0: Sandkrug, die A29, ist bis 5 Uhr gesperrt und dann auch nochmal morgen Abend zwischen 9 Uhr und 5 Uhr. Die A30 Osnabrück Richtung Bad Oeynhausen. Zwischen Riemsloh und Bruchmühlen ist nach einem Unfall gesperrt. Die Umleitung geht Richtung Bad Oeynhausen über Siedlung Steinbrink und Bruchmühlen. Die A42 Kamp-Lindfort-Dortmund ist zwischen Herne-Krange und Herne-Baukau in beiden Richtungen wegen Bauarbeiten gesperrt bis 5 Uhr noch. Und die A57 Krefeld Richtung Köln ist zwischen Krefeld-Zentrum und Krefeld-Oppum bis Donnerstagmorgen gesperrt. Hier laufen Bauarbeiten. Das war's. Gute Fahrt durch diese Nacht.
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0: Aus dem Studio von NDR Info in Hamburg mit Nikolai Russ. Die Entscheidung der Bundeswehr, die ist gefallen. Der Zuschlag für einen neuen Marinestützpunkt geht nach Emden in Niedersachsen. Es ist der zweite an der Nordsee, der andere bleibt weiterhin in Wilhelmshaven. Gestern hat Bundesverteidigungsminister Boris Pistorius das Projekt vorgestellt und die Verträge unterschrieben. Katharina Seider.
2: Für Bundesverteidigungsminister Boris Pistorius ist ein weiterer Marinestützpunkt in der Nordsee dringend erforderlich, angesichts der aktuellen Bedrohungslage. Aktuell habe die Bundeswehr die kleinste Marine ihrer Geschichte bei gleichzeitig zunehmenden Aufgaben in der Landes- und Bündnisverteidigung. Und das werde so nicht bleiben, sagte Pistorius.
3: Wir haben die Weichen dafür gestellt in allen Bereichen. Die Marine wird aufwachsen. Und das ist, wie gesagt, aufgrund der internationalen Bedrohungslage, gerade mit Blick auf die Ostsee, aber auch vor allem die Nordsee und den Nordatlantik von entscheidender Bedeutung. Denn damit erhöhen wir die Abschreckungsfähigkeit Deutschlands und der NATO. Und für die Systeme, die wir geordert haben und die wir noch ordern werden, brauchen wir nicht nur Liegeplätze und Pierlängen. Wir erhöhen auch deutlich das Marinepersonal in den kommenden Jahren. Und dieses Personal braucht Unterkünfte, Ausbildungsgebäude und Truppenküchen. All das kommt zusammen.
2: Und dafür hat die Marine in den vergangenen Monaten geeignete Hafenflächen an der Nordsee gesucht und in Emden gefunden. Außerhalb der Stadt verfügt die niedersachseneigene Hafengesellschaft über ein mehrere hundert Hektar großes Gelände. Das, direkt an der Ems liegend, sich hervorragend eigne, findet der Inspekteur der Marine, Vizeadmiral Wilhelm Tobias Abri.
4: Die Realisierungspotenziale, die wir hier, die Marine, zusammen mit dem BMVG vorgefunden haben, sind sehr groß. Wir sehen Potenzial für die Hafeninfrastruktur, wie wir brauchen, einschließlich der dazu erforderlichen Tiefe des Hafens, um eben auch große Einheiten aufnehmen zu können, auch große Einheiten, Fregatten und größer unserer Verbündeten. Ich sehe die Potenziale natürlich auch für die Hafeninfrastruktur kleinerer Einheiten. Das ist deshalb erforderlich, dass wir Einheiten, die wir heute in der Ostsee haben, unter bestimmten Bedingungen im Verteidigungsfall in Nordsee stationieren müssen, hier auch aufnehmen können müssen. Und schließlich geht es darum, dass wir eine logistische Unterstützung hier brauchen.
2: Eine logistische Unterstützung für den Marinehafen in Wilhelmshaven. Außerdem, der Standort in Emden sei Tide-unabhängig und man komme schnell in das Einsatzgebiet in die Nordsee und von da in den Nordatlantik, so der Vizeadmiral. Bis zu 2000 Dienstposten sollen auf dem neuen Stützpunkt in Emden entstehen, auf einer Fläche von bis zu 450 Hektar. Der Verteidigungsminister und der Vizeadmiral wollen, dass der zusätzliche Hafen so schnell wie möglich einsatzbereit ist.
0: Und die Menschen in Emden? Wie finden die das, dass ihre Stadt Marinestandort wird? Gerade auch nachdem das VW-Werk weiter auf der Kippe steht. Und natürlich auch gerade in politisch schwierigen Zeiten. Wir haben nachgefragt.
5: Man denkt darüber nach, was das für Folgen mit sich bringt. Man lebt ja um Präsentierteller dann von der Luft aus gesehen.
6: Ja, die VW-Situation macht natürlich auch für viele meiner Bekannten und Freunde es nicht einfacher, ne? Und deswegen denkt man natürlich schon daran, dass Emden auch eine Alternative braucht.
7: Finde ich gut. Bringt wieder Arbeitsplätze, Wohnungen, alles Mögliche, Infrastruktur.
8: Wir sehen, was mit den Waffen passiert. Die gehen ins Ausland. Wir vergrößern die Kriegsgefahr immer mehr.
9: Angst habe ich insgesamt schon, aber nicht an der Stelle.
10: Wir haben es ja schon mal gehabt, dass die Marine hier war. Ist schon viele Jahre her.
0: Also nicht alle sind hellauf begeistert. Und dennoch, der zweite Marinestützpunkt in Niedersachsen, er kommt. Verteidigungsminister Boris Pistorius hat eine Absichtserklärung unterzeichnet. Warum dieser Schritt so wichtig ist, das hat mein NDR-Kollege Andreas Sperling, den Ministerpräsidenten des Landes, gefragt, nämlich Olaf Vlies. Ist denn nun alles in trockenen Tüchern oder könnte es trotz Absichtserklärung noch einen Rückzieher geben?
11: Nein, also die Absichtserklärung heißt, wir wissen jetzt, wie wir es machen wollen. Das gibt ja mehrfache Veranstaltungen.

0: Verantwortung, wir brauchen die Stadt, wir brauchen unseren sozusagen Grundlage auf der Naturschutzebene, wir brauchen Endports, die am Ende Planung und Bau umsetzen, wir müssen die Zusammenarbeit organisieren, das haben wir jetzt fixiert, weil die Marine braucht ja diesen Hafen nicht irgendwann, sondern Zielsetzung bis Anfang der 30er Jahre.
1: Das heißt, es gibt jetzt auch schon einen konkreten Zeitplan?
0: Im Grunde gibt es sozusagen eine Erwartungshaltung, wann der Hafen in Betrieb gehen soll. Wir haben natürlich noch eine Reihe von Themen, die wir klären müssen. Wir müssen jetzt in die vertiefte Planung einsteigen. Man muss sehen, wie es umgesetzt werden kann, in welcher Form, wie die genauen Anforderungen sind. Wir brauchen diesen Hafen zeitnah. Deswegen ist dieser Zeitraum auch so eng.
1: Wann werden denn jetzt aus der Absichtserklärung wirklich Tatsachen? Also wann startet das Projekt?
0: Genau genommen sind wir schon im Februar gestartet. Da war die erste Zusammenkunft. Ich war selber in Emmen anwesend. Da haben wir die Rahmenbedingungen geklärt. Jetzt mit der Unterzeichnung ist klar, wie die Teams sich zusammensetzen und arbeiten sollen. Und ich gehe mal davon aus, dass wir jetzt für so Grundsatzplanung, was soll der Hafen leisten können, wie kann er gebaut werden, wie sieht die Struktur aus, sicherlich in etwa ein Jahr brauchen, um dann zu sagen, was sind jetzt die konsequenten Schritte für die Planung und Genehmigung. Und danach natürlich, welche Zeit brauchen wir, um die entsprechenden baulichen Maßnahmen umzusetzen, um möglichst früh, zumindest schon mal in einer ersten Stufe, diesen Hafen noch in Betrieb nehmen zu können.
1: Was muss denn so ein Marinehafen können? Was sind da die modernen Herausforderungen?
0: Es sind sozusagen zwei Seiten. Es ist ja ein Marinestützpunkt. Das heißt, auf der Landseite geht es natürlich darum, entsprechende notwendige Infrastruktur, einen Stützpunkt zu schaffen, Unterkunftsgebäude, Verwaltungsgebäude, Strukturen für die Logistik, die notwendig sind. Also sicherlich eine Menge Infrastruktur landseitig. Und es ist seeseitig natürlich die Frage der Hafenstruktur. Also welche Schiffe, welcher Schiffsgrößen plant die Marine jetzt endgültig ein? Wie muss dann die Kaillänge sein, die notwendig ist? Die wird in einige Kilometer lang sein in Summe. Wie ist dann die Struktur? Das sind die Dinge, die jetzt geplant und gebaut werden müssen. Und das heißt natürlich auch, der muss leistungsfähig sein auf der einen Seite für die Schiffe, die dort liegen und von dort aus quasi genutzt werden, aber wird sicherlich auch leistungsfähig sein müssen für die Verbünde, wenn Schiffe dann an Land festmachen müssen, wenn Schiffe versorgt werden müssen, dass der Hafen eben nicht nur für Schiffe der deutschen Marine geeignet ist, sondern auch für die internationalen Flottenverbände.
1: Was kommt denn dann auf die Stadt Emden zu, auf die Menschen dort in der Stadt? Ich meine, sie brauchen Wohnungen, es wird zivile Arbeitsplätze geben, die Bundeswehr, die Marine rückt dort ein. Das verändert ja auch das Stadtbild, wenn ich dieses Wort mal neutral verwenden darf.
0: Ja, absolut. Und ich meine, es führt natürlich auch ein Stück zurück. 1960 ist die Stadt Emden dann Außenstelle als Marinestandort geworden. 1997 ist dann dieser Standort aufgegeben worden. Also es kommt jetzt wieder etwas zurück, was die Marinestadt Emden schon viele Jahrzehnte geprägt hat. Das heißt, erstmal will die Stadt auch Marinestadt sein. Und das kann man, glaube ich, mit einem klaren Ja beantworten. Das hat sowohl der Oberbürgermeister einmal sehr deutlich gemacht, wie aber auch viele innerhalb der Stadt, Stadtgesellschaft und Bürgerinnen und Bürger, die das sehr begrüßen. Also die Marine ist wieder da, man wird sie sehen. Es wird im Vorfeld natürlich erhebliche Investitionen im Milliardenbereich geben. Das heißt, Infrastruktur, die gebaut wird, zieht natürlich auch aus der Region Beschäftigung nach sich, Unternehmen nach sich, die aus der Region stammen. Und sorgt auch für natürlich Aufenthalt in der Region. Und es geht am Ende darum, wenn dieser Hafen in Betrieb ist, werden bis zu 2000 Dienstposten da sein, also sowohl im militärischen wie im zivilen Bereich Beschäftigte. Und Sie haben völlig recht, die natürlich dann am Ende auch Wohnraum brauchen und die Möglichkeiten der Infrastruktur brauchen. Deswegen bin ich auch der Stadt Emden sehr dankbar als starker Partner, weil ohne die gute Zusammenarbeit mit Emden und ohne die Bereitschaft, auch Marinestadt wieder werden zu wollen und sozusagen all die notwendigen Maßnahmen mit auf den Weg zu bringen, wäre das Ganze gar nicht möglich.
1: Herr Lies, würden Sie sich schon auf ein Jahr, auf einen Zeitpunkt festlegen? Wann ist Einweihung?
0: Die Frage wird einem oft gestellt. Ich habe immer so gesagt, das muss Anfang der 30er sein. Und das heißt, irgendwo in dem Zeitraum vielleicht gegen 33, 32, 33. Das ist ein ganz schönes Projekt, was wir da gemeinsam wuppen müssen. Aber wir haben eben auf der anderen Seite auch einen unglaublichen Druck. Wenn wir die Verteidigungsfähigkeit Deutschlands und Europas sichern wollen, dann brauchen wir diesen zusätzlichen Marinehafen. Und deswegen, glaube ich, merken wir eben auch in den Gesprächen mit der Bundeswehr und dem Bundesverteidigungsministerium, dass es auch eine Erwartungshaltung gibt, dass wir das gemeinsam schnell hinbekommen.
2: Sagt Niedersachsens Ministerpräsident Olaf Lies im Gespräch mit meinem NDR-Kollegen Andreas Sperling.
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2: Um 2.13 Uhr am frühen Dienstagmorgen. Und wir bleiben beim Thema Sicherheit in Deutschland. Da hat sich die Lage stark verändert in den vergangenen Jahren. Der Krieg in der Ukraine, unbekannte Drohnen über- und an Flughäfen und sabotierte Seekabel. Um solche Fälle kümmern sich in Deutschland insgesamt 3 Nachrichtendienste in der Regel. Der Bundesnachrichtendienst, das Bundesamt für Verfassungsschutz und der Militärische Abschirmdienst. Deren Chefs haben gestern im Bundestag ihre Botschaften abgegeben und haben Fragen, Antworten gegeben. Nicole Markwald berichtet.
4: Ohne Umschweife kam der Chef des Bundesnachrichtendienstes, Martin Jäger, zu seiner ersten Botschaft.
5: Deutschland ist in Gefahr, in einen gewaltsamen Konflikt mit Russland zu geraten.
4: Von keinem anderen Land gehe eine so direkte und konkrete Bedrohung gegen Deutschland aus, betonte Jäger. Der Grund, Deutschland sei das Zentrum für die Unterstützung der Ukraine. Er warnte, würde Deutschland kippen, geriete ganz Europa ins Rutschen. Der BND-Chef erinnerte an den Fund der Sprengstoffdrohne vom Leipziger Flughafen, den die Bundesregierung Russland zuordnete, und erklärte:
5: Deutschland ist zu einem Haupthindernis russischer hegemonialer Machtprojektion in Europa und damit zur Zielfläche russischen Handelns geworden. Wer sich nicht fügt, wird zum Gegner. So lautet die Moskauer Lesart.
4: Um die Bundesregierung zu schwächen, setzte der Kreml darauf, Ängste und Befürchtungen zu schüren. Das Spektrum reiche von Sabotage zu Tötungsdelikten, Desinformationskampagnen und Anschlagsversuchen, erläuterte auch der Präsident des Bundesamtes für Verfassungsschutz, Sinan Seelen. Manipulationskampagnen reichten bis auf die kommunale Ebene. Die Agenda laute:
6: Die demokratische Mitte zu diskreditieren und hier personenbezogen Zwietracht und Unsicherheit zu sehen.
4: Trotz allem dürfe auch die Gefahr durch Rechtsextremismus nicht aus dem Blick verloren werden, sagte Seelen. Hier gäbe es eine extrem besorgniserregende Entwicklung.
6: Wir beobachten im Bereich des Rechtsextremismus zum einen eine Entwicklung hin zu aktionsorientierten, gewaltbereiten rechtsextremistischen Gruppierungen.
4: Seelen nannte beispielsweise Angriffe auf CSD-Veranstaltungen. Auch finde eine Internationalisierung statt, möglich gemacht durch das Internet und soziale Medien. Zudem beobachtet der Verfassungsschutz Verbindungen der Gruppen ins Rockermilieu, in den Bereich Kampfsport und in die organisierte Kriminalität. Doch auch Linksextremismus spiele weiter eine große Rolle. Genannt wurden Angriffe auf Personen, Unternehmen und Infrastruktur. Verfassungsschutzpräsident Sinan Seelen erklärte:
6: Um es mal etwas robuster zu sagen, die Situation in Gaza hat Antisemitismus ein Stück weit in Feldern, in Anführungsstrichen, hoffähig gemacht, die vorher in dieser Deutlichkeit nicht zutage traten.
4: In der Anhörung ging es aber auch um einen Gesetzentwurf. Er sieht vor, die Befugnisse von Verfassungsschutz und Nachrichtendienst auszuweiten. Die Chefs der Geheimdienste bewerteten die angestoßenen Reformen als gut, nötig und alternativlos. Kritik kommt von den Linken. Bundestagsabgeordnete Clara Bünger warnt vor einer möglichen Ausweitung der Befugnisse. Die Bundesregierung schaffe eine Architektur für willkürliche Überwachung und politische Verfolgung, so Bünger.
2: Nicole Markwald berichtete. Wir schauen nach Spanien. Dort stehen schon im November Neuwahlen an. Zu groß war der Druck aus der Bevölkerung. Grund: Regierungschef Pedro Sánchez und seine Regierung haben 2 wichtige Gesetze nicht durchs Parlament gebracht. Zum einen ging es um den Schutz vor Zwangsräumungen, zum anderen um die Stärkung des Mieterschutzes. Infolgedessen sind am Wochenende mehr als 100.000 Spanierinnen und Spanier für mehr Mieterschutz auf die Straße gegangen. Hans-Günther Kellner berichtet.
7: Die Stunde der Wahrheit ist gekommen, jetzt müssen die Karten auf den Tisch. Das hatte Pedro Sánchez am Freitag vor der Abstimmung über seine Wohnungsdekrete im Parlament noch gesagt. Das Ergebnis ist bekannt, die Stärkung des Mieterschutzes wurde abgelehnt. Damit begründete Spaniens Ministerpräsident jetzt seinen Entschluss, die für den Sommer vorgesehene Parlamentswahl auf Ende November vorzuziehen. Ich weiß, dass die Menschen empört sind, weil ihre Anliegen in diesem Parlament mit Füßen getreten worden sind. Ich bin mir bewusst, dass wir auch Fehler gemacht haben. Aber um mehr zu machen als bislang, brauchen wir eine größere Unterstützung aus der Bevölkerung. Wir müssen die Menschen mobilisieren und im Parlament eine viel größere linke Mehrheit erreichen für mehr sozialen Fortschritt und um Spanien weiter zu verändern. Wirtschaftlich läuft es in Spanien ordentlich. Das Wachstum liegt bei rund 2,5%. Die Arbeitslosenquote ist seit vielen Jahren wieder auf unter 10% gefallen. Und die Strompreise sind deutlich niedriger als in vielen anderen EU-Staaten. Aber die Mieten sind in nur 5 Jahren um mehr als 40% gestiegen, in Madrid sogar um mehr als 60%. Da kommt die Einkommensentwicklung nicht hinterher. Der 65-jährige Oppositionsführer Alberto Núñez Feijóo zeichnet das Bild von einem Land auf der Intensivstation. Die Lebenshaltungskosten sind untragbar, Wohnraum ist unbezahlbar, es fehlen Ärzte und es gibt zu viele Streiks. Das Bildungsniveau verschlechtert sich, die Infrastruktur verfällt, die Einwanderung ist außer Kontrolle. Wir erleben Stromausfälle und mehr Unsicherheit. Die Rekordeinnahmen an Steuern haben nicht einmal dazu ausgereicht, angemessen auf den Angriff auf unsere Nation in Ceuta zu reagieren. Schon lange ist die Politik in Spanien extrem polarisiert. Neuesten Umfragen zufolge würde rund die Hälfte der Wählerinnen und Wähler für Feijóos konservative Volkspartei oder die ultrarechte Vox stimmen. Die linken Parteien hoffen dagegen, dass die Wohnungsdebatte ihre Anhängerinnen und Anhänger wieder mobilisiert. Die Politologin Mariam Martínez Bascuñán von der Autónoma-Universität in Madrid meint dazu: Die Frage ist, ob sich diese Wähler am Ende wirklich für Sánchez entscheiden. Viele sehen ihn als Teil des Problems. Er hat ja schließlich 8 Jahre lang regiert. Er muss die Wähler davon überzeugen, dass er sie vor einem großen rechten Block schützen will. Der Unmut auf der Straße richtet sich nicht nur gegen die Rechten, sondern auch gegen die Politik im Allgemeinen, gegen das System. Wir wissen nicht, ob es Sánchez gelingen wird, diese Wahrnehmung der Leute irgendwie zu verändern. Die spanische Regierung möchte nach der Auflösung des Parlaments nun noch einmal ein Dekret gegen Zwangsräumungen vorlegen. Dafür bräuchte sie nur die Zustimmung des Ständigen Ausschusses des Parlaments, wo es eine linke Mehrheit gibt. Erst das neu gewählte Parlament könnte dann im Dezember diese Regelung wieder aufheben.
2: Bloß kein Obst essen, wo auch der Fuchs dran kommt, beziehungsweise das, was der Fuchs zurücklässt. Stichwort Fuchsbandwurm. Ja, auch wenn wir das alle seit Kindheitstagen irgendwie kennen, das Problem, es ist immer noch Thema. SWR-Reporterin Katharina Straß berichtet über den Fall einer jungen Frau im baden-württembergischen Haigerloch.
8: Noah aus Haigerloch im Zollernalbkreis ist 19 Jahre alt, steht kurz vor dem Abitur, verbringt viel Zeit bei ihren Pferden. Seit Monaten ist ihr übel, sie ist ständig müde. Als sie an Neujahr 2024 plötzlich gelb wird, ist sie beunruhigt.
9: Da bin ich mit meiner Mama in den Stall gefahren und draußen lag Schnee. Und dann ist es ihr zum ersten Mal richtig aufgefallen, dass ich wirklich komplett gelb war. Und zwar nicht mal nur die Augen, sondern auch die Haut hat schon so einen leichten Gelbstich gehabt.
8: Noah geht zum Arzt. Ihr Blut wird auf Krankheiten wie Hepatitis getestet. Negativ. Im Krankenhaus dann die überraschende Diagnose. Fuchsbandwurm. Für die junge, sportliche Frau erstmal überfordernd.
9: In dem Moment wollte ich einfach erstmal nur noch heim. Mir war das zu viel. Ich habe mich natürlich im ersten Moment auch extrem geekelt vor der Diagnose.
8: Der Fuchsbandwurm ist ein winziger Bandwurm, nur ein paar Millimeter groß. Die Ulmer Internistin Beate Grüner ist Expertin für den Parasiten.
10: Dieser Bandwurm lebt im Darm des Fuchses. Problematisch ist, dass infektiöse Eier mit dem Fuchskot ausgeschieden werden. Und diese Eier bleiben in der Umwelt und da werden sie von den Zwischenwirten aufgenommen. Mäuse, kleine Nagetiere. Der Mensch ist in dem Zyklus auch Fehlzwischenwirt.
8: Im menschlichen Körper lebt dann nicht der Wurm, sondern seine Larven. Sie schlüpfen aus den Bandwurmeiern, die der Mensch irgendwann verschluckt hat, weil die Eier zum Beispiel an Fallobst oder am Gemüse aus dem eigenen Garten geklebt haben. Oder im Hundefell. Die Larven breiten sich wie ein Tumor im Körper aus und zerstören Gewebe. Meistens zuerst in der Leber wie bei Noah. Manchmal reichen Tabletten zum Eindämmen. Bei ihr brauchte es gleich mehrere OPs.
9: Da wurden 80% der Leber entfernt, der Gallengang wurde entfernt und der Dünndarm wurde da angeschlossen. Und eine Haupt- und 2 Nebenarterien wurden quasi geschnitten, beziehungsweise da musste was neu verkapselt werden.
8: Noah hat den Fuchsbandwurm überlebt. Wann oder wie sie sich angesteckt hat, weiß die heute 21-Jährige nicht. Die ersten Symptome können bis zu 15 Jahre ausbrechen, nachdem die Wurmeier verschluckt worden sind. Damit es nicht so weit kommt, rät Fuchsbandwurm-Expertin Beate Grüner:
10: nach Tätigkeiten im Freien, berufliche Tätigkeiten, Umgang mit Erde, Landwirtschaft, die Kleidung wechseln, Hände waschen vorm Essen sowieso, alles, wo dann die Hände oder die Eier in den Mund gelangen. Und außerdem sollte man natürlich bodennah wachsendes Obst waschen. Was noch hilft, ist erhitzen, über 60 Grad über 5 Minuten.
8: Das Risiko, am Fuchsbandwurm zu erkranken, ist sehr gering. In Deutschland, so Grüner, gibt es jedes Jahr rund 50 neue Fälle. Dennoch, für Betroffene kann die Erkrankung sehr bedrohlich sein, bis hin zum Tod, warnt Noah.
11: Das ist eine sehr tückische Krankheit, weil die ganzen Symptome, die damit einhergehen, schon sehr heftig sind für den Körper und es ist schon sehr belastend. Ich bin einfach froh, dass ich leben darf. Ich bin froh, dass ich da sein darf und das macht schon sehr viel mit einem.
8: Noah will jetzt ihr Abi nachholen und Selbstärztin werden, um anderen zu helfen.
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12: Mit Paul Dohner. In der Basketball-Bundesliga sind nur noch zwei Mannschaften ungeschlagen. Der FC Bayern und die Löwen Braunschweig. Und die Braunschweiger waren zu Gast bei Rasta Vechta und da gab es im dritten Spiel den dritten Sieg mit 93-87. Wie das Spiel gelaufen ist, dazu Tide Tedinger.
13: Es war ein spannendes, aber alles andere als ein hochklassiges Spiel. Vechta lag fast die gesamten 40 Minuten zurück. Schuld war vor allem eine grauenhafte Wurfquote. Vor allem in der ersten Hälfte fiel fast nichts. Insgesamt fanden nur 9 von 41 Dreierversuchen ihr Ziel. Über Wasser hielt sich Rasta mit starker Arbeit am offensiven Brett, holte sich nach Fehlwürfen immer wieder den Ball zurück. Doch Braunschweig hatte, wann immer es eng wurde, jedes Mal eine Antwort parat, bleibt ungeschlagen und sorgt für die vierte Rasta-Pleite im vierten Spiel.
12: Kommen wir zum Fußball und starten mit der Nations League Gruppenphase. Da musste unter anderem die bis dato punktlose Türkei in Italien ran. Und Frankreichs Trainer Zinedine Zidane wollte gegen Belgien seine ungeschlagene Serie weiter ausbauen. Mehr von Tom Gernke.
14: Zinedine Zidane, Frankreichs Nationaltrainer, hatte gegen Belgien die Rotationsmaschine angeworfen. Einzig der Ex-Dortmunder Dembélé stand erneut in der Startelf. Und die 10 Wechsel merkte man den Franzosen lange Zeit an. Nach vorne ging in der ersten Hälfte kaum etwas. Für Belgien traf der Ex-Bundesligaspieler Luke Bakio zur 1:0-Führung. Nach der Halbzeit kamen dann unter anderem Bayerns Olise und Doué von Paris Saint-Germain. Beide machten anschließend den Unterschied. Doué zum Ausgleich, der ebenfalls eingewechselte Cherki zur Führung und Olise per Doppelpack zum 4:1 Endstand. Zidane bleibt damit auch im vierten Spiel als Nationaltrainer ungeschlagen. Frankreich führt die Gruppe mit 10 Punkten an. Dahinter folgt Italien, das die Türkei mit 3:1 besiegte.
12: Und auch beim deutschen Frauennationalteam stehen die nächsten Länderspiele an. Die DFB-Auswahl ist dafür in Heidelberg zusammengekommen und bereitet sich auf 2 Testspiele vor. Was steht für die DFB-Frauen in den nächsten Tagen an? Die Antwort kommt von unserem Nationalmannschaftsreporter Christopher Klein.
15: Die DFB-Frauen werden erstmal 2 Tage lang in der Region Heidelberg trainieren. Sportlich geht es darum, sich zu finden, denn die letzten Länderspiele sind 4 Monate her und der Kader ist auch leicht verändert gegenüber der erfolgreichen WM-Quali vor der Sommerpause. Besonders groß war das Strahlen bei der Ankunft bei Offensivspielerin Lisa Baum. Die 19-Jährige vom FC Arsenal ist erstmals im Kreis der Nationalelf dabei. Die Vorfreude auf den Start in die WM-Saison wird aber natürlich getrübt durch den erneuten Ausfall von Kapitänin Julia Gwin, die wegen eines Außenbandrisses im linken Sprunggelenk absagen musste. Auch Offensivspielerin Vivien Endemann vom FC Liverpool fehlt wegen einer Wadenverletzung. Der Bundestrainer Christian Wück hat daraufhin neben Sarai Linder vom VfL Wolfsburg jetzt auch noch Nicole Anyomi von den London City Lionesses nachnominiert. Am Donnerstag geht's für die DFB-Frauen dann Richtung Karlsruhe, wo am Freitag das Länderspiel gegen Australien ansteht. Und am nächsten Dienstag sind die DFB-Frauen dann in Bremen gegen Japan gefordert.
12: Und zum Schluss noch ein Blick auf die Spitze des deutschen Sports. Michael Mronz soll neuer Präsident des Deutschen Olympischen Sportbunds werden. Warum er als Favorit gilt, das weiß Benedikt Kaninski.
16: Michael Mronz soll auf Empfehlung einer Findungskommission als neuer Präsident des Deutschen Olympischen Sportbunds kandidieren. Die Findungskommission hatte sich auf Initiative der Sprechergruppe der Sportspitzenverbände und ohne direkte Beteiligung des Deutschen Olympischen Sportbunds gegründet. Der bisherige Präsident Thomas Weikert hatte am Donnerstag seinen Verzicht auf eine erneute Kandidatur erklärt. Michael Mronz gilt schon länger als Favorit auf das Amt. Er ist als IOC-Mitglied im internationalen Sport gut vernetzt und könnte damit auch für die deutsche Bewerbung um Olympische und Paralympische Spiele von Bedeutung sein. Mronz war außerdem Mitbegründer der Initiative Rhein-Ruhr, die eine Olympiabewerbung für 2032 angestrebt hatte. Wegen seiner Nähe zum NRW-Projekt hatte es zuletzt auch Kritik an Brons möglichem Aufstieg gegeben.
12: Und noch bis zum 30. Oktober können Kandidaten ihr Interesse erklären. 2 Wochen später will der DOSB die Liste der Bewerber dann veröffentlichen.
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1: Um 2.30 Uhr mit Olaf Knapp. Plastikverpackungen sollen teurer werden. Dazu planen Union und SPD eine neue Abgabe auf Kunststoff. Dem ARD-Hauptstadtstudio liegt der Entwurf für ein Kunststoffverpackungssteuergesetz vor. Danach sollen ab dem kommenden Sommer für jede Tonne Kunststoff in Verpackungen 550 Euro fällig werden. In dem Gesetzentwurf heißt es, mit der Steuer sollten Anreize geschaffen werden, den Verbrauch von Kunststoff zu verringern. Kommt die Plastiksteuer wie geplant, rechnet der Bund mit Mehreinnahmen von knapp 1,5 Milliarden Euro pro Jahr. Die Türkei und Pakistan entsenden Truppen nach Saudi-Arabien. Hintergrund sind die Angriffe der pro-iranischen Houthi-Miliz im Jemen auf Saudi-Arabien. Aus der Nachrichtenredaktion Peter Behrendt.
2: Bei einer Dringlichkeitssitzung in Riad verurteilten die Vertreter der Türkei, Pakistans und Saudi-Arabiens die jüngsten Angriffe, insbesondere auf die heiligen Städte Mekka und Medina. Streitkräfte und militärische Mittel sollten nun schnell im Königreich stationiert werden, hieß es in einer Stellungnahme. Im August hatten die drei Staaten ein gemeinsames Verteidigungsabkommen unterzeichnet. Darin ist festgelegt, dass ein bewaffneter Angriff auf ein Mitgliedsland als Angriff auf alle gewertet wird. Im Jemen selbst will die international anerkannte Regierung mit einer Militäroffensive gegen die Houthi-Miliz vorgehen.
1: In Frankreich ist für heute ein landesweiter Protesttag gegen Lehrermangel, überfüllte Klassen und marode Schulen geplant. Zu den Demonstrationen haben Schüler- und Studentenverbände aufgerufen. Unterstützung kommt von mehreren großen Bildungsgewerkschaften, die teilweise auch zum Streik aufgerufen haben. Es wird außerdem mit Blockaden an hunderten Gymnasien und Hochschulen gerechnet. In den vergangenen Tagen hatte es bei Schülerprotesten immer wieder gewalttätige Ausschreitungen gegeben. Tausende Menschen wurden festgenommen. Die Zahl der Tankstellen, die gegen die 12-Uhr-Regel verstoßen, ist deutlich gesunken. Eine Datenanalyse des SWR zeigt, dass hinter den verbliebenen Fällen einige wenige auffällige Betreiber stecken. Aus Baden-Baden, Andreas Hein.
3: Seit etwa einem halben Jahr dürfen Tankstellen nur einmal am Tag um 12 Uhr mittags ihre Preise erhöhen. Nach Berichten über erste Ermittlungen und Strafen im Sommer lässt sich aus den Daten jetzt ablesen, dass immer weniger Tankstellen mutmaßlich gegen die Regel verstoßen. An nur noch knapp 800 Tankstellen wurden im September die Preise zu unerlaubten Zeitpunkten erhöht. Das ist ein Drittel weniger als noch im Juli. Besonders auffällig bleibt aber, dass mutmaßlich 15% aller groben Verstöße auf Esso-Tankstellen entfallen. Der Konzern wollte sich gegenüber dem SWR nicht dazu äußern.
1: Das Wetter in Deutschland. Nachts im Norden viele Wolken und von der Nordsee her Schauer. Sonst trocken und oftmals klar. 16 Grad auf Sylt bis 4 Grad im bayerischen Vogtland. Das waren die Nachrichten.
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4: Mit der A3 Frankfurt Richtung Köln. Hier ist zwischen Bad Camberg und Limburg-Süd weiterhin nach einem Unfall gesperrt. Die A7 Würzburg Richtung Ulm ist zwischen Rothenburg ob der Tauber und Wörnitz wegen eines defekten LKW gesperrt. Die Umleitung für Sie ist die U82. Die A30 Osnabrück Richtung Bad Oeynhausen ist zwischen Riemsloh und Bruchmühlen nach einem Unfall gesperrt. Die Umleitung hier Richtung Bad Oeynhausen über die Siedlung Steinbrink und Bruchmühlen. Und die A57 Krefeld Richtung Köln, die ist zwischen Krefeld Zentrum und Krefeld Oppum bis Donnerstagmorgen wegen Bauarbeiten gesperrt. Gute Fahrt durch diese Nacht.
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4: Mit Nikolai Russ. Seit rund einem Monat ist klar, die AfD in Sachsen-Anhalt ist die stärkste Kraft im Land und das mit Abstand. Heute am Dienstag kommt der neu gewählte Landtag zum allerersten Mal zusammen. Wichtigster Tagesordnungspunkt, die Wahl des neuen Landtagspräsidenten. Zur Wahl steht Tobias Rausch, der 35-Jährige, könnte damit der erste AfD-Landtagspräsident in Deutschland werden. Wie geht es politisch weiter in Sachsen-Anhalt? In welche Richtung steuert das Land und was heißt das für ganz Deutschland? Wir schauen genauer drauf in 11KM, dem Tagesschau-Podcast, heute mit Elena Kuch.
5: Hier läuft alles, wie gesagt, sehr gut. Die Gespräche laufen sehr konstruktiv.
6: Das sagt Ulrich Siegmund vergangene Woche.
5: Und deswegen möchte ich hier und heute verkünden, dass ich in der Dezember-Sitzung als Ministerpräsidentenkandidat hier in Sachsen-Anhalt antreten werde.
6: Ulrich Siegmund könnte der erste Ministerpräsident der AfD werden. Und der erste wichtige Testlauf dafür, ob das klappen kann, findet schon in dieser Woche statt. Knapp einen Monat nach der Wahl in Sachsen-Anhalt kommt der neue Landtag zusammen und wählt jetzt erstmal den Landtagspräsidenten. Die AfD könnte den Posten erstmals in Deutschland übernehmen. Welche Folgen das hätte, besprechen wir heute mit Lars Frohmüller. Lars berichtet für den MDR über die Landespolitik in Sachsen-Anhalt. Und er erzählt uns, wie die AfD-Fraktion schon jetzt die Muskeln spielen lässt und wieso die erste Sitzung des Landtags auch ein richtiger Spannungsmoment wird. Ein Fingerzeig, wer Sachsen-Anhalt bald regiert. Hi Lars, herzlich willkommen bei FKM.
7: Ja, herzlichen Dank für die Einladung. Hallo.
6: Du bist ja wirklich sehr nah dran an der Politik in Sachsen-Anhalt und hast Kontakte in die verschiedenen Parteien und Fraktionen. Und jetzt kommt zum ersten Mal seit der Landtagswahl vor 4 Wochen der neue Landtag in Sachsen-Anhalt zusammen. Was wird da passieren?
7: Ja, im Grunde genommen ist es ein Standardprozedere, was da abläuft. Es wird der Landtagspräsident gewählt und die jeweiligen Stellvertreter und dann ist der Tag auch relativ schnell wieder rum. Ob das ein Standardprozedere wird, das wird sich zeigen.
6: Ja, ein Standardprozedere wird es allein deshalb schon nicht, weil ja ein Kandidat von der AfD zur Wahl steht zum Landtagspräsidenten. Die AfD ist in Sachsen-Anhalt als gesichert rechtsextremistisch eingestuft. Was erwartest du von diesem Tag?
7: Naja, wir haben ja ein ganz neues Gebilde dann auch im Landtag. Also eigentlich gibt es ja diese klassische, also über wirklich Jahrzehnte gelernte parlamentarische Aufteilung im Landtag von links nach rechts. Schon das ist aufgebrochen.
8: Die AfD wird im Landtag von Magdeburg künftig nicht mehr rechts, sondern in der Mitte sitzen. Einer der ersten Beschlüsse, die die Partei als stärkste Fraktion durchgesetzt hat.
7: Im Vorältestenrat hat man sich dafür entschieden, also die AfD hat das entschieden.
6: Das kann man einfach so entscheiden?
7: Das kann man im Ältestenrat, wenn man die Mehrheit im Landtag dann hat, kann man das entscheiden. Also der Ältestenrat ist ja im Prinzip nur ein Spiegel der Sitze des Landtages. Und die großen Fraktionen haben dann natürlich mehr Mitspracherecht als die kleinen Fraktionen. Und dementsprechend wurde das dann auch so entschieden. Also wenn wir jetzt aus der Blickrichtung des Landtagspräsidenten uns das anschauen, würden wir auf der rechten Seite die CDU und die Fraktion der Grünen sehen. Dann sehen wir in der Mitte die AfD.
6: Mit sehr, sehr vielen Sitzen.
7: Mit sehr, sehr vielen Sitzen, also wirklich ein zentraler Block. Und auf der linken Seite würde dann das BSW, die SPD und die Linke sitzen.
6: Was hat die AfD davon, diese lang etablierte Sitzordnung zu verändern?
7: Zum Grundlegenden ist das natürlich ein Machtspiel, um zu zeigen, also wir bestimmen jetzt hier die Regeln im Haus und wir sind natürlich, das ist die Kommunikation nach außen, die Partei, die neue Partei der Mitte und das wollen wir natürlich auch nach außen darstellen. Was ein bisschen konträr zu dem ist, was man von der AfD auch eigentlich in der Kommunikation kennt, denn da forciert man ja schon den Begriff rechts und rechtskonservativ. Das passt jetzt auch nicht so richtig zur Mitte und das ist natürlich dann auch ein Signal davon, dass auch von Ihnen auch der Hauptgesprächswert, der zentrale Dreh- und Angelpunkt des Landtages ausgeht.
6: Was könnte das so für den Alltag, also für Sitzungen im Landtag bedeuten?
7: Es wird laut. Wir haben schon in der letzten Legislatur also leidlich beobachten müssen, mit 22 Abgeordneten war es schon ein Problem, teilweise in den Sprecherkabinen, die wir da haben, um ja, vielleicht mal schnell ein Kollegengespräch zu machen oder vielleicht einfach nur ein Telefonat oder mal einen Text zu schreiben. Da können wir ja eigentlich die Saalmikrofone runterdrehen und sind dann sehr schallisoliert.
6: Wenn du jetzt zum Beispiel fürs Radio ein Interview gibst und Aufzeichnung machst.
7: Mhm. Richtig. Jetzt ist es aber so, also es ist wirklich ein eher Schreien als ein Debattieren. Und das kommt dann halt auch bei bestimmten Rednern immer aus der gleichen Ecke, aus den Reihen der AfD, die dann sehr lauthals auch auf die, die jetzt gerade am Podium sind, einwirken oder ihrem eigenen Redner sehr lauthals zu applaudieren, auf die Tische schlagen. Also es ist schon, ich würde schon sagen, eher so eine Fußballstadion-Atmosphäre. Ich bin jetzt kein Stadiongänger, aber das ist das, was man aus dem Fernsehen kennt. Und so fühlt sich's dann am Ende auch an. Also es ist sehr laut, es ist teilweise auch bedrohlich. Also so spiegeln es einem auch die Abgeordneten.
6: Der neue Ministerpräsident von Sachsen-Anhalt, der soll ja voraussichtlich erst im Dezember gewählt werden. Aber bei dieser Sitzung jetzt wird er erstmal ein neuer Landtagspräsident gewählt. Wie einflussreich ist der eigentlich?
7: Ja, schon sehr. So ein Landtagspräsident hat natürlich die Möglichkeiten, die Hausordnung anzupassen beispielsweise. Er leitet auch die Sitzung. Er hat auch die Steuerungsmöglichkeiten über die Ordnung, also sprich über die Saalordnung im Landtag. Dann kann auch mal einen Ordnungsruf aussprechen, wenn es zu laut ist.
6: Jemandem das Mikro abdrehen?
7: Genau, also im Zweifel jemandem das Mikro abdrehen. Das passiert bei uns ehrlich gesagt im Landtag eher weniger. Da geht es halt eher um die Ende der Redezeit und dann wird nochmal drauf gemahnt und so. Da ist man schon sehr freigebig, muss man sagen. Aber was natürlich immer wieder ein Thema ist, das Thema Ordnungsrufe. Da hat die AfD in der Vergangenheit auch einige kassiert. Jetzt müssen sie einfach gar keine große Angst mehr haben, weil sie haben ja den Herren des Verfahrens quasi auf ihrer Seite. Tobias Rausch wird es ja wohl werden, also wenn es nach den Plänen der AfD geht. Und das bedeutet dann halt auch so Ordnungsrufe, die sind dann vielleicht eher weniger gesät, zumindest in Richtung AfD.
6: Du hast ja gerade schon Namen erwähnt, also Tobias Rausch, der ist 35, sitzt seit 10 Jahren im Landtag für die AfD. Was ist das für ein Typ und wie ist der einzuordnen?
7: Tobias Rausch ist Netzwerker. Also der ist innerhalb der Partei, genau wie Ulrich Siegmund, ungefähr zur gleichen Zeit eingetreten, auch in den Landtag.
6: Können die gut miteinander?
7: Ich glaube ja. Es gibt ja diesen sogenannten Poker-Club oder diese Poker-Runde. Das ist so ein Club von Männern, die halt in verschiedenen Funktionen in der AfD sind und wo die eigentlichen Entscheidungen getroffen werden in der Partei. So, also am Landesvorstand auch ein bisschen vorbei. Und er ist auf der anderen Seite Teil dieser berühmt-berüchtigten Affären.
9: Im September wird in Sachsen-Anhalt gewählt, doch derzeit herrscht Unruhe in der Partei. Es geht um Vorwürfe der Vetternwirtschaft.
7: Diese Vetternwirtschaftsaffäre, die es im vergangenen Jahr medial immer wieder in die Schlagzeilen geschafft hat.
10: Darum geht es. AfD-Abgeordnete sollen in größerer Zahl Familienangehörige von anderen AfD-Politikern beschäftigen.
7: In der Familie Rausch, da sind mehrere Familienmitglieder bei anderen Bundestags- und Landtagsabgeordneten dann angestellt gewesen.
11: So sollen etwa die 3 Geschwister des Landtagsabgeordneten Tobias Rausch bei der Bundestagsabgeordneten Claudia Weiß angestellt sein. Ihre Tochter wiederum soll bei der Landtagsfraktion Sachsen-Anhalt arbeiten.
7: Er selbst hat auch Teile seines Fußballvereins auf Minijobbasis dann wiederum bei sich angestellt. Also da gab es doch Verquickungen, die ihm aber am Ende auch nicht geschadet haben, eben weil er in der Partei so gut aufgestellt hat. Er ist jetzt auch der Generalsekretär.
6: Und wie würdest du den politisch einordnen?
7: Also das ist jetzt nicht jemand, der, ich sag mal so, in der strammen rechten Ecke zu suchen ist, so wie Siegmund auch nicht beispielsweise, sondern das ist eher so jemand, naja, den man halt gut nach vorne schieben kann, wenn es so um handwerkliche Dinge geht, um Strippenziehen geht und Verletzungsakte innerhalb der Partei geht. Da ist der auf jeden Fall einzuordnen. Es ist jetzt kein Ideologe im eigentlichen Sinne. Da gibt es andere in der Partei.
6: Du hast ja jetzt schon gesagt, es ist sehr wahrscheinlich, dass Tobias Rausch gewählt wird. Aber die AfD hat ja nicht die absolute Mehrheit. Worauf fußt diese Annahme?
7: Es gibt ja die Gespräche mit dem BSB und die sind ja schon sehr weit fortgeschritten. Und das BSB hatte ja im Vorfeld immer wieder gesagt, wir machen keine Koalition mit der AfD.
12: Wir wollen ja in keine Koalition mit der AfD gehen.
13: Wir haben immer gesagt, wir gehen in keine Koalition.
12: Wir werden genau das nach der Wahl tun, was wir vor der Wahl gesagt haben.
7: Aber es wird punktuelle Zusammenarbeit in Sachfragen geben. Und eine dieser Sachfragen war auch die Wahl des Landtagspräsidenten. Da war man sich offenbar auch relativ schnell einig, dass man das machen würde. Da war auch die Personalfrage dann relativ schnell geklärt. Man hat sich dann auf Tobias Rausch geeinigt. Und dementsprechend ist das auch Teil der Verhandlungsmasse. Und das ist dann auch der erste Punkt, wo wir auch sehen werden, inwieweit hält denn diese Verbindung, die ja keine Koalition ist.
6: Ja, es klingt so ein bisschen, als wäre das fast so eine Art Testlauf, oder?
7: Es ist in mehreren Feldern ein Testlauf. Also erstens steht diese Gemeinschaft.
6: Von BSW und AfD,
7: mit diesen
6: 5 Stimmen des BSW.
7: Richtig. Aktuell hat die AfD ja 39 Abgeordnete im Landtag. Mit dem BSW zusammen sind es dann 44. Wenn wir die vollen 44 bei der Wahl von Tobias Rausch sehen, dann wissen wir oder können vermuten, dass dieses Absprachebündnis dann funktioniert mit dem BSW. Sackt das Ganze aber unter diesen Wert von 44, dann steht vielleicht auch schon das Bündnis mit dem BSW nicht stark genug. Dann springt vielleicht doch jemand ab und ist sich nicht sicher. Sollten es mehr Stimmen sein, kann man schon die Vermutung aufmachen, dass da vielleicht der ein oder andere von der CDU auch mitstimmt, um seiner eigenen Fraktion zu signalisieren, ich bin vielleicht auch bereit, einen Ministerpräsidenten zu wählen, wenn ihr einen bestimmten Kurs nicht folgt oder wenn ihr mir nicht das gibt, was ich möchte, vielleicht ein Ausschussvorsitz oder ähnliches. Und das ist ein Zahlenspiel, was dann für uns auch interessant ist, weil wir dann auch ein bisschen in das Abstimmungsverhältnis hineinraten können.
6: Weißt du denn, ob es da so House-of-Cards-mäßige Hinterzimmertreffen gibt zwischen AfD-Mitgliedern und Mitgliedern von anderen Parteien? Und um wen könnte es da gehen bei diesen geheimen Unterstützern?
7: Ja, also es werden immer wieder Namen genannt, aber das jetzt hier weiter zu streuen, das wäre vielleicht ein bisschen unseriös. Aber nichtsdestotrotz, die Gespräche, die du erwähnst, die gibt es. Es gibt auch immer wieder CDUler, die dann auch mal in Reihen der AfD bei Veranstaltungen, bei Feierlichkeiten gesichtet werden. Und das führt natürlich dazu, dass auch schon in der letzten Legislatur eine gewisse Nähe da kolportiert wurde. Es gibt CDU-Abgeordnete, die auch schon in der Vergangenheit mit, Briefen oder Nachrichten aufgefallen sind, die dann doch eher rechtskonservativ sind. Und auch die sind natürlich ganz oben auf der Liste der vermuteten Kandidaten, die vielleicht mal ein bisschen weiter nach rechts blinken am Ende.
6: Wenn wir jetzt weiter vorausblicken, weg von der Wahl des Landtagspräsidenten und hin zur Regierungsbildung. Ulrich Siegmund will ja im Landtag zum Ministerpräsidenten von Sachsen-Anhalt gewählt werden. Aber auch da fehlt ihm die nötige eigene AfD-Mehrheit. Hältst du es für realistisch, dass es in der CDU auch Personen gibt, die ihn zum Ministerpräsidenten wählen könnten? Ulrich Siegmund hat sich ja jetzt gerade schon sehr sicher gezeigt, dass er es wird.
5: Ich würde ja nicht in die Wahl des Ministerpräsidenten hineingehen, wenn ich diese Stabilität nicht vorher als Gewissheit hätte.
7: Also mich hat gerade auf der Pressekonferenz ein bisschen verwundert, mit welcher Selbstsicherheit Ulrich Siegmund da sagt, er hätte jetzt eine Mehrheit, es braucht nur noch ein bisschen das Ganze zu verhandeln.
5: Wenn alles so läuft, wie wir es aktuell geplant haben, gibt es ein Format der Stabilität.
7: Interessant ist der Zeitraum, dass er jetzt nicht sagt, er will jetzt zu diesem Punkt im Oktober gewählt werden oder vielleicht zum nächsten Sitzungstermin im November, sondern im Dezember. Aber da ist er sich sicher, da stehen dann auch Mehrheiten. Mir persönlich ist nicht klar, wie das rechnerisch aufgehen soll, weil auf der einen Seite sagt ja das BSW ganz klar, wir wollen keinen Ministerpräsidenten Ulrich Siegmund wählen, also schließt sich dieses Zahlenspiel eigentlich aus. Und auf der anderen Seite kokettiert ja die AfD immer wieder mit ihren Kontakten in die CDU und dass man dort vielleicht auch Leute bekehren könnte, für einen Ministerpräsidenten Ulrich Siegmund zu stimmen. Das würde aber bedeuten, dass diese Personen auch permanent für die AfD zur Verfügung stehen. Und das ist das, was ich zahlentechnisch nicht ganz übereinander bekomme, weil das würde ja dann fast schon bedeuten, man kriegt wirklich jemanden dazu, auszutreten und in die AfD einzutreten. Und das wird ein Schaustück, was für Siegmund jetzt nicht einfach zu realisieren ist.
6: Lass uns das nochmal kurz sortieren. Wie viele Stimmen braucht Ulrich Siegmund, braucht die AfD bei der Wahl zum Ministerpräsidenten zusätzlich zu ihren eigenen Sitzen im Landtag von einer der anderen Parteien?
7: Aktuell hat ja die AfD 39 Stimmen. Und insgesamt gibt es ja 83 im Landtag. Um eine Mehrheit zu haben, brauchen sie 42. Das heißt, er braucht 3 Stimmen über den Durst, damit er gewählt werden kann. Da kommen wieder die Abweichler aus der CDU ins Spiel vielleicht. Aber es könnten auch theoretisch ja Abweichler aus dem BSW sein. Auch das sind ja Gedankenspiele. Also irgendwie muss ja Ulrich Siegmund auf diese Mehrheit kommen. Also muss es ja, also in der einzigen Logik, die sich mir erschließt, wirkliche Überläufer geben, die dann sich der AfD anschließen, sodass die AfD mit diesen Personen festrechnen kann, ohne sich ständig mit einem Vertragspartner neu einigen und Dinge neu aushandeln zu müssen.
6: Und wenn das jetzt aber trotzdem in den ersten beiden Wahlgängen nicht klappen sollte?
7: Dann reicht ihm eine einfache Mehrheit im dritten Wahlgang. Das Problem ist aber, dass auch da Siegmund sich selber eine Grenze gesetzt hat. Er möchte nicht mit einer einfachen Mehrheit im dritten Wahlgang gewählt werden, weil er dann sagt, dann fehlt mir ja trotzdem im Landtag für jegliche Regierungsprojekte eine Mehrheit. Wenn er bei diesen Gedankenspielen bleibt, dann kann er sich eigentlich nicht im dritten Wahlgang wählen lassen.
6: Und diese Aussagen von Ulrich Siegmund, mit denen er sich ja gerade so verkauft, dass es sehr sicher ist, dass er Ministerpräsident wird. Könnte das nicht auch ein politischer Bluff sein?
7: Ich glaube, die Fallhöhe ist zu hoch für einen Bluff in der Qualität. Wir haben ein gutes Beispiel aus dem Wahlkampf gehabt.
14: Wir haben nämlich heute, ich habe gerade den Beleg bekommen auf mein Handy, eine ganz besondere Spende bekommen in Höhe von 5.000 Euro.
7: Da hat Sigmund sich auf offener Bühne hingestellt und gesagt,
14: nicht von irgendjemandem, sondern, liebe Presse, Achtung, von einem CDU-Kreistagsmitglied in Sachsen-Anhalt.
7: Haben wir alle gedacht, ist ein großer Bluff. Ein paar Wochen später kommt raus, der hat sogar 10.000 gespendet. Also das hat man auch für einen Bluff gehalten. Aber wenn das jetzt rauskäme, dass er so stark blufft, dann würde auch ein Kartenhaus, um deinen House-of-Card-Begriff dann wieder mal zu nutzen, das würde zusammenfallen. Und ich glaube, es gibt diese Gespräche schon. Und was natürlich jetzt hineinzahlt, die CDU, die wollen ja ihren Landesvorstand im Dezember wählen. Und das ist wahrscheinlich auch der Grund, warum diese Wahl von Ulrich Sigmund auch erst im Dezember laufen soll. Sigmund pokert relativ hoch, dass es danach Unzufriedene vielleicht in der CDU gibt, die dann den Anbieter wechseln.
6: Die CDU hat die Wahl in Sachsen-Anhalt ja wirklich krachend verloren. Sie kommt im neuen Landtag nur noch auf 15 Sitze, also weit weniger als die Hälfte der AfD. Wie nimmst du die Partei vor Ort wahr nach dieser Wahlpleite?
7: Also die CDU momentan ist wirklich dabei, ihre Wunden zu lecken und sich gegenseitig jetzt Vorwürfe zu machen. Und im Grunde wirken die sehr uneins in dem, was sie da tun. Da geht es ja auch um die Wahl des Landesvorsitzenden und auch welche Richtungsentscheidung er vielleicht treffen wird.
15: Wer die Historie unserer Partei, der CDU Sachsen-Anhalt, kennt, der weiß, dass unser erster Vorsitzender, Leo Herwegen, von den Kommunisten im ersten Schauprozess ins Zuchthaus gesteckt wurde.
7: Ein Bundestagsabgeordneter, Sepp Müller aus Wittenberg, hat sich ja selbst ein bisschen ins Rennen gebracht.
15: Und deswegen sage ich ganz klar, für die CDU Deutschland bedeutet es, mit aller Klarheit zu sagen, keine Zusammenarbeit mit rechts, keine Zusammenarbeit mit links. Das sind Prinzipien, das ist ein Bundesparteitagsbeschluss, den habe ich wiedergegeben.
7: Und jetzt das Thema so weit treibt, dass die Partei sich jetzt entscheiden muss, mit der Wahl des Landesvorsitzenden auch eine Richtung zu entscheiden. Eine harte Abgrenzung nach links oder vielleicht ein Kandidat, der sich sogar ein bisschen nach rechts zur AfD öffnet oder jemand dazwischen, der sich auch momentan, ehrlich gesagt, noch nicht zeigt.
6: Und wie stark ist die Abgrenzung nach rechts? Wie stabil ist die Brandmauer?
7: Die Sachsen-Anhalt-CDU ist schon immer konservativ, sehr, sehr konservativ, sodass dieses Brandmauer-Thema hier eher vernachlässigt ist. Da hat man schon immer eher an den Hardlinern sich orientiert. Das war nie die Merkel-Union. Und dementsprechend gibt es hier auch schon auf kommunaler Ebene, auf Kreisebene auch schon Zusammenarbeiten, eher auf inoffizieller Ebene mit der AfD. Also das ist, glaube ich, kein Thema, mit dem man als Landesvorsitzender beispielsweise hier in einer CDU auch punkten kann.
6: Und wenn man jetzt parallel einmal auf die anderen Parteien guckt. Die SPD hat ja zu Gesprächen eingeladen und alle Parteien außer die AfD waren willkommen. Die CDU hat aber abgelehnt. Die restlichen haben sich getroffen. Ist denn da überhaupt irgendwie die Möglichkeit, eine Alternative zu finden und eine Regierung aufzustellen ohne die AfD?
7: Das halte ich für ausgeschlossen. Also diese Gespräche, die da jetzt, ich sag mal, sehr pro forma liefen, damit, ich sag mal, auch die SPD sich am Ende nicht nachsagen lassen konnte, wir hätten nicht alles probiert. Aber auch wenn man im Nachgang gesagt hat, man trifft sich zu weiteren Gesprächen, ich habe mich dann mit den Teilnehmern dann nochmal einzeln unterhalten. Also da gab es kein Zusammenkommen, weil das BSW immer wieder sehr deutlich macht an einer oder anderen Stelle, wenn wir hier zusammenarbeiten und Kompromisse finden wollen, dann führt kein Weg an der AfD vorbei. Wir können diese Stimmen, die da existieren und die Wählerstimmen, die da existieren, nicht ignorieren. Das hat in den letzten Jahren nicht funktioniert, sagt das BSW. Und dementsprechend muss es nur mit der AfD laufen. Und das wiederum ist bei allen anderen Parteien, also SPD, Grüne, Linke, komplett ausgeschlossen, dass es irgendwelche Wahlen oder Abstimmungen oder Anträge gibt, wo die AfD dran beteiligt ist.
6: Okay, also Stand jetzt deutet sehr, sehr viel darauf hin, dass es möglicherweise wirklich so weit kommen könnte, dass die AfD eine Regierung bilden könnte. Was hörst du denn darüber, wie so eine mögliche AfD-Regierung ab Dezember aussehen könnte? Kursieren da schon mögliche Ministernamen zum Beispiel?
7: Die sind ja im Vorfeld schon kolportiert worden. Also beispielsweise gibt es so Personen, die sonst eher so in der zweiten Reihe unterwegs sind.
16: Ihn nennt Ulrich Siegmund das Uhrwerk der AfD Sachsen-Anhalt. Patrick Haar ist Pressesprecher von Landtagsfraktion und Partei.
7: Patrick Haar beispielsweise wird als Chef der Staatskanzlei gehandelt.
16: Er war Funktionär der heimattreuen deutschen Jugend, der HDJ.
11: Die HDJ, nicht zufällig erinnert die Abkürzung an HJ, wurde als Lebensbund angelegt. Von NS-Fanatikern, die Kinder und Jugendliche drillten und in sogenannter Rassekunde schulten. 2009 verbot Bundesinnenminister Wolfgang Schäuble die Organisation wegen ihrer Wesensverwandtschaft mit dem Nationalsozialismus.
7: Und dann war bis vor kurzem noch Hans-Thomas Tillschneider als Bildungsminister gehandelt.
6: Der ja immer so ein bisschen als so der Intellektuelle der AfD Sachsen-Anhalt bezeichnet wird, ne?
7: Intellektuell geprägt über dieses politische Bildungswerk von Götz Kubitschek in Schnellroda. Da geht er ein und aus, da macht er Podcasts etc.
16: Hans-Thomas Tillschneider gilt als fleißiges intellektuelles Zentrum der Landespartei.
7: Ja, aber das bröckelt ein bisschen. Ich glaube, da waren einige Medienauftritte in den letzten Wochen und Monaten auch schuld. Man erinnert sich vielleicht an den Podcast von Funke, wo er sehr wutentbrannt rausläuft.
17: Deshalb will ich das hier jetzt beenden. Ich will das nicht, das so muss ich mich behandeln lassen. Ich bin,
18: wir können noch mal, wir können, nein, wenn Sie wollen, noch über...
17: Das war's jetzt. Also so redet man hier nicht.
7: Und im Wahlkampf war Hans-Georg Maaßen, der ehemalige Verfassungsschutzchef, im Gespräch. Der könnte vielleicht Innenminister werden. Das sind so Namen, die kursieren hier. Aber das ist ja auch wieder etwas, was Ulrich Siegmund immer wieder vor sich herträgt. Im Vorfeld wird es keine Personaldiskussion geben.
6: Ich habe noch eine persönliche Frage, Lars. Du berichtest ja seit Jahren für den MDR und für die ARD über die AfD. Was könnte sich für dich ändern, für dich ganz persönlich und für deine Arbeit, wenn jetzt der neue Landtag in Sachsen-Anhalt zusammenkommt? Denn die AfD, die möchte ja am liebsten den MDR abschalten.
7: Das ist eine interessante Frage, auf die ich ehrlich gesagt keine gute, allgemeingültige Antwort habe. Ich habe so ein Gefühl, dass es für uns schwieriger wird, dass der Zugang, der wirklich direkte Zugang über Pressestatements etc. für uns Journalisten in Sachsen-Anhalt insgesamt schwieriger wird. Also Siegmund kommuniziert ja viel über soziale Medien. Bis jetzt hatten wir die Minister in der Landespressekonferenz. Ich weiß nicht, ob dieses Format dann weiter so existiert und ob er nicht andere Medien und andere Formate vorzieht und dann halt auch ja, die Informationslandschaft einfach ausdörrt. Und ja, natürlich schwebt das Damoklesschwert, Kündigung des Rundfunkstaatsvertrages, auch immer hier über das Haus. Da verlasse ich mich ehrlich gesagt jetzt erstmal auf unsere Juristen, die sagen, das ist gar nicht so einfach. Und dann muss die AfD ja auch erstmal ein Angebot machen, wie das laufen soll.
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1: Um 3 Uhr mit Olaf Knapp. Für Unternehmen könnten Plastikverpackungen bald teurer werden. Schon seit 2021 gibt es eine EU-Abgabe auf nicht recycelten Kunststoff, die bislang aus dem Bundeshaushalt bezahlt wird. Jetzt soll die Abgabe durch eine Plastiksteuer an die Firmen weitergereicht werden. Aus Berlin, Evi Seibert.
2: Ab Juli nächsten Jahres wäre diese Abgabe fällig. Für jede Tonne Kunststoff in Verpackungen würden dann 550 Euro fällig werden. Bei der großen Menge an solchen Verpackungen könnte das dem Staat rund 1,5 Milliarden Euro bringen. Demnach fielen allein im Jahr 2023 rund 3 Millionen Tonnen solcher Verpackungen an. Dabei geht es zum Beispiel um Folien, Verschlüsse oder Deckel. Zahlen müssen die Unternehmen, die solche Verpackungen nutzen, herstellen oder einführen.
1: Die Lage auf der arabischen Halbinsel droht weiter zu eskalieren. Die Houthi-Miliz im Jemen hat offenbar wieder Ziele in Saudi-Arabien angegriffen. Ein Reporter der Nachrichtenagentur AFP berichtet von einer Reihe von Explosionen in der saudischen Hauptstadt Riad. Die Houthi erklärten, sie hätten den dortigen Flughafen attackiert. Saudi-Arabien geht gemeinsam mit der jemenitischen Regierung gegen die Houthi-Miliz vor. Zuletzt hatten sie Geländegewinne gemeldet. Die Houthi, die vom Iran unterstützt werden, kontrollieren die für den Welthandel wichtige Meerenge Bab al-Mandab zum Roten Meer. In der spanischen Metropole Barcelona sind gestern Abend wieder viele Menschen gegen die Wohnungsnot auf die Straße gegangen. Die Behörden sprachen von 20.000 Teilnehmern, die Organisatoren von 120.000. Die Proteste verliefen überwiegend friedlich. Der spanische Ministerpräsident Sanchez hat inzwischen Neuwahlen für den 29. November angekündigt. Zuvor waren im Parlament, in dem Sanchez keine Mehrheit mehr hat, seine 2 Dekrete zur Bekämpfung der Wohnungsnot gescheitert. Der britische Bestsellerautor Jeffrey Archer ist tot. Er starb nach Angaben seines Verlages gestern im Alter von 86 Jahren. Aus London, Lisa Maria Röhling.
3: Jeffrey Archer, 1940 in London geboren, war weder in der Schule noch an der Universität mit besonderen Leistungen aufgefallen. Nach dem Studium hatte er zunächst eine politische Karriere verfolgt, bevor er sich der Literatur zuwandte. Mit gerade einmal 29 Jahren zog er für die konservative Partei ins Parlament ein. 5 Jahre später trat er nicht erneut zur Wahl an, weil er wegen einer Fehlinvestition kurz vor dem Bankrott stand. Also begann er Romane zu schreiben und wurde zum Bestsellerautor. Sein bekanntestes Werk Kain und Abel aus dem Jahr 1979 ist bis heute eines der meistverkauften Bücher der Welt.
1: Das Wetter in Deutschland. Tagsüber im Norden viele Wolken und Schauer. Sonst nach Nebelauflösung viel Sonne, 17 Grad auf Sylt und rund 25 Grad am Oberrhein. Es ist 3.03 Uhr.
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4: Geht los mit der A3 Frankfurt Richtung Köln. Immer noch der Unfall zwischen Bad Camberg und Limburg Süd. Deswegen ist hier gesperrt. Die A29 Alhorner Heide Richtung Oldenburg ist zwischen Wardenburg. Nochmal. Wir fangen nochmal an. Wir kommen nochmal rein. Die A29 Anhorner Heide Richtung Oldenburg ist zwischen Wardenburg und Sandkrug wegen Fahrbahnerneuerungsarbeiten noch bis 5 Uhr gesperrt. Die Umleitung führt über die U7. A30 Osnabrück Richtung Bad Oeynhausen. Hier ist zwischen Riemsloh und Bruchmühlen nach einem Unfall gesperrt. Die Umleitung geht Richtung Bad Oeynhausen über die Siedlung Steinbrink und Bruchmühlen. A42 Kamp-Lindfort

0: Jana Sinram berichtet, wer die Preisträger genau sind und wofür sie ihren Preis eigentlich bekommen.
1: Die drei Forscher haben ein einzigartiges Werkzeug zur Erforschung der Kommunikation von Nervenzellen im Gehirn entwickelt. Damit können Wissenschaftler bestimmte Nervenzellen im Gehirn an- oder ausschalten und beobachten, ob dadurch zum Beispiel eine Erinnerung oder ein Gefühl entsteht. Die Methode heißt Optogenetik. Abdel El-Manira vom Karolinska-Institut bei der Verkündung in Stockholm.
2: The impact of optogenetics extends far beyond understanding the healthy brain.
1: Die Bedeutung der Optogenetik reicht weit über das Verständnis des gesunden Gehirns hinaus. Sie kann aufdecken, wenn bestimmte Gehirnschaltkreise gestört sind, was zu Erkrankungen wie Blindheit, Depression, Sucht oder Demenz führen kann. Das Gehirn birgt nach wie vor unzählige Geheimnisse, die es zu entdecken gilt. Die Optogenetik hat uns ein wirkungsvolles Mittel an die Hand gegeben, um diese Herausforderungen anzugehen. Peter Hegemann ist Biophysiker und lehrt an der Humboldt-Universität in Berlin. Georg Nagel ist Biologe von der Universität Würzburg. Die beiden haben an einer winzigen Alge namens Chlamydomonas gearbeitet. In deren Hülle haben sie ein Eiweiß mit einzigartigen Eigenschaften gefunden. Abdel El-Manira vom Karolinska-Institut.
2: They discovered that the protein itself.
1: Sie haben festgestellt, dass das Eiweiß ein lichtgesteuerter Ionenkanal war. Wenn es Licht ausgesetzt wird, öffnet sich der Kanal, sodass Ionen hineinströmen und ein elektrisches Signal erzeugen können. Nagel und Hegemann war sofort klar, was sie entdeckt hatten. Sie hatten den Schalter gefunden, von dem Neurowissenschaftler schon lange geträumt haben. Der US-amerikanische Psychiater und Neurobiologe Carl Dicerov von der Stanford University nutzte diesen Lichtschalter weiter. Ihm gelang es mit Hilfe der Gentechnik, ihn in das Gehirn lebender Mäuse einzusetzen. So konnten er und sein Team bestimmte Nervenzellen gezielt aktivieren. Ihre Entdeckung steht für das, was den Nobelpreis ausmacht, sagt Patrick Ehrenforsch vom Stockholmer Karolinska-Institut. Es geht um Forschung, die durch Neugier getrieben ist. Man hat eine Grünalge erforscht und dabei einen Ionenkanal entdeckt. Und auf dieser Grundlage können wir jetzt die Aktivität im Gehirn mit Licht steuern. Dicerov, Hegemann und Nagel erfuhren vom Vorsitzenden des Nobelkomitees Thomas Perlmann von ihrem Glück. Ich konnte tatsächlich alle drei erreichen. Es war toll, mit ihnen zu sprechen. Zuerst Carl Dicerov. Er war sehr müde und hatte noch geschlafen. Alle drei waren sehr überrascht. Und alle drei haben das Gleiche gesagt. Sie finden es absolut wunderbar, dass sie den Preis zusammen mit den beiden anderen bekommen.
0: Und einen der Preisträger haben wir uns direkt am Abend ins Fernsehen geholt. Peter Hegemann von der Humboldt-Universität in Berlin. In den ARD-Tagesthemen hat ihn Ingo Zamperoni nach seiner Gefühlslage gefragt. Einige Stunden, nachdem er von der Auszeichnung erfahren hat.
3: Ja, ich bin natürlich überwältigt und man weiß am Anfang gar nicht, wie man damit umgehen muss. Und der Tag heute war ziemlich turbulent, aber allmählich hat sich das bei mir etwas gesetzt. Und ich denke schon, dass es irgendwie real ist.
4: Aber reden wir mal über Ihre Forschung. Ihre Forschung, so das Nobelpreiskomitee, habe, Zitat, unser Verständnis des Gehirns grundlegend verändert. Lässt sich das also so in etwa zusammenfassen? Sie und die beiden anderen heutigen Nobelpreisträger, Sie haben buchstäblich Licht ins Dunkel des Gehirns gebracht?
3: Ja, Licht ins Dunkel kann man in gewisser Weise sagen, aber das gilt sicher für das Fliegengehirn, das man belichten kann, oder das Zebrafischgehirn. Beim Mausgehirn wird es schon ein bisschen schwieriger. Und das menschliche Gehirn ist weitgehend dunkel. Wenn Sie da optogenetisch arbeiten wollen, müssen Sie einen Lichtleiter ins Gehirn reinstecken. Und dann können Sie ein kleines Volumen von 1 bis 5 Quadratmillimeter belichten, mehr nicht.
4: Und doch führt das dazu, dass man einen besseren Überblick schaffen kann, wo welche Bereiche wie funktionieren im Gehirn. Das ist doch im Prinzip das, wofür Sie ausgezeichnet wurden, oder?
3: Ja, das ist natürlich eine Technologie, die man lange sich gewünscht hat, dass man einzelne Zellen in einem großen zellulären Verband aktivieren kann oder auch inaktivieren, um zu sehen, wofür sie gut sind und wofür nicht. Das heißt, funktionale Studien wurden durchgeführt, sodass man jetzt einzelne Zellen im Gehirn, im Hippocampus, Hypothalamus, präfrontalen Kortex, besser menschlichen Funktionen zuordnen kann und weiß, was die tun und was sie vielleicht nicht tun bei Patienten.
4: Und das ist genau der Grund, weshalb Sie ausgezeichnet wurden heute. Aber Stichwort Patienten, wie berechtigt sind denn die Hoffnungen, die sich Patienten

0: Patienten mit etwa Parkinson, Epilepsie oder Schizophrenie machen können, dass ihre Grundlagenforschung dann auch wirklich zu neuen Therapien führt?
1: Ja, das ist immer die Wunschvorstellung der Politiker und der Journalisten, dass das gleich zu Therapien führt. Aber Sie wissen ja von anderen Krankheitsbildern, dass es Jahre oder Jahrzehnte dauert, bis man die richtig versteht. Und das Verständnis ist das, was durch diese Technik gefördert wird. Die Therapie ist nochmal eine andere Sache.
0: Klingt jetzt so bescheiden, wenn Sie das so darstellen, als wäre das nichts Besonderes. Aber Sie haben dieses Werkzeug ja erst Forschenden, die dann Therapiemöglichkeiten ausloten, erst zur Hand gegeben, damit die das überhaupt können. Das ist ja der große Erfolg Ihrer Grundlagenforschung.
1: Ja, ich bin ja selber eigentlich kein Neurowissenschaftler, ich bin ja Algenforscher. Und wir haben uns mit den Lichtreaktionen von Grünalgen beschäftigt und da einen lichtaktivierten Kanal entdeckt und charakterisiert, der einige Jahre später dann hauptsächlich durch Karl Deiseroth in die Neurowissenschaften eingebracht werden konnte. Also ist das ein langjähriger Prozess. Das hat eine Zeit gedauert, bis es sich als Werkzeug verbreitet hat. Zuerst in den USA, leider Gottes, aber jetzt auch weitgehend in Deutschland und verschiedenen anderen europäischen Ländern. Und man ist schon dann im Nachhinein überrascht, wie eine Algenforschung dann letzten Endes zu einem präklinischen Forschungsfeld und möglicherweise auch zu einer Therapie führen kann.
0: Und jetzt zu einem Nobelpreis. Inwieweit ist dieser Erfolg auch ein Erfolg für die deutsche Wissenschaft und den Forschungsstandort Deutschland insgesamt?
1: Ja, es ist natürlich ein Erfolg und es freut mich natürlich besonders, dass hier die beiden Universitäten Würzburg und die Humboldt-Universität geehrt wurden mit den Preisträgern. Es ist nicht so selbstverständlich, dass diese Art Forschung an Universitäten durchgeführt wird. Die meisten Auszeichnungen kommen von der Großforschung, die natürlich viel großzügiger alimentiert werden. Aber freut mich sehr, dass die Humboldt-Uni und auch die Forschungslandschaft in Berlin mit mir zusammen natürlich geehrt werden.
0: Haben Sie denn den Eindruck, dass junge Wissenschaftler und Forschende hierzulande dieselbe Unterstützung, auch dieselben Chancen vielleicht auch haben, die Sie vielleicht in Ihren ersten Schritten vor 20 Jahren hatten?
1: Leider nicht. Und das sehe ich in verschiedenen europäischen Ländern, dass die Unterstützung der Grundlagenforschung nachgelassen hat. Und wirklich neue Forschungsfelder hier in Angriff zu nehmen, ist schwierig, weil die Tendenz dahin führt, dass immer sofort gefragt wird, wo ist die Anwendung? Und in 3 Jahren sollen die Wissenschaftler zeigen, dass sie ein neues Forschungsgebiet entwickelt haben. Das geht einfach nicht. Das ist zu früh und zu schnell. Man müsste ihnen mehr Zeit geben. Da kann ich nur wieder mein Lieblingsland Norwegen zum Vorbild empfehlen. Da werden längerfristige Doktorandenstellen vergeben, Postdoktorandenstellen vergeben. Die Organisatoren, die da Geld vergeben, haben mehr Geduld, als das bei uns immer stärker der Fall wird. Aber ich bin dennoch besonders der Deutschen Forschungsgemeinschaft sehr dankbar, dass da in großer Breite noch Grundlagenforschung unterstützt wird, was auch in Gefahr ist. Aber ich hoffe das Beste, dass auch nicht zuletzt solche Preise zu der Überzeugung führen, dass Grundlagenforschung wichtig ist.
2: Sagt der frisch gebackene Medizin-Nobelpreisträger Peter Hegemann im Gespräch mit Ingo Zamperoni in den ARD-Tagesthemen am Abend. Der Nobelpreis für Medizin geht also in diesem Jahr an gleich 3 Forscher. Mehr dürften es laut den Regeln des Nobelpreiskomitees auch gar nicht sein. 3 Personen und auch keine Computer. Wenn jetzt aber die künstliche Intelligenz, die KI, eine immer größere Rolle in der Forschung spielt, müsste das Nobelpreiskomitee das Regelwerk dann nicht überdenken? Björn Ommer ist Professor für Informatik an der LMU in München und Michael Imhoff vom WDR hat ihn gefragt, wann kommt denn der erste Nobelpreis für eine KI?
3: Nun, wir hatten ja schon vor über 2 Jahren Nobelpreise, die die Entwicklung von künstlicher Intelligenz ausgezeichnet haben. Dennoch haben wir uns bisher immer die Position vertreten, dass ein Mensch die Verantwortung für Forschung übernehmen sollte.
4: Das heißt, der Mensch bleibt unverzichtbar, weil er der Einzige ist, der die richtigen Fragen stellt oder der die Bedeutung eines Ergebnisses auslesen kann?
3: Ich sehe den Menschen in der Forschung auf verschiedener Seite wichtig. Zum einen ist Forschung nicht neutral. Am Anfang braucht es Wertentscheidung und die sorgen dafür, dass der eine sich hier oder da links und der andere rechts entscheidet. Und das nicht nur ganz zu Beginn, sondern bei jedem auch kleineren Dingen unterwegs. Der zweite Teil ist, dass künstliche Intelligenz sicherlich in Zukunft auch überzeugend klingenden Unsinn, wenn Sie so wollen, produzieren kann. Menschen das ja auch. Aber dass es jemanden braucht, der bewertet, was dabei herauskommt. Und dann schlussendlich die Verantwortung, die übernommen wird, die wir nicht an eine Maschine delegieren können. Das heißt, das Wie der Forschung, das wird sicherlich zunehmend automatisiert, Routinetätigkeiten abgegeben, aber das, wohin es geht, warum wir etwas machen und wozu wir in gewisse Richtungen forschen, das sind dann doch Dinge, die wir eher beim Menschen verorten würden.
4: Okay, wenn der Mensch jetzt aber die KI einsetzt, der Forschende setzt die KI ein, die KI findet auf dem Weg einen neuen Wirkstoff. Einen Wirkstoff, auf den die Medizin gewartet hat. Wer hat denn dann die wissenschaftliche Leistung erbracht?
3: Na, die Frage ist, wer der KI die wesentlichen Fragen gestellt hat. Und das sehen wir doch, dass es immer mehr in diese Richtung geht. Dass ich nicht mehr die einzelnen Schritte vielleicht alle durchführe, aber dass ich zu Beginn entscheiden muss, in welche Richtung man fragt, so wie es auch Supervisors hier oder da tun. Und dann hinten heraus bewerte von den verschiedenen Möglichkeiten, die künstliche Intelligenz mir liefert, welcher dieser Wege denn der zielführende wäre. Denn es ist ja mitnichten so in der Entwicklung, dass bei der KI immer nur eine einzige Möglichkeit herauskommt. Das sind sehr viele, hunderte oder tausende Möglichkeiten, unter denen abgewogen werden kann, bei denen KI-Agenten mir sicherlich sagen können, welche zielführender sind, aber schlussendlich dann doch eine Entscheidung bedarf.
4: Wobei wir ja auch an einer Stelle sind, wo die KI eine KI programmiert bzw. steuern kann. Glauben Sie nicht, dass sich das verselbstständigt?
3: Das wäre die Frage nach dieser rekursiven Selbstverbesserung, dass KI also KI implementiert, programmiert. Im Moment sehen wir noch nicht, dass das da angekommen ist, dass wirklich die Entwicklung dadurch komplett vollzogen wird. Wir sehen sehr wohl, dass es Unterstützung bei Programmierung beispielsweise und ähnlichen Tätigkeiten gibt und in Zukunft auch mehr und sich die Entwicklung beschleunigt hat. Was aber auch eine Nature-Studie von Anfang des Jahres gezeigt hat, ist, dass Forscher mit KI-Unterstützung vielleicht mehr publizieren und sogar mehr Zitationen bekommen, dass aber gleichzeitig eine Verengung der Wissenschaft stattfindet auf die wenigen Bereiche, bei denen man schneller an mehr Daten herankommt. Dass die Wissenschaft als Ganzes hier oder da, wenn man also rein automatisierend vorgehen würde, sogar gar nicht unbedingt profitieren würde. Und das ist natürlich ein Plenum dafür, dass Mensch mit Maschine zusammenarbeitet.
2: Sagt der Informatikprofessor Björn Ommer von der LMU im Gespräch mit meinem WDR-Kollegen Michael Imhoff. Und wir gucken auf die Uhr, 3.16 Uhr.
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2: Manche halten sie für gefährlich, andere verbinden mit ihr große Hoffnungen. Die Linkspartei sorgt seit ihrem Wahlsieg in Berlin für jede Menge Schlagzeilen. Antisemitismusvorwürfe, Clankontakte und Enteignungsankündigungen haben die Partei zuletzt stark ins Zwielicht gerückt. Ihre Kritiker halten sie deswegen für nicht regierungsfähig. Ihre Anhänger versuchen, die Vorwürfe zu relativieren. Um den Kurs der Linkspartei ging es auch am Abend in unserer Sendung Mitreden Deutschland diskutiert. 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
6: Ich finde es ein bisschen traurig, dass die etablierten Parteien, glaube ich, einfach so ein bisschen ihre Fälle davonschwimmen sehen. Das ist ja nicht neu. Und jetzt mit allen Mitteln versuchen, dagegen zu schießen. Und natürlich kann man verstehen, ja, es ist ein anderer Ansatz. Aber man muss sagen, es ist halt auch mal ein Ansatz für Berlin.
7: Und der ist doch gar nicht so schlecht, fand Hörer Frank Blum aus Stuttgart und meinte damit zum Beispiel die angekündigte Vergesellschaftung großer Wohnungsunternehmen. Ein heißes Thema, das auch Georg Lang aus Bamberg bewegte.
8: Eine Partei zu wählen, die andere enteignet, auch wenn das große Konzerne sind. Schaffen Sie damit einen Quadratmeter Wohnraum?
9: Ich sehe das etwas anders,
7: entgegnete Hörer Gerd Lindemann aus Kiel. Und zwar so.
9: Dass die Linken die einzige Partei überhaupt in ganz Deutschland ist, die sich um die Mieter und die Problematik mit den großen Immobilienunternehmen beschäftigt.
7: Die Wohnungspolitik sorgte auch im Chat auf dem Mitreden-YouTube-Kanal für große Diskussionen. Die Linken werden regieren und die Stadt gegen die Wand fahren, prophezeite zum Beispiel Matthias Becker. Der Politikwissenschaftler Michael Koss von der Leuphana-Universität Lüneburg schlug eine Lösung für die aufgeheizte Debatte vor, nämlich die Berliner noch einmal per Volksentscheid über das Thema Enteignung abstimmen zu lassen.
10: Damit könnte man sozusagen aus dieser hochpolitisierten Frage, die naturgemäß wahnsinnig umstritten ist, soweit es eben geht, demokratisch die Luft nehmen.
11: Da werden wir dann halt auch sehen, wie wir uns auch mit Grünen und SPD in der Frage einigen. Die Position der Linken ist an der Stelle klar.
7: So die knappe Antwort von Berlins Linken-Vorsitzender Kerstin Wolter. Die klarmachte, dass Antisemitismus in ihrer Partei keinen Platz habe und Menschen jüdischen Glaubens ohne Wenn und Aber geschützt werden müssen. Was Hörerin Carola Paschowski aber nicht überzeugte. Sie bezeichnete die Linkspartei in ihrer Mail nicht in kleinen, sondern in großen Teilen als antisemitisch. Jürgen Schnitzer aus Berlin hatte dagegen eine Frage. und diskutierte darüber intensiv mit dem CDU-Bundestagsabgeordneten Christoph Ploss.
12: Wie sich das denn mit Demokratie verträgt, wenn Herr Söder fast offen droht, die Hauptstadtfinanzierung noch mal aufzuschnüren, wenn es in Berlin eben eine Regierung unter Führung der Linken gäbe. Fand ich sehr erstaunlich, die Äußerung.
13: Aber das kann doch nicht der Anspruch sein. Berlin muss doch selber auch den Anspruch haben, auf eigenen Füßen zu stehen. Und
12: ja,
13: ich kann da die Steuerzahler verstehen.
7: Mehr noch, Christoph Ploss warnte ausdrücklich vor den Folgen eines linken Regierungsbündnisses.
13: Dann wäre das aus meiner Sicht ein wirklicher Dammbruch, der nicht nur in Berlin sehr viel zum Negativen verändern würde, sondern Wellen schlagen würde bis in die Bundespolitik.
7: Allerdings nehme die Linkspartei Themen ins Visier, die den Menschen wirklich wichtig seien, merkte Hörer Christian Librera aus München an und übte damit Kritik an seiner eigenen Partei, der CSU.
14: Wir tun zu wenig, dass die Menschen merken, dass wir was tun, dass wir was verbessern. Und dadurch machen wir die radikalen Parteien vor allem am rechten Rand stark.
7: Politikwissenschaftler Michael Koss wünschte sich denn auch mehr Inhalt und weniger Polemik in der Debatte um die Linkspartei. So wie in dieser Mitredensendung.
10: Man kann auch mal in die Probleme reingehen. Man kann sie sozusagen etwas feiner sich anschauen als immer nur mit diesen Labels da drauf. Und ich feiere hier eigentlich die Anrufer, die doch vergleichsweise differenziert auf die Sache gucken und würde immer noch dazu einladen, damit mal anzufangen.
2: Thomas Sambol berichtete von der Mitredensendung gestern Abend und am Donnerstag gibt es wieder eine Mitredensendung. Dieses Mal das Thema Heizkosten und Klimakrise. Hat die Regierung die richtigen Antworten? 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
2: Er war einer der größten deutschen Tierfilmer und Naturschützer. Heinz Sielmann. Heute vor genau 20 Jahren ist er gestorben. Severino Melchiorre mit einem Porträt.
15: Das ist nicht die Augsburger Puppenkiste oder das Sandmännchen.
16: Das ist Quick, das Eichhörnchen.
15: Preisgekröntes Bildungsfernsehen der 50er Jahre.
16: Jeder von uns ist den braunen Kobolden schon begegnet. Aber wie wenig wissen wir von ihrem Leben.
15: Und dafür gibt es 1953 den Deutschen Filmpreis. Da ist Heinz Sielmann 36 Jahre alt und lebt seinen Traum.
17: In einer stillen Abendstunde sagt es meinen beiden Eltern, ich muss sowas wie ein Tierfilmer werden. Herr Barbom, Jungchen, mein Gottchen, nein. Das ist die brotlose Kunst wohl gibt.
15: Aber die Mutter wird weich. Heinz bekommt mit 17 ein Fernglas und eine Kamera. Und es sind erstmal bekannte Tiere aus dem Wald, die Sielmann damit aufnimmt. Wie in seinem ersten Tierstummfilm Vögel über Haff und Wiesen. Geradezu spektakulär sind aber die Bilder, die dabei entstehen. Für die Reportage Zimmerleute des Waldes beobachtet Sielmann in den 50er Jahren Spechte durch eine Glasscheibe im Baumstamm.
17: Vor allem wollte ich sie in eindringlichen Aufnahmen dokumentieren.
15: Und das ist völlig neu und gefällt der BBC so gut, dass sie zum Dauerabonnenten der Sielmann-Reportagen wird. Schon bald verlässt Sielmann den Wald, zeigt Riesenschildkröten auf den Galapagos-Inseln, Albatrosse vor der Antarktis oder Berggorillas in Zentralafrika. Kein Ort ist zu weit weg.
17: Sie treiben ein groteskes Liebesspiel. Kokett wirbt das Männchen mit ausgestreckten Scheren.
15: 1965 nimmt Sielmann die Deutschen zum ersten Mal mit auf seine Expeditionen ins Tierreich, seine bekannteste Reihe. In den mehr als 200 Folgen begeistert Sielmann ein Millionenpublikum.
17: Am ständigen Knicksen und dem weißen Brustgefieder kann man die Wasseramsel schon von Weitem erkennen.
15: Mehr als 200 Filme, Lehrfilme für die Schule und sogar fürs Kino dreht der studierte Biologe Sielmann im Laufe der Zeit und setzt dabei Maßstäbe. Mit dem Wechsel von der ARD zum Privatfernsehen 1991 schwindet aber allmählich der Zuspruch des Publikums. RTL streicht Sielmanns Sendung wegen schlechter Quoten und er zieht sich allmählich aus der Öffentlichkeit zurück. Aber nicht ohne eine Umweltstiftung zu gründen und 2002 noch ein Naturerlebniszentrum für bedrohte Arten in Herbigshausen. Ausgerechnet im ehemaligen Todesstreifen an der innerdeutschen Grenze.
17: Wir Menschen müssen erkennen, so geht es nicht weiter in großen Bereichen unseres Lebens. Wir müssen ein paar Einbußen machen.
15: Gestorben ist Heinz Sielmann, Tierfilmer und leidenschaftlicher Naturschützer, am 6. Oktober 2006 in München. Heute vor genau 20 Jahren.
2: Der Stichtag von Severino Melchiorre.
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4: Mit Tom Gerntke und mit ordentlich viel Glanz und Gloria in Sachen Fußballduelle. In der höchsten Liga der Nations League traf Frankreich auf Belgien und Italien spielte gegen die Türkei. Sowohl die Franzosen als auch die Italiener waren am Ende erfolgreich. Mehr von Moritz Kühn.
18: Italiens neuer Trainer Roberto Mancini feiert seinen ersten Heimsieg. Dieser war aber hart erkämpft. Nach der 1:0 Halbzeitführung kamen die Türken nach dem Seitenwechsel zum 1:1 Ausgleich. Aber Calafiori brachte Italien wieder in Front. Danach hatte der Ex-Dortmunder Salih Özcan für die Türkei die Chance zum Ausgleich. Aber sein Versuch aus 16 Metern hielt Italiens Keeper Donnarumma. Kurz vor Schluss stellte der eingewechselte Esposito den 3:1 Endstand her. Italien rückt durch den Sieg auf Platz 2 vor. Tabellenführer ist Frankreich, das Belgien mit 4:1 schlug. Der Türkei droht als Tabellenletzter der Abstieg aus der Liga A.
4: Die DFB-Elf ist ja schon durch mit den Länderspielen und trotzdem gab es jetzt aus deutscher Sicht nochmal was zu feiern. Denn sowohl Lennart Kahl als auch Said Elmala und Finn Jeltsch wurden alle für die Endauswahl zum Golden Boy nominiert, also zum größten europäischen Talent. Damit gehören die drei zu den insgesamt 25 Kandidaten und der einzige Deutsche, der diese Trophäe bislang gewinnen konnte, war Mario Götze und zwar 2011. In der Basketball-Bundesliga, da gibt es weiterhin nur zwei Teams, die noch kein einziges Mal verloren haben, Bayern München und die Löwen aus Braunschweig. Die Norddeutschen gewannen in Vechta mit 93-87, Rasta dagegen hat nach 4 Spielen weiterhin keinen einzigen Punkt. Im Januar steht die Handball-WM der Männer an und zwar in Deutschland. Eigentlich ein riesiges Highlight, einer aber dürfte aktuell ganz andere Sachen im Kopf haben und zwar der Kapitän Johannes Goller. Der war ja im Sommer von der SG Flensburg-Handewitt zur MT Melsungen gewechselt, will nun aber nach nicht einmal 3 Monaten schon wieder zurück in den Norden. Und zwar, so wie er selber sagt, aus Familiengründen. Mit sehr eindrücklichen Worten hat sich Goller nun auf Instagram gemeldet und Einblicke in sein Seelenleben gegeben. Unser Handballreporter Thomas Koos weiß, was sich durch diese öffentliche Erklärung verändert hat.
19: Vor allem hat Johannes Goller selbst deutlich gemacht, wie ernst die Situation für ihn ist. Er spricht nicht mehr nur von Heimweh, sondern ausdrücklich davon, dass seine mentale Gesundheit betroffen ist. Damit bekommt die ganze Geschichte noch einmal eine andere Dimension. Gleichzeitig wird hinter den Kulissen längst verhandelt. Die Familie möchte möglichst schnell zurück in den Norden, am liebsten schon zur kommenden Saison. Zu hören ist auch, dass Goller derzeit sehr fokussiert seinen Verpflichtungen nachkommt, also relativ kurz vor dem Training kommt und danach auch schnell wieder weg ist. Sein Wechselwunsch ist jedenfalls sehr klar. Jetzt müssen die Vereine eine Lösung finden.
4: Und die MT Melsungen hat sich auch schon geäußert und zeigte sich gesprächsbereit, wobei das Ganze kein Selbstläufer sei. Die deutsche Fußballnationalelf der Frauen ist in Heidelberg unterdessen zusammengekommen. Dort bereiten sich die DFB-Frauen auf gleich 2 Testspiele vor. Christopher Klein berichtet.
20: So groß die Vorfreude auf den Start in die WM-Saison auch ist, sie wird getrübt durch das Fehlen von Kapitänin Julia Gwin. Die Münchnerin musste ihre Teilnahme ja verletzungsbedingt absagen. Wegen eines Außenbandrisses im linken Sprunggelenk wird Gwin mehrere Wochen ausfallen. Eine genaue Prognose wollten weder der FC Bayern noch der DFB abgeben. Darüber hinaus fehlt auch Offensivspielerin Vivien Endemann vom FC Liverpool wegen einer Wadenverletzung. Bundestrainer Christian Wück hat daraufhin neben Sarai Linder vom VfL Wolfsburg jetzt auch noch Nicole Anjomi von den London City Lionesses nachnominiert.
4: Und los geht es dann am Freitag gegen Australien. Anschließend geht es noch gegen Ex-Weltmeister Japan.
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1: Um 3.30 Uhr mit Olaf Knapp. 4 Wochen nach der Wahl in Sachsen-Anhalt kommt heute der neue Landtag zu seiner konstituierenden Sitzung zusammen. Dabei wird ein neuer Landtagspräsident gewählt. Die AfD hat für dieses Amt den Abgeordneten Tobias Rausch vorgeschlagen. Aus Magdeburg Jochen Müller.
2: Tobias Rausch ist 35 Jahre alt, gehört zur Führungsriege der AfD in Sachsen-Anhalt und ist Vertrauter von Ulrich Siegmund. Er gilt zwar nicht als Hardliner, war aber in die sogenannte Vetternwirtschaftsaffäre verstrickt. 3 seiner Geschwister und einen Schwager hatte er in lukrativen Jobs bei AfD-Bundestagsabgeordneten untergebracht. Seine Wahl zum Landtagspräsidenten heute gilt als sehr wahrscheinlich. Zwar fehlen der AfD 3 Stimmen zur Mehrheit, das BSW hat aber mehrfach versichert, Rausch mitwählen zu wollen.
1: Plastikverpackungen sollen teurer werden. Dazu planen Union und SPD eine neue Abgabe auf Kunststoff. Dem ARD-Hauptstadtstudio liegt der Entwurf für ein Kunststoffverpackungssteuergesetz vor. Danach sollen ab dem kommenden Sommer für jede Tonne Kunststoff in Verpackungen 550 Euro fällig werden. Kommt die Plastiksteuer wie geplant, rechnet der Bund mit Mehreinnahmen von knapp 1,5 Milliarden Euro pro Jahr. In Nordrhein-Westfalen wird heute zum ersten Mal die Landarztquote vor Gericht verhandelt. Mit der Regelung kommt man auch ohne exzellentes Abi an einen Medizinstudienplatz, muss aber zusichern, 10 Jahre als Landarzt zu arbeiten. Die Kläger versuchen, aus diesen Verträgen herauszukommen. Aus der NDR-Nachrichtenredaktion Christoph Tietz.
3: Bei der Klage geht es vor allem um die Vertragsstrafe. Wer anders als vertraglich zugesichert keine 10 Jahre als Landärztin oder Landarzt arbeiten will oder kann, der oder die muss 250.000 Euro bezahlen. Das ist zu viel, sagen die Kläger. Das Land NRW argumentiert, die Strafe, die muss so hoch sein, damit sie auch abschreckt. Es geht aber auch um eine nordrhein-westfälische Besonderheit. Zu Beginn 2019 waren Kinderärzte bei der Landarztquote mit dabei. Dann wurden Kinderärzte aus dem Gesetz gestrichen. Im Norden haben Niedersachsen und Mecklenburg-Vorpommern die Landarztquote. Von Hannover und Schwerin aus wird darum heute mit großem Interesse ans Verwaltungsgericht Gelsenkirchen geschaut.
1: In Frankreich ist für heute ein landesweiter Protesttag gegen Lehrermangel, überfüllte Klassen und marode Schulen geplant. Zu den Demonstrationen haben Schüler- und Studentenverbände aufgerufen. Unterstützung kommt von mehreren großen Bildungsgewerkschaften, die teilweise auch zum Streik aufgerufen haben. Es wird außerdem mit Blockaden an hunderten Gymnasien und Hochschulen gerechnet. In den vergangenen Tagen hatte es bei Schülerprotesten immer wieder gewalttätige Ausschreitungen gegeben. Das Wetter in Deutschland, am Tage im Norden viele Wolken und Schauer, sonst nach Nebel viel Sonne. 17 Grad auf Sylt bis 25 Grad am Oberrhein. Das waren die Nachrichten.
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4: Mit der A3 Frankfurt Richtung Köln. Hier ist zwischen Bad Camberg und Limburg-Süd nach einem Unfall weiterhin gesperrt. Die A30 Osnabrück Richtung Bad Oeynhausen ist zwischen Riemsloh und Bruchmühlen nach einem Unfall ebenfalls gesperrt. Die Umleitung für Sie hier Richtung Bad Oeynhausen über Siedlung Steinbrink und Bruchmühlen. Und die A57 Krefeld Richtung Köln ist zwischen Krefeld Zentrum und Krefeld Oppum wegen Bauarbeiten gesperrt. Gute Fahrt durch diese Nacht.
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4: Mit Nikolai Russ. Deutschland ist Mieterland. Mehr als die Hälfte der Menschen leben hier zur Miete. Und zeitgleich ächzen viele unter den Mietkosten. Laut Paritätischem Wohlfahrtsverband rutschen 5,4 Millionen Menschen bei uns wegen hoher Wohnkosten unter die Armutsgrenze. Das betrifft Familien und Studentinnen und Studenten, Alleinerziehende und Rentnerinnen und Rentner. Die viel zitierte Lösung dagegen lautet bauen, bauen, bauen. Aber hilft das wirklich gegen den fehlenden bezahlbaren Wohnraum in Ballungszentren? Und welche Rolle spielt das Ziel Wohnen für alle? Darüber hat Alena Lagmöller aus der ARD-Rechtsredaktion mit Markus Arzt von der Universität Bielefeld gesprochen. Er hat für den Deutschen Juristentag ein Gutachten mit Vorschlägen für ein besseres Mietrecht geschrieben.
5: Herr Arze, Sie lernen und forschen an der Universität Bielefeld und haben sich insbesondere und unter anderem auch aufs Mietrecht spezialisiert. Und ich frage Sie jetzt einfach mal ganz naiv, warum ist es denn eigentlich so schwer in jeder größeren Stadt in Deutschland, da ziehe ich jetzt mal Karlsruhe dazu, wo ich wohne, aber auch eben Bielefeld oder Berlin und erst recht München, warum ist es so schwer, dort eine Wohnung zu finden, wenn man eben kein grenzenloses Budget hat?
6: Wir haben, glaube ich, die Situation, dass wir Schwarmstädte haben. Das heißt, immer mehr Leute möchten in den attraktiven Städten wohnen. Und das hat dazu geführt, dass die Mieten enorm gestiegen sind in den letzten Jahren. Das sieht man insbesondere in Berlin, wo wir einen enormen Anstieg an der Miete feststellen müssen. Wobei man vielleicht auch sagen kann, dass in Berlin für eine solche Hauptstadt die Mieten vorher relativ gering gewesen sind. Und diese große Nachfrage an Wohnungen hat dazu geführt, dass die Mieten enorm gestiegen sind in den Universitätsstädten, in den Hotspots in Deutschland. Und da merkt man auch, es gibt natürlich auch Regionen in Deutschland, in denen die Mieten gering sind, aber die sind vielleicht auch nicht so attraktiv.
5: Jetzt heißt der Titel des Gutachtens, das Sie für den Deutschen Juristentag geschrieben haben, Wohnen für alle. Das klingt im Mieterland Deutschland schon so ein bisschen nach einem kleinen Stück Utopie. Welche Rolle kann denn überhaupt das Recht für bezahlbares Wohnen spielen, wenn es doch eigentlich, wie wir gerade bei Ihnen gehört haben, eine Sache von Angebot und Nachfrage ist?
6: Ja, es ist natürlich eine Frage und Sache von Angebot und Nachfrage, aber wir haben, und das hat sich auch in Erfurt an den Diskussionsbeiträgen gezeigt, eben bei der Miete und beim Wohnen einen dysfunktionalen Markt. Ja, der Markt ist eben nicht vergleichbar mit anderen. Das liegt zum einen daran, dass wir beim Wohnen eben über ein Gut sprechen, auf das man nicht verzichten kann. Das kann man recht einfach darstellen, ja. Wenn man irgendein Konsumgut, nehmen wir mal die Ernährung vielleicht aus, wenn man ein Konsumgut nicht nutzen möchte, dann verzichtet man drauf. Man muss nicht Auto fahren im Zweifel, und man braucht auch kein E-Bike. Und eine teure Uhr braucht man auch nicht. Aber ein Dach über dem Kopf braucht man. Und dieses Dach über dem Kopf muss eben auf dem Boden stehen. Und der Boden ist nicht vermehrbar. Ja, wir sehen also verschiedene Dinge. Auf der einen Seite bei der Nachfrage haben wir also ein Gut, das nicht verzichtbar ist. Auf der anderen Seite ist es eben in Städten nicht ohne Grenzen erweiterbar oder vervielfältigbar. Und deswegen haben wir eben einen Markt, der eben nicht so funktioniert wie der mit, was weiß ich, Laptops oder irgendwelchen anderen Konsumgütern. Und da spielt das Recht, also gerade das Mietrecht, natürlich nur eine kleine Rolle. Wir haben ein paar Stellschrauben, an denen können wir drehen, um eben das Wohnen für alle vielleicht zu ermöglichen oder jedenfalls Grundlagen zu schaffen, damit es besser wird. Aber das Mietrecht, und das ist fast eine Binse, das wird nicht alleine sozusagen der Hebel sein, um die Wohnungsnot zu beheben.
5: Das heißt aber auch, wenn ich Sie gerade richtig verstanden habe, das Credo, das es normalerweise immer gibt, bauen, bauen, bauen, gegen die Wohnungsnot und gegen den Wohnungsmangel hilft nur bauen, das reicht allein auch nicht, weil es eben in Ballungszentren nur eine geringe Fläche an Bauland gibt und dann am Ende ist es vielleicht doch eine Verteilungsfrage, für die das Mietrecht erforderlich wird.
6: Genau, also ich unterstütze auch diese These bauen, bauen, bauen, ehrlich gesagt nicht. Man muss sich auch überlegen, welche Folgen eben mit der weiteren Verdichtung und Versiegelung von Boden einhergeht. Also ich glaube nicht, dass dieses Schlagwort bauen, bauen, bauen, dann werden wir glücklich und die Wohnungskrise ist gelöst, dass das im Grunde genommen der einzige Weg ist. Ich glaube, dass es sinnvoll ist, intelligent Flächen zu nutzen, also umzunutzen, dass eben etwa Gewerbeflächen, die heute nicht mehr so genutzt werden, wie sie vor der Corona-Krise genutzt worden sind, dass man die eben umnutzt, dass man eben vielleicht aufstockt, dass man sich überlegt, welche versiegelten Flächen haben wir und können die dann auch noch nutzen, indem man eben intelligent dort aufbaut und dort Wohnraum schafft. Dann gibt es einen Riesenpunkt. Wir haben einen zu hohen Flächenverbrauch pro Kopf in Deutschland. Ja, also ich glaube oder bin davon überzeugt, dass wir auch auf einem falschen Weg gewesen sind, dass im Grunde genommen der Anspruch an Wohnfläche zu groß ist. Und wenn man da zum Beispiel sich zurücknimmt, hätte man auch wieder Wohnraum geschaffen. Und da kommen wir auch zu dem Punkt, der in der Miete heiß diskutiert wird, dass eben wir in Bestandsverträgen oftmals relativ geringe Miethöhen haben, die dazu führen, dass Personen eben auf sehr großem Raum wohnen bleiben und auch nicht bereit sind, umzuziehen. Also es gibt viele Aspekte und Bauen ist halt vielleicht auch ein Rädchen, an dem man drehen kann, aber das hilft bestimmt nicht alleine.
5: Also auf die Bestandsmieten will ich gleich sogar auch noch mal zu sprechen kommen, aber lassen Sie uns noch einmal einen kurzen Schritt zurücktreten. Mhm. Und zwar ist es ja so, dass es ja im bürgerlichen Gesetzbuch gibt es ja das Mietrecht. Was stecken denn da eigentlich für Gedanken hinter? Das ist ja schon ein bisschen anders als so die anderen Schuldverhältnisse. Das ist jetzt eine sehr juristische Frage. Aber was sind die großen Linien, die man sich damals gedacht hat, als man eben dieses Mietrecht im BGB geschaffen hat?
6: Ja, das ist eine sehr schöne Frage. Wir gehen ja im Grunde genommen im bürgerlichen Recht und insbesondere im Vertragsrecht ja von der Privatautonomie aus, von der Vertragsfreiheit und haben eigentlich die Vorstellung, dass die Parteien ihre Interessen in den Vertrag einbringen und entsprechend Verträge schließen, die also den Interessen der beiden Parteien, gehen wir mal von einem Vertrag zwischen zwei Parteien aus, dann eben gerecht werden. Und da hat man schon früh erkannt, dass das in der Wohnraummiete eben nicht so funktioniert, was eben auch wieder daran liegt, ja, dass der Wohnraum, das Dach über dem Kopf für den Mieter beziehungsweise dann ja beim Vertragsschluss den Mietinteressenten eine so hohe Bedeutung hat und er eben in der Situation, in der man sich über die vertraglichen, sagen wir mal, Rahmenbedingungen eines Mietvertrags, er sich eben nicht frei entscheiden kann, sagen, naja, zu diesen Bedingungen miete ich halt diese Wohnung nicht an, weil mir die Bedingungen eben nicht gerecht erscheinen. Und da greift das BGB ganz untypisch in die Vertragsfreiheit ein und hat an sehr vielen Stellen des sogenannten Wohnraummietrechts halb zwingende Normen eingeführt. Das heißt, das sind Normen, von denen kann man jedenfalls zu Lasten der Mieter nicht abweichen. Ja? Und das ist ganz untypisch für unser BGB. Unser Vertragsrecht, das gibt's nochmal in einem anderen Bereich, dem Verbraucherprivatrecht. Auch da gibt es eben solche halbzwingende Normen zugunsten der schwächeren Partei. Und hier ist die schwächere Partei, jedenfalls in angespannten Wohnmärkten, der Mieter. Und deswegen hat unser Wohnraummietrecht diese Struktur, dass es diese mieterschützenden halbzwingenden Normen gibt. Und das betrifft in erster Linie den Kündigungsschutz, aber auch das Preisrecht, ja, also das Miethöherecht.
5: Sie haben ja eben schon gesagt, es gibt denn dieses Mietrecht im bürgerlichen Gesetzbuch. Das ist ja insbesondere auch ein Eingriff in die im Grundgesetz garantierte Eigentums- und Vertragsfreiheit. Und da sagen jetzt natürlich viele Vermieterinteressensorganisationen, dass das diese Grundrechte aus Artikel 14 Eigentums- und Vertragsfreiheit, dass die gar nicht mehr richtig gelten würden. Was sagen Sie denn dazu?
6: Ja, das stimmt, aber das ist richtig so. Also man kann das gar nicht in Abrede stellen, dass die Privatautonomie und auch die Verfügbarkeit des Eigentums im Rahmen der Wohnraummiete beziehungsweise der Bereitstellung von Eigentum zum Wohnen, dass diese beiden Grundrechte eingeschränkt sind, aber eben sie sind sozusagen maßvoll eingeschränkt. Also der Gesetzgeber hat hier immer versucht, einen Ausgleich zwischen dem Schutz des Eigentumsrechts des Vermieters und eben den Rechtspositionen des Mieters zu finden. Das Verfassungsgericht hebt auch im Grunde genommen hier den Schutz des Mieters auf die Ebene des Eigentums und dann kann man halt sozusagen abwägen, wie viel Schutz benötigt unser Mieter oder benötigen die Mieterinnen und Mieter in Deutschland und wie viel Freiheit müssen wir dem Vermieter geben. Und da gibt es halt wunderbare Beispiele. Nehmen wir mal die Eigenbedarfskündigung, wo man eben sagt, naja, der Mieter ist eben geschützt vor der Kündigung durch den Vermieter, aber es mag halt Interessen der Wiedererlangung geben beim Vermieter und die müssen dann auch sozusagen gewürdigt werden und dann kann der Vermieter eben ausnahmsweise auch kündigen, weil er eben für sich oder seine Familienangehörigen diese Wohnung zurückerhalten möchte.
5: Und es gibt ja auch Möglichkeiten, sich gegen so eine Kündigung dann am Ende zu wehren. Und es gibt ja auch andere Instrumente im Mietrecht, die den Mieter schützen sollen. Eine davon ist ja die Mietpreisbremse. Da haben wir auf dem Deutschen Juristentag schon drüber diskutiert. Viele haben vielleicht auch schon mal davon gehört, aber noch nicht alle. Deshalb erklären Sie gerne nochmal, was genau ist eigentlich diese Mietpreisbremse? Wie funktioniert die?
6: Ja, die Mietpreisbremse ist ein Eingriff in die Vertragsfreiheit hinsichtlich der Miethöhe bei Mietbeginn in den Gebieten, in denen die Mietpreisbremse nicht gilt. Das entscheiden die Landesregierungen, ob es die geben soll, also ob eine solche Grenze gelten soll oder nicht. Da kann der Vermieter grundsätzlich beim Einstieg in den Mietvertrag eine Miete aufrufen, die er eben am Markt bekommt. Da gibt es im Grunde genommen nur Grenzen des Wuchers. Und dort, wo die Mietpreisbremse gilt, das ist zum Beispiel hier in Nordrhein-Westfalen in 57 Kommunen.
5: Also quasi überall, wo man gerne wohnen würde.
6: Ja, also in Nordrhein-Westfalen ist es so, dass da, wo sozusagen attraktive Wohnlagen sind, da gilt diese Mietpreisbremse. Und die hat man eben eingeführt. Und dort gibt es eine Begrenzung der Ausgangsmiete bei 110% der ortsüblichen Vergleichsmiete. Also es gibt so eine ortsübliche Vergleichsmiete für die Wohnungen. Ja, das ist so eine etwas kompliziert festzustellende Durchschnittsmiete.
5: Also man guckt sich, ich kann das so beschreiben, man schaut sich so an, was so vergleichbare Wohnungen in der Umgebung mit einer ähnlichen Lage kosten und dann errechnet man daraus so einen Durchschnitt, das ist die ortsübliche Vergleichsmiete und bei einer Neuvermietung dürfen dann 10% mehr von diesem Durchschnitt genommen werden.
6: Genau, und das ist dann sozusagen die Grenze der Ausgangsmiete, also der sogenannten Neuvertragsmiete. Da gibt es noch so ein paar Ausnahmen dazu, aber das ist eigentlich so, kann man so sagen, ja.
5: Und wie funktioniert dann die Mietpreisbremse? Beziehungsweise das war ja eigentlich gerade die Mietpreisbremse.
6: Ein Problem bei der Mietpreisbremse besteht etwa darin, dass der Wächter der Mietpreisbremse der Mieter ist. Ja? Also Sie müssen sich das so vorstellen. Nehmen wir mal ein einfaches Beispiel. Also die Wohnung, die ortsübliche Vergleichsmiete liegt bei 10 Euro und sie hat 100 Quadratmeter. Und man hat eben jetzt Grenze von 1100 Euro für diese Mietwohnung und nun inseriert der Vermieter die für 1300 oder 1500 Euro, was vorkommt. Ja, also solche Mietinserate gibt es, die eben erheblich über der zulässigen Grenze liegen. Und stellen Sie sich vor, Sie haben jetzt eine Schlange von 100 Bewerberinnen und Bewerber und der Mietinteressent, der also in die Diskussion mit dem Anbieter geht und sagt, naja, aber diese Miete von 1500 Euro, die ist doch vollkommen überhöht, die werde ich hier nicht bezahlen. Dann können sich die Chancen ausrechnen, ja, die der Mietinteressent noch hat, die Wohnung dann zu bekommen.
5: Wäre schön doof.
6: So, jetzt unterschreibt also unser Mieter diesen Mietvertrag im Bewusstsein und Kenntnis, dass die Miete überhöht ist. Und dann verlangt im Grunde genommen das Gesetz, dass er sich jetzt mit dem Vermieter in den Konflikt begibt und ihm sagt, schau mal, ich habe hier zwar vorgestern diesen Vertrag unterschrieben, aber ich bin nicht bereit, diese 1500 Euro, die hier stehen, zu bezahlen, sondern ich zahle nur 1100. Jetzt kann man sich vorstellen, ne, man ist heilfroh, dass man in Köln, Düsseldorf oder wo auch immer eine Wohnung gefunden hat und muss dann sofort eben in diesen Streit mit dem Vermieter treten und das scheuen natürlich die Mieter.
5: Ja, vorausgesetzt, dass sie überhaupt erstmal verstanden haben, wie man diese ortsübliche Vergleichsmiete berechnet, das ist ja auch nicht so einfach.
6: Das ist nicht so einfach, aber da gibt es eben mittlerweile durchaus gute Mietspiegel und das schafft man. Diese Diskussion wird geführt, dass eben Vermietervertreter sagen, naja, der Vermieter, der weiß ja gar nicht genau, wie viel er nehmen darf, ne, weil er eben das selbst berechnen muss und der Mieterbund sagt, naja, unsere Mieter wissen auch nicht so genau, wie viel sie zahlen müssen. Und dann gibt es eben jetzt seit einer Zeit lang eine Regelung, dass man immerhin für 30 Monate diese Miete zurückfordern kann, also die überhöhte Miete, sozusagen das Delta. Ne? Man muss also nicht am ersten Tag sich melden, sondern kann erstmal einziehen, zahlt dann anstandslos und kann diese Miete zurückfordern. Aber auch diesen Konflikt scheuen oft die Mieter und da glaube ich, und das war auch eine der Thesen des Deutschen Juristentags, müssen im Grunde die Wohnungsämter sich drum kümmern, ja, dass der Mieter nicht alleingelassen wird, sein Recht hier durchzusetzen.
5: Aber wie könnte das denn funktionieren? Dem Mieter da als Wohnungsamt an die Seite zu springen und ihm helfen, diese Mietpreisbremse durchzusetzen?
6: Ja, das funktioniert und etwa Frankfurt ist da geradezu ein Vorreiter. Ja, die Amtsleiterin aus Frankfurt war ja auch eine der ja, Protagonistinnen auf dem Juristentag, Frau Wagner. Und da wird das wirklich so gemacht, dass man im Grunde genommen Mieten überprüft, sich das melden lässt von den Mietern. Und die machen das sehr, sehr gut, weil sie nicht sozusagen konfrontativ mit den Vermietern umgehen und zunächst mal davon ausgehen, dass die Vermieter diese Mietpreisüberhöhung nicht vorsätzlich oder böswillig vorgenommen haben, also einen entsprechenden Vertrag abgeschlossen haben, sondern die gehen davon aus, dass der Vermieter das tatsächlich nicht absichtlich bzw. versehentlich, vielleicht auch, weil er die Miete nicht ordentlich bestimmt hat, also die zulässige Miete getan hat. Und dann werden die im Grunde genommen zu einem Dialog eingeladen und ihnen wird gesagt, schauen Sie mal, wir haben den Eindruck, dass Ihre Miete hier überhöht ist und wir würden Ihnen empfehlen, die Miete zu senken, einvernehmlich mit dem Mieter und eben die überzahlte Miete zurückzuzahlen. Und dann eben, wenn der Vermieter da einsichtig ist, dann auch etwa auf die Verhängung eines Bußgeldes zu verzichten. Das halte ich wirklich für einen sehr, sehr guten Weg, also sozusagen einvernehmlich hier eine Lösung zu finden, aber eben dem Mieter da als Amt zur Seite zu stehen.
5: Herr Arzt, Sie hatten ja auf dem Deutschen Juristentag mit Ihrem Gutachten auch eine Alternative zur Mietpreisbremse vorgeschlagen. Können Sie diesen Vorschlag mal erklären?
6: Ja, also wir haben uns Gedanken darüber gemacht, ob die Mietpreisbremse sozusagen zielgenau ist. Und man darf natürlich jetzt nicht vergessen, dass es auch Mieter gibt, die durchaus wirtschaftlich gut gestellt sind, ne, und jetzt eben eine solche gedeckelte Miete genießen, obwohl sie vielleicht in der Lage wären, mehr zu zahlen. Und da diese Mietpreisbremse eben so ein bisschen Gießkanne bzw. Rasenmäherprinzip ist, ja, dass also sozusagen die Miete ganz unabhängig davon, ob der Mieter sich das leisten kann, gedeckelt ist, haben wir die Idee vorgeschlagen, die ja auch angenommen worden ist, also der Vorschlag ist ja angenommen worden, dass man jedenfalls dann, wenn es im Bestand eine gewisse Anzahl an Wohnungen gibt, dass man den Vermietern eine sogenannte Sozialvermietungspflicht auferlegt. Dass man also sagt, wenn sich eben Haushalte mit einem gewissen Anteil ihres Haushaltseinkommens, da schwebt immer so diese Zahl von 30% im Raum herum, also 30% des Haushaltseinkommens, mehr sollte man für das Wohnen nicht ausgeben, was in Ballungsräumen, glaube ich, fast illusorisch ist heute, ne, bei Studierenden oder auch Normalvermietern, sondern Verdienern, wenn ich das so sagen darf. Da sollten sozusagen ein gewisser Anteil und auch da schweben uns 30% vor des Bestandes eben an solche Familien oder Mieter eben vermietet werden, die mit ihr 30% ihres Nettoeinkommens auf dem Markt keine insofern dann bezahlbare Wohnung bekommen, aber kombiniert mit der Freigabe der anderen Mieten. Ja, also sozusagen die 70% des Bestandes kann man dann am Markt anbieten zu den Preisen, die dann eben gezahlt werden. Das war unser Vorschlag.
5: Jetzt haben Sie gerade selber gesagt, dass 30% vom Haushaltseinkommen für Miete ausgeben in vielen Städten und für auch viele Bevölkerungsgruppen, Studenten, Alleinerziehende illusorisch ist. Kommt man denn damit 30% hin? Also ich habe jetzt tatsächlich vorher mal auf ImmoScout geguckt, wie viel man denn so für so eine Wohnung in Berlin zahlt oder auch in München. Das sind ja teilweise, da geht ja nichts unter vierstellig. Es gibt schon Menschen, die sich solche Wohnungen leisten können, aber es sind halt sehr wenige und wahrscheinlich auch weniger als 30% der Mieter. Reichten diese 30%? Das ist meine Frage.
6: Ja, also wir hatten oder haben die Idee, dass das im Grunde genommen lokal dann eben entschieden wird, wie hoch der Betrag beziehungsweise auch wie hoch der Anteil des Wohnungsbestands dann sein soll. Also wir vertreten die Auffassung in unserem Gutachten, dass man das vor Ort eigentlich am besten einschätzen kann, wie der Markt dort funktioniert oder wie stark er gestört ist. So, das ist also insofern diese 30% schlicht so eine Art, ja, wie soll ich sagen, Rechenbeispiel gewesen ist. Und wenn jetzt eine Kommune sagt, naja, hier müsste die Hälfte des Bestandes mit einem entsprechenden Betrag vermietet werden, dann mag das dann eben auch vor Ort so entschieden werden. Aber man muss natürlich auch schauen, dass sozusagen die Investitionen und die Vermietung sich für die Vermieter, insbesondere für die Unternehmen, auch noch lohnen muss. Deswegen würde ich sagen, muss man ein bisschen vorsichtig sein, dass man die Schranke da oder sagen wir die Grenze zu tief hängt.
5: Herr Arzt, Sie hatten eingangs mal gesagt, dass der Mietmarkt ein dysfunktionaler Markt ist. Es wäre meine Frage an Sie, nachdem wir jetzt diese verschiedenen Möglichkeiten durchgesprochen werden und alle irgendwie Argumente für sich, aber eben auch Argumente gegen sich haben, wäre es nicht vielleicht auch an der Zeit, ein bisschen weniger Markt zu wagen, eben vor dem Hintergrund, dass der Mensch grundsätzlich existenziell aufs Wohnen angewiesen ist?
6: Da gebe ich Ihnen vollkommen recht. Und da ist auch, glaube ich, die Miete wiederum nur ein kleiner Faktor. Also man kann zum Beispiel über das Bodenrecht nachdenken. Die Frage stellen, ob die Spekulation an Boden eingeschränkt werden sollte. Also Hans-Jochen Vogel hat da ganz tolle Vorarbeiten zugemacht. Und wenn man schon mal diesen Boden aus der Spekulation rausnehme, hätte man ja vielleicht auch schon etwas gewonnen. Und dann gibt es eben die Fehler in der Vergangenheit. Und das bringt natürlich nichts, das immer wieder zu sagen und falsche oder keine Schlüsse rauszuziehen, dass eben die Kommunen schlicht und ergreifend ihr Tafelsilber verscherbelt haben und die Wohnungsbestände verkauft haben vor Jahren und Jahrzehnten. Und insofern, wenn sozusagen der Staat, die Gemeinde, also die Kommune, diese Daseinsvorsorge viel mehr übernehme und dann eben Wohnraum in staatlicher Hand anböte, würden sie ja sozusagen aus dem Markt genommen und nicht Unternehmen bzw. privaten Vermietern übergeben. Und das würde natürlich sehr, sehr, sehr helfen. Ja, auch das System oder das Projekt der Genossenschaft funktioniert wunderbar. Da haben wir auch ganz, ganz häufig bezahlbare Mieten und die stehen wunderbar da, diese Häuser. Ja, die werden instand gehalten. Also es gibt neben dem Markt wunderbare Projekte und Konzepte, um für Wohnraumversorgung und für bezahlbaren Wohnraum zu sorgen. Also da gebe ich Ihnen vollkommen recht, das ist eben kein Markt wie ein anderer.
5: Ja. Sprechen wir jetzt nach der Berlin-Wahl und da hat ja die Berliner Linke gewonnen, die möchten Wohnraum bzw. große Wohnungsbestände vergesellschaften. Also die Idee ist, jeder Konzern, der mehr als 3000 Wohnungen in Berlin hat, der soll die gegen eine Entschädigung abgeben müssen und die werden dann durch das Land verwaltet. Ob das verfassungsrechtlich klappt oder nicht, das ist ja sehr umstritten. Die einen sagen, das geht, die anderen sagen, das geht nicht. Das Fass will ich jetzt gar nicht aufmachen, aber mich würde jetzt einmal schon interessieren, würde so eine großflächige Vergesellschaftung von Wohnraum in Berlin, würde das zu weniger explodierenden Mieten führen?
6: Naja, man müsste ja wahrscheinlich jedenfalls sagen, dass dann, wenn dort eben gedeckelte oder regulierte Mieten dort in diesen Verträgen zu zahlen sind und die dann bei der Bestimmung der ortsüblichen Vergleichsmiete mit Berücksichtigung finden, dann würde das zu einer Absenkung des Mietniveaus führen. Und wenn wiederum dann diese Vergleichsmiete zum Maßstab für die Zulässigkeit der Neuvertragsmieten gemacht wird, da sind wir wieder bei diesen 110%, und die Vermieter sich dran halten, also auf der anderen Seite dann auch noch diese Mietüberhöhung sanktioniert und überprüft wird, dann hätte das schon diesen Effekt auf jeden Fall.
4: Sagt Markus Arzt von der Universität Bielefeld im Gespräch mit Alena Lagmöller aus der ARD-Rechtsredaktion. 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
4: Um 3 Uhr und gleich 59 Minuten. 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Mit einem kurzen Blick auf die Straßen. Die A1 Hamburg-Bremen ist zwischen Harburg und Marschiner Kreuz wegen eines Fahrzeugbrandes jetzt in beiden Richtungen gesperrt. Und wir haben noch eine Sperrung auf der A61 Mönchengladbach Richtung Venlo. Hier ist zwischen Nettetal-West und dem Grenzübergang Grenzwald im Moment gesperrt. Alles von den Straßen gleich wieder um kurz nach 16:00.

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1: Um 4 Uhr mit Olaf Knapp. Der neue Landtag von Sachsen-Anhalt kommt heute zu seiner konstituierenden Sitzung zusammen. Auf der Tagesordnung steht die Wahl des Landtagspräsidenten. Aus der Nachrichtenredaktion Christiane Rüther mit Einzelheiten.
2: Es ist genau einen Monat her, dass die AfD die Wahl in Sachsen-Anhalt mit fast 44% der Stimmen gewonnen hat. Heute will sie nun einen aus ihren Reihen zum ranghöchsten Politiker des Landes wählen lassen. Für die Position des Parlamentspräsidenten schlägt sie ihren Abgeordneten Tobias Rausch vor. Sollte er gewählt werden, wäre er in Deutschland der erste AfD-Politiker an der Spitze eines Landesparlaments. Das BSW hat bereits angekündigt, für Rausch zu stimmen. Die CDU-Fraktion will sich enthalten. Grüne, SPD und Linke lehnen einen AfD-Parlamentspräsidenten klar ab.
1: Immer mehr junge Menschen stellen einen Antrag auf Kriegsdienstverweigerung. Laut Funke Mediengruppe waren es in diesem Jahr bisher etwa 12.000. Mehr als die Hälfte der Anträge wurde allein im Juli und August gestellt. Aus der Nachrichtenredaktion Markus Wolf.
3: Laut dem Bericht sorgt das für massive Probleme bei der Bearbeitung der Anträge. Hinzu komme, dass viele Schreiben fehlerhaft seien und unbearbeitet zurückgeschickt werden müssten. Hintergrund ist das neue Wehrdienstgesetz, das seit Jahresanfang gilt. Es sieht vor, dass jeder deutsche Staatsbürger zum 18. Geburtstag einen Fragebogen zugeschickt bekommt, in dem seine, respektive ihre, Eignung für den Dienst an der Waffe abgefragt wird. Männer müssen antworten, Frauen können es.
1: Die Lage auf der arabischen Halbinsel droht weiter zu eskalieren. Die Houthi-Miliz im Jemen hat offenbar wieder Ziele in Saudi-Arabien angegriffen. Ein Reporter der Nachrichtenagentur AFP berichtet von einer Reihe von Explosionen in der saudischen Hauptstadt Riad. Die Houthi erklärten, sie hätten den dortigen Flughafen attackiert. Saudi-Arabien geht gemeinsam mit der jemenitischen Regierung gegen die Houthi-Miliz vor. Zuletzt hatten sie Geländegewinne gemeldet. Die Houthi, die vom Iran unterstützt werden, kontrollieren die für den Welthandel wichtige Meerenge Bab al-Mandab zum Roten Meer. Der britische Bestsellerautor Jeffrey Archer ist tot. Wie sein Verlag mitteilte, starb der Schriftsteller gestern im Alter von 86 Jahren. Neben einer Karriere bei den konservativen Tories, die von Skandalen überschattet war, schrieb Archer vor allem Romane, die meist in der Welt der Reichen und Mächtigen spielten. Zu seinen bekanntesten Romanen gehören Kain und Abel, Der Aufstieg und Imperium. Weltweit wurden Archers Bücher bislang mehr als 300 Millionen Mal verkauft. Das Wetter in Deutschland: am Tage im Norden viele Wolken und Schauer, sonst nach Nebel viel Sonne. 17 Grad auf Sylt bis maximal 25 Grad am Oberrhein. Und ein Blick zur Uhr, es ist gleich 4.03 Uhr.
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4: Mit der A1 Hamburg-Bremen. Hier ist zwischen Harburg und Marschener Kreuz in beiden Richtungen gesperrt wegen eines Fahrzeugbrandes. Die A3 Frankfurt Richtung Köln ist zwischen Bad Camberg und Limburg Süd nach einem Unfall gesperrt. A29 Erlauner Heide Richtung Oldenburg ist zwischen Wadenburg und Sandkrug bis 5 Uhr noch gesperrt, also eine knappe Stunde. Hier laufen Fahrbahnerneuerungsarbeiten. Die Umleitung geht über die U7. A30 Osnabrück Richtung Bad Oeynhausen. Hier ist zwischen Riemsloh und Bruchmühlen wegen eines Unfalls gesperrt. Die Umleitung hier Richtung Bad Oeynhausen über Siedlung Steinbrink und Bruchmühlen. A42 Kamp-Lindfort-Dortmund. Hier ist zwischen Herne-Krange und Herne-Baukau ebenfalls noch eine knappe Stunde bis 5 Uhr in beiden Richtungen gesperrt. Die A57 Krefeld Richtung Köln ist zwischen Krefeld Zentrum und Krefeld Oppum noch bis Donnerstagmorgen wegen Bauarbeiten gesperrt. Und die A61 Mönchengladbach Richtung Venlo ist zwischen Nettetal und Breyel im Moment gesperrt. Das war's, gute Fahrt durch diese Nacht.
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4: Aus dem Studio von NDR Info in Hamburg mit Nikolai Russ. Die Sicherheitslage in Deutschland, die hat sich stark verändert in den vergangenen

0: für die Unterstützung der Ukraine. Er warnte, würde Deutschland kippen, geriete ganz Europa ins Rutschen. Der BND-Chef erinnerte an den Fund der Sprengstoffdrohne vom Leipziger Flughafen, den die Bundesregierung Russland zuordnete, und erklärte:
1: Deutschland ist zu einem Haupthindernis russischer hegemonialer Machtprojektion in Europa und damit zur Zielfläche russischen Handelns geworden. Wer sich nicht fügt, wird zum Gegner. So lautet die Moskauer Lesart.
0: Um die Bundesregierung zu schwächen, setzte der Kreml darauf, Ängste und Befürchtungen zu schüren. Das Spektrum reiche von Sabotage zu Tötungsdelikten, Desinformationskampagnen und Anschlagsversuchen, erläuterte auch der Präsident des Bundesamtes für Verfassungsschutz, Sinan Selin. Manipulationskampagnen reichten bis auf die kommunale Ebene. Die Agenda laute:
2: Die demokratische Mitte zu diskreditieren und hier personenbezogen Zwietracht und Unsicherheit zu sehen.
0: Trotz allem dürfe auch die Gefahr durch Rechtsextremismus nicht aus dem Blick verloren werden, sagte Selin. Hier gäbe es eine extrem besorgniserregende Entwicklung.
2: Wir beobachten im Bereich des Rechtsextremismus zum einen eine Entwicklung hin zu aktionsorientierten, gewaltbereiten rechtsextremistischen Gruppierungen.
0: Selin nannte beispielsweise Angriffe auf CSD-Veranstaltungen. Auch finde eine Internationalisierung statt, möglich gemacht durch das Internet und soziale Medien. Zudem beobachtet der Verfassungsschutz Verbindungen der Gruppen ins Rockermilieu, in den Bereich Kampfsport und in die organisierte Kriminalität. Doch auch Linksextremismus spiele weiter eine große Rolle. Genannt wurden Angriffe auf Personen, Unternehmen und Infrastruktur. Verfassungsschutzpräsident Sinan Selin erklärte:
2: Um es mal etwas robuster zu sagen, die Situation in Gaza hat Antisemitismus ein Stück weit in Feldern, in Anführungsstrichen, hoffähig gemacht, die vorher in dieser Deutlichkeit nicht zutage traten.
0: In der Anhörung ging es aber auch um einen Gesetzentwurf. Er sieht vor, die Befugnisse von Verfassungsschutz und Nachrichtendienst auszuweiten. Die Chefs der Geheimdienste bewerteten die angestoßenen Reformen als gut, nötig und alternativlos. Kritik kommt von den Linken. Bundestagsabgeordnete Clara Bünger warnt vor einer möglichen Ausweitung der Befugnisse. Die Bundesregierung schaffe eine Architektur für willkürliche Überwachung und politische Verfolgung, so Bünger.
3: Gestern also die öffentliche Anhörung der Nachrichtendienste im Bundestag. Und mein NDR-Kollege Andreas Sperling hat darüber mit Daniel Baldi gesprochen. Er ist SPD-Politiker und sitzt im parlamentarischen Kontrollgremium, das die Nachrichtendienste kontrolliert. Zunächst ging es um die Frage, ob er denn jetzt nur auf die Bedrohung durch Russland schaut oder auch auf die Gefahren durch Rechts- und Linksextremismus im Land.
4: Es gilt darauf, auf alles zu gucken. Die Gleichzeitigkeit der Gefahren ist ja das, was wir spüren, was auch die Sicherheitslage so gefährlich macht und auch so eindringlich. Und gleichzeitig heißt das natürlich aber auch, Schwerpunkte zu setzen. Und zum Beispiel beim Thema Extremismus in Deutschland, Bedrohung in Deutschland, ja, da gilt es weiterhin, aufmerksam zu sein beim Thema Rechtsextremismus, beim Thema Vernetzung von neuer Rechte, beim Thema Vernetzung auch in Parlamente, in Parteien hinein, aber auch gewaltbereiter Rechtsextremismus. Aber natürlich auch das Thema immer jünger werdende Gefährder im Bereich des Islam, die Frage von im Bereich des Linksextremismus, Angriffe auf kritische Infrastruktur. Und wenn wir nach außen gucken, ja, da ist natürlich das Thema Russland, aber es ist ja nicht so, dass die Welt außerhalb von Russland nur aus netten Menschen besteht, sondern ganz im Gegenteil, wir haben Staaten wie beispielsweise den Iran, die nach wie vor auch im Nahen Osten durchaus eine Bedrohung darstellen. Wir haben ein Land wie China, ein Staat wie China, die unsere Art zu leben ganz offen hinterfragen und die in der Straße von Taiwan, im asiatischen Raum, aber auch darüber hinaus weltweit die Stärke des Rechts eben hinterfragen und stattdessen das Recht des Stärkeren etablieren wollen.
5: Ist es vor dem Hintergrund denn dann unablässig, dass die Nachrichtendienste jetzt mehr Befugnisse bekommen sollen, sodass sie dann nicht mehr nur aufklären, sondern auch aktiv eingreifen können?
4: Das braucht es, denn wir agieren im Ausland eben dann doch an vielen Stellen im Schatten in Zukunft. Denn wir sind im Frieden. Wir sehen aber gleichzeitig auch, dass eben vieles, Stichwort hybride Bedrohung, eben auch an der Stelle uns schon trifft. Und dass wir in diesem Schatten, der dadurch entsteht, zwischen Frieden, zwischen Krieg, dass wir dort auch agieren müssen. Und das müssen

0: die Nachrichtendienste in Zukunft tun.
1: Sie sprechen jetzt ja nur vom Ausland, es geht ja aber auch um das Inland, wo es dann ja ein Nebeneinander von Geheimdiensten und Polizeibehörden geben würde. Das kann doch dann auch leicht im Chaos enden, oder?
0: Nein, denn es geht ja nicht darum, dass wir jetzt bei Polizei etwas wegnehmen, sondern es geht im Prinzip um die Bereiche, um die, ich sag mal, Graubereiche, um die sich heute schon niemand kümmert oder um die sich heute niemand kümmert. Dass wir in diese Graubereiche die Möglichkeit geben, dass dort der Verfassungsschutz eben aktiv werden kann.
1: Aber die Absprache ist ja dann das Wichtige.
0: Genau, und die findet ja aber auch statt. Und gleichzeitig der Verfassungsschutz erlangt ja auch Kenntnisse beispielsweise durch internationale Zusammenarbeit, von der die Polizei keine Kenntnisse hat. Und deshalb sehe ich da tatsächlich nicht das Risiko, sondern ich glaube, es ist eben ganz, ganz wichtig, immer auch deutlich zu machen, das, was der Verfassungsschutz wird, nicht auf der, ich sag mal, Spielwiese der Polizei oder der Polizeien spielen, sondern das, was der Verfassungsschutz tut, ist aktuell ein Bereich, in dem niemand agiert. Und deshalb ist es ganz, ganz wichtig, dass wir diesen Graubereich, auch diesen Schatten ausleuchten und der Verfassungsschutz dort aktiv werden kann.
1: Es gibt ja aber auch Kritiker eben dieser Maßnahmen, die fürchten auch unter Umständen eine willkürliche Überwachung. Können Sie so etwas ausschließen?
0: Ja, denn nochmal, wir haben eben eine Richterkontrolle, die gerade bei den eingriffsintensiven Maßnahmen, zum Beispiel der Wohnraumüberwachung oder Ähnlichem, schon vorher greift. Und das ist ja auch was ganz, ganz Wichtiges. Das ist auch aus den Lehren deutscher Geschichte und den Lehren zweier Diktaturen und Geheimpolizeien, die es in solchen Diktaturen oder in diesen Diktaturen gab, eine ganz, ganz entscheidende Lehre, dass es nicht nur die politisch-parlamentarische Kontrolle gibt, sondern eben auch die richterliche Kontrolle. Die haben wir und deshalb ist es auch gut, dass diese Kontrolle auch jetzt im Gesetz nochmal gestärkt wird und dass die eben auch für die Nachrichtendienste gilt. Das heißt, die agiert nicht im luftleeren Raum, sondern besonders eingriffsintensive Maßnahmen, die müssen vorher geprüft werden. Und eben der unabhängige Kontrollrat kann auch sagen, nee Freunde, so geht das nicht, diese Maßnahme dürft ihr nicht machen.
1: Im Moment arbeiten Sie ohne Vertreter der Linken und der AfD. Aber das könnte sich ja ändern. Inwieweit würde sich dann auch Ihre Arbeit dort verändern?
0: Ich hätte mir durchaus vorstellen können, auch dass eine Kandidatin der Linken auch Mitglied wird und hätte die Kandidatin, die vorgeschlagen war, mich da auch auf die Zusammenarbeit freut und glaube, das wäre auch eine gute Zusammenarbeit gewesen. Die gab es ja auch in der Vergangenheit auch schon mit der Linken in diesem Gremium. So hörte ich zumindest von Akteuren, die damals schon dabei waren. Und gleichzeitig muss man aber auch festhalten, das ist ein hochsensibles Gremium, wo wir hochsensible Informationen erhalten. Und deshalb ist es eben auch ganz, ganz wichtig, dass klar ist in diesem Gremium, dass, und das gilt insbesondere für die AfD, dass wir eben in diesem Gremium das, was dort besprochen wird, nicht eben am nächsten Tag noch um Moskau abfließen darf. Und da sehe ich bei vielen AfD-Politikerinnen und Politikern genau dieses Risiko.
2: Sagt der Bundestagsabgeordnete Daniel Baldi. Er sitzt für die SPD im Parlamentarischen Kontrollgremium im Gespräch mit meinem NDR-Kollegen Andreas Sperling.
3: Das Wetter in Deutschland.
2: Ja, vor allem im Nordwesten geht dieser Dienstag wolkig los. Auch einzelne Schauer sind da jetzt schon unterwegs. Sonst ist es oft klar und später oft auch sonnig, vor allem über der Mitte und im Süden Deutschlands. In der Nordhälfte kommt aber teils einiges an Regen, auch Dauerregen vorbei. Und fast überall nördlich von Kassel gibt es heute viele Wolken bei Höchstwerten von 17 bis 25 Grad. Morgen am Mittwoch erst noch weiter wechselhaft im Norden, auch mit Schauern. Dann aber im Laufe des Vormittags und Mittags überall in Deutschland viel Sonne. Dann bis in die Abendstunden hinein, dann kommt aus Westen neuer Regen und das betrifft dann fast alle. Und wir gucken noch einmal kurz auf die Temperaturen. Morgen am Mittwoch dann, genau wie heute, 17 bis 25 Grad.
4: Die Wahl in Berlin ist 3 Tage vorbei, da hält Bundeswirtschaft.
2: Da hätten wir doch eigentlich noch mal sagen sollen, dass wir die Infonacht sind. Aber das machen wir einfach so. Hier ist die ARD Infonacht um 4 Uhr und gleich 15 Minuten. Und jetzt kommen wir zum Beitrag von Frank Eichmann. Und da geht es um die Linke und die Bundeswirtschaftsministerin Katharina Reiche von der CDU. Da gibt es einen Streit, der jetzt vor das Bundesverfassungsgericht geht. Grund ist ein Instagram-Video aus Reiches Ministerium nach dem Wahlsieg der Linken in Berlin. Jetzt aber Frank Eichmann.
4: Die Wahl in Berlin ist 3 Tage vorbei, da hält Bundeswirtschaftsministerin Reiche eine Rede, von der kurz danach ein Teil auf Instagram gepostet wird. Veröffentlicht vom Bundeswirtschaftsministerium. In diesem Clip sagt Katharina Reiche,
5: dass sich jetzt eine Partei anschickt hier in Berlin, sich nicht schämt, über Enteignung nicht nur zu sprechen, sondern es ins Programm zu schreiben, die Antisemitismus offen lebt, die den Juden in dieser Stadt Angst macht, jüdisches Leben bekämpft, die die organisierte Kriminalität fröhlich auf Wahlpartys begrüßt, ist nicht nur gefährlich für die Hauptstadt, ist gefährlich für den Investitionsstandort Deutschland.
4: Umgehend verlangt die Linke vom Bundeswirtschaftsministerium die Löschung, aber nichts passiert. Auch heute noch ist die Breitseite der Ministerin gegen die Linke abrufbar. Deshalb jetzt Klage in Karlsruhe. Denn wenn das Bundeswirtschaftsministerium solche Erklärungen verbreitet, dann sei das ein Verstoß gegen das Neutralitätsgebot. Oder, wie es die Linke in ihrem Eilantrag formuliert, da werde der verfassungsrechtlich gesicherte Grundsatz der gleichberechtigten Teilnahme am politischen Wettbewerb verletzt. Linken Parteichef Luigi Pantisano.
6: Es kann nicht sein, dass Ministerinnen und Minister ihre eigenen Kommunikationskanäle dafür missbrauchen und nutzen, um gegen andere politische Akteure vorzugehen oder gegen eine mögliche Regierung unter linker Führung.
4: Aus dem Bundeswirtschaftsministerium heute nur eine Art Eingangsbestätigung der Klage. Sprecher Tim Niklas Wenzel.
7: Ich kann für das Wirtschaftsministerium bestätigen, dass uns der Eilantrag über das Bundesverfassungsgericht erreicht hat. Ich würde aber um Verständnis bitten, dass wir jetzt zu dem laufenden Verfahren keine weiteren Auskünfte geben können.
4: Die Linke dagegen hat Munition gesammelt. Sie sieht sich seit der Berlin-Wahl einer parteipolitischen Kampagne der CDU ausgesetzt. Neben Bundesministerin Reiche hätten auch mehrere CDU-Innenminister ähnliche Beiträge über ihre amtlichen Kanäle verbreitet. Die seien nach Abmahnungen bereits gelöscht in Schleswig-Holstein und Sachsen, weitere noch abrufbar in Baden-Württemberg, Brandenburg und Hessen. Dort aber müssten Landesgerichte entscheiden. Über das Neutralitätsgebot auf Bundesebene haben die Verfassungsrichter in Karlsruhe im Laufe der Jahrzehnte immer wieder geurteilt. Zuletzt gegen Bundeskanzlerin Merkel, die 2020 öffentlich die Wahl eines FDP-Politikers zum Thüringer Ministerpräsidenten unverzeihlich nannte, weil der mit AfD-Stimmen ins Amt kam. Merkel unterlag in Karlsruhe. Und was will die Linke jetzt erreichen mit ihrer Klage? Parteichef Pantisano.
6: Wichtig ist, dieses Zeichen zu setzen, dass wir das nicht mit uns machen lassen, dass man alles Mögliche über die Linke behaupten kann, ohne Konsequenzen dafür zu erhalten.
4: Hat Ministerin Reiche ihre Neutralitätspflicht wirklich verletzt? Es dürfte Jahre dauern, bis Karlsruhe darüber entscheidet. Die Linke hat deshalb Antrag auf einstweilige Anordnung gestellt und so könnten die Verfassungsrichter schon in den nächsten Tagen das Bundeswirtschaftsministerium dazu verdonnern, das umstrittene Video zumindest vorerst zu löschen.
8: Frank Aschmann berichtete. Es ist nicht immer einfach, direkt aus dem Iran zu berichten. Die Behörden haben ein strenges Auge auf ausländische Korrespondentinnen und Korrespondenten. Gerade jetzt, wo der Iran zwischen Krieg und Diplomatie steht. Die internationalen Sanktionen, die wirken. Die wirtschaftliche Lage in der Folge ist katastrophal. Die Menschen leiden in Metropolen wie Teheran, aber noch mehr auf dem Land. Unser ARD-Korrespondent Benjamin Weber hat jetzt ein Visum bekommen. Er konnte sich direkt vor Ort umhören, aber klar ist auch, was er über die Bevölkerung berichten kann, ist größtenteils das, was das Regime auch möchte, dass er berichtet. Aber es ist nicht nur das.
9: Iran, die Supermacht. Das singen die Anhänger der Islamischen Republik. Jeden Abend gehen sie in der iranischen Hauptstadt auf die Straße. Sie wollen der Führung ihre Unterstützung aussprechen im Krieg gegen die USA. Tagsüber geht der Alltag in Teheran vordergründig weiter. Doch die Menschen haben Sorgen, dass der Krieg wieder ausbrechen könnte, ist nur eine davon. Die wirtschaftliche Situation ist katastrophal. Auf dem Markt läuft überhaupt nichts. Ich weiß nicht, wie es weitergeht. Die Lebensmittelpreise steigen weiter an. Die Inflation macht den Menschen zu schaffen. Am Wochenende ist die iranische Währung Rial erneut abgerutscht auf einen neuen historischen Tiefstand. Ali ist zu Besuch in Teheran. Die Lage beschäftigt ihn. Wenn jemand heute etwas kaufen möchte, der Dollar steht bei 230.000 Toman, ist der Preis eine Woche später schon wieder gestiegen. Der Auslöser für die letzten Proteste im Dezember und Januar war ebenfalls ein Kurssturz der Währung Rial. Vereinzelt soll es jetzt, um den Teheraner Bazar herum, wieder zu kleinen Protesten gekommen sein. Ausgeweitet haben sie sich nicht. Die Unzufriedenheit ist dennoch groß. Was soll ich sagen über die Regierung? Sie macht leere Versprechungen. Ich weiß nicht, wo ich anfangen soll. Die Schulen sind in einem katastrophalen Zustand. Ich habe 3 Stunden bei einer Zahnklinik gesessen, ohne eine Behandlung zu bekommen. Die Zahnärzte sagten, dass ihnen die Materialien fehlen. Auch die militärische Lage ist ungewiss. Der Krieg mit den USA pausiert gerade nur. Gespräche über eine Lösung haben zuletzt am Rande der UN-Vollversammlung in New York keine Fortschritte gebracht. Eine Antwort aus den USA auf einen iranischen Vorschlag zur Lösung des Konflikts sei am Wochenende über den Vermittlerstaat Katar nach Teheran übermittelt worden, berichten iranische Medien. Den prüfe man jetzt. Doch in der Straße von Hormuz hat der Iran in den letzten Tagen wieder Öltanker angegriffen, die, von den USA organisiert, Öl durch die Meerenge transportieren wollten. 8 Schiffe sollen getroffen worden sein. Außenminister Araghchi zeigt sich am Sonntag verhandlungsbereit, droht aber auch. Wenn unsere Feinde wieder die militärische Konfrontation wählen, wird unsere Antwort mächtiger sein als zuvor. Wir werden uns mit noch größerer Kraft verteidigen. Für die Menschen bleibt die Lage also diffus. Ali, der in Teheran zu Besuch ist, beschreibt es so. Ich habe das Gefühl, dass der Druck noch größer wird. Wir sind zu lebenden Toten geworden. Wir haben im Moment keine Möglichkeit mehr, uns weiterzuentwickeln. So ist das Leben sehr schwer. Aber was sollen wir machen?
8: Sagt dieser Iraner im Beitrag von Benjamin Weber. Die Entscheidung der Bundeswehr ist gefallen. Der Zuschlag für einen neuen Marinestützpunkt geht nach Emden in Niedersachsen. Es ist der zweite an der Nordsee. Der andere bleibt wie bisher in Wilhelmshaven. Gestern hat Bundesverteidigungsminister Boris Pistorius das Projekt vorgestellt und die Verträge unterschrieben. Katharina Seiler berichtet.
10: Für Bundesverteidigungsminister Boris Pistorius ist ein weiterer Marinestützpunkt in der Nordsee dringend erforderlich, angesichts der aktuellen Bedrohungslage. Aktuell habe die Bundeswehr die kleinste Marine ihrer Geschichte bei gleichzeitig zunehmenden Aufgaben in der Landes- und Bündnisverteidigung. Und das werde so nicht bleiben, sagte Pistorius.
11: Wir haben die Weichen dafür gestellt, in allen Bereichen. Die Marine wird aufwachsen. Und das ist, wie gesagt, aufgrund der internationalen Bedrohungslage, gerade mit Blick auf die Ostsee, aber auch vor allem die Nordsee und den Nordatlantik von entscheidender Bedeutung. Denn damit erhöhen wir die Abschreckungsfähigkeit Deutschlands und der NATO. Und für die Systeme, die wir geordert haben und die wir noch ordern werden, brauchen wir nicht nur Liegeplätze und Pierlängen. Wir erhöhen auch deutlich das Marinepersonal in den kommenden Jahren. Und dieses Personal braucht Unterkünfte, Ausbildungsgebäude und Truppenküchen. All das kommt zusammen.
10: Und dafür hat die Marine in den vergangenen Monaten geeignete Hafenflächen an der Nordsee gesucht und in Emden gefunden. Außerhalb der Stadt verfügt die niedersachsen-eigene Hafengesellschaft über ein mehrere hundert Hektar großes Gelände, das direkt an der Ems liegend, sich hervorragend eigne, findet der Inspekteur der Marine, Vizeadmiral Wilhelm Tobias Abri.
12: Die Realisierungspotenziale, die wir hier, die Marine, zusammen mit dem BMVG vorgefunden haben, sind sehr groß. Wir sehen Potenzial für die Hafeninfrastruktur, wie wir brauchen, einschließlich der dazu erforderlichen Tiefe des Hafens, um eben auch große Einheiten aufnehmen zu können, auch große Einheiten, Fregatten und größer unserer Verbündeten. Ich sehe die Potenziale natürlich auch für die Hafeninfrastruktur kleinerer Einheiten. Das ist deshalb erforderlich, dass wenn wir Einheiten, die wir heute in der Ostsee haben, unter bestimmten Bedingungen im Verteilungsfall in Nordsee stationieren müssen, hier auch aufnehmen können müssen. Und schließlich geht es darum, dass wir eine logistische Unterstützung hier brauchen.
10: Eine logistische Unterstützung für den Marinehafen in Wilhelmshaven. Außerdem, der Standort in Emden sei Tide-unabhängig und man komme schnell in das Einsatzgebiet in die Nordsee und von da in den Nordatlantik, so der Vizeadmiral. Bis zu 2000 Dienstposten sollen auf dem neuen Stützpunkt in Emden entstehen, auf einer Fläche von bis zu 450 Hektar. Der Verteidigungsminister und der Vizeadmiral wollen, dass der zusätzliche Hafen so schnell wie möglich einsatzbereit ist.
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13: Mit Paul Dohner. In der Basketball-Bundesliga sind nur noch 2 Mannschaften ungeschlagen. Der FC Bayern und die Löwen Braunschweig. Und die Braunschweiger waren zu Gast bei Rasta Vechta und da gab es im dritten Spiel den dritten Sieg mit 93-87. Wie das Spiel gelaufen ist, dazu Tide Tedinger.
14: Es war ein spannendes, aber alles andere als ein hochklassiges Spiel. Vechta lag fast die gesamten 40 Minuten zurück. Schuld war vor allem eine grauenhafte Wurfquote. Vor allem in der ersten Hälfte fiel fast nichts. Insgesamt fanden nur 9 von 41 Dreierversuchen ihr Ziel. Über Wasser hielt sich Rasta mit starker Arbeit am offensiven Brett, holte sich nach Fehlwürfen immer wieder den Ball zurück. Doch Braunschweig hatte, wann immer es eng wurde, jedes Mal eine Antwort parat, bleibt ungeschlagen und sorgt für die vierte Rasta-Pleite im vierten Spiel.
13: Kommen wir zum Fußball und starten mit der Nations League Gruppenphase. Da musste unter anderem die bis dato punktlose Türkei in Italien ran. Und Frankreichs Trainer Zinedine Zidane wollte gegen Belgien seine ungeschlagene Serie weiter ausbauen. Mehr von Tom Gernke.
15: Zinedine Zidane, Frankreichs Nationaltrainer, hatte gegen Belgien die Rotationsmaschine angeworfen. Einzig der Ex-Dortmunder Dembélé stand erneut in der Startelf. Und die 10 Wechsel merkte man den Franzosen lange Zeit an. Nach vorne ging in der ersten Hälfte kaum etwas. Für Belgien traf der Ex-Bundesligaspieler Luke Bakio zur 1:0-Führung. Nach der Halbzeit kam dann unter anderem Bayerns Olise und Doué von Paris Saint-Germain. Beide machten anschließend den Unterschied. Doué zum Ausgleich, der ebenfalls eingewechselte Cherki zur Führung und Olise per Doppelpack zum 4:1 Endstand. Zidane bleibt damit auch im vierten Spiel als Nationaltrainer ungeschlagen. Frankreich führt die Gruppe mit 10 Punkten an. Dahinter folgt Italien, das die Türkei mit 3:1 besiegte.
13: Und auch beim deutschen Frauennationalteam stehen die nächsten Länderspiele an. Die DFB-Auswahl ist dafür in Heidelberg zusammengekommen und bereitet sich auf 2 Testspiele vor. Was steht für die DFB-Frauen in den nächsten Tagen an? Die Antwort kommt von unserem Nationalmannschaftsreporter Christopher Klein.
16: Die DFB-Frauen werden erstmal 2 Tage lang in der Region Heidelberg trainieren. Sportlich geht es darum, sich zu finden, denn die letzten Länderspiele sind 4 Monate her und der Kader ist auch leicht verändert gegenüber der erfolgreichen WM-Quali vor der Sommerpause. Besonders groß war das Strahlen bei der Ankunft bei Offensivspielerin Lisa Baum. Die 19-Jährige vom FC Arsenal ist erstmals im Kreis der Nationalelf dabei. Die Vorfreude auf den Start in die WM-Saison wird aber natürlich getrübt durch den erneuten Ausfall von Kapitänin Julia Gwin, die wegen eines Außenbandrisses im linken Sprunggelenk absagen musste. Auch Offensivspielerin Vivien Endemann vom FC Liverpool fehlt wegen einer Wadenverletzung. Der Bundestrainer Christian Wück hat daraufhin neben Sarai Linder vom VfL Wolfsburg jetzt auch noch Nicole Anyomi von den London City Lionesses nachnominiert. Am Donnerstag geht es für die DFB-Frauen dann Richtung Karlsruhe, wo am Freitag das Länderspiel gegen Australien ansteht. Und am nächsten Dienstag sind die DFB-Frauen dann in Bremen gegen Japan gefordert.
13: Und zum Schluss noch ein Blick auf die Spitze des deutschen Sports. Michael Mronz soll neuer Präsident des Deutschen Olympischen Sportbunds werden. Warum er als Favorit gilt, das weiß Benedikt Kaninski.
17: Michael Mronz soll auf Empfehlung einer Findungskommission als neuer Präsident des Deutschen Olympischen Sportbunds kandidieren. Die Findungskommission hatte sich auf Initiative der Sprechergruppe der Sportspitzenverbände und ohne direkte Beteiligung des Deutschen Olympischen Sportbunds gegründet. Der bisherige Präsident Thomas Weikert hatte am Donnerstag seinen Verzicht auf eine erneute Kandidatur erklärt. Michael Mronz gilt schon länger als Favorit auf das Amt. Er ist als IOC-Mitglied im internationalen Sport gut vernetzt und könnte damit auch für die deutsche Bewerbung um Olympische und Paralympische Spiele von Bedeutung sein. Mronz war außerdem Mitbegründer der Initiative Rhein-Ruhr, die eine Olympia-Bewerbung für 2032 angestrebt hatte. Wegen seiner Nähe zum NRW-Projekt hatte es zuletzt auch Kritik an Mronz möglichem Aufstieg gegeben.
13: Und noch bis zum 30. Oktober können Kandidaten ihr Interesse erklären. 2 Wochen später will der DOSB die Liste der Bewerber dann veröffentlichen.
8: Das war der Sport in der Infonacht mit Paul Donner.

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1: Um 4.30 Uhr mit Olaf Knapp. In Sachsen-Anhalt kommt heute, rund 4 Wochen nach dem Wahlsieg der AfD, der neue Landtag zu seiner konstituierenden Sitzung zusammen. Auf der Tagesordnung steht die Wahl des Landtagspräsidenten. Der Parlamentsvorsitz ist das protokollarisch höchste Amt im Bundesland. Die AfD schlägt für das Amt ihren Abgeordneten Tobias Rausch vor. Sollte er gewählt werden, wäre er in Deutschland der erste AfD-Politiker an der Spitze eines Landesparlaments. Das BSW hat schon angekündigt, für Rausch zu stimmen. Die CDU-Fraktion will sich enthalten. Grüne, SPD und Linke lehnen einen AfD-Parlamentspräsidenten klar ab. Der Krieg im Jemen weitet sich aus. Die Türkei und Saudi-Arabien schicken Soldaten, die die jemenitischen Regierungstruppen im Kampf gegen die Houthi-Miliz unterstützen sollen. Beide Seiten melden Geländegewinne. Aus Kairo Moritz Behrendt.
2: Truppen, die mit der international anerkannten Regierung Jemens verbündet sind, haben nach eigenen Angaben die Houthi-Miliz aus mehreren Orten an der Küste des Roten Meeres vertrieben. Dabei handelt es sich um Gebiete in unmittelbarer Nähe des Bab el-Mandab, der Meerenge am südlichen Ausgang des Roten Meeres. Die mit dem Iran verbündeten Houthi wiederum rückten Berichten zufolge im Landesinneren auf Taiz vor, die zweitgrößte Stadt des Landes. Am Sonntag hatte die international anerkannte Regierung Jemens verlautbart, mit einer Offensive im gesamten Land Gebiete erobern zu wollen, die bislang von den Houthi kontrolliert werden.
1: In den USA gibt es derzeit den größten Masernausbruch seit Jahrzehnten. Im Bundesstaat Pennsylvania haben die Behörden mehr als 1.000 Erkrankte offiziell registriert. 200 von ihnen liegen im Krankenhaus. Aus Washington Nina Barth.
3: Nach Angaben der Gesundheitsbehörden in Pennsylvania sind außerdem 5 Menschen im Zusammenhang mit Masern gestorben. Bundesweit sind in den USA rund 3.900 Erkrankungen registriert. Schon im Juli hatte die US-Gesundheitsbehörde CDC den höchsten Stand seit 35 Jahren gemeldet. Seitdem ist die Zahl weiter gestiegen. Der Masernausbruch in den USA liegt vor allem daran, dass sich weniger Amerikaner impfen lassen.
1: Der Deutsche Buchpreis geht in diesem Jahr an Shaida Bazyar für ihren Roman »Die Lücken«. Es geht darin unter anderem um jüdisches Leben und die NS-Vergangenheit in einem kleinen Ort im Hunsrück. Der Buchpreis würdigt den besten deutschsprachigen Roman des Jahres. Mit der Verleihung in Frankfurt am Main startet traditionell die Buchmessenwoche. Das Wetter in Deutschland. Am Tage im Norden viele Wolken und Schauer, sonst nach Nebelauflösung viel Sonne. 17 Grad auf Sylt bis rund 25 Grad am Oberrhein. Am Mittwoch im Norden Schauer, im Südwesten später unbeständiger, sonst freundlich bei 17 bis 25 Grad. Das waren die Nachrichten.
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4: Mit der A1 Hamburg Richtung Bremen. Zwischen Harburg und Marschener Kreuz ist weiterhin in beiden Richtungen gesperrt wegen eines Fahrzeugbrandes. Die Umleitung führt sie über die U78. Die A3 Frankfurt Richtung Köln ist zwischen Bad Camberg und Limburg Süd nach einem Unfall gesperrt. A29 Ahlhorner Heide Richtung Oldenburg. Hier ist zwischen Wadenburg und Sandkrug wegen Fahrbahnerneuerungsarbeiten noch bis 5 Uhr, also eine knappe halbe Stunde gesperrt. Die Umleitung über die U7. A30 Osnabrück Richtung Bad Oeynhausen. Hier ist zwischen Riemsloh und Bruchmühlen nach einem Unfall gesperrt. Die Umleitung hier geht Richtung Bad Oeynhausen über die Siedlung Steinbrink und Bruchmühlen. A42 Kamp-Lindfort Dortmund ist zwischen Herne-Krange und Herne-Baukau in beiden Richtungen noch bis 5 gesperrt. Und die A57 Krefeld Richtung Köln ist zwischen Krefeld-Zentrum und Krefeld-Oppum wegen Bauarbeiten bis morgen früh. Nee, übermorgen früh, Donnerstagmorgen gesperrt. Gute Fahrt.
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4: Mit Nikolai Rus, guten Morgen. Wir schauen nach Spanien. Dort stehen schon im November Neuwahlen an. Zu groß war der Druck aus der Bevölkerung für den Regierungschef Pedro Sanchez. Er und seine Regierung haben 2 wichtige Gesetze nicht durchs Parlament gebracht. Zum einen ging es da um den Schutz vor Zwangsräumung, zum anderen um die Stärkung des Mieterschutzes. Infolgedessen sind am Wochenende mehr als 100.000 Spanierinnen und Spanier für mehr Mieterschutz auf die Straße gegangen. Hans-Günther Kellner berichtet.
5: Die Stunde der Wahrheit ist gekommen, jetzt müssen die Karten auf den Tisch. Das hatte Pedro Sanchez am Freitag vor der Abstimmung über seine Wohnungsdekrete im Parlament noch gesagt. Das Ergebnis ist bekannt, die Stärkung des Mieterschutzes wurde abgelehnt. Damit begründete Spaniens Ministerpräsident jetzt seinen Entschluss, die für den Sommer vorgesehene Parlamentswahl auf Ende November vorzuziehen. Ich weiß, dass die Menschen empört sind, weil ihre Anliegen in diesem Parlament mit Füßen getreten worden sind. Ich bin mir bewusst, dass wir auch Fehler gemacht haben. Aber um mehr zu machen als bislang, brauchen wir eine größere Unterstützung aus der Bevölkerung. Wir müssen die Menschen mobilisieren und im Parlament eine viel größere linke Mehrheit erreichen für mehr sozialen Fortschritt und um Spanien weiter zu verändern. Wirtschaftlich läuft es in Spanien ordentlich. Das Wachstum liegt bei rund 2,5%. Die Arbeitslosenquote ist seit vielen Jahren wieder auf unter 10% gefallen. Und die Strompreise sind deutlich niedriger als in vielen anderen EU-Staaten. Aber die Mieten sind in nur 5 Jahren um mehr als 40% gestiegen. In Madrid sogar um mehr als 60%. Da kommt die Einkommensentwicklung nicht hinterher. Der 65-jährige Oppositionsführer Alberto Núñez Feijóo zeichnet das Bild von einem Land auf der Intensivstation. Die Lebenshaltungskosten sind untragbar, Wohnraum ist unbezahlbar, es fehlen Ärzte und es gibt zu viele Streiks. Das Bildungsniveau verschlechtert sich, die Infrastruktur verfällt, die Einwanderung ist außer Kontrolle. Wir erleben Stromausfälle und mehr Unsicherheit. Die Rekordeinnahmen an Steuern haben nicht einmal dazu ausgereicht, angemessen auf den Angriff auf unsere Nation in Ceuta zu reagieren. Schon lange ist die Politik in Spanien extrem polarisiert. Neuesten Umfragen zufolge würde rund die Hälfte der Wählerinnen und Wähler für Feijóos konservative Volkspartei oder die ultrarechte Vox stimmen. Die linken Parteien hoffen dagegen, dass die Wohnungsdebatte ihre Anhängerinnen und Anhänger wieder mobilisiert. Die Politologin María Martínez Bascuñán von der Autónoma-Universität in Madrid meint dazu, die Frage ist, ob sich diese Wähler am Ende wirklich für Sanchez entscheiden. Viele sehen ihn als Teil des Problems, er hat ja schließlich 8 Jahre lang regiert. Er muss die Wähler davon überzeugen, dass er sie vor einem großen rechten Block schützen will. Der Unmut auf der Straße richtet sich nicht nur gegen die Rechten, sondern auch gegen die Politik im Allgemeinen, gegen das System. Wir wissen nicht, ob es Sanchez gelingen wird, diese Wahrnehmung der Leute irgendwie zu verändern. Die spanische Regierung möchte nach der Auflösung des Parlaments nun noch einmal ein Dekret gegen Zwangsräumungen vorlegen. Dafür bräuchte sie nur die Zustimmung des Ständigen Ausschusses des Parlaments, wo es eine linke Mehrheit gibt. Erst das neu gewählte Parlament könnte dann im Dezember diese Regelung wieder aufheben.
6: Wirtschaft.
4: Der Klimawandel ist schon jetzt und wird noch sehr teuer. Forschende rechnen mit einem finanziellen Schaden von 280 bis 900 Milliarden Euro, je nachdem, wie stark sich die Erde erhitzt. Die Schäden entstehen durch Hochwasser, Starkregen und auch Hitze und Dürre. Betroffen ist dabei auch die Landwirtschaft. Die Frage ist, wer wird diese Klimakosten bezahlen? Lea Wieser berichtet.
7: Sommer 2026. Für die Landwirtschaft war es zu heiß und zu trocken. Die Getreideernte ist in Deutschland um fast 10% zurückgegangen. Prognosen zeigen, durch die Klimakrise kann sich das bis 2050 noch verschlimmern. Durch längere Hitzeperioden und unsichere Niederschläge. Auch Landwirt Rico Platzdasch aus dem hessischen Rahsdorf macht sich Sorgen.
8: Nach dem letzten Jahr, da hat man ja gesehen, wie lang und wie heiß so ein Sommer sein kann und auch wie lang diese Phasen ohne Niederschlag sein können. Und das wird auf alle Fälle in Mitteleuropa zu Problemen führen.
7: Platzdasch bewirtschaftet in seinem mittelgroßen Betrieb 130 Hektar Getreide. Vor allem Dürren könnten für ihn und andere Landwirte in den nächsten Jahren zu Ernteausfällen führen. Es gibt die Möglichkeit, sich dagegen abzusichern. In Deutschland sind laut Gesamtverband der Versicherer aber nur 1,3% der Äcker gegen Dürren versichert. Platzdasch sagt,
8: im reinen Ackerbau ist das wirtschaftlich nicht darstellbar. Ich muss entweder immens hohe Mehrerträge haben oder meine Güter für wesentlich höhere Preise verkaufen, um die Kosten für diese Gefahrenversicherung aufbringen zu können.
7: Die hohen Beiträge der Versicherungen gegen Klimarisiken entstehen durch das sogenannte Kumulrisiko. Eine Dürre betrifft in der Regel nicht nur einen Betrieb, sondern direkt eine ganze Region. Das Schadensvolumen ist im Versicherungsfall dann sehr groß, erzählt Anja Käfer-Rohrbach, Geschäftsführerin des Gesamtverbands für Versicherer.
6: Wir wissen oft nicht, wohin der Klimawandel geht, wie oft wir es mit solchen extremen Dürreperioden, wie wir es dieses Jahr erlebt haben, wie oft das kommt. Im Gegensatz dann Überschwemmung trifft ja landwirtschaftliche Betriebe auch. Ist die nächste Seite der Medaille des Klimawandels.
7: Klimaschäden auf den Äckern vorherzusagen und zu messen ist komplex. Frank Offermann vom Thünen-Institut beschäftigt sich mit dem Risikomanagement in der Landwirtschaft und vergleicht die Mehrgefahrenversicherung mit der Hagelversicherung, die bei Landwirten weit verbreitet ist.
9: So ein Hagelschlag ist ein einmaliges Ereignis. Da können Sie direkt nach dem Ereignis dann die Pflanzen begutachten und ungefähr abschätzen, wie groß ist der Ernteausfall. Während eine Dürre, das ist ein Ereignis, was sich über einen langen Zeitraum entwickelt. Und wenn Sie dann am Ende einen Ernteausfall messen, ist es schwierig, den auf die Dürre zurückzuführen. Ja, da können eine ganze Reihe von anderen Gründen für einen geringeren Ertrag verantwortlich sein.
7: Anja Käfer-Rohrbach vom GdV sagt, ein landwirtschaftlicher Betrieb sei leichter und günstiger gegen Klimarisiken zu versichern, wenn er selbst Schutzmaßnahmen trifft. Landwirt Blatzdasch versucht das bereits, beispielsweise mit einem effizienteren Bewässerungssystem und
8: ein möglichst breites Anbauspektrum mit verschiedenen Kulturen und eben auch das Testen von Kulturen, die eigentlich mehr im Süden bisher angebaut wurden.
7: Trotzdem kann er sich die Mehrgefahrenversicherung gegen Dürren nicht leisten. 9 Bundesländer subventionieren die Beiträge der Versicherung deshalb. Blatzdasch wünscht sich das nicht. Er findet, das sei der falsche Weg.
8: Mir wäre es wichtiger, wenn der Staat den aktiven Klimaschutz mehr fördert. Denn die eigentliche Förderung von Versicherungsbeiträgen ist ja eine Symptombekämpfung. Und ich bin eigentlich mehr Freund davon, an den Ursachen zu arbeiten.
4: Sagt dieser Landwirt im Beitrag von Lea Wieser. Vor jedem Spiel der deutschen Fußballnationalmannschaft der Männer läuft eine Kampagne. Eine Kampagne für Vielfalt und gegen Rassismus. Haben Sie vielleicht auch gestern gesehen oder, naja, ehrlich gesagt vorgestern beim Spiel gegen Griechenland in der Nations League. Und trotzdem gibt es immer wieder rassistische Kommentare beim Fußball und rund um den Fußball. Zuletzt hatte Bundestrainer Jürgen Klopp dagegen gehalten und reagiert. Er hat gesagt, die Welt dürfe sich, Zitat, ein Beispiel an einer Sportumkleidekabine nehmen, da werde jeder aufgrund der richtigen Tatsachen respektiert und nicht aufgrund von falschen Meinungen diskreditiert. Jo Ecker engagiert sich seit 25 Jahren ehrenamtlich gegen Rassismus im Fußball. Er hat die Initiative Fußballvereine gegen Rechts ins Leben gerufen. Und mein WDR-Kollege Ralf Erdenberger hat mit ihm gesprochen und ihn auf die Aussagen von Jürgen Klopp angesprochen. Er wollte wissen, sehen Sie das wie der Bundestrainer? Man muss die Vielfalt feiern?
10: Natürlich. Im Fußball ist Vielfalt eigentlich wichtig, unheimlich wichtig, weil auf dem Fußballplatz gibt es eigentlich nur Fußballer oder Fußballerinnen, die um den Ball kämpfen. Und diejenigen, die am besten sind, werden am meisten gefeiert. Und die, die ein bisschen schwächer sind, die werden hochgezogen und werden also auch von den anderen mit eingebaut in die Mannschaft. Es gibt keinen Rassismus bei Jugendmannschaften und auch bei Seniorenmannschaften.
11: Es gibt keinen Rassismus, das überrascht mich, denn vor 25 Nein. Jahren haben Sie eine Initiative gegen Rassismus ja. aufgebaut auf dieser Amateurebene.
10: Richtig. Richtig, ja, das ist richtig. Ich sprach jetzt von innerhalb der Mannschaften. Ja, ah, was ja. von außen kommt und mhm. von Zuschauern oder anderen Mitspielern, die Gegner und so weiter, das ist wieder eine andere Sache.
11: Ich habe erlebt, bei einer Jugendmannschaft im Mädchenbereich, und wir sprechen da von einer E-Jugend, dass da der Klassenkamerad meiner Tochter angegangen wurde wegen seiner Hautfarbe, und zwar vom gegnerischen Trainer. Nachdem er eine Entscheidung getroffen hatte, die dem Trainer nicht passte, flog da der Begriff Du Affe. Übrigens auch mit wirklich negativen Vorbilden aus dem Profibereich. Das hatte schon länger die Runde gemacht. Was war bei Ihnen der Auslöser, vor 25 Jahren tatsächlich aktiv zu werden und sich zu engagieren?
10: Ja, ich war also Trainer einer normalen Jugendmannschaft, eine C-Jugend, das sind 12- bis 14-Jährige, die also vom FC Düren-Niederau, der FC Düren-Niederau setzte Spieler ein aus also Flüchtlingskinder und auch Kinder mit Migrationshintergrund. Wir waren eine Top-Mannschaft, wir haben noch den Mittelrhein-Pokal noch geholt und mussten zu einem Pokalspiel auf Kreisebene. und sind dahin gefahren und haben angefangen. Nach 10 Minuten stand es 7-0 für uns, nur am Rande. Und dann tauchten plötzlich so etwa 15 bis 20 seltsame Gestalten. Ich erkannte sie sofort anhand ihrer Springerstiefel und Glatzen und ihren Blood and Honor T-Shirts, dass es also in meinen Augen Neonazis waren, die damals in Düren breit vertreten waren.
11: Was ist daraufhin passiert?
10: Ja, ich habe dann auf die Beleidigungen, die andauernd ins Spiel reinruften, habe ich sie zuerst mal zur Rede gestellt. Da wurde ich bedroht. Die Eltern hatten Angst, etwas zu sagen. Und dann habe ich dann, wie ich gesehen habe, dann meine Kinder schon weinten, habe ich den Schiedsrichter gebeten, das Spiel doch bitte abzubrechen. Er sagte zu mir ganz lapidar, da gibt's keine Regel für. Ja, dann habe ich einfach gesagt, so, dann machen wir hier Schluss, Feierabend. Kinder vom Platz geholt, in unseren Vereinsbus rein, dem Betreuer gesagt, fahr mit denen nach Hause. Ich habe noch ein bisschen versucht zu schlichten zwischen den Neonazis, aber die wurden immer gemeiner. Und dann habe ich mich auch, hab ich auch das Weite gesucht, ja.
11: Das heißt, Sie haben ein sicher geglaubtes 7-0 preisgegeben und haben die Niederlage in Kauf genommen, um erhobenen Hauptes dann nach Hause zu fahren und sich nicht mehr diesen Sprüchen auszusetzen. Ich habe auch nochmal nachgelesen, auch da waren Affenlaute wohl vom Spielfeldrand hören.
10: Ja, der härteste Spruch war eigentlich, wenn ihr nachher unter der Dusche geht, da kommt anstatt Wasser Gas raus. Das war für mich ein Spruch, der hat mich also verletzt, richtig verletzt.
11: Ja, unfassbar. Dann ist aber die Frage, wie macht man dann weiter? Wo ist der Ansatzpunkt, um aktiv zu werden? Denn dann braucht man ja auch Verbündete.
10: Ja, zuerst wird man dann mal vom Fußballverband oder vom Fußballkreis bestraft, weil man ein Spiel abgebrochen hat. Das war ein Trainerverbot von 6 Monaten. Ich durfte die Kinder nicht mehr trainieren. Mein Verein wurde zu einer hohen Geldstrafe verurteilt. Ja, und dann habe ich gedacht, so kann es nicht sein. Wir müssen etwas machen. Und dann haben wir mit den Kindern angefangen, Transparente zu malen, haben bei unseren eigenen Spielen dieses Transparent hochgehalten, haben uns vor den Spielen mit den gegnerischen Mannschaften fotografieren lassen. Dann kamen dann die Senioren und sagten, ach, das könnt ihr bei uns auch mal machen. Und dann haben wir das auch gemacht. Und so fing das an mit dieser Initiative.
11: Ich glaube, ein Schild hat sich inzwischen durchgesetzt, ne? Auf über 2000 Fußballplätzen sieht man etwas, was sie damals entwickelt haben.
10: Ja, 2008 habe ich mir gedacht, auf dem Fußballplatz, da gibt es ein Schild, das heißt, wer den Schiedsrichter beleidigt, wird von der Anlage verwiesen. Und dann habe ich mir gedacht, was ist denn, wenn die Spieler beleidigt werden oder die Spieler mit Migrationshintergrund beleidigt werden? Was passiert dann? Warum hängt da kein Schild? Und dann habe ich dieses Schild erfunden.
11: Sehr schön.
10: Ein normales Alu-Dibun-Schild mit der Aufschrift Kein Platz für Rassismus und Gewalt. Am Anfang habe ich es für 5 Euro verkauft. In einem Jahr war eins weg, weil die Vereine haben kein Geld für sowas. Und dann habe ich dann den Julius-Hirsch-Preis bekommen mit 10.000 Euro. Und dann habe ich die Schilder den Vereinen kostenlos zur Verfügung gestellt.
11: Ja, inzwischen haben Sie auch das Bundesverdienstkreuz für Ihren Einsatz bekommen. Und wir sind nun 25 Jahre weiter. Und ich würde gerne wissen, Sie werden das ja auch kritisch verfolgen, was man so selber bewegt. Nicht nur, dass man natürlich eine Auszeichnung kriegt für dieses löbliche Engagement. Aber wie sehen Sie denn den Alltag in dieser Hinsicht an den Fußballplätzen heute?
10: Ja, die Erfahrungen aus dem Vierteljahrhundert Arbeit an der Basis sind natürlich zweigeteilt. Auf der einen Seite kommt man Schulterklopfen und überwältigende Solidarität. Aber wenn man dann sieht, wie viele Vereine, Ehrenamtliche und selbst Profis mitziehen, gibt das einem unheimlich viel Kraft. Mhm. Aber auf der anderen Seite ist das kein Spaziergang. Wer klare Kante gegen rechts zeigt, macht sich zur Zielscheibe. Ich habe über die Jahre nicht nur Zuspruch geerntet, sondern musste auch Anfeindungen, Hassnachrichten, Bedrohungen bis zu Todesdrohungen durch Rechtsextreme aushalten.
11: Meine Güte, wie haben Sie das ausgehalten? Woran halten Sie sich dann?
10: Am Anfang hatte ich Angst, auch meine Frau. Die konnte damit gar nicht umgehen, aber mittlerweile, sag ich mal, jede Beleidigung und jede Drohung ist für mich eine Urkunde. Ja. Da sehe ich, dass ich also richtig handle, dass meine Arbeit nicht umsonst ist.
11: Ja, das bestärkt sie natürlich. Und ich habe ja eingangs auch gesagt, man braucht Verbündete. Ich habe auch diese Kampagnen vom DFB zitiert. Wir haben über die Schilder gesprochen, die die Runde machen. Und trotzdem habe ich das Gefühl, dass immer noch auch Rassismus von außen hereingetragen wird. In der letzten Woche hat hier der Kollege Keschrau Berosch, der über Migrationsperspektiven gesprochen hat, gesagt, wenn die Migranten gewinnen, dann ist kein Problem. Wenn sie aber verlieren, und das war mit Blick auf die Nationalmannschaft, dann sind all diese Sprüche in der Gesellschaft wieder da.
10: Ja, das ist richtig. Das ist richtig. Und wenn man jetzt mal auf die Nationalmannschaft guckt, ich sage immer, das sind alles deutsche Jungs, die also hier in Deutschland geboren sind. Und ich habe die Gewissheit, dass da kein Neonazi dazwischen ist.
11: Und wie erklären Sie sich das, dass das aber nicht weggeht und dass das mit der Vielfalt, was wir eben ja auch nochmal angeschnitten haben, warum das nicht eigentlich in die Köpfe reingeht? Also wo ist denn die Ursache für all diese Sprüche?
10: Die Ursache sehe ich in dem Punkt, dass mittlerweile es auch rechtsextreme Parteien gibt, die also salonfähig geworden sind und die Menschen auch auf dem Fußballplatz ihre Hemmschwelle verloren haben. Und die Vereine setzen sich da nicht richtig durch. Und die Schiedsrichter, die haben Angst, weil obwohl es mittlerweile im Spielbericht ein Kreuzchen gibt, was man machen kann. Es gab rassistische Vorfälle. Aber denen ist dieser Aufwand zu groß. Die haben Angst, da irgendwie was zu machen.
11: Das heißt, das ist der Appell eigentlich an jeden Fan, auch laut zu werden, und zwar dagegen.
10: Aber hallo, das ist eigentlich die beste Sache, die es gibt, dass Zuschauer, die um diesen Beleidiger, der da diesen Spruch losgelassen hat, den mal richtig zwischen den Mangel nehmen, verbal, und sagen, Leute, Junge, du hast hier nichts zu suchen. Guck mal, draußen hängt auch das Schild, kein Platz für Rassismus und Gewalt. Und du versuchst hier wieder die Leute zu beleidigen. Und man kann dann auch die Vereinsverantwortlichen beten, diesen jungen Mann oder diese junge Frau oder wer es überhaupt ist oder Ältere vom Platz zu verweisen.
11: Genau, es gibt Möglichkeiten rechtlicher Art für die Vereine. Also dieser Platzverweis, den Sie angesprochen haben, der müsste dann von wem durchgesetzt werden?
10: Ja, von den Vereinsverantwortlichen, die das Hausrecht haben.
11: Ich nehme aber positiv mit, dass Sie sagen, in den Mannschaften spielt das keine Rolle. Da wissen die Jungs und auch die Mädels, auf welche besonderen Fähigkeiten es ankommt und dass es keinen Unterschied macht, ob da auf dem Trikot hinten Müller steht oder ein Name, der irgendwie ausländisch klingt.
10: Richtig, bei den eigenen Mannschaftskameraden ist das so. Natürlich, wenn ein Spiel stattfindet, dann kommt natürlich bei einem Foulspiel, natürlich, wenn es einer mit Migrationshintergrund war, kommen natürlich diese Sprüche von den gegnerischen Spielern, die dann auch bis zur Beleidigung gehen. Und da hat der Schiedsrichter eigentlich eine totale Macht. Er kann also bei jedem rassistischen Spruch kann er das Spiel abbrechen. Das ist laut DFB möglich, aber viele machen es nicht, weil dann kommt die Spruchkammerverhandlung, dann kommen blöde Fragen und darum werden also, ich sag mal, grob geschätzt, 80% der rassistischen Beleidigungen nicht geahndet.
4: Sagt Jo Ecker im Gespräch mit meinem WDR-Kollegen Ralf Erdenberger.
0: Kultur.
4: Es ist jedes Jahr ein hochspannendes Event. Erst gibt es eine Longlist mit 20 Romanen, dann eine Shortlist mit 6 aktuellen Büchern. Und erst bei der feierlichen Gala zum Auftakt der Frankfurter Buchmesse wird dann das große Geheimnis gelüftet. Wer bekommt den Deutschen Buchpreis? In diesem Jahr waren 5 Frauen und ein Mann bis zuletzt im Rennen. Und jetzt wurde im Frankfurter Römer die diesjährige Gewinnerin verkündet. Yvonne Koch mit einem Porträt über diese Gewinnerin.
12: Sheda Bassia ist in einer Kleinstadt in Rheinland-Pfalz geboren, in Hermeskeil bei Trier, vor 38 Jahren. Ihre Eltern waren ein Jahr zuvor, 1987, als politische Aktivisten aus dem Iran geflohen. Dass sie dabei in Deutschland gelandet sind, schließt irgendwie einen Kreis, findet die Autorin.
13: Mit dem Wissen, das ich dann hatte über die NS-Zeit, habe ich zum ersten Mal verstanden, es ist ja kein Zufall, dass meine Eltern in Deutschland Schutz gefunden haben, Asyl bekommen haben, sondern das hängt ja auch damit zusammen, dass man Juden und Jüdinnen und andere Opfergruppen vertrieben hat.
12: Aber solche Gedanken kommen Sheda Bassia erst später. Denn in ihrer Jugend ist anderes wichtiger. Die Band Nirvana zum Beispiel. Oder Filme wie Zurück in die Zukunft, wie sie in Interviews verrät. Eine ganz normale Jugend in einer ganz normalen Kleinstadt im Hunsrück. Sie studiert dann in Hildesheim kreatives Schreiben und Kulturjournalismus, zieht nach Berlin, wo sie halb als Bildungsreferentin, halb als Autorin für Kurzgeschichten arbeitet. Dann, 2016, wird ihr erster Roman veröffentlicht. Nachts ist es leise in Teheran. Und Sheda Bassia heimst gleich mehrere Preise damit ein, unter anderem den Ulahan-Autorenpreis. Ihr zweiter Roman, Drei Kameradinnen, hat es dann 2021 auf die Longlist zum Deutschen Buchpreis geschafft. Und jetzt hat sie mit ihrem dritten Roman, Die Lücken, die oberste Stufe des Gewinnertreppchens zum Buchpreis erreicht. Anlass für diesen aktuellen Roman waren die Lücken, die Sheda Bassia selbst über die Geschichte ihrer Heimatstadt hatte, erzählt sie bei der Shortlist-Lesung.
14: In Hermeskeil, wo ich geboren bin, wo ich aufgewachsen bin, gab es eine sehr kleine jüdische Gemeinde. Und Hermeskeil war Gaumusterdorf, weil man so ideologisch war, weil man so vorbildlich war, dass man eben gesagt hat, dieses Dorf wird jetzt bebaut und aufgehübscht, sodass es ein Vorbild ist für andere Dörfer.
12: Das hieß auch, der Ort wurde judenfrei gemacht, gewaltsam, und der Besitz der jüdischen Bevölkerung beschlagnahmt. Erst 2018 hat Sheda Bassia von der zum Teil blutigen Geschichte ihres Heimatsorts erfahren. Es war ein Schock, erzählt die Autorin.
14: Ich bin dort aufgewachsen und bin ja jetzt auch als Erwachsene eine Person, die einen Bezug zu diesem Ort hat und wusste nichts davon.
12: In ihrem Roman verarbeitet Sheda Bassia diese Geschichte ihres Geburtsorts. Im Roman heißt der Ort Heimesbach. Eine kleine Idylle, jeder kennt jeden und die Gräueltaten aus der Vergangenheit werden lange erfolgreich verschwiegen. Wobei die Autorin den Titel des Romans bewusst in die Mehrzahl gesetzt hat. Es gäbe bei diesem Thema eben nicht nur eine Lücke, sondern mehrere.
14: Ich fand es schön, das als Titel zu wählen, weil es eben auf subtiler Art den Fokus auf die Personen setzt, die nicht mehr Teil des Ortes sind, die geflohen sind, die man vertrieben hat, die man ermordet hat. Und es gibt natürlich auch die Lücken im Sprechen, im Miteinander und sehr schmerzhaft natürlich auch die Lücken, die einfach in der historischen Aufarbeitung da sind, weil man in Orten wie Hermeskeil oder auch in dem fiktiven Ort Heimesbach, man einfach sehr spät erst angefangen hat, die Forschung voranzutreiben, sodass sich manche Sachen einfach auch gar nicht mehr feststellen lassen.
12: Aufarbeitung sei wichtig, betont die Autorin. Aber wenn es zu spät passiere, wenn man sich dabei nicht mehr direkt mit den noch lebenden Tätern auseinandersetzen müsse, sei das geschummelt.
14: Ja, ich glaube, dass dadurch Orte sozusagen sich eine Unschuld ergaunern. Und das ist, glaube ich, bei vielen so passiert.
12: Sheda Bassia will einen bewussten Umgang mit Geschichte. So anschaulich und nahegehend wie möglich.
14: Weil ich mir tatsächlich einfach auch nicht anders zu helfen wusste und einfach gedacht habe, ich komme jetzt eh nicht mehr davon weg, dann will ich es wenigstens angehen und das machen, was ich eben mache, nämlich Romane zu schreiben.
4: Yvonne Koch über die Preisträgerin des Deutschen Buchpreises hier in der ARD-Infonacht.
15: Gefühl in der Notaufnahme war eigentlich Unwohlsein und dass es irgendwie nicht weiterging und ich das Gefühl hatte, ich sei irgendwie abgeschoben.
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4: Und wie kann man dem begegnen? 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
1: Um 5 Uhr mit Olaf Knapp. Der neue Landtag von Sachsen-Anhalt kommt heute zu seiner konstituierenden Sitzung zusammen. Auf der Tagesordnung steht die Wahl des Landtagspräsidenten. Aus der NDR-Nachrichtenredaktion Christiane Rüther mit Einzelheiten.
2: Es ist genau einen Monat her, dass die AfD die Wahl in Sachsen-Anhalt mit fast 44% der Stimmen gewonnen hat. Heute will sie nun einen aus ihren Reihen zum ranghöchsten Politiker des Landes wählen lassen. Für die Position des Parlamentspräsidenten schlägt sie ihren Abgeordneten Tobias Rausch vor. Sollte er gewählt werden, wäre er in Deutschland der erste AfD-Politiker an der Spitze eines Landesparlaments. Das BSW hat bereits angekündigt, für Rausch zu stimmen. Die CDU-Fraktion will sich enthalten. Grüne, SPD und Linke lehnen einen AfD-Parlamentspräsidenten klar ab.
1: Immer mehr junge Menschen stellen einen Antrag auf Kriegsdienstverweigerung. Laut Funke Mediengruppe waren es in diesem Jahr bisher etwa 12.000. Mehr als die Hälfte der Anträge wurden allein im Juli und August gestellt. Aus der Nachrichtenredaktion Markus Wolf.
3: Laut dem Bericht sorgt das für massive Probleme bei der Bearbeitung der Anträge. Hinzu komme, dass viele Schreiben fehlerhaft seien und unbearbeitet zurückgeschickt werden müssten. Hintergrund ist das neue Wehrdienstgesetz, das seit Jahresanfang gilt. Es sieht vor, dass jeder deutsche Staatsbürger zum 18. Geburtstag einen Fragebogen zugeschickt bekommt, in dem seine, respektive ihre, Eignung für den Dienst an der Waffe abgefragt wird. Männer müssen antworten, Frauen können es.
1: Die Lage auf der arabischen Halbinsel droht weiter zu eskalieren. Die Houthi-Miliz im Jemen hat offenbar wieder Ziele in Saudi-Arabien angegriffen. Ein Reporter der Nachrichtenagentur AFP berichtet von einer Reihe von Explosionen in der saudischen Hauptstadt Riad. Die Houthi erklärten, sie hätten den dortigen Flughafen attackiert. Saudi-Arabien geht gemeinsam mit der jemenitischen Regierung gegen die Houthi-Miliz vor. Zuletzt hatten sie Geländegewinne gemeldet. Die Houthi, die vom Iran unterstützt werden, kontrollieren die für den Welthandel wichtige Meerenge Bab al-Mandab zum Roten Meer. Wer in diesem Jahr den Physiknobelpreis erhält, wird am Mittag bekannt gegeben. Dann verkündet die Königlich Schwedische Akademie der Wissenschaft den oder die Preisträger. 125 Jahre nachdem Wilhelm Konrad Röntgen den ersten Physiknobelpreis bekommen hatte für die von ihm entdeckten Röntgenstrahlen. Gestern sind schon zwei deutsche Forscher und ein amerikanischer Kollege mit dem Nobelpreis für Medizin ausgezeichnet worden. Die Nobelpreise werden am 10. Dezember überreicht. Das waren die Nachrichten. Das Wetter in Deutschland. Am Tage im Norden viele Wolken und Schauer. Sonst nach Nebelauflösung viel Sonne. 17 Grad auf Sylt bis 25 Grad am Oberrhein. Es ist 5.03 Uhr.
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4: Wir starten auf der A1 Hamburg Richtung Lübeck zwischen Hamburg-Stillhorn und Norderelbbrücke. Hier 1 Kilometer Stau. Die A1 Hamburg Richtung Bremen zwischen Harburg und Maschener Kreuz ist wegen eines Fahrzeugbrandes in beiden Richtungen gesperrt. Die Umleitung führt sie über die U78. A3 Frankfurt Richtung Köln. Hier ist zwischen Bad Camberg und Limburg Süd nach einem Unfall weiterhin gesperrt. Bitte umfahren Sie das Gebiet weiträumig, wenn es geht. Die A6 Mannheim Richtung Heilbronn. Hier ist zwischen Wiesloch-Rauenberg und Sinsheim nach einem Unfall gesperrt, deswegen aktuell 2 Kilometer Stau. A21 Kiel Richtung Bargteheide, die Einfahrt Trappenkamp ist wegen einer Ölspur noch bis 6 Uhr gesperrt. A30 Osnabrück Richtung Bad Oeynhausen zwischen Riemsloh und Bruchmühlen ist nach einem Unfall weiterhin gesperrt. Die Umleitung geht Richtung Bad Oeynhausen über Siedlung Steinbrink und Bruchmühlen. A42 Kamp-Lindfort-Dortmund, hier ist zwischen Herne-Krange und Herne-Baukau in beiden Richtungen weiterhin gesperrt. Die A57 Krefeld Richtung Köln ist zwischen Krefeld-Zentrum und Krefeld-Oppum wegen Bauarbeiten noch bis Donnerstagmorgen gesperrt. Und die B8 Bad Camberg Richtung Limburg ist zwischen Niederbrechen und der Zufahrt zur A3 Limburg-Süd nicht gesperrt, aber da gibt es 4 Kilometer Stau. Gute Fahrt!
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4: Aus dem Studio von NDR Info in Hamburg mit Nikolai Russ. Guten Morgen. Es ist Nobelpreiswoche, das heißt, jeden Tag verkündet die Jury, wer in diesem Jahr welchen Preis und wofür bekommt. Gestern war der Bereich Medizin dran und da haben auch zwei Deutsche abgeräumt. Peter Hegemann und Georg Nagel. Gemeinsam mit dem US-Amerikaner Carl Dieselroth. Jana Sinram berichtet, wer die Preisträger genau sind und wofür sie ihren Preis bekommen.
5: Die drei Forscher haben ein einzigartiges Werkzeug zur Erforschung der Kommunikation von Nervenzellen im Gehirn entwickelt. Damit können Wissenschaftler bestimmte Nervenzellen im Gehirn an- oder ausschalten und beobachten, ob dadurch zum Beispiel eine Erinnerung oder ein Gefühl entsteht. Die Methode heißt Optik.

0: haben an einer winzigen Alge namens Chlamydomonas gearbeitet. In deren Hülle haben sie ein Eiweiß mit einzigartigen Eigenschaften gefunden. Abdel El-Manira vom Karolinska-Institut.
1: They discovered that the protein itself.
0: Sie haben festgestellt, dass das Eiweiß ein lichtgesteuerter Ionenkanal war. Wenn es Licht ausgesetzt wird, öffnet sich der Kanal, sodass Ionen hineinströmen und ein elektrisches Signal erzeugen können. Nagel und Hegemann war sofort klar, was sie entdeckt hatten. Sie hatten den Schalter gefunden, von dem Neurowissenschaftler schon lange geträumt haben. Der US-amerikanische Psychiater und Neurobiologe Carl Dicerov von der Stanford University nutzte diesen Lichtschalter weiter. Ihm gelang es mithilfe der Gentechnik, ihn in das Gehirn lebender Mäuse einzusetzen. So konnten er und sein Team bestimmte Nervenzellen gezielt aktivieren. Ihre Entdeckung steht für das, was den Nobelpreis ausmacht, sagt Patrick Ehrenforsch vom Stockholmer Karolinska-Institut. Es geht um Forschung, die durch Neugier getrieben ist. Man hat eine Grünalge erforscht und dabei einen Ionenkanal entdeckt. Und auf dieser Grundlage können wir jetzt die Aktivität im Gehirn mit Licht steuern. Dicerov, Hegemann und Nagel erfuhren vom Vorsitzenden des Nobelkomitees Thomas Perlmann von ihrem Glück. Ich konnte tatsächlich alle drei erreichen. Es war toll, mit ihnen zu sprechen. Zuerst Carl Dicerov. Er war sehr müde und hatte noch geschlafen. Alle drei waren sehr überrascht. Und alle drei haben das Gleiche gesagt. Sie finden es absolut wunderbar, dass sie den Preis zusammen mit den beiden anderen bekommen.
2: Und einen der Preisträger haben wir uns direkt gestern Abend ins Fernsehen geholt. Peter Hegemann von der Humboldt-Universität in Berlin. In den ARD-Tagesthemen hat ihn Ingo Zamperoni nach seiner Gefühlslage gefragt. Einige Stunden, nachdem er von der Auszeichnung erfahren hat.
3: Ja, ich bin natürlich überwältigt und man weiß am Anfang gar nicht, wie man damit umgehen muss. Und der Tag heute war ziemlich turbulent, aber allmählich hat sich das bei mir etwas gesetzt. Und ich denke schon, dass es irgendwie real ist.
4: Aber reden wir mal über Ihre Forschung. Ihre Forschung, so das Nobelpreiskomitee, habe, Zitat, unser Verständnis des Gehirns grundlegend verändert. Lässt sich das also so in etwa zusammenfassen? Sie und die beiden anderen heutigen Nobelpreisträger, Sie haben buchstäblich Licht ins Dunkel des Gehirns gebracht?
3: Ja, Licht ins Dunkel kann man in gewisser Weise sagen, aber das gilt sicher für das Fliegengehirn, das man belichten kann, oder das Zebrafischgehirn. Beim Mausgehirn wird es schon ein bisschen schwieriger. Und das menschliche Gehirn ist weitgehend dunkel. Wenn Sie da optogenetisch arbeiten wollen, müssen Sie einen Lichtleiter ins Gehirn reinstecken. Und dann können Sie ein kleines Volumen von 1 bis 5 Quadratmillimeter belichten, mehr nicht.
4: Und doch führt das dazu, dass man einen besseren Überblick schaffen kann, wo welche Bereiche wie funktionieren im Gehirn. Das ist doch im Prinzip das, wofür Sie ausgezeichnet wurden, oder?
3: Ja, das ist natürlich eine Technologie, die man lange sich gewünscht hat, dass man einzelne Zellen in einem großen zellulären Verband aktivieren kann oder auch inaktivieren, um zu sehen, wofür sie gut sind und wofür nicht. Das heißt, funktionale Studien wurden durchgeführt, sodass man jetzt einzelne Zellen im Gehirn, im Hippocampus, Hypothalamus, präfrontalen Kortex, besser menschlichen Funktionen zuordnen kann und weiß, was die tun und was sie vielleicht nicht tun bei Patienten.
4: Und das ist genau der Grund, weshalb Sie ausgezeichnet wurden heute. Aber Stichwort Patienten, wie berechtigt sind denn die Hoffnungen, die sich Patienten mit etwa Parkinson, Epilepsie oder Schizophrenie machen können, dass ihre Grundlagenforschung dann auch wirklich zu neuen Therapien führt?
3: Ja, das ist immer die Wunschvorstellung der Politiker und der Journalisten, dass das gleich zu Therapien führt. Aber Sie wissen ja von anderen Krankheitsbildern, dass es Jahre oder Jahrzehnte dauert, bis man die richtig versteht. Und das Verständnis ist das, was durch diese Technik gefördert wird. Die Therapie ist nochmal eine andere Sache.
4: Klingt jetzt so bescheiden, wenn Sie das so darstellen, als wäre das nichts Besonderes. Aber Sie haben dieses Werkzeug ja erst Forschenden, die dann Therapiemöglichkeiten ausloten, erst zur Hand gegeben, damit die das überhaupt können. Das ist ja der große Erfolg Ihrer Grundlagenforschung.
3: Ja, ich bin ja selber eigentlich kein Neurowissenschaftler, ich bin ja Algenforscher. Und wir haben uns mit den Lichtreaktionen von Grünalgen beschäftigt und da einen lichtaktivierten Kanal entdeckt und charakterisiert, der einige Jahre später dann hauptsächlich durch Carl Dicerov in die Neurowissenschaften eingebracht werden konnte. Also ist das ein langjähriger Prozess. Das hat eine Zeit gedauert, bis es sich als Werkzeug verbreitet hat. Zuerst in den USA, leider Gottes, aber jetzt.

0: jetzt auch weitgehend in Deutschland und verschiedenen anderen europäischen Ländern. Und man ist schon dann im Nachhinein überrascht, wie eine Algenforschung dann letzten Endes zu einem präklinischen Forschungsfeld und möglicherweise auch zu einer Therapie führen kann.
1: Und jetzt zu einem Nobelpreis. Inwieweit ist dieser Erfolg auch ein Erfolg für die deutsche Wissenschaft und den Forschungsstandort Deutschland insgesamt?
0: Ja, es ist natürlich ein Erfolg und es freut mich natürlich besonders, dass hier die beiden Universitäten Würzburg und die Humboldt-Universität geehrt wurden mit den Preisträgern. Es ist nicht so selbstverständlich, dass diese Art Forschung an Universitäten durchgeführt wird. Die meisten Auszeichnungen kommen von der Großforschung, die natürlich viel großzügiger alimentiert werden. Aber es freut mich sehr, dass die Humboldt-Uni und auch die Forschungslandschaft in Berlin mit mir zusammen natürlich geehrt werden.
1: Haben Sie denn den Eindruck, dass junge Wissenschaftler und Forschende hierzulande dieselbe Unterstützung, auch dieselben Chancen vielleicht auch haben, die Sie vielleicht in Ihren ersten Schritten vor 20 Jahren hatten?
0: Leider nicht. Und das sehe ich in verschiedenen europäischen Ländern, dass die Unterstützung der Grundlagenforschung nachgelassen hat. Und wirklich neue Forschungsfelder hier in Angriff zu nehmen, ist schwierig, weil die Tendenz dahin führt, dass immer sofort gefragt wird, wo ist die Anwendung? Und in 3 Jahren sollen die Wissenschaftler zeigen, dass sie ein neues Forschungsgebiet entwickelt haben. Das geht einfach nicht. Das ist zu früh und zu schnell. Man müsste ihnen mehr Zeit geben. Da kann ich nur wieder mein Lieblingsland Norwegen zum Vorbild empfehlen. Da werden längerfristige Doktorandenstellen vergeben, Postdoktorandenstellen vergeben. Die Organisatoren, die da Geld vergeben, haben mehr Geduld, als das bei uns immer stärker der Fall wird. Aber ich bin dennoch besonders der deutschen Forschungsgemeinschaft sehr dankbar, dass da in großer Breite noch Grundlagenforschung unterstützt wird, was auch in Gefahr ist. Aber ich hoffe das Beste, dass auch nicht zuletzt solche Preise zu der Überzeugung führen, dass Grundlagenforschung wichtig ist.
2: Sagt der frisch gebackene Medizin-Nobelpreisträger Peter Hegemann im Gespräch mit Ingo Zamperoni in den ARD-Tagesthemen.
3: Das Wetter in Deutschland.
2: Und da gibt es heute eine Zweiteilung. Im Norden des Landes viele Wolken und auch schon jetzt einzelne Schauer. Später kommt da noch mehr Regen runter. In der Südhälfte gibt es auch mal ein paar Wolken, aber größtenteils bleibt es trocken und tagsüber auch sonnig. Im Süden bis zu 25 Grad, ohne Sonne auch mal nur bis zu 17 Grad. Morgen am Mittwoch erstmal weiter herbstlich im Norden, später aber fast überall Sonne und bis zu 25 Grad.
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2: Um gleich 16:45 am frühen Dienstagmorgen. 4 Wochen ist die Wahl in Sachsen-Anhalt jetzt her. Und da kommt heute in Magdeburg der neue Landtag zu seiner ersten Sitzung zusammen. Die AfD hat knapp 44% der Stimmen bekommen und das, obwohl der Verfassungsschutz die Partei in Sachsen-Anhalt als gesichert rechtsextrem einschätzt. Heute könnte erstmals in Deutschland ein Landtagspräsident der AfD gewählt werden. Jochen Müller berichtet.
4: Die Handwerker haben ihren Job im Plenarsaal des Magdeburger Landtags gut gemacht. In den letzten Wochen haben sie alle Sitzbänke demontiert und in der neuen Sitzordnung wieder aufgebaut. Die AfD hatte darauf bestanden, von ihrem bisherigen Platz am rechten Rand in die Mitte des Plenarsaals umzuziehen, und das war durchaus symbolisch gemeint. Direkt gegenüber im Präsidium soll ab heute auch Tobias Rausch Platz nehmen, als erster AfD-Landtagspräsident in Deutschland. Rausch ist 35 Jahre alt und kommt aus dem Salzlandkreis, nicht weit entfernt von Magdeburg. Er gehört zur Führungsriege der AfD in Sachsen-Anhalt und gilt als Vertrauter von Ulrich Siegmund. Siegmund ist sehr zufrieden.
5: Dass wir jetzt den ersten Landtagspräsidenten stellen können, das ist auch ein ganz wichtiges Zeichen der Demokratie für Deutschland. Und deswegen ist es eine wichtige Grundlage auch für alles Weitere. Das ist ja auch für die Vorbereitung der Regierungsbildung im Dezember hier ein wichtiger Schritt ist, weil es entsprechend zeigt, dass es hier vorangeht.
4: Dass Rausch heute die notwendige Mehrheit bekommt, gilt als sehr wahrscheinlich. Der AfD fehlen nur 3 Stimmen. Das Bündnis Sarah Wagenknecht hat bereits zugesagt, diese beizusteuern. Thomas Schulze, der BSW-Fraktionsvorsitzende.
6: Die AfD ist hier mit knapp 44% gewählt worden im Land. Sie ist die stärkste Kraft und laut Geschäftsordnung steht ihr einfach der Landtagspräsident zu. Und das haben wir auch zu achten.
4: Tobias Rausch gilt im Landtag zwar nicht als Hardliner, er hat aber Flecken auf der Weste. Anfang des Jahres kam heraus, dass er tief in die sogenannte Vetternwirtschaftsaffäre verstrickt war. Drei Geschwistern hatte er lukrative Jobs bei einer AfD-Bundestagsabgeordneten besorgt. Einen Schwager hatte er bei einem anderen Abgeordneten untergebracht. Rausch sei als Landtagspräsident nicht geeignet, sagt Linken-Fraktionschefin Eva von Angern.
7: Als Linke kann ich Ihnen sagen, dass wir Herrn Rausch selbstverständlich nicht wählen werden. Hintergrund dieser Entscheidung ist, dass wir ganz klar sagen, es darf kein Mitglied einer rechtsextremen Partei ein solches Amt ausfüllen.
4: Ganz ähnlich die Fraktionsvorsitzende der Grünen, Susanne Schibora-Seidlitz.
8: Er steht auch als Person eben nicht für die Achtung der Rechte aller Parlamentarier. Er steht nicht für den Respekt vor Kollegen, sondern er ist in den vergangenen Legislaturen auch persönlich eher durch das Gegenteil aufgefallen.
4: Und wie verhält sich die CDU, die bei der Landtagswahl so herbe Verluste hinnehmen musste? Fraktionschef ist dort seit einigen Wochen Sven Schulze, der noch Ministerpräsident.
9: Wir haben als Vorstand der Fraktion letzte Woche empfohlen, sich bei der Wahl des Präsidenten zu enthalten.
4: Die CDU hat immerhin ein Vorschlagsrecht für den Posten eines Landtagsvizepräsidenten. Nominiert dafür ist der Abgeordnete Carsten Borchert aus Salzwedel. Auch die SPD darf einen Vize vorschlagen. Sie schickt den noch Wissenschaftsminister Armin Willingmann ins Rennen. Nach einer Änderung der Geschäftsordnung hat auch die AfD ein Anrecht auf einen Vizeposten. Den soll der ideologische Vordenker der Partei, Hans-Thomas Tillschneider, bekommen.
2: Es geht um Kriegsschiffe und es geht um viel Geld. Eigentlich sollte ein niederländisches Unternehmen moderne Fregatten für die Bundeswehr liefern. Doch das Verteidigungsministerium in Berlin hat das Projekt im Sommer auf Eis gelegt. Es hat es beendet und eine andere Firma beauftragt. Das Ganze hat jetzt ein juristisches Nachspiel. Schadenersatzforderungen stehen im Raum. Die Opposition im Bundestag fordert Aufklärung. Mario Kubina berichtet.
10: Sie sollten die Bundeswehr einen großen Schritt voranbringen auf dem Weg zu einer voll einsatzbereiten Armee. Die Kriegsschiffe vom Typ F-126. Doch im Sommer wurde das Projekt beendet, was Boris Pistorius nach wie vor für richtig hält.
11: Die Damenwerft hat nicht geleistet, was vereinbart war und konnte nicht leisten in der Zeit, die verabredet war.
10: So der SPD-Verteidigungsminister gestern am Rande eines Marinetermins. Vorwürfe, die das Unternehmen nicht gelten lassen will. Von einer Verzögerungsverantwortung der Firma könne keine Rede sein, heißt es in einem Schreiben der vom Unternehmen beauftragten Kanzlei. Es liegt auch dem ARD-Hauptstadtstudio vor. Tenor, der Ausstieg sei politisch motiviert und in der Sache nicht gerechtfertigt. Eigentlich sollten 6 Fregatten dieses Typs gebaut werden. Kostenpunkt insgesamt rund 10 Milliarden Euro. So wollte die Bundeswehr ihren Bündnisverpflichtungen im Nordatlantik nachkommen, falls im Ernstfall gegnerische U-Boote bekämpft werden müssten.
11: Da ging es um sicherheitspolitische Anforderungen und eben nicht um eine, wie der Anwalt des Unternehmens glauben machen will, politische Entscheidung. Und das werden wir sehr klar machen.
10: Damit reagiert Pistorius auf das genannte Anwaltsschreiben. Darin wird Geld vom Bund gefordert, und zwar in beträchtlicher Höhe. Auf fast 4,7 Milliarden Euro würden sich die Zahlungs- und Freistellungsansprüche belaufen, wie es in dem Brief der Kanzlei heißt. Aus Sicht der Anwälte war die Beendigung des Projekts rechtswidrig, was Pistorius zurückweist. Unterstützung bekommt er vom Koalitionspartner.
12: Die Beschaffung von modernen Fregatten für unsere deutsche Marine ist für unsere Bündnis- und Verteidigungsfähigkeit dringend und unverzichtbar. Die erheblichen Verzögerungen und zeitlichen Unwägbarkeiten bei der F-126 waren daher kritisch und die Beendigung dieses Projekts auf jeden Fall notwendig,
10: sagt der CDU-Verteidigungspolitiker Thomas Röwekamp. Neben der Zeit geht es auch ums Geld. Hätte man das Projekt doch noch retten wollen, wäre das laut Ministerium mit erheblichen Mehrkosten verbunden gewesen. Und was wird jetzt aus den NATO-Verpflichtungen? Die will die Bundeswehr mit Schiffen eines anderen Herstellers erfüllen. Die ersten 4 sind schon bestellt.
2: Manche halten sie für gefährlich, andere verbinden mit ihr große Hoffnungen, die Linkspartei. Sie sorgt seit ihrem Wahlsieg in Berlin für jede Menge Schlagzeilen. Antisemitismusvorwürfe, Clan-Kontakte und Enteignungsankündigungen. All das hat die Partei zuletzt stark ins Zwielicht gerückt. Ihre Kritiker halten sie deswegen für nicht regierungsfähig. Ihre Anhänger versuchen, diese Vorwürfe zu relativieren. Um den Kurs der Linkspartei ging es am Abend auch in unserer Sendung Mitreden – Deutschland diskutiert. Da haben Sie immer die Möglichkeit, sich zu beteiligen. Per Mail im neuen YouTube-Kanal ARD Mitreden oder auch telefonisch.
13: Ich finde es ein bisschen traurig, dass die etablierten Parteien, glaube ich, einfach so ein bisschen ihre Fälle davonschwimmen sehen. Das ist ja nicht neu. Und jetzt mit allen Mitteln versuchen, dagegen zu schießen. Und natürlich kann man verstehen, ja, es ist ein anderer Ansatz. Aber man muss sagen, es ist halt auch mal ein Ansatz für Berlin.
14: Und der ist auch gar nicht so schlecht, fand Hörer Frank Blum aus Stuttgart und meinte damit zum Beispiel die angekündigte Vergesellschaftung großer Wohnungsunternehmen. Ein heißes Thema, das auch Georg Lang aus Bamberg bewegte.
15: Eine Partei zu wählen, die andere enteignet, auch wenn das große Konzerne sind. Schaffen Sie damit einen Quadratmeter Wohnraum?
16: Ich sehe das etwas anders,
14: entgegnete Hörer Gerd Lindemann aus Kiel. Und zwar so.
16: Dass die Linken die einzige Partei überhaupt in ganz Deutschland ist, die sich um die Mieter und die Problematik mit den großen Immobilienunternehmen beschäftigt.
14: Die Wohnungspolitik sorgte auch im Chat auf dem Mitreden-YouTube-Kanal für große Diskussionen. Die Linken werden regieren und die Stadt gegen die Wand fahren, prophezeite zum Beispiel Matthias Becker. Der Politikwissenschaftler Michael Koss von der Leuphana-Universität Lüneburg schlug eine Lösung für die aufgeheizte Debatte vor, nämlich die Berliner noch einmal per Volksentscheid über das Thema Enteignung abstimmen zu lassen.
17: Damit könnte man sozusagen aus dieser hochpolitisierten Frage, die naturgemäß wahnsinnig umstritten ist, soweit es eben geht, demokratisch die Luft nehmen.
18: Da werden wir dann halt auch sehen, wie wir uns auch mit Grün und SPD in der Frage einigen. Die Position der Linken ist an der Stelle klar.
14: So die knappe Antwort von Berlins Linken-Vorsitzender Kerstin Wolter. Die klarmachte, dass Antisemitismus in ihrer Partei keinen Platz habe und Menschen jüdischen Glaubens ohne Wenn und Aber geschützt werden müssen. Was Hörerin Carola Paschowski aber nicht überzeugte. Sie bezeichnete die Linkspartei in ihrer Mail nicht in kleinen, sondern in großen Teilen als antisemitisch. Jürgen Schnitzer aus Berlin hatte dagegen eine Frage und diskutierte darüber intensiv mit dem CDU-Bundestagsabgeordneten Christoph Ploss.
19: Wie sich das denn mit Demokratie verträgt, wenn Herr Söder fast offen droht, die Hauptstadtfinanzierung noch mal aufzuschnüren, wenn es in Berlin eben eine Regierung unter Führung der Linken gäbe? Fand ich sehr erstaunlich, die Häuser.
20: Aber das kann doch nicht der Anspruch sein. Berlin muss doch selber auch den Anspruch haben, auf eigenen Füßen zu stehen. Und
19: ja, keine Frage.
20: Kann da die Steuerzahler verstehen.
14: Mehr noch, Christoph Ploss warnte ausdrücklich vor den Folgen eines linken Regierungsbündnisses.
20: Dann wäre das aus meiner Sicht ein wirklicher Dammbruch, der nicht nur in Berlin sehr viel zum Negativen verändern würde, sondern Wellen schlagen würde bis in die Bundespolitik.
14: Allerdings nehme die Linkspartei Themen ins Visier, die den Menschen wirklich wichtig seien, merkte Hörer Christian Librera aus München an und übte damit Kritik an seiner eigenen Partei, der CSU.
21: Wir tun zu wenig, dass die Menschen merken, dass wir was tun, dass wir was verbessern. Und dadurch machen wir die radikalen Parteien vor allem am rechten Rand stark.
14: Politikwissenschaftler Michael Koss wünschte sich denn auch mehr Inhalt und weniger Polemik in der Debatte um die Linkspartei. So wie in dieser Mitredensendung.
17: Man kann auch mal in die Probleme reingehen. Man kann sie sozusagen etwas feiner sich anschauen als immer nur mit diesen Labels da drauf. Und ich feiere hier eigentlich die Anrufer, die doch vergleichsweise differenziert auf die Sache gucken und würde immer noch dazu einladen, damit mal anzufangen.
2: Thomas Sambol mit der Zusammenfassung unserer Sendung Mitreden zur Frage, ob die Linke zu radikal zum Regieren ist. Und am Donnerstag gibt es wieder eine Möglichkeit zum Mitreden für Sie. 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Hat die Regierung die richtigen Antworten? Mehr Infos unter mitreden.ard.de.
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22: Mit Tom Gerntke und mit ordentlich viel Glanz und Gloria in Sachen Fußballduelle. In der höchsten Liga der Nations League traf Frankreich auf Belgien und Italien spielte gegen die Türkei. Sowohl die Franzosen als auch die Italiener waren am Ende erfolgreich. Mehr von Moritz Kühn.
23: Italiens neuer Trainer Roberto Mancini feiert seinen ersten Heimsieg. Dieser war aber hart erkämpft. Nach der 1:0 Halbzeitführung kamen die Türken nach dem Seitenwechsel zum 1:1 Ausgleich. Aber Calafiori brachte Italien wieder in Front. Danach hatte der Ex-Dortmunder Salih Özcan für die Türkei die Chance zum Ausgleich. Aber sein Versuch aus 16 Metern hielt Italiens Keeper Donnarumma. Kurz vor Schluss stellte der eingewechselte Esposito den 3:1 Endstand her. Italien rückt durch den Sieg auf Platz 2 vor. Tabellenführer ist Frankreich, das Belgien mit 4:1 schlug. Der Türkei droht als Tabellenletzter der Abstieg aus der Liga A.
0: Die DFB-Elf ist ja schon durch mit den Länderspielen und trotzdem gab es jetzt aus deutscher Sicht noch mal was zu feiern. Denn sowohl Lennart Kahl als auch Said Elmalla und Finn Jeltsch wurden alle für die Endauswahl zum Golden Boy nominiert, also zum größten europäischen Talent. Damit gehören die drei zu den insgesamt 25 Kandidaten und der einzige Deutsche, der diese Trophäe bislang gewinnen konnte, war Mario Götze und zwar 2011. In der Basketball-Bundesliga, da gibt es weiterhin nur zwei Teams, die noch kein einziges Mal verloren haben, Bayern München und die Löwen aus Braunschweig. Die Norddeutschen gewannen in Vechta mit 93-87, Rasta dagegen hat nach 4 Spielen weiterhin keinen einzigen Punkt. Im Januar steht die Handball-WM der Männer an, und zwar in Deutschland. Eigentlich ein riesiges Highlight, einer aber dürfte aktuell ganz andere Sachen im Kopf haben, und zwar der Kapitän Johannes Goller. Der war ja im Sommer von der SG Flensburg-Handewitt zur MT Melsungen gewechselt, will nun aber nach nicht einmal 3 Monaten schon wieder zurück in den Norden. Und zwar, so wie er selber sagt, aus familiären Gründen. Mit sehr eindrücklichen Worten hat sich Goller nun auf Instagram gemeldet und Einblicke in sein Seelenleben gegeben. Unser Handballreporter Thomas Koos weiß, was sich durch diese öffentliche Erklärung verändert hat.
1: Vor allem hat Johannes Goller selbst deutlich gemacht, wie ernst die Situation für ihn ist. Er spricht nicht mehr nur von Heimweh, sondern ausdrücklich davon, dass seine mentale Gesundheit betroffen ist. Damit bekommt die ganze Geschichte noch einmal eine andere Dimension. Gleichzeitig wird hinter den Kulissen längst verhandelt. Die Familie möchte möglichst schnell zurück in den Norden, am liebsten schon zur kommenden Saison. Zu hören ist auch, dass Goller derzeit sehr fokussiert seinen Verpflichtungen nachkommt, also relativ kurz vor dem Training kommt und danach auch schnell wieder weg ist. Sein Wechselwunsch ist jedenfalls sehr klar. Jetzt müssen die Vereine eine Lösung finden.
0: Und die MT Melsungen hat sich auch schon geäußert und zeigte sich gesprächsbereit, wobei das Ganze kein Selbstläufer sei. Die deutsche Fußballnationalelf der Frauen ist in Heidelberg unterdessen zusammengekommen. Dort bereiten sich die DFB-Frauen auf gleich 2 Testspiele vor. Christopher Klein berichtet.
5: So groß die Vorfreude auf den Start in die WM-Saison auch ist, sie wird getrübt durch das Fehlen von Kapitänin Julia Gwin. Die Münchnerin musste ihre Teilnahme ja verletzungsbedingt absagen. Wegen eines Außenbandrisses im linken Sprunggelenk wird Gwin mehrere Wochen ausfallen. Eine genaue Prognose wollten weder der FC Bayern noch der DFB abgeben. Darüber hinaus fehlt auch Offensivspielerin Vivien Endemann vom FC Liverpool wegen einer Wadenverletzung. Bundestrainer Christian Wück hat daraufhin neben Sarai Linder vom VfL Wolfsburg jetzt auch noch Nicole Anjomi von den London City Lionesses nachnominiert.
0: Und los geht es dann am Freitag gegen Australien. Anschließend geht es noch gegen Ex-Weltmeister Japan.
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1: Um 5.30 Uhr mit Olaf Knapp. In Sachsen-Anhalt kommt heute, rund 4 Wochen nach dem Wahlsieg der AfD, der neue Landtag zu seiner konstituierenden Sitzung zusammen. Auf der Tagesordnung steht die Wahl des Landtagspräsidenten. Der Parlamentsvorsitz ist das protokollarisch höchste Amt im Bundesland. Die AfD schlägt für das Amt ihren Abgeordneten Tobias Rausch vor. Sollte er gewählt werden, wäre er in Deutschland der erste AfD-Politiker an der Spitze eines Landesparlaments. Das BSW hat schon angekündigt, für Rausch zu stimmen. Der Krieg im Jemen weitet sich aus. Die Türkei und Saudi-Arabien schicken Soldaten, die die jemenitischen Regierungstruppen im Kampf gegen die Houthi-Miliz unterstützen sollen. Beide Seiten melden Geländegewinne. Aus Kairo, Moritz Behrendt.
2: Truppen, die mit der international anerkannten Regierung Jemens verbündet sind, haben nach eigenen Angaben die Houthi-Miliz aus mehreren Orten an der Küste des Roten Meeres vertrieben. Dabei handelt es sich um Gebiete in unmittelbarer Nähe des Bab el-Mandab, der Meerenge am südlichen Ausgang des Roten Meeres. Die mit dem Iran verbündeten Houthi wiederum rückten Berichten zufolge im Landesinneren auf Taiz vor, die zweitgrößte Stadt des Landes. Am Sonntag hatte die international anerkannte Regierung Jemens verlautbart, mit einer Offensive im gesamten Land Gebiete erobern zu wollen, die bislang von den Houthi kontrolliert werden.
1: In Frankreich ist für heute ein landesweiter Protesttag gegen Lehrermangel, überfüllte Klassen und marode Schulen geplant. Zu den Demonstrationen haben Schüler- und Studentenverbände aufgerufen. Unterstützung kommt von mehreren großen Bildungsgewerkschaften, die teilweise auch zum Streik aufgerufen haben. Es wird außerdem mit Blockaden an hunderten Gymnasien und Hochschulen gerechnet. In den vergangenen Tagen hatte es bei Schülerprotesten immer wieder gewalttätige Ausschreitungen gegeben. Tausende Menschen wurden festgenommen. In Braunschweig fällt heute eine Entscheidung über möglichen Schadensersatz wegen des Absturzes einer Germanwings-Maschine vor mehr als 11 Jahren. Das Landgericht urteilt über die Klage von 30 Hinterbliebenen. Johannes Zuber aus der NDR-Nachrichtenredaktion erklärt, worum es genau geht.
3: Es geht um den Absturz eines Germanwings-Flugzeugs im März 2015. Die Maschine war damals unterwegs von Barcelona nach Düsseldorf, als der Co-Pilot sie in den französischen Alpen absichtlich zum Absturz gebracht hat. Ermittlungen haben inzwischen ergeben, dass der Mann psychisch krank war und nicht hätte fliegen dürfen. Bei dem Absturz sind damals alle 150 Menschen an Bord gestorben. Einige der Hinterbliebenen fordern jetzt Schadensersatz vom deutschen Staat. Sie argumentieren, dass das Luftfahrtbundesamt nicht ausreichend geprüft hat, ob der Co-Pilot flugtauglich war. Und damit habe der Staat seine Amtspflichten verletzt.
1: Das Wetter in Deutschland. Am Tage im Norden viele Wolken und Schauer. Sonst nach Nebel viel Sonne. 17 Grad auf Sylt bis rund 25 Grad am Oberrhein. Das waren die Nachrichten.
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4: Mit der A1 Hamburg Richtung Bremen. Zwischen Harburg und Nascheder Kreuz ist in beiden Richtungen gesperrt wegen eines Fahrzeugbandes. Die Umleitung führt sie über die U78. A3 Frankfurt Richtung Köln, hier ist zwischen Bad Camberg und Limburg Süd nach einem Unfall gesperrt. Bitte, wenn es geht, umfahren Sie das Gebiet weiträumig. Die A6 Mannheim Richtung Heilbronn ist zwischen Wiesloch-Raunberg und Sinsheim nach einem Unfall mit mehreren Fahrzeugen gesperrt. Die A30 Osnabrück Richtung Bad Oeynhausen ist zwischen Riemsloh und Bruchmühlen nach einem Unfall gesperrt. Die Umleitung hier Richtung Bad Oeynhausen über Siedlung Steinbrink und Bruchmühlen. A42 Kamp-Lindfort Dortmund, hier ist zwischen Herne-Krange und Herne-Baukau in beiden Richtungen weiterhin gesperrt. Und die A57 Krefeld Richtung Köln ist zwischen Krefeld-Zentrum und Krefeld-Oppum noch bis Donnerstagmorgen gesperrt. Das war's, gute Fahrt.
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4: Mit Nikolai Russ, guten Morgen. Von der Dürre im Sommer, die war in Deutschland, aber auch in Tschechien war eben auch Tschechien betroffen. Vielerorts sind Flüsse ausgetrocknet. In den großen Stauseen ist der Wasserpegel stark gesunken. So stark gesunken, dass die Geschichte wieder hochkommt. Die Geschichte, die auch mit Deutschland zu tun hat. Marianne Alweis.
5: Es ist ein skurriles Bild. Wasser umspült Grabsteine am Lipno-Stausee im Süden Tschechiens.
6: Wir sind genau nach Hřbitova.
5: Wir stehen hier an der Mauer des einstigen Friedhofs, der 1899 in Dolní-Wiltavice gegründet wurde, erzählt der Schriftsteller Jan Stifter im tschechischen Fernsehen. Die Trockenheit ist so langanhaltend und intensiv, dass sie Orte offenbart, an die man normalerweise nicht gelangt. Die Inschriften auf den Grabmälern, die zu Stifters Füßen im Schlamm stecken, sind deutsch. Denn da, wo sich heute der Lipno-Stausee ausbreitet, befand sich einst das Dorf Dolní-Wiltavice, auf Deutsch Unter-Moldau. Der Großteil der Bewohner war deutschsprachig und wurde nach dem Zweiten Weltkrieg vertrieben. In den 1950er Jahren wurde der Ort beim Bau der Lipno-Talsperre geflutet. Vor einiger Zeit waren auf dem Gebiet von Untermoldau Bagger im Wasser zugange. Plötzlich hörte man unten im Wasser etwas plumpsen und rollen. Und dann schwammen Kompottgläser an die Oberfläche. Die Keller der Häuser sind noch intakt und in ihnen steht noch immer das Eingemachte der Deutschen. Stoff für einen Roman, dachte sich Jan Stifter und schrieb ein Buch über die Geschichte von Untermoldau. Es erschien im August dieses Jahres. Eine der Leserinnen stieß bei einer Wanderung nun auf die aus dem Wasser ragenden Grabsteine und kontaktierte den Autor. Wir haben uns gesagt, dass wir die Steine hier nicht liegen lassen können. Daraufhin begann eine recht spontane Rettungsaktion. Unter der Aufsicht von...
6: Da müssen wir einmal kurz drüber gehen. Hier ist die ARD-Infonacht mit einem Falschfahrer auf der A67 Darmstadt-Mannheim. Zwischen Griesheimer Dreieck und Darmstädter Kreuz kommt Ihnen ein Fahrzeug entgegen. Bitte fahren Sie äußerst rechts, überholen Sie nicht. Das gilt für beide Richtungen. Auf der A67 Darmstadt-Mannheim zwischen Griesheimer Dreieck und Darmstädter Kreuz kommt Ihnen ein Falschfahrer entgegen. Bitte fahren Sie äußerst rechts, überholen Sie nicht. Das gilt für beide Richtungen und wir melden es, sobald die Gefahr vorbei ist. Jetzt wieder zurück nach Prag. Zum Beitrag von Mariana Allweis.
5: Hervor, dass sich die Grabsteine nicht an ihrem ursprünglichen Standort befanden, sondern hinter der Friedhofsmauer. Vor der Flutung wurden die Überreste der Bestatteten in ein Massengrab auf einem nahegelegenen Friedhof umgebettet. Die Grabmäler der einstigen deutschen Bewohner aber wurden ganz offensichtlich achtlos auf einen großen Haufen geworfen. Dieses Beispiel zeigt, wie in den 1950er Jahren mit dem historischen Gedächtnis umgegangen wurde. Dieses Vorgehen war rücksichtslos all denjenigen gegenüber, die von hier fortgehen mussten. Die 12 Grabsteine aus dem 19. Jahrhundert, die nun aus dem Wasser geborgen wurden, sollen restauriert und an einem würdigen Ort platziert werden. Außerdem ist eine Ausstellung über die Gemeinde Untermoldau geplant. Mit den Familiengeschichten der Verstorbenen hoffen die Grabsteinretter.
6: Der Beitrag von Mariana Allweis.
0: Wirtschaft.
6: Der Druck der USA, er war enorm. Deswegen haben die G7, also die großen westlichen Industrienationen, beschlossen, 100 Millionen Barrel Öl aus ihren strategischen Reserven freizugeben. US-Präsident Donald Trump hofft offenbar, so den Preis an den Tankstellen etwas drücken zu können. 4 Wochen vor den Zwischenwahlen in den USA. 100 Millionen Barrel, das entspricht in etwa aber nur dem weltweiten Verbrauch eines Tages. Was also bringt diese Freigabe? Heidi Radwillers.
7: Dass die G7-Staaten im Kampf gegen extrem hohe Öl- und Kraftstoffpreise ihre Notfallvorräte anzapfen, halten viele Experten für richtig. Bis zu 100 Millionen Barrel Rohöl und Diesel bzw. das Dieselvorprodukt Gasöl sollen es in den kommenden 4 Monaten sein. Jochen Stanzel, Chefmarktanalyst der Consorsbank, sagt:
8: Es hat einen sehr direkten Einfluss.
7: Stanzel erinnert ans Frühjahr, als schon einmal 400 Millionen Barrel Öl aus strategischen Reserven freigegeben wurden.
8: Das hat wirklich dazu geführt, dass auch an der Tankstelle die Preise dann günstiger wurden, weil das einfach auch dazu geführt hat, dass die Angebotssituation sich entspannt hat und Ähnliches ist jetzt auch wieder zu erwarten.
7: Und zwar aus 2 Gründen. Zum einen sorgt ein höheres Angebot auf dem Markt normalerweise dafür, dass die Preise nachgeben. Das dürfte sich vor allem bei Dieselkraftstoff zeigen, meint Jochen Stanzel. Denn der Rohöltransport aus dem Nahen Osten habe sich trotz der Probleme an der Straße von Hormus unter anderem durch Ausweichrouten stabilisiert.
8: Es ist tatsächlich so, dass der Rohöltransport fast wieder das Vorkriegsniveau erreicht hat. Aber beim Diesel zum Beispiel ist es nur etwas mehr als die Hälfte. Also da gibt es tatsächlich Engpässe.
7: Die könnten durch die jüngste G7-Freigabe gemildert werden. Denn die Freigabe soll offenbar schwerpunktmäßig Diesel bzw. das Dieselvorprodukt Gasöl umfassen. Daneben Rohöl und andere Mineralprodukte. Was außerdem preissenkend wirken dürfte? Die strategischen Reserven haben die Länder oft vor Ort gelagert. Heißt, man spart sich die Kosten für den Transport aus dem Nahen Osten. Chefmarktanalyst Stanzel.
8: Wir haben für die Frachtkosten aufgrund der Kriegsrisiken sogar Rekordpreise.
7: Auf einen Rohölpreis von rund 100 Dollar pro Barrel müssten bei Transport vom Persischen Golf zum Beispiel nach China 30 bis 35 Dollar aufgeschlagen werden. Nach Europa 7 bis 10 Dollar, sagt Stanzel. Damit die Preissenkung mehr als ein Tropfen auf den heißen Stein sein kann, meinen Experten, müsse sich die Lage am Persischen Golf aber normalisieren. Gelinge das nicht, stelle sich die Frage, wie oft die Karte mit der Freigabe der strategischen Reserven gespielt werden könne. Ulrich Carter, Chefvolkswirt der Dekabank, meint:
9: Solche Maßnahmen können ja nur den Mangel etwas in die Zukunft abmildern. Aber wenn der Mangel weiterhin bestehen bleibt, dann ist ja absehbar, dass die Reserven dann irgendwann nicht ausreichen.
7: Die geopolitische Lage jedenfalls hat sich in den vergangenen Tagen eher verschlechtert. Der Chef des weltweit größten Ölkonzerns Saudi Aramco, Amin Nasser, hat davor gewarnt, dass die Anspannung an den Märkten für Rohöl und Kraftstoffe 1 bis 2 Jahre dauern könne. So lange könne es dauern, die Reserven bei Staaten und Unternehmen wieder aufzufüllen.
6: Pflege auf dem Bauernhof. Ein Konzept für Seniorinnen und Senioren, das es zum Beispiel auch in den Niederlanden bereits gibt und da auch etabliert ist und auch hierzulande immer beliebter wird. In Deutschland gibt es im Moment etwa 25 voll aktive Pflegebauernhöfe. In Bayern jetzt den ersten im oberbayerischen Karlsruhe. Viele Seniorinnen und Senioren sind da schon eingezogen. Und für das Bayerische Gesundheitsministerium ist der Moorhof ein Vorzeigeprojekt. Susanne Pfaller hat den Pflegebauernhof seit dem Start der Planungen vor 4 Jahren immer wieder besucht.
10: Thea senkt den Altersdurchschnitt. Jeden Morgen kommt das Baby mit seiner Mama Nadine Angermeier in deren ehemaligen Ochsenstall. 4 Jahre lang haben die Moorhofbäuerin und ihre Familie ihn umgebaut. Zum ersten Pflegebauernhof in Bayern. Heute bietet das Gebäude bis zu 23 pflegebedürftigen Senioren ein neues Zuhause. Obwohl die meisten hochgradig pflegebedürftig sind, bleiben sie hier recht aktiv.
11: Beim Mittagessen Kocher mithelfen, schnibbeln, Eier einsammeln, dann schickt man es einmal los, dann können sie die Ziegen füttern, Hasen füttern. Auch wenn jetzt zum Beispiel halt mal dann die Schale von den Karotten, wenn man ins Mittag was gibt mit Karotten oder was und die gescheit werden, wird dann zu den Hasen gebracht.
10: Oma Inge trinkt gerade Kaffee. Sie gehört zu den WG-Bewohnern im Erdgeschoss und hat sich schon gut eingelebt. Denn hier auf dem Pflegebauernhof mit all den Ziegen, Hühnern, Schafen, Enten, Kühen und Pferden fühlt sie sich wohl.
12: Ja, weil ich so eine Fischtante war.
10: Seit Mai gehören die Bauernhoftiere zum Alltag der 85-Jährigen einfach dazu.
12: Wir gehen mit einer Frau spazieren. Das sind Ziegen und ein Futter können wir mitnehmen. Und da kommen Schulkinder, die machen Ausflug auch hier rein. Und das gefällt mir total gut.
10: Auch Mitbewohner, die nicht mehr laufen können, bekommen tierischen Besuch von Hofhund Lotti oder der Katze.
11: Ja, oder? Ja, die ist immer mit da, die Katze.
10: Tiere und Menschen, die sich wohlfühlen. Dazu ausreichend Zeit und geschultes Personal, gerade für demenzkranke Bewohner. Das schätzt Pflegedienstleiterin Olga Kröper am Moorhof.
13: Wir haben dann ganz viele Fachkräfte im Haus und es ist immer jemand da. Und so können wir teils auf die Leute einfach individuell eingehen.
10: Sie beobachtet an vielen Gesten, dass sich die Menschen hier zu Hause fühlen.
13: Wir haben dann Bewohner, die plötzlich das Tanzen anfangen oder wenn dann Tiere zu ihnen ins Bett springen, wo wieder das ganze Gesicht erstrahlt. Daran merkt man einfach die Zufriedenheit der Leute.
10: Die Nachfrage nach den begrenzten Plätzen ist groß. Klärungsbedarf gibt es, weil die Finanzierung anders funktioniert als in klassischen Pflegeheimen. Für das Bayerische Gesundheitsministerium ist der Moorhof ein Vorzeigeprojekt. Es hat den Umbau mit über 1 Million Euro bezuschusst.
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6: Um gleich 17:45 am Dienstagmorgen. Landesweite Demonstrationen soll es heute in Frankreich geben, und zwar von Schülerinnen und Schülern. Unterstützung bekommen sie dabei von den Lehrkräften und den Studierenden. Es geht um bessere Bildung, weniger Unterrichtsausfall, bessere Schulgebäude und eine transparentere Vergabe der Studienplätze. Wegen der Ausschreitungen bei vergangenen Protesttagen ist die Polizei aber alarmiert. Julia Borutta berichtet.
14: Kurz bevor die landesweiten Demonstrationen starten, hat Bildungsminister Édouard Geffray die Schülerschaft zur Zusammenarbeit aufgerufen. Die Schüler und Schülerinnen hätten etwas zu sagen, betont der Minister und verweist auf die digitale Dialogplattform, die am Abend freigeschaltet werden sollte. Doch die Stimmung im Land bleibt angespannt. Am Montag verlor ein 15-jähriger Schüler an einem Lycée im nordfranzösischen Lens eine Hand unter noch ungeklärten Umständen durch eine Polizeigranate. In der vergangenen Woche hatte bereits ein Schüler ein Auge verloren, ein anderer erlitt schwerste Verletzungen an Kiefer und Zähnen, nachdem, laut Zeugenaussagen, ein Polizist aus 1,50 Meter Entfernung eine Tränengasgranate auf ihn abgefeuert hatte. Gleichzeitig werden immer wieder Schulen und Schulleiter Opfer von ungezügelter Gewalt. Vor einem Lycée in Paris legten am Montag Unbekannte Feuer. Schockiert berichtet die Direktorin Carole Serbib im Fernsehsender BFM. Sie haben volle Mülleimer und Fahrräder angeschleppt und direkt vor der Tür angezündet. Sie haben Feuerwerkskörper gezündet, versucht, die Tür in Brand zu stecken und sie einzuschlagen. Die sind sehr organisiert vorgegangen. Ich habe so eine Gewalt noch selten erlebt. Der Vorfall ereignete sich, während im Gebäude rund 100 Schüler zum Unterricht versammelt waren. Hinter solch krassen Gewalttaten scheinen häufig schulfremde Täter zu stecken. Das betonen Schulleiter ebenso wie der Bildungsminister. Im Zusammenhang mit Vandalismus will die Regierung jetzt schnell den schon länger geplanten Gesetzesentwurf Casseur-Payeur auf den Weg bringen, der es den Behörden erleichtern soll, diejenigen zur Kasse zu bitten, die Gegenstände im öffentlichen Raum demolieren. Während der Bildungsminister am Montag eine Schule besuchte und versuchte, die Lage durch den direkten Kontakt mit den Schülern und Schülerinnen zu deeskalieren, hat Innenminister Laurent Nunez Ende letzter Woche betont, es gibt keinerlei Anweisung an die Polizisten, sich zurückzuhalten oder sich zu beschränken. Alle nicht tödlichen Waffen dürfen eingesetzt werden. Sobald es sich um Krawalle handelt, kommen alle nicht tödlichen Waffen zum Einsatz, um die Gewalt zu beenden. Diese Vorgehensweise sorgt für massive Kritik. Bei Politikern und Politikerinnen aus dem linken politischen Spektrum, aber auch und vor allem unter den jungen Leuten selbst, wie etwa am Montag bei kleineren Protestaktionen in Marseille. Die Gewalt der Schüler drückt doch eine echte Wut aus. Wir unterstützen das nicht, aber die Politik darf diese Ausschreitungen nicht missbrauchen, um unsere Bewegung zu delegitimieren. Die Gewalt der Demonstrierenden ist doch das Ergebnis der staatlichen und polizeilichen Repression. Wenn die Polizisten uns mit Tränengas einräuchern, dann dürfen wir uns auch verteidigen. Während die französische Menschenrechtsliga kritisierte, dass die Polizei den Rechtsstaat mit Füßen trete, betonte Bildungsminister Geffray, dass das Demonstrationsrecht der Schülerinnen und Schüler eine Freiheit sei, die unbedingt respektiert und geschützt werden müsse.
6: Kultur. Shaida Bassia. Diesen Namen müssen wir uns merken, weil die Schriftstellerin erhält den Deutschen Buchpreis 2026 für ihren Roman Die Lücken. Darin geht es um die Verdrängung der NS-Vergangenheit in einem kleinen Ort im Hunsrück. Den Preis hat der Börsenverein des Deutschen Buchhandels am Abend im Frankfurter Römer verliehen. Antje Bonhage war dabei.
15: Applaus und Jubelrufe im Kaisersaal des Frankfurter Römers für Shaida Bassia. Sichtlich gerührt, zugleich ernst ist sie, als sie am Abend von der Auszeichnung erfährt. Der Roman Die Lücken reflektiere anhand einzelner Figurenschicksale 100 Jahre ambivalenten deutschen Lebens, zitiert der Vorsitzende des Börsenvereins des Deutschen Buchhandels Sebastian Gogolz die Entscheidung der Jury.
16: Die Autorin wählt überzeugende literarische Strategien. Der Blick einer toten Erzählerin und die kaleidoskopische Struktur des Textes ermöglichen es, zwischen den Zeiten zu springen sowie Nähe und Distanz zu erzeugen. Ein Roman gegen Gleichgültigkeit.
15: Schauplatz des Buchs ist Heimesbach, eine fiktive Kleinstadt im Hunsrück. Basia selbst, Jahrgang 1988, ist im rheinland-pfälzischen Hermeskeil aufgewachsen. Ihre Eltern waren aus dem Iran geflüchtet. In Heimesbach spielt sich dabei modellhaft ab die Verstrickung Einzelner in die Verbrechen des Holocaust, eine schleichende Normalisierung von Antisemitismus, systematischer Entzug von Rechten und gesellschaftliche Ausgrenzung. Sie könne nur bedingt Freude empfinden, sagt Shada Basia vor 300 Gästen in ihrer Dankesrede.
17: Ich möchte darauf hinweisen, dass antisemitische Straftaten auf ihrem Höchststand sind und die rassistischen auch. Und es im Moment keine Minderheit in Deutschland gibt, die keinen Grund zur Sorge hat. Auch wenn das die Stimmung immer ein bisschen vermiest, aber dafür sind ja solche Abende vielleicht auch da, über die Sachen zu reden, über die man sonst nicht reden möchte.
15: Eine Besonderheit des Romans ist seine Konstruktion. So stehen nebeneinander historisches Material und Fiktion. Verschiedene Stimmen, Biografien und die Erzählzeiten überlagern sich. Vergangenheit wirkt dadurch nicht wie eine abgeschlossene Epoche. Sie prägt Familien und politische Haltungen bis in die Gegenwart hinein. Shada Basia dankte ihrer Familie und auch ihrem Verlag Kiepenheuer & Witsch, darunter der Programmleiterin Sandra Heinrici, die sie vor 10 Jahren in den Verlag geholt habe.
17: Sie hat das getan mit den Worten, sie möchten mir eine literarische Heimat bieten. Und ich möchte an dieser Stelle sagen, das ist das einzige Mal, dass der Begriff Heimat für mich Sinn gemacht hat.
15: Die Lücken ist Shada Basias dritter Roman. Für ihn erhält die Autorin in diesem Herbst auch den Wilhelm-Raabe-Preis. Bereits ihr Debüt 2016, Nachts ist es leise in Teheran, wurde von der Kritik viel beachtet und für mehrere Literaturpreise nominiert.
18: Standpunkte.
6: Die Anhörung des Parlamentarischen Kontrollgremiums des Bundestags ist heute ein Thema der Standpunkte. BND-Präsident Jäger hatte dort von einem Schattenkrieg gesprochen, den Russland gegen Deutschland führe. Die Pforzheimer Zeitung meint dazu:
19: Deutschland wird nicht erst angegriffen, wenn Panzer über Grenzen rollen oder Raketen einschlagen. Der Angriff läuft längst. Durch Spionage, Cyberattacken, Sabotage, Drohnen über sensiblen Anlagen und Lügen im Netz. Das Ziel ist nicht zwingend Zerstörung, sondern Verunsicherung. Deutschland ist besser geschützt, als die Dauerklage über seine Wehrlosigkeit nahelegt, jedoch noch längst nicht robust genug. Behörden, Bundeswehr, Wirtschaft und Betreiber kritischer Infrastruktur arbeiten zu oft neben statt miteinander.
6: Das Handelsblatt geht darauf ein, dass die Bundesregierung zwar eine Reform der deutschen Nachrichtendienste beschlossen hat, die Umsetzung aber auf sich warten lässt.
19: Alle reden von Zeitenwende. Bei der Gesetzgebung bewegt sich der Staat aber wie immer im Schneckentempo voran. Es wird höchste Zeit, dass die deutsche Politik versteht, worauf es jetzt ankommt und dann auch entsprechend handelt. Der Bundestag muss die anvisierte Reform jetzt zügig beraten und beschließen. Sonst klafft zwischen den Warnungen der Geheimdienstchefs und den Mitteln, die ihnen der Staat gibt, eine gefährliche Lücke.
6: Für den Reutlinger Generalanzeiger wirkt der Ukraine-Krieg seit mehr als 4 Jahren als starker Katalysator für die Entwicklung der hybriden und konventionellen Kriegsführung.
19: An diese Geschwindigkeit und die daraus resultierenden Bedrohungen muss sich das Land, die Bevölkerung und allen voran die Politik anpassen. Deshalb halten BND-Präsident Jäger, die Präsidentin des militärischen Abschirmdienstes Rosenberg und Verfassungsschutzpräsident Seelen die Regierung zu Recht an, den Fuß nicht vom Gaspedal zu nehmen, wenn es beispielsweise um die Sicherung der kritischen Infrastruktur geht. Deutschland ist zudem keinesfalls wehrlos. Es ist aktuell höchstens durch Bürokratie oder Zuständigkeitswirrwarr gehemmt. Doch das lässt sich noch schneller beheben als die Defizite bei der Bundeswehr. Genau deshalb muss die Bevölkerung auch nicht verunsichert sein.
6: Mit einem anderen Thema beschäftigt sich unsere Gastautorin Daniela Seperi. Sie ist freie Autorin, schreibt unter anderem für die Taz und den Spiegel. Und für sie ist es ein bemerkenswertes Schauspiel, das seit Wochen erzählt werde, wie gefährlich die Linke in Berlin sei, während in Sachsen-Anhalt eine gesichert rechtsextreme AfD heute davor steht, einen Landtagspräsidenten zu stellen.
18: In Berlin wird seit Wochen eine politische Kampagne gegen die Linke geführt, die teilweise so wirkt, als sei sie das größte demokratische Problem dieses Landes. Man kann und muss die Linke kritisieren, so wie jede andere Partei auch. Doch gerade findet eine Dämonisierung statt, die davon ablenken soll, dass in Sachsen-Anhalt gerade zum ersten Mal nach dem Zweiten Weltkrieg eine gesichert rechtsextreme Partei Zugriff auf das höchste Amt im Landesparlament bekommt. Die politischen Debatten der vergangenen Wochen haben ein bemerkenswertes Missverhältnis entwickelt. Linke Sozialpolitik wird zum nationalen Aufregerthema, der konkrete Machtgewinn der extrem Rechten wird dagegen teilweise behandelt wie ein parlamentarischer Tagesordnungspunkt. Was in Sachsen-Anhalt gerade passiert, ist eine Zäsur. Höchste Zeit, dass die demokratischen Parteien auch so darüber sprechen.
6: Die Meinung von Daniela Seperi. Und das waren unsere Standpunkte, zusammengestellt heute von Peter Eichenberg.
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6: Er war einer der größten Tierfilmer und Naturschützer im Land, Heinz Sielmann. Heute vor 20 Jahren ist er gestorben. Severino Melchiore blickt zurück.
21: Das ist Vic, das Eichhörnchen.
22: Preisgekröntes Bildungsfernsehen der 50er Jahre. Und dafür gibt es 1953 den Deutschen Filmpreis. Da ist Heinz Sielmann 36 Jahre alt und lebt seinen Traum.
23: In einer stillen Abendstunde sagte ich meinen beiden Eltern, ich muss sowas wie ein Tierfilm werden. Herr Barbon, Jungchen, mein Gottchen, nein, das ist die brotlose Kunst wohl gibt.
22: Aber die Mutter wird weich. Heinz bekommt mit 17 ein Fernglas und eine Kamera. Und es sind erstmal bekannte Tiere aus dem Wald, die Sielmann damit aufnimmt. Für die Reportage Zimmerleute des Waldes beobachtet Sielmann in den 50er Jahren Spechte durch eine Glasscheibe im Baumstamm.
24: Vor allem wollte ich sie in eindringlichen Aufnahmen dokumentieren.
22: Und das ist völlig neu und gefällt der BBC so gut, dass sie zum Dauerabonnenten der Sielmann-Reportagen wird. Schon bald verlässt Sielmann den Wald, zeigt Riesenschildkröten auf den Galapagos-Inseln, Albatrosse vor der Antarktis oder Berggorillas in Zentralafrika. Kein Ort ist zu weit weg.
25: Sie treiben ein groteskes Liebesspiel. Kokett wirbt das Männchen mit ausgestreckten Scheren.
22: Mehr als 200 Filme, Lehrfilme für die Schule und sogar fürs Kino dreht der studierte Biologe Sielmann im Laufe der Zeit. Mit dem Wechsel von der ARD zum Privatfernsehen 1991 schwindet aber allmählich der Zuspruch des Publikums. RTL streicht Sielmanns Sendung wegen schlechter Quoten und er zieht sich allmählich aus der Öffentlichkeit zurück. Aber nicht ohne eine Umweltstiftung zu gründen und 2002 noch ein Naturerlebniszentrum für bedrohte Arten in Herbigshausen.
26: Wir Menschen müssen erkennen, so geht es nicht weiter in großen Bereichen unseres Lebens.
22: Gestorben ist Heinz Sielmann am 6. Oktober 2006 in München. Heute vor genau 20 Jahren.
6: Und das war der Stichtag von Severino Melchiore. Und ich habe es versprochen, 5:27 Uhr die Entwarnung für die A67 Darmstadt-Mannheim. Kein Falschfahrer mehr zwischen Griesheimer Dreieck und Darmstädter Kreuz. Und das war sie, die ARD-Infonacht mit Nikolai Russ. Es geht rein in diesen Dienstag. Ich wünsche Ihnen einen schönen Tag. Und die Zeit, es ist gleich 5:58 Uhr.

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1: Um 6 Uhr mit Milat Kupay. Der neue Landtag von Sachsen-Anhalt kommt heute zu seiner konstituierenden Sitzung zusammen. Auf der Tagesordnung steht die Wahl des Landtagspräsidenten. Aus der NDR Nachrichtenredaktion Christiane Rüther.
2: Es ist genau einen Monat her, dass die AfD die Wahl in Sachsen-Anhalt mit fast 44% der Stimmen gewonnen hat. Heute will sie nun einen aus ihren Reihen zum ranghöchsten Politiker des Landes wählen lassen. Für die Position des Parlamentspräsidenten schlägt sie ihren Abgeordneten Tobias Rausch vor. Sollte er gewählt werden, wäre er in Deutschland der erste AfD-Politiker an der Spitze eines Landesparlaments. Das BSW hat bereits angekündigt, für Rausch zu stimmen. Die CDU-Fraktion will sich enthalten. Grüne, SPD und Linke lehnen einen AfD-Parlamentspräsidenten klar ab. In Sachsen-Anhalt hat der Verfassungsschutz die AfD als gesichert rechtsextrem eingestuft. Zivilgesellschaftliche Bündnisse haben für heute zu Protest vor dem Landtag aufgerufen. Unter anderem sollen im Chor die ersten 20 Artikel des Grundgesetzes vorgelesen werden.
1: Die Türkei und Pakistan entsenden Truppen nach Saudi-Arabien. Hintergrund sind die Angriffe der pro-iranischen Houthi-Miliz im Jemen auf Saudi-Arabien. Aus der Nachrichtenredaktion Peter Behrendt.
3: Bei einer Dringlichkeitssitzung in Riad verurteilten die Vertreter der Türkei, Pakistans und Saudi-Arabiens die jüngsten Angriffe, insbesondere auf die heiligen Städte Mekka und Medina. Streitkräfte und militärische Mittel sollten nun schnell im Königreich stationiert werden, hieß es in einer Stellungnahme. Im August hatten die drei Staaten ein gemeinsames Verteidigungsabkommen unterzeichnet. Darin ist festgelegt, dass ein bewaffneter Angriff auf ein Mitgliedsland als Angriff auf alle gewertet wird. Im Jemen selbst will die international anerkannte Regierung mit einer Militäroffensive gegen die Houthi-Miliz vorgehen.
1: Union und SPD planen eine neue Steuer auf Plastik. Das geht aus einem entsprechenden Gesetzentwurf hervor. Mit der Steuer sollen Anreize geschaffen werden, den Verbrauch von Kunststoff zu verringern. Für jede Tonne Plastik in Verpackungen müssten Unternehmen dann 550 Euro zahlen. Ab Juli nächsten Jahres wäre diese Abgabe fällig. Insgesamt rechnet der Bund mit zusätzlichen Einnahmen von rund 1,5 Millionen Euro pro Jahr. In Nordrhein-Westfalen wird heute zum ersten Mal die Landarztquote vor Gericht verhandelt. Mit der Regelung kommt man auch ohne exzellentes Abi an einen Medizinstudienplatz, muss aber zusichern, 10 Jahre als Landarzt zu arbeiten. Die Kläger versuchen, aus diesen Verträgen herauszukommen. Aus der NDR-Nachrichtenredaktion Christoph Tietz.
4: Bei der Klage geht es vor allem um die Vertragsstrafe. Wer anders als vertraglich zugesichert keine 10 Jahre als Landärztin oder Landarzt arbeiten will oder kann, der oder die muss 250.000 Euro bezahlen. Das ist zu viel, sagen die Kläger. Das Land NRW argumentiert, die Strafe, die muss so hoch sein, damit sie auch abschreckt. Es geht aber auch um eine nordrhein-westfälische Besonderheit. Zu Beginn 2019 waren Kinderärzte bei der Landarztquote mit dabei. Dann wurden Kinderärzte aus dem Gesetz gestrichen. Im Norden haben Niedersachsen und Mecklenburg-Vorpommern die Landarztquote. Von Hannover und Schwerin aus wird darum heute mit großem Interesse ans Verwaltungsgericht Gelsenkirchen geschaut.
1: In Frankreich rufen Schüler- und Schülerinnenverbände für heute zu einem Protesttag gegen Lehrermangel, überfüllte Klassen und marode Schulen auf. Im ganzen Land soll es Demonstrationen geben. Aus Paris, Kai Rienecker.
5: In Paris soll es eine Großdemonstration am Place de la République geben. Die französische Regierung befürchtet eine weitere Ausweitung der Protestbewegung. Seit Beginn der Schülerunruhen sind nach Regierungsangaben bereits 5.000 Personen in Polizeigewahrsam genommen worden. Fast 90% von ihnen sind Minderjährige. Es gibt massive Kritik an der Härte der Polizeieinsätze gegen die Jugendlichen. Neuester Fall ist der eines 15-jährigen Schülers im nordfranzösischen Lens, dem unter noch nicht geklärten Umständen durch eine Polizeigranate die Hand abgerissen wurde.
1: Wer in diesem Jahr den Physik-Nobelpreis erhält, wird am Mittag bekannt gegeben. Dann verkündet die Königlich Schwedische Akademie der Wissenschaften den oder die Preisträger 125 Jahre, nachdem Wilhelm Konrad Röntgen den ersten Physiknobelpreis bekommen hatte für die von ihm entdeckten Röntgenstrahlen. Gestern sind schon 2 Deutsche ausgezeichnet worden. Peter Hegemann von der Humboldt-Universität Berlin und Georg Nagel von der Uni Würzburg teilen sich den Nobelpreis für Medizin mit dem US-Amerikaner Carl Disaroth. Die Nobelpreise werden am 10. Dezember überreicht. Das waren die Nachrichten.
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6: Viele Wolken und vereinzelt Schauer, nur im südlichen Niedersachsen durchgehend trocken, die Höchstwerte 17 bis 21 Grad. Morgen ein Wechsel aus Sonne und Wolken, im Norden Schauer möglich und 17 bis 22 Grad. Am Donnerstag viele Wolken, zeitweise Regen oder Gewitter, 12 bis 16 Grad. Am Freitag das Wetter ähnlich, im Südosten länger trocken und 12 bis 15 Grad. 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Die A1 Hamburg Richtung Bremen ist zwischen Harburg und Maschner Kreuz wegen Bergungsarbeiten gesperrt. Die A30 Osnabrück Richtung Bad Oeynhausen ist zwischen Riemsloh und Bruchmühlen nach einem Unfall gesperrt. Die Umleitung führt Richtung Bad Oeynhausen über Siedlung Steinbrink und Bruchmühlen. NDR Info heute früh mit Markus Schubert, 6.06 Uhr. Schönen guten Morgen. Heute sitzt man sich nun gegenüber im Landtag von Magdeburg. Gut 4 Wochen nach der Wahl in Sachsen-Anhalt nimmt die deutlich größer gewordene AfD-Fraktion Platz im Plenum und sieht sich um, wer ihr noch zur Mehrheit fehlt. Die geschrumpfte CDU will nicht kooperieren, aber konstruktive Opposition sein, was immer das heißt. SPD,

0: Sachsen-Anhalt und gilt als Vertrauter von Ulrich Siegmund. Siegmund ist sehr zufrieden.
1: Dass wir jetzt den ersten Landtagspräsidenten stellen können, das ist auch ein ganz wichtiges Zeichen der Demokratie für Deutschland. Und deswegen ist es eine wichtige Grundlage auch für alles Weitere. Das ist ja auch für die Vorbereitung der Regierungsbildung im Dezember hier ein wichtiger Schritt ist, weil es entsprechend zeigt, dass es hier vorangeht.
0: Dass Rausch heute die notwendige Mehrheit bekommt, gilt als sehr wahrscheinlich. Der AfD fehlen nur 3 Stimmen. Das Bündnis Sahra Wagenknecht hat bereits zugesagt, diese beizusteuern. Thomas Schulze, der BSW-Fraktionsvorsitzende.
2: Die AfD ist hier mit knapp 44% gewählt worden im Land. Sie ist die stärkste Kraft und laut Geschäftsordnung steht ihr einfach der Landtagspräsident zu. Und das haben wir auch zu achten.
0: Tobias Rausch gilt im Landtag zwar nicht als Hardliner, er hat aber Flecken auf der Weste. Anfang des Jahres kam heraus, dass er tief in die sogenannte Vetternwirtschaftsaffäre verstrickt war. 3 Geschwistern hatte er lukrative Jobs bei einer AfD-Bundestagsabgeordneten besorgt. Einen Schwager hatte er bei einem anderen Abgeordneten untergebracht. Rausch sei als Landtagspräsident nicht geeignet, sagt Linken-Fraktionschefin Eva von Angern.
3: Als Linke kann ich Ihnen sagen, dass wir Herrn Rausch selbstverständlich nicht wählen werden. Hintergrund dieser Entscheidung ist, dass wir ganz klar sagen, es darf kein Mitglied einer rechtsextremen Partei ein solches Amt ausfüllen.
0: Ganz ähnlich die Fraktionsvorsitzende der Grünen, Susanne Schibora-Seidlitz.
4: Er steht auch als Person eben nicht für die Achtung der Rechte aller Parlamentarier. Er steht nicht für den Respekt vor Kollegen, sondern er ist in den vergangenen Legislaturen auch persönlich eher durch das Gegenteil aufgefallen.
0: Und wie verhält sich die CDU, die bei der Landtagswahl so herbe Verluste hinnehmen musste? Fraktionschef ist dort seit einigen Wochen Sven Schulze, der noch Ministerpräsident.
5: Wir haben als Vorstand der Fraktion letzte Woche empfohlen, sich bei der Wahl des Präsidenten zu enthalten.
0: Die CDU hat immerhin ein Vorschlagsrecht für den Posten eines Landtagsvizepräsidenten. Nominiert dafür ist der Abgeordnete Carsten Borchert aus Salzwedel. Auch die SPD darf einen Vize vorschlagen. Sie schickt den noch Wissenschaftsminister Armin Willingmann ins Rennen. Nach einer Änderung der Geschäftsordnung hat auch die AfD ein Anrecht auf einen Vizeposten. Den soll der ideologische Vordenker der Partei, Hans-Thomas Tillschneider, bekommen.
6: Magdeburg-Korrespondent Jochen Müller berichtete.
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6: Gleich 6:10. Beim Windkraftzulieferer EEW in Rostock soll bis Ende des Jahres jeder 10. Mitarbeiter seinen Job verlieren. Das Unternehmen stellt Stahlfundamente für Windkraftanlagen her. Nach Informationen des NDR sollen die Stellen über ein sogenanntes Freiwilligenprogramm abgebaut werden. Mehr von Verena von Unterhatzer.
8: In einem internen Schreiben an die Mitarbeitenden heißt es, man erwarte bis einschließlich 2028 eine geringe Auslastung des Werkes. Deshalb sollen bis Ende des Jahres rund 100 Jobs gestrichen werden. Auf Anfrage hat das Unternehmen dem NDR den Stellenabbau bestätigt. Als Grund verweist EEW auf den hohen Konkurrenzdruck aus China und auf eine schlechte Auftragslage. Bereits seit Monaten warnt die Offshore-Branche davor, dass in der Zulieferindustrie tausende Jobs in Deutschland bedroht sind. Denn große Offshore-Windprojekte stehen auf der Kippe und Ausschreibungen für neue Windparks sind derzeit ausgesetzt. Mit EEW hat nun erstmals ein Unternehmen der Branche einen entsprechenden Jobabbau angekündigt.
6: Handys sind in einem Gefängnis streng verboten, dennoch tauchen sie bei Kontrollen immer wieder auf. Ein neuer Fall erschüttert jetzt die Justizvollzugsanstalt Meppen in Niedersachsen. Hier soll eine Bedienstete Mobiltelefone eingeschleust und an Gefangene weitergegeben haben. Über den Fall berichtet Katharina Lohmeier.
9: Bereits vor einem Dreivierteljahr habe es einen Anfangsverdacht auf Bestechlichkeit gegeben, so ein Sprecher der Staatsanwaltschaft. Die 32-Jährige soll nämlich Bargeld und Geschenke bekommen haben für den Handy- und Drogenschmuggel. Am vergangenen Samstag nun wurden mehrere Gefängnisräume und Wohnungen durchsucht. Im Emsland, in Oldenburg und Delmenhorst, um herauszufinden, wie der Handel organisiert wurde. Es gibt insgesamt 9 Beschuldigte. Wie viele Inhaftierte sie mit Handys und Drogen versorgt haben, sei noch nicht bekannt, so die Staatsanwaltschaft.
6: Die Amsinkstraße ist eine der Hauptverkehrsstraßen in Hamburg. Nach einem Wasserrohrbruch vergangene Woche glich sie mit gefluteten Geschäften und Tiefgaragen aber eher einem Schwimmbecken. Gestern gab Hamburgs Verkehrssenator Agnes Tjax einen Ausblick, wie es dort jetzt weitergeht.

0: kündigte an, dass sich die Sanierungsarbeiten und damit auch Einschränkungen voraussichtlich noch bis Mitte Dezember hinziehen werden. Punah Abdi berichtet.
1: Ein riesiges, tiefes Loch im Boden, mitten in der Innenstadt. So sieht es aktuell in der Amsingstraße aus. Verkehrssenator Agnes Tjaks von den Grünen hat gestern mitgeteilt, eine größere Sanierung der Rohrleitungen wird vorgezogen, weil die Straße jetzt ohnehin offen ist. Das soll auch möglichen weiteren Rohrbrüchen vorbeugen. Die Instandsetzung war eigentlich für Februar geplant. Damit der Verkehr in dieser Zeit nicht zu stark belastet wird, werden unter anderem einige geplante Baustellen in der Umgebung verschoben. Während der Arbeiten sollen wechselweise unterschiedliche Fahrspuren freigegeben werden, so Tjaks. Der Verkehrssenator empfiehlt, weiter mehr Zeit einzuplanen, die Baustelle weiträumig zu umfahren oder auf den öffentlichen Nahverkehr umzusteigen, wenn möglich.
0: In der Ostsee vor Schönhagen und Damp in Schleswig-Holstein will die Bundeswehr heute Nachmittag einen Sprengversuch durchführen. Dabei soll die ausgemusterte Fregatte Karlsruhe mit Sprengstoff angegriffen werden. Die Bundeswehr will damit nach eigenen Angaben herausfinden, wie sich Explosionen auf Schiff und Besatzung auswirken. Moritz Mayer berichtet, was genau geplant ist.
2: Ja, auf der ausgemusterten Fregatte Karlsruhe, da wurden überall Sensoren eingebaut, zum Beispiel im Motorraum. Auf der Brücke sitzen sogar Crashtest-Dummies. Die Bundeswehr hat das Schiff vor Schönhagen fest verankert. Direkt darunter zünden Experten kiloweise Sprengstoff. Das Ganze soll einen echten Torpedo- oder Drohnenangriff so realistisch wie möglich simulieren. Durch die Explosion entstehen natürlich Schäden, die die Bundeswehr mithilfe der Sensoren genau analysieren will. Ziel ist es, die Daten zu nutzen, um zukünftige Kriegsschiffe noch sicherer zu bauen. Anwohner müssen sich übrigens keine Sorgen wegen des Lärms machen. An Land wird man von der Detonation wohl kaum etwas hören und bis auf ein paar Sicherungsboote auch nicht viel sehen.
0: Unsere Reporter und Korrespondentinnen berichteten aus Schleswig-Holstein, Hamburg, Niedersachsen und Mecklenburg-Vorpommern. Das NDR-Info-Thema heute, Pinker Oktober. Wie helfen Früherkennung und moderne Therapien gegen Brustkrebs? Meine Kollegin aus der ARD-Gesund-Redaktion bereitet nach dem Sport gleich viele ermutigende Fortschritte bei Diagnostik und Krebsbehandlung aus. Im kompakten Überblick um 6.14 Uhr schauen wir jetzt zuerst nach Magdeburg.
3: Wer wird Landtagspräsident in Sachsen-Anhalt? Diese Frage könnte heute beantwortet werden, wenn die vor 4 Wochen neu gewählten Abgeordneten am Vormittag zu ihrer konstituierenden Sitzung zusammenkommen. Bei der Wahl war die AfD klar stärkste Kraft geworden, hatte die absolute Mehrheit aber verfehlt. Deshalb ist ihr Kandidat für das Amt des Landtagspräsidenten Rausch auf Stimmen aus anderen Fraktionen angewiesen. Das BSW hat schon angekündigt, für Rausch zu stimmen. In Deutschland stellen immer mehr Männer einen Antrag auf Kriegsdienstverweigerung. Medienberichten zufolge gingen in den ersten 8 Monaten des Jahres bereits mehr als 12.000 Anträge beim zuständigen Bundesamt ein. Zum Vergleich, im gesamten letzten Jahr 2025 waren es knapp 3.900. Ein Hintergrund dürfte das neue Wehrdienstgesetz sein, das im Januar in Kraft getreten ist. Es sieht zwar keine Wehrpflicht vor, junge Männer müssen aber einen Fragebogen ausfüllen, wenn sie 18 werden. Plastikverpackungen könnten für Unternehmen bald deutlich teurer werden. Die Bundesregierung plant nämlich eine neue Steuer auf Kunststoff. Danach sollen vom kommenden Sommer an für jede Tonne Kunststoff in Verpackungen 550 Euro fällig werden. In dem Gesetzentwurf heißt es, die Steuer soll dazu beitragen, den Verbrauch von Plastikverpackungen zu verringern. Demnach fielen zum Beispiel im Jahr 2023 rund 3 Millionen Tonnen entsprechender Abfall an. Und das Wetter in Norddeutschland, viele Wolken, vereinzelt Schauer, nur im südlichen Niedersachsen durchgehend trocken, Höchstwerte 17 bis 21 Grad. Das war der kurze Überblick, jetzt weiter mit Markus Schubert.
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0: So schnell kann es manchmal gehen im Sport. Die Basketballer aus Braunschweig waren in der vergangenen Saison eigentlich aus der Bundesliga abgestiegen. Die Löwen hatten nur dank einer sogenannten Wildcard doch noch die Klasse gehalten. Und nun, Lars Bente, sind sie in der neuen Spielzeit bisher ein Spitzenklub.
5: Ja, Braunschweig ist nach diesem dritten Ligaspiel neben dem FC Bayern das einzige Team, das alle Partien gewinnen konnte. Gestern Abend gab es bei Rasta Vechta einen Auswärtssieg, 93 zu 87, und Tide Tedinger, der hat die Einzelheiten zu diesem Niedersachsen-Duell.
6: Es war ein spannendes, aber alles andere als ein hochklassiges Spiel. Fechter lag fast die gesamten 40 Minuten zurück. Schuld war vor allem eine grauenhafte Wurfquote. Vor allem in der ersten Hälfte fiel fast nichts. Insgesamt fanden nur 9 von 41 Dreierversuchen ihr Ziel. Über Wasser hielt sich Rasta mit starker Arbeit am offensiven Brett, holte sich nach Fehlwürfen immer wieder den Ball zurück. Doch Braunschweig hatte, wann immer es eng wurde, jedes Mal eine Antwort parat, bleibt ungeschlagen und sorgt für die vierte Rasta-Pleite im vierten Spiel.
5: Ja, unterschiedlicher kann ein Saisonstart kaum verlaufen. Während die Braunschweiger, die ja mit Nationalmannschaftskapitän und NBA-Spieler Dennis Schröder einen prominenten Gesellschafter haben, auf dem zweiten Tabellenplatz stehen, ist Fechter letzter der Basketball-Bundesliga. Ja, diese Tabellensituation kennen auch die Fußballer aus der Türkei in der Nations League. Da hat die türkische Nationalmannschaft in der Gruppe mit Frankreich, Italien und Belgien im vierten Spiel die vierte Niederlage kassiert. In Italien gab es eine 1:3-Pleite. Viel besser läuft es für den Tabellenführer dieser Gruppe A. Frankreich hat auch Belgien geschlagen, und zwar deutlich mit 4:1. Mehr dazu von Tom Gernke.
7: Zinedine Zidane, Frankreichs Nationaltrainer, hatte gegen Belgien die Rotationsmaschine angeworfen. Einzig der Ex-Dortmunder Dembélé stand erneut in der Startelf. Und die 10 Wechsel merkte man den Franzosen lange Zeit an. Nach vorne ging in der ersten Hälfte kaum etwas. Für Belgien traf der Ex-Bundesligaspieler Luke Bakio zur 1:0-Führung. Nach der Halbzeit kamen dann unter anderem Bayerns Olise und Doué von Paris Saint-Germain. Beide machten anschließend den Unterschied. Doué zum Ausgleich, der ebenfalls eingewechselte Cherki zur Führung und Olise per Doppelpack zum 4:1 Endstand.
5: Der Offensivspieler des FC Bayern unter dem neuen Trainer Zidane also richtig torgefährlich. In 4 Spielen konnte Olise bisher 4-mal treffen. Frankreich, wie gesagt, Gruppenerster, 3 Punkte dahinter Italien. Belgien hat auf Rang 3 noch Anschluss, ganz im Gegensatz zu den punktlosen Türken. Die deutsche Mannschaft, die ist ja schon seit Sonntagabend durch mit dieser langen Länderspielphase. Das gilt allerdings noch nicht für die DFB-Junioren. Die deutsche U21, die kann heute Abend das Ticket für die Europameisterschaft mit einem Sieg gegen Georgien im abschließenden Quali-Spiel klar machen. Für das Spiel in Bielefeld sind mehr als 17.000 Tickets verkauft und damit so viele wie seit über 20 Jahren nicht mehr. Bundestrainer Jürgen Klopp, der wird laut DFB keiner dieser Zuschauer im Stadion sein. Anpfiff ist um 18 Uhr. Ja, und für die DFB-Frauen beginnt in dieser Woche quasi die WM-Saison. Im kommenden Jahr, da steigt ja das große Turnier in Brasilien. Das deutsche Team, das hat das Ticket auch schon längst gebucht. Jetzt gibt es erst einmal 2 Testspiele gegen Australien und Japan. Gestern sind die Fußballerinnen in ihrem Quartier in Heidelberg zusammengekommen. Frage an unseren Nationalmannschaftsreporter Christopher Klein. Ja, was steht denn für die DFB-Frauen so an in den nächsten Tagen?
8: Die DFB-Frauen werden erstmal 2 Tage lang in der Region Heidelberg trainieren. Zur ersten Einheit sind mehr als 300 Schülerinnen und Schüler eingeladen. Sportlich geht es darum, sich zu finden, denn die letzten Länderspiele sind 4 Monate her und der Kader ist auch leicht verändert gegenüber der erfolgreichen WM-Quali vor der Sommerpause. Besonders groß war das Strahlen bei der Ankunft bei Offensivspielerin Lisa Baum. Die 19-Jährige vom FC Arsenal ist erstmals im Kreis der Nationalelf dabei. Die Vorfreude auf den Start in die WM-Saison wird aber natürlich getrübt durch den erneuten Ausfall von Kapitänin Julia Gwin, die wegen eines Außenbandrisses im linken Sprunggelenk absagen musste. Auch Offensivspielerin Vivien Endemann vom FC Liverpool fehlt wegen einer Wadenverletzung. Der Bundestrainer Christian Wück hat daraufhin neben Sarai Linder vom VfL Wolfsburg jetzt auch noch Nicole Anyomi von den London City Lionesses nachnominiert. Am Donnerstag geht es für die DFB-Frauen dann Richtung Karlsruhe, wo am Freitag das Länderspiel gegen Australien ansteht, und am nächsten Dienstag sind die DFB-Frauen dann in Bremen gegen Japan gefordert.
5: Bis zur WM ist ja auch noch etwas Zeit. Das Turnier in Brasilien, das geht von Ende Juni bis Ende Juli. Die deutschen Fußballerinnen, die warten ja seit 2007 auf ihren dritten WM-Titel.
0: Der Sport mit Lars Bente. Sie ist die zweithäufigste Todesursache bei Frauen. Jede 8. Frau erkrankt im Laufe ihres Lebens daran. Brustkrebs. Das Tückische dabei, kein Krankheitsfall gleicht dem anderen, denn jeder Tumor hat einen ganz eigenen Fingerabdruck. Die Krebszellen vermehren sich unterschiedlich schnell, reagieren mal auf Hormone, mal nicht und springen deshalb auf unterschiedliche Medikamente und Behandlungen an. Die gute Nachricht nun, tatsächlich steigen die Heilungschancen seit Jahren an. Der Grund dafür, immer bessere und individuellere Therapien. Das NDR-Info-Thema heute, Pinker Oktober. Wie helfen Früherkennung und moderne Therapien gegen Brustkrebs? Und darüber habe ich mit meiner Kollegin Daniela Remus aus der Redaktion ARD Gesund gesprochen. Fangen wir mal mit der Diagnostik an. Was hat sich auf dem Feld verbessert?
9: Ziemlich viel. Das können wir jetzt hier in unserem Gespräch alles gar nicht besprechen und aufzählen. Ich nehme mal ein Beispiel heraus, die Mammographie. Das ist ja so das bekannteste Diagnoseinstrument. Hier gibt es vor allen Dingen zwei Entwicklungen, die die Mammographie letztendlich tatsächlich wohl zuverlässiger machen werden. Zum einen ist das der Einsatz von KI, um die Bilder zusätzlich auszuwerten. Das findet tatsächlich bereits in einigen Praxen und Kliniken statt und erhöht auch das Aufspüren von Tumoren. Das konnte zum Beispiel in Studien gezeigt werden, darunter eine von der Universität Lübeck eben auch, also an der die mitbeteiligt waren. Und da waren mehr als 260.000 Frauen, die daran teilgenommen haben. Und die zweite Entwicklung beim Thema Mammographie, das ist die Verbesserung von der heute üblichen 2D-Mammographie hin zu einer 3D-Mammographie. Und die verspricht eben auch eine höhere Früherkennungsrate, aber nicht für alle Frauen, sondern tatsächlich vor allen Dingen für die Frauen, die ein besonders dichtes Brustgewebe haben.
0: Dann ist ja viel zu lesen und zu hören in letzter Zeit aus der Onkologie, dass immer deutlicher wird, wie sehr sich die einzelnen Tumore voneinander unterscheiden. Inwieweit gilt das auch für den Brustkrebs?
9: Brustkrebs ist nicht gleich Brustkrebs, das muss man wirklich so platt sagen. Die Tumore unterscheiden sich molekulargenetisch, also wirklich in den kleinsten Bausteinen der DNA zum Beispiel, ganz, ganz extrem voneinander. Und deshalb läuft das eben in der Regel eben auch so ab. Es gibt eine Mammographie, dann wird in der Regel eine Gewebeprobe entnommen und dann wird ein genauer Steckbrief des Tumors erstellt. Also wie sieht der aus? Was für biologische Eigenschaften hat er? Ist er erblich bedingt? Braucht er zum Wachsen zum Beispiel Hormone, wie zum Beispiel Östrogen? Hat er ein bestimmtes Protein im Übermaß, was das Wachstum der Krebszellen fördert? Oder ist er triple negativ? Also da fehlen ihm dann ganz bestimmte Andockstellen an der Oberfläche, damit Wirkstoffe, die bereits gegen Krebs, gegen diese Art von Krebs sehr erprobt sind, dass die überhaupt noch wirken können. Oder ist es vielleicht eine Mischform? Also lange hat man 3 bis 4 ganz grundlegende Brustkrebstypen voneinander unterschieden. Und heute weiß man, das ist wirklich viel, viel zu grob. Mittlerweile ist bekannt, dass die Differenzierung eben weitaus mehr Faktoren umfassen muss. Und wenn man das aber dann weiß, dann kann man eben die Therapien, die Medikamente möglicherweise, das ist zumindest das Ziel, ganz maßgeschneidert einsetzen, personalisiert, so nennt es dann jedenfalls die Wissenschaft.
0: Personalisierte Medizin, das klingt vielversprechend, passt genau. Wie individuell kann die aber tatsächlich sein?
9: Das ist extrem unterschiedlich. Der Gedanke dahinter ist eben tatsächlich, es gibt nicht mehr eine Therapie für alle, sondern eine ganz maßgeschneiderte Therapie, die wirklich auf diese ganz konkreten Krebszellen gehen und denen zum Beispiel durch Medikamente zerstören. Und dann gibt es eben unterschiedlich. Bei hormonabhängigen Brustkrebs gibt es Wirkstoffe, die genau auf diese Hormoninteraktion von Hormonen und Rezeptoren gehen, die das verhindern. Bei anderen Tumoren sind eben ganz andere Therapien erfolgreich. Das wird eben versucht, das so einzusetzen. Es gelingt eben bereits auch schon in sehr, sehr vielen Fällen, aber eben leider noch nicht in allen. Und dann gibt es zum Beispiel eben auch noch Immuntherapien, die gehören auch zur personalisierten Medizin. Und das bedeutet, dass die Immunzellen eben im Kampf gegen die Krebszellen auch ganz konkret unterstützt werden, sodass sich die Tumorzellen dann dadurch auch vernichtet werden können.
0: Und wie sieht's mit den Operationen aus? Sind die immer noch unvermeidbar?
9: Das kommt drauf an, wann ein Tumor, mit welcher Größe und so weiter und so fort, wann der wie entdeckt wird. Das kann man nicht verallgemeinern, aber in der aktualisierten Leitlinie zur Brustkrebsbehandlung, die ist jetzt Anfang 2026 neu veröffentlicht worden, da steht drin ganz ausdrücklich, dass man auf überflüssige Therapien verzichten will und soll und dass eben auch in Zukunft nicht mehr so umfangreich und nicht mehr so radikal operiert werden soll, wie das eben sehr, sehr lange der Fall war. Denn auch da konnten eben verschiedene Studien zeigen, viel nützt nicht immer viel, denn möglicherweise werden dadurch eben große psychische Probleme verursacht und das mindert dann eben auch die Lebensqualität, ohne dass tatsächlich durch so eine radikale Operation beispielsweise ein erkennbarer Zusatznutzen generiert wird.
0: Wie sieht's denn dann mit einer Art Impfung gegen Brustkrebs aus? Dazu kamen in den letzten Jahren auch immer wieder Meldungen aus der Wissenschaft. Wie weit sind wir mit diesem Ansatz?
9: Also erstmal muss ich da vorausschicken, Impfung gegen einen Tumor ist eben keine vorbeugende Impfung, so wie wir das gegen Influenza oder Covid kennen, sondern das wäre dann eine Art von Impfung, die quasi eine Therapie ist, die das Immunsystem dabei unterstützen würde, die Tumorzellen zu vernichten, wenn sie bereits da sind oder da waren. Dazu laufen verschiedenste klinische Studien. Einige Daten, die schon veröffentlicht worden sind, klingen tatsächlich vielversprechend, aber noch sind diese Studien eben nicht abgeschlossen. Also sicherlich wird das einer der nächsten Schritte sein, um die Behandlung noch mal ganz, ganz deutlich zu verbessern. Aber leider sind wir da im Moment noch nicht.
0: Informationen von Daniela Remus auf ardgesund.de/Brustkrebs finden Sie viele weitere Beiträge rund um das Thema. Das NDR-Info-Thema Pinker Oktober. Wie helfen Früherkennung und moderne Therapien gegen Brustkrebs? Um kurz vor 7 geht es dann um neue Chancen für den Einsatz von KI bei der Früherkennung.
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0: Die Anhörung des Parlamentarischen Kontrollgremiums des Bundestags ist heute ein Thema der Standpunkte. BND-Präsident Jäger hatte dort von einem Schattenkrieg gesprochen, den Russland gegen Deutschland führe. Die Pforzheimer Zeitung meint dazu:
10: Deutschland wird nicht erst angegriffen, wenn Panzer über Grenzen rollen oder Raketen einschlagen. Der Angriff läuft längst. Durch Spionage, Cyberattacken, Sabotage, Drohnen über sensiblen Anlagen und Lügen im Netz. Das Ziel ist nicht zwingend Zerstörung, sondern Verunsicherung. Deutschland ist besser geschützt, als die Dauerklage über seine Wehrlosigkeit nahelegt, jedoch noch längst nicht robust genug. Behörden, Bundeswehr, Wirtschaft und Betreiber kritischer Infrastruktur arbeiten zu oft neben statt miteinander.
0: Das Handelsblatt geht darauf ein, dass die Bundesregierung zwar eine Reform der deutschen Nachrichtendienste beschlossen hat, die Umsetzung aber auf sich warten lässt.
10: Alle reden von Zeitenwende. Bei der Gesetzgebung bewegt sich der Staat aber wie immer im Schneckentempo voran. Es wird höchste Zeit, dass die deutsche Politik versteht, worauf es jetzt ankommt und dann auch entsprechend handelt. Der Bundestag muss die anvisierte Reform jetzt zügig beraten und beschließen. Sonst klafft zwischen den Warnungen der Geheimdienstchefs und den Mitteln, die ihnen der Staat gibt, eine gefährliche Lücke.
0: Für den Reutlinger Generalanzeiger wirkt der Ukraine-Krieg seit mehr als 4 Jahren als starker Katalysator für die Entwicklung der hybriden und konventionellen Kriegsführung.
10: An diese Geschwindigkeit und die daraus resultierenden Bedrohungen muss sich das Land, die Bevölkerung und allen voran die Politik anpassen. Deshalb halten BND-Präsident Jäger, die Präsidentin des militärischen Abschirmdienstes Rosenberg und Verfassungsschutzpräsident Seelen die Regierung zu Recht an, den Fuß nicht vom Gaspedal zu nehmen, wenn es beispielsweise um die Sicherung der kritischen Infrastruktur geht. Deutschland ist zudem keinesfalls wehrlos. Es ist aktuell höchstens durch Bürokratie oder Zuständigkeitswirrwarr gehemmt. Doch das lässt sich noch schneller beheben als die Defizite bei der Bundeswehr. Genau deshalb muss die Bevölkerung auch nicht verunsichert sein.
0: Mit einem anderen Thema beschäftigt sich unsere Gastautorin Daniela Seperi. Sie ist freie Autorin, schreibt unter anderem für die Taz und den Spiegel. Für sie ist es ein bemerkenswertes Schauspiel, das seit Wochen erzählt werde, wie gefährlich die Linke in Berlin sei, während in Sachsen-Anhalt eine gesichert rechtsextreme AfD heute davor steht, einen Landtagspräsidenten zu stellen.
11: In Berlin wird seit Wochen eine politische Kampagne gegen die Linke geführt, die teilweise so wirkt, als sei sie das größte demokratische Problem dieses Landes. Man kann und muss die Linke kritisieren, so wie jede andere Partei auch. Doch gerade findet eine Dämonisierung statt, die davon ablenken soll, dass in Sachsen-Anhalt gerade zum ersten Mal nach dem Zweiten Weltkrieg eine gesichert rechtsextreme Partei Zugriff auf das höchste Amt im Landesparlament bekommt. Die politischen Debatten der vergangenen Wochen haben ein bemerkenswertes Missverhältnis entwickelt. Linke Sozialpolitik wird zum nationalen Aufregerthema. Der konkrete Machtgewinn der extremen Rechten wird dagegen teilweise behandelt wie ein parlamentarischer Tagesordnungspunkt. Was in Sachsen-Anhalt gerade passiert, ist eine Zäsur. Höchste Zeit, dass die demokratischen Parteien auch so darüber sprechen.
0: Meint Gastautorin Daniela Seperi. Und das waren die Standpunkte, zusammengestellt für heute früh von Peter Eichenberg.
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3: Um 6.32 Uhr mit Milat Kupay. 4 Wochen nach der Wahl in Sachsen-Anhalt kommt heute der neue Landtag zu seiner konstituierenden Sitzung zusammen. Dabei wird ein neuer Landtagspräsident gewählt. Die AfD hat für dieses Amt den Abgeordneten Tobias Rausch vorgeschlagen. Aus Magdeburg Jochen Müller.
13: Tobias Rausch ist 35 Jahre alt, gehört zur Führungsriege der AfD in Sachsen-Anhalt und ist Vertrauter von Ulrich Siegmund. Er gilt zwar nicht als Hardliner, war aber in die sogenannte Vetternwirtschaftsaffäre verstrickt. 3 seiner Geschwister und einen Schwager hatte er in lukrativen Jobs bei AfD-Bundestagsabgeordneten untergebracht. Seine Wahl zum Landtagspräsidenten heute gilt als sehr wahrscheinlich. Zwar fehlen der AfD 3 Stimmen zur Mehrheit, das Bündnis Sarah Wagenknecht, BSW, hat aber mehrfach versichert, Rausch mitwählen zu wollen. Linke, Grüne und SPD werden ihn nicht wählen, die CDU-Fraktion will sich enthalten. Für den Posten des Vizepräsidenten will die Union den Abgeordneten Carsten Borchert nominieren, die SPD den noch Wissenschaftsminister Armin Willingmann.
3: In Deutschland stellen immer mehr junge Männer einen Antrag auf Kriegsdienstverweigerung. Nach einem Bericht der Funke Medien lag die Zahl zwischen Januar und August bei über 12.000. Das ist fast eine Verdreifachung im Vergleich zum vergangenen Jahr. Aus Berlin, Nicole Markwald.
14: Ein Grund ist die Einführung des neuen Wehrdienstgesetzes. Die Bundeswehr schickt seit Anfang 2026 jedem und jeder 18-Jährigen einen Fragebogen zu. Männer müssen ihn ausfüllen und zurückschicken. Für Frauen bleibt eine Rückmeldung freiwillig. Trotz dieses Fragebogens ist niemand zum Wehrdienst verpflichtet. Alle haben das Recht, den Dienst bei der Bundeswehr zu verweigern. Ein solcher Antrag auf Kriegsdienstverweigerung muss schriftlich beim Bundesamt für das Personalmanagement der Bundeswehr eingereicht werden. Neben dem kurzen Anschreiben sind ein tabellarischer Lebenslauf und eine ausführliche Begründung der Gewissensentscheidung nötig. Aktuell gäbe es eine hohe Zahl von fehlgeleiteten Anträgen, berichtet die Behörde. Sie werden unbearbeitet zurückgesandt.
3: Im Auswärtigen Amt beginnt am Vormittag eine Konferenz zu den Auswirkungen des Klimawandels auf Frieden und Sicherheit. Dort werden neben Außenminister Wadefuhl auch Wissenschaftler und Vertreter aus Ländern mit dabei sein, die besonders vom Klimawandel betroffen sind. Aus Berlin, Georg Schwarte.
15: Investitionen in den Klimaschutz sind Investitionen in unsere Sicherheit. Mit dieser Botschaft will Außenminister Wadefuhl am Vormittag in Berlin im Auswärtigen Amt auf der Berliner Sicherheits- und Klimakonferenz für mehr Klimaschutz werben. Extremtemperaturen mit Hitzetoten und niedrigen Flusspegeln, die Lieferketten unterbrechen. Auch Deutschland, so Wadefuhl laut Redemanuskript, habe die Folgen des Klimawandels zuletzt dramatisch zu spüren bekommen. Dürre und als Folge Ernteausfälle würden weltweit Hunger und Migrationsdruck verschärfen. Das alles werde zum Nährboden von Extremismus und Terrorismus. Verschärft in einer Zeit, in der die Getreidepreise weltweit stiegen, weil Russland mit Angriffen auf Getreidetransporte im Schwarzen Meer die Menschen weltweit von der Versorgung abschneide.
3: Der Internationale Strafgerichtshof in Den Haag wirft 2 Ministern der Taliban-Regierung in Afghanistan Verbrechen gegen die Menschlichkeit vor. Das Gericht hat entsprechende Haftbefehle gegen Bildungsminister Aga und Hochschulminister Nadim veröffentlicht. Sie waren schon vor gut einem Jahr erlassen worden. Hintergrund ist vor allem die restriktive Politik der Taliban Frauen und Mädchen gegenüber. Laut dem Gericht schränken die Taliban ihre Grundrechte massiv ein auf Bildung, Privatsphäre, das Recht am eigenen Körper und auf Meinungsfreiheit. In Afghanistan dürfen Mädchen derzeit beispielsweise keine weiterführende Schule besuchen und sind von der Hochschulbildung ausgeschlossen. In Braunschweig fällt heute eine Entscheidung über möglichen Schadenersatz wegen des Absturzes einer Germanwings-Maschine vor mehr als 11 Jahren. Das Landgericht urteilt über die Klage von 30 Hinterbliebenen. Johannes Zuber aus der NDR-Nachrichtenredaktion erklärt, worum es genau geht.
16: Es geht um den Absturz eines Germanwings-Flugzeugs im März 2015. Die Maschine war damals unterwegs von Barcelona nach Düsseldorf, als der Co-Pilot sie in den französischen Alpen absichtlich zum Absturz gebracht hat. Ermittlungen haben inzwischen ergeben, dass der Mann psychisch krank war und nicht hätte fliegen dürfen. Bei dem Absturz sind damals alle 150 Menschen an Bord gestorben. Einige der Hinterbliebenen fordern jetzt Schadensersatz vom deutschen Staat. Sie argumentieren, dass das Luftfahrtbundesamt nicht ausreichend geprüft hat, ob der Co-Pilot flugtauglich war. Und damit habe der Staat seine Amtspflichten verletzt. Die Hinterbliebenen fordern zwischen 500 und 110.000 Euro. Das Gericht hat allerdings schon vor Verhandlungsbeginn gesagt, dass es die Aussichten auf einen Erfolg der Klage als gering einschätzt.
3: In Frankfurt wird am Abend die internationale Buchmesse eröffnet. Ehrengast ist in diesem Jahr Tschechien. Morgen öffnet die Buchmesse fürs Fachpublikum. Von Freitag bis Sonntag können dann alle Interessierten in die Hallen kommen. Auf 10 Bühnen werden in den kommenden Tagen mehr als 1000 Rednerinnen und Redner sprechen. Im vergangenen Jahr hatte die Frankfurter Buchmesse mehr als 4000 Aussteller aus über 100 Ländern. Insgesamt kamen knapp 250.000 Menschen in die Messehallen. Und das waren die Nachrichten.
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0: Viele Wolken und vereinzelt Schauer, nur im südlichen Niedersachsen durchgehend trocken. Höchstwerte 17 bis 21 Grad. Morgen ein Wechsel aus Sonne und Wolken. Im Norden Schauer möglich, 17 bis 22 Grad. Am Donnerstag dann viele Wolken, zeitweise Regen oder Gewitter und nur noch 12 bis 16 Grad. 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Die A1 Hamburg Richtung Bremen ist zwischen Hamburg-Stillhorn und Harburg wegen Bergungsarbeiten aktuell gesperrt. A1 Bremen Richtung Hamburg zwischen Maschner Kreuz und Stillhorn 3 Kilometer stockender Verkehr. Und die A30 Osnabrück Richtung Bad Oeynhausen ist zwischen Riemsloh und Bruchmühlen nach einem Unfall gesperrt. Die Umleitung führt Richtung Bad Oeynhausen über Siedlung Steinbrink und Bruchmühlen. Bei der Ertüchtigung der Bundeswehr mit Panzern, Drohnen, Schiffen, Kampfjets und Flugabwehr scheint Boris Pistorius auf einer Erfolgsstraße unterwegs. Endlich ist Geld in der Kasse. Und dass Russlands Aggression nicht in der Ukraine Halt macht, hat sich auch herumgesprochen. Der Sozialdemokrat ist populär. Ein Kratzer aber dürfte bleiben, mindestens. Es geht um Kriegsschiffe und um viel Geld. Versenktes Geld. Eigentlich sollte ein niederländisches Unternehmen moderne Fregatten für die Bundeswehr liefern. Doch das Verteidigungsministerium hat das Projekt im Sommer beendet und eine andere Firma beauftragt. Das Ganze hat jetzt ein juristisches Nachspiel, denn Schadenersatzforderungen stehen im Raum. Die Opposition im Bundestag fordert Aufklärung, wie Mario Kubina erläutert.
17: Sie sollten die Bundeswehr einen großen Schritt voranbringen auf dem Weg zu einer voll einsatzbereiten Armee. Die Kriegsschiffe vom Typ F-126. Doch im Sommer wurde das Projekt beendet, was Boris Pistorius nach wie vor für richtig hält.
18: Die Damenwerft hat nicht geleistet, was vereinbart war und konnte nicht leisten in der Zeit, die verabredet war.
17: So der SPD-Verteidigungsminister gestern am Rande eines Marinetermins. Vorwürfe, die das Unternehmen nicht gelten lassen will. Von einer Verzögerungsverantwortung der Firma könne keine Rede sein, heißt es in einem Schreiben der vom Unternehmen beauftragten Kanzlei. Es liegt auch dem ARD-Hauptstadtstudio vor. Tenor, der Ausstieg sei politisch motiviert und in der Sache nicht gerechtfertigt. Eigentlich sollten 6 Fregatten dieses Typs gebaut werden. Kostenpunkt insgesamt rund 10 Milliarden Euro. So wollte die Bundeswehr ihren Bündnisverpflichtungen im Nordatlantik nachkommen, falls im Ernstfall gegnerische U-Boote bekämpft werden müssten.
18: Hier ging es um sicherheitspolitische Anforderungen und eben nicht um eine, wie der Anwalt des Unternehmens glauben machen will, politische Entscheidung. Und das werden wir sehr klar machen.
17: Damit reagiert Pistorius auf das genannte Anwaltsschreiben. Darin wird Geld vom Bund gefordert, und zwar in beträchtlicher Höhe. Auf fast 4,7 Milliarden Euro würden sich die Zahlungs- und Freistellungsansprüche belaufen, wie es in dem Brief der Kanzlei heißt. Aus Sicht der Anwälte war die Beendigung des Projekts rechtswidrig, was Pistorius zurückweist. Unterstützung bekommt er vom Koalitionspartner.
19: Die Beschaffung von modernen Fregatten für unsere deutsche Marine ist für unsere Bündnis- und Verteidigungsfähigkeit dringend und unverzichtbar. Die erheblichen Verzögerungen und zeitlichen Unwägbarkeiten bei der F-126 waren daher kritisch und die Beendigung dieses Projekts auf jeden Fall notwendig,
17: sagt der CDU-Verteidigungspolitiker Thomas Röwekamp. Neben der Zeit geht es auch ums Geld. Hätte man das Projekt doch noch retten wollen, wäre das laut Ministerium mit erheblichen Mehrkosten verbunden gewesen. Allerdings, schon jetzt ist ein Milliardenbetrag geflossen. Die Opposition fordert Aufklärung. Das macht der Haushaltspolitiker Dietmar Bartsch von der Linken deutlich.
20: Wie werden da Verträge gemacht? Das ist ein skandalöser Umgang mit dem Geld der Bürgerinnen und Bürger, wenn auf der anderen Seite gleichzeitig bei Kindern und bei Familien gekürzt wird.
17: Und auch Sebastian Schäfer von den Grünen will Antworten von der Bundesregierung. Der Haushaltspolitiker wörtlich: Das schulden wir unseren Bürgerinnen und Bürgern. Das Verteidigungsministerium geht seinerseits in die Offensive. Stichwort Schadenersatz. Ein Ministeriumssprecher kündigt dies an.
21: Wir werden unsere berechtigten Ansprüche dort auch einbringen, um Schäden für den Bundeshaushalt abzuwehren.
17: Und was wird jetzt aus den NATO-Verpflichtungen? Die will die Bundeswehr mit Schiffen eines anderen Herstellers erfüllen. Die ersten vier sind schon bestellt.
0: Hauptstadtkorrespondent Mario Kubina berichtete.
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0: Am 1. Januar geht's los mit dem sogenannten Altersvorsorgedepot. Das ist eine Mischung aus privater und staatlich geförderter Altersvorsorge. Und wer das Wort Altersvorsorgedepot in eine Suchmaschine eingibt, merkt schnell, dass die Finanzindustrie schon in den Startlöchern steht, um ihre Produkte unters Volk zu bringen. Gleichzeitig herrscht einer neuen Umfrage zufolge nach wie vor breite Unkenntnis über das neue Angebot und daher wollen wir an dieser Stelle für mehr Klarheit sorgen. Alex Drost aus unserer NDR Info Wirtschaftsredaktion ist im Studio. Was ist das Altersvorsorgedepot?
22: Das ist erstmal nichts anderes als ein Depot für Wertpapiere, gefüllt mit einer Geldanlage, die staatlich zertifiziert ist. Alles zum Zweck der Altersvorsorge und dabei wird weltweit und auch breit gestreut investiert, um eben auch das Anlagerisiko zu minimieren.
0: Viele Menschen dürften mit ihren alten Riester- oder Rürup-Verträgen reale Verluste einfahren. Dagegen soll das sogenannte Altersvorsorgedepot deutlich attraktiver sein. Und zwar weil?
22: Naja, weil erstens die Anbieter nicht mehr wie bei Riester noch den Werterhalt garantieren müssen. Das heißt, sie dürfen am Kapitalmarkt etwas riskanter, aber dafür eben auch renditeträchtiger unterwegs sein. Zweitens winken ordentliche Zulagen vom Staat von bis zu 540 Euro pro Jahr. Für die ersten 360 Euro, die man jährlich zahlt, gibt es sage und schreibe 50% Zulage. Für dann höhere Einzahlungen bis maximal 1800 Euro jährlich gibt es immerhin noch 25% dazu. Außerdem ist auch eine Kinderförderung vorgesehen, die nochmal bis zu 300 Euro pro Jahr bringen kann. Und 200 Euro Bonus gibt es einmalig für junge Menschen zwischen 18 und 25 Jahren.
0: Und Steuervorteile soll es auch geben. Und zwar welche?
22: Genau, also zum einen lassen sich Einzahlungen von bis zu 1800 Euro als Sonderausgabe von der Steuer absetzen. Und darüber hinaus fallen während der Ansparphase auch keine Steuern auf Dividenden oder Zinsen an. Wenn dann aber im Alter die Auszahlung beginnt, muss man dieses Geld zu dem dann üblichen Steuersatz versteuern.
0: Und mit welcher Rendite kann man also mit diesem Depot rechnen?
22: Also die Renditen sind mit denen von herkömmlichen ETFs vergleichbar. Dabei wird ja das Geld vieler Anleger gebündelt und breit gestreut investiert. Und damit war in den vergangenen Jahren immerhin eine Rendite von roundabout 7% pro Jahr drin. Jetzt aber ganz wichtig, für diese Renditen gibt es keine Garantien. Ja? Also Kursschwankungen, vielleicht sogar Wertverluste, die muss man also aushalten können.
0: Staatliche Förderung, gute Renditen, Steuervorteile, gibt es auch einen Haken?
22: Na klar, also man kann halt nicht frei über das Geld verfügen, denn als Gegenleistung erwartet der Staat, dass das Geld wirklich nur für die Altersvorsorge verwendet wird. Wer schon vor der Rente, ja ich sag mal, in die Kasse greifen will, der muss dann die staatlichen Zulagen zurückzahlen und auch die Steuervorteile sind dann futsch.
0: Und selbst mit dem Renteneintritt kann man immer noch nicht ganz frei über das Geld verfügen. Warum?
22: Ja genau, also mit dem Rentenbeginn kann man maximal 30% aus dem Depot entnehmen. Der Rest wird dann über einen Auszahlungsplan ausgeschüttet, um eben nicht alles auf einen Schlag auf den Kopf zu hauen. Das ist nicht Sinn und Zweck der Sache.
0: Experten mahnen zur Vorsicht beim sogenannten Standarddepot. Warum?
22: Na, weil das ist ein AV-Depot für diejenigen, die sich nicht selbst um die Auswahl der Wertpapiere kümmern möchten. Das übernehmen dann die Anbieter gegen eine Gebühr. Die Kosten dafür deckelt der Gesetzgeber zwar bei einem Prozent pro Jahr, trotzdem können so über mehrere Jahrzehnte Zehntausende Euro zusammenkommen, die als Gebühren an die Bank fließen und eben nicht in die eigene Rendite. Also vielleicht doch lieber selbst drum kümmern. Das kann wirklich richtig viel Geld sparen.
0: Im Internet, ich habe es schon erwähnt, werben viele Anbieter derzeit schon um Kunden für das AV-Depot mit Formulierungen wie starten statt warten, jetzt noch Bonus sichern. Muss man Sorge haben, dass seinem Geld verloren geht, wenn man sich nicht schon vor dem Jahreswechsel um so ein Depot kümmert?
22: Also in der Tat kann einem vielleicht irgendein sogenannter Startbonus durch die Lappen gehen, aber bei so einem Depot geht es um eine Entscheidung für Jahrzehnte und ein einmaliger Bonus sollte deswegen auch keine Rolle spielen. Entscheidend sind doch vielmehr laut Verbraucherschützern die Kosten, die Anlagestrategie, die langfristige Renditechance. Also bitte nicht durch die Werbung verrückt machen lassen.
0: Das heißt, für die staatliche Förderung ist kein Vertragsabschluss unmittelbar zum 1. Januar 2027 erforderlich.
22: Ja, genau so ist es. Also auch wer erst nach dem 1. Januar einen Vertrag abschließt, kann die volle Förderung erhalten. Das hat auch den Vorteil, dass man erstmal beobachten kann, welche Produkte auf den Markt kommen, um dann die Konditionen zu vergleichen. Und es macht auch Sinn, denn zwischen einem sehr guten und einem mittelmäßigen Vorsorgeprodukt, da können am Ende mehrere 10.000 Euro liegen.
0: Jetzt frage ich zum Schluss noch für einen finanziell minderbegabten Bekannten. Kann man eigentlich einen alten Riester-Vertrag in ein neues Altersvorsorgedepot überführen?
22: Ja, es geht. Man muss dann halt seinem AV-Depotanbieter mitteilen, dass man einen Guthabenübertrag wünscht. Die gleiche Info braucht natürlich auch derjenige, wo der Riester-Vertrag liegt. Und anschließend kümmern sich beide Anbieter um die Abwicklung. Meistens dürfte sich das lohnen, aber nicht immer. Also vorher auch das bitte genau prüfen.
0: Informationen aus der NDR Info Wirtschaftsredaktion, live im Studio von Alex Drost. Der Deutsche Buchpreis ergeht in diesem Jahr an Shada Basya. Ihre Stoffe reichen von Teheran bis in die deutsche Provinz und um die dunklen Stellen dort geht es in ihrem Roman Die Lücken. Wir stellen das Buch und die Autorin vor in der Kultur auf NDR Info in wenigen Minuten. Und jetzt wichtige Themen des Morgens im kompakten Überblick. 6.48 Uhr ist es geworden.
3: Rund 4 Wochen nach der Wahl in Sachsen-Anhalt fallen heute die ersten politischen Entscheidungen im Landtag. Die Abgeordneten wählen in ihrer konstituierenden Sitzung unter anderem den künftigen Parlamentspräsidenten. Mit Tobias Rausch könnte erstmals in Deutschland ein AfD-Politiker das protokollarisch höchste Amt eines Bundeslandes besetzen. Seine Fraktion hat ihn für die Wahl zum Landtagspräsidenten vorgeschlagen. Er ist aber auf Stimmen aus anderen Fraktionen angewiesen. Das BSW hat schon angekündigt, für Rausch zu stimmen. Die CDU-Fraktion will sich enthalten. Grüne, SPD und Linke lehnen einen AfD-Parlamentspräsidenten ab. In Frankreich wollen Schülerinnen und Schüler heute wieder im ganzen Land auf die Straße gehen, um für bessere Lernbedingungen zu demonstrieren. Sie fordern unter anderem kürzere Schultage, mehr Lehrer und eine bessere Ausstattung an den Schulen. Bei ähnlichen Protesten war es in den vergangenen Tagen zu Gewaltausbrüchen gekommen. Jugendliche griffen unter anderem Polizisten und Lehrer an und legten Feuer. Mehr als 5000 Menschen wurden festgenommen. In Stockholm wird am Vormittag bekannt gegeben, wer in diesem Jahr den Nobelpreis für Physik erhält. Die Auszeichnung wird von der Königlich Schwedischen Akademie der Wissenschaften verkündet. Gestern waren 2 Deutsche mit dem Nobelpreis für Medizin geehrt worden. Peter Hegemann von der Humboldt-Universität Berlin und Georg Nagel von der Uni Würzburg teilen sich die Auszeichnung mit dem US-Amerikaner Carl Deisseroth. Und das Wetter in Norddeutschland, viele Wolken, vereinzelt Schauer, nur im südlichen Niedersachsen durchgehend trocken, Höchstwerte 17 bis 21 Grad. Das war der kurze Überblick, jetzt weiter mit Marco Schubert.
0: Vielen Dank.
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0: Brustkrebs. Zehntausende Frauen trifft diese Diagnose jährlich wie ein Schock. Doch die Chancen, die Erkrankung gut zu überstehen, stehen heute gut. Je früher der Tumor erkannt wird, desto besser. Und in der Medizin lassen innovative Therapien und Medikamente neue Hoffnung schöpfen. Das NDR-Info-Thema heute, Pinker Oktober. Wie helfen Früherkennung und moderne Therapien gegen Brustkrebs? Zur Wahrheit gehört leider auch, an Brustkrebs sterben jedes Jahr mehr als 18.500 Frauen in Deutschland. Und das, obwohl es seit Jahren ein ausgefeiltes Programm zur Brustkrebsfrüherkennung gibt. Denn viele Fälle werden trotzdem nicht erkannt oder zumindest nicht früh genug. Künstliche Intelligenz könnte dabei helfen, mehr Krebserkrankungen frühzeitig zu erkennen. Sarah Emminghaus aus der Redaktion ARD Gesund über den aktuellen Stand der Forschung.
1: Wenn eine Frau mit Brustkrebs heute eine Mammographie machen lässt, kann es sein, dass ihre Krankheit nicht erkannt wird. Zum Beispiel, weil ihr Brustdrüsengewebe so dicht ist, dass die Mammographie den Tumor nicht vom gesunden Teil der Brust unterscheiden kann. Oder weil der Tumor in einem frühen und schwer erkennbaren Stadium ist und sich erst kurze Zeit später aggressiv äußert. Künstliche Intelligenz kann dabei helfen, mehr Erkrankungen frühzeitig zu erkennen. Der Epidemiologe Alexander Katalinitsch von der Universität zu Lübeck war vergangenes Jahr an einer Studie beteiligt, bei der KI bei der Mammographie von mehr als 260.000 Frauen in deutschen Praxen eingesetzt wurde.
2: Eigentlich wollten wir nur zeigen, dass die KI genauso gut ist wie der Mensch. Aber rausgekommen ist, dass wir mit KI die Entdeckungsrate für Brustkrebs tatsächlich steigern können. Also ohne KI, mit einem normalen Verfahren, werden etwa so 5 Brustkrebse auf 1.000 Frauen, die im Mammographie-Screening sind, entdeckt. Bei uns in unserer Gruppe mit der künstlichen Intelligenz waren es also 6 von 1.000, also fast 20% mehr Befunde, die wir gefunden haben. Ja. Also hat die KI tatsächlich Tumore gefunden, die man sonst übersehen hätte.
1: Aktuell läuft das Brustkrebs-Screening so ab. 2 Radiologen begutachten eine Mammographie. Wenn einer von ihnen etwas Auffälliges bemerkt, werden weitere Schritte eingeleitet. Es kommt zu weiteren Beratungen und gegebenenfalls weiteren Untersuchungen. Bei der Studie von Katalinitsch und seinen Kollegen 2025 kam zusätzlich zur Beurteilung durch die beiden Radiologen die KI zum Einsatz. Die positiven Ergebnisse legen aber nahe, womöglich braucht es im ersten Schritt nur einen Radiologen und die KI statt 2 Radiologen. Dabei kommt in Deutschland in den kommenden Jahren voraussichtlich mehr Arbeit auf Radiologen zu. Denn seit März dürfen Radiologen Frauen ab 45 Jahren zur Mammographie einladen. Ob die Krankenkassen die Kosten übernehmen, soll noch im Herbst entschieden werden. Aktuell zahlen sie die Früherkennung für Frauen zwischen 50 und 75 Jahren alle 2 Jahre. KI könnte die Arbeitslast daher senken und gleichzeitig dafür sorgen, dass mehr Erkrankungen entdeckt werden. Christiane Kuhl will noch einen Schritt weitergehen. Die Leiterin der diagnostischen und interventionellen Radiologie an der RWTH Aachen bemängelt, dass aktuell viel zu viele Erkrankungen nicht oder nicht früh genug erkannt werden.
6: Trotz der Bemühungen zur mammografischen Früherkennung und trotz der Erfolge, die die mammografische Früherkennung ja wirklich auch für sich in Anspruch nehmen kann, hat sich an der Größenordnung des zugrunde liegenden Problems sehr wenig geändert. Das muss einem erstmal klar sein. Es sterben eben immer noch ausreichend viele Frauen an Brustkrebs. Und sehr viele durchlaufen ein Drama, sage ich jetzt mal, weil sie, obwohl sie beispielsweise an der Mammographie teilgenommen haben, ihr Brustkrebs zu spät entdeckt worden ist.
1: Sie forscht daher an neuen KI-Modellen, die bereits kleinste Veränderungen in der Brust erkennen sollen und viel höhere Erkennungsraten als Menschen haben könnten.
6: Sie können einem Algorithmus Datensatz von Hunderttausenden von Fällen geben und sagen, hör mal zu, ich gebe dir jetzt hier Daten von Personen, bei denen ich weiß, dass die 2 Jahre nach der Untersuchung einen Brustkrebs gehabt haben und die Mammographie war, das wissen wir, ist negativ, das zeigt nichts. Und ich gebe dir hier einen Datensatz von ein paar Millionen Frauen, bei denen kein Brustkrebs 2 Jahre später nachgewiesen war. Findest du irgendwelche Unterschiede?
1: Die Antwort, ja, die KI kann in vielen Fällen erkennen oder sogar vorhersagen, bei welchen Frauen mit unauffälligen Mammographien später doch ein Tumor diagnostiziert wird. Bisher lässt sich nicht nachvollziehen, wie die KI auf ihre Ergebnisse kommt. Sie erkennt Abweichungen im Brustgewebe, von denen bisher noch gar nicht bekannt ist, dass sie mit Brustkrebs zusammenhängen. Kuhl selbst will nun in einer klinischen Studie untersuchen, ob eine solche KI auch im deutschen Programm zur Brustkrebsfrüherkennung ihren Platz finden könnte, damit künftig deutlich mehr Fälle früh erkannt und behandelt werden können.
0: Mehr Informationen zur Mammographie und weiteren Methoden der Früherkennung von Brustkrebs finden Sie auf ardgesund.de/brustkrebs. Das NDR-Info-Thema: Pinker Oktober, wie helfen Früherkennung und moderne Therapien gegen Brustkrebs? In einer Dreiviertelstunde, also so um 7:45, geht es um die schwierige Frage, soll man sich die Brust entfernen lassen, um absehbare Risiken abzuwenden? Und was können Selbsthilfegruppen, auch wenn man viele Vorbehalte dagegen hat, eben doch bei der Bewältigung der Folgen bewirken?
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0: Die deutsche Schriftstellerin Shaida Basya erhält den Deutschen Buchpreis 2026. Sie wird für ihren Roman Die Lücken ausgezeichnet. Darin geht es um die Verdrängung der NS-Vergangenheit in einem kleinen Ort im Hunsrück. Den Preis verlieh der Börsenverein des deutschen Buchhandels am Abend im Frankfurter Römer. Antje Bohnhage war dabei.
7: Applaus und Jubelrufe im Kaisersaal des Frankfurter Römers für Shaida Basya. Sichtlich gerührt, zugleich ernst ist sie, als sie am Abend von der Auszeichnung erfährt. Der Roman Die Lücken reflektiere anhand einzelner Figurenschicksale
5: 100 Jahre ambivalenten deutschen Lebens, zitiert der Vorsitzende des Börsenvereins des deutschen Buchhandels, Sebastian Gogolz, die Entscheidung der Jury.
8: Die Autorin wählt überzeugende literarische Strategien. Der Blick einer toten Erzählerin und die kaleidoskopische Struktur des Textes ermöglichen es, zwischen den Zeiten zu springen, sowie Nähe und Distanz zu erzeugen. Ein Roman gegen Gleichgültigkeit.
5: Schauplatz des Buchs ist Heimesbach, eine fiktive Kleinstadt im Hunsrück. Basia selbst, Jahrgang 1988, ist im rheinland-pfälzischen Hermeskeil aufgewachsen. Ihre Eltern waren aus dem Iran geflüchtet. In Heimesbach spielt sich dabei modellhaft ab die Verstrickung Einzelner in die Verbrechen des Holocaust, eine schleichende Normalisierung von Antisemitismus, systematischer Entzug von Rechten und gesellschaftliche Ausgrenzung. Außerdem Verdrängung und Beschönigung der Vergangenheit. Sie könne nur bedingt Freude empfinden, sagt Shaida Basia vor 300 Gästen in ihrer Dankesrede.
9: Ich möchte darauf hinweisen, dass antisemitische Straftaten auf ihrem Höchststand sind und die rassistischen auch. Und es im Moment keine Minderheit in Deutschland gibt, die keinen Grund zur Sorge hat. Auch wenn es die Stimmung immer ein bisschen vermiest, aber dafür sind ja solche Abende vielleicht auch da, über die Sachen zu reden, über die man sonst nicht reden möchte.
5: Eine Besonderheit des Romans ist seine Konstruktion. So stehen nebeneinander historisches Material und Fiktion. Verschiedene Stimmen, Biografien und die Erzählzeiten überlagern sich. Vergangenheit wirkt dadurch nicht wie eine abgeschlossene Epoche. Sie prägt Familien und politische Haltungen bis in die Gegenwart hinein. Shaida Basia dankte ihrer Familie und auch ihrem Verlag Kiepenheuer & Witsch, darunter der Programmleiterin Sandra Heinrici, die sie vor 10 Jahren in den Verlag geholt habe.
9: Sie hat das getan mit den Worten, sie möchten mir eine literarische Heimat bieten. Und ich möchte an dieser Stelle sagen, das ist das einzige Mal, dass der Begriff Heimat für mich Sinn gemacht hat.
5: Die Lücken ist Shaida Basias dritter Roman. Für ihn erhält die Autorin in diesem Herbst auch den Wilhelm-Raabe-Preis. Bereits ihr Debüt 2016, Nachts ist es leise in Teheran, wurde von der Kritik viel beachtet und für mehrere Literaturpreise nominiert. Mit dem Deutschen Buchpreis zeichnet der Börsenverein des Deutschen Buchhandels seit 2005 jeweils zum Auftakt der Frankfurter Buchmesse den nach Ansicht der Jury besten deutschsprachigen Roman des Jahres aus. Er ist mit 25.000 Euro dotiert. Die übrigen 5 Finalisten bekommen jeweils 2.500 Euro. Neben Shaida Basia waren in diesem Jahr Franziska Gensler, Valeria Gordejew, Elias Hirschel, Peggy Mädler und Dana Vohwinkel nominiert.
0: Antje Bonhage aus Frankfurt über Shaida Basia und ihren Roman Die Lücken, ausgezeichnet mit dem Deutschen Buchpreis 2026. In einer Minute die 7 Uhr Nachrichten.

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1: Um 7 Uhr mit Milat Kupay. 4 Wochen nach der Wahl in Sachsen-Anhalt kommt heute der neue Landtag zu seiner konstituierenden Sitzung zusammen. Dabei wird ein neuer Landtagspräsident gewählt. Die AfD hat für dieses Amt den Abgeordneten Tobias Rausch vorgeschlagen. Aus Magdeburg, Jochen Müller.
2: Tobias Rausch ist 35 Jahre alt, gehört zur Führungsriege der AfD in Sachsen-Anhalt und ist Vertrauter von Ulrich Siegmund. Er gilt zwar nicht als Hardliner, war aber in die sogenannte Vetternwirtschaftsaffäre verstrickt. 3 seiner Geschwister und einen Schwager hatte er in lukrativen Jobs bei AfD-Bundestagsabgeordneten untergebracht. Seine Wahl zum Landtagspräsidenten heute gilt als sehr wahrscheinlich. Zwar fehlen der AfD 3 Stimmen zur Mehrheit, das Bündnis Sarah Wagenknecht, BSW, hat aber mehrfach versichert, Rausch mitwählen zu wollen. Linke, Grüne und SPD werden ihn nicht wählen, die CDU-Fraktion will sich enthalten. Für den Posten des Vizepräsidenten will die Union den Abgeordneten Carsten Borchert nominieren, die SPD den noch Wissenschaftsminister Armin Willingmann.
1: In Deutschland werden immer mehr Anträge auf Kriegsdienstverweigerung gestellt. Hintergrund ist das neue Wehrdienstgesetz, das seit Anfang des Jahres gilt. Danach müssen junge Männer, wenn sie 18 werden, einen Fragebogen zu einem möglichen Dienst in der Bundeswehr ausfüllen. Aus der NDR-Nachrichtenredaktion Marius Zekri.
3: Zwischen Januar und August sind bei der zuständigen Behörde mehr als 12.000 Anträge auf Kriegsdienstverweigerung eingegangen, quasi als Vorbeugung auf eine mögliche Einberufung. Im Vergleich zum Vorjahr hat sich damit die Zahl möglicher Verweigerer knapp verdreifacht. Nach einem Bericht der Funke Medien sprechen die Behörden von einer regelrechten Antragsflut. Das sorge für massive Probleme bei der Bearbeitung. Die Wehrpflicht ist in Deutschland zwar weiter ausgesetzt, aber bei der Bundeswehr will man mit den Fragebögen feststellen, wie viele Männer eines Jahrgangs zum Dienst an der Waffe bereit sind. Bislang seien knapp 1000 18-Jährige gemustert worden, obwohl sie kein Interesse an der Bundeswehr bekundet hatten.
1: Russland meldet einen größeren Drohnenangriff aus der Ukraine. Nach Angaben der Behörden sind etwa 650 Drohnen Richtung Moskau abgefeuert worden. Die meisten seien von der Luftabwehr abgefangen worden. Trotzdem soll eine Person getötet und mehrere verletzt worden sein. In ukrainischen Medien wird berichtet, dass eine russische Ölanlage in der Nähe von Moskau ins Visier genommen worden sei. Auf der anderen Seite hatte Russland gestern einen Angriff auf die ostukrainische Großstadt Charkiw geflogen. Laut Behörden wurde ein Wohnhaus getroffen. Die Zahl der Toten sei inzwischen auf 6 gestiegen. Fast 60 Menschen wurden verletzt. Die Bundesregierung plant offenbar eine Plastiksteuer. Ab Mitte des nächsten Jahres könnten dann verpackte Produkte etwas mehr kosten. Zur Frage, wie viel teurer es für den Verbraucher dann werden könnte, aus der NDR-Nachrichtenredaktion Katharina Neuenfeld.
4: Das kommt darauf an, wie schwer die Verpackung ist. Eine große PET-Flasche könnte dann knapp 2 Cent teurer werden. Ein Joghurtbecher wäre mit der Steuer knapp 0,3 Cent teurer. Die Steuer müssten die Unternehmen bezahlen, 550 Euro pro Tonne Kunststoff. Aber die Regierung geht davon aus, dass die Unternehmen diese Kosten dann auf die Preise draufschlagen. Das würde für alle Verpackungen gelten, die mindestens 5% Kunststoff enthalten. Damit will die Bundesregierung perspektivisch knapp 1,5 Milliarden Euro pro Jahr in die Staatskasse holen. Die Deutsche Umwelthilfe findet den Ansatz gut. Sie betont aber, die Plastiksteuer dürfe dann nicht auf Mehrweg erhoben werden. Der Kunststoffverband Plastics Europe Deutschland kritisiert den Gesetzentwurf. Er sagt, der Entwurf lässt wichtige Fragen dazu offen, wie die Steuer umgesetzt würde.
1: Wenn ein Text von künstlicher Intelligenz generiert wurde, muss dies nach EU-Vorgaben gekennzeichnet werden. Die Firma OpenAI hat nun angekündigt, die Transparenzpflicht in der EU mit einem unsichtbaren Wasserzeichen umzusetzen. Demnach werden Texte, die von dem KI-Modell ChatGPT generiert werden, damit gekennzeichnet. Das Wasserzeichen funktioniert, indem ein Muster erzeugt wird, das für Leser unsichtbar ist, aber maschinell erkannt werden kann. Da es in den Wörtern selbst enthalten ist, wird es beim Kopieren und Einfügen mit dem Text übertragen. Auch andere Firmen nutzen für KI-Chatbots solche Wasserzeichen, etwa das Unternehmen Claude. Das waren die Nachrichten.
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5: Das Wetter in Norddeutschland, viele Wolken und vereinzelt Schauer, nur im südlichen Niedersachsen durchgehend trocken, Höchstwerte 21 Grad. 17 bis 21 Grad. Morgen ein Wechsel aus Sonne und Wolken, im Norden Schauer möglich, 17 bis 22 Grad. Am Donnerstag dann viele Wolken, zeitweise Regen oder Gewitter und nur noch 12 bis 16 Grad. NDR Info, der Verkehrsservice, Stau oder stockender Verkehr ab 3 Kilometern. A1 Lübeck Richtung Bremen zwischen Hamburg-Mohfleth und Harburg. 4 Kilometer Stau nach einer Sperrung. A1 Osnabrück Richtung Bremen zwischen Dreieck Stur und Bremen-Arsten. 4 Kilometer stockender Verkehr. A1 Bremen Richtung Hamburg zwischen Maschner Kreuz und Stillhorn. 3 Kilometer stockender Verkehr. Die A30 Osnabrück Richtung Bad Oeynhausen ist zwischen Riemsloh und Bruchmühlen nach einem Unfall gesperrt. Die Umleitung führt Richtung Bad Oeynhausen über Siedlung Steinbrink und Bruchmühlen. NDR Info, heute früh mit Markus Schubert. Schönen guten Morgen, gleich 6 Minuten nach 7. Manche halten sie für gefährlich. Andere verbinden mit ihr große Hoffnungen. Die Linkspartei sorgt seit ihrem Wahlsieg in Berlin für jede Menge Schlagzeilen. Antisemitismus-Vorwürfe, Clan-Kontakte und die Ankündigung von Enteignungen haben die Partei zuletzt stark ins Zwielicht gerückt. Ihre Kritiker halten sie deshalb für nicht regierungsfähig. Die Anhänger der Linken versuchen, die Vorwürfe dagegen zu relativieren. Der Kurs der Linken beschäftigte gestern Abend auch viele Menschen aus ganz Deutschland, die sich an unserer Sendung Mitreden, Deutschland diskutiert, beteiligt haben. Ob per Mail, im neuen YouTube-Kanal ARD Mitreden oder telefonisch.
6: Ich finde es ein bisschen traurig, dass die etablierten Parteien, glaube ich, einfach so ein bisschen ihre Fälle davonschwimmen sehen. Das ist ja nicht neu. Und jetzt mit allen Mitteln versuchen, dagegen zu schießen. Und natürlich kann man verstehen, ja, es ist ein anderer Ansatz. Aber man muss sagen, es ist halt auch mal ein Ansatz für Berlin.
7: Und der ist auch gar nicht so schlecht, fand Hörer Frank Blum aus Stuttgart und meinte damit zum Beispiel die angekündigte Vergesellschaftung großer Wohnungsunternehmen. Ein heißes Thema, das auch Georg Lang aus Bamberg bewegte.
8: Eine Partei zu wählen, die andere enteignet, auch wenn das

0: politisierten Frage, die naturgemäß wahnsinnig umstritten ist, soweit es eben geht, demokratisch die Luft nehmen.
1: Da werden wir dann halt auch sehen, wie wir uns auch mit Grünen und SPD in der Frage einigen. Die Position der Linken ist an der Stelle klar.
2: So die knappe Antwort von Berlins Linken-Vorsitzender Kerstin Wolter, die klarmachte, dass Antisemitismus in ihrer Partei keinen Platz habe und Menschen jüdischen Glaubens ohne Wenn und Aber geschützt werden müssen. Was Hörerin Carola Paschowski aber nicht überzeugte. Sie bezeichnete die Linkspartei in ihrer Mail nicht in kleinen, sondern in großen Teilen als antisemitisch. Jürgen Schnitzer aus Berlin hatte dagegen eine Frage und diskutierte darüber intensiv mit dem CDU-Bundestagsabgeordneten Christoph Ploss.
3: Wie sich das denn mit Demokratie verträgt, wenn Herr Söder fast offen droht, die Hauptstadtfinanzierung nochmal aufzuschnüren, wenn es in Berlin eben eine Regierung unter Führung der Linken gäbe? Fand ich sehr erstaunlich, die Äußerung.
4: Aber das kann doch nicht der Anspruch sein. Berlin muss doch selber auch den Anspruch haben, auf eigenen Füßen zu stehen. Und
3: ja,
4: ich kann da die Steuerzahler verstehen.
2: Mehr noch, Christoph Ploss warnte ausdrücklich vor den Folgen eines linken Regierungsbündnisses.
4: Dann wäre das aus meiner Sicht ein wirklicher Dammbruch, der nicht nur in Berlin sehr viel zum Negativen verändern würde, sondern Wellen schlagen würde bis in die Bundespolitik.
2: Allerdings nehme die Linkspartei Themen ins Visier, die den Menschen wirklich wichtig seien, merkte Hörer Christian Librera aus München an und übte damit Kritik an seiner eigenen Partei, der CSU.
5: Wir tun zu wenig, dass die Menschen merken, dass wir was tun, dass wir was verbessern. Und dadurch machen wir die radikalen Parteien vor allem am rechten Rand stark.
2: Politikwissenschaftler Michael Koss wünschte sich denn auch mehr Inhalt und weniger Polemik in der Debatte um die Linkspartei. So wie in dieser Mitredensendung.
0: Man kann auch mal in die Probleme reingehen. Man kann sie sozusagen etwas feiner sich anschauen als immer nur mit diesen Labels da drauf. Und ich feiere hier eigentlich die Anrufer, die doch vergleichsweise differenziert auf die Sache gucken und würde immer noch dazu einladen, damit mal anzufangen.
6: Thomas Sambol mit der Zusammenfassung unserer Mitredensendung zur Frage, ob die Linke zu radikal zum Regieren ist. Und am Donnerstag gibt es dann wieder eine Möglichkeit zum Mitreden. Für Sie unser Thema dann Heizkosten und Klimakrise. Hat die Regierung die richtigen Antworten? Mehr Informationen zur Sendung schon jetzt unter mitreden.ard.de.
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6: 7:10 ist es. Wie speichert man Energie künftig am besten? Das wird jetzt in Braunschweig in Niedersachsen erforscht. Dort wurde gestern ein neues Fraunhofer Forschungszentrum eröffnet. Rund 50 Millionen Euro haben Bund und Land dafür investiert. Was das Forschungszentrum für die Energiespeicher der Zukunft so besonders macht, berichtet Matthias Zimmermann.
8: Dort wird an neuen Festkörperbatterien geforscht. Diese könnten einmal sicherer und leistungsfähiger als die heutigen Batterien sein, sagt Jutta Jansen vom Fraunhofer Zentrum für Schicht- und Oberflächentechnik. Also das, was wir in Zukunft brauchen. Neben Batterien ist Wasserstoff das zweite große Forschungsfeld. Der Wasserstoff wird dabei nicht als Gas unter hohem Druck gespeichert, sondern in einer kompakten Paste gebunden. Ja, wenn diese mit Wasser in Berührung kommt, dann findet eine chemische Reaktion statt und es entsteht das Wasserstoffgas. Die neuen Energiespeicher könnten in Autos, Flugzeugen oder auch Drohnen zum Einsatz kommen. Und das kann direkt nebenan, zum Beispiel beim Niedersächsischen Luft- und Raumfahrtzentrum oder dem Zentrum für Fahrzeugtechnik getestet werden.
6: Der Richterbund Schleswig-Holstein fordert mehr Personal in den Staatsanwaltschaften, denn zehntausende Ermittlungsverfahren sind offen. Deutlich mehr als vergangenes Jahr. Das liegt aber offenbar nicht nur daran, dass es zu wenige Ermittler gibt. Hauke von Hallern mit den Hintergründen.
9: Die Zahl unerledigter Ermittlungsverfahren ist nach Angaben des Richterbundes erneut gestiegen und lag zur Jahresmitte bei knapp 48.000 Fällen. Das entspricht im Vergleich zum Vorjahr einem Anstieg von gut 40%. Als Grund sieht die Vorsitzende des Richterbundes Schmehl unter anderem einen Personalmangel in den Staatsanwaltschaften. Das Land habe zwar weitere Stellen geschaffen, diese würden aber nicht ausreichen. Kritik übt Schmehl auch an einer ihrer Meinung nach ungenügenden Digitalisierung. Zum Beispiel seien die Systeme von Polizei und Staatsanwaltschaft nicht kompatibel. Die Verfahren würden umfangreicher, komplexer, vielschichtiger. Trotzdem könne zum Beispiel immer noch keine KI zur Sichtung von Verfahrensunterlagen eingesetzt werden.
6: Wenn in Hamburg Schüsse fallen, ist der Nachhall meist auch im Rathaus zu hören. Nach den jüngsten Schussvorfällen drängen CDU und AfD auf schnelles Handeln.

0: Die Innenbehörde gibt sich zurückhaltend. Am Wochenende waren Einschusslöcher an einem Lebensmittelgeschäft entdeckt worden. Außerdem feuerten Unbekannte auf eine Shisha-Bar. Die politischen Reaktionen darauf fasst Frauke Reinig zusammen.
1: Der Senat dürfe nicht warten, bis wieder geschossen wird und auch Unbeteiligte getroffen werden, heißt es von Dennis Gladiator von der CDU. Er meint, Meldungen über Schusswaffengebrauch im Clan-Milieu der organisierten Kriminalität seien in Hamburg unter SPD und Grünen erschreckende Normalität geworden. Von untragbaren Wildwest-Verhältnissen spricht AfD-Fraktionschef Dirk Nockemann. Bewaffnete Banden und kriminelle Clan-Strukturen wären in Hamburg längst an der Tagesordnung. Beide Parteien fordern mehr Kontrollen und Großeinsätze gegen kriminelle Strukturen. Organisierte Kriminalität, Waffenhandel und Verbreitung müssten konsequent angegangen werden, meint auch der linke Abgeordnete Dennis Celik. Es gehe aber nicht, unaufgeklärte Taten zu nutzen, um bestimmte Bevölkerungsgruppen zu diskreditieren und Ängste zu schüren. Die Innenbehörde verweist auf laufende Ermittlungen. Weder ein Zusammenhang der Taten noch die Hintergründe seien bisher vollständig geklärt.
0: Die Zeit der gelben Säcke, die am Straßenrand liegen oder vielmehr auch mal wegfliegen, ist bald auch im Landkreis Vorpommern-Greifswald vorbei. Die Säcke werden ab heute durch gelbe Tonnen ersetzt. Friederike Wittun.
2: Los geht's nach Informationen des Landkreises mit der Verteilung der Tonnen im Amt Landhagen nördlich von Greifswald. Bis Ende November will das Unternehmen Remondes mehr als 70.000 gelbe Tonnen an die Haushalte ausgegeben haben. Das sei eine logistische Herausforderung, heißt es. Die Bürgerinnen und Bürger müssen nicht selbst tätig werden. Wer bereits eine Mülltonne hat, bekommt jetzt eine gelbe Tonne dazu. Die werde jedoch erst mit Beginn des neuen Jahres geleert, dann alle 2 Wochen. Bis dahin läuft die Abfuhr der Leichtverpackungen über die herkömmlichen Säcke. Die Umstellung von gelber Sack auf gelbe Tonne erfolgt im Landkreis Vorpommern-Greifswald auf Wunsch des Kreistages und wurde schon vor 4 Jahren beschlossen.
0: Unsere Korrespondentinnen und Reporter berichteten aus Mecklenburg-Vorpommern, Hamburg, Schleswig-Holstein und Niedersachsen. Was spielt sich heute im Landtag in Magdeburg ab bei der konstituierenden Sitzung und welche Regierungsbildung zeichnet sich inzwischen ab? Nach dem Sport bin ich mit dem Hallenser Politikwissenschaftler Michael Kolkmann zum Gespräch verabredet. Und mit diesem Thema beginnt jetzt auch unser kompakter Überblick. 7.15 Uhr ist es.
3: Wer wird Landtagspräsident in Sachsen-Anhalt? Diese Frage könnte heute beantwortet werden, wenn die vor 4 Wochen neu gewählten Abgeordneten am Vormittag zu ihrer konstituierenden Sitzung zusammenkommen. Bei der Wahl war die AfD klar stärkste Kraft geworden, hatte die absolute Mehrheit aber verfehlt. Deshalb ist ihr Kandidat für das Amt des Landtagspräsidenten Rausch auf Stimmen aus anderen Fraktionen angewiesen. Das BSW hat schon angekündigt, für Rausch zu stimmen. In Deutschland stellen immer mehr Männer einen Antrag auf Kriegsdienstverweigerung. Medienberichten zufolge gingen in den ersten 8 Monaten des Jahres bereits mehr als 12.000 Anträge beim zuständigen Bundesamt ein. Zum Vergleich, im gesamten letzten Jahr 2025 waren es knapp 3.900. Ein Hintergrund dürfte das neue Wehrdienstgesetz sein, das im Januar in Kraft getreten ist. Es sieht zwar keine Wehrpflicht vor, junge Männer müssen aber einen Fragebogen ausfüllen, wenn sie 18 werden. In Frankfurt am Main startet heute die diesjährige Buchmesse. Bis Sonntag erwarten die Veranstalter mehr als 250.000 Besucher. Mehrere tausend Aussteller präsentieren in Frankfurt ihre Neuheiten. Die ersten beiden Tage sind zunächst der Buchbranche vorbehalten. Bereits gestern Abend wurde traditionell am Vorabend der Messe der Deutsche Buchpreis verliehen. Er ging in diesem Jahr an Sheida Basia für ihren Roman »Die Lücken«. Und das Wetter in Norddeutschland. Viele Wolken, vereinzelt Schauer, nur im südlichen Niedersachsen durchgehend trocken. Höchstwerte 17 bis 21 Grad. Das war der kurze Überblick. Jetzt weiter mit Markus Schubert.
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0: Die deutsche Fußballnationalmannschaft ist ja seit Sonntagabend durch mit dieser langen Länderspielpause. Nach 4 von 6 Gruppenspielen liegt das DFB-Team auf Rang 3 seiner Nations League-Gruppe. Lars Bente, wie sieht's denn in den anderen Gruppen aus?
5: Ja, ich hole mal etwas aus. Vielleicht weiß noch nicht jeder, wie dieser Wettbewerb funktioniert. Der ist ja jetzt mittlerweile 8 Jahre alt und er wurde eingeführt, um die sportlich relativ bedeutungslosen Test- bzw. sogenannten Freundschaftsspiele zu ersetzen. Es geht in der Nations League in Pflichtspielen also um Punkte, einen Titel. mögliche Vorteile für die EM- bzw. WM-Quali und auch um Auf- und Abstiege, denn es gibt ja 4 verschiedene Liga-Klassen. Die höchste ist die A-Liga und da spielt ja auch das deutsche Team in einer Vierergruppe mit Tabellenführer Niederlande, Griechenland und Serbien. Und ja, die ersten beiden jeder Gruppe in der A-Liga, die qualifizieren sich dann für das Viertelfinale. Deutschland muss sich in dieser Gruppe B also noch ganz schön strecken. Sehr viel besser sieht es in der Gruppe A für Frankreich aus. Das Team vom neuen Trainer Zinedine Zidane ist ungeschlagen, hat gestern Abend auch Belgien besiegt mit 4:1. Die Franzosen also Tabellenführer und 3 Punkte dahinter liegt Italien, das die Türkei besiegen konnte. Die Einzelheiten dazu hat Moritz Kühn.
6: Italiens neuer Trainer Roberto Mancini feiert seinen ersten Heimsieg. Dieser war aber hart erkämpft. Nach der 1:0 Halbzeitführung kamen die Türken nach dem Seitenwechsel zum 1:1 Ausgleich. Aber Calafiori brachte Italien wieder in Front. Danach hatte der Ex-Kieler Salih Özcan für die Türkei die Chance zum Ausgleich. Aber sein Versuch aus 16 Metern hielt Italiens Keeper Donnarumma. Kurz vor Schluss stellte der eingewechselte Esposito den 3:1 Endstand her. Italien rückt durch den Sieg auf Platz 2 vor. Der Türkei droht als Tabellenletzter der Abstieg aus der Liga A.
5: Ja, die Türken sind ja noch komplett ohne Punkte. In der Gruppe C ist Spanien Tabellenführer. Heute Abend möchte der Welt- und Europameister den 4. Sieg im 4. Spiel feiern. Auswärts gegen Kroatien. Ja, und in der Gruppe D, da hat Titelverteidiger Portugal diesen 4. Erfolg schon erreicht und ist damit dort souveräner Spitzenreiter. Die Nationalspieler, die kehren nach dieser langen Länderspielphase also langsam wieder zurück zu ihren Clubs. Am Freitag wird dann ja auch die Bundesliga-Saison wieder fortgesetzt. Zugegeben, es kann durchaus sein, dass der ein oder andere Fußballfan mittlerweile vergessen hat, wie denn der aktuelle Stand in der Liga so aussieht. Zur Erinnerung, 4 Spieltage sind in der ersten Liga absolviert und unsere Reporter Moritz Kasserlet in Bremen und Lars Pegelow in Hamburg fassen uns nochmal schnell zusammen, wie es denn bei den beiden Bundesliga-Nordclubs Werder und HSV so aussieht. Quasi ein was bisher geschah.
7: Hier in Bremen könnte die Laune so blendend sein nach dem guten Saisonstart. 7 Punkte hat Werder in den ersten 4 Spielen gesammelt, unter anderem durch 2 berauschende Heimsiege. Aber ein Freundschaftsspiel in den Niederlanden hat den Verein geschockt. 0:7 haben die Bremer in Enschede verloren. Zur Pause lagen sie mit 0:6 hinten. Trainer Daniel Thun war so sauer wie noch nie, hat kurzfristig einen freien Tag gestrichen und hofft nun, dass die zurückkehrenden Nationalspieler, die diese Klatsche nicht miterlebt haben und deswegen unbelastet sind, gesund sind und am Freitag in Dortmund an die alten Leistungen anknüpfen können. Wobei hinter Torhüter Karl Hein ein Fragezeichen steht, der ist mit muskulären Problemen aus Estland zurückgekommen. Die Bremer Verantwortlichen verbuchen die Testspielniederlage in Enschede als klaren Hinweis darauf, dass die Mannschaft nur mit voller Konzentration und mit großem Einsatzwillen erfolgreich sein kann. Aus Bremen, Moritz Kasserlet.
8: Der HSV kommt mit frischem Schwung aus der Länderspielpause, einem 2:0-Sieg im Test gegen den FC Kopenhagen, getragen von beseelter Stimmung in einem ausverkauften Volksparkstadion. Ob das in der Bundesliga trägt, zum Beispiel schon in 5 Tagen in Hoffenheim, Zweifel sind angebracht. Nach dem, sagen wir mal, schleppenden Saisonstart mit nur 3 Punkten aus 4 Spielen steht im Moment noch harte Arbeit für Trainer Merlin Polzin und sein Team auf der Tagesordnung. Viele Offensivspieler sind verletzt, sie sind angeschlagen, die Defensive war zuletzt verbessert, steht aber noch lange nicht stabil. Der HSV, und Merlin Polzin sagt es ja regelmäßig, ist im Prozess. Das war so vor der Länderspielpause und der Prozess ist jetzt höchstens einen kleinen Schritt weiter. Aus Hamburg, Lars Pegelow.
5: Die Fußball-Bundesliga kehrt also zurück und ein Comeback der besonderen Art feiern gerade die Basketballer aus Braunschweig. In der vergangenen Saison ja noch sportlich abgestiegen aus der Bundesliga, nur dank einer sogenannten Wildcard konnte dann doch noch die Klasse gehalten werden. Ja, und aus dieser verkorksten Spielzeit haben die Löwen Braunschweig offenbar die richtigen Schlüsse gezogen, denn in der neuen Saison, da läuft es bisher richtig gut. 3 Spiele, 3 Siege, neben dem Top-Club Bayern München sind die Braunschweiger das einzige Team mit dieser perfekten Ausbeute. Gestern Abend gab es einen Auswärtssieg im Niedersachsen-Duell gegen Rastatt Vechta, 93:87. Und während Braunschweig auf Platz 2 steht, rutscht Vechta mit 0 Punkten aus 4 Spielen ans Tabellenende.
0: Aber die Letzten können auch wieder die Ersten sein, wie wir eben gelernt haben. Danke, Lars Bente, der Sport auf NDR Info. Der Schock über den Wahlausgang in Sachsen-Anhalt hat sich 4 Wochen später ein wenig gelegt. Das liegt aber vielleicht nur daran, dass bis jetzt wenig passiert ist. Ein paar Gespräche fanden statt und ein paar Gespräche wurden abgesagt. An den Zahlen hat sich nichts geändert. Es gibt eine Mehrheit mit der AfD oder mit der Linken und immer wäre das BSW das Zünglein an der Waage. Die CDU, die den Regierungschef noch geschäftsführend stellt, hat sich früh aus dem Spiel genommen. Heute kommt der neue Landtag erstmals zusammen und die Tagesordnung hält gleich eine Nagelprobe parat, die Wahl des Landtagspräsidenten. Die AfD, als bei weitem größte Fraktion, hat einen Vorschlag. Am Telefon ist der Politikwissenschaftler Dr. Michael Kolkmann. Er lehrt und forscht an der Martin-Luther-Universität Halle-Wittenberg. Guten Morgen.
9: Guten Morgen.
0: Kann es ein chaotischer Tag im Landtag werden, wie vor 2 Jahren in Thüringen? Oder kann es auch ganz geräuschlos gehen mit einer ersten Mehrheitsbildung aus AfD und BSW?
9: Das werden wir wahrscheinlich heute Abend wissen. Sicherlich wird es nicht so chaotisch wie in Thüringen. Ich glaube, da ist man diesmal sehr viel besser vorbereitet. Letztes Mal musste ja der Verfassungsgerichtshof einschreiten. Es gab wahllos Ordnungsrufe. Die Beschlussfähigkeit des Landtages konnte nicht festgestellt werden. Ich glaube, das wird heute alles anders sein. Aber Überraschungen werden trotzdem nicht ausgeschlossen sein, weil zum Beispiel AfD und BSW mit ihrer Mehrheit die Geschäftsordnung ändern könnten. Und dann kann man durchaus auf die eine oder andere Überraschung gefasst sein.
0: Wer ist der designierte Landtagspräsident von der AfD, Tobias Rausch? Ein vorzeigbarer Parlamentarier, der moderieren kann, trotz Affären? Oder ist er eher ein Exponent der extremen Rechten?
9: Er ist auf jeden Fall ein AfD-Mitglied der ersten Stunde. Er hat schon 2014 fürs Europaparlament kandidiert. Das hat nicht geklappt. 2016 ist er dann in den Landtag gewählt worden. Hat also 10 Jahre parlamentarische Erfahrung, war die letzten Jahre parlamentarischer Geschäftsführer, kennt also die internen Abläufe sehr gut, war Anfang des Jahres in die berühmte Verwandtenaffäre verstrickt, also mehrere Familienmitglieder waren bei anderen Abgeordneten angestellt. Er selbst hat mehrere Leute aus seinem Fußballverein im Büro beschäftigt. Und er war durchaus in den letzten Jahren immer jemand, der eine Debatte auch geprägt hat durch Zwischenrufe, durch entsprechende Reden. Also wenn man sagt, der Landtagspräsident sollte überparteilich agieren, dann wird man in den nächsten Jahren sehen, wie weit er diesem Anspruch auch gerecht wird.
0: Der AfD-Spitzenkandidat Ulrich Siegmund ist zuversichtlich, dass er sich mit Erfolgsaussichten im Dezember, warum auch immer so spät, im Landtag zur Wahl stellen kann. Setzt er dabei ganz auf das BSW oder kann er auch einzelne CDU-Mandatsträger setzen, die sich vielleicht sagen, dann soll er doch mal machen?
9: Na, es gibt da so verschiedene Szenarien und vielleicht ist auch das der Grund, warum es erst im Dezember zur Wahl kommen soll. Die Union ist ja gerade noch in so einer Art Selbstfindungsprozess. Sven Schulze ist mit 8-7 Stimmen Fraktionschef geworden. Das war sehr knapp. Am Dezember ist noch ein Parteitag, auf dem ein neuer Landesvorsitzender gewählt werden soll. Und in heißt es aus der AfD, sie hätten ausreichend Stimmen aus anderen Fraktionen, um dann gewählt zu werden. Sven Schulze hat gestern nochmal betont, aus der CDU wird es keine Stimme geben. Am Ende ist es eine geheime Wahl. Und anders als heute, wo das BSW den Landtagspräsidenten mitwählen möchte, will man sich im Dezember enthalten. Und dann steht ja immer auch das Szenario einer Neuwahl noch im Hintergrund.
0: Darauf blicken wir gleich noch. Die CDU, Sven Schulze, hat eine konstruktive Opposition angekündigt. Wie kann das aussehen, damit es nicht wie eine Kapitulation wirkt?
9: Hat man den Ball ja zurückgespielt an die AfD. Man hat sich dazu bekannt, in die Opposition gehen zu wollen. Man wird jetzt abwarten müssen, wie auch hinter den Kulissen die Verhandlungen der verschiedenen Fraktionen laufen. Und dann ist ja so eine Fraktion auch nicht so ein monolithischer Block. Es gibt da verschiedene Lager, verschiedene Strömungen. Und das könnte vielleicht eine der spannendsten Fragen der nächsten Wochen oder Monate werden, wie sich diese sehr, sehr stark geschrumpfte Fraktion der CDU im Landtag Sachsen-Anhalt positionieren wird.
0: Nun haben wir mehrfach schon den BSW-Landesverband und seine Fraktion angesprochen. Der ist heute am Drücker beim Landtagspräsidenten und dann eventuell wieder bei der Wahl des Ministerpräsidenten. Wie tickt dieser Verband? In Thüringen hat man sich nicht an die Leine der Bundespartei legen lassen. Sind die Frauen und Männer in Magdeburg eher Sarah Wagenknechts Kadertruppe?
9: Das ist ja die spannende, bemerkenswerte Konstellation innerhalb dieser Partei, einer sehr jungen Partei, die durch die Erfolge im letzten Jahr oder im vorletzten Jahr auch in 2 Landesregierungen eingezogen sind. Die zentrale Frage ist, wie eigenständig kann ein solcher Landesverband agieren? Da gab es in Sachsen-Anhalt zuletzt unterschiedliche Signale. Und inwieweit sich dann der Bundesverband einmischt, das wird man dann abwarten müssen. Bisher ist es zumindest öffentlich nicht so richtig nachzuvollziehen. Aber sowas würde ja vermutlich dann auch intern erstmal ablaufen, bevor das dann auch öffentlich würde.
0: Wenn die Wahl eines Ministerpräsidenten durchgehend scheitert, Sie haben es angedeutet, kann es in Neuwahlen gehen. Die AfD wird dann sagen, jetzt brauchen wir aber wirklich die absolute Mehrheit, damit hier was vorangeht. Was sagen und tun dann die anderen Parteien?
9: Gestern hat Ulrich Siegmund nochmal betont, er würde nur in einen Wahlgang gehen. Damit soll aber vermutlich auch der Druck etwas erhöht werden. Wir haben die Besonderheit in Sachsen-Anhalt, dass nach einem gescheiterten zweiten Wahlkampf der Landtag innerhalb von 14 Tagen entscheiden muss, ob die Wahlperiode vorzeitig beendet wird, es also zu Neuwahlen kommt. Und das würde mit der absoluten Mehrheit der Mitglieder des Landtages passieren. Später in der Wahlperiode, auch in anderen Parlamenten, kennen wir das so, dass man eine Zweidrittelmehrheit braucht. Das wäre in diesem Fall nicht der Fall. Aber die Frage für die anderen Parteien wäre ja, warum sollte man sich auf Neuwahlen einlassen? Das BSW ist knapp über 5% gelandet beim letzten Mal. Das kann auch knapp unter 5% sein. Und die anderen Parteien wollen vielleicht nicht riskieren, dass bei einer Neuwahl die AfD dann in der Tat die absolute Mehrheit bekommt. Und alleine hätte die AfD nicht genügend Stimmen, um diese Neuwahl herbeiführen zu können.
0: Michael Kolkmann, Politikwissenschaftler an der Universität Halle-Wittenberg.
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3: Um 7.29 Uhr mit Milat Kupay. Der neue Landtag von Sachsen-Anhalt kommt heute zu seiner konstituierenden Sitzung zusammen. Auf der Tagesordnung steht die Wahl des Landtagspräsidenten. Aus der NDR Nachrichtenredaktion Christiane Rüther mit Einzelheiten.
10: Es ist genau einen Monat her, dass die AfD die Wahl in Sachsen-Anhalt mit fast 44% der Stimmen gewonnen hat. Heute will sie nun einen aus ihren Reihen zum ranghöchsten Politiker des Landes wählen lassen. Für die Position des Parlamentspräsidenten schlägt sie ihren Abgeordneten Tobias Rausch vor. Sollte er gewählt werden, wäre er in Deutschland der erste AfD-Politiker an der Spitze eines Landesparlaments. Das BSW hat bereits angekündigt, für Rausch zu stimmen. Die CDU-Fraktion will sich enthalten. Grüne, SPD und Linke lehnen einen AfD-Parlamentspräsidenten klar ab. In Sachsen-Anhalt hat der Verfassungsschutz die AfD als gesichert rechtsextrem eingestuft. Zivilgesellschaftliche Bündnisse haben für heute zu Protest vor dem Landtag aufgerufen. Unter anderem sollen im Chor die ersten 20 Artikel des Grundgesetzes vorgelesen werden.
3: In Deutschland stellen immer mehr Männer einen Antrag auf Kriegsdienstverweigerung und das, obwohl die Wehrpflicht weiter ausgesetzt ist. In den ersten 8 Monaten des Jahres sind Medienberichten zufolge beim zuständigen Bundesamt bereits mehr als 12.000 Anträge eingegangen. Zum Vergleich, im Gesamtjahr 2025 waren es knapp 3.900. Ein Hintergrund dürfte das neue Wehrdienstgesetz sein, das im Januar in Kraft getreten ist. Es sieht zwar keine Wehrpflicht vor, aber junge Männer müssen einen Fragebogen ausfüllen, wenn sie 18 werden. Der Krieg im Jemen weitet sich aus. Eine Allianz aus Pakistan, der Türkei und Saudi-Arabien unterstützen jetzt Jemens Regierung gegen die Houthi-Miliz. Am Abend meldeten beide Seiten Geländegewinne. Aus Kairo Moritz Behrendt.
11: Truppen, die mit der international anerkannten Regierung Jemens verbündet sind, haben nach eigenen Angaben die Houthi-Miliz aus mehreren Orten an der Küste des Roten Meeres vertrieben. Dabei handelt es sich um Gebiete in unmittelbarer Nähe des Bab el-Mandab, der Meerenge am südlichen Ausgang des Roten Meeres. Die mit dem Iran verbündeten Houthi wiederum rückten Berichten zufolge im Landesinneren auf Taiz vor, die zweitgrößte Stadt des Landes. Am Sonntag hatte die international anerkannte Regierung Jemens verlautbart, mit einer Offensive im gesamten Land Gebiete erobern zu wollen, die bislang von den Houthi kontrolliert werden. Die Regierungstruppen sind militärisch abhängig von ihrem wichtigsten Partner, Saudi-Arabien. Der erhält wiederum nun offenbar weitere Unterstützung von zwei seiner Verbündeten. Nach einem Treffen in der saudischen Hauptstadt Riad gaben Pakistan und die Türkei bekannt, schnell Streitkräfte und militärische Mittel in Saudi-Arabien zu stationieren.
3: In Frankreich haben Schülerorganisationen für heute zu einem landesweiten Protesttag aufgerufen. Gewerkschaften sowie linke Parteien riefen zur Solidarität mit den Demonstranten auf. Die Schüler fordern kürzere Schultage, mehr Lehrer und eine bessere Ausstattung der Schulen. Bei ähnlichen Protesten in den vergangenen Tagen hatten gewalttätige Jugendliche unter anderem Polizisten und Lehrer angegriffen und Feuer gelegt. Mehr als 5000 Menschen wurden festgenommen. Die Sicherheitskräfte griffen hart durch, was ihr viel Kritik eingebracht hat. Über die Stimmung in Frankreich und darüber, was heute zu erwarten ist, berichtet gleich unsere Paris-Korrespondentin nach diesen Nachrichten hier auf NDR Info. Union und SPD planen eine neue Steuer auf Plastik. Das geht aus einem entsprechenden Gesetzentwurf hervor. Mit der Steuer sollen Anreize geschaffen werden, den Verbrauch von Kunststoff zu verringern. Für jede Tonne Plastik in Verpackungen müssten Unternehmen dann 550 Euro zahlen. Ab Juli nächsten Jahres wäre diese Abgabe fällig. Insgesamt rechnet der Bund mit zusätzlichen Einnahmen von rund 1,5 Millionen Euro pro Jahr. Die Zahl der Tankstellen, die gegen die 12-Uhr-Regel verstoßen, ist deutlich gesunken. Eine Datenanalyse des SWR zeigt, dass hinter den verbliebenen Fällen einige wenige auffällige Betreiber stecken. Aus Baden-Baden, Andreas Hein.
12: Seit etwa einem halben Jahr dürfen Tankstellen nur einmal am Tag um 12 Uhr mittags ihre Preise erhöhen. Nach Berichten über erste Ermittlungen und Strafen im Sommer lässt sich aus den Daten jetzt ablesen, dass immer weniger Tankstellen mutmaßlich gegen die Regel verstoßen. An nur noch knapp 800 Tankstellen wurden im September die Preise zu unerlaubten Zeitpunkten erhöht. Das ist ein Drittel weniger als noch im Juli. Besonders auffällig bleibt aber, dass mutmaßlich 15% aller groben Verstöße auf Esso-Tankstellen entfallen. Der Konzern wollte sich gegenüber dem SWR nicht dazu äußern.
3: In den USA gibt es derzeit den größten Masernausbruch seit Jahrzehnten. Im Bundesstaat Pennsylvania haben die Behörden mehr als 1000 Erkrankte offiziell registriert. 200 von ihnen liegen im Krankenhaus. Aus Washington, Nina Barth.
13: Nach Angaben der Gesundheitsbehörden in Pennsylvania sind außerdem 5 Menschen im Zusammenhang mit Masern gestorben. Auch andere Bundesstaaten sind betroffen. Pennsylvanias Nachbarstaat New York hat nun bei knapp über 100 Fällen den Notstand ausgerufen. Damit soll die Zahl der impfenden und testenden Fachkräfte erhöht werden. Bundesweit sind in den USA rund 3.900 Erkrankungen registriert. Schon im Juli hatte die US-Gesundheitsbehörde CDC den höchsten Stand seit 35 Jahren gemeldet. Seitdem ist die Zahl weiter gestiegen. Der Masernausbruch in den USA liegt vor allem daran, dass sich weniger Amerikaner impfen lassen. Von den mehr als 1.000 an Masern erkrankten Menschen in Pennsylvania sind nicht mal 1% vollständig geimpft.
3: Das waren die Nachrichten.
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0: Viele Wolken und vereinzelt Schauer, nur im südlichen Niedersachsen durchgehend trocken, die Höchstwerte 17 bis 21 Grad. Morgen ein Wechsel aus Sonne und Wolken, im Norden Schauer möglich, 17 bis 22 Grad. Der Donnerstag bringt viele Wolken und zeitweise Regen oder Gewitter und nur noch 12 bis 16 Grad. NDR Info, der Verkehrsservice, Stau oder stockender Verkehr ab 3 Kilometern. A1 Lübeck Richtung Bremen zwischen Hamburg-Moorfleet und Harburg, 8 Kilometer stockender Verkehr. A1 Osnabrück Richtung Bremen zwischen Dreieckstur und Bremen-Arsten, 4 Kilometer stockender Verkehr. A1 Bremen Richtung Lübeck zwischen Maschner Kreuz und Dreieck Norderelbe, 6 Kilometer stockender Verkehr. Und A7 Hannover Richtung Flensburg zwischen Hamburg-Heimfeld und dem Elbtunnel, 5 Kilometer stockender Verkehr. Bessere Ausstattung der Schulen, kleinere Klassen, bessere Lernbedingungen. Frankreichs Schülerinnen und Schüler gehen dafür auf die Straßen und räumen sie auch nicht mehr. Im Gegenteil, heute ist landesweiter Aktionstag. In Paris ist um 14 Uhr eine Demonstration auf dem Place de la République geplant. Kundgebungen gibt es auch in Lyon, Marseille, Toulouse, Bordeaux, Rennes und Straßburg. Die Regierung hat konkrete Verbesserungen in Aussicht gestellt, wird aber auch mit einem massiven Polizeiaufgebot reagieren, um die Lage im Griff zu behalten. Denn der Protest ist kein Kindergeburtstag. Es gab drastische Gewaltszenen und auch die Polizei hat sich mit ihren Einsätzen viel Kritik eingehandelt. Julia Borutta.
14: Kurz bevor die landesweiten Demonstrationen starten, hat Bildungsminister Édouard Geffray die Schülerschaft zur Zusammenarbeit aufgerufen.
15: Charlissienne et Charlissien, Vous avez vos chapitres.
14: Die Schüler und Schülerinnen hätten etwas zu sagen, betont der Minister und verweist auf die digitale Dialogplattform, die am Abend freigeschaltet werden sollte. Doch die Stimmung im Land bleibt angespannt. Am Montag verlor ein 15-jähriger Schüler an einem Lycée im nordfranzösischen Lens eine Hand unter noch ungeklärten Umständen durch eine Polizeigranate. In der vergangenen Woche hatte bereits ein Schüler ein Auge verloren, ein anderer erlitt schwerste Verletzungen an Kiefer und Zähnen, nachdem, laut Zeugenaussagen, ein Polizist aus 1,50 Meter Entfernung eine Tränengasgranate auf ihn abgefeuert hatte. Gleichzeitig werden immer wieder Schulen und Schulleiter Opfer von ungezügelter Gewalt. Vor einem Lycée in Paris legten am Montag Unbekannte Feuer. Schockiert berichtet die Direktorin Carole Serbib im Fernsehsender BFM. Sie haben volle Mülleimer und Fahrräder angeschleppt und direkt vor der Tür angezündet. Sie haben Feuerwerkskörper gezündet, versucht, die Tür in Brand zu stecken und sie einzuschlagen. Die sind sehr organisiert vorgegangen. Ich habe so eine Gewalt noch selten erlebt. Der Vorfall ereignete sich, während im Gebäude rund 100 Schüler zum Unterricht versammelt waren. Hinter solch krassen Gewalttaten scheinen häufig schulfremde Täter zu stecken. Das betonen Schulleiter ebenso wie der Bildungsminister. Im Zusammenhang mit Vandalismus will die Regierung jetzt schnell den schon länger geplanten Gesetzesentwurf Casseur-Payeur auf den Weg bringen, der es den Behörden erleichtern soll, diejenigen zur Kasse zu bitten, die Gegenstände im öffentlichen Raum demolieren. Während der Bildungsminister am Montag eine Schule besuchte und versuchte, die Lage durch den direkten Kontakt mit den Schülern und Schülerinnen zu deeskalieren, hat Innenminister Laurent Nunez Ende letzter Woche betont, es gibt keinerlei Anweisung an die Polizisten, sich zurückzuhalten oder sich zu beschränken. Alle nicht tödlichen Waffen dürfen eingesetzt werden. Sobald es sich um Krawalle handelt, kommen alle nicht tödlichen Waffen zum Einsatz, um die Gewalt zu beenden. Diese Vorgehensweise sorgt für massive Kritik. Bei Politikern und Politikerinnen aus dem linken politischen Spektrum, aber auch und vor allem unter den jungen Leuten selbst, wie etwa am Montag bei kleineren Protestaktionen in Marseille. Die Gewalt der Schüler drückt doch eine echte Wut aus. Wir unterstützen das nicht, aber die Politik darf diese Ausschreitungen nicht missbrauchen, um unsere Bewegung zu delegitimieren. Die Gewalt der Demonstrierenden ist doch das Ergebnis der staatlichen und polizeilichen Repression. Wenn die Polizisten uns mit Tränengas einräuchern, dann dürfen wir uns auch verteidigen. Während die französische Menschenrechtsliga kritisierte, dass die Polizei den Rechtsstaat mit Füßen trete, betonte Bildungsminister Geffrey, dass das Demonstrationsrecht der Schülerinnen und Schüler eine Freiheit sei, die unbedingt respektiert und geschützt werden müsse.
0: Frankreich-Korrespondentin Julia Borutta vor dem großen Protesttag der Schülerinnen und Schüler.
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0: 20 vor 8 ist es. Eben noch unterwegs und plötzlich springt das Auto nicht mehr an. Rund 23 Millionen Mitglieder verlassen sich dann auf die Pannenhilfe des ADAC. Aber ist die wirklich so gut wie ihr Ruf? Oder hat die Konkurrenz bessere, vielleicht preiswertere Angebote? ARD Verbraucher hat den ADAC unter die Lupe genommen. Was dabei herausgekommen ist, verrät Magdalena Uwer.
16: Alle 9 Sekunden rücken sie aus. Etwa 10.000 Mal an einem Tag. Egal wohin. Oder? Das Versprechen des ADAC klingt eindeutig.
17: Wo auch immer du bist, wir sind für dich da.
16: Aber ist der ADAC wirklich immer da, wo man ihn braucht? Und was ist wichtig für die Menschen vor Ort? Wir haben nachgefragt, was Menschen eigentlich am meisten am ADAC interessiert.
18: Wenn Sie mitbestimmen könnten, was sollen wir mal testen?
19: Fahrrad.
18: Mhm.
20: Preis-Leistung, wo sind die Unterschiede zu anderen Anbietern?
18: Was würde Sie interessieren?
21: Wahrscheinlich eher am ehesten der Pannentest, besonders in sehr ländlichen Regionen.
16: Und damit geht's los in die erste Testrunde. Und zwar mit überraschenden Ergebnissen. Dabei hilft uns Familie Linke aus Sachsen. Mama Silvia und Papa Falco leben mit ihren 10-jährigen Zwillingen auf dem Land. Die Linkes haben seit vielen Jahren das ADAC-Paket für die ganze Familie. Für uns schauen sie genauer hin und stellen fest, dass sie sogar für Fahrradpannen versichert sind. Das bietet der ADAC inzwischen nämlich auch an. Und um das zu testen, muss erstmal der Fahrradreifen dran glauben. Konstantin ist schockiert.
15: Das sieht ja schrecklich aus.
16: Die Zwillinge Konstantin und Valentin melden unabhängig voneinander eine Reifenpanne über die App. An einem gut erreichbaren Parkplatz klappt alles wie versprochen. Nach nur gut einer halben Stunde ist der Helfer da. Mama Silvia hat mit ihrem Sohn gewartet und ist zufrieden.
19: Der Mitarbeiter, der war ruckizucki da und hat uns geholfen. Also was will man denn mehr?
16: Anders sieht es auf einem etwas abgelegeneren Radweg an der Mulde aus. Statt der versprochenen Stunde warten Konstantin und sein Vater mehr als anderthalb Stunden auf Hilfe. Mit dem Service des Mitarbeiters ist Papa Falco weniger zufrieden.
22: Die ADAC-App hat den falschen Standort einfach übermittelt. Und dann hat der Mitarbeiter angerufen, sehr unfreundlich, leider.
16: Die Fahrradpannenhilfe funktioniert grundsätzlich, allerdings nur mit Straßenanbindung. Noch wichtiger als die Zweiräder sind aber für viele Autofahrer ihre Vierräder. Darum testen wir auch hier. Wie gut hilft der ADAC bei einer echten Autopanne? Gemeinsam mit Kfz-Experte Andreas Kessler, vielen bekannt als der Autopapst, haben wir zwei Autos mit klassischen Fehlern präpariert.
23: Die roten Sicherungen und hier die blauen Sicherungen. Und die letzte blaue, die knallen wir durch. Und dann springt er uns an.
16: Das Ergebnis? Der ADAC war deutlich schneller als die Konkurrenz von AVD und ACE. Die eigentliche Ursache der Panne fand er allerdings nicht. Der Autopapst hätte mehr erwartet.
23: Also er war nahe dran, hat es aber nicht geschafft.
16: Offen ist jetzt nur noch die Preisfrage. Und hier wird es für Verbraucher interessant. Für die ADAC Plus Mitgliedschaft, wie die von Familie Linke, zahlen sie aktuell 129 Euro im Jahr. Beim ACE kostet ein vergleichbarer Tarif zum Beispiel nur 82 Euro jährlich. Fest steht, bei Schnelligkeit und Service gehört der ADAC weiterhin zu den Besten. Wer allerdings Mitglied werden oder bleiben möchte, sollte die Preise vergleichen. Denn beim Schutz im Pannenfall bieten inzwischen auch andere Anbieter ähnliche Leistungen teilweise deutlich günstiger an.
0: 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Das NDR-Info-Thema heute: Pinker Oktober. Wie helfen Früherkennung und moderne Therapien gegen Brustkrebs? Gleich geht's um die schwierige Frage: Soll man sich die Brust entfernen lassen, um absehbare Risiken abzuwenden? Und was können Selbsthilfegruppen, auch wenn man viele Vorbehalte dagegen hat, eben doch bei der Bewältigung der Folgen bewirken? Zuerst wichtige Themen dieses Morgens in dem kompakten Überblick. Gleich 7.45 Uhr.
3: Rund vier Wochen nach der Wahl in Sachsen-Anhalt fallen heute die ersten politischen Entscheidungen im Landtag. Die Abgeordneten wählen in ihrer konstituierenden Sitzung unter anderem den künftigen Parlamentspräsidenten. Mit Tobias Rausch könnte erstmals in Deutschland ein AfD-Politiker das protokollarisch höchste Amt eines Bundeslandes besetzen. Seine Fraktion hat ihn für die Wahl zum Landtagspräsidenten vorgeschlagen. Er ist aber auf Stimmen aus anderen Fraktionen angewiesen. Das BSW hat schon angekündigt, für Rausch zu stimmen. Die CDU-Fraktion will sich enthalten. Grüne, SPD und Linke lehnen einen AfD-Parlamentspräsidenten ab. Bundesaußenminister Wadephul hat mehr Investitionen in den Klimaschutz angemahnt. Die Auswirkungen des Klimawandels würden die weltweite Sicherheitsstruktur verändern und könnten neue Migrationsbewegungen auslösen, sagte Wadephul anlässlich einer internationalen Konferenz, die heute in Berlin beginnt. Als Beispiele nannte der CDU-Politiker das Wetterphänomen El Niño, das regelmäßig auftritt, diesmal aber besonders stark ausfallen und die Lebensgrundlagen vieler Menschen zerstören könnte. In Frankreich wollen Schülerinnen und Schüler heute wieder im ganzen Land auf die Straße gehen, um für bessere Lernbedingungen zu demonstrieren. Sie fordern unter anderem kürzere Schultage, mehr Lehrer und eine bessere Ausstattung an den Schulen. Bei ähnlichen Protesten war es in den vergangenen Tagen zu Gewaltausbrüchen gekommen. Jugendliche griffen unter anderem Polizisten und Lehrer an und legten Feuer. Mehr als 5000 Menschen wurden festgenommen. Das Wetter in Norddeutschland: viele Wolken, vereinzelt Schauer, nur im südlichen Niedersachsen durchgehend trocken, Höchstwerte 17 bis 21 Grad. Das war der kurze Überblick. Weiter geht's mit Marco Schubert.
0: Vielen Dank. Das NDR-Info-Thema heute: Pinker Oktober. Wie helfen Früherkennung und moderne Therapien gegen Brustkrebs? BRCA2. Hinter diesen fünf Zeichen verbergen sich viele Sorgen, Untersuchungen und das große Ringen um eine richtige Antwort. BRCA2 ist eigentlich ein Gen, das dafür zuständig ist, DNA-Schäden zu reparieren. Im Zusammenhang mit Brustkrebs steht das für eine Mutation, bei der das Erkrankungsrisiko stark erhöht ist. Und so stehen Frauen mit dieser Genveränderung sehr häufig vor der Entscheidung, ob sie sich die Brüste vorsorglich entfernen lassen sollen oder durch regelmäßige Untersuchungen dem Risiko zuvorkommen wollen. Die ARD-Doku »Tue ich's« begleitet eine junge Frau auf ihrem Weg zu dieser Entscheidung. Und Sandra Aid aus der Redaktion ARD Gesund hat sie sich angesehen.
1: Vanessa ist 35 Jahre alt, verheiratet und, wie sie selbst sagt,
2: glückliche Mama von 2 Kindern.
1: Ein Testergebnis stellt alles auf den Kopf.
2: Ich trage die BRCA2-Genmutation. Das heißt, dass ich ein ca. 70%iges Risiko habe, an Brustkrebs zu erkranken, und auch das Risiko für Eierstockkrebs ist stark erhöht.
1: So geschockt sie auch ist, sie hatte es geahnt. Vor wenigen Monaten starb ihre Mutter an den Spätfolgen ihrer Brustkrebserkrankung. Für Vanessa fängt eine lange Zeit der Suche an, nach der richtigen Antwort auf die zentrale Frage: Was tun? Die jetzt gesunden Brüste, später möglicherweise die Eierstöcke, vorsorglich entfernen lassen, mit dem Risiko, dass der eigene Körper ihr danach nicht mehr gefällt? Oder versuchen, durch engmaschige Untersuchungen einer möglichen Erkrankung zuvorzukommen, mit der Option, dass das nicht klappt? Mit dieser Entscheidung ist Vanessa nicht allein. Das erfährt sie im Gespräch mit Tanja Schleiß, Leiterin des Zentrums für familiären Brust- und Eierstockkrebs Würzburg.
6: Also wenn man sich überlegt, dass wir ca. 70.000 Neuerkrankungen an Brustkrebs und 7.000 Neuerkrankungen an Eierstockkrebs pro Jahr in Deutschland haben, bei ca. 30% dieser Frauen finden wir auf jeden Fall eine familiäre Häufung an diesen Erkrankungen und in 10-20% auch Mutationen. Also es ist schon eine beachtliche Anzahl an Menschen, die das betrifft.
1: Dazu gehört Michaela, 37 Jahre alt und Mutter eines Kindes.
7: Ich habe Ende letzten Jahres die Diagnose Brustkrebs gekriegt, triple negativ, habe die BRCA2-Mutation, habe jetzt die Chemo durchlaufen und habe mich dann dafür entschieden, eine Mastektomie mit Aufbau von Implantaten machen zu lassen.
1: Zusätzlich zur Genmutation hat Michaela also auch noch triple negative Tumorzellen. Sie gelten als besonders aggressiv, weil sie keine der 3 Andockstellen aufweisen, an denen bewährte Gegenmittel gegen den Krebs wirken.
24: Was ich ziemlich krass fand, war dann so dieses Thema Eierstöcke.
25: Weil es dann hieß, also mit 40 muss ich mir die Eierstöcke und die Eileiter rausmachen lassen. Mhm. Das hat mich danach tatsächlich schwer beschäftigt. Mhm. Ich arbeite im Kindergarten und ich hatte einfach einen ganz großen Kinderwunsch und hätte einfach voll gern noch mehr Kinder gehabt. Ja.
1: Einen besonders radikalen Weg ist die 30-jährige Mattea gegangen. Die Podcasterin und Aktivistin ließ sich bereits vor langer Zeit Brüste und später auch Eierstöcke entfernen. Als Vorsorge. Ihre Mutter war selbst bereits an Eierstockkrebs gestorben, als sie 21 Jahre alt war.
26: Ich meine, ich war 24, hatte meine Mutter nicht mehr und habe mich plötzlich mit einer Brust im Spiegel sehen müssen, mit einer riesen Narbe, eine halbe Brustwarze nur noch. Also ich bin wirklich in ein ganz schlimmes Loch gefallen. Bei jede Frau, die ich gesehen habe, war für mich so, oh mein Gott, die hat 2 gesunde Brüste und du siehst eigentlich aus wie ein Monster.
1: Heute sieht Mattea das anders.
26: Jetzt mache ich mir keine Gedanken mehr, ob ich vielleicht 5 Kilo zu viel habe oder, weiß ich nicht, die Falte hier mit 30 jetzt kommt. Das ist so, irrelevant geworden, wenn man einmal so doll spürt, wie verletzlich auch der Körper und das Selbstwert ist.
1: Vanessa kommt nach dem Austausch der Entscheidung ein Stück näher. Das Risiko, an Brustkrebs zu erkranken, würde sich durch eine Mastektomie von 70% auf 5% enorm verringern. Sie trifft aber auch auf Anke, die sich für die intensivierte Früherkennung entschieden hat und gegen die OP. Bereits mit 20 Jahren erfuhr Anke, dass sie Trägerin der Genmutation BRCA1 ist, in einer Zeit, in der Familienplanung noch vor ihr lag.
27: Und da haben wir mit den Ärzten einfach auch schon besprochen, aufgrund meines jungen Alters einfach, dass man einfach die intensive Vorsorge durchmachen. Jetzt sind wir bei 42 angekommen. Ja.
1: Damit senkt Anke zwar nicht ihr Erkrankungsrisiko, doch durch die engmaschigen Vorsorgeuntersuchungen fühlt sie sich sicher.
0: Welche Entscheidung Vanessa am Ende trifft und wie sie dazu kommt, das sehen Sie in der ARD-Dokumentation »Tu ich's, soll ich mir die Brüste entfernen lassen?« Abrufbar jetzt in der ARD-Mediathek und auf ardgesund.de. www.hiv-brustkrebs. Dort finden Sie übrigens auch weitere Informationen und Beiträge rund um das Thema. Meine Gesprächspartnerin jetzt, Andrea Wachsmuth, leitet eine Selbsthilfegruppe in Osterode und ist die Vorsitzende des Landesverbandes für Bremen, Niedersachsen und Hamburg der Frauenselbsthilfe Krebs. Sie selbst war 44 Jahre alt, als bei ihr eher zufällig der Brustkrebs entdeckt worden ist. Sie stand beruflich mitten im Leben, hatte zwei Kinder im Teenageralter. Wie sehr hat die Diagnose damals ihr Leben auf den Kopf gestellt?
5: Das war von einem Tag offen. Mit dem Tag, mit dem Schlag, mit dem Arztgespräch, mit der Diagnose weg. Es war nichts mehr so, wie es war, ganz klar. Das ist also, man fällt in einem Tief, in einem Loch, in einem Boden, gedankenlos in dem Moment und man ist einfach hilflos. Man hat Kopfkino und sagt sofort, ich habe Krebs, ich sterbe, wie lange habe ich noch, was habe ich noch zu erwarten, was muss ich regeln? Und das sind so die ersten Gedanken.
0: Heute können etwa 3/4 der Operationen brusterhaltend durchgeführt werden. In Ihrem Fall war das allerdings nicht so. Als Mann kann ich jetzt nur versuchen, mir auszumalen, was dieser Verlust bedeuten kann, auch fürs Selbstbewusstsein. Wie haben Sie sich damit zurechtgefunden? Und verstehen Sie, dass andere sagen, alles nur das nicht?
5: Ich kann das gut nachvollziehen. Ich war ja damals auch in dem Alter mit 44 Brust abnehmen, um Gottes Willen. Und was ist, bin ich dann überhaupt noch Frau? Dann kam das noch hinzu, ich bin neoadjuvant behandelt worden. Das heißt also, ich habe vor der OP eigentlich meine Chemotherapien bekommen, um zu sehen, ob sich der Tumor verkleinert, ob man ja eventuell doch noch ein bisschen brusterhaltend operieren kann und. Das war dann alles nicht. In dem Sinn war es natürlich für mich nochmal umso mehr so ein Faustschlag ins Gesicht, wo es hieß, Brust ab. Gut, dann habe ich gesagt, ist in Ordnung. Brust ab muss sein. Ich will leben, ich werde leben, ich will noch ein langes Leben haben, ohne dass dieses Krustentier mich weiterhin begleitet.
0: Die Ärztin oder der Arzt, der den Eingriff durchführt, nimmt man ihn wahr als der das eben das Wichtige, das Richtige, das Gute tut und schon weiß, was er tut? Oder bräuchte es zusätzlich jemand, der das, ich sag mal, emotional übersetzt für die Patientin und erklärt, weil ein guter Operateur vielleicht nicht immer auch Coach und Kommunikator ist?
5: Genau so ist das. Ich muss immer dabei sagen, es ist ja nun schon bei mir einige Zeit her. Es war so, ich hatte das Gefühl, nach dem heutigen Infostand, was ich weiß, meinem Wissen ist es so gewesen, dass ich gesagt habe, ich bin da reingerutscht. Das waren so die Leitlinien damals, die so eine Brustkrebspatientin durchmachen muss mit der und der Tumorklassifikation. Da ist das dann so, Brust ab und. Heutzutage wird das ja alles Gott sei Dank individuell und auch auf jede einzelne betroffene Person eingestellt. Und das ist schon mal ein Sechser im Lotto, sowas.
0: Irgendwann war die Therapie abgeschlossen, aber war dann tatsächlich wieder alles wie vorher für Sie oder bleiben Angst oder Irritation oder die ewige Frage, warum ich?
5: Die Therapie ist abgeschlossen. Sie gehen ja einen verflixt langen und auch manchmal sehr, sehr steinigen Weg, das muss man ja sagen. Diese damals bei mir, diese 8 Chemotherapien, die 28 Bestrahlungen, hinterher die Antihormonbehandlung über 5 Jahre. Es waren schon einige Stolpersteine, die da waren. Und ich kann leider auch berichten, dass das auch heutzutage, auch nach so einer langen Zeit der Erkrankung, nicht alles vorbei ist. Es bleiben doch ein paar Nebenwirkungen hängen. Die Gelenkschmerzen nach der Hormontherapie sind deutlich zu spüren. Manchmal rutscht man auch in so einem Psychentief und macht sich natürlich Angst. Man hat das Gefühl, wenn man zur Nachsorge geht, oh Gott, hoffentlich finden die nicht wieder was. Und was ist wenn? Und Kopfkino en masse. Und auch aufgrund der Länge der Betroffenheit, ganz klar.
0: Jetzt sind Sie Vorsitzende der Frauenselbsthilfe Krebs im Landesverband Bremen, Niedersachsen und Hamburg. Was kann eine Selbsthilfegruppe einer Betroffenen geben, was Familie, Freunde oder eben ärztliche Nachsorge und auch weitere Kontrollen nicht geben können?
5: Genau, da sind wir schon mal bei diesem heiteren Thema Selbsthilfe. Ich bin damals reingerutscht, wirklich durch Aufmerksamkeit, leider auch erst, wo ich in der Anschluss Heilbehandlung war. Dort hat man mich darauf hingewiesen, es gibt Selbsthilfegruppen. Bis dahin hatte ich von einer Selbsthilfegruppe nur so am Rande mal was gehört, aber nie so mit Interesse. Dort wurde ich aufmerksam gemacht und habe dann immer gesagt, also ja, so eine Selbsthilfegruppe ist natürlich auch nichts für mich, weil ich höre mir ja nicht das Gesülze der anderen an, weil ich habe ja selber mein Päckchen zu tragen. Dann hat es irgendwann mich doch mal gepackt, wo ich gesagt habe, okay, du musst da jetzt mal hin, du willst auch deine Familie mit den Fragen nicht mehr belasten. Irgendwo ist dieses Thema Krebs auch familiär mal, rutscht ein bisschen an die Seite. Es gibt andere Themen, wo man sich drüber unterhält und. Also bin ich dorthin gegangen. Was ich dort vorgefunden habe, das kann ich also nur in Worte fassen mit so einer Offenheit, wie ich dort empfangen wurde und mit so einem Verständnis, was die Damen dort aufbringen in so einer Selbsthilfegruppe. Die wissen, wovon man spricht in Sachen der Betroffenenkompetenz. Da kann man wirklich seinen Gefühlen auch mal freien Lauf lassen. Und das ist sehr, sehr wichtig. Das ist das eine. Außerdem ist ja Selbsthilfe auch Lebendigkeit. Es ist Aktivität in so einer Selbsthilfegruppe. Man lernt auch mit den Nebenwirkungen zu kämpfen, was man dort machen kann. Und man lernt viele andere Eindrücke. Was ist mit Resilienz? Sowas hat man vorher nie gehört. Das ist so eine innere Stärke, die man aufbauen kann, die man in Erwägung ziehen kann. Selbsthilfe ist da und ist ganz klar einfach die vierte Säule der Gesundheitsreform. So sehe ich das.
0: Andrea Wachsmuth, Krebspatientin und Vorsitzende bei einer Frauen-Selbsthilfe. Das NDR-Info-Thema heute, Pinker Oktober, wie helfen Früherkennung und moderne Therapien gegen Brustkrebs? Um 20 nach 8 dann ein Überblick über neue Forschungserfolge. Hier gleich die 8 Uhr Nachrichten.

Der neue Marinehafen an der Nordseeküste, er kommt nach Emden, das ist beschlossene Sache. Reaktionen fasst unser Reporter in der Stadt zusammen in NDR Info Norddeutschland in knapp 10 Minuten.

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1: Um 8 Uhr mit Milat Kupay. 4 Wochen nach der Wahl in Sachsen-Anhalt kommt heute der neue Landtag zu seiner konstituierenden Sitzung zusammen. Dabei wird ein neuer Landtagspräsident gewählt. Die AfD hat für dieses Amt den Abgeordneten Tobias Rausch vorgeschlagen. Aus Magdeburg Thomas Tassler.
2: Tobias Rausch ist 35 Jahre alt, gehört zur Führungsriege der AfD in Sachsen-Anhalt und ist Vertrauter von Ulrich Siegmund. Er gilt zwar nicht als Hardliner, war aber in die sogenannte Vetternwirtschaftsaffäre verstrickt. 3 seiner Geschwister und einen Schwager hatte er in lukrativen Jobs bei AfD-Bundestagsabgeordneten untergebracht. Seine Wahl zum Landtagspräsidenten heute gilt als sehr wahrscheinlich. Zwar fehlen der AfD 3 Stimmen zur Mehrheit, das BSW hat aber mehrfach versichert, Rausch mitwählen zu wollen.
1: In Deutschland stellen immer mehr junge Männer einen Antrag auf Kriegsdienstverweigerung. Nach einem Bericht der Funke Medien lag die Zahl zwischen Januar und August bei über 12.000. Das ist fast eine Verdreifachung im Vergleich zum vergangenen Jahr. Aus Berlin, Nicole Markwald.
3: Ein Grund ist die Einführung des neuen Wehrdienstgesetzes. Die Bundeswehr schickt seit Anfang 2026 jedem und jeder 18-Jährigen einen Fragebogen zu. Männer müssen ihn ausfüllen und zurückschicken. Für Frauen bleibt eine Rückmeldung freiwillig. Trotz dieses Fragebogens ist niemand zum Wehrdienst verpflichtet. Alle haben das Recht, den Dienst bei der Bundeswehr zu verweigern. Ein solcher Antrag auf Kriegsdienstverweigerung muss schriftlich beim Bundesamt für das Personalmanagement der Bundeswehr eingereicht werden. Neben dem kurzen Anschreiben sind ein tabellarischer Lebenslauf und eine ausführliche Begründung der Gewissensentscheidung nötig. Aktuell gäbe es eine hohe Zahl von fehlgeleiteten Anträgen, berichtet die Behörde. Sie werden unbearbeitet zurückgesandt.
1: In der spanischen Metropole Barcelona sind gestern Abend wieder viele Menschen gegen die Wohnungsnot auf die Straße gegangen. Die Behörden sprachen von 20.000 Teilnehmern, die Organisatoren von 120.000. Die Proteste verliefen überwiegend friedlich, nur vereinzelt gab es Auseinandersetzungen zwischen Demonstranten und Polizisten. Der spanische Ministerpräsident Sanchez hat inzwischen Neuwahlen angekündigt. Zuvor waren im Parlament seine zwei Dekrete zur Bekämpfung der Wohnungsnot gescheitert. Im Auswärtigen Amt beginnt heute eine Konferenz zu den Auswirkungen des Klimawandels auf Frieden und Sicherheit. Dort werden neben Außenminister Wadephul auch Wissenschaftler und Vertreter aus Ländern mit dabei sein, die besonders vom Klimawandel betroffen sind. Aus Berlin, Georg Schwarte.
4: Investitionen in den Klimaschutz sind Investitionen in unsere Sicherheit. Mit dieser Botschaft will Außenminister Wadephul am Vormittag in Berlin im Auswärtigen Amt auf der Berliner Sicherheits- und Klimakonferenz für mehr Klimaschutz werben. Extremtemperaturen mit Hitzetoten und niedrigen Flusspegeln, die Lieferketten unterbrechen. Auch Deutschland, so Wadephul laut Redemanuskript, habe die Folgen des Klimawandels zuletzt dramatisch zu spüren bekommen. Dürre und als Folge Ernteausfälle würden weltweit Hunger und Migrationsdruck verschärfen.
1: In der Ostsee vor Schönhagen und Damp führt die Bundeswehr heute einen Sprengversuch durch. Dabei wird die ausgemusterte Fregatte Karlsruhe mit Sprengstoff angegriffen. Die Bundeswehr will damit nach eigenen Angaben herausfinden, wie sich Explosionen auf Schiff und Besatzung auswirken. Aus Kiel, Moritz Mayer.
5: Bei dem Versuch wird unter der Karlsruhe kiloweise Sprengstoff explodieren. So könnte zum Beispiel der Angriff mit einem Torpedo oder einer Unterwasserdrohne aussehen, sagte ein Bundeswehrsprecher. Die Explosion wird genau gemessen und beobachtet. An Bord der ausgemusterten Fregatte sind viele Sensoren installiert und auch Crashtest-Dummies. So will die Bundeswehr unter realen Bedingungen herausfinden, welche Schäden solche Angriffe verursachen und wie neue Schiffe noch sicherer gebaut werden können, so der Sprecher. An Land wird man vermutlich nichts hören.
1: Am Mittag gibt die Königlich Schwedische Akademie der Wissenschaften in Stockholm bekannt, wer in diesem Jahr den Physiknobelpreis erhält. Gestern sind schon 2 Deutsche ausgezeichnet worden: Peter Hegemann von der Humboldt-Universität Berlin und Georg Nagel von der Uni Würzburg teilen sich den Nobelpreis für Medizin mit dem US-Amerikaner Carl Disaroth. Die Nobelpreise werden am 10. Dezember überreicht. Das waren die Nachrichten.
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6: Das Wetter in Norddeutschland. Viele Wolken und vereinzelt Schauer, nur im südlichen Niedersachsen durchgehend trocken. Höchstwerte 17 bis 21 Grad. Morgen ein Wechsel aus Sonne und Wolken. Im Norden Schauer möglich, 17 bis 22 Grad. Am Donnerstag viele Wolken, zeitweise Regen oder Gewitter, 12 bis 16 Grad. Am Freitag dann ähnlich, im Südosten länger trocken bei 12 bis 15 Grad. In der Info der Verkehrsservice, Stau oder stockender Verkehr ab 3 Kilometern. A1 Lübeck Richtung Bremen zwischen Hamburg-Morfleth und Harburg, 8 Kilometer stockender Verkehr. A1 Osnabrück Richtung Bremen zwischen Dreieck Stur und Bremen-Arsten, 7 Kilometer stockender Verkehr vor der Baustelle. A1 Bremen Richtung Lübeck zwischen Maschner Kreuz und Dreieck Norderelbe, 6 Kilometer stockender Verkehr. A2 Hannover Richtung Dortmund zwischen Dreieck Hannover West und Wunstorf-Kohlenfeld, streckenweise stockender Verkehr. A7 Hannover Richtung Flensburg zwischen Hamburg-Heimfeld und dem Elbtunnel, 5 Kilometer stockender Verkehr. Und A36 B4 Wolfenbüttel Richtung Braunschweig zwischen Wolfenbüttel Nord und Kreuz Braunschweig Süd, 3 Kilometer stockender Verkehr. NDR Info heute früh mit Markus Schubert. Schönen guten Morgen, 8.06 Uhr ist es. Heute sitzt man sich nun gegenüber im Landtag von Magdeburg. Gut 4 Wochen nach der Wahl in Sachsen-Anhalt nimmt die deutlich größer gewordene AfD-Fraktion Platz im Plenum und sieht sich um, wer ihr noch zur Mehrheit fehlt. Die geschrumpfte CDU will nicht kooperieren, aber konstruktive Opposition sein, was immer das heißt. SPD, Grünen und der Linken fehlt ein Ansatz, um eine Mehrheit gegen die AfD zu formen. Und das BSW scheint sich in eine Helferrolle zu fügen. Was sich schon bei der Wahl des neuen Landtagspräsidenten zeigen wird. Jochen Müller berichtet aus Magdeburg.
7: Die Handwerker haben ihren Job im Plenarsaal des Magdeburger Landtags gut gemacht. In den letzten Wochen haben sie alle Sitzbänke demontiert und in der neuen Sitzordnung wieder aufgebaut. Die AfD hatte darauf bestanden, von ihrem bisherigen Platz am rechten Rand in die Mitte des Plenarsaals umzuziehen, und das war durchaus symbolisch gemeint. Direkt gegenüber im Präsidium soll ab heute auch Tobias Rausch Platz nehmen, als erster AfD-Landtagspräsident in Deutschland. Rausch ist 35 Jahre alt und kommt aus dem Salzlandkreis, nicht weit entfernt von Magdeburg. Er gehört zur Führungsriege der AfD in Sachsen-Anhalt und gilt als Vertrauter von Ulrich Siegmund. Siegmund ist sehr zufrieden.
8: Dass wir jetzt den ersten Landtagspräsidenten stellen können, das ist auch ein ganz wichtiges Zeichen der Demokratie für Deutschland. Und deswegen ist es eine wichtige Grundlage auch für alles Weitere. Das ist ja auch für die Vorbereitung der Regierungsbildung im Dezember.

0: Abgeordneten besorgt. Einen Schwager hatte er bei einem anderen Abgeordneten untergebracht. Rausch sei als Landtagspräsident nicht geeignet, sagt Linken-Fraktionschefin Eva von Angern.
1: Als Linke kann ich Ihnen sagen, dass wir Herrn Rausch selbstverständlich nicht wählen werden. Hintergrund dieser Entscheidung ist, dass wir ganz klar sagen, es darf kein Mitglied einer rechtsextremen Partei ein solches Amt ausfüllen.
0: Ganz ähnlich die Fraktionsvorsitzende der Grünen, Susanne Schibora-Seidlitz.
2: Er steht auch als Person eben nicht für die Achtung der Rechte aller Parlamentarier. Er steht nicht für den Respekt vor Kollegen, sondern er ist in den vergangenen Legislaturen auch persönlich eher durch das Gegenteil aufgefallen.
0: Und wie verhält sich die CDU, die bei der Landtagswahl so herbe Verluste hinnehmen musste? Fraktionschef ist dort seit einigen Wochen Sven Schulze, der noch Ministerpräsident.
3: Wir haben als Vorstand der Fraktion letzte Woche empfohlen, sich bei der Wahl des Präsidenten zu enthalten.
0: Die CDU hat immerhin ein Vorschlagsrecht für den Posten eines Landtagsvizepräsidenten. Nominiert dafür ist der Abgeordnete Carsten Borchert aus Salzwedel. Auch die SPD darf einen Vize vorschlagen. Sie schickt den noch Wissenschaftsminister Armin Willingmann ins Rennen. Nach einer Änderung der Geschäftsordnung hat auch die AfD ein Anrecht auf einen Vizeposten. Den soll der ideologische Vordenker der Partei, Hans-Thomas Tillschneider, bekommen.
4: Magdeburg-Korrespondent Jochen Müller.
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4: 10:08 ist es. Vor 30 Jahren hatte sich die Bundeswehr vom Marinekai in Emden in Niedersachsen verabschiedet. Seitdem schaffte am Hafen vor allem der Umschlag von Autos Arbeit. Jetzt kehrt die Marine zurück. In den kommenden Jahren soll am Rüsumer Nacken ein neuer Marinehafen für Fregatten und Versorgungsschiffe, Minensuchboote und NATO-Partner entstehen. Von bis zu 2000 Arbeitsplätzen ist die Rede. Bundesverteidigungsminister Pistorius von der SPD hat dazu gestern eine Absichtserklärung in Emden unterschrieben. Wie die Reaktionen auf das Milliardenprojekt ausfallen, fasst Thomas Stahlberg zusammen.
6: Emdens Oberbürgermeister Krüthoff spricht von einem großen Tag für Emden. Der neue Marinehafen sei eine außerordentliche Chance für die Stadt, den Hafen, neue Arbeitsplätze und damit gut für die wirtschaftliche Entwicklung der Region. Die IHK Ostfriesland erwartet einen wirtschaftlichen Schub für die Region. Der Emder Hafen werde für die Marine ein guter Partner sein, heißt es von der Emder Hafenwirtschaft. Auch die Nachbarlandkreise Aurich, Wittmund und Leer gratulieren. Handwerk, Dienstleistungsunternehmen, Zulieferbetriebe und die Wohnungswirtschaft in der gesamten Region können von der Entwicklung profitieren, sagen die Landräte. Kritik kommt nicht nur von Friedensinitiativen aus Ostfriesland, sondern auch vom Naturschutzbund NABU. Der warnt davor, den Rüsumer Nacken als Hotspot der Artenvielfalt mit seltenen Pflanzen und Tierarten aufzugeben. Das wäre eine Schande, sagt die Vorsitzende Dirks.
4: In Schleswig-Holstein steigt die Zahl der offenen Ermittlungsverfahren. Knapp 48.000 Fälle waren laut Richterbund Schleswig-Holstein zur Jahresmitte offen. Das sind gut 40% mehr als im Vorjahr. Die Vorsitzende des Richterbundes, Christine Schmehl, sagt, es gebe zu wenig Staatsanwältinnen und Staatsanwälte, die die Fälle bearbeiten könnten. Es mangle aber auch an technischer Unterstützung.
7: Darüber hinaus muss man auch im Hinterkopf haben, dass die Ermittlungen in allen Verfahrensbereichen immer komplexer werden, immer umfangreicher und auch vielschichtiger. So gibt es viel digitales Beweismaterial, aber noch keine KI, die zur Unterstützung der Sichtung von den Behörden und auch den Gerichten herangezogen werden könnte.
4: Sagt die Vorsitzende des Richterbundes Schleswig-Holstein, Schmehl. Wer in Rostock oder im Landkreis Rostock künftig bauen will, muss sich auf ein kleineres Grundstück einstellen. Dafür soll es deutlich mehr Flächen für Windräder geben. Das sieht der Raumentwicklungsplan vor, der heute beschlossen werden soll. Juliane Mau.
8: 10 Jahre und länger gelten solche Pläne, die die Planungsverbände regelmäßig beschließen. Darin ist unter anderem festgelegt, wie groß Grundstücke für Eigenheime künftig sein dürfen. In der Region Rostock sollen sie deutlich kleiner werden. Ein Haus mit 120 Quadratmetern Wohnfläche dürfte dann nur noch auf einem 240 Quadratmeter großen Grundstück gebaut werden. Der Plan gibt außerdem vor, wo sich Industrie ansiedeln darf oder neue Hotels entstehen könnten. Und schon jetzt ist klar, mit dem Beschluss des Plans wird sich die Windeignungsfläche im Landkreis Rostock verdoppeln. Das entspricht den Vorgaben des Bundes.
4: Es ist oft der letzte Ausweg, wenn ein psychisch kranker

0: kranker Mensch sich selbst oder andere gefährdet. Die Zwangsunterbringung in der Psychiatrie. In Hamburg sind Anträge auf eine solche Unterbringung in den vergangenen Jahren immer weiter gestiegen. Die Sozialbehörde will diesen Trend stoppen und arbeitet dazu an einer großen Reform. Jörn Strehler-Pohl.
1: Es geht darum, dass psychisch kranken Menschen wesentlich besser geholfen werden soll als bisher. Und ein wichtiger Punkt ist dabei, die sogenannten Drehtüreffekte zu verhindern. Sprich, ein Patient landet immer wieder in der Psychiatrie, weil er nach seiner Entlassung oft auf sich selbst gestellt bleibt. Die Sozialbehörde hatte deshalb bereits Anfang vergangenen Jahres den Landespsychiatrieplan vorgelegt. Ein Kernstück dabei sind gemeindepsychiatrische Verbünde in jedem Bezirk. Das ist eine Art von rundem Tisch, um einen Hilfeplan für einzelne Patienten zu erarbeiten. Und jetzt arbeitet die Behörde an einem neuen Psychiatriegesetz. Bisher regelt das Gesetz vor allem, wann die Voraussetzungen vorliegen, damit ein schwer psychisch kranker Mensch in der Psychiatrie untergebracht werden kann. Und das neue Gesetz will deutlich früher ansetzen und vorbeugen, dass es möglichst gar nicht erst zu so schweren Verläufen kommt, erklärt Sozialsenatorin Schlotzhauer.
0: Themen aus Hamburg, Mecklenburg-Vorpommern, Schleswig-Holstein und Niedersachsen waren das in NDR Info Norddeutschland. Das NDR Info-Thema heute: Pinker Oktober. Wie helfen Früherkennung und moderne Therapien gegen Brustkrebs? Meine Kollegin aus der ARD Gesundredaktion breitet nach dem Sport gleich viele ermutigende Fortschritte bei Diagnostik und Krebsbehandlung aus. Überblick um 8.15 Uhr schauen wir zuvor zuerst wieder nach Magdeburg.
2: Wer wird Landtagspräsident in Sachsen-Anhalt? Diese Frage könnte heute beantwortet werden, wenn die vor 4 Wochen neu gewählten Abgeordneten am Vormittag zu ihrer konstituierenden Sitzung zusammenkommen. Bei der Wahl war die AfD klar stärkste Kraft geworden, hatte die absolute Mehrheit aber verfehlt. Deshalb ist ihr Kandidat für das Amt des Landtagspräsidenten Rausch auf Stimmen aus anderen Fraktionen angewiesen. Das BSW hat schon angekündigt, für Rausch zu stimmen. In Deutschland stellen immer mehr Männer einen Antrag auf Kriegsdienstverweigerung. Medienberichten zufolge gingen in den ersten 8 Monaten des Jahres bereits mehr als 12.000 Anträge beim zuständigen Bundesamt ein. Zum Vergleich, im gesamten letzten Jahr 2025 waren es knapp 3.900. Ein Hintergrund dürfte das neue Wehrdienstgesetz sein, das im Januar in Kraft getreten ist. Es sieht zwar keine Wehrpflicht vor, junge Männer müssen aber einen Fragebogen ausfüllen, wenn sie 18 werden. In Stockholm wird am Vormittag bekannt gegeben, wer in diesem Jahr den Nobelpreis für Physik erhält. Die Auszeichnung wird von der Königlich Schwedischen Akademie der Wissenschaften verkündet. Gestern waren 2 Deutsche mit dem Nobelpreis für Medizin geehrt worden. Peter Hegemann von der Humboldt-Universität Berlin und Georg Nagel von der Uni Würzburg teilen sich die Auszeichnung mit dem US-Amerikaner Carl Deisseroth. Und das Wetter in Norddeutschland: viele Wolken und vereinzelt Schauer, nur im südlichen Niedersachsen durchgehend trocken. Höchstwerte 17 bis 21 Grad. Das war der kurze Überblick. Jetzt weiter mit Markus Schubert.
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0: Vergangene Saison sportlich noch abgestiegen, jetzt ganz oben mit dabei in der Bundesliga-Tabelle. Das ist aktuell die Achterbahngeschichte der Löwen Braunschweig. Die Basketballer Lars Bente sind perfekt in die neue Saison gestartet.
4: Ja, dabei konnten sie die Klasse ja nur sichern wegen einer sogenannten Wildcard. Jetzt gab es also schon den 3. Sieg im 3. Spiel in der neuen Saison. Die Braunschweiger sind damit das einzige Team neben Bayern München, das bisher alle Partien gewinnen konnte. Bei Rasta Vechta, da gab es gestern Abend einen Auswärtserfolg, 93-87. Tiede Tedinger mit den Einzelheiten zu diesem Niedersachsen-Duell.
5: Es war ein spannendes, aber alles andere als ein hochklassiges Spiel. Vechta lag fast die gesamten 40 Minuten zurück. Schuld war vor allem eine grauenhafte Wurfquote. Vor allem in der ersten Hälfte fiel fast nichts. Insgesamt fanden nur 9 von 41 Dreierversuchen ihr Ziel. Über Wasser hielt sich Rasta mit starker Arbeit am offensiven Brett, holte sich nach Fehlwürfen immer wieder den Ball zurück. Doch Braunschweig hatte, wann immer es eng wurde, jedes Mal eine Antwort parat, bleibt ungeschlagen und sorgt für die 4. Rasta-Pleite im 4. Spiel.
4: Ja, unterschiedlicher kann ein Saisonstart kaum verlaufen. Während die Braunschweiger also auf dem 2. Tabellenplatz stehen, ist Vechta letzter der Basketball-Bundesliga. Diese Tabellensituation kennen auch die Fußballer aus der Türkei. In der Nations League, da hat die türkische Nationalmannschaft in der Gruppe mit Frankreich, Italien und Belgien im vierten Spiel die vierte Niederlage kassiert. In Italien gab es eine 1:3-Pleite. Viel besser läuft es für den Tabellenführer dieser Gruppe A. Frankreich hat auch Belgien geschlagen, und zwar deutlich mit 4:1. Mehr dazu von Tom Gernke.
6: Zinedine Zidane, Frankreichs Nationaltrainer, hatte gegen Belgien die Rotationsmaschine angeworfen. Einzig der Ex-Dortmunder Dembélé stand erneut in der Startelf. Und die 10 Wechsel merkte man den Franzosen lange Zeit an. Nach vorne ging in der ersten Hälfte kaum etwas. Für Belgien traf der Ex-Bundesligaspieler Luke Bakio zur 1:0-Führung. Nach der Halbzeit kam dann unter anderem Bayerns Olise und Doué von Paris Saint-Germain. Beide machten anschließend den Unterschied. Doué zum Ausgleich, der ebenfalls eingewechselte Cherki zur Führung und Olise per Doppelpack zum 4:1 Endstand.
4: Der Offensivspieler des FC Bayern unter dem neuen Trainer Zidane, also richtig torgefährlich. In 4 Spielen konnte Olise bisher 4-mal treffen. Frankreich, wie gesagt, Gruppenerster, 3 Punkte dahinter Italien. Und Belgien hat auf Rang 3 noch Anschluss an die beiden, im Gegensatz zu den punktlosen Türken. Die deutsche Mannschaft ist ja schon seit Sonntagabend durch mit dieser Länderspielphase. Das gilt allerdings noch nicht für die DFB-Junioren. Die deutsche U21, die kann heute Abend nämlich das Ticket für die Europameisterschaft mit einem Sieg gegen Georgien im abschließenden Quali-Spiel klar machen. Für das Spiel in Bielefeld sind mehr als 17.000 Tickets verkauft und damit so viele wie seit über 20 Jahren nicht mehr. Bundestrainer Jürgen Klopp, der wird übrigens laut DFB keiner dieser Zuschauer im Stadion sein. Anstoß ist um 18 Uhr. Ja, und für die DFB-Frauen beginnt in dieser Woche quasi die WM-Saison. Im kommenden Jahr, ja, da steigt das große Turnier ja in Brasilien. Das deutsche Team hat das Ticket dafür auch schon längst gebucht. Jetzt gibt es erst einmal 2 Testspiele. Freitag in Karlsruhe gegen Australien und kommende Woche Dienstag ist Japan zu Gast, und zwar hier im Norden in Bremen. Und seit gestern sind die Fußballerinnen in ihrem Quartier in Heidelberg zusammengekommen. Da bereiten sie sich auf diese Spiele vor.
0: Der Sport mit Lars Bente. Sie ist die zweithäufigste Todesursache bei Frauen, und jede 8. Frau erkrankt im Laufe ihres Lebens daran, Brustkrebs. Das Tückische dabei: kein Krankheitsfall gleicht dem anderen. Denn jeder Tumor hat einen ganz eigenen Fingerabdruck. Die Krebszellen vermehren sich unterschiedlich schnell, reagieren mal auf Hormone, mal nicht, und springen deshalb auf unterschiedliche Medikamente und Behandlungen an. Die gute Nachricht nun: tatsächlich steigen die Heilungschancen seit Jahren an. Der Grund dafür: immer bessere und individuellere Therapien. Das NDR-Info-Thema. Pinker Oktober. Wie helfen Früherkennung und moderne Therapien gegen Brustkrebs? Und darüber habe ich mit meiner Kollegin Daniela Remus aus der Redaktion ARD Gesund gesprochen. Fangen wir mal mit der Diagnostik an. Was hat sich auf dem Feld verbessert?
7: Ziemlich viel. Das können wir jetzt hier in unserem Gespräch alles gar nicht besprechen und aufzählen. Ich nehme mal ein Beispiel heraus, die Mammographie. Das ist ja so das bekannteste Diagnoseinstrument. Hier gibt es vor allen Dingen 2 Entwicklungen, die Mammographie letztendlich tatsächlich wohl zuverlässiger machen werden. Zum einen ist das der Einsatz von KI, um die Bilder zusätzlich auszuwerten. Das findet tatsächlich bereits in einigen Praxen und Kliniken statt und erhöht auch das Aufspüren von Tumoren. Das konnte zum Beispiel in Studien gezeigt werden, darunter eine von der Universität Lübeck eben auch, also an der die mitbeteiligt waren. Und da waren mehr als 260.000 Frauen, die daran teilgenommen haben. Und die zweite Entwicklung beim Thema Mammographie, das ist die Verbesserung von der heute üblichen 2D-Mammographie hin zu einer 3D-Mammographie. Und die verspricht eben auch eine höhere Früherkennungsrate, aber nicht für alle Frauen, sondern tatsächlich vor allen Dingen für die Frauen, die ein besonders dichtes Brustgewebe haben.
0: Dann ist ja viel zu lesen und zu hören in letzter Zeit aus der Onkologie, dass immer deutlicher wird, wie sehr sich die einzelnen Tumore voneinander unterscheiden. Inwieweit gilt das auch für den Brustkrebs?
7: Brustkrebs ist nicht gleich Brustkrebs, das muss man wirklich so platt sagen. Die Tumore unterscheiden sich molekulargenetisch, also wirklich in den kleinsten Bausteinen der DNA zum Beispiel, ganz, ganz extrem voneinander. Und deshalb läuft das eben in der Regel eben auch so ab: es gibt eine Mammographie, dann wird in der Regel eine Gewebeprobe entnommen und dann wird ein genauer Steckbrief des Tumors erstellt. Also wie sieht der aus? Was für biologische Eigenschaften hat er? Ist er erblich bedingt? Braucht der zum Wachsen zum Beispiel Hormone? Hormone, wie zum Beispiel Östrogen? Hat er ein bestimmtes Protein im Übermaß, was das Wachstum der Krebszellen fördert? Oder ist er trippelnegativ? Also da fehlen ihm dann ganz bestimmte Andockstellen an der Oberfläche, damit Wirkstoffe, die bereits gegen Krebs, gegen diese Art von Krebs sehr erprobt sind, dass die überhaupt noch wirken können. Oder ist es vielleicht eine Mischform? Also lange hat man 3 bis 4 ganz grundlegende Brustkrebstypen voneinander unterschieden. Und heute weiß man, das ist wirklich viel, viel zu grob. Mittlerweile ist bekannt, dass die Differenzierung eben weitaus mehr Faktoren umfassen muss. Und wenn man das aber dann weiß, dann kann man eben die Therapien, die Medikamente möglicherweise, das ist zumindest das Ziel, ganz maßgeschneidert einsetzen, personalisiert, so nennt es dann jedenfalls die Wissenschaft.
0: Personalisierte Medizin, das klingt vielversprechend, passgenau. Wie individuell kann die aber tatsächlich sein?
7: Das ist extrem unterschiedlich. Der Gedanke dahinter ist eben tatsächlich, es gibt nicht mehr eine Therapie für alle, sondern eine ganz maßgeschneiderte Therapie, die wirklich auf diese ganz konkreten Krebszellen gehen und den zum Beispiel durch Medikamente zerstören. Und dann gibt es eben unterschiedlich. Bei hormonabhängigen Brustkrebs gibt es Wirkstoffe, die genau auf diese Hormoninteraktion von Hormonen und Rezeptoren gehen, die das verhindern. Bei anderen Tumoren sind eben ganz andere Therapien erfolgreich. Das wird eben versucht, das so einzusetzen. Es gelingt eben bereits auch schon in sehr, sehr vielen Fällen, aber eben leider noch nicht in allen. Und dann gibt es zum Beispiel eben auch noch Immuntherapien, die gehören auch zur personalisierten Medizin. Und das bedeutet, dass die Immunzellen eben im Kampf gegen die Krebszellen auch ganz konkret unterstützt werden, sodass sich die Tumorzellen dann dadurch auch vernichtet werden können.
0: Und wie sieht es mit den Operationen aus? Sind die immer noch unvermeidbar?
7: Das kommt drauf an, wann ein Tumor, mit welcher Größe und so weiter und so fort, wann der wie entdeckt wird. Das kann man nicht verallgemeinern, aber in der aktualisierten Leitlinie zur Brustkrebsbehandlung, die ist jetzt Anfang 2026 neu veröffentlicht worden, da steht drin ganz ausdrücklich, dass man auf überflüssige Therapien verzichten will und soll und dass eben auch in Zukunft nicht mehr so umfangreich und nicht mehr so radikal operiert werden soll, wie das eben sehr, sehr lange der Fall war. Denn auch da konnten eben verschiedene Studien zeigen, viel nützt nicht immer viel. Denn möglicherweise werden dadurch eben große psychische Probleme verursacht und das mindert dann eben auch die Lebensqualität, ohne dass tatsächlich durch so eine radikale Operation beispielsweise ein erkennbarer Zusatznutzen generiert wird.
0: Wie sieht es denn dann mit einer Art Impfung gegen Brustkrebs aus? Dazu kamen in den letzten Jahren auch immer wieder Meldungen aus der Wissenschaft. Wie weit sind wir mit diesem Ansatz?
7: Also erstmal muss ich da vorausschicken, Impfung gegen einen Tumor ist eben keine vorbeugende Impfung, so wie wir das gegen Influenza oder Covid kennen, sondern das wäre dann eine Art von Impfung, die quasi eine Therapie ist, die das Immunsystem dabei unterstützen würde, die Tumorzellen zu vernichten, wenn sie bereits da sind oder da waren. Dazu laufen verschiedenste klinische Studien. Einige Daten, die schon veröffentlicht worden sind, klingen tatsächlich vielversprechend, aber noch sind diese Studien eben nicht abgeschlossen. Also sicherlich wird das einer der nächsten Schritte sein, um die Behandlung noch mal ganz, ganz deutlich zu verbessern. Aber leider sind wir da im Moment noch nicht.
0: Informationen von Daniela Remus und im NDR-Info-Thema geht es dann um 8:45 ausführlicher um mRNA-Impfstoffe im Kampf gegen den Brustkrebs.
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0: Die Anhörung des Parlamentarischen Kontrollgremiums des Bundestages ist heute ein Thema der Standpunkte. BND-Präsident Jäger hatte dort von einem Schattenkrieg gesprochen, den Russland gegen Deutschland führe. Die Pforzheimer Zeitung meint dazu:
8: Deutschland wird nicht erst angegriffen, wenn Panzer über Grenzen rollen oder Raketen einschlagen. Der Angriff läuft längst. Durch Spionage, Cyberattacken, Sabotage, Drohnen über sensiblen Anlagen und Lügen im Netz. Das Ziel ist nicht zwingend Zerstörung, sondern Verunsicherung. Deutschland ist besser geschützt, als die Dauerklage über seine Wehrlosigkeit nahelegt, jedoch noch längst nicht robust genug. Behörden, Bundeswehr, Wirtschaft und Betreiber kritischer Infrastruktur arbeiten zu oft neben statt miteinander.
0: Das Handelsblatt geht darauf ein, dass die Bundesregierung zwar eine Reform der deutschen Nachrichtendienste beschlossen hat, die Umsetzung aber auf sich warten lässt.
8: Alle reden von Zeitenwende. Bei der Gesetzgebung bewegt sich der Staat aber wie immer im Schneckentempo voran. Es wird höchste Zeit, dass die deutsche Politik versteht, worauf es jetzt ankommt und dann auch entsprechend handelt. Der Bundestag muss die anvisierte Reform jetzt zügig beraten und beschließen. Sonst klafft zwischen den Warnungen der Geheimdienstchefs und den Mitteln, die ihnen der Staat gibt, eine gefährliche Lücke.
0: Für den Reutlinger Generalanzeiger wirkt der Ukraine-Krieg seit mehr als 4 Jahren als starker Katalysator für die Entwicklung der hybriden und konventionellen Kriegsführung.
8: An diese Geschwindigkeit und die daraus resultierenden Bedrohungen muss sich das Land, die Bevölkerung und allen voran die Politik anpassen. Deshalb halten BND-Präsident Jäger, die Präsidentin des militärischen Abschirmdienstes Rosenberg und Verfassungsschutzpräsident Seelen die Regierung zu Recht an, den Fuß nicht vom Gaspedal zu nehmen, wenn es beispielsweise um die Sicherung der kritischen Infrastruktur geht. Deutschland ist zudem keinesfalls wehrlos. Es ist aktuell höchstens durch Bürokratie oder Zuständigkeitswirrwarr gehemmt. Doch das lässt sich noch schneller beheben als die Defizite bei der Bundeswehr. Genau deshalb muss die Bevölkerung auch nicht verunsichert sein.
0: Mit einem anderen Thema beschäftigt sich unsere Gastautorin Daniela Seperi. Sie ist freie Autorin, schreibt unter anderem für die Taz und den Spiegel. Für sie ist es ein bemerkenswertes Schauspiel, das seit Wochen erzählt werde, wie gefährlich die Linke in Berlin sei, während in Sachsen-Anhalt eine gesichert rechtsextreme AfD heute davor steht, einen Landtagspräsidenten zu stellen.
9: In Berlin wird seit Wochen eine politische Kampagne gegen die Linke geführt, die teilweise so wirkt, als sei sie das größte demokratische Problem dieses Landes. Man kann und muss die Linke kritisieren, so wie jede andere Partei auch. Doch gerade findet eine Dämonisierung statt, die davon ablenken soll, dass in Sachsen-Anhalt gerade zum ersten Mal nach dem Zweiten Weltkrieg eine gesichert rechtsextreme Partei Zugriff auf das höchste Amt im Landesparlament bekommt. Die politischen Debatten der vergangenen Wochen haben ein bemerkenswertes Missverhältnis entwickelt. Linke Sozialpolitik wird zum nationalen Aufregerthema, der konkrete Machtgewinn der extrem Rechten wird dagegen teilweise behandelt wie ein parlamentarischer Tagesordnungspunkt. Was in Sachsen-Anhalt gerade passiert, ist eine Zäsur. Höchste Zeit, dass die demokratischen Parteien auch so darüber sprechen.
0: Meint Gastautorin Daniela Seperi, und das waren die Standpunkte für heute früh, zusammengestellt von Peter Eichenberg.
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2: Um 8.31 Uhr mit Milat Kupay. Der neue Landtag von Sachsen-Anhalt kommt heute zu seiner konstituierenden Sitzung zusammen. Auf der Tagesordnung steht die Wahl des Landtagspräsidenten. Aus der NDR Nachrichtenredaktion Christiane Rüther mit Einzelheiten.
10: Es ist genau einen Monat her, dass die AfD die Wahl in Sachsen-Anhalt mit fast 44% der Stimmen gewonnen hat. Heute will sie nun einen aus ihren Reihen zum ranghöchsten Politiker des Landes wählen lassen. Für die Position des Parlamentspräsidenten schlägt sie ihren Abgeordneten Tobias Rausch vor. Sollte er gewählt werden, wäre er in Deutschland der erste AfD-Politiker an der Spitze eines Landesparlaments. Das BSW hat bereits angekündigt, für Rausch zu stimmen. Die CDU-Fraktion will sich enthalten. Grüne, SPD und Linke lehnen einen AfD-Parlamentspräsidenten klar ab. In Sachsen-Anhalt hat der Verfassungsschutz die AfD als gesichert rechtsextrem eingestuft. Zivilgesellschaftliche Bündnisse haben für heute zu Protest vor dem Landtag aufgerufen. Unter anderem sollen im Chor die ersten 20 Artikel des Grundgesetzes vorgelesen werden.
2: In Deutschland stellen immer mehr Männer einen Antrag auf Kriegsdienstverweigerung, und das, obwohl die Wehrpflicht weiter ausgesetzt ist. In den ersten 8 Monaten des Jahres sind Medienberichten zufolge beim zuständigen Bundesamt bereits mehr als 12.000 Anträge eingegangen. Zum Vergleich, im Gesamtjahr 2025 waren es knapp 3.900. Ein Hintergrund dürfte das neue Wehrdienstgesetz sein, das im Januar in Kraft getreten ist. Es sieht zwar keine Wehrpflicht vor, aber junge Männer müssen einen Fragebogen ausfüllen, wenn sie 18 werden. In Frankreich ist für heute ein landesweiter Protesttag gegen Lehrermangel, überfüllte Klassen und marode Schulen geplant. Aufgerufen haben Schüler- und Studierendenverbände sowie große Bildungsgewerkschaften. Frankreich-Korrespondentin Julia Borutta schätzt die Lage vor dem Protesttag so ein.
11: Also die Lage bleibt angespannt. Am Montag gab es noch an rund 400 von insgesamt 3.700 Lycées Störungen. Zwar ist der Bildungsminister in den letzten Tagen an Schulen unterwegs gewesen, um in den direkten Austausch mit den Demonstrierenden zu treten. Er will zum Beispiel dafür sorgen, dass länger erkrankte Lehrer in Prüfungsfächern zügig vertreten werden. Aber die Zeichen stehen insgesamt weiter auf Konfrontation. Premierminister Sébastien Lecornu hat am Abend eine weitere Krisensitzung einberufen. Und seine Regierung will jetzt zügig einen Gesetzentwurf im Zusammenhang mit Vandalismus zur Abstimmung bringen. Der sieht vor, dass es den Behörden leichter gemacht wird, diejenigen zur Kasse zu bitten, die Gegenstände im öffentlichen Raum demoliert haben.
2: Die EU-Kommission legt heute Empfehlungen dazu vor, welche Reformen es braucht, bevor neue Länder beitreten können. Dabei geht es unter anderem um die Frage, mit welchen Mehrheiten in Zukunft Entscheidungen gefällt werden. Aus Brüssel, Andreas Meyer-Feist.
12: Vor 13 Jahren wurde Kroatien EU-Mitglied. Seitdem gab es keinen Zuwachs mehr. Das liegt nicht an mangelnder Nachfrage, sondern am langwierigen Beitrittsverfahren. Ganz vorn im Feld Montenegro, eines der kleinsten Länder Europas. Dicht gefolgt von Albanien mit einem besonders großen Rückhalt in der Bevölkerung für einen EU-Beitritt. Eines der Schlusslichter ist Serbien. Politisch und wirtschaftlich wichtig, aber hier stehen die Zeichen auf Rückschritt. Bevor neue Mitglieder dazukommen, will die EU-Kommission einige Änderungen durchsetzen. Die EU soll nicht komplizierter werden oder mit am Ende vielleicht mehr als 30 Mitgliedstaaten handlungsunfähig. Finanzen und Entscheidungsverfahren sollen angepasst werden. Ob das so kommt, müssen die EU-Regierungen am Ende aber gemeinsam entscheiden.
2: In Nordrhein-Westfalen wird heute zum ersten Mal die Landarztquote vor Gericht verhandelt. Mit der Regelung kommt man auch ohne exzellentes Abi an einen Medizinstudienplatz, muss aber zusichern, 10 Jahre als Landarzt zu arbeiten. Die Kläger versuchen nun aus diesen Verträgen herauszukommen. Aus der NDR-Nachrichtenredaktion Christoph Tietz.
13: Bei der Klage geht es vor allem um die Vertragsstrafe. Wer anders als vertraglich zugesichert keine 10 Jahre als Landärztin oder Landarzt arbeiten will oder kann, der oder die muss 250.000 Euro bezahlen. Das ist zu viel, sagen die Kläger. Das Land NRW argumentiert, die Strafe, die muss so hoch sein, damit sie auch abschreckt. Es geht aber auch um eine nordrhein-westfälische Besonderheit. Zu Beginn 2019 waren Kinderärzte bei der Landarztquote mit dabei. Dann wurden Kinderärzte aus dem Gesetz gestrichen. Und es beschweren sich auch Studierende, dass es keine Härtefallklauseln für chronisch Kranke gibt, die nicht 10 Jahre als Arzt arbeiten können. Im Norden haben Niedersachsen und Mecklenburg-Vorpommern die Landarztquote. Von Hannover und Schwerin aus wird darum heute mit großem Interesse ans Verwaltungsgericht Gelsenkirchen geschaut.
2: Wenn ein Text von künstlicher Intelligenz generiert wurde, muss dies nach EU-Vorgaben gekennzeichnet werden. Die Firma OpenAI hat nun angekündigt, die Transparenzpflicht in der EU mit einem unsichtbaren Wasserzeichen umzusetzen. Demnach werden Texte, die von dem KI-Modell ChatGPT generiert werden, damit gekennzeichnet. Das Wasserzeichen funktioniert, indem ein Muster erzeugt wird, das für Leser unsichtbar ist, aber maschinell erkannt werden kann. Da es in den Wörtern selbst enthalten ist, wird es beim Kopieren und Einfügen mit dem Text übertragen. Auch andere Firmen nutzen für KI-Chatbots solche Wasserzeichen, etwa das US-Unternehmen Claude. Das waren die Nachrichten.
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0: Viele Wolken und vereinzelt Schauer, nur im südlichen Niedersachsen durchgehend trocken. Höchstwerte 17 bis 21 Grad. Morgen ein Wechsel aus Sonne und Wolken. Im Norden Schauer möglich, 17 bis 22 Grad. Am Donnerstag viele Wolken, zeitweise Regen oder Gewitter und nur noch 12 bis 16 Grad. In der Info der Verkehrsservice, Stau oder stockender Verkehr ab 3 Kilometern. A1 Lübeck Richtung Bremen, zwischen Hamburg-Morfleth und Harburg 10 Kilometer stockender Verkehr. A1 Osnabrück Richtung Bremen, zwischen Dreieck Stur und Bremen-Arsten 7 Kilometer stockender Verkehr vor der Baustelle. A1 Bremen Richtung Lübeck, zwischen Maschner Kreuz und Dreieck Norderelbe 6 Kilometer stockender Verkehr. A2 Hannover Richtung Dortmund, zwischen Hannover-Langenhagen und Wunstorf-Lute 7 Kilometer stockend. A7 Hannover Richtung Flensburg, zwischen Dreieck Hamburg-Südwest und dem Elbtunnel 8 Kilometer stockender Verkehr. A24 Berlin Richtung Hamburg zwischen Kreuz Hamburg Ost und Hamburg Horn 4 Kilometer stockender Verkehr. A36 B4 Wolfenbüttel Richtung Braunschweig zwischen Wolfenbüttel Nord und Kreuz Braunschweig Süd 3 Kilometer stockender Verkehr und A255 B75 Abzweig Veddel bis Elbbrücken Stadt einwärts zwischen Dreieck Nordelbe und Hamburg Veddel 3 Kilometer stockender Verkehr. Dass Amerikas öffentliche Meinung polarisiert ist, das hören wir seit vielen Jahren, spätestens seit Donald Trump die Arena betrat und das auch mit der Ansage, dass man viele Dinge jetzt wieder sagen dürfe. Was ist stattdessen passiert? Die Amerikaner stecken in Blasen aus Social Media und Fernsehkanälen, die die einen sehen und solchen, die die anderen sehen. Und beide Lager haben sich nichts mehr zu sagen oder verzichten aus Vorsicht darauf. Wie ist das mit politischen Diskussionen an Hochschulen? Also da, wo freies Denken und freies Reden zur DNA gehört. Unsere Korrespondentin Anne Schneider hat sich auf dem Campus in Dallas umgehört.
14: Meinungsfreiheit gehört zum amerikanischen Selbstverständnis. Das First Amendment, der erste Verfassungszusatz, schützt das Recht auf freie Rede. Für 9 von 10 Amerikanern ist er ein Grundpfeiler der Demokratie. Trotzdem haben immer mehr von ihnen das Gefühl, dass sie ihre Meinung nicht mehr unbefangen äußern können. Viele lassen es gleich bleiben, wie Raya und Mohammed, die beide an der Universität Dallas in Texas studieren.
15: We don't talk about politics here, simply because
16: über Politik sprechen wir kaum, einfach weil wir Studenten darauf wenig Einfluss haben.
17: Für uns ist wichtiger, respektvoll miteinander umzugehen und uns nicht von politischen Ansichten spalten zu lassen.
14: Politik ist für die beiden Studierendenvertreter somit kein Thema. Offiziell schützt die Universität die freie politische Meinungsäußerung ihrer Studierenden. In Gesprächen auf dem Campus entsteht jedoch bei einigen der Eindruck, dass politische Diskussionen eher vermieden werden. Doch genau diese Zurückhaltung beschäftigt auch Wissenschaftler. Der Ökonom Callum Clark vom George W. Bush Institut in Dallas beobachtet seit Jahren die Entwicklung an amerikanischen Hochschulen. Für ihn stellt sich die Frage, ob Universitäten noch die Orte offener Debatte sind, als die sie lange galten.
18: Amerikas Universitäten waren lange Orte des freien Denkens und der freien Rede. Dogmatismus und Zensur, von welcher Seite auch immer, sehe ich kritisch.
14: Tatsächlich zeigen aktuelle Studien ein wachsendes Unbehagen. Der Anteil der Studierenden, die ihre Meinungsfreiheit für geschützt halten, ist seit 2016 um 30% gesunken. Gleichzeitig berichten viele, dass sie sich im Hörsaal oder auf dem Campus selbst zensieren. Und das hat nicht erst mit Donald Trumps zweiter Amtszeit begonnen, sagt der Wissenschaftler.
19: Over the last decade or so, particularly early in the 2020s,
18: gerade Anfang der 2020er Jahre entstand an vielen Universitäten ein Klima von Gruppendenken und Selbstzensur.
19: Groupthink to a sort of self-imposed censorship.
14: Aber diese Selbstzensur beschränkt sich nicht auf die Universitäten. Eine aktuelle Studie der Knight Foundation, einer angesehenen amerikanischen Demokratie- und Medienstiftung, zeigt, dass sich heute nur noch 54% der Amerikaner frei fühlen, politische Ansichten offen zu äußern. Gleichzeitig ergab eine Befragung des Freedom Forums, einer Organisation zur Erforschung und Förderung der Meinungsfreiheit, dass 65% ihre Ansichten aus Angst vor negativen Konsequenzen zumindest teilweise für sich behalten. Auch Brandon, Lehrer und Football-Coach aus Texas, sagt, die Atmosphäre habe sich verändert.
20: Unter dieser Regierung muss man inzwischen aufpassen, was man sagt und zu wem. Wenn man das Falsche sagt, kann man seinen Job verlieren. Deshalb behalte ich meine Ansichten lieber für mich.
14: Die Verfassung schützt die freie Rede in den USA weiterhin umfassend vor staatlichen Eingriffen und Schranken. Dieser Verfassungszusatz zum Schutz von Meinungs-, Presse- und Religionsfreiheit ist unverzichtbar, sagen 9 von 10 Amerikanern. Auch das belegt die Studie des Freedom Forums. Nur fühlen sie sich offenbar immer seltener tatsächlich frei genug, davon auch kontrovers Gebrauch zu machen.
0: USA-Korrespondentin Anne Schneider aus Dallas.
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0: Am 1. Januar geht's los mit dem sogenannten Altersvorsorge-Depot. Das ist eine Mischung aus privater und staatlich geförderter Altersvorsorge. Und wer das Wort Altersvorsorge-Depot in eine Suchmaschine eingibt, merkt schnell, dass die Finanzindustrie schon in den Startlöchern steht, um ihre Produkte unters Volk zu bringen. Gleichzeitig herrscht, einer Umfrage zufolge, nach wie vor breite Unkenntnis über das neue Angebot. Wir wollen also für mehr Klarheit sorgen. Und dazu habe ich früher in der Sendung Alex Drost aus der Wirtschaftsredaktion hier im Studio gefragt, was das Altersvorsorgedepot ist.
1: Das ist erstmal nichts anderes als ein Depot für Wertpapiere, gefüllt mit einer Geldanlage, die staatlich zertifiziert ist. Alles zum Zweck der Altersvorsorge, und dabei wird weltweit und auch breit gestreut investiert, um eben auch das Anlagerisiko zu minimieren.
0: Viele Menschen dürften mit ihren alten Riester- oder Rürup-Verträgen reale Verluste einfahren. Dagegen soll das sogenannte Altersvorsorgedepot deutlich attraktiver sein. Und zwar weil?
1: Naja, weil erstens die Anbieter nicht mehr wie bei Riester noch den Werterhalt garantieren müssen. Das heißt, sie dürfen am Kapitalmarkt etwas riskanter, aber dafür eben auch renditeträchtiger unterwegs sein. Zweitens winken ordentliche Zulagen vom Staat von bis zu 540 Euro pro Jahr. Für die ersten 360 Euro, die man jährlich zahlt, gibt es sage und schreibe 50% Zulage. Für dann höhere Einzahlungen bis maximal 1.800 Euro jährlich gibt es immerhin noch 25% dazu. Außerdem ist auch eine Kinderförderung vorgesehen, die nochmal bis zu 300 Euro pro Jahr bringen kann. Und 200 Euro Bonus gibt es einmalig für junge Menschen zwischen 18 und 25 Jahren.
0: Und Steuervorteile soll es auch geben. Und zwar welche?
1: Genau, also zum einen lassen sich Einzahlungen von bis zu 1.800 Euro als Sonderausgabe von der Steuer absetzen, und darüber hinaus fallen während der Ansparphase auch keine Steuern auf Dividenden oder Zinsen an. Wenn dann aber im Alter die Auszahlung beginnt, muss man dieses Geld zu dem dann üblichen Steuersatz versteuern.
0: Und mit welcher Rendite kann man also mit diesem Depot rechnen?
1: Also die Renditen sind mit denen von herkömmlichen ETFs vergleichbar. Dabei wird ja das Geld vieler Anleger gebündelt und breit gestreut investiert. Und damit war in den vergangenen Jahren immerhin eine Rendite von roundabout 7% pro Jahr drin. Jetzt aber ganz wichtig, für diese Renditen gibt es keine Garantien. Ja? Also Kursschwankungen, vielleicht sogar Wertverluste, die muss man also aushalten können.
0: Staatliche Förderung, gute Renditen, Steuervorteile, gibt es auch einen Haken?
1: Na klar, also man kann halt nicht frei über das Geld verfügen, denn als Gegenleistung erwartet der Staat, dass das Geld wirklich nur für die Altersvorsorge verwendet wird. Wer schon vor der Rente, ja ich sag mal, in die Kasse greifen will, der muss dann die staatlichen Zulagen zurückzahlen, und auch die Steuervorteile sind dann futsch.
0: Und selbst mit dem Renteneintritt kann man immer noch nicht ganz frei über das Geld verfügen. Warum?
1: Ja genau, also mit dem Rentenbeginn kann man maximal 30% aus dem Depot entnehmen. Der Rest wird dann über einen Auszahlungsplan ausgeschüttet, um eben nicht alles auf einen Schlag auf den Kopf zu hauen. Das ist nicht Sinn und Zweck der Sache.
0: Experten mahnen zur Vorsicht beim sogenannten Standarddepot. Warum?
1: Na, weil das ist ein AV-Depot für diejenigen, die sich nicht selbst um die Auswahl der Wertpapiere kümmern möchten. Das übernehmen dann die Anbieter gegen eine Gebühr. Die Kosten dafür deckelt der Gesetzgeber zwar bei 1% pro Jahr, trotzdem können so über mehrere Jahrzehnte Zehntausende Euro zusammenkommen, die als Gebühren an die Bank fließen und eben nicht in die eigene Rendite. Also vielleicht doch lieber selbst drum kümmern. Das kann wirklich richtig viel Geld sparen.
0: Im Internet, ich habe es schon erwähnt, werben viele Anbieter derzeit schon um Kunden für das AV-Depot mit Formulierungen wie starten statt warten, jetzt noch Bonus sichern. Muss man Sorge haben, dass einem Geld verloren geht, wenn man sich nicht schon vor dem Jahreswechsel um so ein Depot kümmert?
1: Also in der Tat kann einem vielleicht irgendein sogenannter Startbonus durch die Lappen gehen, aber bei so einem Depot geht es um eine Entscheidung für Jahrzehnte, und ein einmaliger Bonus sollte deswegen auch keine Rolle spielen. Entscheidend sind doch vielmehr laut Verbraucherschützern die Kosten, die Anlagestrategie, die langfristige Renditechance. Also bitte nicht durch die Werbung verrückt machen lassen.
0: Das heißt, für die staatliche Förderung ist kein Vertragsabschluss unmittelbar zum 1. Januar 2027 erforderlich.
1: Ja, genau so ist es. Also auch wer erst nach dem 1. Januar einen Vertrag abschließt, kann die volle Förderung erhalten. Das hat auch den Vorteil, dass man erstmal beobachten kann, welche Produkte auf den Markt kommen, um dann die Konditionen zu vergleichen. Und es macht auch Sinn, denn zwischen einem sehr guten und einem mittelmäßigen Vorsorgeprodukt, da können am Ende mehrere 10.000 Euro liegen.
0: Informationen von Alex Drost aus der NDR Info Wirtschaftsredaktion. Der Deutsche Buchpreis ergeht in diesem Jahr an Shada Bazyar. Ihre Stoffe reichen von Teheran bis in die deutsche Provinz. Und um die dunklen Stellen dort geht es in ihrem Roman Die Lücken. Wir stellen die Autorin vor in der Kultur auf NDR Info in wenigen Minuten. Drei wichtige Themen dieses Dienstagmorgens und der kurze Blick aufs Wetter. Unser Überblick um 8.48 Uhr.
2: Rund vier Wochen nach der Wahl in Sachsen-Anhalt fallen heute die ersten politischen Entscheidungen im Landtag. Die Abgeordneten wählen in ihrer konstituierenden Sitzung unter anderem den künftigen Parlamentspräsidenten. Mit Tobias Rausch könnte erstmals in Deutschland ein AfD-Politiker das protokollarisch höchste Amt eines Bundeslandes besetzen. Seine Fraktion hat ihn für die Wahl zum Landtagspräsidenten vorgeschlagen. Er ist aber auf Stimmen aus anderen Fraktionen angewiesen. Das BSW hat schon angekündigt, für Rausch zu stimmen. Bundesaußenminister Wadephul hat mehr Investitionen in den Klimaschutz angemahnt. Die Auswirkungen des Klimawandels würden die weltweite Sicherheitsstruktur verändern und könnten neue Migrationsbewegungen auslösen, sagte Wadephul anlässlich einer internationalen Konferenz, die heute in Berlin beginnt. Als Beispiele nannte der CDU-Politiker das Wetterphänomen El Niño, das regelmäßig auftritt, diesmal aber besonders stark ausfallen und die Lebensgrundlagen vieler Menschen zerstören könnte. Vor dem Landgericht Braunschweig fällt heute die Entscheidung, ob Angehörige der Opfer des Germanwings-Absturzes Schmerzensgeld erhalten. 30 Hinterbliebene haben Ansprüche gegen die Bundesrepublik Deutschland angemeldet. Sie fordern jeweils bis zu 110.000 Euro. Sie werfen den Behörden vor, nicht ausreichend geprüft zu haben, ob der Co-Pilot damals flugtauglich gewesen ist. Spätere Untersuchungen hatten ergeben, dass der Co-Pilot die Germanwings-Maschine am 24. März 2015 absichtlich gegen den Berg in den Alpen gesteuert hat. Alle 150 Menschen an Bord kamen ums Leben. Und das Wetter in Norddeutschland. Viele Wolken, vereinzelt Schauer, nur im südlichen Niedersachsen durchgehend trocken, Höchstwerte 17 bis 21 Grad. Das war der kurze Überblick. Jetzt weiter mit Markus Schubert.
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0: Das NDR-Info-Thema heute, Pinker Oktober. Wie helfen Früherkennung und moderne Therapien gegen Brustkrebs? Immuntherapien, Antikörper, Wirkstoffkonjugate, zielgerichtete Behandlungen. Diese Fortschritte haben die Heilungschancen von Betroffenen vor allem in jüngster Zeit massiv verbessert. Und es wird weiter an neuen Ansätzen geforscht. Und so war es im Sommer eine kleine Studie, die große Hoffnung weckte. Eine Impfung könnte Betroffene vor Rückfällen bei einer besonders tückischen Form von Brustkrebs bewahren. Und zwar mit einem Ansatz, der sich schon beim Coronavirus bewährt hat. mRNA. Das hat ein Forscherteam der Universitätsmedizin Mainz Ende Juni herausgefunden. Bis der Impfstoff zugelassen werden kann, wird es aber noch dauern. Thomas Sambol aus der Redaktion ARD Gesund mit Einzelheiten.
5: Triple-negativer Brustkrebs. Um diese besonders aggressive Form der Erkrankung ging es in der Mainzer Impfstudie. Auf den Tumorzellen fehlen, vereinfacht gesagt, drei wichtige Andockstellen für Gegenmittel gegen Krebs, deshalb ihre Bezeichnung als dreifach negativ. Und deshalb macht dieser Krebs in der Behandlung auch so große Probleme, erklärt der Gynäkologe Nikolai Maas vom Universitätsklinikum Schleswig-Holstein in Kiel.
21: Da kommen wir mit herkömmlichen Therapien häufig nicht so weiter. Die Triple-Negativen, die sprechen auch gar nichts so richtig an. Und deswegen sind das unsere Sorgenkinder, die wir schlecht behandeln können, systemisch.
22: Sie haben also nichts, was man gezielt über eine Chemotherapie hinaus attackieren kann. Und gleichzeitig hat diese triple-negative Brustkrebs die höchste Rate an Mutationen im Tumor.
5: Ergänzt der Gynäkologe und Co-Autor der Studie Markus Schmidt von der Universitätsmedizin Mainz. Während Ärzte andere Brustkrebsarten inzwischen vergleichsweise gut in den Griff bekommen können, kommt es bei dieser Variante häufig zu Rückfällen. Das macht die Ergebnisse der Mainzer Impfstudie so spannend, sagt der Gynäkologe Christian Schem vom Mama-Zentrum Hamburg am Krankenhaus Jerusalem.
23: In dem Fall konnte man eben zeigen, dass man individuell pro Patienten Impfstoff entwerfen konnte, der dann auch verhindern konnte, dass ein Rückfall wieder auftritt. Und das war eine sehr gute Nachricht.
5: Konkret ging es in der Studie um sogenannte mRNA-Impfstoffe, mit denen auch schon gegen das Coronavirus geimpft wurde. Die Idee dahinter: dem Körper wird der Bauplan von mutierten Antigenen, sogenannten Neoantigenen, verabreicht, die Krebszellen haben und sie von gesunden Zellen unterscheiden. Der Körper erkennt diese als fremd an und bildet Antikörper dagegen. Anders als bei Viren, wie etwa Corona, ist jeder Krebs sehr individuell. Bei der Brustkrebsimpfung in Mainz wurde der Impfstoff für jede Patientin deshalb maßgeschneidert.
21: Wir haben Immunzellen der Patienten genommen und ganz gezielt den mRNA-Impfstoff individuell designt. Und das ist natürlich immer gut, wenn es irgendwas Individuelles gibt,
5: erklärt Gynäkologe Nikolai Maas. Auf diese Weise soll das Immunsystem den Krebs besser erkennen und bekämpfen können. Im besten Fall kann die mRNA-Impfung dann die Rückkehr der Krankheit und die Bildung von Metastasen verhindern. Bei Studienteilnehmerin Barbara Weiler, bei der vor 10 Jahren Brustkrebs festgestellt wurde, hat das schon geklappt.
4: Seit 8 Jahren bin ich jetzt beschwerdefrei und anscheinend auch geheilt.
5: Andere Forscherteams melden ähnliche Erfolge bei der Behandlung von schwarzem Hautkrebs und Bauchspeicheldrüsenkrebs. Trotz der positiven Ergebnisse lasse die Mainzer Brustkrebsstudie aber noch viele Fragen offen, meint Christian Schem vom Mama-Zentrum Hamburg. Zum einen waren nur 14 Patientinnen daran beteiligt. Zu wenig, um wirklich verlässliche Daten zu liefern und Zufälle auszuschließen. Zum anderen haben aber auch 3 der 14 Patientinnen trotz Impfung einen Rückfall erlitten.
23: Und da müssen wir natürlich noch lernen, warum ist das passiert? Warum hat da das Prinzip nicht funktioniert? Und wenn man dieses Prinzip zur Zulassung bringen möchte, sind noch sehr viel größere Studien notwendig, damit es dann später auch quasi in die Routine übergeht, eine Kostenübernahme dafür gibt, etc.
5: So sehen es auch die Mainzer Mediziner selbst. Sicher ist, dass andernorts ebenfalls an Impfungen gegen verschiedene Formen von Brustkrebs geforscht wird. Dabei geht es aber immer nur um Impfungen für Frauen, die schon Brustkrebs hatten, um sie vor Rückfällen zu bewahren oder deren Folgen abzumildern. Ein vorbeugender PIX sowie gegen Gebärmutterhalskrebs ist dagegen noch nicht in Sicht.
0: Was den triple-negativen Brustkrebs von anderen Brustkrebsarten unterscheidet, wie die jeweiligen Behandlungen aussehen oder welche anderen neuen Therapien derzeit erforscht werden, das alles erfahren Sie auf ardgesund.de/brustkrebs. Und im NDR-Info-Thema heute geht es um 20 nach 9 dann um Brustkrebsvarianten, die schwerer zu entdecken sind, weil sie sich nicht ertasten lassen.
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0: Es sei ein Roman gegen die Gleichgültigkeit, so die Jury. Einer, der mit seinem transnationalen Blick die Grenzen des Heimatromans auslotet und ihn neu definiert. Die Lücken heißt er. Autorin Scheider Basyar bekam dafür am Abend den Deutschen Buchpreis, der traditionell zum Auftakt der Frankfurter Buchmesse vom Börsenverein des Buchhandels verliehen wird. Der Roman spielt im Hunsrück, dort, wo die Autorin aufgewachsen ist. Yvonne Koch stellt sie vor.
6: Scheider Basyar ist in einer Kleinstadt in Rheinland-Pfalz geboren, in Hermeskeil bei Trier, vor 38 Jahren. Ihre Eltern waren ein Jahr zuvor, 1987, als politische Aktivisten aus dem Iran geflohen. Dass sie dabei in Deutschland gelandet sind, schließt irgendwie einen Kreis, findet die Autorin.
7: Mit dem Wissen, das ich dann hatte über die NS-Zeit, habe ich zum ersten Mal verstanden, es ist ja kein Zufall, dass meine Eltern in Deutschland Schutz gefunden haben, Asyl bekommen haben, sondern das hängt ja auch damit zusammen, dass man Juden und Jüdinnen andere Opfergruppen vertrieben hat.
6: Aber solche Gedanken kommen Scheider Basyar erst später. Denn in ihrer Jugend ist anderes wichtiger. Die Band Nirvana zum Beispiel. Oder Filme wie Zurück in die Zukunft, wie sie in Interviews verrät. Eine ganz normale Jugend in einer ganz normalen Kleinstadt im Hunsrück. Sie studiert dann in Hildesheim kreatives Schreiben und Kulturjournalismus, zieht nach Berlin, wo sie halb als Bildungsreferentin, halb als Autorin für Kurzgeschichten arbeitet. Dann, 2016, wird ihr erster Roman veröffentlicht. Nachts ist es leise in Teheran. Und Scheider Basyar heimst gleich mehrere Preise damit ein, unter anderem den Ulahan-Autorenpreis. Ihr zweiter Roman, 3 Kameradinnen, hat es dann 2021 auf die Longlist zum Deutschen Buchpreis geschafft. Und jetzt hat sie mit ihrem dritten Roman, Die Lücken, die oberste Stufe des Gewinnertreppchens zum Buchpreis erreicht. Anlass für diesen aktuellen Roman waren die Lücken, die Scheider Basyar selbst über die Geschichte ihrer Heimatstadt hatte, erzählt sie bei der Shortlist-Lesung.
7: In Hermeskeil, wo ich geboren bin, wo ich aufgewachsen bin, gab es eine sehr kleine jüdische Gemeinde. Und Hermeskeil war Gau-Musterdorf, weil man so ideologisch war, weil man so vorbildlich war, dass man eben gesagt hat, dieses Dorf wird jetzt bebaut und aufgehübscht, sodass es ein Vorbild ist für andere Dörfer.
6: Das hieß auch, der Ort wurde judenfrei gemacht, gewaltsam, und der Besitz der jüdischen Bevölkerung beschlagnahmt. Erst 2018 hat Shada Basya von der zum Teil blutigen Geschichte ihres Heimatsorts erfahren. Es war ein Schock, erzählt die Autorin.
7: Ich bin dort aufgewachsen und bin ja jetzt auch als Erwachsene eine Person, die einen Bezug zu diesem Ort hat und wusste nichts davon.
6: In ihrem Roman verarbeitet Shada Basya diese Geschichte ihres Geburtsorts. Im Roman heißt der Ort Heimesbach. Eine kleine Idylle, jeder kennt jeden und die Gräueltaten aus der Vergangenheit werden lange erfolgreich verschwiegen. Wobei die Autorin den Titel des Romans bewusst in die Mehrzahl gesetzt hat. Es gäbe bei diesem Thema eben nicht nur eine Lücke, sondern mehrere.
7: Also ich fand es schön, das als Titel zu wählen, weil das eben auf subtile Art den Fokus auf die Personen setzt, die nicht mehr Teil des Ortes sind, die geflohen sind, die man vertrieben hat, die man ermordet hat. Und es gibt natürlich auch die Lücken im Sprechen, im Miteinander und sehr schmerzhaft natürlich auch die Lücken, die einfach in der historischen Aufarbeitung da sind, weil man in Orten wie Hermeskeil oder auch in dem fiktiven Ort Heimesbach man einfach sehr spät erst angefangen hat, die Forschung voranzutreiben, sodass sich manche Sachen einfach auch gar nicht mehr feststellen lassen.
6: Aufarbeitung sei wichtig, betont die Autorin. Aber wenn es zu spät passiere, wenn man sich dabei nicht mehr direkt mit den noch lebenden Tätern auseinandersetzen müsse, sei das geschummelt.
7: Ja, ich glaube, dass dadurch Orte sozusagen sich eine Unschuld ergaunern. Und das ist, glaube ich, bei vielen so passiert.
6: Shada Basya will einen bewussten Umgang mit Geschichte. So anschaulich und nahegehend wie möglich.
7: Weil ich mir tatsächlich einfach auch nicht anders zu helfen wusste und einfach gedacht habe, ich komme jetzt eh nicht mehr davon weg, dann will ich es wenigstens angehen und das machen, was ich eben mache, nämlich Romane zu schreiben.
0: Shada Basya, die diesjährige Gewinnerin des Deutschen Buchpreises. Für ihren Roman Die Lücken hat sie ihn erhalten und Yvonne Koch hat sie vorgestellt. NDR Info bis hier mit Markus Schubert. Nach den 9 Uhr Nachrichten begrüßt sie hier im Studio meine Kollegin Julia Meyer und blickt als erstes auf den heutigen Protesttag der Schülerinnen und Schüler in Frankreich.
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8: Um 9 Uhr mit Emily Seidel. 4 Wochen nach der Wahl in Sachsen-Anhalt kommt heute der neue Landtag zu seiner konstituierenden Sitzung zusammen. Dabei wird ein neuer Landtagspräsident gewählt. Die AfD hat für dieses Amt den Abgeordneten Tobias Rausch vorgeschlagen. Aus Magdeburg Thomas Tasler.
9: Tobias Rausch ist 35 Jahre alt, gehört zur Führungsriege der AfD in Sachsen-Anhalt und ist Vertrauter von Ulrich Siegmund. Er gilt zwar nicht als Hardliner, war aber in die sogenannte Vetternwirtschaftsaffäre verstrickt. 3 seiner Geschwister und einen Schwager hatte er in lukrativen Jobs bei AfD-Bundestagsabgeordneten untergebracht. Seine Wahl zum Landtagspräsidenten heute gilt als sehr wahrscheinlich. Zwar fehlen der AfD 3 Stimmen zur Mehrheit, das Bündnis Soziale Gerechtigkeit und Wirtschaftliche Vernunft, BSW, hat aber mehrfach versichert, Rausch mitwählen zu wollen. Linke, Grüne und SPD werden ihn nicht wählen. Der Kandidat einer rechtsextremen Partei sei als Landtagspräsident nicht geeignet. Die CDU-Fraktion will sich enthalten.
8: Wann wird bei der Bahn welche Strecke saniert? Diese Frage soll künftig für Fahrgäste und Anwohner besser beantwortet werden. Das Bundesverkehrsministerium stellt heute Mittag einen neuen sogenannten Infraplan für die Bahn vor. Zunächst geht es um die Zeit bis 2030. In Karten wird dargestellt, wo saniert, neu gebaut oder digitalisiert wird, welche Strecken elektrifiziert, welche Bahnhöfe umgebaut werden und wo Lärmschutz geplant ist. Die Türkei und Pakistan entsenden Truppen nach Saudi-Arabien. Hintergrund sind die Angriffe der pro-iranischen Houthi-Miliz im Jemen auf Saudi-Arabien. Aus der Nachrichtenredaktion Peter Behrendt.
10: Bei einer Dringlichkeitssitzung in Riad verurteilten die Vertreter der Türkei, Pakistans und Saudi-Arabiens die jüngsten Angriffe, insbesondere auf die heiligen Städte Mekka und Medina. Streitkräfte und militärische Mittel sollten nun schnell im Königreich stationiert werden, hieß es in einer Stellungnahme. Im August hatten die 3 Staaten ein gemeinsames Verteidigungsabkommen unterzeichnet. Darin ist festgelegt, dass ein bewaffneter Angriff auf ein Mitgliedsland als Angriff auf alle gewertet wird. Im Jemen selbst will die international anerkannte Regierung mit einer Militäroffensive gegen die Houthi-Miliz vorgehen.
8: Russland meldet einen größeren Drohnenangriff aus der Ukraine. Nach Angaben der Behörden sind etwa 650 Drohnen Richtung Moskau abgefeuert worden. Die meisten seien von der Luftabwehr abgefangen worden. Trotzdem soll eine Person getötet und mehrere verletzt worden sein. In ukrainischen Medien wird berichtet, dass eine russische Ölanlage in der Nähe von Moskau ins Visier genommen worden sei. Auf der anderen Seite hatte Russland gestern einen Angriff auf die ostukrainische Großstadt Charkiw geflogen. Laut Behörden wurde ein Wohnhaus getroffen. Die Zahl der Toten sei inzwischen auf 6 gestiegen. Fast 60 Menschen wurden verletzt. In Braunschweig wird heute eine Entscheidung über möglichen Schadenersatz wegen des Absturzes einer Germanwings-Maschine vor mehr als 11 Jahren gefällt. Das Landgericht urteilt über die Klage von 30 Hinterbliebenen. Johannes Zuber aus der NDR-Nachrichtenredaktion.
11: Es geht um den Absturz eines Germanwings-Flugzeugs im März 2015. Die Maschine war damals unterwegs von Barcelona nach Düsseldorf, als der Co-Pilot sie in den französischen Alpen absichtlich zum Absturz gebracht hat. Ermittlungen haben inzwischen ergeben, dass der Mann psychisch krank war und nicht hätte fliegen dürfen. Bei dem Absturz sind damals alle 150 Menschen an Bord gestorben. Einige der Hinterbliebenen fordern jetzt Schadensersatz vom deutschen Staat. Sie argumentieren, dass das Luftfahrtbundesamt nicht ausreichend geprüft hat, ob der Co-Pilot flugtauglich war. Und damit habe der Staat seine Amtspflichten verletzt.
8: In Frankfurt am Main wird am Abend die internationale Buchmesse eröffnet. Ehrengast ist in diesem Jahr Tschechien. Aus Frankfurt Julia Herzka.
12: Bei der Eröffnungsfeier lesen unter anderem die tschechischen Autorinnen Marie Iljaschenko und Radka Denemarkova. Die Messe öffnet ab morgen zunächst für das Fachpublikum. Von Freitag bis Sonntag können dann Privatbesucher Bücher kaufen und zu Veranstaltungen gehen. Ehrengast Tschechien präsentiert sich in einem eigenen Pavillon unter dem Motto »Ein Land an der Küste«, humorvoll angelehnt an ein Zitat aus Shakespeares »Das Wintermärchen«. Die Frankfurter Buchmesse ist die größte Buchmesse der Welt. Vergangenes Jahr waren 238.000 Besucherinnen und Besucher nach Frankfurt gekommen.
8: Das waren die Nachrichten.
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13: Heute viele Wolken, vereinzelt Schauer. Nur im südlichen Niedersachsen bleibt es trocken. Höchstwerte 17 bis 21 Grad. Morgen dann ein Wechsel aus Sonne und Wolken. Im Norden kann es auch nochmal Schauer geben. 17 bis 22 Grad. Am Donnerstag deutlich kühler. 12 bis 16 Grad nur noch maximal. Viele Wolken dann, zeitweise Regen oder Gewitter. 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Stau oder stockender Verkehr ab 3 Kilometer. A1 Lübeck Richtung Bremen zwischen Hamburg, Morfleet und Harburg 10 Kilometer stockender Verkehr. Dann A1 Osnabrück Richtung Bremen jetzt. Zwischen dem Dreieck Stur und Bremen-Arsten 7 Kilometer stockender Verkehr hier vor der Baustelle. Und A1 Bremen Richtung Lübeck zwischen dem Maschener Kreuz und Dreieck Norderelbe 6 Kilometer stockend. Dann A2 Hannover Richtung Dortmund zwischen Hannover-Langenhagen und Wunstorf-Lute 7 Kilometer stockender Verkehr. A7 Hannover Richtung Flensburg zwischen dem Dreieck Hamburg Südwest und dem Elbtunnel 8 Kilometer stockender Verkehr. A36 B4 Wolfenbüttel Richtung Braunschweig zwischen Wolfenbüttel Nord und dem Kreuz Braunschweig Süd 3 Kilometer stockend. Und A255 B75 Abzweig Veddel bis Elbbrücken statt einwärts zwischen dem Dreieck Norderelbe und Hamburg Veddel 3 Kilometer stockend. Auch hier. 9.06 Uhr ist es. Ich bin Julia Mayer. Guten Morgen. Seit einer Woche protestieren in Frankreich Schülerinnen und Schüler. Sie wehren sich gegen marode Schulen, gegen überfüllte Klassenzimmer, gegen fehlende Lehrkräfte. Auch heute sind im ganzen Land Aktionen geplant, unter anderem eine große Demonstration mitten in Paris. Die Sorge ist dabei groß vor neuer Gewalt. Denn in den vergangenen Tagen gab es immer wieder Randale und Auseinandersetzungen zwischen Jugendlichen und Polizeikräften. Die Regierung versucht zu deeskalieren. Aus Paris, Julia Borotta.
15: Kurz bevor die landesweiten Demonstrationen starten, hat Bildungsminister Édouard Geffray die Schülerschaft zur Zusammenarbeit aufgerufen. Die Schüler und Schülerinnen hätten etwas zu sagen, betont der Minister und verweist auf die digitale Dialogplattform, die am Abend freigeschaltet werden sollte. Doch die Stimmung im Land bleibt angespannt. Am Montag verlor ein 15-jähriger Schüler an einem Lycée im nordfranzösischen Lens eine Hand unter noch ungeklärten Umständen durch eine Polizeigranate. In der vergangenen Woche hatte bereits ein Schüler ein Auge verloren, ein anderer erlitt schwerste Verletzungen an Kiefer und Zähnen, nachdem, laut Zeugenaussagen, ein Polizist aus 1,50 Meter Entfernung eine Tränengasgranate auf ihn abgefeuert hatte. Gleichzeitig werden immer wieder Schulen und Schulleiter Opfer von ungezügelter Gewalt. Vor einem Lycée in Paris legten am Montag Unbekannte Feuer. Schockiert berichtet die Direktorin Carole Serbib im Fernsehsender BFM. Sie haben volle Mülleimer und Fahrräder angeschleppt und direkt vor der Tür angezündet. Sie haben Feuerwerkskörper gezündet, versucht, die Tür in Brand zu stecken und sie einzuschlagen. Die sind sehr organisiert vorgegangen. Ich habe so eine Gewalt noch selten erlebt. Der Vorfall ereignete sich, während im Gebäude rund 100 Schüler zum Unterricht versammelt waren. Hinter solch krassen Gewalttaten scheinen häufig schulfremde Täter zu stecken. Das betonen Schulleiter ebenso wie der Bildungsminister. Im Zusammenhang mit Vandalismus will die Regierung jetzt schnell den schon länger geplanten Gesetzesentwurf Casseur-Payeur auf den Weg bringen, der es den Behörden erleichtern soll, diejenigen zur Kasse zu bitten, die Gegenstände im öffentlichen Raum demolieren. Während der Bildungsminister am Montag eine Schule besuchte,

0: Aber die Politik darf diese Ausschreitungen nicht missbrauchen, um unsere Bewegung zu delegitimieren. Die Gewalt der Demonstrierenden ist doch das Ergebnis der staatlichen und polizeilichen Repression. Wenn die Polizisten uns mit Tränengas einräuchern, dann dürfen wir uns auch verteidigen. Während die französische Menschenrechtsliga kritisierte, dass die Polizei den Rechtsstaat mit Füßen trete, betonte Bildungsminister Geffrey, dass das Demonstrationsrecht der Schülerinnen und Schüler eine Freiheit sei, die unbedingt respektiert und geschützt werden müsse.
1: Unsere Frankreich-Korrespondentin Julia Borutta war das vor dem großen Protesttag der Schülerinnen und Schüler.
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1: Sie sind in einem Gefängnis streng verboten, trotzdem tauchen sie bei Kontrollen immer wieder auf. Handys. Ein neuer Fall erschüttert jetzt die Justizvollzugsanstalt Meppen in Niedersachsen. Dort soll eine Bedienstete Mobiltelefone eingeschleust und an Gefangene weitergegeben haben. Dennis Pützig über den Fall, der offenbar kein Einzelfall ist.
3: Bereits am vergangenen Samstag hat es Durchsuchungen in der JVA Meppen gegeben. Außerdem wurden Wohnungen in Delmenhorst, Oldenburg sowie im Landkreis Emsland durchsucht. Das hat die Staatsanwaltschaft Osnabrück dem NDR bestätigt. Konkret richtet sich der Verdacht gegen eine 32-jährige Bedienstete der JVA sowie insgesamt 8 weitere Personen. Ihnen wird Bestechlichkeit und Beihilfe vorgeworfen. Trotz hoher Sicherheitsvorkehrungen gelingt es immer wieder, Handys in Gefängnisse zu schmuggeln. Teilweise werden die auch einfach über die Mauern geworfen und in einem passenden Moment von Gefangenen eingesammelt, wie uns Insider bei der Recherche erzählt haben. Aber auch das Schmuggeln durch Bedienstete ist kein Einzelfall. So wurde im Februar ein Mitarbeiter der JVA Hannover zu 3 Jahren und 10 Monaten Haft verurteilt, da er Handys, SIM-Karten und andere elektronische Geräte ins Gefängnis geschmuggelt hatte.
1: Jetzt nach Mecklenburg-Vorpommern. Bei dem Windkraftzulieferer EEW in Rostock soll bis Ende des Jahres jeder 10. Beschäftigte den Job verlieren. Dieses Unternehmen stellt Stahlfundamente für Windkraftanlagen her. Nach Informationen des NDR sollen diese Stellen über ein sogenanntes Freiwilligenprogramm abgebaut werden. Mehr von Verena von Ondarza.
4: In einem internen Schreiben an die Mitarbeitenden heißt es, man erwarte bis einschließlich 2028 eine geringe Auslastung des Werkes. Deshalb sollen bis Ende des Jahres rund 100 Jobs gestrichen werden. Auf Anfrage hat das Unternehmen dem NDR den Stellenabbau bestätigt. Als Grund verweist EEW auf den hohen Konkurrenzdruck aus China und auf eine schlechte Auftragslage. Bereits seit Monaten warnt die Offshore-Branche davor, dass in der Zulieferindustrie tausende Jobs in Deutschland bedroht sind. Denn große Offshore-Windprojekte stehen auf der Kippe und Ausschreibungen für neue Windparks sind derzeit ausgesetzt. Mit EEW hat nun erstmals ein Unternehmen der Branche einen entsprechenden Jobabbau angekündigt.
1: In Schleswig-Holstein will die Bundeswehr in der Ostsee vor Schönhagen und Damp heute Nachmittag einen Sprengversuch durchführen. Dabei soll die ausgemusterte Fregatte Karlsruhe mit Sprengstoff angegriffen werden. Die Bundeswehr will damit nach eigenen Angaben herausfinden, wie sich Explosionen auf Schiff und Besatzung auswirken. Moritz Mayer dazu, was genau geplant ist.
5: Ja, auf der ausgemusterten Fregatte Karlsruhe, da wurden überall Sensoren eingebaut, zum Beispiel im Motorraum. Auf der Brücke sitzen sogar Crashtest-Dummies. Die Bundeswehr hat das Schiff vor Schönhagen fest verankert. Direkt darunter zünden Experten kiloweise Sprengstoff. Das Ganze soll einen echten Torpedo- oder Drohnenangriff so realistisch wie möglich simulieren. Durch die Explosion entstehen natürlich Schäden, die die Bundeswehr mithilfe der Sensoren genau analysieren will. Ziel ist es, die Daten zu nutzen, um zukünftige Kriegsschiffe noch sicherer zu bauen. Anwohner müssen sich übrigens keine Sorgen wegen des Lärms machen. An Land wird man von der Detonation wohl kaum etwas hören und bis auf ein paar Sicherungsboote auch nicht viel sehen.
1: In Hamburg brauchen Autofahrerinnen und Fahrer rund um die aufgerissene und normalerweise viel befahrene Amsigstraße noch viel Geduld. Denn Arbeiten nach dem Wasserrohrbruch, die werden noch bis Mitte Dezember dauern. Das hat Verkehrssenator Tjax von den Grünen angekündigt. Aber diese Zeit soll gut genutzt werden, damit es im kommenden Jahr dann weniger Behinderungen in dem Bereich gibt.
6: Wir haben gleichzeitig eine Situation, dass wir hier ohnehin eine Sanierung in Februar 27 vorgesehen haben. Wir werden diese Sanierung jetzt aufgrund der aktuellen Ereignisse vorziehen. Und es geht darum, dass wir das Material Grauguss, was eben bruchgefährdet ist, tatsächlich so austauschen, dass wir keine weiteren Probleme an der Amsingstraße haben und die Situation nachhaltig sichern.
1: Sagt Hamburgs Verkehrssenator Agnes Tjax zur Sanierung der Hauptverkehrsader Amsingstraße.

0: Die Arbeiten rund um den zweiten Wasserrohrbruch, den in der Fuhlsbüttler Straße, die sollen dagegen schon bis Ende dieser Woche fertig sein. Und das waren unsere Informationen aus den norddeutschen Bundesländern. Ja, das weiß wohl jede Frau. Die Brust regelmäßig abtasten, das ist wichtig, denn so lassen sich Knoten erkennen und Brustkrebs schnell behandeln. Aber nicht immer sind die Anzeichen so deutlich. Wir lernen gleich eine Betroffene kennen, bei der das so war. Davor gibt es aber noch den Sport und jetzt den aktuellen kurzen Überblick.
1: In Sachsen-Anhalt könnte erstmals in Deutschland ein Landtagspräsident von der AfD gestellt werden. Am Vormittag kommen die neu gewählten Abgeordneten in Magdeburg zusammen, um einen Parlamentspräsidenten zu wählen. Die AfD als mit Abstand stärkste Fraktion schlägt Tobias Rausch aus ihren Reihen vor. Um die Mehrheit zu bekommen, ist er allerdings auf Stimmen aus anderen Fraktionen angewiesen und die könnte das BSW liefern. Dessen 5 Abgeordnete haben bereits angekündigt, Rausch zu unterstützen. In Frankreich wollen Schülerinnen und Schüler heute wieder im ganzen Land auf die Straße gehen, um für bessere Lernbedingungen zu demonstrieren. Sie fordern unter anderem kürzere Schultage, mehr Lehrer und eine bessere Ausstattung an den Schulen. Bei ähnlichen Protesten war es in den vergangenen Tagen zu Gewaltausbrüchen gekommen. Jugendliche griffen unter anderem Polizisten und Lehrer an und legten Feuer. Mehr als 5000 Menschen wurden festgenommen. In Frankfurt am Main startet heute die diesjährige Buchmesse. Bis Sonntag erwarten die Veranstalter mehr als 250.000 Besucher. Mehrere tausend Aussteller präsentieren in Frankfurt ihre Neuheiten. Die ersten beiden Tage sind zunächst der Buchbranche vorbehalten. Bereits gestern Abend wurde traditionell am Vorabend der Messe der Deutsche Buchpreis verliehen. Er ging in diesem Jahr an Shaida Basyar für ihren Roman »Die Lücken«. Und das Wetter in Norddeutschland, viele Wolken und vereinzelt Schauer, nur im südlichen Niedersachsen durchgehend trocken, Höchstwerte 17 bis 21 Grad. Das war der kurze Überblick und jetzt geht's zurück zu Julia Meyer.
0: Vielen Dank, 9.16 Uhr.
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0: Die Fußballnationalspieler, die kehren nach dieser langen Länderspielphase jetzt so langsam wieder zurück zu ihren Clubs. Am Freitag wird dann ja die Bundesliga-Saison wieder fortgesetzt, Lars Bente.
3: Ja, und wahrscheinlich kann sich der ein oder andere Fußballfan nach dieser Pause gar nicht mehr so recht daran erinnern, wie denn der aktuelle Stand in der Liga eigentlich so aussieht. Die kurzen Fakten. 4 Spieltage sind absolviert, Tabellenführer ist Borussia Dortmund. Ja, und mit welchem Status quo die beiden Nordclubs aus der Pause kommen, das erzählen jetzt unsere Reporter aus Bremen und Hamburg, Moritz Kasserlet und Lars Pegelow.
4: Hier in Bremen könnte die Laune so blendend sein nach dem guten Saisonstart. 7 Punkte hat Werder in den ersten 4 Spielen gesammelt, unter anderem durch 2 berauschende Heimsiege. Aber ein Freundschaftsspiel in den Niederlanden hat den Verein geschockt. 0-7 haben die Bremer in Enschede verloren. Zur Pause lagen sie mit 0-6 hinten. Trainer Daniel Thun war so sauer wie noch nie, hat kurzfristig einen freien Tag gestrichen und hofft nun, dass die zurückkehrenden Nationalspieler, die diese Klatsche nicht miterlebt haben und deswegen unbelastet sind, gesund sind und am Freitag in Dortmund an die alten Leistungen anknüpfen können. Wobei hinter Torhüter Karl Hein ein Fragezeichen steht, der ist mit muskulären Problemen aus Estland zurückgekommen. Die Bremer Verantwortlichen verbuchen die Testspielniederlage in Enschede als klaren Hinweis darauf, dass die Mannschaft nur mit voller Konzentration und mit großem Einsatzwillen erfolgreich sein kann. Aus Bremen, Moritz Kasserlet.
5: Der HSV kommt mit frischem Schwung aus der Länderspielpause, einem 2-0-Sieg im Test gegen den FC Kopenhagen, getragen von beseelter Stimmung in einem ausverkauften Volksparkstadion. Ob das in der Bundesliga trägt, zum Beispiel schon in 5 Tagen in Hoffenheim, Zweifel sind angebracht. Nach dem, sagen wir mal, schleppenden Saisonstart mit nur 3 Punkten aus 4 Spielen steht im Moment noch harte Arbeit für Trainer Merlin Polzin und sein Team auf der Tagesordnung. Viele Offensivspieler sind verletzt, sie sind angeschlagen, die Defensive war zuletzt verbessert, steht aber noch lange nicht stabil. Der HSV, und Merlin Polzin sagt es ja regelmäßig, ist im Prozess. Das war so vor der Länderspielpause und der Prozess ist jetzt höchstens einen kleinen Schritt weiter. Aus Hamburg, Lars Pegelow.
3: Während die Fußballer also wieder zu ihren Clubs zurückkehren, geht's für die Fußballerinnen genau ja in die andere Richtung. Das DFB-Team ist gestern in Heidelberg zusammengekommen zum Start in die ja quasi WM-Saison, warten nämlich 2 Testspiele auf die deutschen Fußballerinnen. Christopher Klein, was steht für die DFB-Frauen denn in den nächsten Tagen so auf dem Programm?
6: Die DFB-Frauen werden erstmal 2 Tage lang in der Region Heidelberg trainieren. Zur ersten Einheit sind mehr als 300 Schülerinnen und Schüler eingeladen. Sportlich geht es darum, sich zu finden, denn die letzten Länderspiele sind 4 Monate her und der Kader ist auch leicht verändert gegenüber der erfolgreichen WM-Quali vor der Sommerpause. Besonders groß war das Strahlen bei der Ankunft bei Offensivspielerin Lisa Baum. Die 19-Jährige vom FC Arsenal ist erstmals im Kreis der Nationalelf dabei. Die Vorfreude auf den Start in die WM-Saison wird aber natürlich getrübt durch den erneuten Ausfall von Kapitänin Julia Gwin, die wegen eines Außenbandrisses im linken Sprunggelenk absagen musste. Auch Offensivspielerin Vivien Endemann vom FC Liverpool fehlt wegen einer Wadenverletzung. Der Bundestrainer Christian Wück hat daraufhin neben Sarai Linder vom VfL Wolfsburg jetzt auch noch Nicole Anyomi von den London City Lionesses nachnominiert. Am Donnerstag geht es für die DFB-Frauen dann Richtung Karlsruhe, wo am Freitag das Länderspiel gegen Australien ansteht. Und am nächsten Dienstag sind die DFB-Frauen dann in Bremen gegen Japan gefordert.
3: Ja, bis zur WM ist ja auch noch etwas Zeit. Das Turnier in Brasilien geht von Ende Juni bis Ende Juli. Die deutschen Fußballerinnen, die warten ja seit 2007 auf ihren 3. WM-Titel. Ja, warten mussten nach der vergangenen Saison auch die Basketballer aus Braunschweig. Es war ein banges Warten, denn sportlich war der Club aus der Bundesliga ja abgestiegen. Einzig und allein eine sogenannte Wildcard sorgte dann doch noch dafür, dass die Braunschweiger die Klasse halten konnten. Und aus dieser verkorksten Spielzeit haben die Löwen Braunschweig offenbar auch die richtigen Schlüsse gezogen, denn in der neuen Saison, da läuft es bisher richtig gut. 3 Spiele, 3 Siege. Neben dem Topclub Bayern München sind die Braunschweiger das einzige Team mit dieser perfekten Ausbeute. Gestern Abend gab es einen Auswärtssieg im Niedersachsen-Duell gegen Rasta Vechta, 93-87. Ja, und während Braunschweig auf Platz 2 steht, rutscht Vechta mit 0 Punkten aus 4 Spielen ans Tabellenende.
0: Vielen Dank, das war der Sport mit Lars Bente.
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0: Brustkrebs, das ist die häufigste Krebsart bei Frauen. Darauf will die Deutsche Krebshilfe in diesem Monat im Oktober hinweisen und auf die Möglichkeiten der Früherkennung und der Therapie. Denn da hat sich eine Menge getan. Die Heilungschancen steigen seit Jahren. Mit modernen biomedizinischen Methoden lassen sich die Eigenschaften von Tumoren genau bestimmen und damit sind auch bessere und individuellere Therapien möglich. Denn Brustkrebs ist nicht gleich Brustkrebs. Nicht immer bilden sich zum Beispiel die typischen Knoten. Das zeigt auch die Fallgeschichte, die Jenny Witt vorstellt.
7: Vor 3 Jahren bemerkte Anne Schäppli immer mal wieder etwas an ihrer linken Brust, machte sich aber keine Sorgen.
8: Ich selber hatte immer das Gefühl, dass wenn ich meine Tage kriege, irgendwie hier so an der Seite beim BH, ne, irgendwas drückt. Aber das war auch nichts Ungewöhnliches insofern, als dass sich ja, Frauen werden das kennen, die Brust verändert sich halt, wenn man seine Tage bekommt. Und ich habe das so abgetan, als ja gut.
7: Aber ihre Gynäkologin fand diese Veränderung der Brust nicht normal. Im Gegenteil, sie war alarmiert, erinnert sich Anne Schäppli.
8: Also die hat es tatsächlich ertastet, eben bei diesem jährlichen Check-up und hat dann gleich einen Ultraschall angeschlossen, wo aber auch das mit der Bildgebung schwierig war.
7: Sie brauchte weitere Untersuchungen. Erst eine Mammographie, also eine Röntgenuntersuchung der Brust. Danach eine Kernspintomographie oder MRT. Beide lieferten weitere Anhaltspunkte, dass dort etwas potenziell Bösartiges wuchs. Am Universitätsklinikum Schleswig-Holstein in Lübeck begutachtete Maggie Barnes-Paluchowski die MRT-Bilder. Sie ist Gynäkologin mit Schwerpunkt gynäkologische Onkologie. Und sie sah Hinweise auf den sogenannten invasiv-lobulären Brustkrebs.
9: Hier sehen Sie die rechte Brust und die linke Brust. Und auf der linken sieht man tatsächlich wie so eine Art Schatten.
7: Also keine klar abgegrenzten Knoten. Dass Brustkrebs verschiedene Erscheinungsformen hat, sei wichtig zu wissen, sagt Maggie Barnes-Paluchowski. Und auch, dass er sich ganz unterschiedlich anfühlen kann.
9: Die allermeisten Patienten, die zu uns kommen, sie gehen davon aus, dass der Brustkrebs, wenn er kommen sollte, sich eher wie ein Knoten, wie ein Tumor bemerkbar macht. Das heißt, eine derbe Verhärtung, die ich irgendwo in meiner Brust taste. Und wichtig wäre aus meiner Sicht, dass wir das Bewusstsein dafür schärfen, dass der Brustkrebs sich auf verschiedene Weisen äußern kann. Verformung der Brust, Schwellung der Brust, Rötung der Brust oder schuppige Brustwarze. All das sind Anzeichen, die abgeklärt gehören.
7: Wächst der Krebs in einem Drüsen- oder Milchgang, bildet sich meist ein typischer Knoten, der sich ertasten lässt und bei Ultraschall und Mammographie oft gut zu sehen. sehen ist. Aber manche Tumoren wachsen in den sogenannten Drüsenläppchen oder Lobuli, wo die Muttermilch entsteht. Diese Karzinome sind der invasiv-lobuläre Brustkrebs. Das Besondere an ihm ist, dass die Krebszellen diffus und flächig wachsen. Sie breiten sich also im Brustgewebe aus und das erschwert die Diagnose.
9: Gerade bei diesem invasiv-lobulären Typ von Brustkrebs ist es häufiger, dass es nicht so ein typischer Knoten ist, so wie sich die meisten Frauen das auch vorstellen, wie ein Brustkrebs aussehen oder sich anfühlen würde, sondern es kann auch so eine diffuse Verhärtung sein. Das Gefühl, meine eine Brust fühlt sich anders an als die zweite, es hat sich etwas verändert, vielleicht ist die Brust anders, größer oder von der Form anders geworden. Und deswegen umso wichtiger, dass man immer solche neuen Aspekte abklären lässt.
7: Für eine abgesicherte Krebsdiagnose muss allerdings eine Gewebeprobe entnommen und im Labor untersucht werden. Verena Seiler leitet die Pathologie am Kieler Campus des Universitätsklinikums Schleswig-Holstein.
10: Dann habe ich die Chance, den Tumor zu beurteilen unter dem Mikroskop. Also ich kann schauen, wie aggressiv ist er, wächst er in verschiedene Strukturen ein. Ich kann ein Tumorstadium festlegen.
7: Dabei kann sie auch erkennen, um welchen Brustkrebstypen es sich handelt. Also wo und wie die Tumorzellen verteilt sind und welche Eigenschaften sie aufweisen.
10: Ich kann der Gynäkologin, dem Gynäkologen sagen, wächst dieser Brustkrebs hormonabhängig. Das heißt, braucht er als Wachstumsfaktor ein Östrogen beispielsweise. Der behandelnde Kollege, die behandelnde Kollegin hat dann die Chance, ein entsprechendes Medikament zu geben.
7: Anne Schäppli erhielt zuerst eine Chemotherapie. Die betroffene Brust musste dann entfernt werden, weil sich die Tumorzellen im Gewebe stark verteilt hatten. Gerade weil diese Krebsform schwer zu erkennen ist, raten Experten zur Wachsamkeit. Frauen sollten im Zweifel jede Veränderung in der Brust untersuchen lassen, denn der invasiv-lobuläre Brustkrebs ist nicht selten. Er macht bis zu 15% aller Brustkrebsfälle in Deutschland aus.
11: Das war ein Bericht von Jenny Witt und Anna Schubert. Wir helfen Früherkennung und moderne Therapien gegen Brustkrebs. Das ist heute nicht nur unser NDR-Info-Thema, es ist auch ein Schwerpunktthema diese Woche bei ARD Gesund und ein Thema heute Abend in Visite im NDR-Fernsehen nach der Tagesschau um 8. Die Gynäkologin und Brustkrebsexpertin vom Uniklinikum Schleswig-Holstein-Lübeck, Professorin Maggie Panis-Paluchowski, wir haben sie gerade schon gehört, sie ist zu Gast in der Sendung und beantwortet Fragen. Mehr zum Thema findet sie auch online unter ardgesund.de/brustkrebs.
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11: Die Anhörung des Parlamentarischen Kontrollgremiums des Bundestages ist heute ein Thema der Standpunkte. BND-Präsident Jäger hatte dort von einem Schattenkrieg gesprochen, den Russland gegen Deutschland führe. Die Pforzheimer Zeitung meint dazu.
12: Deutschland wird nicht erst angegriffen, wenn Panzer über Grenzen rollen oder Raketen einschlagen. Der Angriff läuft längst. Durch Spionage, Cyberattacken, Sabotage, Drohnen über sensiblen Anlagen und Lügen im Netz. Das Ziel ist nicht zwingend Zerstörung, sondern Verunsicherung. Deutschland ist besser geschützt, als die Dauerklage über seine Wehrlosigkeit nahelegt, jedoch noch längst nicht robust genug. Behörden, Bundeswehr, Wirtschaft und Betreiber kritischer Infrastruktur arbeiten zu oft neben statt miteinander.
11: Das Handelsblatt geht darauf ein, dass die Bundesregierung zwar eine Reform der deutschen Nachrichtendienste beschlossen hat, die Umsetzung aber auf sich warten lässt.
12: Alle reden von Zeitenwende. Bei der Gesetzgebung bewegt sich der Staat aber wie immer im Schneckentempo voran. Es wird höchste Zeit, dass die deutsche Politik versteht, worauf es jetzt ankommt und dann auch entsprechend handelt. Der Bundestag muss die anvisierte Reform jetzt zügig beraten und beschließen. Sonst klafft zwischen den Warnungen der Geheimdienstchefs und den Mitteln, die ihnen der Staat gibt, eine gefährliche Lücke.
11: Für den Reutlinger Generalanzeiger wirkt der Ukraine-Krieg seit mehr als 4 Jahren als starker Katalysator für die Entwicklung der hybriden und konventionellen Kriegsführung.
12: An diese Geschwindigkeit und die daraus resultierenden Bedrohungen muss sich das Land, die Bevölkerung und allen voran die Politik anpassen. Deshalb halten BND-Präsident Jäger, die Präsidentin des militärischen Abschirmdienstes Rosenberg und Verfassungsschutzpräsident Seelen die Regierung zu Recht an, den Fuß nicht vom Gaspedal zu nehmen, wenn es beispielsweise um die Sicherung der kritischen Infrastruktur geht. Deutschland ist zudem keinesfalls wehrlos. Es ist aktuell höchstens durch Bürokratie oder Zuständigkeitswirrwarr gehemmt. Doch das lässt sich noch schneller beheben als die Defizite bei der Bundeswehr. Genau deshalb muss die Bevölkerung auch nicht verunsichert sein.
11: Mit einem anderen Thema beschäftigt sich unsere Gastautorin Daniela Seperi. Sie ist freie Autorin, schreibt unter anderem für die Taz und den Spiegel. Für sie ist es ein bemerkenswertes Schauspiel, dass seit Wochen erzählt werde, wie gefährlich die Linke in Berlin sei, während in Sachsen-Anhalt eine gesichert rechtsextreme AfD heute davor steht, einen Landtagspräsidenten zu stellen.
13: In Berlin wird seit Wochen eine politische Kampagne gegen die Linke geführt, die teilweise so wirkt, als sei sie das größte demokratische Problem dieses Landes. Man kann und muss die Linke kritisieren, so wie jede andere Partei auch. Doch gerade findet eine Dämonisierung statt, die davon ablenken soll, dass in Sachsen-Anhalt gerade zum ersten Mal nach dem Zweiten Weltkrieg eine gesichert rechtsextreme Partei Zugriff auf das höchste Amt im Landesparlament bekommt. Die politischen Debatten der vergangenen Wochen haben ein bemerkenswertes Missverhältnis entwickelt. Linke Sozialpolitik wird zum nationalen Aufregerthema. Der konkrete Machtgewinn der extremen Rechten wird dagegen teilweise behandelt wie ein parlamentarischer Tagesordnungspunkt. Was in Sachsen-Anhalt gerade passiert, ist eine Zäsur. Höchste Zeit, dass die demokratischen Parteien auch so darüber sprechen.
11: Meint unsere Gastautorin Daniela Seperi. Und das waren die Standpunkte, heute zusammengestellt von Peter Eichenberg.
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1: Um 9.30 Uhr mit Emily Seidel. Der neue Landtag von Sachsen-Anhalt kommt heute zu einer konstituierenden Sitzung zusammen. Auf der Tagesordnung steht die Wahl des Landtagspräsidenten. Aus der NDR Nachrichtenredaktion Christiane Rüther mit den Einzelheiten.
14: Es ist genau einen Monat her, dass die AfD die Wahl in Sachsen-Anhalt mit fast 44% der Stimmen gewonnen hat. Heute will sie nun einen aus ihren Reihen zum ranghöchsten Politiker des Landes wählen lassen. Für die Position des Parlamentspräsidenten schlägt sie ihren Abgeordneten Tobias Rausch vor. Sollte er gewählt werden, wäre er in Deutschland der erste AfD-Politiker an der Spitze eines Landesparlaments. Das BSW hat bereits angekündigt, für Rausch zu stimmen. Die CDU-Fraktion will sich enthalten. Grüne, SPD und Linke lehnen einen AfD-Parlamentspräsidenten klar ab. In Sachsen-Anhalt hat der Verfassungsschutz die AfD als gesichert rechtsextrem eingestuft. Zivilgesellschaftliche Bündnisse haben für heute zu Protest vor dem Landtag aufgerufen. Unter anderem sollen im Chor die ersten 20 Artikel des Grundgesetzes vorgelesen werden.
1: Im Auswärtigen Amt beginnt heute eine Konferenz zu den Auswirkungen des Klimawandels auf Frieden und Sicherheit. Dort werden neben Außenminister Wadefuhl auch Wissenschaftler und Vertreter aus Ländern mit dabei sein, die besonders vom Klimawandel betroffen sind. Aus Berlin Georg Schwarte.
15: Investitionen in den Klimaschutz sind Investitionen in unsere Sicherheit. Mit dieser Botschaft will Außenminister Wadefuhl am Vormittag in Berlin im Auswärtigen Amt auf der Berliner Sicherheits- und Klimakonferenz für mehr Klimaschutz werben. Extremtemperaturen mit Hitzetoten und niedrigen Flusspegeln, die Lieferketten unterbrechen. Auch Deutschland, so Wadefuhl laut Redemanuskript, habe die Folgen des Klimawandels zuletzt dramatisch zu spüren bekommen. Dürre und als Folge Ernteausfälle würden weltweit Hunger und Migrationsdruck verschärfen. Das alles werde zum Nährboden von Extremismus und Terrorismus. Verschärft in einer Zeit, in der die Getreidepreise weltweit stiegen, weil Russland mit Angriffen auf Getreidetransporte im Schwarzen Meer die Menschen weltweit von der Versorgung abschneide.
1: In der spanischen Metropole Barcelona sind gestern Abend wieder viele Menschen gegen die Wohnungsnot auf die Straße gegangen. Die Behörden sprachen von 20.000 Teilnehmern, die Organisatoren von 120.000. Die Proteste verliefen überwiegend friedlich, nur vereinzelt gab es Auseinandersetzungen zwischen Demonstranten und Polizisten. Der spanische Ministerpräsident Sanchez hat inzwischen Neuwahlen für den 29. November angekündigt. Zuvor waren im Parlament, in dem Sanchez keine Mehrheit mehr hat, seine 2 Dekrete zur Bekämpfung der Wohnungsnot gescheitert. In Deutschland werden immer mehr Anträge auf Kriegsdienstverweigerung gestellt. Hintergrund ist das neue Wehrdienstgesetz, das seit Anfang des Jahres gilt. Danach müssen junge Männer, wenn sie 18 werden, einen Fragebogen zu einem möglichen Dienst in der Bundeswehr ausfüllen. Aus der NDR Nachrichtenredaktion Marius Zekri.
16: Zwischen Januar und August sind bei der zuständigen Behörde mehr als 12.000 Anträge auf Kriegsdienstverweigerung eingegangen, quasi als Vorbeugung auf eine mögliche Einberufung. Im Vergleich zum Vorjahr hat sich damit die Zahl möglicher Verweigerer knapp verdreifacht. Nach einem Bericht der Funke Medien sprechen die Behörden von einer regelrechten Antragsflut. Das sorge für massive Probleme bei der Bearbeitung. Hinzu komme, dass viele Schreiben fehlerhaft seien und unbearbeitet zurückgeschickt werden müssten. Die Wehrpflicht ist in Deutschland zwar weiter ausgesetzt, aber bei der Bundeswehr will man mit den Fragebögen feststellen, wie viele Männer eines Jahrgangs zum Dienst an der Waffe bereit sind. Bislang seien knapp 1000 18-Jährige gemustert worden, obwohl sie kein Interesse an der Bundeswehr bekundet hatten. Im Vergleich zum Jahr 2010, dem letzten vorigen Jahr vor der Aussetzung der Wehrpflicht, ist die Zahl der Anträge aber gering. Damals wollten über 100.000 junge Männer den Dienst an der Waffe verweigern.
1: Seit April dürfen Tankstellen in Deutschland nur einmal am Tag um 12 Uhr mittags die Preise erhöhen. Allerdings auch im Juli wurden deutschlandweit zahlreiche mutmaßliche Verstöße registriert. Behörden handeln aber offenbar nur selten. Aus Baden-Baden, Andreas Hein. Uns liegt der Einspieler gerade nicht vor und deswegen gehen wir weiter. Am Abend wird die Frankfurter Buchmesse feierlich eröffnet. Morgen öffnen die Hallen für das Fachpublikum, am Freitag dann für alle Interessierten. Ida Hermes gibt einen Überblick über die Highlights der kommenden Tage.
17: Sebastian Fitzek wird da sein, Charlotte Link, Martin Suter, Cornelia Funke, Caroline Wahl, Otto Walkes, Giselle Pellicot, Frauke Borosius-Gersdorf oder auch Politiker wie zum Beispiel Robert Habeck. Ein Highlight ist auf jeden Fall der Ehrengastpavillon von Tschechien mit über 2000 Quadratmetern und 75 Autorinnen und Autoren. Und die Buchmesse möchte mehr und mehr ein Ort für gesellschaftliche Debatten sein. Die kann man teilweise im Livestream und im Fernsehprogramm der ARD mitverfolgen.
1: Das waren die Nachrichten.
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11: Heute bleibt es oft grau, vereinzelt sind Schauer möglich bei maximal 17 bis 21 Grad. Morgen dann ähnlich, ein Wechsel aus Sonne und Wolken, im Norden Schauer möglich 17 bis 22 Grad. Am Donnerstag dann deutlich kühler, 12 bis 16 Grad nur noch, dazu viele Wolken, zeitweise Regen oder Gewitter. Am Freitag ähnlich bei 12 bis 15 Grad. 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Stau oder stockender Verkehr ab 3 Kilometern. A1 Lübeck Richtung Bremen zwischen Hamburg, Moorfleet und Harburg. 4 Kilometer stockender Verkehr. Dann A1 Osnabrück Richtung Bremen zwischen Dreieck Stur und Bremen Arsten. 7 Kilometer stockender Verkehr vor der Baustelle. Jetzt A1 Bremen Richtung Lübeck zwischen dem Maschener Kreuz und Dreieck Norderelbe. 6 Kilometer stockender Verkehr. Dann A2 Hannover Richtung Dortmund zwischen Hannover-Langenhagen und Wunstorf-Lute, 7 Kilometer stockender Verkehr hier. A7 Hannover Richtung Flensburg zwischen dem Dreieck Hamburg-Südwest und dem Elbtunnel, 8 Kilometer stockend. Dann die A36 B4 Wolfenbüttel Richtung Braunschweig zwischen Wolfenbüttel Nord und Kreuz Braunschweig Süd, 3 Kilometer stockender Verkehr. Und A255 B75 Abzweig Veddel bis Elbbrückenstadt einwärts zwischen dem Dreieck Norderelbe und Hamburg Veddel, auch hier 3 Kilometer stockender Verkehr. Jetzt ist es 9.37 Uhr gleich. Ich bin Julia Meyer. Guten Morgen. Nicht nur der Rhein ist davon betroffen. In vielen Flüssen in Europa ist aktuell kaum noch Wasser. Das bringt Dinge zum Vorschein, die längst vergessen waren. In Tschechien zum Beispiel Grabsteine von deutschsprachigen Menschen, die früher in Dörfern in Südböhmen lebten. Sie kamen zutage, weil die Liebnotalsperre zurzeit nur zur Hälfte mit Wasser gefüllt ist.
18: Es ist ein skurriles Bild. Wasser umspült Grabsteine am Lipno-Stausee im Süden Tschechiens. Wir stehen hier an der Mauer des einstigen Friedhofs, der 1899 in Dolní-Wiltavice gegründet wurde, erzählt der Schriftsteller Jan Stifter im tschechischen Fernsehen. Die Trockenheit ist so langanhaltend und intensiv, dass sie Orte offenbart, an die man normalerweise nicht gelangt. Die Inschriften auf den Grabmälern, die zu Stifters Füßen im Schlamm stecken, sind deutsch. Denn da, wo sich heute der Lipno-Stausee ausbreitet, befand sich einst das Dorf Dolní-Wiltavice, auf Deutsch unter Moldau. Die Geschichte des Ortes reichte bis ins 13. Jahrhundert zurück. Die Gemeinde prosperierte durch die Lage an einer Handelsstraße zwischen Passau und Budweis. Der Großteil der Bewohner war deutschsprachig und wurde nach dem Zweiten Weltkrieg vertrieben. In den 1950er Jahren wurde der Ort beim Bau der Lipnotalsperre geflutet. Dass sich unter der Wasseroberfläche die Überreste eines Dorfes befanden, sei nie ein Geheimnis gewesen, sagt Jan Stifter. Vor einiger Zeit waren auf dem Gebiet von Untermoldau Bagger im Wasser zugange. Plötzlich hörte man unten im Wasser etwas plumpsen und rollen. Und dann schwammen Kompottgläser an die Oberfläche. Die Keller der Häuser sind noch intakt und in ihnen steht noch immer das Eingemachte der Deutschen. Stoff für einen Roman, dachte sich Jan Stifter und schrieb ein Buch über die Geschichte von Untermoldau. Es erschien im August dieses Jahres. Eine der Leserinnen stieß bei einer Wanderung nun auf die aus dem Wasser ragenden Grabsteine und kontaktierte den Autor. Wir haben uns gesagt, dass wir die Steine hier nicht liegen lassen können. Daraufhin begann eine recht spontane Rettungsaktion. Unter der Aufsicht von Historikern und Experten aus dem Denkmalschutzamt wurden die Steine mithilfe von Freiwilligen aus dem Wasser gehievt. Es war gar nicht so einfach, den Schlamm, Morast und Sand von den Steinen zu entfernen, erklärt Peter Hudicak. Wir mussten aber mit den Gerätschaften darunter gelangen, um sie herauszuziehen. Hudicak leitet das Archiv des Fotoateliers Seidel im nahegelegenen Český Krumlov. Das Atelier verwaltet eine Sammlung historischer Aufnahmen aus der Region. Darunter sind auch Bilder des Böhmerwaldortes Untermoldau. Aus diesen geht hervor, dass sich die Grabsteine nicht an ihrem ursprünglichen Standort befanden, sondern hinter der Friedhofsmauer. Vor der Flutung wurden die Überreste der Bestatteten in ein Massengrab auf einem nahegelegenen Friedhof umgebettet. Die Grabmäler der einstigen deutschen Bewohner aber wurden ganz offensichtlich achtlos auf einen großen Haufen geworfen. Dieses Beispiel zeigt, wie in den 1950er Jahren mit dem historischen Gedächtnis umgegangen wurde. Dieses Vorgehen war rücksichtslos all denjenigen gegenüber, die von hier fortgehen mussten. Alle Überreste des Friedhofes von Untermoldau zu finden, werde wohl nicht möglich sein, meint der Schriftsteller Jan Stifter. Auch von der Kirche ist nichts mehr zu sehen. Damit der Turm nicht aus dem Wasser herausragt, wurde das Gotteshaus noch vor der Flutung dem Erdboden gleichgemacht. Die 12 Grabsteine aus dem 19. Jahrhundert, die nun aus dem Wasser geborgen wurden, sollen restauriert und an einem würdigen Ort platziert werden. Außerdem ist eine Ausstellung über die Gemeinde Untermoldau geplant. Mit den Familiengeschichten der Verstorbenen hoffen die Grabsteinretter.
11: Das waren Informationen von Mariana Allweis aus Prag.
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11: Auch in den USA sind die Preise an den Tankstellen deutlich gestiegen. Das setzt US-Präsident Trump unter Druck, gerade jetzt 4 Wochen vor den wichtigen Zwischenwahlen. Er hat deshalb die G7-Staaten aufgefordert, aus ihren strategischen Reserven 100 Millionen Barrel Öl freizugeben. Nur 100 Millionen Barrel, das entspricht in etwa dem weltweiten Verbrauch eines Tages. Kann diese Freigabe also die Preise drücken? Heidi Radvilas berichtet.
19: Dass die G7-Staaten im Kampf gegen extrem hohe Öl- und Kraftstoffpreise ihre Notfallvorräte anzapfen, halten viele Experten für richtig. Bis zu 100 Millionen Barrel Rohöl und Diesel bzw. das Dieselvorprodukt Gasöl sollen es in den kommenden 4 Monaten sein. Jochen Stanzel, Chefmarktanalyst der Consorsbank, sagt:
20: Es hat einen sehr direkten Einfluss.
19: Stanzel erinnert ans Frühjahr, als schon einmal 400 Millionen Barrel Öl aus strategischen Reserven freigegeben wurden.
20: Das hat wirklich dazu geführt, dass auch an der Tankstelle die Preise dann günstiger wurden, weil das einfach auch dazu geführt hat, dass die Angebotssituation sich entspannt hat und Ähnliches ist jetzt auch wieder zu erwarten.
19: Und zwar aus 2 Gründen. Zum einen sorgt ein höheres Angebot auf dem Markt normalerweise dafür, dass die Preise nachgeben. Das dürfte sich vor allem bei Dieselkraftstoff zeigen, meint Jochen Stanzel. Denn der Rohöltransport aus dem Nahen Osten habe sich trotz der Probleme an der Straße von Hormus unter anderem durch Ausweichrouten stabilisiert.
20: Es ist tatsächlich so, dass der Rohöltransport fast wieder das Vorkriegsniveau erreicht hat. Aber beim Diesel zum Beispiel ist es nur etwas mehr als die Hälfte. Also da gibt es tatsächlich Engpässe.
19: Die könnten durch die jüngste G7-Freigabe gemildert werden. Denn die Freigabe soll offenbar schwerpunktmäßig Diesel bzw. das Dieselvorprodukt Gasöl umfassen. Daneben Rohöl und andere Mineralprodukte. Was außerdem preissenkend wirken dürfte? Die strategischen Reserven haben die Länder oft vor Ort gelagert. Heißt, man spart sich die Kosten für den Transport aus dem Nahen Osten. Chefmarktanalyst Stanzel.
20: Wir haben für die Frachtkosten aufgrund der Kriegsrisiken sogar Rekordpreise.
19: Auf einen Rohölpreis von rund 100 Dollar pro Barrel müssten bei Transport vom Persischen Golf zum Beispiel nach China 30 bis 35 Dollar aufgeschlagen werden. Nach Europa 7 bis 10 Dollar, sagt Stanzel. Damit die Preissenkung mehr als ein Tropfen auf den heißen Stein sein kann, meinen Experten, müsse sich die Lage am Persischen Golf aber normalisieren. Gelinge das nicht, stelle sich die Frage, wie oft die Karte mit der Freigabe der strategischen Reserven gespielt werden könne. Ulrich Carter, Chefvolkswirt der DK Bank, meint:
4: Solche Maßnahmen können ja nur den Mangel etwas in die Zukunft abmildern. Aber wenn der Mangel weiterhin bestehen bleibt, dann ist ja absehbar, dass die Reserven dann irgendwann nicht ausreichen.
19: Die geopolitische Lage jedenfalls hat sich in den vergangenen Tagen eher verschlechtert. Der Chef des weltweit größten Ölkonzerns Saudi Aramco, Amin Nasser, hat davor gewarnt, dass die Anspannung an den Märkten für Rohöl und Kraftstoffe 1 bis 2 Jahre dauern könne. So lange könne es dauern, die Reserven bei Staaten und Unternehmen wieder aufzufüllen.
11: Soweit die Infos von Heidi Radwilas. Der DAX, der ist mit Rückenwind in den Handel gestartet. Mehr dazu von Lilli Marie Hiltscher.
21: Der DAX hat den Tag mit einem Plus von 0,5% bei 25.379 Punkten begonnen. Im Fokus stehen zunächst neue Konjunkturdaten aus Deutschland. Die Industrieaufträge sind im August überraschend stark gefallen, um gut 10% im Vergleich zum Juli. Insgesamt stehen in dieser Woche aber nur wenige Wirtschaftsdaten auf der Agenda. Deshalb schauen die Märkte besonders auf Energiepreise und Zinsen. Am Ölmarkt steigen die Preise erneut. Die Sorte Brent liegt bei rund 101 Dollar pro Fass. Grund sind Spannungen im Nahen Osten. Nach wie vor gibt es Attacken auf Öltanker. Sie erhöhen die Kosten für Transporte. Belastend wirken zudem die hohen Renditen für Staatsanleihen, besonders in Frankreich. Sorgen bereitet vor allem Frankreichs steigende Verschuldung. Diese Sorgen drücken auch den Euro. Die Gemeinschaftswährung liegt bei gut 1,12 Dollar. Sie war zu Wochenbeginn kurz auf den niedrigsten Stand seit Mai 2025 gefallen.
11: Zum ersten Mal könnte heute ein AfD-Politiker zum Präsidenten eines Landtags gewählt werden, in Sachsen-Anhalt. Wir schauen gleich ausführlich darauf mit einem Politikwissenschaftler. Davor gibt's jetzt den kurzen Überblick. Und da ist diese Wahl auch Thema.
1: Ja, rund 4 Wochen nach der Wahl in Sachsen-Anhalt fallen heute die ersten politischen Entscheidungen im Landtag. Die Abgeordneten wählen in ihrer konstituierenden Sitzung unter anderem den künftigen Parlamentspräsidenten. Mit Tobias Rausch könnte erstmals in Deutschland ein AfD-Politiker das protokollarisch höchste Amt eines Bundeslandes besetzen. Seine Fraktion hat ihn für die Wahl zum Landtagspräsidenten vorgeschlagen. Er ist aber auf Stimmen aus anderen Fraktionen angewiesen. Das BSW hat schon angekündigt, für Rausch zu stimmen. Bundesaußenminister Wadefuhl hat mehr Investitionen in den Klimaschutz angemahnt. Die Auswirkungen des Klimawandels würden die weltweite Sicherheitsstruktur verändern und könnten neue Migrationsbewegungen auslösen, sagte Wadefuhl anlässlich einer internationalen Konferenz, die heute in Berlin beginnt. Als Beispiele nannte der CDU-Politiker das Wetterphänomen El Niño, das regelmäßig auftritt, diesmal aber besonders stark ausfallen und die Lebensgrundlage vieler Menschen zerstören könnte. Vor dem Landgericht Braunschweig fällt heute die Entscheidung, ob Angehörige der Opfer des Germanwings-Absturzes Schmerzensgeld erhalten. 30 Hinterbliebene haben Ansprüche gegen die Bundesrepublik Deutschland angemeldet. Sie fordern jeweils bis zu 110.000 Euro. Sie werfen den Behörden vor, nicht ausreichend geprüft zu haben, ob der Co-Pilot damals flugtauglich gewesen ist. Spätere Untersuchungen hatten ergeben, dass der Co-Pilot die Germanwings-Maschine am 24. März 2015 absichtlich gegen einen Berg in den Alpen gesteuert hat. Alle 150 Menschen an Bord kamen ums Leben. Und das Wetter in Norddeutschland: heute viele Wolken und vereinzelt Schauer, nur im südlichen Niedersachsen durchgehend trocken, Höchstwerte 17 bis 21 Grad. Das war der kurze Überblick und jetzt geht's zurück zu Julia Mayer.
11: Vielen Dank, Emily. 9.48 Uhr gleich. Ja, 4 Wochen ist die Landtagswahl in Sachsen-Anhalt jetzt her und damit der deutliche Sieg der AfD. Heute kommt nun der neue Landtag zum ersten Mal zusammen. Auf der Tagesordnung steht, wir haben es schon gehört, die Wahl des Landtagspräsidenten. Den will die AfD stellen mit Hilfe des BSW, denn es hat angekündigt, den AfD-Abgeordneten Tobias Rausch zu wählen. Er wäre dann der erste Landtagspräsident der AfD in Deutschland. Über diese Wahl hat mein Kollege Markus Schubert mit dem Politikwissenschaftler Michael Kolkmann gesprochen. Er lehrt und forscht an der Martin-Luther-Universität Halle-Wittenberg. Die erste Frage war, was bahnt sich da heute im Landtag an? Kann das so ein chaotischer Tag werden wie vor 2 Jahren in Thüringen oder wird diese Wahl eher geräuschlos ablaufen?
5: Das werden wir wahrscheinlich heute Abend wissen. Sicherlich wird es nicht so chaotisch wie in Thüringen. Ich glaube, da ist man diesmal sehr viel besser vorbereitet. Letztes Mal musste ja der Verfassungsgerichtshof einschreiten. Es gab wahllos Ordnungsrufe. Die Beschlussfähigkeit des Landtages konnte nicht festgestellt werden. Ich glaube, das wird heute alles anders sein. Aber Überraschungen werden trotzdem nicht ausgeschlossen sein. Weil zum Beispiel AfD und BSW mit ihrer Mehrheit die Geschäftsordnung ändern könnten. Und dann kann man durchaus auf die eine oder andere Überraschung gefasst sein.
6: Wer ist der designierte Landtagspräsident von der AfD, Tobias Rausch? Ein vorzeigbarer Parlamentarier, der moderieren kann, trotz Affären? Oder ist er eher ein Exponent der extremen Rechten?
5: Er ist auf jeden Fall ein AfD-Mitglied der ersten Stunde. Er hat schon 2014 fürs Europaparlament kandidiert. Das hat nicht geklappt. 2016 ist er dann in den Landtag gewählt worden. Hat also 10 Jahre parlamentarische Erfahrung, war die letzten Jahre parlamentarischer Geschäftsführer, kennt also die internen Abläufe sehr gut, war Anfang des Jahres in die berühmte Verwandtenaffäre verstrickt, also mehrere Familienmitglieder waren bei anderen Abgeordneten angestellt. Er selbst hat mehrere Leute aus seinem Fußballverein im Büro beschäftigt. Und er war durchaus in den letzten Jahren immer jemand, der eine Debatte auch geprägt hat durch Zwischenrufe, durch entsprechende Reden. Also wenn man sagt, der Landtagspräsident sollte überparteilich agieren, dann wird man in den nächsten Jahren sehen, wie weit er diesem Anspruch auch gerecht wird.
6: Der AfD-Spitzenkandidat Ulrich Siegmund ist zuversichtlich, dass er sich mit Erfolgsaussichten im Dezember, warum auch immer so spät, im Landtag zur Wahl stellen kann. Setzt er dabei ganz auf das BSW oder kann er auch einzelne CDU-Mandatsträger setzen, die sich vielleicht sagen, dann soll er doch mal machen?
5: Na, es gibt da so verschiedene Szenarien und vielleicht ist auch das der Grund, warum es erst im Dezember zur Wahl kommen soll. Die Union ist ja gerade noch in so einer Art Selbstfindungsprozess. Sven Schulze ist mit 8-7 Stimmen Fraktionschef geworden. Das war sehr knapp. Im Dezember ist noch ein Parteitag, auf dem ein neuer Landesvorsitzender gewählt werden soll. Und in heißt es aus der AfD, sie hätten ausreichend Stimmen aus anderen Fraktionen, um dann gewählt zu werden. Sven Schulze hat gestern nochmal betont, aus der CDU wird es keine Stimme geben. Am Ende ist es eine geheime Wahl. Und anders als heute, wo das BSW den Landtagspräsidenten mitwählen möchte, will man sich im Dezember enthalten. Und dann steht ja immer auch das Szenario einer Neuwahl noch im Hintergrund.
6: Darauf blicken wir gleich noch. Die CDU, Sven Schulze, hat eine konstruktive Opposition angekündigt. Wie kann das aussehen, damit es nicht wie eine Kapitulation wirkt?
5: Hat man den Ball ja zurückgespielt an die AfD. Man hat sich dazu bekannt, in die Opposition gehen zu wollen. Man wird jetzt abwarten müssen, wie auch hinter den Kulissen die Verhandlungen der verschiedenen Fraktionen laufen. Und dann ist ja so eine Fraktion auch nicht so ein monolithischer Block. Es gibt da verschiedene Lager, verschiedene Strömungen. Und das könnte vielleicht eine der spannendsten Fragen der nächsten Wochen oder Monate werden, wie sich diese sehr, sehr stark geschrumpfte Fraktion der CDU im Landtag Sachsen-Anhalt positionieren wird.
6: Nun haben wir mehrfach schon den BSW-Landesverband und seine Fraktion angesprochen. Der ist heute am Drücker beim Landtagspräsidenten und dann eventuell wieder bei der Wahl des Ministerpräsidenten. Wie tickt dieser Verband? In Thüringen hat man sich nicht an die Leine der Bundespartei legen lassen. Sind die Frauen und Männer in Magdeburg eher Sarah Wagenknechts Kadertruppe?
5: Das ist ja die spannende, bemerkenswerte Konstellation innerhalb dieser Partei, einer sehr jungen Partei, die durch die Erfolge im letzten Jahr oder im vorletzten Jahr auch in zwei Landesregierungen eingezogen sind. Die zentrale Frage ist, wie eigenständig kann ein solcher Landesverband agieren? Da gab es in Sachsen-Anhalt zuletzt unterschiedliche Signale. Und inwieweit sich dann der Bundesverband einmischt, das wird man dann abwarten müssen. Bisher ist es zumindest öffentlich nicht so richtig nachzuvollziehen. Aber sowas würde ja vermutlich dann auch intern erstmal ablaufen, bevor das dann auch öffentlich würde.
6: Wenn die Wahl eines Ministerpräsidenten durchgehend scheitert, Sie haben es angedeutet, kann es in Neuwahlen gehen. Die AfD wird dann sagen, jetzt brauchen wir aber wirklich die absolute Mehrheit, damit hier was vorangeht. Was sagen und tun dann die anderen Parteien?
5: Gestern hat Ulrich Siegmund nochmal betont, er würde nur in einen Wahlgang gehen. Damit soll aber vermutlich auch der Druck etwas erhöht werden. Wir haben die Besonderheit in Sachsen-Anhalt, dass nach einem gescheiterten zweiten Wahlgang der Landtag innerhalb von 14 Tagen entscheiden muss, ob die Wahlperiode vorzeitig beendet wird. Es also zu Neuwahlen kommt. Und das würde mit der absoluten Mehrheit der Mitglieder des Landtages passieren. Später in der Wahlperiode, auch in anderen Parlamenten, kennen wir das so, dass man eine Zweidrittelmehrheit braucht. Das wäre in diesem Fall nicht der Fall. Aber die Frage für die anderen Parteien wäre ja, warum sollte man sich auf Neuwahlen einlassen? Das BSW ist knapp über 5% gelandet beim letzten Mal. Das kann auch knapp unter 5% sein. Und die anderen Parteien wollen vielleicht nicht riskieren, dass bei einer Neuwahl die AfD dann in der Tat die absolute Mehrheit bekommt. Und alleine hätte die AfD nicht genügend Stimmen, um diese Neuwahl herbeiführen zu können.
11: Sagt der Politikwissenschaftler Michael Kolkmann.
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11: Diese Frau, die sollten wir uns wohl merken, die Schriftstellerin Sheida Bassia. Für den Börsenverein des deutschen Buchhandels hat sie den besten Roman des Jahres geschrieben, Die Lücken. Darin geht es um die Verdrängung der NS-Vergangenheit in einem kleinen Ort im Hunsrück. Gestern Abend hat Sheida Bassia dafür den deutschen Buchpreis bekommen. Antje Bonhage war dabei.
0: Applaus und Jubelrufe im Kaisersaal des Frankfurter Römers für Sheida Bassia. Sichtlich gerührt, zugleich ernst ist sie, als sie am Abend von der Auszeichnung erfährt. Der Roman Die Lücken reflektiere anhand einzelner Figurenschicksale 100 Jahre ambivalenten deutschen Lebens, zitiert der Vorsitzende des Börsenvereins des deutschen Buchhandels Sebastian Gogolz die Entscheidung der Jury.
3: Die Autorin wählt überzeugende literarische Strategien. Der Blick einer toten Erzählerin und die kaleidoskopische Struktur des Textes ermöglichen es, zwischen den Zeiten zu springen, sowie Nähe und Distanz zu erzeugen. Ein Roman gegen Gleichgültigkeit.
0: Schauplatz des Buchs ist Heimesbach, eine fiktive Kleinstadt im Hunsrück. Bassia selbst, Jahrgang 1988, ist im rheinland-pfälzischen Hermeskeil aufgewachsen. Ihre Eltern waren aus dem Iran geflüchtet. In Heimesbach spielt sich dabei modellhaft ab, die Verstrickung Einzelner in die Verbrechen des Holocaust, eine schleichende Normalisierung von Antisemitismus, systematischer Entzug von Rechten und gesellschaftliche Ausgrenzung. Außerdem Verdrängung und Beschönigung der Vergangenheit. Sie könne nur bedingt Freude empfinden, sagt Sheida Bassia vor 300 Gästen in ihrer Dankesrede.
22: Ich möchte darauf hinweisen, dass antisemitische Straftaten auf ihrem Höchststand sind und die rassistischen auch. Und es im Moment keine Minderheit in Deutschland gibt, die keinen Grund zur Sorge hat. Auch wenn das die Stimmung immer ein bisschen vermiest, aber dafür sind ja solche Abende vielleicht auch da, über die Sachen zu reden, über die man sonst nicht reden möchte.
0: Eine Besonderheit des Romans ist seine Konstruktion. So stehen nebeneinander historisches Material und Fiktion. Verschiedene Stimmen, Biografien und die Erzählzeiten überlagern sich. Vergangenheit wirkt dadurch nicht wie eine abgeschlossene Epoche. Sie prägt Familien und politische Haltungen bis in die Gegenwart hinein. Sheida Bassia dankte ihrer Familie und auch ihrem Verlag Kiepenheuer & Witsch, darunter der Programmleiterin Sandra Heinrici, die sie vor 10 Jahren in den Verlag geholt habe.
22: Sie hat das getan mit den Worten, sie möchten mir eine literarische Heimat bieten. Und ich möchte an dieser Stelle sagen, das ist das einzige Mal, dass der Begriff Heimat für mich Sinn gemacht hat.
0: Die Lücken ist Sheida Basias dritter Roman. Für ihn erhält die Autorin in diesem Herbst auch den Wilhelm-Raabe-Preis. Bereits ihr Debüt 2016, Nachts ist es leise in Teheran, wurde von der Kritik viel beachtet und für mehrere Literaturpreise nominiert. Mit dem Deutschen Buchpreis zeichnet der Börsenverein des Deutschen Buchhandels seit 2005 jeweils zum Auftakt der Frankfurter Buchmesse den nach Ansicht der Jury besten deutschsprachigen Roman des Jahres aus. Er ist mit 25.000 Euro dotiert. Die übrigen 5 Finalisten bekommen jeweils 2.500 Euro. Neben Shader Basia waren in diesem Jahr Franziska Gensler, Valeria Gordejew, Elias Hirschel, Peggy Mädler und Dana Vohwinkel nominiert.
11: Über die Verleihung des Deutschen Buchpreises war das Antje Bonhage.
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Es geht um Kriegsschiffe und um viel Geld. Das fordert ein Unternehmen aus den Niederlanden von Bundesverteidigungsminister Pistorius. Was genau dahinter steckt, das klären wir gleich. Vorher gibt's noch die 10 Uhr Nachrichten.

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1: Um 10 Uhr mit Emily Seidel. Der Landtag von Sachsen-Anhalt kommt heute zu einer ersten Sitzung zusammen seit der Wahl vor 4 Wochen. Die AfD hatte diese Wahl mit großem Abstand gewonnen, ihr fehlt aber eine absolute Mehrheit. Heute wird erstmal ein neuer Landtagspräsident gewählt. Die AfD nominiert ihren parlamentarischen Geschäftsführer Rausch. Dessen Wahl gilt als wahrscheinlich, weil auch das BSW zustimmen dürfte. AfD-Spitzenkandidat Siegmund rechnet damit, dass für Tobias Rausch eine Mehrheit als Landtagspräsident zustande kommt. Er sagte im Deutschlandfunk:
2: Das ist genau das Richtige, was gerade passiert. Über viele Jahre hinweg wurden uns alle möglichen Funktionen vorenthalten. Denken Sie an die ganzen Vizepräsidenten, die uns nicht gewährt wurden, auch in Sachsen-Anhalt in den letzten 5 Jahren. Das Blatt hat sich gewendet, würde ich mal sagen. Und wenn alles gut läuft, werden wir heute den ersten AfD-Landtagspräsidenten in ganz Deutschland hier möglich machen. Es ist eine geheime Wahl, wir werden es sehen. Ich bin sehr gespannt, ob auch die Realität genau die gleiche Sprache spricht wie das, was vorher angekündigt wurde.
1: AfD-Spitzenkandidat Siegmund, der sich im Dezember zum neuen Ministerpräsidenten wählen lassen möchte. Im Landtag von Sachsen-Anhalt wird die linken Politikerin von Angern heute die erste Sitzung leiten. Sie ist Alterspräsidentin des Parlaments in Magdeburg. Im BR warnte von Angern die Parteien davor, den AfD-Kandidaten mitzuwählen.
3: Erstmal ist mir wichtig zu sagen, dass es eine Wahl ist. Das heißt, jeder Abgeordnete ist frei, darin zu entscheiden, ob man Herrn Rausch und damit der AfD tatsächlich das Vertrauen ausspricht. Für mich ist das kaum aushaltbar, dass nach 1945 das erste Mal ein Mitglied einer rechtsextremen Partei das höchste Amt eines Landes ausfüllen wird.
1: Die Alterspräsidentin im Landtag von Sachsen-Anhalt von Angern. Wann wird bei der Bahn welche Strecke saniert? Diese Frage soll künftig für Fahrgäste und Anwohner besser beantwortet werden. Das Bundesverkehrsministerium stellt heute Mittag einen neuen sogenannten Infraplan für die Bahn vor. Zunächst geht es um die Zeit bis 2030. In Karten wird dargestellt, wo saniert, neu gebaut oder digitalisiert wird, welche Strecken elektrifiziert, welche Bahnhöfe umgebaut werden und wo Lärmschutz geplant ist. In Frankreich rufen Schüler- und Schülerinnenverbände für heute zu einem Protesttag gegen Lehrermangel, überfüllte Klassen und marode Schulen auf. Im ganzen Land soll es Demonstrationen geben. Aus Paris, Kai Rienecker.
4: Zahlreiche Gewerkschaften wollen die protestierenden Schüler und Studenten unterstützen. Einige Lehrer haben Streiks angekündigt. In Paris soll es eine Großdemonstration am Place de la République geben. Die französische Regierung befürchtet eine weitere Ausweitung der Protestbewegung. Seit Beginn der Schülerunruhen sind nach Regierungsangaben bereits 5000 Personen in Polizeigewahrsam genommen worden. Fast 90% von ihnen sind Minderjährige. Es gibt massive Kritik an der Härte der Polizeieinsätze gegen die Jugendlichen. Neuester Fall ist der eines 15-jährigen Schülers im nordfranzösischen Lens, dem unter noch nicht geklärten Umständen durch eine Polizeigranate die Hand abgerissen wurde. Zum Wochenbeginn kam es erneut an rund 600 Schulen in Frankreich zu Unruhen. Viele Schulzentren sind geschlossen und versuchen, den Betrieb mit Online-Unterricht aufrechtzuerhalten.
1: Viele junge Menschen bleiben zum Studieren inzwischen nah an zu Hause. Über 2/3 der Studienanfänger haben ihr Studium vergangenes Jahr in dem Bundesland angefangen, in dem sie auch ihr Abitur gemacht haben. Das hat das Statistische Bundesamt jetzt ausgewertet. Wer das Bundesland zum Studieren wechselte, blieb oft zumindest in der Nähe. Laut dem Statistikamt gilt, je vielfältiger das Studienangebot innerhalb des eigenen Bundeslandes, desto mehr junge Menschen bleiben zum Studium dort. In Frankfurt am Main wird am Abend die internationale Buchmesse eröffnet. Ehrengast ist in diesem Jahr Tschechien. Aus Frankfurt, Julia Herzka.
5: Bei der Eröffnungsfeier lesen unter anderem die tschechischen Autorinnen Marie Iljaschenko und Radka Denemarkova. Die Messe öffnet ab morgen zunächst für das Fachpublikum. Von Freitag bis Sonntag können dann Privatbesucher Bücher kaufen und zu Veranstaltungen gehen. Ehrengast Tschechien präsentiert sich in einem eigenen Pavillon unter dem Motto »Ein Land an der Küste«, humorvoll angelehnt an ein Zitat aus Shakespeares »Das Wintermärchen«. Die Frankfurter Buchmesse ist die größte Buchmesse der Welt. Vergangenes Jahr waren 238.000 Besucherinnen und Besucher nach Frankfurt gekommen.
1: Das waren die
0: Nachrichten. 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
6: Viele Wolken heute und einzelne Schauer. Nur im südlichen Niedersachsen bleibt es die ganze Zeit trocken bei Höchstwerten von 17 bis 21 Grad. Morgen dann mal sonnig, mal wolkig. Im Norden sind Schauer möglich, 17 bis 22 Grad. Am Donnerstag dann kühler, 12 bis 16 Grad nur noch. Viele Wolken und zeitweise Regen oder Gewitter. 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Stau oder stockender Verkehr ab 3 Kilometer. A1 Osnabrück Richtung Bremen zwischen dem Dreieck Stur und Bremen-Hemelingen. 7 Kilometer stockender Verkehr vor der Baustelle. Dann A1 Bremen Richtung Lübeck zwischen dem Maschener Kreuz und dem Dreieck Norderelbe. 6 Kilometer stockender Verkehr hier. A2 Hannover Richtung Dortmund zwischen Hannover-Langenhagen und Wunstorf-Lute. Auch hier stockt es streckenweise. Dann A7 Hannover Richtung Flensburg zwischen Hamburg-Heimfeld und dem Elbtunnel. 5 Kilometer stockender Verkehr. Und A255 B75 Abzweig Veddel bis Elbbrückenstadt einwärts zwischen dem Dreieck Norderelbe und Hamburg-Veddel. Hier 3 Kilometer stockender Verkehr. Jetzt ist es gleich 10.06 Uhr. Ich bin Julia Meyer und wünsche Ihnen einen schönen Dienstag. Der beliebteste Politiker in Deutschland, das ist seit langem Bundesverteidigungsminister Boris Pistorius. Der SPD-Politiker kommt gut an und auch politisch läuft es für ihn. Mit dem Sondervermögen kann er viele neue Projekte auf den Weg bringen. Ein altes Projekt, das macht Pistorius jetzt aber Ärger. Eine niederländische Werft fordert milliardenschweren Schadenersatz von seinem Ministerium, denn das hatte einen Auftrag für beendet erklärt. Mario Kubina erklärt, worum es genau geht.
7: Sie sollten die Bundeswehr einen großen Schritt voranbringen auf dem Weg zu einer voll einsatzbereiten Armee. Die Kriegsschiffe vom Typ F-126. Doch im Sommer wurde das Projekt beendet, was Boris Pistorius nach wie vor für richtig hält.
8: Die Damenwerft hat nicht geleistet, was vereinbart war und konnte nicht leisten in der Zeit, die verabredet war.
7: So der SPD-Verteidigungsminister gestern am Rande eines Marinetermins. Vorwürfe, die das Unternehmen nicht gelten lassen will. Von einer Verzögerungsverantwortung der Firma könne keine Rede sein, heißt es in einem Schreiben der vom Unternehmen beauftragten Kanzlei. Es liegt auch dem ARD-Hauptstadtstudio vor. Tenor, der Ausstieg sei politisch motiviert und in der Sache nicht gerechtfertigt. Eigentlich sollten 6 Fregatten dieses Typs gebaut werden. Kostenpunkt insgesamt rund 10 Milliarden Euro. So wollte die Bundeswehr ihren Bündnisverpflichtungen im Nordatlantik nachkommen, falls im Ernstfall gegnerische U-Boote bekämpft werden müssten.
8: Da ging es um sicherheitspolitische Anforderungen und eben nicht um eine, wie der Anwalt des Unternehmens glauben machen will, politische Entscheidung. Und das werden wir sehr klar machen.
7: Damit reagiert Pistorius auf das genannte Anwaltsschreiben. Darin wird Geld vom Bund gefordert, und zwar in beträchtlicher Höhe. Auf fast 4,7 Milliarden Euro würden sich die Zahlungs- und Freistellungsansprüche belaufen, wie es in dem Brief der Kanzlei heißt. Aus Sicht der Anwälte war die Beendigung des Projekts rechtswidrig, was Pistorius zurückweist. Unterstützung bekommt er vom Koalitionspartner.
9: Die Beschaffung von modernen Fregatten für unsere deutsche Marine ist für unsere Bündnis- und Verteidigungsfähigkeit dringend und unverzichtbar. Die erheblichen Verzögerungen und zeitlichen Unwägbarkeiten bei der F-126 waren daher kritisch und die Beendigung dieses Projekts auf jeden Fall notwendig,
7: sagt der CDU-Verteidigungspolitiker Thomas Röwekamp. Neben der Zeit geht es auch ums Geld. Hätte man das Projekt doch noch retten wollen, wäre das laut Ministerium mit erheblichen Mehrkosten verbunden gewesen. Allerdings, schon jetzt ist ein Milliardenbetrag geflossen. Die Opposition fordert Aufklärung. Das macht der Haushaltspolitiker Dietmar Bartsch von der Linken deutlich.
10: Wie werden da Verträge gemacht? Das ist ein skandalöser Umgang mit dem Geld der Bürgerinnen und Bürger, wenn auf der anderen Seite gleichzeitig bei Kindern und bei Familien gekürzt wird.
7: Und auch Sebastian Schäfer von den Grünen will Antworten von der Bundesregierung. Der Haushaltspolitiker wörtlich, das schulden wir unseren Bürgerinnen und Bürgern. Das Verteidigungsministerium geht seinerseits in die Offensive. Stichwort Schadenersatz. Ein Ministeriumssprecher kündigt dies an.
11: Wir werden unsere berechtigten Ansprüche dort auch einbringen, um Schäden für den Bundeshaushalt abzuwehren.
7: Und was wird jetzt aus den NATO-Verpflichtungen? Die will die Bundeswehr mit Schiffen eines anderen Herstellers erfüllen. Die ersten 4 sind schon bestellt.
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6: In Hamburg sind am Wochenende

0: und Großeinsätze gegen kriminelle Strukturen. Organisierte Kriminalität, Waffenhandel und Verbreitung müssten konsequent angegangen werden, meint auch der linke Abgeordnete Dennis Celik. Es gehe aber nicht, unaufgeklärte Taten zu nutzen, um bestimmte Bevölkerungsgruppen zu diskreditieren und Ängste zu schüren. Die Innenbehörde verweist auf laufende Ermittlungen. Weder ein Zusammenhang der Taten noch die Hintergründe seien bisher vollständig geklärt.
1: Der Richterbund Schleswig-Holstein fordert mehr Personal in den Staatsanwaltschaften, denn zehntausende Ermittlungsverfahren sind offen, deutlich mehr als im vergangenen Jahr. Das liegt aber offenbar nicht nur daran, dass es zu wenig Ermittelnde gibt. Hauke von Hallern mit den Einzelheiten.
2: Die Zahl unerledigter Ermittlungsverfahren ist nach Angaben des Richterbundes erneut gestiegen und lag zur Jahresmitte bei knapp 48.000 Fällen. Das entspricht im Vergleich zum Vorjahr einem Anstieg von gut 40%. Als Grund sieht die Vorsitzende des Richterbundes Schmehl unter anderem einen Personalmangel in den Staatsanwaltschaften. Das Land habe zwar weitere Stellen geschaffen, diese würden aber nicht ausreichen. Kritik übt Schmehl auch an einer ihrer Meinung nach ungenügenden Digitalisierung. Zum Beispiel seien die Systeme von Polizei und Staatsanwaltschaft nicht kompatibel. Die Verfahren würden umfangreicher, komplexer, vielschichtiger. Trotzdem könne zum Beispiel immer noch keine KI zur Sichtung von Verfahrensunterlagen eingesetzt werden.
1: Wie speichert man Energie in Zukunft am besten? Das wird jetzt in Braunschweig in Niedersachsen erforscht. Dort wurde gestern ein neues Fraunhofer-Forschungszentrum eröffnet. Rund 50 Millionen Euro haben Bund und Land dafür investiert. Was dieses Forschungszentrum für die Energiespeicher der Zukunft so besonders macht, erklärt Matthias Zimmermann.
3: Dort wird an neuen Festkörperbatterien geforscht. Diese könnten einmal sicherer und leistungsfähiger als die heutigen Batterien sein, sagt Jutta Jansson vom Fraunhofer Zentrum für Schicht- und Oberflächentechnik. Also das, was wir in Zukunft brauchen. Neben Batterien ist Wasserstoff das zweite große Forschungsfeld. Der Wasserstoff wird dabei nicht als Gas unter hohem Druck gespeichert, sondern in einer kompakten Paste gebunden. Ja, wenn diese mit Wasser in Berührung kommt, dann findet eine chemische Reaktion statt und es entsteht das Wasserstoffgas. Die neuen Energiespeicher könnten in Autos, Flugzeugen oder auch Drohnen zum Einsatz kommen. Und das kann direkt nebenan, zum Beispiel beim Niedersächsischen Luft- und Raumfahrtzentrum oder dem Zentrum für Fahrzeugtechnik getestet werden.
1: Wer in den kommenden Wochen auf Rügen unterwegs ist, könnte einem Filmteam begegnen und dem Schauspieler Charlie Hübner. Denn auf den Straßen und an Stränden von Zellin wird ein Kinofilm gedreht, Nobby im Nebel. Charlie Hübner spielt darin einen Rügener Handwerker, der noch bei seiner Mutter lebt und dessen Leben nicht gerade nach Plan verläuft. Wann der Film in die Kinos kommt, ist noch nicht bekannt. Aber der Regisseur Lukas Thiem hat uns verraten, warum er auf Rügen dreht und welcher berühmte Maler der Region dabei auch eine Rolle spielt.
4: Ich bin selber aus Mecklenburg-Vorpommern und Rügen war für mich natürlich schon in der Kindheit und in der Jugend immer so eine Art Sehnsuchtsort. Und ich habe das große Glück, dass ich seit 4 Jahren auf Rügen leben kann und sowohl die Menschen als auch natürlich die Natur sehr, sehr lieb gewonnen habe. Und da kommt man unumgänglich auch in Kontakt mit dem Werk von Caspar David Friedrich. Und unser Film ist sehr eng verknüpft mit Caspar David Friedrich.
1: Starbesuch also in Zellin auf Rügen. Regisseur Lukas Thiem dreht dort einen Kinofilm mit dem Schauspieler Charlie Hübner. Und das waren die Informationen aus Norddeutschland. Die Diagnose Brustkrebs, die stellt das Leben der Betroffenen auf den Kopf. Auf einmal bestimmen Sorgen den Alltag, Untersuchungen, Therapien. Eine Frau erzählt uns hier gleich, wie der Brustkrebs ihr Leben verändert hat. Nach dem Sport und davor gibt's jetzt erstmal noch alles aktuell Wichtige in Kürze.
5: In Sachsen-Anhalt könnte erstmals in Deutschland ein Landtagspräsident von der AfD gestellt werden. Am Vormittag kommen die neu gewählten Abgeordneten in Magdeburg zusammen, um einen Parlamentspräsidenten zu wählen. Die AfD als mit Abstand stärkste Fraktion schlägt Tobias Rausch aus ihren Reihen vor. Um die Mehrheit zu bekommen, ist er allerdings auf Stimmen aus anderen Fraktionen angewiesen und die könnte das BSW liefern. Dessen 5 Abgeordnete haben bereits angekündigt, Rausch zu unterstützen. In Frankreich wollen Schülerinnen und Schüler heute wieder im ganzen Land auf die Straße gehen, um für bessere Lernbedingungen zu demonstrieren. Sie fordern unter anderem kürzere Schultage, mehr Lehrer und eine bessere Ausstattung an den Schulen. Bei ähnlichen Protesten war es in den vergangenen Tagen zu Gewaltausbrüchen gekommen. Jugendliche griffen unter anderem Polizisten und Lehrer an und legten Feuer.

0: Mehr als 5000 Menschen wurden festgenommen. Wer als junger Mensch ein Studium beginnt, tut dies in vielen Fällen nahe seines Heimatortes. Nach Angaben des Statistischen Bundesamtes haben sich im vergangenen Jahr 2/3 aller Studienanfänger für eine Uni in dem Bundesland entschieden, in dem sie auch ihr Abitur gemacht haben. Ausschlaggebend ist demnach vor allem das Angebot der jeweiligen Hochschule. Je vielfältiger es ist, desto weniger Grund sehen junge Menschen, weit entfernt vom Heimatort zu studieren. Und das Wetter in Norddeutschland: viele Wolken und vereinzelt Schauer, nur im südlichen Niedersachsen durchgehend trocken, Höchstwerte 17 bis 21 Grad. Das war der kurze Überblick und jetzt geht's zurück zu Julia Meyer.
1: Vielen Dank, Emily. 10.16 Uhr gleich.
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1: Da haben wir vor einer Stunde auf die Fußball-Bundesliga geblickt, die nach der langen Länderspielpause wieder fortgesetzt wird. Bremen ist am Freitagabend beim Spitzenreiter Dortmund zu Gast und der HSV muss einen Tag später in Hoffenheim antreten. Aber auch in der zweiten Liga geht's ja wieder los, Lars Bente.
3: Ja, und da sind ja sogar 6 Clubs aus dem Norden vertreten und auf 3 von ihnen schauen wir jetzt mal. Die andere Hälfte, die folgt dann in der kommenden Stunde. Also, wie ist der Status quo nach 6 Spieltagen und dieser langen Pause beim VfL Wolfsburg, dem FC St. Pauli und Hannover 96? Unsere Reporterinnen und Reporter wissen Bescheid.
4: Der VfL Wolfsburg will nach der Länderspielpause da weitermachen, wo er vor knapp 3 Wochen aufgehört hat. Beim 5:1-Sieg gegen Darmstadt konnten die Wölfe erstmals zeigen, warum sie der Top-Favorit auf den Aufstieg sind. Insgesamt fiel die Bilanz nach 6 Spieltagen aber durchwachsen aus. Zwar läuft es in der Offensive mit den Neuzugängen Rehse, Glatzel und Bernhardsson, aber die Defensive ist noch zu fehleranfällig. Trotzdem hat sich die Startelf weitgehend gefunden, allerdings ohne Kapitän Maximilian Arnold. Nach langer Verletzung blieb für ihn meist nur der Platz auf der Bank, was dem Wolfsburger Rekordspieler gar nicht passt. Konfliktpotenzial zur Unzeit, denn am Samstag steht das wichtige Spiel beim Tabellenzweiten in Nürnberg an. Momentan stehen die Wolfsburger nur auf Platz 4. Die Stimmung im Team wird entscheidend dafür sein, ob in den nächsten Wochen der Sprung auf einen Aufstiegsplatz gelingt oder ob die Wolfsburger Hoffnungen schon früh in der Saison außer Reichweite geraten. Aus Wolfsburg, Clara Jakubczyk.
5: Beim FC St. Pauli verlief der Saisonstart nach Bundesliga-Abstieg und Umbruch im Sommer noch etwas wackelig. Aus der XXL-Länderspielpause jetzt kommt der Tabellenachte trotzdem mit viel Selbstbewusstsein. In den letzten Ligaspielen zeigte das Team vom Millerntor eine ansteigende Form und bestätigte das beim Test am vergangenen Wochenende gegen Mönchengladbach. Obwohl gleich 12 Spieler fehlten, krank, verletzt oder bei ihren Nationalmannschaften, war St. Pauli das bessere Team, holte gegen den Bundesligisten hochverdient ein 1:1 Unentschieden. Das anstehende Heimspiel am Sonntag gegen den Karlsruher SC bezeichnet Trainer Marcel Rapp als richtungsweisend. Nach bisher einem Sieg, einer Niederlage und 4 Unentschieden in der Liga sei noch unklar, wohin die Reise geht. Für die gezeigten Auftritte habe man zu wenig Punkte. Mit einer Leistung wie im Test gegen Gladbach werde man gegen den KSC aber gewinnen, ist Rapp zuversichtlich. Aus Hamburg, Jörg Nowoska.
6: In Hannover ist richtig Spannung drin, denn immerhin steht das erste Pflichtspiel an unter dem neuen Trainer Sandro Wagner. Gegen Magdeburg wird sich zeigen, ob er die Länderspielpause gut nutzen konnte, um sein Team kennenzulernen und auch die Taktik allen etwas näher zu bringen. Denn, keine Frage, Wagner bringt neuen Schwung rein, versucht Dinge bewusst auch anders zu machen als noch sein Vorgänger Christian Tietz. So wird etwa auf dem Platz häufiger trainiert als noch zuvor. Im Anschluss gibt es immer noch zusätzliche Angebote, damit das Team enger zusammenwächst. Vergangenes Wochenende gab es dann noch ein erstes Erfolgserlebnis für Wagner und Co. Drittligist Verl wurde mit 2:0 besiegt. Aus Hannover, Tom Gerntke.
3: Ja, in einer Stunde blicken wir dann auf das andere Zweitligatrio dann aus Osnabrück, Braunschweig und Kiel. Der SSV Jeddelo 2 ist in der zweiten DFB-Pokalrunde ja der einzige noch vertretene Viertligist. Ende Oktober geht es dann gegen die Hertha aus Berlin. In der ersten Runde, da hatten die Niedersachsen ja sensationell den Bundesliga-Absteiger Heidenheim deutlich und auch verdient mit 5:2 besiegt. Ja, und nur 5 Wochen nach diesem großen Triumph hat sich Jeddelo nun von seinem Trainer Christian Arambasic getrennt. Grund sind die Ergebnisse aus der Regionalliga Nord. Nach 12 Spielen liegt der Club auf dem vorletzten Tabellenplatz. Die Mannschaft hat nur 3 Partien gewonnen. Ja, und wer der Nachfolger oder die Nachfolgerin sein wird, das ist noch nicht bekannt. Bekannt ist mittlerweile aber der Kader der DFB-Frauen für die beiden Testspiele gegen Australien und Japan. Bundestrainer Wirk, der musste da verletzungsbedingt ja noch etwas nachbessern. Gestern hat sich das Team dann in Heidelberg versammelt. Christopher Klein.
7: So groß die Vorfreude auf den Start in die WM-Saison auch ist, sie wird getrübt durch das Fehlen von Kapitänin Julia Gwin. Die Münchnerin musste ihre Teilnahme ja verletzungsbedingt absagen. Wegen eines Außenbandrisses im linken Sprunggelenk wird Gwin mehrere Wochen ausfallen. Eine genaue Prognose wollten weder der FC Bayern noch der DFB abgeben. Darüber hinaus fehlt auch Offensivspielerin Vivien Endemann vom FC Liverpool wegen einer Wadenverletzung. Bundestrainer Christian Wück hat daraufhin neben Sarai Linder vom VfL Wolfsburg jetzt auch noch Nicole Anjomi von den London City Lionesses nachnominiert. Die DFB-Frauen bereiten sich in Heidelberg auf die Länderspiele am Freitag in Karlsruhe gegen Australien und am nächsten Dienstag in Bremen gegen Japan vor. Es sind die ersten beiden Partien einer Saison, die ihren Höhepunkt nächsten Sommer bei der WM in Brasilien haben wird.
3: Ja, vielleicht winkt da ja dann der dritte WM-Titel der deutschen Fußballerinnen. 2003 und 2007 konnte sich das DFB-Team diesen wichtigen Pokal ja sichern. Im Gegensatz zu damals gehört Deutschland aber nicht mehr zum engen Favoritenkreis.
1: Danke, Lars. Der Sport war das auf NDR Info. Die Diagnose Brustkrebs, die trifft etwa jede achte Frau im Laufe ihres Lebens. Wir lernen jetzt eine Betroffene kennen, Andrea Wachsmuth. Sie ist die Vorsitzende des Landesverbandes Bremen, Niedersachsen und Hamburg der Frauenselbsthilfe Krebs und sie leitet eine Selbsthilfegruppe in Osterode. Andrea Wachsmuth war 44 Jahre alt, als bei ihr eher zufällig der Brustkrebs entdeckt worden ist. Sie stand damals beruflich mitten im Leben, hatte zwei Kinder im Teenageralter. Mein Kollege Markus Schubert hat sie gefragt, diese Diagnose, wie sehr hat die damals ihr Leben auf den Kopf gestellt?
8: Das war von einem Tag offen. Mit dem Tag, mit dem Schlag, mit dem Arztgespräch, mit der Diagnose weg. Es war nichts mehr so, wie es war, ganz klar. Das ist also, man fällt in einem Tief, in einem Loch, in einem Boden, gedankenlos in dem Moment und ja, man ist einfach hilflos. Man hat Kopfkino und sagt sofort, ich habe Krebs, ich sterbe. Wie lange habe ich noch? Was habe ich noch zu erwarten? Was muss ich regeln? Und das sind so die ersten Gedanken.
9: Heute können etwa 3/4 der Operationen brusterhaltend durchgeführt werden. In Ihrem Fall war das allerdings nicht so. Als Mann kann ich jetzt nur versuchen, mir auszumalen, was dieser Verlust bedeuten kann, auch fürs Selbstbewusstsein. Wie haben Sie sich damit zurechtgefunden und verstehen Sie, dass andere sagen, alles nur das nicht?
8: Ich kann das gut nachvollziehen. Ich war ja damals auch in dem Alter mit 44, Brust abnehmen, um Gottes Willen. Und was ist, bin ich dann überhaupt noch Frau? Dann kam das noch hinzu, ich bin neoadjuvant behandelt worden. Das heißt also, ich habe vor der OP eigentlich meine Chemotherapien bekommen, um zu sehen, ob sich der Tumor verkleinert, ob man ja eventuell doch noch ein bisschen brusterhaltend operieren kann und. Das war dann alles nicht. In dem Sinn war es natürlich für mich nochmal umso mehr so ein Faustschlag ins Gesicht, wo es hieß, Brust ab. Gut, dann habe ich gesagt, ist in Ordnung. Brust ab muss sein, ich will leben, ich werde leben, ich will noch ein langes Leben haben, ohne dass dieses Krustentier mich weiterhin begleitet.
9: Die Ärztin oder der Arzt, der den Eingriff durchführt, nimmt man ihn wahr als der das eben das Wichtige, das Richtige, das Gute tut und schon weiß, was er tut? Oder bräuchte es zusätzlich jemand, der das, ich sag mal, emotional übersetzt für die Patientin und erklärt, weil ein guter Operateur vielleicht nicht immer auch Coach und Kommunikator ist?
8: Genau so ist das. Ich muss immer dabei sagen, es ist ja nun schon bei mir einige Zeit her. Es war so, ich hatte das Gefühl, nach dem heutigen Infostand, was ich weiß, meinem Wissen, ist es so gewesen, dass ich gesagt habe, ich bin da reingerutscht. Das waren so die Leitlinien damals, die so eine Brustkrebspatientin durchmachen muss mit der und der Tumorklassifikation. Da ist das dann so, Brust ab und. Heutzutage wird das ja alles Gott sei Dank individuell und auch auf jede einzelne betroffene Person eingestellt. Und das ist schon mal ein Sechser im Lotto, sowas.
9: Irgendwann war die Therapie abgeschlossen, aber war dann tatsächlich wieder alles wie vorher für Sie oder bleiben Angst oder Irritation oder die ewige Frage, warum ich?
8: Die Therapie ist abgeschlossen. Sie gehen ja einen verflixt langen und auch manchmal sehr, sehr steinigen Weg. Das muss man ja sagen. Diese damals bei mir, diese 8 Chemotherapien, die 28 Bestrahlungen, hinterher die Antihormonbehandlung über 5 Jahre. Es waren schon einige Stolpersteine, die da waren. Und ich kann leider auch berichten, dass das auch heutzutage, auch nach so einer langen Zeit der Erkrankung, nicht alles vorbei ist. Es bleiben doch ein paar Nebenwirkungen hängen. Die Gelenkschmerzen nach der Hormontherapie sind deutlich zu spüren. Manchmal rutscht man auch in so einem Psychentief und macht sich natürlich Angst. Man hat das Gefühl, wenn man zur Nachsorge geht, oh Gott, hoffentlich finden die nicht wieder was. Und was ist wenn? Und Kopfkino en masse. Und auch aufgrund der Länge der Betroffenheit, ganz klar.
9: Jetzt sind Sie Vorsitzende der Frauenselbsthilfe Krebs im Landesverband Bremen, Niedersachsen und Hamburg. Was kann eine Selbsthilfegruppe einer Betroffenen geben, was Familie, Freunde oder eben ärztliche Nachsorge und auch weitere Kontrollen nicht geben können?
8: Genau, da sind wir schon mal bei diesem heiteren Thema Selbsthilfe. Ich bin damals reingerutscht, wirklich durch Aufmerksamkeit, leider auch erst, wo ich in der Anschluss-Heilbehandlung war. Dort hat man mich darauf hingewiesen, es gibt Selbsthilfegruppen. Bis dahin hatte ich von einer Selbsthilfegruppe nur so am Rande mal was gehört, aber nie so mit Interesse. Dort wurde ich aufmerksam gemacht und habe dann immer gesagt, also ja, so eine Selbsthilfegruppe ist natürlich auch nichts für mich, weil ich höre mir ja nicht das Gesülze der anderen an, weil ich habe ja selber mein Päckchen zu tragen. Und dann hat es irgendwann mich doch mal gepackt, wo ich gesagt habe, okay, du musst da jetzt mal hin, du willst auch deine Familie mit den Fragen nicht mehr belasten. Irgendwo ist dieses Thema Krebs auch familiär mal, rutscht ein bisschen an die Seite. Es gibt andere Themen, wo man sich drüber unterhält und. Also bin ich dorthin gegangen. Was ich dort vorgefunden habe, das kann ich also nur in Worte fassen, mit so einer Offenheit, wie ich dort empfangen wurde und mit so einem Verständnis, was die Damen dort aufbringen in so einer Selbsthilfegruppe. Die wissen, wovon man spricht in Sachen der Betroffenenkompetenz. Da kann man wirklich seinen Gefühlen auch mal freien Lauf lassen. Und das ist sehr, sehr wichtig. Das ist das eine. Außerdem ist ja Selbsthilfe auch Lebendigkeit. Es ist Aktivität in so einer Selbsthilfegruppe. Man lernt auch mit den Nebenwirkungen zu kämpfen, was man dort machen kann. Und man lernt viele andere Eindrücke. Was ist mit Resilienz? Sowas hat man vorher nie gehört. Das ist so eine innere Stärke, die man aufbauen kann, die man in Erwägung ziehen kann. Selbsthilfe ist da und ist ganz klar einfach die vierte Säule der Gesundheitsreform. So sehe ich das.
1: Sagt Andrea Wachsmuth, Krebspatientin und Vorsitzende bei einer Frauenselbsthilfe. Und wir schauen heute ausführlich drauf. Unser NDR-Info-Thema: Pinker Oktober. Wir helfen Früherkennung und moderne Therapien gegen Brustkrebs. 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
1: Um 10.30 Uhr mit Emily Seidel. Der frühere Chef des Bundesnachrichtendienstes Hanning ist wegen Spionageverdachts festgenommen worden. Nach Informationen von NDR, WDR und SZ wirft ihm die Bundesanwaltschaft vor, dass er sich von seinem früheren Büroleiter mit streng geheimen Informationen versorgen ließ. Aus Hamburg, Anna Klüspies.
2: Hanning soll laut Ermittlern in mindestens einem Fall eine Sicherheitsanalyse für einen fremden Nachrichtendienst erstellt haben. Nach Informationen von NDR, WDR und SZ geht es dabei aber nicht um Russland. In einem weiteren Fall soll Hanning Erkenntnisse aus den internen BND-Dokumenten genutzt haben, um mit einem ausländischen Agenten zu kommunizieren. Auch gegen Manfred D., seinen ehemaligen Büroleiter, wird ermittelt. Er arbeitete bis Frühjahr 2026 für den Bundesnachrichtendienst. Eine Sprecherin der Bundesanwaltschaft wollte den Vorgang auf Anfrage nicht kommentieren. Rechtsanwälte von August Hanning ließen eine kurzfristige Anfrage zu den Vorwürfen bislang unbeantwortet. Ins Visier der Ermittler geriet Hanning nach Angaben aus Sicherheitskreisen nach einer Durchsuchung seines Hauses und von Büros im vergangenen Jahr. Damals war das Landeskriminalamt Hamburg auf der Suche nach Beweismitteln im Entführungsfall um die Kinder der Steakhouse-Erbin Christina Block.
1: 4 Wochen nach der Wahl in Sachsen-Anhalt kommt heute der neue Landtag zu seiner konstituierenden Sitzung zusammen. Dabei wird ein neuer Landtagspräsident gewählt. Die AfD hat für dieses Amt den Abgeordneten Tobias Rausch vorgeschlagen. Aus Magdeburg Thomas Tasler.
3: Tobias Rausch ist 35 Jahre alt, gehört zur Führungsriege der AfD in Sachsen-Anhalt und ist Vertrauter von Ulrich Siegmund. Er gilt zwar nicht als Hardliner, war aber in die sogenannte Vetternwirtschaftsaffäre verstrickt. 3 seiner Geschwister und einen Schwager hatte er in lukrativen Jobs bei AfD-Bundestagsabgeordneten untergebracht. Seine Wahl zum Landtagspräsidenten heute gilt als sehr wahrscheinlich. Zwar fehlen der AfD 3 Stimmen zur Mehrheit, das Bündnis Soziale Gerechtigkeit und Wirtschaftliche Vernunft, BSW, hat aber mehrfach versichert, Rausch mitwählen zu wollen. Linke, Grüne und SPD werden ihn nicht wählen. Der Kandidat einer rechtsextremen Partei sei als Landtagspräsident nicht geeignet. Die CDU-Fraktion will sich enthalten.
1: Vor dem Landgericht Braunschweig fällt heute die Entscheidung, ob Angehörige der Opfer des Germanwings-Absturzes Schmerzensgeld erhalten. 30 Hinterbliebene haben Ansprüche gegen die Bundesrepublik Deutschland angemeldet. Sie fordern jeweils bis zu 110.000 Euro. Sie werfen den Behörden vor, nicht ausreichend geprüft zu haben, ob der Co-Pilot damals flugtauglich gewesen ist. Spätere Untersuchungen hatten ergeben, dass der Co-Pilot die Germanwings-Maschine am 24. März 2015 absichtlich gegen einen Berg in den Alpen gesteuert hat. Alle 150 Menschen an Bord kamen ums Leben. Beim Rostocker Unternehmen EEW sollen bis Ende des Jahres rund 10% der Jobs gestrichen werden. Das Unternehmen stellt Stahlfundamente für Offshore-Windräder her. Aus Hamburg, Verena von Ondarza.
4: In einem internen Schreiben an die Mitarbeitenden heißt es, man erwarte bis einschließlich 2028 eine geringe Auslastung des Werkes. Deshalb sollen nun rund 100 Jobs gestrichen werden. Auf Anfrage hat das Unternehmen dem NDR den Stellenabbau bestätigt. Als Grund verweist EEW auf den hohen Konkurrenzdruck aus China und auf eine schlechte Auftragslage. Bereits seit Monaten warnt die Offshore-Branche davor, dass in der Zulieferindustrie tausende Jobs in Deutschland bedroht sind. Denn große Offshore-Windprojekte stehen auf der Kippe und Ausschreibungen für neue Windparks sind derzeit ausgesetzt.
1: In den USA gibt es derzeit den größten Masernausbruch seit Jahrzehnten. Im Bundesstaat Pennsylvania haben die Behörden mehr als 1.000 Erkrankte offiziell registriert. 200 von ihnen liegen im Krankenhaus. Aus Washington, Nina Barth.
5: Nach Angaben der Gesundheitsbehörden in Pennsylvania sind außerdem 5 Menschen im Zusammenhang mit Masern gestorben. Auch andere Bundesstaaten sind betroffen. Pennsylvanias Nachbarstaat New York hat nun bei knapp über 100 Fällen den Notstand ausgerufen. Damit soll die Zahl der impfenden und testenden Fachkräfte erhöht werden. Bundesweit sind in den USA rund 3.900 Erkrankungen registriert. Schon im Juli hatte die US-Gesundheitsbehörde CDC den höchsten Stand seit 35 Jahren gemeldet. Seitdem ist die Zahl weiter gestiegen. Der Masernausbruch in den USA liegt vor allem daran, dass sich weniger Amerikaner impfen lassen. Von den mehr als 1.000 an Masern erkrankten Menschen in Pennsylvania sind nicht mal 1% vollständig geimpft.
1: Am Abend wird die Frankfurter Buchmesse feierlich eröffnet. Morgen öffnen die Hallen für das Fachpublikum, am Freitag dann für alle Interessierten. Ida Hermes gibt einen Überblick über die Highlights der kommenden Tage.
6: Sebastian Fitzek wird da sein, Charlotte Link, Martin Suter, Cornelia Funke, Caroline Wahl, Otto Walkes, Giselle Pellicot, Frauke Borosius-Gersdorf oder auch Politiker wie zum Beispiel Robert Habeck. Ein Highlight ist auf jeden Fall der Ehrengastpavillon von Tschechien mit über 2000 Quadratmetern und 75 Autorinnen und Autoren. Und die Buchmesse möchte mehr und mehr ein Ort für gesellschaftliche Debatten sein. Die kann man teilweise im Livestream und im Fernsehprogramm der ARD mitverfolgen.
1: Das waren die Nachrichten.
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7: Im südlichen Niedersachsen bleibt es heute die ganze Zeit trocken, sonst vereinzelt Schauer und viele Wolken, Höchstwerte 17 bis 21 Grad. Morgen dann ein Wechsel aus Sonne und Wolken. Im Norden sind Schauer möglich bei 17 bis 22 Grad. Und am Donnerstag viele Wolken und zeitweise Regen oder Gewitter und dann auch deutlich kühler bei 12 bis 16 Grad. 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Stau oder stockender Verkehr ab 3 Kilometer. A1 Lübeck Richtung Hamburg zwischen Hamburg-Billstedt und Dreieck Norderelbe 4 Kilometer stockender Verkehr. Dann A1 Osnabrück Richtung Bremen zwischen dem Dreieck Stur und Bremen-Hemelingen hier 7 Kilometer stockender Verkehr vor der Baustelle. Und A1 Bremen Richtung Lübeck zwischen dem Maschener Kreuz und Dreieck Norderelbe, da stockt's auf 6 Kilometer. Dann die A2 Hannover Richtung Dortmund. Zwischen Hannover-Langenhagen und Wunstorf Lute streckenweise hier stockender Verkehr. A7 Hannover Richtung Flensburg. Zwischen Hamburg-Hausbruch und dem Elbtunnel 4 Kilometer stockender Verkehr. Und noch die A255 B75. Abzweig Veddel bis Elbbrücken stadteinwärts. Zwischen dem Dreieck Norderelbe und Hamburg-Veddel hier 3 Kilometer stockender Verkehr. Jetzt ist es genau 10.37 Uhr. Ich bin Julia Meier. Einen schönen Dienstag. Und hier geht's jetzt mit Satire los in dieser Stunde.
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7: Ja, das war doch eigentlich alles klar. Die Zuckersteuer auf gesüßte Getränke, die hätte nächstes Jahr am 1. Juli kommen sollen. Das war in der Koalition abgesprochen. Doch im letzten Moment hat der Kanzler den Plänen von Finanzminister Klingbeil einen Riegel vorgeschoben. Begründung: Klingbeil halte sich nicht an die Vereinbarungen. In der Union erfreut dieser Stopp viele, denn Fans der Zuckersteuer gab es dort ohnehin kaum welche. Jetzt liegt sie auf Eis und unsere Satire-Kollegen ahnen schon, dass sie bald ganz gestorben sein wird.
9: Liebe Trauergemeinde, wir alle wissen, die Reformen sterben derzeit ja wie die Fliegen, aber nichtsdestotrotz war die Zuckersteuer doch eine, die vielen von uns ganz besonders ans Herz gewachsen war. Sie war einfach so, raffiniert. Aber ach, oh süßer Schmerz, der März hat's gegeben, der März hat's genommen. Wir wollen beten. Heilige Saccharose, nimm die Zuckersteuer auf in den Kreis derer, die ihr scheiternd vorangegangen sind, und lass sie dort in der Gemeinschaft mit Mietpreisbremse, Riesterrente, EEG-Umlage, Ausländermaut und G8-Abitur auf ihre Wiederauferstehung unter einer anderen Bundesregierung hoffen. O heiliger Diabetes, der du hinwegnimmst, die Süße der Welt, lass die Zuckerreform sich zur ewigen Ruhe betten. O Santa Stevia, vergib uns unsere Schorlen, wie auch wir vergeben unseren Brausen. Die Beliebtheitswerte des Kanzlers tendieren nicht gegen Null, nein, sie sind schlicht und ergreifend Zero. O Zuckersteuer, die du bist der Softdrink unter den Reformvorhaben. Du hast uns Honig ums Maul geschmiert, aber das Leben ist bekanntlich kein Zuckerschlecken. Und so hat Friedrich I. uns Bürgerinnen und Bürgern Zuckerbrot und Peitsche angeboten. Und doch sollte das den Affen von rechts nicht weiter Zucker geben, denn, liebe Brüder und Schwestern, wir sind doch nicht aus Zucker. Wir wollen unsere geliebte Schwester, die Zuckersteuer, nun final zu Grabe tragen und ihren Eltern, der schwarz-toten Koalition, unser Beileid aussprechen. O heiliger Glukosus, gib uns deine Limonade, denn dein ist der Teig und der Saft und die Süßigkeit in Ewigkeit. Amen.

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0: Eben noch unterwegs und dann springt plötzlich das Auto nicht mehr an. Rund 23 Millionen Mitglieder verlassen sich in so einem Fall auf die Pannenhilfe des ADAC. Aber ist die wirklich so gut wie ihr Ruf? Oder hat die Konkurrenz bessere, vielleicht preiswertere Angebote? Dieser Frage ist die ARD-Verbraucherredaktion nachgegangen. Magdalena Uwer weiß, was bei diesem Test rausgekommen ist. Klar ist auf jeden Fall, der ADAC, der hat viel zu tun.
2: Alle 9 Sekunden rücken sie aus. Etwa 10.000 Mal an einem Tag. Egal wohin. Oder? Das Versprechen des ADAC klingt eindeutig.
3: Wo auch immer du bist, wir sind für dich da.
2: Aber ist der ADAC wirklich immer da, wo man ihn braucht? Und was ist wichtig für die Menschen vor Ort? Wir haben nachgefragt, was Menschen eigentlich am meisten am ADAC interessiert.
4: Wenn Sie mitbestimmen könnten, das sollen wir mal testen.
5: Vor Ort.
6: Mhm. Preis-Leistung, wo sind die Unterschiede zu anderen Anbietern?
4: Was würde Sie interessieren?
7: Wahrscheinlich eher am ehesten der Pannentest, besonders in sehr ländlichen Regionen.
2: Und damit geht's los in die erste Testrunde. Und zwar mit überraschenden Ergebnissen. Dabei hilft uns Familie Linke aus Sachsen. Mama Silvia und Papa Falco leben mit ihren 10-jährigen Zwillingen auf dem Land. Die Linkes haben seit vielen Jahren das ADAC-Paket für die ganze Familie. Für uns schauen sie genauer hin und stellen fest, dass sie sogar für Fahrradpannen versichert sind. Das bietet der ADAC inzwischen nämlich auch an. Und um das zu testen, muss erstmal der Fahrradreifen dran glauben. Konstantin ist schockiert.
8: Das sieht ja schrecklich aus.
2: Die Zwillinge Konstantin und Valentin melden unabhängig voneinander eine Reifenpanne über die App. An einem gut erreichbaren Parkplatz klappt alles wie versprochen. Nach nur gut einer halben Stunde ist der Helfer da. Mama Silvia hat mit ihrem Sohn gewartet und ist zufrieden.
4: Der Mitarbeiter, der war ruckizucki da und hat uns geholfen. Also was will man denn mehr?
2: Anders sieht es auf einem etwas abgelegeneren Radweg an der Mulde aus. Statt der versprochenen Stunde warten Konstantin und sein Vater mehr als 1,5 Stunden auf Hilfe. Mit dem Service des Mitarbeiters ist Papa Falco weniger zufrieden.
9: Die ADAC-App hat den falschen Standort einfach übermittelt. Und dann hat der Mitarbeiter angerufen, sehr unfreundlich, leider.
2: Die Fahrradpannenhilfe funktioniert grundsätzlich, allerdings nur mit Straßenanbindung. Noch wichtiger als die 2 Räder sind aber für viele Autofahrer ihre 4 Räder. Darum testen wir auch hier. Wie gut hilft der ADAC bei einer echten Autopanne? Gemeinsam mit Kfz-Experte Andreas Kessler, vielen bekannt als der Autopapst, haben wir 2 Autos mit klassischen Fehlern präpariert.
10: Die roten Sicherungen und hier die blauen Sicherungen. Und die letzte blaue, die knallen wir durch. Und dann springt er auch nicht an.
2: Das Ergebnis? Der ADAC war deutlich schneller als die Konkurrenz von AVD und ACE. Die eigentliche Ursache der Panne fand er allerdings nicht. Der Autopapst hätte mehr erwartet.
10: Also er war nahe dran, hat es aber nicht geschafft.
2: Offen ist jetzt nur noch die Preisfrage. Und hier wird es für Verbraucher interessant. Für die ADAC Plus Mitgliedschaft, wie die von Familie Linke, zahlen sie aktuell 129 Euro im Jahr. Beim ACE kostet ein vergleichbarer Tarif zum Beispiel nur 82 Euro jährlich. Fest steht, bei Schnelligkeit und Service gehört der ADAC weiterhin zu den Besten. Wer allerdings Mitglied werden oder bleiben möchte, sollte die Preise vergleichen. Denn beim Schutz im Pannenfall bieten inzwischen auch andere Anbieter ähnliche Leistungen teilweise deutlich günstiger an.
0: Und den Film Marktcheck, checkt ADAC, den finden Sie in der ARD-Mediathek. Seit einer Woche gehen in Frankreich Schülerinnen und Schüler auf die Straße für bessere Bedingungen im Bildungssystem. Heute ist wieder ein großer Protesttag angekündigt. Die Sorge, die ist allerdings groß, dass auch die Gewalt weiter eskaliert. Wir sprechen gleich darüber mit unserem Korrespondenten in Paris. Davor alles Wichtige in Kürze im kompakten Überblick.
11: Der frühere Präsident des Bundesnachrichtendienstes Hanning ist wegen des Verdachts der Spionage festgenommen worden. Nach Angaben der Bundesanwaltschaft hat Hanning mindestens 1 Sicherheitsanalyse für einen fremden Nachrichtendienst erstellt. In einem weiteren Fall soll Hanning interne Erkenntnisse des BND genutzt haben, um mit einem ausländischen Agenten zu kommunizieren. Er habe für seine Spionagetätigkeiten rund 2000 interne BND-Dokumente genutzt, die er von seinem ehemaligen Büroleiter erhalten habe, so der Generalbundesanwalt. Darunter seien auch Informationen gewesen, die als Verschlusssache eingestuft seien. In Magdeburg tritt in Kürze der neu gewählte Landtag von Sachsen-Anhalt zu seiner konstituierenden Sitzung zusammen. Im Mittelpunkt steht die Wahl eines Landtagspräsidenten. Mit Tobias Rausch könnte erstmals in Deutschland ein AfD-Politiker das protokollarisch höchste Amt eines Bundeslandes besetzen. Seine Fraktion hat ihn für das Amt des Landtagspräsidenten vorgeschlagen. Er ist aber auf Stimmen aus anderen Fraktionen angewiesen. Das BSW hat schon angekündigt, für Rausch zu stimmen. In Stockholm wird am Vormittag bekannt gegeben, wer in diesem Jahr den Nobelpreis für Physik erhält. Die Auszeichnung wird von der Königlich Schwedischen Akademie der Wissenschaften verkündet. Gestern waren zwei Deutsche mit dem Nobelpreis für Medizin geehrt worden. Peter Hegemann von der Humboldt-Universität Berlin und Georg Nagel von der Uni Würzburg teilen sich die Auszeichnung mit dem US-Amerikaner Carl Deisseroth. Und das Wetter in Norddeutschland. Viele Wolken und vereinzelt Schauer, nur im südlichen Niedersachsen durchgehend trocken. Höchstwerte 17 bis 21 Grad. Das war der kurze Überblick. Jetzt geht's zurück zu Julia Mayer.
0: Vielen Dank, Emily. 10.46 Uhr, ganz genau. Sie fordern modernere Schulen, besseren Unterricht, kürzere Tage. In Frankreich protestieren seit einer Woche Schülerinnen und Schüler gegen Missstände im Bildungswesen. Dabei kommt es auch immer wieder zu Auseinandersetzungen zwischen Jugendlichen und Polizeikräften. Gestern wurde bekannt, dass einem 15-Jährigen eine Polizeigranate die Hand abgerissen hat. Die Umstände sind noch unklar, aber die Sorge, die ist jetzt groß, dass die Gewalt weiter eskaliert. Für heute haben Schülerinnen und Schüler und Gewerkschaften zu einem weiteren Aktionstag aufgerufen. Kai Rienecker ist unser Korrespondent in Paris. Mit ihm bin ich jetzt verbunden. Kai, dieser Aktionstag, wie ist der denn bisher angelaufen?
5: Ja, noch relativ ruhig, aber schon sehr früh. Also an vielen Schulen in Frankreich waren die Schülerinnen und Schüler schon sehr früh an den Schulen versammelt. Ich habe das selbst auf dem Weg hier ins Studio in Paris auch gesehen, an einem Lycée hier im 8. Arrondissement, dem Lycée Condorcet. Da haben sich die Schüler schon alle aufgebaut mit vielen selbstgebastelten Plakaten. Fast schon wie bei einem Gemälde von Eugène Delacroix haben die sich alle so an der Treppe aufgebaut. Das machen sie alle hier an dem Gymnasium, da wo das geht. Auf der gegenüberliegenden Seite standen dann die Eltern mit dabei, haben teilweise auch selbst so kleine Schilder, dass sie auch mit demonstrieren wollen. Und ich hatte auch das Gefühl, sie wollen auch vor allen Dingen aufpassen auf ihre Kinder. Auch Lehrer sind vereinzelt mit dabei, manche streiken auch. Und so muss man sich die Situation im Moment im ganzen Land vorstellen. Die sammeln sich gerade an den Schulen und dann machen sie sich auf in den verschiedenen Städten zu den großen Plätzen. Also zum Beispiel hier in Paris zum Place de la République oder in Lyon zur Place Bellecour.
0: Angefangen hat dieser Protest vor einer Woche an einem Gymnasium in einem Pariser Vorort. Inzwischen gibt es fast landesweit Aktionen. Wie konnten diese Proteste so schnell so groß werden und auch so gewalttätig?
5: Ja, das ist in der Tat etwas, das alle überrascht hat. Also sicherlich die Protestierenden selbst auch, aber vor allen Dingen auch die Regierung, die versucht hat, diese Proteste am Anfang erst einmal möglichst konsequent zu ersticken. Wir befinden uns ja hier eine Reihe von Monaten noch von der Präsidentschaftswahl entfernt und trotzdem werfen die natürlich schon ihre Schatten voraus. Die Regierung steht so ein bisschen unter dem Druck auch der Rechten, die sagen hier, der Staat muss sich da auch durchsetzen gegen Krawallmacher. Und so wurde eben von Anfang an die Linie ausgegeben, auch vom Innenminister, lasst hier nicht zu, erstickt sowas im Keim, alle Mittel sind möglich. Und der Schuss ist nach hinten losgegangen, im wahrsten Sinne des Wortes, denn da gab es eine Reihe von Unfällen auch. Es gab haarsträubende Bilder, wo eben schwer bewaffnete Polizisten sich mit 14- und 15-Jährigen auseinandersetzen, mit Schülerinnen und Schülern. Und es kam dann auch zu entsprechenden Verletzungen, einem Schüler ist das Augenlicht dabei abhandengekommen, ein anderer eine Hand und so setzen sich diese ganzen Dinge fort. Man muss dazu allerdings auch sagen, auch auf Seiten der Polizei gab es Verletzte, auch hunderte Polizisten sind verletzt worden. Aus der Menge heraus dieser Protestierenden wurde immer wieder mit allen möglichen Projektilen auf die Polizei geschossen. Aber man hat eben das Gefühl, dass da eben auch andere Leute und Individuen dann sich unter die Proteste gemischt haben und dann für diese Eskalation gesorgt haben. Bei einer Situation, bei der man heute auch nicht weiß, ob die Demonstrationen friedlich bleiben oder ob es dann am Ende auch wieder in Gewalt ausartet.
0: Die Polizei macht ja auch Linksradikale mitverantwortlich für die Gewalt, für die Eskalation. Was ist da dran?
5: Ja, ganz genau. Einerseits sah man relativ früh, dass sich vor allen Dingen die linkspopulistische Partei La France Insoumise unter die Demonstrierenden gemischt haben. Da waren auch Bürgermeister mit dabei und es war nicht immer ganz klar, welche Haltung sie zu diesen Protesten hatten. Zum Beispiel auch der Bürgermeister von Saint-Denis hier im Norden von Paris. Da machten dann Videos in den sozialen Netzwerken die Runde, wie er dann gewissermaßen mitgefeiert hat mit den Protestierenden vor brennenden Mülltonnen. Er hat sich dann hinterher gerechtfertigt, dass er versucht hat, die Lage zu beruhigen und sich zwischen die Front, zwischen Studierenden und den, vor allen Dingen den Schülern und der Polizei zu stellen. Aber dann gab es eben auch so Splittergruppen, bei denen man nicht so genau weiß, zu wem sie eigentlich gehören, die sich unter die Protestierenden gemischt haben. Und es gab viele Vermummte, auch gestern noch hier in Paris, die einfach auf eine Schule zulaufen, dann da ein Feuer legen und wieder verschwinden und wo die Schuldirektoren, die selbst teilweise haben Dinge einstecken müssen und die auch verletzt wurden, sagen, die gehören gar nicht zu unserer Schule.
0: Die Regierung, die hat jetzt schon Verbesserungen im Schulsystem in Aussicht gestellt. Aber wie viel Spielraum hat sie denn überhaupt? Auch in Frankreich muss ja enorm gespart werden.
5: Ja, ganz genau. Die Regierung Le Cornu ist gerade dabei, ihren Haushalt 2027 vorzubereiten und steht im Grunde mit dem Rücken an der Wand. Da gibt es überhaupt keinen Spielraum, es sei denn, man erhöht die Steuern, was ja immer sehr unpopulär ist, oder man versucht nochmal wieder in anderen Bereichen etwas wegzunehmen, aber dann kommt der Aufschrei eben dort. Es sind ja nicht die einzigen, die in diesem Herbst protestieren. Hier in Frankreich die Schülerinnen und Schüler, wir hatten sogar schon die Feuerwehrleute hier auf der Straße. Die haben ja im Sommer an allen Ecken und Enden in Frankreich die Brände, die Waldbrände löschen müssen. Und so reklamieren jetzt alle im Vorfeld der Budgetberatungen natürlich nochmal, dass sie hier nicht zu kurz kommen dürfen. Also der finanzielle Spielraum ist wirklich sehr gering und um diese Proteste irgendwie beenden zu können, müsste man natürlich eine gewaltige Geldsumme auf den Tisch legen und diesen Spielraum hat die Regierung im Moment eigentlich nicht.
0: Wie meinst du, also wird es da weitergehen? Wie wird die Regierung weiter reagieren?
5: Ja, also man versucht jetzt schon ein bisschen zu deeskalieren, den Kurs etwas zu ändern. Hier der Bildungsminister hat eine Plattform angeboten, wo alle auch ihre Probleme äußern können. Aber das hilft natürlich nicht, so einen Massenprotest zu verhindern. Vor allen Dingen, wenn er sich jetzt ausbreitet. Heute sind ja auch die Gewerkschaften mit an Bord. Und deswegen muss da schon irgendwas Substanzielles kommen. Also wie gesagt, entweder eine große Geldsumme, mit der jetzt die Schulen besser gestellt werden können, der Lehrermangel behoben werden kann etc. Es gibt noch ein paar andere Dinge, die die Schülerinnen und Schüler ärgern. Da gibt es so ein großes Verteilsystem im Vorfeld des Studiums. Hier in Frankreich Parcours Sup genannt. Das führt immer wieder zu Problemen. Das ist so eine Art, früher gab es in Deutschland mal die ZVS. Das heißt, da verteilt man praktisch die Abiturienten dann auf die verschiedenen Schulen. Jeder muss da obligatorisch durch. Das sorgt immer wieder für Ärger. Also es gibt so ein paar andere symbolische Maßnahmen, die die Regierung hier treffen könnte. Das Handyverbot an den Schulen, obwohl ja inhaltlich überhaupt kein Bezug besteht ansonsten zu den Geldforderungen, ist auch hier schon mal erwähnt worden. Da darf man gespannt sein, was da kommt, denn im Moment sieht es nicht so aus, als wenn sich diese Proteste schnell beruhigen würden.
0: Vielen Dank. Das waren Informationen und Einschätzungen von unserem Paris-Korrespondenten Kairin Ecker.
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0: Jede achte Frau erkrankt im Laufe ihres Lebens an Brustkrebs. Und jedes Jahr im Oktober machen betroffene Fachleute und auch Medien darauf aufmerksam. Auch wir beschäftigen uns damit, unter anderem heute im NDR-Info-Thema. Das Gute ist, Heilungschancen bei Brustkrebs, die steigen und es wird weiter an neuen Ansätzen geforscht. Im Sommer gab es eine kleine Studie, die große Hoffnung geweckt hat. Eine Impfung könnte Betroffene vor Rückfällen bei einer besonders tückischen Form des Brustkrebses bewahren. Und zwar mit einem Ansatz, der sich schon beim Coronavirus bewährt hat, mRNA. Bis dieser Impfstoff zugelassen werden kann, wird es aber noch dauern. Thomas Samboll aus der Redaktion ARD Gesund hat hier Einzelheiten.
12: Triple-negativer Brustkrebs. Um diese besonders aggressive Form der Erkrankung ging es in der Mainzer Impfstudie. Auf den Tumorzellen fehlen, vereinfacht gesagt, drei wichtige Andockstellen für Gegenmittel gegen Krebs, deshalb ihre Bezeichnung als dreifach negativ. Und deshalb macht dieser Krebs in der Behandlung auch so große Probleme, erklärt der Gynäkologe Nikolai Maas vom Universitätsklinikum Schleswig-Holstein in Kiel.
13: Da kommen wir mit herkömmlichen Therapien häufig nicht so weiter. Die Triple-Negativen, die sprechen auch gar nichts so richtig an. Und deswegen sind das unsere Sorgenkinder, die wir schlecht behandeln können, systemisch.
14: Sie haben also nichts, was man gezielt über eine Chemotherapie hinaus attackieren kann. Und gleichzeitig hat diese triple-negative Brustkrebs die höchste Rate an Mutationen im Tumor,
12: ergänzt der Gynäkologe und Co-Autor der Studie Markus Schmidt von der Universitätsmedizin Mainz. Während Ärzte andere Brustkrebsarten inzwischen vergleichsweise gut in den Griff bekommen können, kommt es bei dieser Variante häufig zu Rückfällen. Das macht die Ergebnisse der Mainzer Impfstudie so spannend, sagt der Gynäkologe Christian Schem vom Mama-Zentrum Hamburg am Krankenhaus Jerusalem.
15: In dem Fall konnte man eben zeigen, dass man individuell pro Patienten Impfstoff entwerfen konnte, der dann auch verhindern konnte, dass ein Rückfall wieder auftritt. Und das war eine sehr gute Nachricht.
12: Konkret ging es in der Studie um sogenannte mRNA-Impfstoffe, mit denen auch schon gegen das Coronavirus geimpft wurde. Die Idee dahinter: Dem Körper wird der Bauplan von mutierten Antigenen, sogenannten Neoantigenen, verabreicht, die Krebszellen haben und sie von gesunden Zellen unterscheiden. Der Körper erkennt diese als fremd an und bildet Antikörper dagegen. Anders als bei Viren wie etwa Corona ist jeder Krebs sehr individuell. Bei der Brustkrebsimpfung in Mainz wurde der Impfstoff für jede Patientin deshalb maßgeschneidert.
13: Wir haben Immunzellen der Patienten genommen und ganz gezielt den mRNA-Impfstoff individuell designt. Und das ist natürlich immer gut, wenn es irgendwas Individuelles gibt,
12: erklärt Gynäkologe Nikolai Maas. Auf diese Weise soll das Immunsystem den Krebs besser erkennen und bekämpfen können. Im besten Fall kann die mRNA-Impfung dann die Rückkehr der Krankheit und die Bildung von Metastasen verhindern. Bei Studienteilnehmerin Barbara Weiler, bei der vor 10 Jahren Brustkrebs festgestellt wurde, hat das schon geklappt.
16: Seit 8 Jahren bin ich jetzt beschwerdefrei und anscheinend auch geheilt.
12: Andere Forscherteams melden ähnliche Erfolge bei der Behandlung von schwarzem Hautkrebs und Bauchspeicheldrüsenkrebs. Trotz der positiven Ergebnisse lasse die Mainzer Brustkrebsstudie aber noch viele Fragen offen, meint Christian Schem vom Mama-Zentrum Hamburg. Zum einen waren nur 14 Patientinnen daran beteiligt. Zu wenig, um wirklich verlässliche Daten zu liefern und Zufälle auszuschließen. Zum anderen haben aber auch 3 der 14 Patientinnen trotz Impfung einen Rückfall erlitten.
15: Und da müssen wir natürlich noch lernen, warum ist das passiert? Warum hat da das Prinzip nicht funktioniert? Und wenn man dieses Prinzip zur Zulassung bringen möchte, sind noch sehr viel größere Studien notwendig, damit es dann später auch quasi in die Routine übergeht, eine Kostenübernahme dafür gibt, etc.
12: Und Nikolai Maas von der Uniklinik Kiel meint:
13: Das ist jetzt nicht der Durchbruch und da können wir jetzt nicht von heute auf morgen hoffen, dass wir jetzt hier eine neue Therapiemöglichkeit haben.
12: So sehen es auch die Mainzer Mediziner selbst. Sicher ist, dass andernorts ebenfalls an Impfungen gegen verschiedene Formen von Brustkrebs geforscht wird. Auch Christian Schem ist mit dem Mama-Zentrum Hamburg an einer solchen Studie beteiligt. Dabei geht es aber immer nur um Impfungen für Frauen, die schon Brustkrebs hatten, um sie vor Rückfällen zu bewahren oder deren Folgen abzumildern. Ein vorbeugender Pieks sowie gegen Gebärmutterhalskrebs ist dagegen noch nicht in Sicht.
15: Weil der Brustkrebs sich dadurch auszeichnet, dass er sehr heterogen ist, wo irgendwas bei der Zellteilung schiefläuft und das, warum es schiefläuft, multifaktoriell sein kann. Und eine Impfung müsste ja so sein, dass alle Eventualitäten dieses Schieflaufens mit abgefangen oder abgemildert werden können oder die Zellen, die am Anfang entstehen, gleich durch die Impfung zerstört werden. Und da das so viele verschiedene Möglichkeiten gibt und Spielarten, habe ich meinen großen Zweifel, dass wir in der Zukunft eine Impfung haben werden, wo wir einfach sagen, okay, du hast die Impfung und du wirst nie Brustkrebs bekommen. Aber ich lasse mich gerne von einem Gegenteil überzeugen.
0: Und was den triple-negativen Brustkrebs von anderen Brustkrebsarten unterscheidet, wie die jeweiligen Behandlungen aussehen oder welche anderen neuen Therapien derzeit erforscht werden, das alles erfahren Sie online auf ardgesund.de/brustkrebs. Die Eilmeldungen dazu, die kamen vor einer knappen Stunde. Der frühere Präsident des Bundesnachrichtendienstes, August Hanning, der ist heute Morgen wegen Spionageverdachts festgenommen worden. Das ist eines unserer Themen ausführlich nach den Nachrichten. Wir sprechen dann mit einem Kollegen aus der Rechercheabteilung. Erste Infos, die hören Sie aber jetzt auch gleich in den 11 Uhr Nachrichten.

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1: Um 11 Uhr mit Emily Seidel. Der frühere Chef des Bundesnachrichtendienstes August Hanning ist festgenommen worden. Das hat die Bundesanwaltschaft mitgeteilt. Hanning war von 1998 bis 2005 Präsident des BND. Florian Flader aus Berlin zu den Gründen für die Festnahme.
2: Die Bundesanwaltschaft ermittelt gegen August Hanning und einen weiteren ehemaligen Mitarbeiter, seinen ehemaligen Büroleiter, der erst im Frühjahr diesen Jahres beim BND pensioniert wurde. August Hanning soll von diesem Mann mehrere tausend, die Rede ist von 2000 Dokumenten, interne geheime Dokumente des BND bekommen haben, also noch nach seiner Amtszeit. Und der Generalbundesanwalt geht dem Verdacht nach, dass zumindest einige dieser Informationen möglicherweise bei fremden Mächten gelandet sein könnten. Deswegen wird ermittelt wegen des Verdachts der landesverräterischen Ausspähung und auch des Verdachts der Agententätigkeit.
1: Der Landtag von Sachsen-Anhalt kommt heute zu seiner ersten Sitzung zusammen seit der Wahl vor 4 Wochen. Die AfD hatte diese Wahl mit großem Abstand gewonnen, ihr fehlt aber eine absolute Mehrheit. Heute wird erstmal ein neuer Landtagspräsident gewählt. Die AfD nominiert ihren parlamentarischen Geschäftsführer Rausch. Dessen Wahl gilt als wahrscheinlich, weil auch das BSW zustimmen dürfte. AfD-Spitzenkandidat Siegmund rechnet damit, dass für Tobias Rausch eine Mehrheit als Landtagspräsident zustande kommt. Er sagte im Deutschlandfunk:
3: Das ist genau das Richtige, was gerade passiert. Über viele Jahre hinweg wurden uns alle möglichen Funktionen vorenthalten. Denken Sie an die ganzen Vizepräsidenten, die uns nicht gewährt wurden, auch in Sachsen-Anhalt in den letzten 5 Jahren. Das Blatt hat sich gewendet, würde ich mal sagen. Und wenn alles gut läuft, werden wir heute den ersten AfD-Landtagspräsidenten in ganz Deutschland hier möglich machen. Es ist eine geheime Wahl, wir werden es sehen. Ich bin sehr gespannt, ob auch die Realität genau die gleiche Sprache spricht wie das, was vorher angekündigt wurde.
1: AfD-Spitzenkandidat Siegmund, der sich im Dezember zum neuen Ministerpräsidenten wählen lassen möchte. Die erste Sitzung im Landtag von Sachsen-Anhalt leitet die linken Politikerin von Angern. Sie ist Alterspräsidentin des Parlaments in Magdeburg. Im BR warnte von Angern die Parteien davor, den AfD-Kandidaten mitzuwählen.
4: Erstmal ist mir wichtig zu sagen, dass es eine Wahl ist. Das heißt, jeder Abgeordnete ist frei darin zu entscheiden, ob man Herrn Rausch und damit der AfD tatsächlich das Vertrauen ausspricht. Für mich ist das kaum aushaltbar, dass nach 1945 das erste Mal ein Mitglied einer rechtsextremen Partei das höchste Amt eines Landes ausfüllen wird.
1: Die Alterspräsidentin im Landtag von Sachsen-Anhalt von Angern. Wann wird bei der Bahn welche Strecke saniert? Diese Frage soll künftig für Fahrgäste und Anwohner besser beantwortet werden. Das Bundesverkehrsministerium stellt heute Mittag einen neuen sogenannten Infraplan für die Bahn vor. Zunächst geht es um die Zeit bis 2030. In Karten wird dargestellt, wo saniert, neu gebaut oder digitalisiert wird, welche Strecken elektrifiziert, welche Bahnhöfe umgebaut werden und wo Lärmschutz geplant ist. In Frankreich rufen Schüler- und Schülerinnenverbände für heute zu einem Protesttag gegen Lehrermangel, überfüllte Klassen und marode Schulen auf. Im ganzen Land soll es Demonstrationen geben. Aus Paris, Kai Rienecker.
5: Zahlreiche Gewerkschaften wollen die protestierenden Schüler und Studenten unterstützen. Einige Lehrer haben Streiks angekündigt. In Paris soll es eine Großdemonstration am Place de la République geben. Die französische Regierung befürchtet eine weitere Ausweitung der Protestbewegung. Seit Beginn der Schülerunruhen sind nach Regierungsangaben bereits 5000 Personen in Polizeigewahrsam genommen worden. Fast 90% von ihnen sind Minderjährige. Es gibt massive Kritik an der Härte der Polizeieinsätze gegen die Jugendlichen. Neuester Fall ist der eines 15-jährigen Schülers im nordfranzösischen Lens, dem unter noch nicht geklärten Umständen durch eine Polizeigranate die Hand abgerissen wurde. Zum Wochenbeginn kam es erneut an rund 600 Schulen in Frankreich zu Unruhen. Viele Schulzentren sind geschlossen und versuchen, den Betrieb mit Online-Unterricht aufrechtzuerhalten.
1: Viele junge Menschen bleiben zum Studieren inzwischen nah an zu Hause. Über 2/3 der Studienanfänger haben ihr Studium vergangenes Jahr in dem Bundesland angefangen, in dem sie auch ihr Abitur gemacht haben. Das hat das Statistische Bundesamt jetzt ausgewertet. Wer das Bundesland zum Studieren wechselte, blieb oft zumindest in der Nähe. Das waren die Nachrichten.
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6: Viele Wolken und vereinzelt Schauer heute bei Höchstwerten von 17 bis 21 Grad. Morgen dann mal Sonne, mal Wolken. Im Norden sind auch wieder Schauer möglich bei 17 bis 22 Grad. Am Donnerstag wird es deutlich kühler, nur noch 12 bis 16 Grad dann maximal. Viele Wolken und zeitweise Regen oder Gewitter gibt's. Und am Freitag geht's ähnlich weiter, dann bei 12 bis 15 Grad. Der Verkehrsservice auf NDR Info. Stau oder stockender Verkehr ab 3 Kilometer. A1 Lübeck Richtung Hamburg zwischen Hamburg-Billstedt und Dreieck Norderelbe. 4 Kilometer stockender Verkehr. Dann A1 Osnabrück Richtung Bremen zwischen dem Dreieck Stur und Bremen-Hemelingen. 7 Kilometer stockender Verkehr vor der Baustelle. A1 Bremen Richtung Lübeck zwischen dem Maschener Kreuz und Dreieck Norderelbe. 6 Kilometer stockender Verkehr. A2 Hannover Richtung Dortmund zwischen Hannover-Langenhagen und Wunstorf-Lute. Streckenweise auch hier stockender Verkehr. Und dann noch die A7 Hannover Richtung Flensburg zwischen Hamburg-Hausbruch und dem Elbtunnel. 4 Kilometer stockender Verkehr. 11:06 gleich. Sie hören NDR Info am Dienstagvormittag. Ich bin Julia Mayer. Und wir machen jetzt hiermit weiter.
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6: Vor 30 Jahren hatte sich die Bundeswehr von Marinekai in Emden in Niedersachsen verabschiedet. Seitdem schaffte am Hafen vor allem der Umschlag von Autos Arbeit. Jetzt kehrt die Marine zurück. In den kommenden Jahren soll ein neuer Marinehafen für Fregatten und Versorgungsschiffe, Minensuchboote und NATO-Partner entstehen. Von bis zu 2000 Arbeitsplätzen ist die Rede. Bundesverteidigungsminister Pistorius von der SPD hat dazu gestern eine Absichtserklärung in Emden unterschrieben. Wie die Reaktionen auf dieses Milliardenprojekt ausfallen, fasst Thomas Stahlberg zusammen.
7: Emdens Oberbürgermeister Krüthoff spricht von einem großen Tag für Emden. Der neue Marinehafen sei eine außerordentliche Chance für die Stadt, den Hafen, neue Arbeitsplätze und damit gut für die wirtschaftliche Entwicklung der Region. Die IHK Ostfriesland erwartet einen wirtschaftlichen Schub für die Region. Der Emder Hafen werde für die Marine ein guter Partner sein, heißt es von der Emder Hafenwirtschaft. Auch die Nachbarlandkreise Aurich, Wittmund und Leer gratulieren. Handwerk, Dienstleistungsunternehmen, Zulieferbetriebe und die Wohnungswirtschaft in der gesamten Region können von der Entwicklung profitieren, sagen die Landräte. Kritik kommt nicht nur von Friedensinitiativen aus Ostfriesland, sondern auch vom Naturschutzbund NABU. Der warnt davor, den Risumanacken als Hotspot der Artenvielfalt mit seltenen Pflanzen und Tierarten aufzugeben. Das wäre eine Schande, sagt die Vorsitzende Dirks.
6: In Niedersachsen, in Buxtehude, soll ein neuer Bahnhof mit einem großen Fahrradparkhaus entstehen. Der Stadtrat dort hat gestern dafür abgestimmt, entsprechende Pläne weiterzuverfolgen. Von 40 Ratsfrauen und Ratsherren stimmten 24 für die viel diskutierte Vorlage der Stadtverwaltung, die das Projekt gemeinsam mit der Bahn plant. Kai Racke.
8: Buxtehudes Noch-Bürgermeisterin Katja Oldenburg-Schmidt und ihr Nachfolger Ralf Dessel hatten vor der Abstimmung noch einmal für den neuen Bahnhof samt unterirdischer Fahrradgarage geworben. Zwar gäbe es Risiken, aber die Chancen würden überwiegen. Außerdem könne es mehr als 8 Millionen Euro an Fördergeldern von der N-Bank geben, wenn das Projekt rechtzeitig fertig werde. Kritische Stimmen gab es von den Linken, aber auch von einzelnen Abgeordneten anderer Parteien, die sich in der Frage nicht einig waren und von einer Achterbahn der Diskussionen sprachen. Das lag wohl auch an Buxtehudes Stadtbaurätin Michaela Springhorn, die öffentlich vor den Risiken des Projektes gewarnt hatte. Einige Ratsmitglieder kritisierten auch das ihrer Ansicht nach überdimensionierte Fahrradparkhaus. Eine Ratsfrau sagte, solange wir unsere Schulen nicht sanieren können, sollten wir solche Luftschlösser lassen. Andere erklärten, sie seien zwar für einen Neubau des Bahnhofes, aber gegen das Parkhaus. Am Ende hatten die Befürworter aber die Nase vorn.
6: Es ist oft der letzte Ausweg, wenn ein psychisch kranker Mensch sich selbst oder andere gefährdet. Die Zwangsunterbringung in der Psychiatrie. In Hamburg sind Anträge auf eine solche Unterbringung in den vergangenen Jahren immer weiter gestiegen. Die Sozialbehörde will diesen Trend stoppen und arbeitet dazu an einer großen Reform. Jörn Streller-Pohl.
9: Es geht darum, dass psychisch kranken Menschen wesentlich besser geholfen werden soll als bisher. Und ein wichtiger Punkt ist dabei, die sogenannten Drehtüreffekte zu verhindern. Sprich, ein Patient landet immer wieder in der Psychiatrie, weil er nach seiner Entlassung oft auf sich selbst gestellt bleibt. Die Sozialbehörde hatte deshalb bereits Anfang vergangenen Jahres den Landespsychiatrieplan vorgelegt. Ein Kernstück dabei sind gemeindepsychiatrische Verbünde in jedem Bezirk. Das ist eine Art von rundem Tisch, um einen Hilfeplan für einzelne Patienten zu erarbeiten. Und jetzt arbeitet die Behörde an einem neuen Psychiatriegesetz. Bisher regelt das Gesetz vor allem, wann die Voraussetzungen vorliegen, damit ein schwer psychisch kranker Mensch in der Psychiatrie untergebracht werden kann. Und das neue Gesetz will deutlich früher ansetzen und vorbeugen, dass es möglichst gar nicht erst zu so schweren Verläufen kommt, erklärt Sozialsenatorin Schlotzhauer.
6: Die Zahl der

0: Und das waren die Informationen aus Norddeutschland. Ja, das könnte der größte Skandal sein, den es jemals gab rund um den BND. Der frühere Präsident des Bundesnachrichtendienstes, August Hanning, der ist am frühen Morgen festgenommen worden in seinem Haus in der Nähe von Münster. Es geht um mögliche Spionage. Hanning soll nach seiner Amtszeit an geheime Dokumente aus dem BND gekommen sein und möglicherweise hat er auch Informationen an fremde Geheimdienste weitergegeben. Das haben Recherchen von NDR, WDR und Süddeutscher Zeitung ergeben. Bei mir im Studio ist jetzt Roman Leberger aus dem Rechercheteam. Roman, lass uns noch mal genauer auf diese Vorwürfe schauen. Was ist dazu bekannt?
1: Ja, die Vorwürfe gegen Herrn Hanning sind wirklich gravierend, kann man sagen. Die Vorwürfe sind sehr gravierend. Es geht einmal um versuchten Landesverrat, es geht um geheimdienstliche Agententätigkeit, außerdem Vorwürfe von Auskundschaften von Staatsgeheimnissen, also eine ganze Palette wirklich schwerwiegender Delikte, die ihm vorgeworfen werden durch den Generalbundesanwalt. Und heute Morgen hat man eben nach monatelangen Ermittlungen zugegriffen und ihn festgenommen.
0: Es ist auch noch die Rede von einem zweiten Mann, der auch festgenommen wurde. Was kannst du uns darüber sagen?
1: Ja, es scheint so zu sein, so zumindest der Verdacht, dass August Hanning einen ehemaligen Mitarbeiter des BND, der in hoher Position dort gearbeitet haben soll, rekrutiert hat als Zuträger, als, sagen wir mal, mutmaßlichen Maulwurf in dieser Behörde, die Hanning selbst einmal geleitet hat, bis ins Jahr 2005. Aber wie die Ermittlungen eben lauten, soll Hanning diesen ehemaligen Referatsleiter von BND-Präsidenten rekrutiert haben und ihm gegen Geld sozusagen Dokumente abgenommen haben. Also dieser BND-Mann soll August Hanning vertrauliche, teilweise streng geheime Dokumente gegeben haben. Insgesamt sprechen wir hier von einer Dimension von rund 2000 Dokumenten, die Hanning über Jahre eben aus dem BND illegalerweise bekommen haben soll.
0: Und das heißt ja auch, er soll möglicherweise auch Informationen weitergegeben haben. Was weißt du dazu?
1: Ja, diese Dokumente sind natürlich höchst sensibel. Darunter, wie gesagt, Dokumente mit der höchsten Geheimhaltungsstufe, aber auch anderes vertrauliches internes Material. Und Hanning hat offenbar, so zumindest der Vorwurf, dieses Material verwendet, um im Austausch mit Anhängern von fremden Nachrichtendiensten mit diesem Wissen vielleicht zu prahlen oder zumindest dieses Wissen zu nutzen in Kommunikation mit Nachrichtendienstlern fremder Mächte. Um wen es da genau geht, ist noch nicht klar. Aber so die Vorwürfe, offenbar hat Hanning eben diese internen BND-Informationen bewusst genutzt, um etwa eine Analyse zu verfassen, die er anschließend an einen Nachrichtendienstler einer fremden Macht geben wollte. So die Ermittlungen.
0: Das ist ja wirklich äußerst brisant. Wie groß könnte der Schaden sein, der dadurch entstanden ist?
1: Man kann schon sagen, dass, wenn sich diese Vorwürfe bestätigen sollten, dass ein Geheimdienstskandal von historischer Dimension ist. Sowas gab es noch nicht in Deutschland. Seit Bestehen der Bundesrepublik, der BND wurde immer wieder durch Verratsfälle erschüttert, aber doch nie durch einen ehemaligen BND-Präsidenten. Das muss man sich vorstellen. Also Hanning war wirklich der Chef des BND zwischen 1998 und 2005. Und dass er sich eben dort mutmaßlich sogar in den Dienst fremder Mächte gestellt haben könnte, jetzt nach seinem Karriereende, und wirklich sensibelste Staatsgeheimnisse verraten haben könnte, das wird den BND erschüttern. Und das kommt natürlich auch zur Unzeit, denn gerade zur Zeit, in Zeiten des hybriden Krieges, der Bedrohung durch Russland, ist der BND gerade in einem tiefgreifenden Reformprozess gefangen. Und es geht auch gerade im Bundestag um eine BND-Gesetzesnovelle. Also der BND soll mehr Befugnisse bekommen. Er soll mehr dürfen und dieses Gesetz soll auch bald in Kraft treten. Und jetzt kommt dieser mutmaßliche Verratsfall ans Licht. Und erschwerend kommt hinzu, dass unter diesen Informationen, die in diesen internen BND-Papieren waren, offenbar auch Informationen von ausländischen Partnerdiensten waren. Also andere Geheimdienste, sagen wir mal CIA oder die Israelis, die eben dem BND geheime Informationen geben. Das wird verarbeitet in solchen BND-Dokumenten und ein Teil dieser Dokumente soll eben genau diese Informationen ausländischer Partner enthalten haben. Das ist für den BND ein enormer Reputationsschaden. Das schafft kein Vertrauen innerhalb der internationalen Geheimdienstszene. Man ist dort eben darauf angewiesen, dass andere, teilweise noch potentere Geheimdienste, wie etwa die Amerikaner, den BND mit Infos versorgen. Und wenn die Amerikaner jetzt sehen, dass selbst die größten Geheimnisse, die sie dem BND erzählen, nicht in dieser Behörde bleiben, sondern von einem ehemaligen Büroleiter eines Präsidenten nach außen gegeben werden, dann wird es da sehr viel Schadensbegrenzung zurzeit geben, die der BND hinter den Kulissen betreibt mit seinen internationalen Partnern. Denn die Gefahr ist natürlich, dass

0: dass der BND jetzt von gewissen Informationsflüssen abgeschnitten wird und ausgerechnet jetzt in dieser bedrohlichen Zeit.
1: Interessant ist auch noch, wie die Ermittler überhaupt aufmerksam geworden sind auf August Hanning, nämlich im Zuge von Ermittlungen zu den entführten Kindern von Christina Block. Welchen Zusammenhang gibt's da?
0: Genau, das Ganze ist mehr oder weniger ein Zufallstreffer gewesen, denn August Hanning steht auch im Verdacht, in den Sorgerechtsstreit von Christina Block, der Steakhouse-Erbin, und ihrem Ex-Mann verwickelt zu sein mit einem Sicherheitsunternehmen, das mit ihm in Verbindung steht. Hanning wird diesbezüglich von der Staatsanwaltschaft Hamburg vorgeworfen, in einen Fall einer versuchten Kindesentführung vor einigen Jahren involviert gewesen zu sein auf Seiten von Christina Block. Er bestreitet das, aber jedenfalls hat man im Rahmen dieses Ermittlungsverfahrens gegen Hanning sein Haus durchsucht und weitere Büros, die mit ihm in Verbindung stehen. Und bei dieser Hausdurchsuchung im September vergangenen Jahres stieß das LKA Hamburg zufällig auf einen elektronischen Datenträger und bei der Auswertung hat man festgestellt, Mensch, was ist denn da alles drauf? Also hochgeheime Dokumente aus dem BND, die Hanning auf gar keinen Fall offenbar hätte besitzen dürfen. Und so kamen diese Ermittlungen ins Rollen. Das LKA Hamburg hat nach unseren Recherchen dann den Bundesbehörden Bescheid gesagt, hat die involviert, also das BKA. Und der Generalbundesanwalt hat letztlich ein Verfahren wegen dieser gravierenden Vorwürfe eben eingeleitet.
1: Und was sagt jetzt Hanning selbst dazu und auch der BND aktuell?
0: Wir haben Rechtsanwälte von August Hanning natürlich konfrontiert. Wir warten immer noch auf Rückmeldung. Das ist ja immer noch eine sich entwickelnde Lage. Auch den BND haben wir angeschrieben, was er zu diesen Erkenntnissen sagt. Aber da haben wir noch keine Rückmeldung erhalten.
1: Vielen Dank. Roman Leberger war das aus dem Rechercheteam von NDR, WDR und Süddeutscher Zeitung zu den Recherchen zum früheren BND-Präsidenten August Hanning und dem Spionageverdacht.
0: Vielen Dank.
1: Ja, und das ist auch gleich unser Thema im kompakten Überblick natürlich. Aber danach, da gucken wir dann in die USA und wie es da um die Pressefreiheit, die Meinungsfreiheit steht. Davor aber jetzt alles Wichtige in Kürze.
2: Der Generalbundesanwalt ermittelt, wie gerade gehört, gegen den früheren Präsidenten des Bundesnachrichtendienstes Hanning. Wie die Bundesanwaltschaft mitteilte, geht es um den Verdacht der Spionage. Danach soll Hanning, der bis 2005 BND-Chef war, rund 2000 interne Dokumente von seinem ehemaligen Büroleiter erhalten haben. Mit den Informationen habe er dann unter anderem eine Sicherheitsanalyse für einen fremden Nachrichtendienst erstellt und sie für die Kommunikation mit ausländischen Agenten genutzt. Auch der Büroleiter wurde demnach festgenommen. In Sachsen-Anhalt könnte erstmals in Deutschland ein Landtagspräsident von der AfD gestellt werden. Am Vormittag sind die neu gewählten Abgeordneten in Magdeburg zusammengekommen, um einen Parlamentspräsidenten zu wählen. Die AfD als mit Abstand stärkste Fraktion schlägt Tobias Rausch aus ihren Reihen vor. Um die Mehrheit zu bekommen, ist er allerdings auf Stimmen aus anderen Fraktionen angewiesen und die könnte das BSW liefern. Dessen 5 Abgeordnete haben bereits angekündigt, Rausch zu unterstützen. Wer als junger Mensch ein Studium beginnt, tut dies in vielen Fällen nahe seines Heimatortes. Nach Angaben des Statistischen Bundesamtes haben sich im vergangenen Jahr 2/3 aller Studienanfänger für eine Uni in dem Bundesland entschieden, in dem sie auch ihr Abitur gemacht haben. Ausschlaggebend ist demnach vor allem das Angebot der jeweiligen Hochschule. Je vielfältiger es ist, desto weniger Grund sehen junge Menschen, weit entfernt vom Heimatort zu studieren. Und das Wetter in Norddeutschland, heute viele Wolken und vereinzelt Schauer, nur bis zum in südlichen Niedersachsen durchgehend trocken, Höchstwerte 17 bis 21 Grad. Das war der kurze Überblick und jetzt geht's zurück zu Julia Meyer.
1: Vielen Dank, Emily. 11.20 Uhr ganz genau.
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1: Ja, heute spätestens morgen wird's auf den Trainingsplätzen in der Fußball-Bundesliga wieder voller, denn die Nationalspieler, die kehren zurück, Michael Augustin.
4: Ja, nachdem die Nations League jetzt bis Mitte November Pause hat, gestern Abend hat Frankreich mit 4:1 gegen Belgien gewonnen. Es war der erste Heimsieg unter dem neuen Trainer Zinedine Zidane, unter anderem auch durch 2 Tore von Bayern-Star Michael Olise. Parallel dazu hat Italien mit 3:1 gegen die Türkei gewonnen. Wir haben ja in den vergangenen Stunden gehört, wie die Nordvereine Vereine der ersten und zweiten Liga die spielfreie Zeit verbracht haben. Drei Clubs fehlen aber noch. Holstein Kiel, Eintracht Braunschweig und der VfL Osnabrück.
5: Beim Tabellendrittletzten Holstein Kiel heißt das Motto Neustart. Bislang hat die KSV nur 4 Punkte gesammelt. Nun soll es am Freitag in Braunschweig endlich mit dem ersten Saisonsieg in der Liga klappen. In den Länderspielwochen wurde Selbstvertrauen getankt beim 3:1 Testspielerfolg gegen den dänischen Erstligisten Viborg. Allerdings hat sich da der eingewechselte Offensivspieler Kaspar Davidsen am Oberschenkel verletzt und droht länger auszufallen. Dafür sind Steven Skripski, Georgi Kvilitaja und Innenverteidiger Sebastian Schonlau nach längeren Verletzungspausen wieder fit und voll im Training dabei. Das bedeutet ein Plus an Qualität und Erfahrung. Nun müssen aber Siege her, sonst wird die Luft für Trainer Tim Walter und oder Sportchef Olaf Rebbe immer dünner. Moritz Kühn, Kiel.
6: In Braunschweig gibt es wahrscheinlich ein Wort, das niemand mehr hören möchte. Standards. Die Eintracht kassiert da zu viele Gegentore. Das wollte man vergangenen Freitag im Test bei Bundesligist Eintracht Frankfurt abstellen. Und wie fiel das erste Gegentor? Genau, nach einer Ecke. Man muss nun also aufpassen, dass das Thema nicht zur selbsterfüllenden Prophezeiung wird. Fehler reduzieren, auf die eigenen Stärken fokussieren. Denn 5 Tore nach Umschaltbewegungen sind Ligaspitze. Also vielleicht kontert man die sieglosen Kieler am Freitag zu Hause auch ganz schnöde aus. Aus Braunschweig, Robert Witt.
7: Aus Osnabrück kommen kritische Töne. Zwar kann der Aufsteiger mit dem bisherigen Saisonverlauf mit Rang 11 und 7 Punkten zufrieden sein, aber die Formkurve zeigt nach unten. Die 2 letzten Härtetests verlor der VfL in Bochum und gegen Djurgårdens Stockholm. Trainer Timo Schulz ist vor allem durch die Offensivleistung seines Teams in diesen Spielen alarmiert. Zu wenig gute Chancen und zu wenig Effizienz. Dazu klemmt es vorne personell. Einer der besten Offensivakteure im Team, Ismael Badi, fehlt schon länger. Auch Hoffnungsträger Daniel Kofi-Tschiré war zuletzt nicht einsatzfähig. Einen echten Schub hat die Länderspielpause den Osnabrückern nicht verliehen. Aus Osnabrück, Tide Tedinger.
4: Ja, und aus dem Norden kommt ja auch der SSV Jeddelo 2. Der Verein aus der Nähe von Oldenburg hat mit einer Pokalsensation bundesweit auf sich aufmerksam gemacht. In der ersten Runde hat der Regionalligist nämlich mit 5:2 gegen Bundesliga-Absteiger Heidenheim gewonnen. Jetzt hat sich Jeddelo 2 von seinem Trainer Christian Arambasic getrennt. Grund dafür ist die sportliche Situation in der Regionalliga Nord. Da steht der SSV Jeddelo 2 nach 12 Spielen auf dem vorletzten Tabellenplatz. Und am vergangenen Wochenende gab es eine 2:7 Pleite in Drochtersen-Assel. In der zweiten Pokalrunde trifft Jeddelo 2 Ende des Monats auf Hertha BSC, dann also mit einem neuen Trainer. Ariel Hukporti ist in Stralsund geboren und spielt in der besten Basketballliga der Welt, in der NBA. Aber jetzt hat er sich verletzt. Bei seinem Debüt für die Philadelphia 76ers, ein Testspiel gegen NBA-Champion New York Knicks, musste Hukporti nach weniger als 5 Minuten das Feld verlassen, möglicherweise wegen einer schweren Achillessehnenverletzung. Schon 2022 hatte er sich damals noch in Australien die Achillessehne gerissen und anschließend die komplette Saison verpasst.
1: Danke, Michael. Der Sport war das auf NDR Info. Meinungsfreiheit, die gehört zum nationalen Selbstverständnis in den USA. Aktuelle Studien zeigen aber, dass sich heute nur noch gut 50% der Amerikanerinnen und Amerikaner tatsächlich frei fühlen, politische Ansichten offen zu äußern. Gleichzeitig sagen 65%, dass sie ihre Ansichten aus Angst vor negativen Konsequenzen teilweise für sich behalten. Wie sieht das an Hochschulen aus? Da, wo freies Denken und freies Reden ja eigentlich auch zur DNA gehören. Unsere Korrespondentin Anne Schneider, die hat sich auf dem Campus in Dallas umgehört.
8: Meinungsfreiheit gehört zum amerikanischen Selbstverständnis. Das First Amendment, der erste Verfassungszusatz, schützt das Recht auf freie Rede. Für 9 von 10 Amerikanern ist er ein Grundpfeiler der Demokratie. Trotzdem haben immer mehr von ihnen das Gefühl, dass sie ihre Meinung nicht mehr unbefangen äußern können. Viele lassen es gleich bleiben, wie Raya und Mohammed, die beide an der Universität Dallas in Texas studieren.
9: We don't talk about politics here, simply because
10: über Politik sprechen wir kaum, einfach weil wir Studenten darauf wenig Einfluss haben.
11: Für uns ist wichtiger, respektvoll miteinander umzugehen und uns nicht von politischen Ansichten spalten zu lassen.
8: Politik ist für die beiden Studierendenvertreter somit kein Thema. Offiziell schützt die Universität die freie politische Meinungsäußerung ihrer Studierenden. In Gesprächen auf dem Campus entsteht jedoch bei einigen der Eindruck, dass politische Diskussionen eher vermieden werden. Doch genau diese Zurückhaltung beschäftigt auch Wissenschaftler. Der Ökonom Callum Clark vom George W. Bush Institut in Dallas beobachtet seit Jahren die Entwicklung an amerikanischen Hochschulen. Für ihn stellt sich die Frage, ob Universitäten noch die Orte offener Debatte sind, als die sie lange galten.
12: Amerikas Universitäten waren lange Orte des freien Denkens und der freien Rede. Dogmatismus und Zensur, von welcher Seite auch immer, sehe ich kritisch.
8: Tatsächlich zeigen aktuelle Studien ein wachsendes Unbehagen. Der Anteil der Studierenden, die ihre Meinungsfreiheit für geschützt halten, ist seit 2016 um 30% gesunken. Gleichzeitig berichten viele, dass sie sich im Hörsaal oder auf dem Campus selbst zensieren. Und das hat nicht erst mit Donald Trumps zweiter Amtszeit begonnen, sagt der Wissenschaftler.
13: Over the last decade or so, particularly early in the 2020s,
12: gerade Anfang der 2020er Jahre entstand an vielen Universitäten ein Klima von Gruppendenken und Selbstzensur.
13: Groupthink to a sort of self-imposed censorship.
8: Aber diese Selbstzensur beschränkt sich nicht auf die Universitäten. Eine aktuelle Studie der Knight Foundation, einer angesehenen amerikanischen Demokratie- und Medienstiftung, zeigt, dass sich heute nur noch 54% der Amerikaner frei fühlen, politische Ansichten offen zu äußern. Gleichzeitig ergab eine Befragung des Freedom Forums, einer Organisation zur Erforschung und Förderung der Meinungsfreiheit, dass 65% ihrer Ansichten aus Angst vor negativen Konsequenzen zumindest teilweise für sich behalten. Auch Brandon, Lehrer und Football-Coach aus Texas, sagt, die Atmosphäre habe sich verändert.
14: Unter dieser Regierung muss man inzwischen aufpassen, was man sagt und zu wem. Wenn man das Falsche sagt, kann man seinen Job verlieren. Deshalb behalte ich meine Ansichten lieber für mich.
8: Die Verfassung schützt die freie Rede in den USA weiterhin umfassend vor staatlichen Eingriffen und Schranken. Dieser Verfassungszusatz zum Schutz von Meinungs-, Presse- und Religionsfreiheit ist unverzichtbar, sagen 9 von 10 Amerikanern. Auch das belegt die Studie des Freedom Forums. Nur fühlen sie sich offenbar immer seltener tatsächlich frei genug, davon auch kontrovers Gebrauch zu machen.
1: Informationen und Eindrücke waren das von unserer USA-Korrespondentin Anne Schneider aus Dallas.
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0: Viel Schrott, aber auch wahre Schätze sind zurzeit in Flüssen zu finden, die kaum Wasser führen. Gleich schauen wir auf ein Beispiel in Tschechien, wo Geschichte jetzt wieder zutage kommt. Nach den Nachrichten um 11:30.
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2: Um 11.30 Uhr mit Emily Seidel. Der frühere Chef des Bundesnachrichtendienstes Hanning ist wegen Spionageverdachts festgenommen worden. Die Bundesanwaltschaft wirft ihm vor, dass er sich von seinem früheren Büroleiter mit streng geheimen Informationen versorgen ließ. Aus Hamburg, Anna Klüschpies.
3: Hanning soll laut Ermittlern in mindestens einem Fall eine Sicherheitsanalyse für einen fremden Nachrichtendienst erstellt haben. Nach Informationen von NDR, WDR und SZ geht es dabei aber nicht um Russland. In einem weiteren Fall soll Hanning Erkenntnisse aus den internen BND-Dokumenten genutzt haben, um mit einem ausländischen Agenten zu kommunizieren. Auch gegen Manfred D., seinen ehemaligen Büroleiter, wird ermittelt. Er arbeitete bis Frühjahr 2026 für den Bundesnachrichtendienst. Rechtsanwälte von August Hanning ließen eine kurzfristige Anfrage zu den Vorwürfen bislang unbeantwortet. Ins Visier der Ermittler geriet Hanning nach Angaben aus Sicherheitskreisen nach einer Durchsuchung seines Hauses und von Büros im vergangenen Jahr. Damals war das Landeskriminalamt Hamburg auf der Suche nach Beweismitteln im Entführungsfall um die Kinder der Steakhouse-Erbin Christina Block.
2: 4 Wochen nach der Wahl in Sachsen-Anhalt ist der neue Landtag zu seiner konstituierenden Sitzung zusammengekommen. Dabei wird ein neuer Landtagspräsident gewählt. Die AfD hat für das Amt den Abgeordneten Tobias Rausch vorgeschlagen. Aus Magdeburg Thomas Tassler.
4: Tobias Rausch ist 35 Jahre alt, gehört zur Führungsriege der AfD in Sachsen-Anhalt und ist Vertrauter von Ulrich Siegmund. Er gilt zwar nicht als Hardliner, war aber in die sogenannte Vetternwirtschaftsaffäre verstrickt. 3 seiner Geschwister und einen Schwager hatte er in lukrativen Jobs bei AfD-Bundestagsabgeordneten untergebracht. Seine Wahl zum Landtagspräsidenten heute gilt als sehr wahrscheinlich. Zwar fehlen der AfD 3 Stimmen zur Mehrheit, das Bündnis Soziale Gerechtigkeit und Wirtschaftliche Vernunft, BSW, hat aber mehrfach versichert, Rausch mitwählen zu wollen. Linke, Grüne und SPD werden ihn nicht wählen. Der Kandidat einer rechtsextremen Partei sei als Landtagspräsident nicht geeignet. Die CDU-Fraktion will sich enthalten.
2: Die Angehörigen der Opfer der Germanwings-Katastrophe erhalten kein zusätzliches Schmerzensgeld. Das hat das Landgericht Braunschweig entschieden. Etwa 30 Hinterbliebene hatten Ansprüche gegen die Bundesrepublik Deutschland angemeldet. Sie forderten jeweils bis zu 110.000 Euro. Die Angehörigen werfen den Behörden vor, nicht ausreichend geprüft zu haben, ob der Co-Pilot damals flugtauglich gewesen ist. Spätere Untersuchungen hatten ergeben, dass der Co-Pilot die Germanwings-Maschine am 24. März 2015 absichtlich gegen einen Berg in den Alpen gesteuert hat. Alle 150 Menschen an Bord kamen ums Leben. Beim Rostocker Unternehmen EEW sollen bis Ende des Jahres rund 10% der Jobs gestrichen werden. Das Unternehmen stellt Stahlfundamente für Offshore-Windräder her. Aus Hamburg, Verena von Ondarza.
5: In einem internen Schreiben an die Mitarbeitenden heißt es, man erwarte bis einschließlich 2028 eine geringe Auslastung des Werkes. Deshalb sollen nun rund 100 Jobs gestrichen werden. Auf Anfrage hat das Unternehmen dem NDR den Stellenabbau bestätigt. Als Grund verweist EEW auf den hohen Konkurrenzdruck aus China und auf eine schlechte Auftragslage. Bereits seit Monaten warnt die Offshore-Branche davor, dass in der Zulieferindustrie tausende Jobs in Deutschland bedroht sind. Denn große Offshore-Windprojekte stehen auf der Kippe und Ausschreibungen für neue Windparks sind derzeit ausgesetzt.
2: Im Hamburger Hafen und den anderen deutschen Seehäfen sind unbefristete Streiks offenbar abgewendet. Die Gewerkschaft Verdi hat mitgeteilt, dass sie das Angebot der Arbeitgeber annimmt. Aus Hamburg, Jörn Strähler-Pohl.
6: Noch vor wenigen Wochen standen die Zeichen auf unbefristeten Streik in den deutschen Seehäfen wie Hamburg, Bremerhaven und Wilhelmshaven. Denn zunächst hatte sich eine Mehrheit der rund 11.000 Hafenbeschäftigten gegen das Arbeitgeberangebot ausgesprochen. Deshalb kam es zur Urabstimmung für oder gegen Streiks. Das genaue Ergebnis dieser Abstimmung nennt Verdi heute nicht. Die Gewerkschaft erklärt in einer schriftlichen Stellungnahme lediglich, die Bundestarifkommission habe auf Basis der Mitgliederbefragung und einer Berücksichtigung der Gesamtsituation die Annahme des Arbeitgeberangebotes beschlossen. Dieses Angebot sieht unter anderem einen Lohnplus von 3,4% vor und ein Plus von 200 Euro beim Urlaubsgeld. Die Laufzeit des Tarifvertrages soll 12 Monate sein. Formal müssen jetzt auch noch die Arbeitgeber die Einigung mit der Gewerkschaft Verdi bestätigen.
2: Am Abend wird die Frankfurter Buchmesse feierlich eröffnet. Morgen öffnen die Hallen für das Fachpublikum, am Freitag dann für alle Interessierten. Ida Hermes gibt einen Überblick über die Highlights der kommenden Tage.
7: Sebastian Fitzek wird da sein, Charlotte Link, Martin Suter, Cornelia Funke, Caroline Wahl, Otto Walkes, Giselle Pellicot, Frauke Borosius-Gersdorf oder auch Politiker wie zum Beispiel Robert Habeck. Ein Highlight ist auf jeden Fall der Ehrengastpavillon von Tschechien mit über 2000 Quadratmetern und 75 Autorinnen und Autoren. Und die Buchmesse möchte mehr und mehr ein Ort für gesellschaftliche Debatten sein. Die kann man teilweise im Livestream und im Fernsehprogramm der ARD mitverfolgen.
2: Das waren die Nachrichten.
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0: Im südlichen Niedersachsen, da bleibt's heute die ganze Zeit trocken, sonst einzelne Schauer und viele Wolken bei 17 bis 21 Grad. Morgen dann ähnlich, ein Wechsel aus Sonne und Wolken. Im Norden sind Schauer möglich bei 17 bis 22 Grad. Am Donnerstag übermorgen dann viele Wolken und zeitweise Regen oder auch Gewitter und deutlich kühler, 12 bis 16 Grad. Am Freitag ganz ähnlich, bei dann nur noch 12 bis 15 Grad. 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Stau oder stockender Verkehr ab 3 Kilometer. A1 Lübeck Richtung Hamburg zwischen Hamburg-Billstedt und Dreieck Norderelbe. 4 Kilometer stockender Verkehr. A1 Osnabrück Richtung Bremen jetzt zwischen Dreieck Stur und Bremen-Hemelingen. 7 Kilometer stockender Verkehr hier vor der Baustelle. A1 Bremen Richtung Lübeck zwischen Maschener Kreuz und Dreieck Norderelbe. 6 Kilometer stockend. Dann A2 Hannover Richtung Dortmund zwischen Hannover-Langenhagen und Wunstorf-Lute. Auch hier streckenweise stockender Verkehr. Und A7 Hannover Richtung Flensburg zwischen Hamburg-Hausbruch und dem Elbtunnel. 4 Kilometer stockender Verkehr. 11.37 Uhr gleich. Ich bin Julia Meier. Hallo. Nicht nur der Rhein ist davon betroffen. In vielen Flüssen und Stauseen in Europa ist zurzeit nur noch wenig Wasser. Das bringt immerhin Dinge zum Vorschein, die längst vergessen waren. In Tschechien zum Beispiel Grabsteine von deutschsprachigen Menschen, die früher in Dörfern in Südböhmen gelebt haben. Sie kamen zutage, weil die Lipno-Talsperre gerade nur zur Hälfte mit Wasser gefüllt ist. Marianne Alweis nimmt uns jetzt dorthin mit.
8: Es ist ein skurriles Bild. Wasser umspült Grabsteine am Lipno-Stausee im Süden Tschechiens. Wir stehen hier an der Mauer des einstigen Friedhofs, der 1899 in Dolní Vltavice gegründet wurde, erzählt der Schriftsteller Jan Stifter im tschechischen Fernsehen. Die Trockenheit ist so langanhaltend und intensiv, dass sie Orte offenbart, an die man normalerweise nicht gelangt. Die Inschriften auf den Grabmälern, die zu Stifters Füßen im Schlamm stecken, sind deutsch. Denn da, wo sich heute der Lipno-Stausee ausbreitet, befand sich einst das Dorf Dolní Vltavice, auf Deutsch unter Moldau. Die Geschichte des Ortes reichte bis ins 13. Jahrhundert zurück. Die Gemeinde prosperierte durch die Lage an einer Handelsstraße zwischen Passau und Budweis. Der Großteil der Bewohner war deutschsprachig und wurde nach dem Zweiten Weltkrieg vertrieben. In den 1950er Jahren wurde der Ort beim Bau der Lipno-Talsperre geflutet. Dass sich unter der Wasseroberfläche die Überreste eines Dorfes befanden, sei nie ein Geheimnis gewesen, sagt Jan Stifter. Vor einiger Zeit waren auf dem Gebiet von Untermoldau Bagger im Wasser zugange. Plötzlich hörte man unten im Wasser etwas plumpsen und rollen. Und dann schwammen Kompottgläser an die Oberfläche. Die Keller der Häuser sind noch intakt und in ihnen steht noch immer das Eingemachte der Deutschen. Stoff für einen Roman, dachte sich Jan Stifter und schrieb ein Buch über die Geschichte von Untermoldau. Es erschien im August dieses Jahres. Eine der Leserinnen stieß bei einer Wanderung nun auf die aus dem Wasser ragenden Grabsteine und kontaktierte den Autor. Wir haben uns gesagt, dass wir die Steine hier nicht liegen lassen können. Daraufhin begann eine recht spontane Rettungsaktion. Unter der Aufsicht von Historikern und Experten aus dem Denkmalschutzamt wurden die Steine mit Hilfe von Freiwilligen aus dem Wasser gehievt. Es war gar nicht so einfach, den Schlamm, Morast und Sand von den Steinen zu entfernen. entfernen, erklärt Peter Hudičak. Wir mussten aber mit den Gerätschaften darunter gelangen, um sie herauszuziehen. Hudičak leitet das Archiv des Fotoateliers Seidel im nahegelegenen Český Krumlov. Das Atelier verwaltet eine Sammlung historischer Aufnahmen aus der Region. Darunter sind auch Bilder des Böhmerwaldortes Untermoldau. Aus diesen geht hervor, dass sich die Grabsteine nicht an ihrem ursprünglichen Standort befanden, sondern hinter der Friedhofsmauer. Vor der Flutung wurden die Überreste der Bestatteten in ein Massengrab auf einem nahegelegenen Friedhof umgebettet. Die Grabmäler der einstigen deutschen Bewohner aber wurden ganz offensichtlich achtlos auf einen großen Haufen geworfen. Dieses Beispiel zeigt, wie in den 1950er Jahren mit dem historischen Gedächtnis umgegangen wurde. Dieses Vorgehen war rücksichtslos all denjenigen gegenüber, die von hier fortgehen mussten. Alle Überreste des Friedhofes von Untermoldau zu finden, werde wohl nicht möglich sein, meint der Schriftsteller Jan Stifter. Auch von der Kirche ist nichts mehr zu sehen. Damit der Turm nicht aus dem Wasser herausragt, wurde das Gotteshaus noch vor der Flutung dem Erdboden gleichgemacht. Die 12 Grabsteine aus dem 19. Jahrhundert, die nun aus dem Wasser geborgen wurden, sollen restauriert und an einem würdigen Ort platziert werden. Außerdem ist eine Ausstellung über die Gemeinde Untermoldau geplant. Mit den Familiengeschichten der Verstorbenen hoffen die Grabsteinretter.
9: Jetzt ist es 11.41 Uhr.
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9: Auch in den USA sind die Preise an den Tankstellen deutlich gestiegen. Das setzt Präsident Trump unter Druck, gerade jetzt 4 Wochen vor den wichtigen Zwischenwahlen. Er hat deshalb die G7-Staaten aufgefordert, aus ihren strategischen Reserven 100 Millionen Barrel Öl freizugeben. Nur 100 Millionen Barrel, das entspricht in etwa dem weltweiten Verbrauch eines Tages. Kann diese Freigabe also die Preise drücken? Und wie sinnvoll ist sie? Heidi Radvilas.
10: Dass die G7-Staaten im Kampf gegen extrem hohe Öl- und Kraftstoffpreise ihre Notfallvorräte anzapfen, halten viele Experten für richtig. Bis zu 100 Millionen Barrel Rohöl und Diesel bzw. das Dieselvorprodukt Gasöl sollen es in den kommenden 4 Monaten sein. Jochen Stanzel, Chefmarktanalyst der Consorsbank, sagt:
11: Es hat einen sehr direkten Einfluss.
10: Stanzel erinnert ans Frühjahr, als schon einmal 400 Millionen Barrel Öl aus strategischen Reserven freigegeben wurden.
11: Und das hat wirklich dazu geführt, dass auch an der Tankstelle die Preise dann günstiger wurden, weil das einfach auch dazu geführt hat, dass die Angebotssituation sich entspannt hat. Und Ähnliches ist jetzt auch wieder zu erwarten.
10: Und zwar aus 2 Gründen. Zum einen sorgt ein höheres Angebot auf dem Markt normalerweise dafür, dass die Preise nachgeben. Das dürfte sich vor allem bei Dieselkraftstoff zeigen, meint Jochen Stanzel. Denn der Rohöltransport aus dem Nahen Osten habe sich trotz der Probleme an der Straße von Hormus unter anderem durch Ausweichrouten stabilisiert.
11: Es ist tatsächlich so, dass der Rohöltransport fast wieder das Vorkriegsniveau erreicht hat. Aber beim Diesel zum Beispiel ist es nur etwas mehr als die Hälfte. Also da gibt es tatsächlich Engpässe.
10: Die könnten durch die jüngste G7-Freigabe gemildert werden. Denn die Freigabe soll offenbar schwerpunktmäßig Diesel bzw. das Dieselvorprodukt Gasöl umfassen. Daneben Rohöl und andere Mineralprodukte. Was außerdem preissenkend wirken dürfte? Die strategischen Reserven haben die Länder oft vor Ort gelagert. Heißt, man spart sich die Kosten für den Transport aus dem Nahen Osten. Chefmarktanalyst Stanzel.
11: Wir haben für die Frachtkosten aufgrund der Kriegsrisiken sogar Rekordpreise.
10: Auf einen Rohölpreis von rund 100 Dollar pro Barrel müssten bei Transport vom Persischen Golf zum Beispiel nach China 30 bis 35 Dollar aufgeschlagen werden. Nach Europa 7 bis 10 Dollar, sagt Stanzel. Damit die Preissenkung mehr als ein Tropfen auf den heißen Stein sein kann, meinen Experten, müsse sich die Lage am Persischen Golf aber normalisieren. Gelinge das nicht, stelle sich die Frage, wie oft die Karte mit der Freigabe der strategischen Reserven gespielt werden könne. Ulrich Carter, Chefvolkswirt der Dekabank, meint:
12: Solche Maßnahmen können ja nur den Mangel etwas in die Zukunft abmildern. Aber wenn der Mangel weiterhin bestehen bleibt, dann ist ja absehbar, dass die Reserven dann irgendwann nicht ausreichen.
10: Die geopolitische Lage jedenfalls hat sich in den vergangenen Tagen eher verschlechtert. Der Chef des weltweit größten Ölkonzerns Saudi Aramco, Amin Nasser, hat davor gewarnt, dass die Anspannung an den Märkten für Rohöl und Kraftstoffe 1 bis 2 Jahre dauern könne. So lange könne es dauern, die Reserven bei Staaten und Unternehmen wieder aufzufüllen.
9: Der Oktober, das ist der Monat, in dem auf Brustkrebs aufmerksam gemacht wird und auf die Möglichkeiten zur Früherkennung. Gleich geht es bei uns um eine Frau, bei der eine Genmutation das Risiko für eine Erkrankung erhöht. Wie sie damit umgeht, das hören Sie in einigen Minuten. Erstmal gibt's jetzt noch hier alles aktuell Wichtige in Kürze.
2: Der frühere Präsident des Bundesnachrichtendienstes Hanning ist wegen des Verdachts der Spionage festgenommen worden. Nach Angaben der Bundesanwaltschaft hat Hanning mindestens eine Sicherheitsanalyse für einen fremden Nachrichtendienst erstellt. In einem weiteren Fall soll Hanning interne Erkenntnisse des BND genutzt haben, um mit einem ausländischen Agenten zu kommunizieren. Laut den Ermittlern geht es ausdrücklich nicht um Kontakte nach Russland. Hanning habe für seine Spionagetätigkeiten rund 2000 interne BND Dokumente genutzt, die er von seinem ehemaligen Büroleiter erhalten habe, so der Generalbundesanwalt. In Magdeburg ist der neu gewählte Landtag von Sachsen-Anhalt zu seiner konstituierenden Sitzung zusammengekommen. Mit Tobias Rausch könnte erstmals in Deutschland ein AfD-Politiker Landtagspräsident werden. Seine Fraktion hat ihn für das Amt vorgeschlagen, er ist aber auf Stimmen aus anderen Fraktionen angewiesen. Das BSW hat schon angekündigt, für Rausch zu stimmen. Angehörige der Opfer des Germanwings-Absturzes bekommen kein Schmerzensgeld. Das hat das Landgericht Braunschweig entschieden. 30 Hinterbliebene hatten von der Bundesrepublik Deutschland jeweils bis zu 110.000 Euro gefordert. Sie werfen den Behörden vor, nicht ausreichend geprüft zu haben, ob der Co-Pilot damals flugtauglich war. Er hatte die Germanwings-Maschine vor 11 Jahren absichtlich gegen einen Berg in den Alpen gesteuert. Und das Wetter in Norddeutschland, heute viele Wolken und vereinzelt Schauer, nur im südlichen Niedersachsen durchgehend trocken, Höchstwerte bei 17 bis 21 Grad. Das war der kurze Überblick und jetzt geht's zurück zu Julia Mayer.
9: Vielen Dank, Emily. BRCA2. Das ist eine Buchstaben- und Zahlenkombination, hinter der sich oft viele Sorgen, viele Untersuchungen und auch viele Fragen verbergen. Denn BRCA2, das ist ein Gen, eigentlich zuständig dafür, DNA-Schäden zu reparieren. Aber kommt es zu einer Mutation, einer Veränderung, dann steigt das Risiko für Brustkrebs. Betroffene Frauen stehen dann sehr häufig vor der Frage, ob sie sich die Brüste vorsorglich entfernen lassen sollen. Die ARD-Doku Tu ich's begleitet eine junge Frau auf ihrem Weg zu genau dieser Entscheidung. Sandra Aid aus der Redaktion ARD Gesund stellt sie uns vor.
13: Vanessa ist 35 Jahre alt, verheiratet und wie sie selbst sagt,
14: glückliche Mama von 2 Kindern.
13: Ein Testergebnis stellt alles auf den Kopf.
14: Ich trage die BRCA2-Genmutation. Das heißt, dass ich ein ca. 70%iges Risiko habe, an Brustkrebs zu erkranken und auch das Risiko für Eierstockkrebs ist stark erhöht.
13: So geschockt sie auch ist, sie hatte es geahnt. Vor wenigen Monaten starb ihre Mutter an den Spätfolgen ihrer Brustkrebserkrankung. Für Vanessa fängt eine lange Zeit der Suche an, nach der richtigen Antwort auf die zentrale Frage: Was tun? Die jetzt gesunden Brüste, später möglicherweise die Eierstöcke, vorsorglich entfernen lassen, mit dem Risiko, dass der eigene Körper ihr danach nicht mehr gefällt? Oder versuchen, durch engmaschige Untersuchungen einer möglichen Erkrankung zuvorzukommen, mit der Option, dass das nicht klappt? Mit dieser Entscheidung ist Vanessa nicht allein. Das erfährt sie im Gespräch mit Tanja Schleiß, Leiterin des Zentrums für familiären Brust- und Eierstockkrebs Würzburg.
15: Also wenn man sich überlegt, dass wir ca. 70.000 Neuerkrankungen an Brustkrebs und 7.000 Neuerkrankungen an Eierstockkrebs pro Jahr in Deutschland haben, bei ca. 30% dieser Frauen finden wir auf jeden Fall eine familiäre Häufung an diesen Erkrankungen und in 10-20% auch Mutationen. Also es ist schon eine beachtliche Anzahl an Menschen, die das betrifft.
13: Dazu gehört Michaela, 37 Jahre alt und Mutter eines Kindes.
16: Ich habe Ende letzten Jahres die Diagnose Brustkrebs gekriegt, triple negativ, habe die BRCA2-Mutation, habe jetzt die Chemo durchlaufen und habe mich dann dafür entschieden, eine Mastektomie mit Aufbau von Implantaten machen zu lassen.
13: Zusätzlich zur Genmutation hat Michaela also auch noch triple negative Tumorzellen. Sie gelten als besonders aggressiv, weil sie keine der 3 Andockstellen aufweisen, an denen bewährte Gegenmittel gegen den Krebs wirken.
17: Was ich ziemlich krass fand, war dann so dieses Thema Eierstöcke.
16: Weil es dann hieß, also mit 40 muss ich mir die Eierstöcke und die Eileiter rausmachen lassen. Mhm.
18: Das hat mich danach tatsächlich schwer beschäftigt. Mhm. Ich arbeite im Kindergarten und ich hatte einfach einen ganz großen Kinderwunsch und hätte einfach voll gern noch mehr Kinder gehabt. Ja.
13: Einen besonders radikalen Weg ist die 30-jährige Mattea gegangen. Die Podcasterin und Aktivistin ließ sich bereits vor langer Zeit Brüste und später auch Eierstöcke entfernen. Als Vorsorge. Ihre Mutter war selbst bereits an Eierstockkrebs gestorben, als sie 21 Jahre alt war.
19: Ich meine, ich war 24, hatte meine Mutter nicht mehr und habe mich plötzlich mit einer Brust im Spiegel sehen müssen, mit einer riesen Narbe, eine halbe Brustwarze nur noch. Ich bin wirklich in ein ganz schlimmes Loch gefallen. Jede Frau, die ich gesehen habe, war für mich so, oh mein Gott, die hat zwei gesunde Brüste und du siehst eigentlich aus wie ein Monster.
13: Heute sieht Mattea das anders.
19: Jetzt mache ich mir keine Gedanken mehr, ob ich vielleicht 5 Kilo zu viel habe oder weiß ich nicht, die Falte hier mit 30 jetzt kommt. Das ist so irrelevant geworden, wenn man einmal so doll spürt, wie verletzlich auch der Körper und das Selbstwert ist.
13: Vanessa kommt nach dem Austausch der Entscheidung ein Stück näher. Das Risiko, an Brustkrebs zu erkranken, würde sich durch eine Mastektomie von 70% auf 5% enorm verringern. Sie trifft aber auch auf Anke, die sich für die intensivierte Früherkennung entschieden hat und gegen die OP. Bereits mit 20 Jahren erfuhr Anke, dass sie Trägerin der Genmutation BRCA1 ist. In einer Zeit, in der Familienplanung noch vor ihr lag.
20: Und da haben wir mit den Ärzten einfach auch schon besprochen, aufgrund meines Jugendalters einfach, dass man einfach die intensive Vorsorge durchmachen. Jetzt sind wir bei 42 angekommen. Ja.
13: Damit senkt Anke zwar nicht ihr Erkrankungsrisiko, doch durch die engmaschigen Vorsorgeuntersuchungen fühlt sie sich sicher.
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9: Ein Roman gegen die Gleichgültigkeit. Das sagt die Jury des Deutschen Buchpreises über das Buch, das diesen Preis in diesem Jahr gewonnen hat. Es ist der Roman Die Lücken von Shaida Bazia. Das Buch spielt im Hunsrück, dort, wo die Autorin aufgewachsen ist. Yvonne Koch stellt sie vor.
21: Shaida Bazia ist in einer Kleinstadt in Rheinland-Pfalz geboren, in Hermeskeil bei Trier, vor 38 Jahren. Ihre Eltern waren ein Jahr zuvor, 1987, als politische Aktivisten aus dem Iran geflohen. Dass sie dabei in Deutschland gelandet sind, schließt irgendwie einen Kreis, findet die Autorin.
22: Mit dem Wissen, das ich dann hatte über die NS-Zeit, habe ich zum ersten Mal verstanden, es ist ja kein Zufall, dass meine Eltern in Deutschland Schutz gefunden haben, Asyl bekommen haben, sondern es hängt ja auch damit zusammen, dass man Juden und Jüdinnen und andere Opfergruppen vertrieben hat.
21: Aber solche Gedanken kommen Shaida Bazia erst später. Denn in ihrer Jugend ist anderes wichtiger. Die Band Nirvana zum Beispiel. Oder Filme wie Zurück in die Zukunft, wie sie in Interviews verrät. Eine ganz normale Jugend in einer ganz normalen Kleinstadt im Hunsrück. Sie studiert dann in Hildesheim kreatives Schreiben und Kulturjournalismus, zieht nach Berlin, wo sie halb als Bildungsreferentin, halb als Autorin für Kurzgeschichten arbeitet. Dann, 2016, wird ihr erster Roman veröffentlicht. Nachts ist es leise in Teheran. Und Shaida Bazia heimst gleich mehrere Preise damit ein, unter anderem den Ulahan-Autorenpreis. Ihr zweiter Roman, Drei Kameradinnen, hat es dann 2021 auf die Longlist zum Deutschen Buchpreis geschafft. Und jetzt hat sie mit ihrem dritten Roman, Die Lücken, die oberste Stufe des Gewinnertreppchens zum Buchpreis erreicht. Anlass für diesen aktuellen Roman waren die Lücken, die Shaida Bazia selbst über die Geschichte ihrer Heimatstadt hatte, erzählt sie bei der Shortlist-Lesung.
23: In Hermeskeil, wo ich geboren bin, wo ich aufgewachsen bin, gab es eine sehr kleine jüdische Gemeinde. Und Hermeskeil war Gaumusterdorf, weil man so ideologisch war, weil man so vorbildlich war, dass man eben gesagt hat, dieses Dorf wird jetzt bebaut und aufgehübscht, sodass es ein Vorbild ist für andere Dörfer.
21: Das hieß auch, der Ort wurde judenfrei gemacht, gewaltsam, und der Besitz der jüdischen Bevölkerung beschlagnahmt. Erst 2018 hat Shaida Bazia von der zum Teil blutigen Geschichte ihres Heimatsorts erfahren. Es war ein Schock, erzählt die Autorin.
23: Ich bin dort aufgewachsen und bin ja jetzt auch als Erwachsene eine Person, die einen Bezug zu diesem Ort hat und wusste nichts davon.
21: In ihrem Roman verarbeitet Shaida Bazia diese Geschichte ihres Geburtsorts. Im Roman heißt der Ort Heimesbach. Eine kleine Idylle, jeder kennt jeden und die Gräueltaten aus der Vergangenheit werden lange erfolgreich verschwiegen. Wobei die Autorin den Titel des Romans bewusst in die Mehrzahl gesetzt hat. Es gäbe bei diesem Thema eben nicht nur eine Lücke, sondern mehrere.
23: Ich fand es schön, das als Titel zu wählen, weil das eben auf subtiler Art den Fokus auf die Personen setzt, die nicht mehr Teil des Ortes sind, die geflohen sind, die man vertrieben hat, die man ermordet hat. Und es gibt natürlich auch die Lücken im Sprechen, im Miteinander und sehr schmerzhaft natürlich auch die Lücken, die einfach in der historischen Aufarbeitung da sind, weil man in Orten wie Hermeskeil oder auch in dem fiktiven Ort Heimesbach, man einfach sehr spät erst angefangen hat, die Forschung voranzutreiben, sodass sich manche Sachen einfach auch gar nicht mehr feststellen lassen.
21: Aufarbeitung sei wichtig, betont die Autorin. Aber wenn es zu spät passiere, wenn man sich dabei nicht mehr direkt mit den noch lebenden Tätern auseinandersetzen müsse, sei das geschummelt.
23: Ja, ich glaube, dass dadurch Orte sozusagen sich eine Unschuld ergaunern. Und das ist, glaube ich, bei vielen so passiert.
21: Shaida Bassia will einen bewussten Umgang mit Geschichte. So anschaulich und nahegehend wie möglich.
23: Weil ich mir tatsächlich einfach auch nicht anders zu helfen wusste und einfach gedacht habe, ich komme jetzt eh nicht mehr davon weg, dann will ich es wenigstens angehen und das machen, was ich eben mache, nämlich Romane zu schreiben.
3: Sagt Shaida Bassia. Sie hat in diesem Jahr den Deutschen Buchpreis gewonnen für ihren Roman Die Lücken und Yvonne Koch hat uns die Autorin vorgestellt.
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3: Im russischen Angriffskrieg gegen die Ukraine sollen zuletzt 650 ukrainische Drohnen Richtung Moskau abgefeuert worden sein. Die meisten seien von der Luftabwehr abgefangen worden. Davor hatte Russland einen Angriff auf Kharkiv in der Ostukraine geflogen. Der Schweizer Tagesanzeiger warnt derweil vor einem russischen Schattenkrieg Putins in Europa und mahnt entschlosseneres Handeln an.
5: Polens Premier Donald Tusk warnte vor russischen Drohnenangriffen auf Ziele in Europa, die Moskau als versehentlich abtun werde. Was treibt Wladimir Putin an, seinen Schattenkrieg zu eskalieren? Fachleute meinen, er handle aus Rache. Weil er Europa nicht daran hindern könne, die Ukraine zu unterstützen, erhöhe er den Preis, den diese Hilfe habe. Europa hingegen reagiere noch nach den Regeln des Friedens.
3: Nach der überraschenden Reise von Kanzler Merz nach Kiew betont die Neue Zürcher Zeitung, die Unterstützung der Ukraine liege auch im deutschen Interesse.
5: Die von den Sozialisten geführte Koalition unter Sanchez ist die einflussreichste linke Regierung unter den 27 EU-Mitgliedstaaten. In Fragen der Migration, der Verteidigungsausgaben und Palästinas hat sie sich dem vorherrschenden Konsens der Mitte-Rechtsparteien widersetzt. Sollte diese Regierung, wie es möglich erscheint, durch einen rechten Block ersetzt werden, würde sich das Gleichgewicht in Brüssel weiter verschieben. Und die am stärksten sichtbare Kraft des sozialdemokratischen Widerstands gegen die in der EU vorherrschende politische Richtung wäre wegfallen.
3: Ein weiteres Thema in den internationalen Pressestimmen: die möglichen Folgen der von Ministerpräsident Sanchez angekündigten Neuwahl in Spanien für die EU. Die Irish Times aus Dublin schreibt dazu.
5: Die Flüchtlingsströme bei einer Niederlage der Ukrainer wären enorm und eine Ausbreitung der russischen Machtsphäre gen Westen bedrohlich. Das süße Versprechen der Parteien ganz links und ganz rechts, wenn nur endlich die Unterstützung für die Ukraine zurückgefahren würde, seien Renten, Pflege und Krankenhäuser bezahlbar, blendet andere Kosten aus. Ein russischer Sieg käme Deutschland wahrscheinlich weit teurer. Das Kiel-Institut für Weltwirtschaft schätzte die Folgekosten auf 1-2% der jährlichen Wirtschaftsleistung Deutschlands, also auf ein Vielfaches dessen, was Berlin heute für die Unterstützung der Ukraine aufwendet.
3: Und die spanische Zeitung La Vanguardia kommentiert:
5: Schnallen Sie sich an und machen Sie sich bereit für einen langen, zweimonatigen Wahlkampf, in dem das Ausmaß der Konfrontation zwischen den beiden Lagern alles bisher Dagewesene übertreffen wird. Pedro Sanchez hat in der Wohnungspolitik einen guten Vorwand gefunden, die Wahlen vorzuziehen und zum Kampf gegen die konservative PP aufzurufen. Die einzigen bedeutenden Siege der Linken gegen die rechte Front, die heute die Welt dominiert, wurden mit der Wohnungspolitik als Kernthema errungen. Sohran Mamdani in New York und die Linke in Berlin. Es wird ein Alles-oder-Nichts-Spiel. Machen Sie sich auf das Schlimmste gefasst.
3: Das waren Auszüge aus Kommentaren der internationalen Presse, zusammengestellt von Milat Kupay.

Die Linke, das ist ja eine Partei, die polarisiert. Auch in der ARD-Sendung Mitreden wurde gestern lebhaft darüber diskutiert, über die Partei und ihren Kurs, welche Meinungen es da gab. Das hören Sie gleich hier nach den Nachrichten.

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1: Um 12 Uhr mit Astrid Fietz. Der ehemalige Präsident des Bundesnachrichtendienstes Hanning und ein früherer enger Mitarbeiter sind wegen Spionageverdachts festgenommen worden. Das hat die Bundesanwaltschaft bestätigt. Einzelheiten dazu vom ARD-Terrorismusexperten Holger Schmidt.
2: Hanning soll sich nach ARD-Informationen nach seiner Zeit im Bundesnachrichtendienst mithilfe seines früheren Büroleiters vertrauliche Informationen besorgt und unbefugt benutzt und wohl auch weitergegeben haben. Dadurch soll er die äußere Sicherheit Deutschlands gefährdet haben. Es sind gleich eine ganze Reihe von Straftatbeständen, die ihm Generalbundesanwalt Jens Rommel vorwirft, darunter geheimdienstliche Agententätigkeit, das Verschaffen von Staatsgeheimnissen und Landesverrat. Die Ermittlungsbehörden sind auf Hanning im Zusammenhang mit dem Ermittlungsverfahren gegen die Hamburger Unternehmerin Christina Block aufmerksam geworden, die sich derzeit wegen der Entführung ihrer Kinder in Hamburg vor Gericht verantworten muss. August Hanning war von 1998 bis 2005 Präsident des Deutschen Auslandsgeheimdienstes BND und danach bis 2009 Staatssekretär im Bundesinnenministerium.
1: Der neue Landtag von Sachsen-Anhalt ist zu seiner konstituierenden Sitzung zusammengekommen. Auf der Tagesordnung steht die Wahl des Landtagspräsidenten. Aus der NDR-Nachrichtenredaktion Christiane Rüther.
3: Es ist genau einen Monat her, dass die AfD die Wahl in Sachsen-Anhalt mit fast 44% der Stimmen gewonnen hat. Heute will sie nun einen aus ihren Reihen zum ranghöchsten Politiker des Landes wählen lassen. Für die Position des Parlamentspräsidenten schlägt sie ihren Abgeordneten Tobias Rausch vor. Sollte er gewählt werden, wäre er in Deutschland der erste AfD-Politiker an der Spitze eines Landesparlaments. Das BSW hat bereits angekündigt, für Rausch zu stimmen. Die CDU-Fraktion will sich enthalten. Grüne, SPD und Linke lehnen einen AfD-Parlamentspräsidenten klar ab. In Sachsen-Anhalt hat der Verfassungsschutz die AfD als gesichert rechtsextrem eingestuft.
1: Das Landgericht Braunschweig hat eine Klage von Hinterbliebenen der Germanwings-Katastrophe vor mehr als 11 Jahren abgewiesen. Etwa 30 Angehörige der Absturzopfer wollten vom deutschen Staat zusätzliches Schmerzensgeld bekommen, in Höhe von jeweils bis zu 110.000 Euro. Sie hatten den deutschen Behörden vorgeworfen, die Flugtauglichkeit des Co-Piloten nicht ausreichend überprüft zu haben. Nach dem Gerichtsurteil können die Hinterbliebenen die Ansprüche allein bei der Fluggesellschaft geltend machen. Spätere Ermittlungen hatten ergeben, dass der Co-Pilot die Maschine im März 2015 absichtlich gegen ein Bergmassiv steuerte. An Bord waren 150 Menschen. Sie alle kamen ums Leben. Verhandelt wurde das Verfahren in Niedersachsen, weil das Luftfahrtbundesamt seinen Sitz in Braunschweig hat. Der Tarifkonflikt zwischen der Gewerkschaft Verdi und dem Zentralverband der deutschen Seehafenbetriebe ist beigelegt. Beide Seiten einigten sich auf einen Tarifabschluss für die Beschäftigten in den deutschen Seehäfen. Er sieht unter anderem eine Lohnerhöhung von 3,4% und ein Plus von 200 Euro beim Urlaubsgeld vor. Der neue Tarifvertrag soll eine Laufzeit von 12 Monaten haben. Im Schwarzen Meer sind zwei Handelsschiffe mit Drohnen angegriffen worden. Eines von ihnen wurde so stark beschädigt, dass es unterging. Aus Wien, Oliver Schosch.
4: Die Angriffe passierten in den frühen Morgenstunden im Schwarzen Meer in der ausschließlich bulgarischen Wirtschaftszone. Zwei Frachtschiffe wurden von Drohnen angegriffen. Die Alpha Watan, die unter der Flagge des westafrikanischen Staates Togos fuhr, und die Able, die unter der Flagge des pazifischen Inselstaats Palau fuhr. Das Schiff aus Togo wurde stark beschädigt und ist gesunken. Über die Besatzung ist bislang nichts bekannt. An Bord des Schiffes aus Palau ist nach dem Drohnenangriff ein Feuer ausgebrochen. 18 Besatzungsmitglieder wurden gerettet, eine Person erlitt schwere Verbrennungen, eine weitere Kopfverletzungen und es gab noch weitere leicht verletzte Seeleute. Nun wird ermittelt, wer oder was hinter dem Drohnenangriff steckt. Der bulgarische Premierminister Roman Radev bezeichnete die Angriffe als absolut inakzeptabel.
1: Der Nobelpreis für Physik geht in diesem Jahr an den belgisch-amerikanischen Astrophysiker Francis Helsen. Das hat die Königlich Schwedische Akademie der Wissenschaften in Stockholm mitgeteilt. Der Forscher wird für seine entscheidenden Beiträge zum Neutrino-Observatorium IceCube geehrt. Der Preis wird am 10. Dezember in Stockholm verliehen, dem Todestag des Preisstifters Alfred Nobel. Das Preisgeld liegt bei umgerechnet gut 1 Million Euro. Das waren die Nachrichten.
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5: Oft grau heute, vereinzelt auch Schauer bei 17 bis 21 Grad maximal.
6: Morgen dann mal sonnig, mal wolkig. Im Norden sind auch wieder Schauer möglich bei 17 bis 22 Grad. Am Donnerstag dann deutlich kühler, nur noch 12 bis 16 Grad. Viele Wolken und zeitweise Regen. Und am Freitag ähnlich, dann 12 bis 15 Grad nur noch. 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Stau oder stockender Verkehr ab 3 Kilometer. A1 Lübeck Richtung Hamburg zwischen Hamburg-Billstedt und Dreieck Norderelbe 4 Kilometer stockender Verkehr. Dann A1 Osnabrück Richtung Bremen jetzt zwischen dem Dreieck Stur und Bremen-Hemelingen. Auch hier 4 Kilometer stockender Verkehr vor der Baustelle. A1 Bremen Richtung Lübeck zwischen dem Maschner Kreuz und dem Dreieck Norderelbe, da stockt es auf 6 Kilometern. Und dann noch die A2 Hannover Richtung Dortmund zwischen Hannover-Langenhagen und Wunstorf-Lute, hier 13 Kilometer stockender Verkehr vor der Baustelle. 12.06 Uhr gleich, ich bin Julia Mayer und wünsche Ihnen einen schönen Dienstagmittag. Manche finden sie gefährlich, andere verbinden mit ihr große Hoffnungen. Es geht um die Linkspartei. Seit ihrem Wahlsieg in Berlin ist sie ja ständig in den Schlagzeilen. Antisemitismusvorwürfe, Clankontakte, die Ankündigung von Enteignungen, das alles hat die Partei zuletzt stark ins Zwielicht gerückt. Ihre Kritiker halten sie deshalb für nicht regierungsfähig. Die Anhänger der Linken dagegen, die versuchen, diese Vorwürfe zu relativieren. Der Kurs der Linken, der hat gestern Abend auch viele Menschen aus ganz Deutschland beschäftigt, in unserer Sendung Mitreden Deutschland diskutiert. Sie haben sich beteiligt per Mail im neuen YouTube-Kanal ARD Mitreden oder telefonisch.
7: Ich finde es ein bisschen traurig, dass die etablierten Parteien, glaube ich, einfach so ein bisschen ihre Fälle davonschwimmen sehen, das ist ja nicht neu, und jetzt mit allen Mitteln versuchen, dagegen zu schießen. Und natürlich kann man verstehen, ja, es ist ein anderer Ansatz, aber man muss sagen, es ist halt auch mal ein Ansatz für Berlin.
8: Und der ist doch gar nicht so schlecht, fand Hörer Frank Blum aus Stuttgart und meinte damit zum Beispiel die angekündigte Vergesellschaftung großer Wohnungsunternehmen. Ein heißes Thema, das auch Georg Lang aus Bamberg bewegte.
9: Eine Partei zu wählen, die andere enteignet, auch wenn das große Konzerne sind. Schaffen Sie damit einen Quadratmeter Wohnraum?
10: Ich sehe das etwas anders,
8: entgegnete Hörer Gerd Lindemann aus Kiel. Und zwar so.
10: Dass die Linken die einzige Partei überhaupt in ganz Deutschland ist, die sich um die Mieter und die Problematik mit den großen Immobilienunternehmen beschäftigt.
8: Die Wohnungspolitik sorgte auch im Chat auf dem Mitreden-YouTube-Kanal für große Diskussionen. Die Linken werden regieren und die Stadt gegen die Wand fahren, prophezeite zum Beispiel Matthias Becker. Der Politikwissenschaftler Michael Koss von der Leuphana-Universität Lüneburg schlug eine Lösung für die aufgeheizte Debatte vor, nämlich die Berliner noch einmal per Volksentscheid über das Thema Enteignung abstimmen zu lassen.
11: Damit könnte man sozusagen aus dieser hochpolitisierten Frage, die naturgemäß wahnsinnig umstritten ist, soweit es eben geht, demokratisch die Luft nehmen.
12: Da werden wir dann halt auch sehen, wie wir uns auch mit Grünen und SPD in der Frage einigen. Die Position der Linken ist an der Stelle klar.
8: So die knappe Antwort von Berlins Linken-Vorsitzender Kerstin Wolter. Die klarmachte, dass Antisemitismus in ihrer Partei keinen Platz habe und Menschen jüdischen Glaubens ohne Wenn und Aber geschützt werden müssen. Was Hörerin Carola Paschowski aber nicht überzeugte. Sie bezeichnete die Linkspartei in ihrer Mail nicht in kleinen, sondern in großen Teilen als antisemitisch. Jürgen Schnitzer aus Berlin hatte dagegen eine Frage und diskutierte darüber intensiv mit dem CDU-Bundestagsabgeordneten Christoph Ploss.
13: Wie sich das denn mit Demokratie verträgt, wenn Herr Söder fast offen droht, die Hauptstadtfinanzierung noch mal aufzuschnüren, wenn es in Berlin eben eine Regierung unter Führung der Linken gäbe? Fand ich sehr erstaunlich, die Äußerung.
14: Aber das kann doch nicht der Anspruch sein. Berlin muss doch selber auch den Anspruch haben, auf eigenen Füßen zu stehen. Und
13: ja,
14: ich kann da die Steuerzahler verstehen.
8: Mehr noch, Christoph Ploss warnte ausdrücklich vor den Folgen eines linken Regierungsbündnisses.
14: Dann wäre das aus meiner Sicht ein wirklicher Dammbruch, der nicht nur in Berlin sehr viel zum Negativen verändern würde, sondern Wellen schlagen würde bis in die Bundespolitik.
8: Allerdings nehme die Linkspartei Themen ins Visier, die den Menschen wirklich wichtig seien, merkte Hörer Christian Librera aus München an und übte damit Kritik an seiner eigenen Partei, der CSU.
15: Wir tun zu wenig, dass die Menschen merken, dass wir was tun, dass wir was verbessern. Und dadurch machen wir die radikalen Parteien vor allem am rechten Rand stark.
8: Politikwissenschaftler Michael Koss wünschte sich denn auch mehr Inhalt und weniger Polemik in der Debatte um die Linkspartei. so wie in dieser Mitredensendung.
11: Man kann auch mal in die Probleme reingehen. Man kann sie sozusagen etwas feiner sich anschauen als immer nur mit diesen Labels da drauf. Und ich feiere hier eigentlich die Anrufer, die doch vergleichsweise differenziert auf die Sache gucken und würde immer noch dazu einladen, damit mal anzufangen.
6: Ja, soweit die Zusammenfassung unserer Mitredensendung von Thomas Sonnenboll. Es ging um die Frage, ob die Linke zu radikal zum Regieren ist. Am Donnerstag gibt es dann wieder eine Möglichkeit zum Mitreden für Sie. Unser Thema dann Heizkosten und Klimakrise. Hat die Regierung die richtigen Antworten? Mehr Informationen schon jetzt unter www.mitreden.ard.de.
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6: Im Hamburger Hafen und den anderen deutschen Seehäfen sind unbefristete Streiks wohl abgewendet. Die Gewerkschaft Verdi hat mitgeteilt, dass sie das Angebot der Arbeitgeber annimmt. Jan Strehler-Pohl kennt die Einzelheiten.
16: Noch vor wenigen Wochen standen die Zeichen auf unbefristeten Streik in den deutschen Seehäfen wie Hamburg, Bremerhaven und Wilhelmshaven. Denn zunächst hatte sich eine Mehrheit der rund 11.000 Hafenbeschäftigten gegen das Arbeitgeberangebot ausgesprochen. Deshalb kam es zur Urabstimmung für oder gegen Streiks. Bei dieser Urabstimmung hätten 75% der Verdi-Mitglieder für Streiks stimmen müssen.

0: und Staatsanwälte, die die Fälle bearbeiten könnten. Es mangle aber auch an technischer Unterstützung.
1: Darüber hinaus muss man auch im Hinterkopf haben, dass die Ermittlungen in allen Verfahrensbereichen immer komplexer werden, immer umfangreicher und auch vielschichtiger. So gibt es viel digitales Beweismaterial, aber noch keine KI, die zur Unterstützung der Sichtung von den Behörden und auch den Gerichten herangezogen werden könnte.
0: Sagt die Vorsitzende des Richterbundes Schleswig-Holstein. In Mecklenburg-Vorpommern ist die Zahl der Verkehrsunfälle mit Toten gesunken. Im ersten Halbjahr dieses Jahres kamen bei Unfällen 35 Menschen ums Leben, 12 weniger als im Vergleichszeitraum des Vorjahres. Stefan Luthmann.
2: Nach Jahren steigender Zahlen bei den Verkehrstoten meldet das Statistische Amt jetzt einen deutlichen Rückgang. Es sind gut 25%. Er fällt stärker aus als im Bundesschnitt. Dort ging die Zahl der Verkehrstoten um 9% zurück. Dennoch verzeichnet Mecklenburg-Vorpommern gemessen an der Einwohnerzahl deutschlandweit erneut die meisten Verkehrstoten. Je 1 Million Einwohner starben auf den Straßen 22 Menschen. Im ersten Halbjahr registrierte die Polizei im Nordosten auch weniger Schwer- und Leichtverletzte. Und das, obwohl die Zahl der Verkehrsunfälle gestiegen ist.
0: Immer wieder ist die Elbe vertieft worden, damit größere Schiffe sie passieren und in den Hamburger Hafen einlaufen können. Dieses Vorgehen wird aber auch immer wieder massiv kritisiert. Jetzt feiert das regionale Bündnis gegen die Elbvertiefung sein 20-jähriges Bestehen. Verhindern konnte es die Vertiefung aber nicht. Jan Pietschke.
3: Die Elbvertiefung sehen Sie als eine Fehlplanung auf ganzer Linie, sagte mir der Sprecher des regionalen Bündnis gegen Elbvertiefung, Walter Rademacher aus Neuhaus-Oste. Der garantierte Tiefgang für die großen Pötte immer noch nicht erreicht, der Bedarf nicht gegeben. Die Umschlagsprognosen für den Hamburger Hafen bleiben weit hinter den Vorhersagen zurück, die diese Investition der Wasser- und Schifffahrtsstraßenverwaltung des Bundes rechtfertigen sollte. Und die Unterhaltungsarbeiten der tieferen Fahrrinne explodiert. Die Generaldirektion für Wasserstraßen hat auf diese Vorwürfe noch nicht geantwortet.
0: Soweit unsere Informationen aus den norddeutschen Bundesländern. In Frankreich, da gehen seit einer Woche Schülerinnen und Schüler auf die Straße für bessere Bedingungen im Bildungssystem. Heute ist wieder ein großer Protesttag angekündigt. Die Sorge, die ist allerdings groß, dass die Gewalt auch weiter eskaliert. Sie hören gleich ein Gespräch dazu mit unserem Korrespondenten in Paris nach dem Sport. Jetzt aber erstmal den kompakten Überblick.
4: Der Generalbundesanwalt ermittelt gegen den früheren Präsidenten des Bundesnachrichtendienstes Hanning. Wie die Bundesanwaltschaft mitteilte, geht es um den Verdacht der Spionage. Danach soll Hanning, der bis 2005 BND-Chef war, rund 2000 interne Dokumente von seinem ehemaligen Büroleiter erhalten haben. Mit den Informationen habe er dann unter anderem eine Sicherheitsanalyse für einen fremden Nachrichtendienst erstellt und sie für die Kommunikation mit ausländischen Agenten genutzt. Auch der Büroleiter wurde demnach festgenommen. Den Ermittlungen zufolge geht es nicht um Kontakte zu Russland. In Sachsen-Anhalt könnte erstmals in Deutschland ein Landtagspräsident von der AfD gestellt werden. Die AfD als mit Abstand stärkste Fraktion im Landesparlament schlägt Tobias Rausch in ihren Reihen vor. Um die Mehrheit zu bekommen, ist er allerdings auf Stimmen aus anderen Fraktionen angewiesen und die könnte das BSW liefern. Dessen 5 Abgeordnete haben schon angekündigt, Rausch zu unterstützen. In Frankfurt am Main startet heute die diesjährige Buchmesse. Bis Sonntag erwarten die Veranstalter mehr als 250.000 Besucher. Mehrere tausende Aussteller präsentieren in Frankfurt ihre Neuheiten. Die ersten beiden Tage sind zunächst der Buchbranche vorbehalten. Schon gestern Abend wurde der Deutsche Buchpreis verliehen. Er ging in diesem Jahr an Shida Bazar für ihren Roman »Die Lücken«. Das Wetter in Norddeutschland. Viele Wolken, vereinzelt Schauer, im südlichen Niedersachsen meist trocken. Höchstwerte 17 bis 21 Grad. Das war der kurze Überblick. Es geht weiter mit Julia Mayer.
0: Vielen Dank. 12.16 Uhr.
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0: Ja, für Tennisspieler Alexander Zverev könnte in diesem Jahr noch ein großer Traum in Erfüllung gehen. Welcher? Dazu jetzt mehr von Michael Augustin.
6: Die Nummer 1 der Weltrangliste. Das liegt natürlich an seinen sportlichen Erfolgen in diesem Jahr. Zverev hat die French Open und vor kurzem auch die US Open gewonnen. Aber auch an den Knieproblemen des aktuellen Weltranglisten-Ersten Jannik Sinner. Der Italiener fällt nämlich für den Rest der Saison aus. Nun ist also

0: Für Zverev der Weg an die Spitze der Weltrangliste frei. Er wäre bei den Männern erst der zweite Deutsche nach Boris Becker. Der war insgesamt 12 Wochen die Nummer 1 der Weltrangliste. 16 Tage ist es her, dass zuletzt ein Spiel in der zweiten Fußball-Bundesliga stattgefunden hat. Grund für die lange Pause ist die Nations League. Alleine 4-mal hat die deutsche Nationalmannschaft in der Zwischenzeit gespielt. Ab Freitag geht's mit dem 7. Spieltag in der zweiten Liga weiter. Und wie ist die Lage beim FC St. Pauli, Hannover 96 und beim VfL Wolfsburg?
1: Der VfL Wolfsburg will nach der Länderspielpause da weitermachen, wo er vor knapp 3 Wochen aufgehört hat. Beim 5:1-Sieg gegen Darmstadt konnten die Wölfe erstmal zeigen, warum sie der Top-Favorit auf den Aufstieg sind. Insgesamt fiel die Bilanz nach 6 Spieltagen aber durchwachsen aus. Zwar läuft es in der Offensive mit den Neuzugängen Rehse, Glatzel und Bernhardsson, aber die Defensive ist noch zu fehleranfällig. Trotzdem hat sich die Startelf weitgehend gefunden, allerdings ohne Kapitän Maximilian Arnold. Nach langer Verletzung blieb für ihn meist nur der Platz auf der Bank, was dem Wolfsburger Rekordspieler gar nicht passt. Konfliktpotenzial zur Unzeit, denn am Samstag steht das wichtige Spiel beim Tabellenzweiten in Nürnberg an. Momentan stehen die Wolfsburger nur auf Platz 4. Die Stimmung im Team wird entscheidend dafür sein, ob in den nächsten Wochen der Sprung auf einen Aufstiegsplatz gelingt oder ob die Wolfsburger Hoffnungen schon früh in der Saison außer Reichweite geraten. Aus Wolfsburg, Clara Jakubczyk.
2: Beim FC St. Pauli verlief der Saisonstart nach Bundesliga-Abstieg und Umbruch im Sommer noch etwas wackelig. Aus der XXL-Länderspielpause jetzt kommt der Tabellenachte trotzdem mit viel Selbstbewusstsein. In den letzten Ligaspielen zeigte das Team vom Millerntor eine ansteigende Form und bestätigte das beim Test am vergangenen Wochenende gegen Mönchengladbach. Obwohl gleich 12 Spieler fehlten, krank, verletzt oder bei ihren Nationalmannschaften, war St. Pauli das bessere Team, holte gegen den Bundesligisten hochverdient ein 1:1 Unentschieden. Das anstehende Heimspiel am Sonntag gegen den Karlsruher SC bezeichnet Trainer Marcel Rapp als richtungsweisend. Nach bisher einem Sieg, einer Niederlage und 4 Unentschieden in der Liga sei noch unklar, wohin die Reise geht. Für die gezeigten Auftritte habe man zu wenig Punkte. Mit einer Leistung wie im Test gegen Gladbach werde man gegen den KSC aber gewinnen, ist Rapp zuversichtlich. Aus Hamburg, Jörg Nowoska.
3: In Hannover ist richtig Spannung drin, denn immerhin steht das erste Pflichtspiel an unter dem neuen Trainer Sandro Wagner. Gegen Magdeburg wird sich zeigen, ob er die Länderspielpause gut nutzen konnte, um sein Team kennenzulernen und auch die Taktik allen etwas näher zu bringen. Denn, keine Frage, Wagner bringt neuen Schwung rein, versucht Dinge bewusst auch anders zu machen als noch sein Vorgänger Christian Tietz. So wird etwa auf dem Platz häufiger trainiert als noch zuvor. Im Anschluss gibt es immer noch zusätzliche Angebote, damit das Team enger zusammenwächst. Vergangenes Wochenende gab es dann noch ein erstes Erfolgserlebnis für Wagner und Co. Drittligist Verl wurde mit 2:0 besiegt. Aus Hannover, Tom Gerntke.
0: In 3 Tagen spielt die deutsche Nationalmannschaft der Frauen wieder. Es ist ein Testspiel in Karlsruhe gegen Australien. Und die Länderspiele sind live zu sehen bei ARD oder ZDF. Und das bleibt auch so. Henrik Lückhoff.
4: ARD und ZDF haben mit dem Deutschen Fußballbund einen Vertrag über exklusive Medienrechte geschlossen, der bis 2031 gilt. Dieses Rechtepaket umfasst alle Spiele der UEFA Nations League der Frauen sowie die Qualifikations- und Vorbereitungsspiele für die Europameisterschaft 2029. Und die Weltmeisterschaft 2031. Die erworbenen Rechte können live und nachverwertend auf allen Verbreitungswegen genutzt werden. Das Angebot umfasst also die Übertragungen im Fernsehen und im Hörfunk. Und auch auf den digitalen Ausspielwegen der ARD wird weiter umfassend über die Fußballnationalmannschaft der Frauen berichtet. ARD-Programmdirektorin Christine Strobel sagte, ARD und ZDF stehen weiterhin an der Seite des Frauenfußballs in Deutschland. Und mit der Verlängerung der Vereinbarung mit dem DFB setzen wir dafür ein deutliches Statement.
0: Ariel Hukporti ist in Stralsund geboren und spielt in der besten Basketballliga der Welt, in der NBA. Und jetzt hat er sich möglicherweise schwerer verletzt, und zwar in einem Testspiel seines neuen Clubs Philadelphia 76ers gegen NBA-Champion New York Knicks. Hukporti musste nach weniger als 5 Minuten das Feld verlassen, und zwar wegen einer Achillessehnenverletzung. Schon 2022 hat er sich damals noch in Australien die Achillessehne gerissen und anschließend die komplette der Saison verpasst.
5: Vielen Dank, der Sport war das mit Michael Augustin. Sie fordern modernere Schulen, besseren Unterricht, kürzere Tage. In Frankreich protestieren seit einer Woche Schülerinnen und Schüler gegen Missstände im Bildungswesen. Dabei kommt es auch immer wieder zu Auseinandersetzungen zwischen Jugendlichen und Polizeikräften.
6: Gestern wurde bekannt, dass einem 15-Jährigen eine Polizeigranate die Hand abgerissen hat. Die Umstände dazu sind noch unklar, aber die Sorge, die ist jetzt groß, dass die Gewalt weiter eskaliert. Für heute haben Schülerinnen und Schüler und auch Gewerkschaften zu einem weiteren Aktionstag aufgerufen. Und wir haben mit unserem Korrespondenten in Paris, mit Kai Rienecker, darüber gesprochen. Ich habe ihn als erstes gefragt, dieser Aktionstag, wie ist der denn bisher angelaufen?
7: Ja, noch relativ ruhig, aber schon sehr früh. Also an vielen Schulen in Frankreich waren die Schülerinnen und Schüler schon sehr früh an den Schulen versammelt. Ich habe das selbst auf dem Weg hier ins Studio in Paris auch gesehen, an einem Lycée hier im 8. Arrondissement, dem Lycée Condorcet. Da haben sich die Schüler schon alle aufgebaut mit vielen selbstgebastelten Plakaten. Fast schon wie bei einem Gemälde von Eugène Delacroix haben die sich alle so an der Treppe aufgebaut. Das machen sie alle hier an dem Gymnasium, da wo das geht. Auf der gegenüberliegenden Seite standen dann die Eltern mit dabei, haben teilweise auch selbst so kleine Schilder, dass sie auch mit demonstrieren wollen. Und ich hatte auch das Gefühl, sie wollen auch vor allen Dingen aufpassen auf ihre Kinder. Auch Lehrer sind vereinzelt mit dabei, manche streiken auch. Und so muss man sich die Situation im Moment im ganzen Land vorstellen. Die sammeln sich gerade an den Schulen und dann machen sie sich auf in den verschiedenen Städten zu den großen Plätzen. Also zum Beispiel hier in Paris zum Place de la République oder in Lyon zur Place Bellecour.
6: Angefangen hat dieser Protest vor einer Woche an einem Gymnasium in einem Pariser Vorort. Inzwischen gibt es fast landesweite Aktionen. Wie konnten diese Proteste so schnell so groß werden und auch so gewalttätig?
7: Ja, das ist in der Tat etwas, das alle überrascht hat. Also sicherlich die Protestierenden selbst auch, aber vor allen Dingen auch die Regierung, die versucht hat, diese Proteste am Anfang erst einmal möglichst konsequent zu ersticken. Wir befinden uns ja hier eine Reihe von Monaten noch von der Präsidentschaftswahl entfernt und trotzdem werfen die natürlich schon ihre Schatten voraus. Die Regierung steht so ein bisschen unter dem Druck auch der Rechten, die sagen hier, der Staat muss sich da auch durchsetzen gegen Krawallmacher. Und so wurde eben von Anfang an die Linie ausgegeben, auch vom Innenminister, lasst hier nicht zu, erstickt sowas im Keim, alle Mittel sind möglich. Und der Schuss ist nach hinten losgegangen, im wahrsten Sinne des Wortes, denn da gab es eine Reihe von Unfällen auch. Es gab haarsträubende Bilder, wo eben schwer bewaffnete Polizisten sich mit 14- und 15-Jährigen auseinandersetzen, mit Schülerinnen und Schülern. Und es kam dann auch zu entsprechenden Verletzungen, einem Schüler ist das Augenlicht dabei abhanden gekommen, ein anderer eine Hand, und so setzen sich diese ganzen Dinge fort. Man muss dazu allerdings auch sagen, auch auf Seiten der Polizei gab es Verletzte, auch hunderte Polizisten sind verletzt worden. Aus der Menge heraus dieser Protestierenden wurde immer wieder mit allen möglichen Projektilen auf die Polizei geschossen. Aber man hat eben das Gefühl, dass da eben auch andere Leute und Individuen dann sich unter die Proteste gemischt haben und dann für diese Eskalation gesorgt haben. Bei einer Situation, bei der man heute auch nicht weiß, ob die Demonstrationen friedlich bleiben oder ob es dann am Ende auch wieder in Gewalt ausartet.
6: Informationen und Einschätzungen waren das von unserem Paris-Korrespondenten Kai Rienecker.
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6: Brustkrebs, das ist die häufigste Krebsart bei Frauen. Darauf will die Deutsche Krebshilfe in diesem Monat im Oktober hinweisen und auf die Möglichkeiten der Früherkennung und Therapie. Denn da hat sich viel getan. Die Heilungschancen steigen seit Jahren. Mit modernen biomedizinischen Methoden lassen sich die Eigenschaften von Tumoren genau bestimmen. Und damit sind bessere und individuellere Therapien möglich. Denn Brustkrebs ist nicht gleich Brustkrebs. Nicht immer bilden sich zum Beispiel die typischen Knoten aus. Das zeigt auch die Fallgeschichte, die Jenny Witt vorstellt.
9: Vor 3 Jahren bemerkte Anne Schäppli immer mal wieder etwas an ihrer linken Brust, machte sich aber keine Sorgen.
10: Ich selber hatte immer das Gefühl, dass wenn ich meine Tage kriege, irgendwie hier so an der Seite beim BH, ne, irgendwas drückt. Aber das war auch nichts Ungewöhnliches insofern, als dass sich ja, Frauen werden das kennen, die Brust verändert sich halt, wenn man seine Tage bekommt. Und ich habe das so abgetan, als ja gut.
9: Aber ihre Gynäkologin fand diese Veränderung der Brust nicht normal. Im Gegenteil, sie war alarmiert, erinnert sich Anne Schäppli.
10: Also die hat es tatsächlich ertastet, eben bei diesem jährlichen Check-up. Und hat dann gleich einen Ultraschall angeschlossen, wo aber auch das mit der Bildgebung schwierig war.
9: Sie brauchte weitere Untersuchungen. Erst eine Mammographie, also eine Röntgenuntersuchung der Brust. Danach eine Kernspintomographie oder MRT. Beide lieferten weitere Anhaltspunkte, dass dort etwas potenziell Bösartiges wuchs. Am Universitätsklinikum Schleswig-Holstein in Lübeck begutachtete Maggie Barnes-Paluchowski die MRT-Bilder. Sie ist Gynäkologin mit Schwerpunkt gynäkologische Onkologie. Und sie sah Hinweise auf den sogenannten invasiv-lobulären Brustkrebs.
11: Hier sehen Sie die rechte Brust und die linke Brust. Und auf der linken sieht man tatsächlich wie so eine Art Schatten.
9: Also keine klar abgegrenzten Knoten. Dass Brustkrebs verschiedene Erscheinungsformen hat, sei wichtig zu wissen, sagt Maggie Barnes-Paluchowski. Und auch, dass er sich ganz unterschiedlich anfühlen kann.
11: Die allermeisten Patienten, die zu uns kommen, sie gehen davon aus, dass der Brustkrebs, wenn er kommen sollte, sich eher wie ein Knoten, wie ein Tumor bemerkbar macht. Das heißt, eine derbe Verhärtung, die ich irgendwo in meiner Brust taste. Und wichtig wäre aus meiner Sicht, dass wir das Bewusstsein dafür schärfen, dass der Brustkrebs sich auf verschiedene Weisen äußern kann. Verformung der Brust, Schwellung der Brust, Rötung der Brust oder schuppige Brustwarze. All das sind Anzeichen, die abgeklärt gehören.
9: Wächst der Krebs in einem Drüsen- oder Milchgang, bildet sich meist ein typischer Knoten, der sich ertasten lässt und bei Ultraschall und Mammographie oft gut zu sehen ist. Aber manche Tumoren wachsen in den sogenannten Drüsenläppchen oder Lobuli, wo die Muttermilch entsteht. Diese Karzinome sind der invasiv-lobuläre Brustkrebs. Das Besondere an ihm ist, dass die Krebszellen diffus und flächig wachsen. Sie breiten sich also im Brustgewebe aus und das erschwert die Diagnose.
11: Gerade bei diesem invasiv-lobulären Typ von Brustkrebs ist es häufiger, dass es nicht so ein typischer Knoten ist, so wie sich die meisten Frauen das auch vorstellen, wie ein Brustkrebs aussehen oder sich anfühlen würde, sondern es kann auch so eine diffuse Verhärtung sein. Das Gefühl, meine eine Brust fühlt sich anders an als die zweite, es hat sich etwas verändert, vielleicht ist die Brust anders, größer oder von der Form anders geworden. Und deswegen umso wichtiger, dass man immer solche neuen Aspekte abklären lässt.
9: Für eine abgesicherte Krebsdiagnose muss allerdings eine Gewebeprobe entnommen und im Labor untersucht werden. Verena Seiler leitet die Pathologie am Kieler Campus des Universitätsklinikums Schleswig-Holstein.
12: Dann habe ich die Chance, den Tumor zu beurteilen unter dem Mikroskop. Also ich kann schauen, wie aggressiv ist er, wächst er in verschiedene Strukturen ein, ich kann ein Tumorstadium festlegen.
9: Dabei kann sie auch erkennen, um welchen Brustkrebstypen es sich handelt, also wo und wie die Tumorzellen verteilt sind und welche Eigenschaften sie aufweisen.
12: Ich kann der Gynäkologin, dem Gynäkologen sagen, wächst dieser Brustkrebs hormonabhängig, das heißt, braucht er als Wachstumsfaktor ein Östrogen beispielsweise. Der behandelnde Kollege, die behandelnde Kollegin hat dann die Chance, ein entsprechendes Medikament zu geben.
9: Anne Schäppli erhielt zuerst eine Chemotherapie. Die betroffene Brust musste dann entfernt werden, weil sich die Tumorzellen im Gewebe stark verteilt hatten. Gerade weil diese Krebsform schwer zu erkennen ist, raten Experten zur Wachsamkeit. Frauen sollten im Zweifel jede Veränderung in der Brust untersuchen lassen, denn der invasiv-lobuläre Brustkrebs ist nicht selten. Er macht bis zu 15% aller Brustkrebsfälle in Deutschland aus.
13: Das war ein Bericht von Jenny Witt und Anna Schubert. Wie helfen Früherkennung und moderne Therapien gegen Brustkrebs? Das ist heute nicht nur unser NDR-Info-Thema. Es ist auch ein Schwerpunktthema diese Woche bei ARD Gesund. 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Die Gynäkologin und Brustkrebsexpertin vom Uniklinikum Schleswig-Holstein-Lübeck, die Sie schon im Beitrag gehört haben, die ist zu Gast in der Sendung und beantwortet Fragen. Mehr zum Thema finden Sie auch online unter ardgesund.de Brustkrebs.
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14: Um 12.30 Uhr mit Astrid Fietz. Der frühere Chef des Bundesnachrichtendienstes August Hanning ist festgenommen worden. Das hat die Bundesanwaltschaft mitgeteilt. Hanning war von 1998 bis 2005 Präsident des BND. Florian Flader aus Berlin zu den Gründen für die Festnahme.
15: Die Bundesanwaltschaft ermittelt gegen August Hanning und einen weiteren ehemaligen Mitarbeiter, seinen ehemaligen Büroleiter, der erst im Frühjahr diesen Jahres beim BND pensioniert wurde. August Hanning soll von diesem Mann mehrere tausend, die Rede ist von 2000 Dokumenten, interne geheime Dokumente des BND bekommen haben, also noch nach seiner Amtszeit. Und der Generalbundesanwalt geht dem Verdacht nach, dass zumindest einige dieser Informationen möglicherweise bei fremden Mächten gelandet sein könnten. Deswegen wird ermittelt wegen des Verdachts der landesverräterischen Ausspähung und auch des Verdachts der Agententätigkeit.
14: Gut 4 Wochen nach der Landtagswahl in Sachsen-Anhalt ist in Magdeburg das neue Parlament erstmals zusammengetreten. 82 der 83 Abgeordneten sind anwesend, ein CDU-Abgeordneter fehlt. Zunächst soll der Landtag seinen Präsidenten wählen. Als wahrscheinlich gilt, dass dies Tobias Rausch von der AfD wird. Sie stellt die stärkste Fraktion, benötigt aber mindestens 3 weitere Stimmen. Das BSW hat bereits angekündigt, mit seinen 5 Abgeordneten für Rausch zu stimmen. Damit würde erstmals in Deutschland ein AfD-Politiker das höchste Amt eines Bundeslandes besetzen. In ihrer Eröffnungsrede hatte Alterspräsidentin van Angern, die Linke, an die Abgeordneten appelliert, Demokratie, Minderheitenschutz und einen respektvollen Umgang im Parlament zu achten. Das Landgericht Braunschweig hat eine Schmerzensgeldklage im Zusammenhang mit dem Germanwings-Absturz 2015 abgewiesen. Angehörige der Opfer hatten dem Luftfahrtbundesamt vorgeworfen, die Flugtauglichkeit des Co-Piloten nicht ausreichend überwacht zu haben. Er brachte die Maschine damals zum Absturz. Janik Wichers in Braunschweig berichtet, wie das Gericht die Entscheidung erklärt.
16: Also eine detaillierte Erklärung wird es erst noch schriftlich geben. Das ist in Zivilverfahren so üblich, aber in einer ersten Kurzfassung, dem Tenor, legte die Vorsitzende Richterin der 7. Zivilkammer des Landgerichts Braunschweig das Urteil so dar, so wie es sich beim ersten Gerichtstermin vor einigen Wochen bereits in der vorläufigen rechtlichen Einschätzung abzeichnete, sei eine Klage nicht an die Bundesrepublik, namentlich das Luftfahrtbundesamt, zu richten, sondern an die Fluggesellschaft, also die Germanwings. Die Rechtslage ist laut der Richterin dahingehend eindeutig, wenn nämlich Schadenersatz auch an anderer Stelle eingeklagt werden könne, dann sei eine Amtshaftung, und darauf war hier geklagt worden, nicht vorrangig. Ob die Kläger die nächste gerichtliche Instanz anrufen, das ist derzeit unklar. Theoretisch können sie aber vor dem Oberlandesgericht Braunschweig Berufung einlegen.
14: In Frankreich haben junge Menschen erneut Schulen in mehreren Städten des Landes blockiert. Zu einer Großkundgebung in Paris werden außerdem bis zu 40.000 Demonstranten erwartet. Zum ersten Mal haben auch Gewerkschaften und Parteien dazu aufgerufen, die Proteste zu unterstützen. Die Schülerinnen und Schüler fordern unter anderem mehr Lehrer, kleinere Klassen und eine bessere Ausstattung der Schulen. In den vergangenen Tagen sind die Proteste mehrfach in Gewalt umgeschlagen. Mehr als 200 Schüler, etwa 100 Schulbeschäftigte und 700 Sicherheitskräfte wurden dabei verletzt. Zudem nahm die Polizei etwa 6.000 Menschen fest, die meisten von ihnen Minderjährige. Das EU-Parlament hat die deutsch-französische Initiative zum Umgang mit Handelskonflikten begrüßt. Bundeskanzler Merz und Präsident Macron hatten sich dafür ausgesprochen, dass die EU schneller und härter auf unfaire Handelspartner reagiert. Aus Straßburg, Sabrina Fritz.
17: Die China-Initiative von Bundeskanzler Merz und dem französischen Präsidenten Macron wird im EU-Parlament parteiübergreifend begrüßt. Wir sind für freien Handel, aber er muss fair sein, so der Chef der Konservativen Manfred Weber am Morgen in Straßburg. Der gemeinsame Markt sei das Wichtigste, was die EU habe, diesen gilt es zu schützen. Auch René Repasi von der SPD unterstützt den Vorschlag. Erstmals sehe man der Realität ins Gesicht, sagte er. Jeden Tag gingen durch das Überangebot aus China 500 Jobs in Deutschland verloren. Bundeskanzler Merz und der französische Präsident Macron hatten vorgeschlagen, der EU-Kommission mehr Befugnisse einzuräumen, wenn zu viele Billigprodukte aus China den europäischen Markt fluten. Darüber wollen die Staats- und Regierungschefs kommende Woche bei dem Gipfeltreffen entscheiden.
14: Der Nobelpreis für Physik geht in diesem Jahr an den in Belgien geborenen Forscher Francis Hulsen. Das teilte das Königlich Schwedische Akademie der Wissenschaften in Stockholm mit. Hulsen wird demnach für Beiträge zur Entdeckung bestimmter Neutrinos astrophysikalischen Ursprungs geehrt. Seine Beharrlichkeit und wissenschaftliche Vision hätten den Weg für eine neue Art der Astronomie geebnet. Der 82-jährige Wissenschaftler ist an der University of Wisconsin-Madison in den USA tätig. Das waren die Nachrichten.
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13: Heute viele Wolken über Norddeutschland, vereinzelt Schauer im südlichen Niedersachsen, da bleibt es meistens trocken. Höchstwerte 17 bis 21 Grad. Morgen dann wechseln sich Sonne und Wolken ab, im Norden auch wieder Schauer möglich bei 17 bis 22 Grad. Übermorgen am Donnerstag dann viele Wolken und zeitweise Regen und deutlich kühler, 12 bis 16 Grad nur noch. Ganz ähnlich sieht's am Freitag aus, dann 12 bis 15 Grad. 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Stau oder stockender Verkehr ab 3 Kilometer. A1 Lübeck Richtung Hamburg. Zwischen Hamburg-Billstedt und Dreieck Norderelbe 4 Kilometer Stau. Dann A1 Osnabrück Richtung Bremen. Zwischen Dreieck Stur und Bremen-Hemelingen 4 Kilometer stockender Verkehr hier vor der Baustelle. Und A2 Hannover Richtung Dortmund. Zwischen Hannover-Langenhagen und Wunsdorf-Lute 13 Kilometer stockender Verkehr vor der Baustelle. 12.36 Uhr ist es. Ich bin Julia Meier. Hallo. Das könnte der größte Skandal sein, den es um den Bundesnachrichtendienst hier gegeben hat. Der frühere Präsident des BND, August Hanning, der ist am frühen Morgen festgenommen worden in seinem Haus in der Nähe von Münster. Es geht um mögliche Spionage. Hanning soll nach seiner Amtszeit an geheime BND-Dokumente gekommen sein und möglicherweise hat er auch Informationen an fremde Geheimdienste weitergegeben. Das haben Recherchen von NDR, WDR und Süddeutscher Zeitung ergeben. Roman Lehberger arbeitet in diesem Rechercheteam und ich habe ihn gefragt, was ist zu den Vorwürfen bekannt?
18: Vorwürfe sind sehr gravierend. Es geht einmal um versuchten Landesverrat, es geht um geheimdienstliche Agententätigkeit, außerdem Vorwürfe von Auskundschaften von Staatsgeheimnissen, also eine ganze Palette wirklich schwerwiegender Delikte, die ihm vorgeworfen werden durch den Generalbundesanwalt. Und heute Morgen hat man eben nach monatelangen Ermittlungen zugegriffen und ihn festgenommen.
13: Es ist auch noch die Rede von einem zweiten Mann, der auch festgenommen wurde. Was kannst du uns darüber sagen?
18: Ja, es scheint so zu sein, so zumindest der Verdacht, dass August Hanning einen ehemaligen Mitarbeiter des BND, der in hoher Position dort gearbeitet haben soll, rekrutiert hat als Zuträger, als, sagen wir mal, mutmaßlichen Maulwurf in dieser Behörde, die Hanning selbst einmal geleitet hat, bis ins Jahr 2005. Aber wie die Ermittlungen eben lauten, soll Hanning diesen ehemaligen Referatsleiter von BND-Präsidenten rekrutiert haben und ihm gegen Geld sozusagen Dokumente abgenommen haben. Also dieser BND-Mann soll August Hanning vertrauliche, teilweise streng geheime Dokumente gegeben haben. Insgesamt sprechen wir hier von einer Dimension von rund 2000 Dokumenten, die Hanning über Jahre eben aus dem BND illegalerweise bekommen haben soll.
13: Und das heißt ja auch, er soll möglicherweise auch Informationen weitergegeben haben. Was weißt du dazu?
18: Ja, diese Dokumente sind natürlich höchst sensibel, darunter wie gesagt Dokumente mit der höchsten Geheimhaltungsstufe, aber auch anderes vertrauliches internes Material. Und Hanning hat offenbar, so zumindest der Vorwurf, dieses Material verwendet, um im Austausch mit Anhängern von fremden Nachrichtendiensten mit diesem Wissen vielleicht zu prahlen oder zumindest dieses Wissen zu nutzen in Kommunikation mit Nachrichtendienstlern fremder Mächte. Um wen es da genau geht, ist noch nicht klar. Aber so die Vorwürfe, offenbar hat Hanning eben diese internen BND-Informationen bewusst genutzt, um etwa eine Analyse zu verfassen, die er anschließend an einen Nachrichtendienstler einer fremden Macht geben wollte. So die Ermittlung.
13: Das ist ja wirklich äußerst brisant. Wie groß könnte der Schaden sein, der dadurch entstanden ist?
18: Man kann schon sagen, dass, wenn sich diese Vorwürfe bestätigen sollten, dass ein Geheimdienstskandal von historischer Dimension ist. Sowas gab es noch nicht in Deutschland. Seit Bestehen der Bundesrepublik, der BND wurde immer wieder durch Verratsfälle erschüttert, aber doch nie durch einen ehemaligen BND-Präsidenten. Das muss man sich vorstellen. Also Hanning war wirklich der Chef des BND zwischen 1998 und 2005. Und dass er sich eben dort mutmaßlich sogar in den Dienst fremder Mächte gestellt haben könnte, jetzt nach seinem Karriereende, und wirklich sensibelste Staatsgeheimnisse verraten haben könnte, das wird den BND erschüttern. Und das kommt natürlich auch zur Unzeit, denn gerade in Zeiten des hybriden Krieges, der Bedrohung durch Russland, ist der BND gerade in einem tiefgreifenden Reformprozess gefangen. Und es geht auch gerade im Bundestag um eine BND-Gesetzesnovelle. Also der BND soll mehr Befugnisse bekommen, er soll mehr dürfen und dieses Gesetz soll auch bald in Kraft treten. Und jetzt kommt dieser mutmaßliche Verratsfall ans Licht. Und erschwerend kommt hinzu, dass unter diesen Informationen, die in diesen internen BND-Papieren waren, offenbar auch Informationen von ausländischen Partnerdiensten waren. Also andere Geheimdienste, sagen wir mal CIA oder die Israelis, die eben dem BND geheime Informationen geben. Das wird verarbeitet in solchen BND-Dokumenten und ein Teil dieser Dokumente soll eben genau diese Informationen ausländischer Partner enthalten haben. Das ist für den BND ein enormer Reputationsschaden. Das schafft kein Vertrauen innerhalb der internationalen Geheimdienstszene. Man ist dort eben darauf angewiesen, dass andere, teilweise noch potentere Geheimdienste wie etwa die Amerikaner den BND mit Infos versorgen. Und wenn die Amerikaner jetzt sehen, dass selbst die größten Geheimnisse, die sie dem BND erzählen, nicht in dieser Behörde bleiben, sondern von einem ehemaligen Büroleiter eines Präsidenten nach außen gegeben werden, dann wird es da sehr viel Schadensbegrenzung zurzeit geben, der BND hinter den Kulissen betreibt mit seinen internationalen Partnern. Denn die Gefahr ist natürlich, dass der BND jetzt von gewissen Informationsflüssen abgeschnitten wird und ausgerechnet jetzt in dieser bedrohlichen Zeit.
13: Interessant ist auch noch, wie die Ermittler überhaupt aufmerksam geworden sind auf August Hanning, nämlich im Zuge von Ermittlungen zu den entführten Kindern von Christina Block. Welchen Zusammenhang gibt's da?
18: Genau, das Ganze ist mehr oder weniger ein Zufallstreffer gewesen, denn August Hanning steht auch im Verdacht, in den Sorgerechtsstreit von Christina Block, der Steakhouse-Erbin, und ihrem Ex-Mann verwickelt zu sein mit einem Sicherheitsunternehmen, das mit ihm in Verbindung steht. Hanning wird diesbezüglich von der Staatsanwaltschaft Hamburg vorgeworfen, in einen Fall einer versuchten Kindesentführung vor einigen Jahren involviert gewesen zu sein auf Seiten von Christina Block. Er bestreitet das, aber jedenfalls hat man im Rahmen dieses Ermittlungsverfahrens gegen Hanning sein Haus durchsucht und weitere Büros, die mit ihm in Verbindung stehen. Und bei dieser Hausdurchsuchung im September vergangenen Jahres stieß das LKA Hamburg zufällig auf einen elektronischen Datenträger und bei der Auswertung hat man festgestellt, Mensch, was ist denn da alles drauf? Also hochgeheime Dokumente aus dem BND, die Hanning auf gar keinen Fall offenbar hätte besitzen dürfen. Und so kamen diese Ermittlungen ins Rollen. Das LKA Hamburg hat nach unseren Recherchen dann den Bundesbehörden Bescheid gesagt, hat die involviert, also das BKA. Und der Generalbundesanwalt hat letztlich ein Verfahren wegen dieser gravierenden Vorwürfe eben eingeleitet.
13: Sagte Roman Leberger aus dem Rechercheteam von NDR, WDR und Süddeutscher Zeitung.
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13: Deutschland rüstet auf, unter anderem für neue Waffen steht ja deutlich mehr Geld jetzt zur Verfügung. Seit gestern ist offiziell, die kann die Bundeswehr in Zukunft auch in Leipzig kaufen. Denn dort hat das US-amerikanische Unternehmen Covenant eine Produktion gestartet für besonders weitreichende Marschflugkörper. Ralf Geißler war für uns dort.
19: Eine große Lagerhalle im Leipziger Norden. Früher saß hier ein Logistikunternehmen. Nun sollen unter dem Dach Marschflugkörper gebaut werden.
20: Jetzt werden wir ganz offiziell die Halle eröffnen.
19: Vor handverlesenem Publikum wurde gestern ein rotes Band zerschnitten. Und dann war die Produktion des US-Rüstungsunternehmens Covenant offiziell eröffnet. Firmenpräsidentin Epi Denberg zeigte hinter einer Absperrung auf Prototypen.
21: So what we are producing here, as you can...
22: Wir produzieren, wie Sie hier sehen können, Anthem, einen Marschflugkörper für Präzisionsschläge. Und das zu Tausenden. Kommendes Jahr wollen wir 1000 Anthems herstellen, hier in dieser Fabrik. Und 2028 wollen wir bereits 5.000 davon herstellen.
19: Covenant wirbt mit günstigen Preisen. Pro Stück soll ein mittlerer sechsstelliger Betrag fällig werden. Zum Vergleich, ein Taurus-Marschflugkörper kostet mehr als 1 Million. Vor allem aber, sagt Gründer und Geschäftsführer Michael Kaufmann, mache die Leipziger Produktion Europa unabhängiger von Importen.
23: Wir haben Anthem für eine lokale Produktion mit lokalen Lieferketten entwickelt. Die europäische Version von Anthem bezieht ihre Teile zu 95% aus der Europäischen Union und das Ziel ist, auf 100% zu kommen.
19: Was in den Ohren von Verteidigungspolitikern gut klingt, stößt allerdings auch auf Widerstand. Lutz Mücke steht vor der Leipziger Nikolaikirche, einem Symbol der friedlichen Revolution. Mücke ist Vorsitzender des Vereins Leipzig bleibt friedlich und sagt, wegen der besonderen Stadtgeschichte passe eine Rüstungsfabrik nicht nach Leipzig.
24: Wir glauben, dass man aus der Stadt der friedlichen Revolution keine Stadt der Waffen machen sollte. Man baut auch keine Schweinemastanlage in ein Trinkwasserschutzgebiet. Leipzig könnte klüger in die Welt wirken durch Förderung von Dialog und Verhandlungen. Das passt zu dieser Stadt.
19: Mückes Initiative hat Unterschriften gegen die Rüstungsfabrik gesammelt. Reichlich 7.000 waren es gestern Abend. Bei der Fabrikeröffnung versuchte Sachsens Ministerpräsident Michael Kretschmer von der CDU Verständnis zu zeigen. Er komme auch aus einem DDR-Haushalt, der alles Militärische ablehnte. Doch die Zeiten hätten sich geändert.
0: Freiheit, Demokratie, Wohlstand geht nicht ohne Sicherheit. Und die beste Sicherheit ist immer noch die Abschreckung. Und deswegen ist es gut, dass wir in diesem Bereich auch aktiv sind. Und wenn es schon notwendig ist, dann doch bitte so, dass auch ein Teil der Wertschöpfung, der Arbeitsplätze, der Steuereinnahmen in Sachsen stattfinden.
19: Zunächst soll es in der Fabrik für Marschflugkörper 50 Arbeitsplätze geben. Später sollen es mehrere hundert werden. Zur Serienproduktion benötigt das Unternehmen noch die Genehmigung der Stadt, aus der Lagerhalle eine Produktionshalle zu machen. Mit explosivem Material werde man hier ausdrücklich nicht hantieren, versicherten Firmenvertreter. Trotzdem baten sie alle Gäste darum, den genauen Standort weiter geheim zu halten, aus Sorge vor hybriden Angriffen. Doch dass sich der Standort herumspricht, dürfte nur eine Frage der Zeit sein.
13: Das waren Infos aus Leipzig von Ralf Geißler. Früherkennung ist bei Brustkrebs besonders wichtig, denn dann stehen die Heilungschancen relativ gut. Nur viele Fälle, die rutschen immer noch durch, trotz umfangreicher Programme. Welche Rolle da KI spielen könnte, das ist gleich unser Thema. Jetzt erstmal alles aktuell Wichtige in Kürze.
14: In Sachsen-Anhalt ist Tobias Rausch von der AfD neuer Landtagspräsident. 48 von 82 anwesenden Abgeordneten haben in der konstituierenden Sitzung für ihn gestimmt. Er hat damit 5 Stimmen mehr bekommen, als AfD und BSW zusammen im Magdeburger Landtag haben. Dadurch besetzt erstmals in einem deutschen Bundesland ein AfD-Politiker das protokollarisch höchste Amt. Der Generalbundesanwalt ermittelt gegen den früheren Präsidenten des Bundesnachrichtendienstes Hanning. Wie die Bundesanwaltschaft mitteilte, geht es um den Verdacht der Spionage. Danach soll Hanning, der bis 2005 BND-Chef war, rund 2000 interne Dokumente von seinem ehemaligen Büroleiter erhalten haben. Mit den Informationen habe er dann unter anderem eine Sicherheitsanalyse für einen fremden Nachrichtendienst erstellt. Auch der Büroleiter wurde festgenommen. Den Ermittlern zufolge geht es nicht um Kontakte zu Russland. Im Tarifstreit hat sich der Zentralverband der deutschen Seehafenbetriebe mit der Gewerkschaft Verdi geeinigt. Verdi hat das Angebot der Arbeitgeber angenommen. Das Angebot sieht unter anderem eine Lohnerhöhung von 3,4% und ein Plus von 200 Euro beim Urlaubsgeld vor. Dank der Einigung wird es keine unbefristeten Streiks in den deutschen Seehäfen wie Hamburg, Bremerhaven und Wilhelmshaven geben. Das Wetter in Norddeutschland. Viele Wolken, vereinzelt Schauer, im südlichen Niedersachsen meist trocken, bei Höchstwerten von 17 bis 21 Grad. Das war der kurze Überblick. Es geht weiter mit Julia Mayer.
13: Vielen Dank. 12.48 Uhr ist das jetzt.
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13: Brustkrebs. Diese Diagnose, die trifft jedes Jahr Zehntausende Frauen. Zwar stehen die Chancen, die Erkrankung gut zu überstehen, heute ganz gut. Zur Wahrheit gehört aber auch, an Brustkrebs sterben jedes Jahr auch fast 19.000 Frauen in Deutschland. Denn viele Fälle werden trotz Untersuchungen zu spät oder nicht erkannt. Helfen könnte da künstliche Intelligenz. Sarah Emminghaus aus der Redaktion ARD Gesund hat den aktuellen Stand der Forschung.
1: Wenn eine Frau mit Brustkrebs heute eine Mammographie machen lässt, kann es sein, dass ihre Krankheit nicht erkannt wird. Zum Beispiel, weil ihr Brustdrüsengewebe so dicht ist, dass die Mammographie den Tumor nicht vom gesunden Teil der Brust unterscheiden kann. Oder weil der Tumor in einem frühen und schwer erkennbaren Stadium ist und sich erst kurze Zeit später aggressiv äußert. Künstliche Intelligenz kann dabei helfen, mehr Erkrankungen frühzeitig zu erkennen. Der Epidemiologe Alexander Katalinic von der Universität zu Lübeck war vergangenes Jahr in einer Studie beteiligt, bei der KI bei der Mammographie von mehr als 260.000 Frauen in deutschen Praxen eingesetzt wurde.
2: Eigentlich wollten wir nur zeigen, dass die KI genauso gut ist wie der Mensch. Aber rausgekommen ist, dass wir mit KI die Entdeckungsrate für Brustkrebs tatsächlich steigern können. Also ohne KI, mit einem normalen Verfahren, werden etwa so 5 Brustkrebse auf 1000 Frauen, die im Mammographie-Screening sind, entdeckt. Bei uns in unserer Gruppe mit der künstlichen Intelligenz waren es also 6 von 1000, also fast 20% mehr Befunde, die wir gefunden haben. Ja. Also hat die KI tatsächlich Tumore gefunden, die man sonst übersehen hätte.
1: Aktuell läuft das Brustkrebs-Screening so ab. 2 Radiologen begutachten eine Mammographie. Wenn einer von ihnen etwas Auffälliges bemerkt, werden weitere Schritte eingeleitet. Es kommt zu weiteren Beratungen und gegebenenfalls weiteren Untersuchungen. Bei der Studie von Katalinic und seinen Kollegen 2025 kam zusätzlich zur Beurteilung durch die beiden Radiologen die KI zum Einsatz. Die positiven Ergebnisse legen aber nahe, Womöglich braucht es im ersten Schritt nur einen Radiologen und die KI statt zwei Radiologen. Dabei kommt in Deutschland in den kommenden Jahren voraussichtlich mehr Arbeit auf Radiologen zu. Denn seit März dürfen Radiologen Frauen ab 45 Jahren zur Mammographie einladen. Ob die Krankenkassen die Kosten übernehmen, soll noch im Herbst entschieden werden. Aktuell zahlen sie die Früherkennung für Frauen zwischen 50 und 75 Jahren alle 2 Jahre. KI könnte die Arbeitslast daher senken und gleichzeitig dafür sorgen, dass mehr Erkrankungen entdeckt werden. Christiane Kuhl will noch einen Schritt weitergehen. Die Leiterin der diagnostischen und interventionellen Radiologie an der RWTH Aachen bemängelt, dass aktuell viel zu viele Erkrankungen nicht oder nicht früh genug erkannt werden.
3: Trotz der Bemühungen zur mammografischen Früherkennung und trotz der Erfolge, die die mammografische Früherkennung ja wirklich auch für sich in Anspruch nehmen kann, hat sich an der Größenordnung des zugrunde liegenden Problems sehr wenig geändert. Das muss einem erstmal klar sein. Es sterben eben immer noch ausreichend viele Frauen an Brustkrebs. Und sehr viele durchlaufen ein Drama, sage ich jetzt mal, weil sie, obwohl sie beispielsweise an der Mammographie teilgenommen haben, ihr Brustkrebs zu spät entdeckt worden ist.
1: Sie forscht daher an neuen KI-Modellen, die bereits kleinste Veränderungen in der Brust erkennen sollen und viel höhere Erkennungsraten als Menschen haben könnten.
3: Sie können einem Algorithmus einen Datensatz von Hunderttausenden von Fällen geben und sagen, hör mal zu, ich gebe dir jetzt hier Daten von Personen, bei denen ich weiß, dass die 2 Jahre nach der Untersuchung einen Brustkrebs gehabt haben und die Mammographie war, das wissen wir, ist negativ, das zeigt nichts. Und ich gebe dir hier einen Datensatz von ein paar Millionen Frauen, bei denen kein Brustkrebs 2 Jahre später nachgewiesen war. Findest du irgendwelche Unterschiede?
1: Die Antwort, ja, die KI kann in vielen Fällen erkennen oder sogar vorhersagen, bei welchen Frauen mit unauffälligen Mammographien später doch ein Tumor diagnostiziert wird. Bisher lässt sich nicht nachvollziehen, wie die KI auf ihre Ergebnisse kommt. Sie erkennt Abweichungen im Brustgewebe, von denen bisher noch gar nicht bekannt ist, dass sie mit Brustkrebs zusammenhängen. Kuhl selbst will nun in einer klinischen Studie untersuchen, ob eine solche KI auch im deutschen Programm zur Brustkrebsfrüherkennung ihren Platz finden könnte, damit künftig deutlich mehr Fälle früh erkannt und behandelt werden können.
13: Und mehr Informationen zur Mammographie und auch zu weiteren Methoden der Früherkennung von Brustkrebs finden Sie auf ardgesund.de/brustkrebs.
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13: 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Dann treten Gisbert zu Knipphausen und Kai Schumacher auf. Wo? Das entscheiden Sie. 3 Orte sind im Rennen, die stellen wir Ihnen vor. Gestern waren wir auf Rügen unterwegs. Heute sind wir in Niedersachsen im Kreis Wolfenbüttel in Schöppenstedt. Dort steht das Till-Eulenspiegel-Museum mit ausgezeichneter Akustik. Andrea Schwietzer nimmt uns dorthin mit.
4: Schöppenstedt scheint etwas verträumt, wenn man morgens um 22:30 durch die teils engen Gassen geht. Fast schon futuristisch wirkt da der Bau, der sowas wie das Zuhause von Till Eulenspiegel ist. Mit geschwungenem Dach, Holzverstrebungen und riesigen Fenstern.
5: Dieses Till-Eulenspiegel-Museum hier ist einfach ein irrsinnig atmosphärischer Ort. Also das ist etwas, was man nicht glaubt, wenn man hört, es gibt in Schöppenstedt ein Till-Eulenspiegel-Museum. Aber es ist ein Ort, an den man kommt und an dem man sich wohlfühlt, in dem man gerne kommt. Und wir versuchen, den Menschen rund um das Museum in Schöppenstedt zu zeigen, wie vielseitig dieser Ort auch ist. Zu zeigen, dass man diesen Ort binnen kürzester Zeit von Sonderausstellung, von Dauerausstellung, von Vortrag umbauen kann zu Pop-up-Konzert, dass das Leute zieht und dass die hier einen ganz tollen Abend haben werden.
4: Benedikt Einert leitet das Museum seit 4 Jahren mit viel Lust am Experiment. Konzerte, Vorträge und kleinere Inszenierungen verwandeln das Haus immer mehr in einen Treffpunkt für die Stadtgesellschaft. Ja, hier fühlt man sich wohl. Und es lässt sich so einiges entdecken. Also los.
5: Eulenspiegel ist ja jemand, der auf der Wanderschaft ist eigentlich immer. Und das ist so das, was unsere Gäste als erstes sehen, wenn sie unser Museum betreten. Das Treppenhaus und dann die Wand, auf der wir die ganzen Orte haben, an denen Eulenspiegel gewesen sein soll.
6: Celle, Rostock, Wismar, Hildesheim, Braunschweig. Gut im Norden rumgekommen, oder?
5: So, genau. Das ist eben Niedersachsen hier. Das ist die Eulenspiegel-Region, also nicht nur die Geburtsregion, sondern überhaupt die Region, wo er seine Späße treibt. Und ich finde, das passt gut zu einem Musiker, der unterwegs ist. Ja? Also ist eigentlich das richtige Haus, das hier Obdach bietet.
4: Auf unserer Wanderschaft führt mich Benedikt weiter auf eine kleine Empore. Von hier haben wir alles im Blick.
7: Unsere Stimmen werden von der runden Decke aufgefangen und ins Foyer getragen. Warme Klänge.
5: Das soll übrigens, wenn man von außen drauf guckt, eine Narrenkappe sein. Also die Narrenkappe sorgt hier im Museum dafür, dass der Sound so toll ist.
9: Soll die dann Gisbert zu Knyphausen auch anziehen, beziehungsweise Kai Schumacher? Kriegen die so eine Narrenmütze, wenn die hierher kommen?
5: Also, wir hätten solche Mützen. Aber ich glaube, es ist nicht nötig.
7: Ein zweimal abgebogen, geht es in die Dauerausstellung. Zwischen Bildern, historischen Büchern, Zitaten und verwinkelten Spiegeln wird Eulenspiegel lebendig. Da steht auch eine kleine Figur aus Bronze. Till als Lautenspieler. Humbug, lacht der Museumsleiter. Es gäbe im Volksbuch keine Geschichte, die von Till als einem Musiker erzähle. Und das sei bestimmt gut so.
5: Till ist ja auch eher, das wissen ja die wenigsten Leute heute noch, ein angenehmer Zeitgenosse. Er ist ja auch kein lustiger Narr, sondern Till ist eigentlich wirklich ein unangenehmer Typ in der Zeit, in der er erzählt wurde zuerst. Ich kann mir eigentlich nicht vorstellen, dass man sich die Musik gut hätte anhören können.
7: Trockener Humor und ehrliche Herzlichkeit. Dieses Haus lebt nicht von Till allein. Und dennoch ist er allgegenwärtig, als literarische Figur, aber auch als Projektionsfläche.
5: Wir fragen eigentlich danach, wofür steht dieser Typ Till Eulenspiegel? Und der steht eben für alles Mögliche. Für Gesellschaftskritik, für Satire, für Humor, aber auch für Unangepasstheit, für Außenseitertum.
7: Till sei eine kontroverse, faszinierende Figur, schwärmt Benedikt Einert. Und das mache sie zu einer Inspirationsquelle für Künstlerinnen und Künstler. Auch für Musiker.
5: Das ist tatsächlich so, dass ganz viele Musiker schon Eulenspiegel-Alben aufgenommen haben. Und das wäre eigentlich genau das, was wir nach dem Konzert haben wollen. Gisbert zu Knyphausen, Eulenspiegel.
10: Ja, wie das wohl klingen würde. Nach der Schubert-CD eine Eulenspiegel-Platte. Die Pop-Up-Konzerte von NDR Kultur, die könnten dafür der Anstoß sein. 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
10: Im russischen Angriffskrieg gegen die Ukraine sollen zuletzt 650 Drohnen Richtung Moskau abgefeuert worden sein. Die meisten seien von der Luftabwehr abgefangen worden, heißt es. Zuvor hatte Russland einen Angriff auf Kharkiv in der Ostukraine geflogen. Der Schweizer Tagesanzeiger warnt derweil vor einem russischen Schattenkrieg Putins in Europa und mahnt entschlosseneres Handeln an.
11: Polens Premier Donald Tusk warnte vor russischen Drohnenangriffen auf Ziele in Europa, die Moskau als versehentlich abtun werde. Was treibt Wladimir Putin an, seinen Schattenkrieg zu eskalieren? Fachleute meinen, er handle aus Rache. Weil er Europa nicht daran hindern könne, die Ukraine zu unterstützen, erhöhe er den Preis, den diese Hilfe habe. Europa hingegen reagiere noch nach den Regeln des Friedens.
10: Nach der überraschenden Reise von Kanzler Merz nach Kiew betont die Neue Zürcher Zeitung, die Unterstützung der Ukraine liege auch im deutschen Interesse.
11: Die von den Sozialisten geführte Koalition unter Sanchez ist die einflussreichste linke Regierung unter den 27 EU-Mitgliedstaaten. In Fragen der Migration, der Verteidigungsausgaben und Palästinas hat sie sich dem vorherrschenden Konsens der Mitte-Rechtsparteien widersetzt. Sollte diese Regierung, wie es möglich erscheint, durch einen rechten Block ersetzt werden, würde sich das Gleichgewicht in Brüssel weiter verschieben. Und die am stärksten sichtbare Kraft des sozialdemokratischen Widerstands gegen die in der EU vorherrschende politische Richtung wäre wegfallen.
10: Und dieser Kommentar, der war natürlich nicht zum Ukraine-Krieg, sondern zu den Neuwahlen in Spanien. Und das waren Auszüge aus Kommentaren der internationalen Presse, zusammengestellt von Milat Kupay. 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Ich bin Julia Meyer und sage jetzt Tschüss, wünsche Ihnen einen schönen Tag. Hier gibt's gleich die Nachrichten und danach übernimmt mein Kollege Sebastian Ottowitz.

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1: Um 13 Uhr mit Astrid Fietz. Gut 4 Wochen nach der Wahl in Sachsen-Anhalt ist der AfD-Politiker Tobias Rausch zum Landtagspräsidenten gewählt worden. Bei der konstituierenden Sitzung in Magdeburg erhielt er 48 Stimmen und damit 4 mehr als AfD- und BSW-Abgeordnete im Landtag haben. Aus der NDR-Nachrichtenredaktion Sören Harms.
2: Damit besetzt erstmals in einem deutschen Bundesland ein AfD-Politiker das protokollarisch höchste Amt. Seine Wahl kommt nicht überraschend. Die 5 BSW-Abgeordneten im Landtag hatten bereits angekündigt, mit der AfD zu stimmen. Nun drängt die AfD darauf, auch einen der 3 Vizepräsidenten zu stellen. Bislang werden diese 3 Posten von den übrigen Parteien im Landtag besetzt. In ihrer Eröffnungsrede hatte Alterspräsidentin von Angern ans Parlament appelliert, Demokratie, Minderheitenschutz und einen respektvollen Umgang zu achten. In Sachsen-Anhalt stuft der Landesverfassungsschutz die Alternative für Deutschland als gesichert rechtsextrem ein.
1: Der ehemalige Präsident des Bundesnachrichtendienstes Hanning und ein früherer enger Mitarbeiter sind wegen Spionageverdachts festgenommen worden. Hanning soll, auch nach seinem Ausscheiden beim BND, jahrelang geheime Unterlagen von seinem Mitarbeiter bekommen haben. Um welche Unterlagen es geht, erklärt Jörg Diehl, Leiter der Recherchekooperation von NDR, WDR und SZ.
3: Es waren geheime Unterlagen, vor allen Dingen Briefings offensichtlich für die Präsidenten des Bundesnachrichtendienstes, also die Nachfolger im Amt von August Hanning für die sogenannte ND-Lage. Also das ist das höchste Gremium, wo die Chefs der deutschen Sicherheitsbehörden einmal in der Woche im Kanzleramt zusammenkommen. Und da kriegt sozusagen der BND-Präsident ein Briefing geschrieben, wo sozusagen die allerheißesten Informationen drinstehen. Und darauf hatte August Hanning offenbar Zugriff. Und das ist ihm sehr, sehr regelmäßig zugeleitet worden.
1: Das Landgericht Braunschweig hat eine Klage von Hinterbliebenen der Germanwings-Katastrophe vor mehr als 11 Jahren abgewiesen. Etwa 30 Angehörige der Absturzopfer wollten vom deutschen Staat zusätzliches Schmerzensgeld bekommen, in Höhe von jeweils bis zu 110.000 Euro. Sie hatten den deutschen Behörden vorgeworfen, die Flugtauglichkeit des Co-Piloten nicht ausreichend überprüft zu haben. Nach dem Gerichtsurteil können die Hinterbliebenen die Ansprüche allein bei der Fluggesellschaft geltend machen. Spätere Ermittlungen hatten ergeben, dass der Co-Pilot die Maschine im März 2015 absichtlich gegen ein Bergmassiv steuerte. An Bord waren 150 Menschen. Sie alle kamen ums Leben. Verhandelt wurde das Verfahren in Niedersachsen, weil das Luftfahrtbundesamt seinen Sitz in Braunschweig hat. Der Tarifkonflikt zwischen der Gewerkschaft Verdi und dem Zentralverband der deutschen Seehafenbetriebe ist beigelegt. Beide Seiten einigten sich auf einen Tarifabschluss für die Beschäftigten in den deutschen Seehäfen. Er sieht unter anderem eine Lohnerhöhung von 3,4% und ein Plus von 200 Euro beim Urlaubsgeld vor. Der neue Tarifvertrag soll eine Laufzeit von 12 Monaten haben. Mit der Einigung sind unbefristete Streiks in den deutschen Seehäfen wie Hamburg, Bremerhaven und Wilhelmshaven abgewendet. Der Nobelpreis für Physik geht in diesem Jahr an den Astrophysiker Francis Halsen. Der in Belgien geborene Wissenschaftler arbeitet an der Universität im US-Bundesstaat Wisconsin und wird für seine maßgeblichen Beiträge zur Entdeckung von sogenannten Neutrinos geehrt. Stefan Geier aus der ARD-Wissenschaftsredaktion erklärt, worum es dabei genau geht.
4: Wenn wir kurz den kleinen Finger hochheben, dann rasen 65 Milliarden winzige Teilchen von der Sonne durch den Fingernagel. Jede Sekunde. Wir merken nichts davon. Physiker nennen sie auch die Geisterteilchen, Neutrinos. Viel seltener sind Neutrinos mit gewaltiger Energie, die aus den Tiefen des Weltalls kommen. Francis Halsen hatte in den 1980er Jahren eine verwegene Idee. Er wollte diese Neutrinos im Eis des Südpols fangen. Und daraus ist Ice Cube geworden. 1 Kubikkilometer Eis, in dem über 5000 Lichtsensoren versenkt sind, stößt doch einmal ein Neutrino mit dem Eis zusammen. Dann entsteht ein bläulicher Lichtblitz. So hat Halsens Team 2013 die ersten Neutrinos aus dem fernen Kosmos aufgespürt.
1: Das waren die Nachrichten.
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5: Viele Wolken heute über Norddeutschland. Vereinzelt sind Schauer möglich im südlichen Niedersachsen. Da ist es aber meist trocken. Die Höchstwerte heute 17 bis 21 Grad. Morgen wechseln sich Sonne und Wolken dann ab. Im Norden sind noch ein paar Schauer möglich. 17 bis 22 Grad. Und dann wird's kühler. Am Donnerstag viele Wolken und zeitweise Regen. Nur noch 12 bis 16 Grad. NDR Info ist hier mit dem Verkehrsservice. Stau oder stockender Verkehr ab 3 Kilometern. A1 Lübeck Richtung Hamburg zwischen Hamburg-Billstedt und Dreieck Norderelbe 4 Kilometer Stau. A1 Osnabrück Richtung Bremen zwischen Dreieck Stur und Bremen-Hemelingen 4 Kilometer stockend vor der Baustelle. A2 Berlin Richtung Hannover zwischen Kreuz Magdeburg und Alsleben im Baustellenbereich 14 Kilometer stockender Verkehr. Und nochmal die A2 Hannover Richtung Dortmund zwischen Hannover-Langenhagen und Wunstorf-Lute. Hier sind es vor der Baustelle 13 Kilometer stockender Verkehr. Sie an NDR Info um 5:05 mit Sebastian Ottowitz. Sie ist die zweithäufigste Todesursache bei Frauen. Jede achte Frau erkrankt im Laufe ihres Lebens an Brustkrebs. Das Tückische dabei: kein Krankheitsfall gleicht dem anderen. Jeder Tumor ist anders. Tatsächlich steigen die Heilungschancen seit Jahren an. Grund dafür sind immer bessere und auch immer individuellere Therapien. Das schauen wir uns jetzt genauer an in unserem Podcast, das NDR-Info-Thema.
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6: War nichts mehr so, wie es war, ganz klar. Das ist also, man fällt in einem Tief, in einem Loch, in einem Boden, gedankenlos in dem Moment und man ist einfach hilflos.
7: Andrea Wachsmuth ist 44 Jahre alt, als bei ihr Brustkrebs diagnostiziert wird. Ihre beiden Kinder waren da gerade im Teenageralter. Heute ist sie Vorsitzende des Landesverbandes Bremen, Niedersachsen und Hamburg der Frauenselbsthilfe Krebs. Jedes Jahr erkranken rund 70.000 Frauen an Brustkrebs in Deutschland. Und jeder Brustkrebs ist anders. Das macht ihn so schwer zu behandeln. Aber es gibt auch viel Hoffnungsvolles aus der Forschung zu berichten. In den kommenden 10 Minuten schauen wir uns das genauer an. Welche Therapien gibt es? Welche Möglichkeiten bei der Vorsorge sind in Sichtweite? Und wie kann KI dabei helfen, Brustkrebs besser zu behandeln? Dazu hören wir viele Betroffene, aber auch Experten wie den Facharzt für Frauenheilkunde Christian Schem vom Mama-Zentrum Hamburg. Unser NDR-Info-Thema heute: Wie helfen Früherkennung und moderne Therapien gegen Brustkrebs? Heute ist Dienstag, der 6. Oktober. Mein Name ist Helene Buchholz.
8: Ich habe Ende letzten Jahres die Diagnose Brustkrebs gekriegt, Triple negativ.
7: Das ist Michaela. Sie ist 37 Jahre alt und Mutter eines Kindes.
8: Habe die BRCA2-Mutation, habe jetzt die Chemo durchlaufen und habe mich dann dafür entschieden, eine Mastektomie mit Aufbau von Implantaten machen zu lassen.
7: Die Mutation, von der sie da spricht, bedeutet, dass sie ein stark erhöhtes Risiko hat, an Brust- oder Eierstockkrebs zu erkranken. Und Triple negativ bedeutet, dass der Krebs, den sie hat, besonders aggressiv ist. Er hat keine der 3 Andockstellen für bewährte Gegenmittel. Deshalb soll sie sich in den kommenden Jahren vorsorglich auch Eierstöcke und Eileiter entfernen lassen, obwohl sie noch einen Kinderwunsch hat.
9: Was ich ziemlich krass fand, war dann so dieses Thema Eierstöcke.
10: Weil es dann hieß, also mit 40 muss ich mir die Eierstöcke und die Eileiter rausmachen lassen. Mhm. Das hat mich danach tatsächlich schwer beschäftigt. Mhm. Ich arbeite im Kindergarten und ich hatte einfach einen ganz großen Kinderwunsch und hätte einfach voll gern noch mehr Kinder gehabt. Ja.
7: Während einige Brustkrebsarten inzwischen vergleichsweise gut behandelbar sind, ist ihre Variante, die Triple-Negativ-Variante, nicht nur schwer behandelbar, sondern es kommt auch häufig zu Rückfällen. In einer Impfstudie der Universitätsmedizin Mainz ging es genau um diese Variante. Die Forscher haben mRNA-Impfstoffe getestet, mit denen auch schon gegen das Coronavirus geimpft wurde. Da der Krebs anders als Viren aber sehr individuell ist, wurde bei der Brustkrebsimpfung in Mainz der Impfstoff für jede Patientin individuell maßgeschneidert. Im besten Fall kann die Impfung dann die Rückkehr der Krankheit und die Bildung von Metastasen verhindern. Aber trotz positiver Ergebnisse lasse die Mainzer Brustkrebsstudie noch viele Fragen offen, meint Christian Schem vom Mama-Zentrum Hamburg. Zum einen waren nur 14 Patientinnen daran beteiligt, zum anderen erlitten aber auch 3 dieser 14 Patientinnen trotz Impfung einen Rückfall.
11: Und da müssen wir natürlich noch lernen, warum ist das passiert? Warum hat da das Prinzip nicht funktioniert? Und wenn man dieses Prinzip zur Zulassung bringen möchte, sind noch sehr viel größere Studien notwendig, damit es dann später auch quasi in die Routine übergeht, eine Kostenübernahme dafür gibt, etc.
7: Auch Christian Schem ist mit dem Mama-Zentrum an einer solchen Studie beteiligt. Dabei geht es aber immer nur um Impfungen für Frauen, die schon Brustkrebs hatten, um sie vor Rückfällen zu bewahren oder deren Folgen abzumildern. Eine vorbeugende Impfung ist noch nicht in Sicht. Die andere Besonderheit, von der Michaela bei ihrem Krebs gesprochen hat, ist die BRCA2-Mutation. Dabei handelt es sich eigentlich um ein Gen, das dafür zuständig ist, DNA-Schäden zu reparieren. Aber im Zusammenhang mit Brustkrebs steht es für eine Mutation, bei der das Erkrankungsrisiko stark erhöht ist. Und so stehen Frauen mit dieser Genveränderung häufig vor der Entscheidung, ob sie sich vorsorglich die noch gesunden Brüste und später eventuell auch die Eierstöcke entfernen lassen. Oder ob sie versuchen, durch engmaschige Untersuchungen einer möglichen Erkrankung zuvorzukommen. Immer mit der Option, dass das nicht klappt. Die 30-jährige Podcasterin und Aktivistin Mattea hat sich deshalb bereits vor langer Zeit Brüste und später auch Eierstöcke entfernen lassen. Ihre Mutter war selbst bereits an Eierstockkrebs gestorben.
12: Ich war 24, hatte meine Mutter nicht mehr und habe mich plötzlich mit einer Brust im Spiegel sehen müssen. Mit einer riesen Narbe, eine halbe Brustwarze nur noch. Also ich bin wirklich in ein ganz schlimmes Loch gefallen.
7: Das Risiko, an Brustkrebs zu erkranken, kann sich durch eine Mastektomie von 70% auf 5% verringern. Für Mattea war der Eingriff deshalb die richtige Entscheidung, auch wenn es damals eine schwierige Zeit war.
12: Jetzt mache ich mir keine Gedanken mehr, ob ich vielleicht 5 Kilo zu viel habe oder weiß ich nicht, die Falte hier mit 30 jetzt kommt. Das ist so irrelevant geworden, wenn man einmal so doll spürt, wie verletzlich auch der Körper und das Selbstwert ist.
7: Mehr als 18.500 Frauen sterben jedes Jahr in Deutschland an Brustkrebs. Die Krebsart ist damit die zweithäufigste Todesursache bei Frauen. Und das, obwohl es ein Programm zur Brustkrebsfrüherkennung gibt. Aber trotz Mammographie werden viele Fälle nicht oder nicht früh genug erkannt. Dabei könnte in Zukunft eine künstliche Intelligenz helfen. Der Epidemiologe Alexander Katalinitsch von der Universität Lübeck war im vergangenen Jahr an einer Studie beteiligt, bei der KI bei der Mammographie von mehr als 260.000 Frauen in deutschen Praxen eingesetzt wurde.
13: Eigentlich wollten wir nur zeigen, dass die KI genauso gut ist wie der Mensch. Aber rausgekommen ist, dass

0: Aktuell zahlen sie die Früherkennung nur für Frauen zwischen 50 und 75 Jahren, alle 2 Jahre. Mit dem Einsatz von KI könnten die Kosten in Zukunft deutlich gesenkt werden. Aber all diese Forschungen an Impfstoffen und Möglichkeiten zur Früherkennung führen bisher noch nicht dazu, dass Brustkrebs immer gut behandelbar oder gar vermeidbar oder vorhersehbar wäre.
1: Sie gehen ja einen verflixt langen und auch manchmal sehr, sehr steinigen Weg, das muss man ja sagen. Diese damals bei mir, diese 8 Chemotherapien, die 28 Bestrahlungen, hinterher die Antihormonbehandlung über 5 Jahre. Es waren schon einige Stolpersteine, die da waren.
0: Andrea Wachsmuth hat in ihrer Situation Unterstützung bei einer Selbsthilfegruppe gefunden. Das berichtet sie im Gespräch mit NDR-Info-Moderator Markus Schubert.
1: Was ich dort vorgefunden habe, das kann ich also nur in Worte fassen, mit so einer Offenheit, wie ich dort empfangen wurde und mit so einem Verständnis, was die Damen dort aufbringen in so einer Selbsthilfegruppe. Die wissen, wovon man spricht in Sachen der Betroffenenkompetenz.
0: Heute ist sie selbst Vorsitzende des Landesverbandes Bremen, Niedersachsen und Hamburg der Frauenselbsthilfe Krebs.
1: Da kann man wirklich seinen Gefühlen auch mal freien Lauf lassen. Und das ist sehr, sehr wichtig. Das ist das eine. Außerdem ist ja Selbsthilfe auch Lebendigkeit. Es ist Aktivität in so einer Selbsthilfegruppe. Man lernt auch mit den Nebenwirkungen zu kämpfen, was man dort machen kann. Und man lernt viele andere Eindrücke. Selbsthilfe ist da und ist ganz klar einfach die 4. Säule der Gesundheitsreform. So sehe ich das.
2: Das war unser NDR-Info-Thema heute mit Terline Buchholz. Wie helfen Früherkennung und moderne Therapien gegen Brustkrebs? Die Gespräche hat Markus Schubert heute früh geführt. 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Ja, das ist ein sehr bedeutsamer Tag für die AfD, für Sachsen-Anhalt. Die Partei stellt jetzt den Parlamentspräsidenten. Wie kam es zu diesen deutlich mehr Ja-Stimmen, als man vorher erwarten konnte? Dazu gleich Einschätzungen unseres Korrespondenten in Magdeburg nach dem Sport. Jetzt aber schon einmal das Wichtigste zu dieser Abstimmung im Überblick mit Astrid Fietz.
3: Zum ersten Mal ist in Deutschland ein AfD-Politiker zum Präsidenten eines Landtags gewählt worden. Der 35 Jahre alte Abgeordnete Tobias Rausch hat in Sachsen-Anhalt in der konstituierenden Sitzung des Landtags mit 48 von 82 Stimmen die nötige Mehrheit bekommen. Die AfD war aus der Landtagswahl am 6. September als klare Siegerin hervorgegangen, hatte eine absolute Mehrheit aber verfehlt. Der Verfassungsschutz stuft die AfD in Sachsen-Anhalt als gesichert rechtsextremistische Bestrebung ein. Der frühere Präsident des Bundesnachrichtendienstes Hanning ist wegen des Verdachts der Spionage festgenommen worden. Nach Angaben der Bundesanwaltschaft hat Hanning mindestens eine Sicherheitsanalyse für einen fremden Nachrichtendienst erstellt. In einem weiteren Fall soll Hanning interne Erkenntnisse des BSC genutzt haben, um mit einem ausländischen Agenten zu kommunizieren. Laut den Ermittlern geht es ausdrücklich nicht um Kontakte nach Russland. Der belgische Teilchenphysiker Francis Hulson hat den Nobelpreis für Physik bekommen. Er hat nachweisen können, dass es sehr kleine Elementarteilchen aus dem Weltall gibt, die sogenannten Neutrinos, auch Geisterteilchen genannt. Mit dieser Entdeckung können Astrophysiker neue Erkenntnisse über Prozesse im Universum gewinnen. Hulson erhält ein Preisgeld in Höhe von rund 1 Million Euro. Das Wetter in Norddeutschland. Viele Wolken und vereinzelt Schauer, im südlichen Niedersachsen meist trocken. Höchstwerte 17 bis 21 Grad. Das war der kurze Überblick. Weiter geht es mit Sebastian Ottowitz.
2: Dankeschön. 13.16 Uhr ist es.
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2: Ende September hat sich München als Kandidat für die Olympischen Spiele gegen die Region Rhein-Ruhr durchgesetzt. Jetzt steht fest, mit welchen internationalen Konkurrenten es die deutsche Bewerbung zu tun bekommt. Michael Augustin.
5: Ja, Konkurrenten aus 6 Ländern, und zwar Katar, Indien, Südkorea, Ungarn, die Türkei und Südafrika. Als nächsten Schritt wird das Internationale Olympische Komitee IOC nächstes Jahr im März entscheiden, welcher Bewerber in die zweite Phase einzieht. Mitte 2029 werden dann die Olympischen Spiele und Paralympics für 2036 vergeben. Die deutsche Bewerbung mit dem Kandidaten München gilt aber auch für die Jahre 2040 und 2044. Zurück in die Gegenwart. Wie sieht eigentlich gerade die Tabelle der Fußball-Bundesliga aus? Gar nicht so einfach zu beantworten.

0: Die letzten Spiele sind inzwischen 16 Tage her. Am kommenden Wochenende geht es mit dem 5. Spieltag weiter und Werder Bremen ist am Freitag bei Borussia Dortmund zu Gast beim aktuellen Tabellenführer. Die Bremer stehen aktuell auf dem 8. Platz. Einen dicken Dämpfer gab es allerdings in der Länderspielpause. 0:7 gegen den FC Twente Enschede. Okay, ein Testspiel, aber eine heftige Niederlage. Mit meinem Kollegen Jakob Silvester Schmidt habe ich über Werder Bremen gesprochen. Was hat sich erstmal grundlegend seit der Verpflichtung von Trainer Daniel Thiun geändert?
1: Ja, die Bremer sind zu einer Ballbesitzmannschaft geworden. Die Daten haben wir wie immer von der Agentur Global Soccer Network. Thiun legt sehr viel Wert auf ein sauberes und kontrolliertes Passspiel und das scheint, Stand jetzt, zu funktionieren. Im Schnitt spielt die Mannschaft 488 Pässe pro Spiel. Das ist Rang 6 im Liga-Vergleich. Vor allem in der gegnerischen Hälfte erreicht Werder eine Passgenauigkeit von 84%. Das ist tatsächlich ein echt starker Wert, der drittbeste der Bundesliga. Außerdem sind Standards zu einer echten Stärke geworden. 50% der Tore entstehen in dieser Saison bereits nach Standards. Das Team ist nach ruhenden Bällen also extrem gefährlich. Keine Mannschaft aus der Liga kommt gerade nach Eckbällen so häufig zum Abschluss wie die Bremer.
0: Ein Grund dafür ist sicher auch die Verpflichtung und Rückholaktion von Stürmer Niklas Füllkrug. Was gibt er dem Bremer Offensivspiel?
1: Ja, seine Bedeutung beschränkt sich eben nicht nur auf das Toreschießen. Werder kann beispielsweise unter Druck den langen Ball auf Füllkrug vorne spielen. Der kann die Bälle vorne sehr gut festmachen und Gegenspieler binden. Bei Flanken und Hereingaben hat die Mannschaft mit Füllkrug eben auch einen klaren Zielspieler. Der 33-Jährige besitzt ja eben eine körperliche Präsenz, die vorne richtig was bewirken kann. Aber na klar, Füllkrug weiß auch, wo das Tor steht. Er hat ja schon 3 Saisontore erzielt.
0: Noch ist es früh in der Saison. Ja, Werder ist, wie gesagt, gut gestartet. Aber dann kommt es eben doch noch zu solchen eigentlich unerklärlichen Niederlagen wie im Test gegen Twente. Wo sind denn noch die Baustellen ganz konkret?
1: Ja, auf den ersten Blick sieht das gerade nach dem angesprochenen 0:7 nach einem echten Abwehrproblem aus. Sicherlich muss das auch klar analysiert werden. Mit Blick auf die Daten aber in dieser Saison liegt das Problem eher in der Chancenproduktion. Werder kommt zu wenig zu guten Abschlüssen. Wenn eine Mannschaft, wie eben gesagt, eine Passquote von 84% in der gegnerischen Hälfte hat, aber eben nur durchschnittlich pro Partie 18 Ballkontakte im gegnerischen Strafraum, dann wird, glaube ich, deutlich, dass der Weg nach vorne nicht das Hauptproblem ist, sondern eher die Umwandlung in dann doch hochwertige Torchancen. Bis zum 16er sieht das alles gut aus und sauber aus, dann aber tut sich das Team einfach noch etwas schwer. Dazu fehlt es an erfolgreichen 1-gegen-1-Situationen. Nur 47% der Dribblings sind bei den Werder-Profis erfolgreich. Das ist Platz 17 im Liga-Vergleich. Also auch hier ist das noch ausbaufähig.
0: Sagt mein Kollege Jakob Silvester Schmidt. Werder Bremen spielt also am Freitagabend um 20.30 Uhr bei Borussia Dortmund. Live und in voller Länge zu hören auf sportschau.de. Alexander Zverev könnte noch in diesem Jahr die Nummer 1 der Tennis-Weltrangliste werden. Das hat natürlich mit seinen Erfolgen in Paris und New York zu tun. Zverev hat in diesem Jahr die French Open und auch die US Open gewonnen, also die ersten beiden Grand Slam-Titel seiner Karriere geholt. Das hat aber auch mit den Knieproblemen des aktuellen Weltranglisten-Ersten Jannik Sinner zu tun. Der Südtiroler fällt nämlich für den Rest der Saison aus. Nun ist also für Zverev der Weg an die Spitze der Weltrangliste frei. Er wäre bei den Männern erst der zweite Deutsche nach Boris Becker.
2: Michael Augustin mit dem Sport heute Mittag hier auf NDR Info. In Sachsen-Anhalt, da wird's jetzt konkret, einen Monat nach der Landtagswahl. Der neu gewählte Landtag ist heute Vormittag in Magdeburg das erste Mal zusammengekommen und, wie es so üblich ist, in der ersten Sitzung wurde auch gleich wiedergewählt, nämlich ein neuer Landtagspräsident. Das ist ein Vorgang, wenn der in einem nicht norddeutschen Landtag passiert, ist das eigentlich keine große Meldung für uns auf NDR Info. Heute ist das anders, denn es gibt den ersten AfD-Politiker als Landtagspräsident, in dem Fall ein Vertreter eines als gesichert rechtsextrem eingestuften Landesverbandes. Ich habe darüber mit Ulrich Wittstock gesprochen, er hat für uns die Sitzung am Vormittag begleitet. Mit Tobias Rausch hat ein Politiker der AfD also die Abstimmung gewonnen. Wie deutlich fiel dieses Ergebnis aus?
3: Also das Ergebnis fiel dann schon deutlicher aus als gedacht. Die AfD hat 39 Abgeordnete. Das BSW wollte unterstützen. 39 plus 5, also 5 Abgeordnete, ergibt 44. Aber er bekam 48 Stimmen. Das heißt, 4 Stimmen gab es noch zusätzlich. Und da stellt sich nun die Frage, woher wohl diese Stimmen kamen. Das war eine geheime Wahl. Da wird man das schwerlich herausfinden können. Aber es wird natürlich tatsächlich heftig spekuliert werden in den nächsten Tagen, wer denn eigentlich jetzt tatsächlich dann auch noch zusätzlich den AfD-Kandidaten unterstützt hat.
2: Also weitere Stimmen abseits der AfD und des BSW. Was lässt sich daraus lesen für die Wahl des Ministerpräsidenten im Dezember? Ulrich Siegmund hat dann ja offensichtlich auch die nötige Mehrheit.
3: Also Ulrich Siegmund sagt ja, dass er im ersten Wahlgang auf die nötige Stimmenmehrheit kommt. Er will auch nur ein einziges Mal antreten, hat er jetzt gesagt, also im ersten Wahlgang. Und hat damit einigen dann die Pistole auf die Brust gesetzt hier im Landtag. Denn wenn das schief ginge, dann sagt er, dann gibt's halt Neuwahlen. Und insofern, glaube ich, ist das eine kleine Erpressung, denn das BSW ist knapp reingekommen. Die haben kein Interesse an Neuwahlen. Und auch in der CDU, glaube ich, ist das Interesse an Neuwahlen derzeit nicht sehr hoch. Und insofern, glaube ich, verschärft sozusagen Ulrich Siegmund da ein bisschen den Druck. Und der heutige Wahlausgang zeigt ja, dass da vielleicht möglicherweise der eine oder andere auch noch alte Rechnungen zu begleichen hat, indem er zum Beispiel dem CDU-Chef hier in Sachsen-Anhalt noch eins vor den Schienenbeinen gibt. Denn der hatte ja gesagt, aus der CDU wird es keine Stimmen geben.
2: Das werden also jetzt spannende 2 Monate mit viel Spekulation bis zur Wahl des Ministerpräsidenten. Lass uns aber nochmal auf die heutige Abstimmung schauen. Tobias Rausch ist jetzt der neue Landtagspräsident in Sachsen-Anhalt. Er wird den Landtag nach außen präsentieren und die Sitzungen leiten. Wer ist dieser Mann? Er ist ja kein ganz unbeschriebenes Blatt.
3: Nee, ist kein unbeschriebenes Blatt, aber er ist relativ jung, 35 Jahre alt. Immobilienunternehmer, schon lange Mitglied in der AfD. Er ist kein Scharfmacher, das muss man auch sagen. Aber er hat eine zentrale Rolle gespielt bei der Verwandtenaffäre. Also 3 Brüder von ihm waren bei AfD-Abgeordneten beschäftigt. Auch seine Frau ist in der AfD beschäftigt. Und das alles sozusagen hat schon ein bisschen damals für Debatten gesorgt. Aber wir haben natürlich auch festgestellt, dass das im Wahlkampf so gut wie keine Rolle mehr spielte. Also die AfD konnte ja trotzdem große Stimmengewinne einfahren. Und Tobias Rausch hat das immer so erklärt, man konnte halt nur Verwandte einstellen, weil man denen trauen konnte. Sonst hätte man befürchtet, von Leuten vielleicht ausgespäht zu werden, die dann für den BND arbeiten.
2: Tobias Rausch ist ja auch noch Generalsekretär seiner Partei in Sachsen-Anhalt. Wie problematisch ist diese Doppelrolle? Landtagspräsident, da muss man ja eigentlich überparteilich sein.
3: Ja, da muss man mal schauen, wie sich das entwickelt. Es gibt ja sicherlich demnächst dann einen Parteitag, wo dann vielleicht auch das Personal neu sortiert wird. Aber andererseits muss man sagen, Ämterhäufung ist jetzt in der AfD auch nicht so ganz ungewöhnlich. Also da gibt es viele Leute in Doppelfunktion, sowohl in der Partei wie auch in der Politik. Und es gibt hier kein striktes Trennungsgebot wie etwa bei den Grünen.
2: Die AfD, stärkste Kraft im neuen Landtag von Sachsen-Anhalt, stellt auch den Landtagspräsidenten. Wie viel Macht hat die AfD damit jetzt, was die konkrete Arbeit im Parlament angeht?
3: Also sie hat schon relativ viel Macht. Allerdings eines ist ihr nicht gelungen. Sie wollte ja 12 Abgeordnete pro Landtagsausschuss haben. Und dann hätte die AfD nach dieser Rechnung mit 6 Abgeordneten immer eine Sperrminorität gehabt. Oder immer zumindest die Entscheidungen tatsächlich blockieren können. Das hat sich sozusagen nicht durchgesetzt. Mit dieser Idee hat sie sich nicht durchgesetzt. Und insofern muss man mal schauen, sie ist dann immer irgendwie angewiesen auf Mitstreiterinnen und Mitstreiter. Aber ich denke mal, das BSW wird sicherlich jetzt in den nächsten Monaten sich, ja, sagen wir mal, nicht allzu weit von der AfD entfernen inhaltlich. Und es gibt auch einige Punkte, wo man übereinstimmt. Ich denke, das wird dann eine Minderheitsregierung, die dann sozusagen in irgendeiner Form mit dem BSW zusammen möglicherweise zunächst erstmal für eine gewisse Zeit haltbar ist.
2: Zu Beginn der heutigen Sitzung hatte traditionell die Alterspräsidentin das Wort. Das war heute Eva von Angern von den Linken. Sie hat eine Rede gehalten. Was war ihr Tenor angesichts dieses ja schon bedeutenden Tages?
3: Also sie hat nochmal daran erinnert, dass große Macht zusammengeht mit dem Thema große Verantwortung. Und hat Ulrich Siegmund auch direkt angesprochen, gesagt, sie wollen Ministerpräsident für alle Sachsen-Anhalter sein. Und dann müsse er eben auch das Thema Minderheitenschutz stärker in den Blick nehmen. Denn bisher die Vorbesprechungen zu der heutigen Sitzung hätten schon gezeigt, dass die AfD das Thema Minderheitenschutz auch im Parlament nicht sonderlich wichtig nimmt. Und sie hat daran erinnert, dass das Parlament das wichtige Bollwerk ist, um sozusagen vor Abrutschen in eine Diktatur zu bewahren. Und hat daran erinnert, also an das Dritte Reich, aber auch an die DDR-Diktatur und hat auch gesagt, die Linken hätten da eine besondere Verantwortung bei dieser Erinnerung und sie erwarte, dass eben auch alle anderen sich dieser Erinnerungskultur würdig erweisen. Und hinzu kommt dann auch noch, dass sie nochmal deutlich gemacht hat, dass es eben sehr wenig Frauen in diesem Parlament gibt und dass man das bitteschön auch berücksichtigen möge, wenn es hier in den Debatten darum geht, sich gegenseitig Respekt zu zollen.
2: Ulrich Wittstock hat für uns die konstituierende Sitzung des Landtags von Sachsen-Anhalt heute Vormittag in Magdeburg beobachtet. Dort wurde zum ersten Mal bundesweit ein AfD-Politiker zum Landtagspräsidenten gewählt.
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8: Um 13.29 Uhr mit Astrid Fietz. Die AfD stellt zum ersten Mal in Deutschland einen Landtagspräsidenten. Eine Mehrheit der Abgeordneten in Sachsen-Anhalt wählte den 35 Jahre alten Tobias Rausch im ersten Wahlgang in das protokollarisch höchste Amt des Landes. Bei der Abstimmung in Magdeburg erhielt er 48 Ja-Stimmen, 9 mehr als die AfD-Abgeordnete hat. In seiner Antrittsrede versprach Rausch, das Amt unparteiisch zu führen.
9: Wir haben in den vergangenen Jahren aus der Opposition heraus selbst erlebt, wie kontrovers parlamentarische Regeln, Verfahren, Beteiligungsrechte sein können. Wir haben erlebt, wie bestehende Regelungen verändert wurden und dass immer wieder dabei gestritten wurde, ob solche Veränderungen allgemein dem Parlament dienen oder sich gegen eine bestimmte politische Kraft richten. Diese Erfahrung nehme ich mit ins neue Amt. Aber ich möchte daraus keine Abrechnung mit der Vergangenheit machen, liebe Kollegen. Ich möchte daraus einen Grundsatz für die Zukunft ableiten.
8: Der neue Landtagspräsident von Sachsen-Anhalt, Tobias Rausch von der AfD. Der frühere Chef des Bundesnachrichtendienstes, August Hanning, ist festgenommen worden. Das hat die Bundesanwaltschaft mitgeteilt. Hanning war von 1998 bis 2005 Präsident des BND. Florian Flader aus Berlin zu den Gründen für die Festnahme.
10: Die Bundesanwaltschaft ermittelt gegen August Hanning und einen weiteren ehemaligen Mitarbeiter, seinen ehemaligen Büroleiter, der erst im Frühjahr diesen Jahres beim BND pensioniert wurde. August Hanning soll von diesem Mann mehrere tausend, die Rede ist von 2000 Dokumenten, interne geheime Dokumente des BND bekommen haben, also noch nach seiner Amtszeit. Und der Generalbundesanwalt geht dem Verdacht nach, dass zumindest einige dieser Informationen möglicherweise bei fremden Mächten gelandet sein könnten. Deswegen wird ermittelt wegen des Verdachts der landesverräterischen Ausspähung und auch des Verdachts der Agententätigkeit.
8: Im Hamburger Hafen und den anderen norddeutschen Seehäfen sind Streiks abgewendet. Die Gewerkschaft Verdi hat in der laufenden Tarifrunde das letzte Angebot der Arbeitgeber angenommen. Aus Hamburg Dietrich Lehmann.
11: Noch vor wenigen Wochen standen die Zeichen auf unbefristeten Streik in den deutschen Seehäfen wie Hamburg, Bremerhaven und Wilhelmshaven. Nach mehreren Verhandlungsrunden hatte Verdi die Hafenbeschäftigten zur Urabstimmung aufgerufen, um unbefristete Arbeitsniederlegungen durchzusetzen. Es wäre das erste Mal seit Jahrzehnten gewesen. Aber die dafür notwendige Schwelle, nämlich 75% Zustimmung, wurde nicht erreicht. Lediglich knapp 58% der Hafenbeschäftigten sprach sich für Streiks aus. Laut Verdi hat sich die Bundestarifkommission unter Berücksichtigung der Gesamtsituation dazu entschlossen, das letzte Arbeitgeberangebot anzunehmen. Das sieht unter anderem ein Lohnplus von 3,4% vor und ein Plus von 200 Euro beim Urlaubsgeld. Die Laufzeit des Tarifvertrages soll 12 Monate sein.
8: Die Angehörigen der Opfer der Germanwings-Katastrophe erhalten kein zusätzliches Schmerzensgeld. Das hat das Landgericht Braunschweig entschieden. Zur Begründung hieß es, die Betroffenen könnten ihre Forderungen allein bei der Fluggesellschaft geltend machen. Etwa 30 Hinterbliebene hatten Ansprüche gegen die Bundesrepublik Deutschland angemeldet. Sie forderten jeweils bis zu 110.000 Euro. Die Angehörigen werfen den Behörden vor, nicht ausreichend geprüft zu haben, ob der Co-Pilot damals flugtauglich gewesen ist. Spätere Untersuchungen hatten ergeben, dass der Co-Pilot die Germanwings-Maschine am 24. März 2015 absichtlich gegen einen Berg in den Alpen gesteuert hatte. Alle 150 Insassen kamen ums Leben. In Frankreich haben die großen Gewerkschaften im Bildungsbereich für heute zu landesweiten Demonstrationen aufgerufen. In Paris wird ab 14 Uhr eine Großkundgebung im Stadtzentrum erwartet. Aus Paris, Kai Rienecker.
12: Den ganzen Morgen über sammelten sich die Protestierenden vor den Schulen. Dann setzten sich erste Demonstrationszüge in Bewegung. In Marseille, Lyon oder Straßburg sind tausende jugendliche Demonstranten unterwegs zu den zentralen Plätzen. In Paris finden sich die Protestierenden an der Place de la République ein. Begleitet werden die ordnungsgemäß angemeldeten Demonstrationen von vielen Gewerkschaften und Politikern aus dem linken politischen Spektrum. Ordnungsdienste dieser Organisationen sollen dafür sorgen, dass die Proteste friedlich bleiben. Aus Straßburg werden erste Konfrontationen mit der Polizei gemeldet. Seit Beginn der Proteste in Frankreich sind nach Regierungsangaben über 200 Schüler verletzt worden, aber auch über 700 Polizisten und 85 Angehörige des Lehrpersonals. Die Proteste richten sich gegen Lehrermangel und marode Schulgebäude in Frankreich.
8: Der Nobelpreis für Physik geht in diesem Jahr an den in Belgien geborenen Forscher Francis Halsen. Das teilte die Königlich Schwedische Akademie der Wissenschaften in Stockholm mit. Halsen wird demnach für Beiträge zur Entdeckung bestimmter Neutrinos astrophysikalischen Ursprungs geehrt. Seine Beharrlichkeit und wissenschaftliche Vision hätten den Weg für eine neue Art der Astronomie geebnet. Der 82-jährige Wissenschaftler ist an der University of Wisconsin-Madison in den USA tätig. Das waren die Nachrichten.
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2: Heute ist es dicht bewölkt bei uns in Norddeutschland. Einzelne Schauer sind auch möglich. Nur im südlichen Niedersachsen bleibt es heute den ganzen Tag trocken. 17 bis 21 Grad die Höchstwerte heute. Morgen 17 bis 22 Grad. Dazu wechseln sich dann Sonne und Wolken ab. Im Norden gibt es ein paar Schauer. Und am Donnerstag viele Wolken, zeitweise Regen. Vor allem aber wird es deutlich kühler. Die Höchstwerte dann nur noch 12 bis 16 Grad. 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Stau oder stockender Verkehr ab 3 Kilometern. A1 Bremen Richtung Osnabrück zwischen Uphusen, Bremen-Mahndorf und Arsten 5 Kilometer stockend. A1 Osnabrück Richtung Bremen zwischen Dreieck Stur und Bremen-Hemmelingen 4 Kilometer Stau vor der Baustelle. A2 Berlin Richtung Hannover zwischen Kreuz Magdeburg und Alsleben im Baustellenbereich 14 Kilometer stockender Verkehr. Und auf der A2 Hannover Richtung Dortmund zwischen Hannover-Langenhagen und Wohnsdorf-Lute, hier sind es dann vor der Baustelle 13 Kilometer stockender Verkehr. NDR Info am Dienstagmittag mit Sebastian Ottowitz. Wie frei ist die Presse? Das untersucht die Organisation Reporter ohne Grenzen jedes Jahr. Das Land Ägypten landet in der aktuellen Rangfolge auf 169 von 180 Ländern, also sehr weit hinten. Warum? Das zeigt sich unter anderem an der Plattform Mazadash. Sie hat sich auf Faktenchecks spezialisiert, überprüft Aussagen der Regierung und von Medien. Nun sind alle 6 Redakteure festgenommen worden. Der Vorwurf: Fake News, um die Stabilität Ägyptens zu untergraben, unter anderem. Berechtigte Vorwürfe oder ein weiterer Schlag gegen die Pressefreiheit? Moritz Behrendt.
13: Kürzlich veröffentlichte das ägyptische Gesundheitsministerium eine Langzeitstatistik zu Verletzten im Straßenverkehr. Demnach wurden im Zeitraum von 10 Jahren rund 500.000 Verkehrsopfer gemeldet. Die Redaktion von Mazadash schaute sich die Zahlen genauer an und stieß auf Ungereimtheiten. Anderen öffentlich verfügbaren Zahlen zufolge gab es im gleichen Zeitraum rund 2 Millionen Verkehrsopfer, 1,5 Millionen mehr als vom Gesundheitsministerium angegeben. Die Diskrepanz erkläre sich daraus, dass Patienten nicht erfasst worden seien, die entweder direkt am Unfallort oder in privaten Krankenhäusern behandelt wurden, schreibt Mazadash in seinem Bericht. Mazadash heißt übersetzt »Glaube nicht«. Die kleine Redaktion hat sich auf Faktenchecks spezialisiert, überprüft offizielle Angaben und auch Medienberichte. In der vergangenen Woche wurden 6 Mitglieder der Redaktion in Ägypten festgenommen.
14: Das ist das gesamte Team der Plattform,
13: empört sich Iman Aouf aus dem Vorstand der ägyptischen Journalistengewerkschaft.
14: Dabei werden ihnen die üblichen vorgefertigten Vorwürfe gemacht.
13: Auch Lina Atala, die Chefredakteurin der unabhängigen Nachrichtenplattform Mada Masr, regt sich über das Vorgehen der Behörden auf. Die Journalisten wurden in unterschiedlichen Gefängnissen festgehalten, sagt sie. Das sei aber erst herausgekommen, als sie mehrere Tage später dem Ermittlungsrichter vorgeführt wurden.
15: Dann konnten zum ersten Mal auch ihre Anwälte zu ihnen Kontakt aufnehmen. Vorher wussten weder die Anwälte noch ihre Familien, wo sie waren.
13: In einer Stellungnahme wirft das ägyptische Innenministerium dem Team von Mazadash vor, Falschnachrichten zu verbreiten und Fakten zu verdrehen, um die Stabilität Ägyptens zu untergraben. Die treibende Kraft dahinter seien die Muslimbrüder, eine vom ägyptischen Staat als Terroristen verfolgte Bewegung. Ob die Festnahme die Reaktion auf bestimmte Artikel der Faktenchecker war, ist unklar. Auf eine Interviewanfrage der ARD an das Innenministerium hieß es, das sei aus Zeitgründen noch nicht möglich. Iman Aouf von der Journalistengewerkschaft sagt, es gehe der Regierung gar nicht darum, gegen bestimmte Artikel vorzugehen, sondern darum, objektiven Journalismus zu behindern. Die Anschuldigungen bezeichnet sie als vorgefertigt.
14: Sie liegen immer und ewig parat. Für jeden, der eine abweichende Meinung vertritt oder der objektiv oder professionell arbeitet, liegen die Vorwürfe schon bereit. Entweder ist es der Vorwurf der Verbreitung von Falschnachrichten oder die Anschuldigung, Mitglied in einer terroristischen Vereinigung zu sein oder auch der Erhalt von illegalen Finanzierungen.
13: Sie weist darauf hin, dass Mazadash auch regelmäßig Berichte von Exilmedien der Muslimbrüder kritisch unter die Lupe genommen hat. Lina Atala von Mada Masr sagt, das Ziel der Festnahmen sei,
15: diese Journalisten von ihrer Arbeit abzuhalten und auch den Rest von uns abzuschrecken. Die Regierung führt einen Kampf gegen die Wahrheit.
13: Gegen das Vorgehen der Regierung regt sich inzwischen Protest. Auf einer kleinen Demonstration vor dem Gebäude der Journalistengewerkschaft riefen Kollegen, holt die 6 aus den Gefängniszellen, Freiheit für jeden Gefangenen. Dazu zählen für Iman Aouf auch 20 weitere Journalisten, die in Ägypten inhaftiert sind. Einige seit Jahren. Sie sagt, die Angriffe auf die Pressefreiheit betreffen alle Kolleginnen und Kollegen im Land.
14: Wir werden mit Verboten, Drohungen und Einschüchterungen konfrontiert. Das beginnt, sobald Journalisten beschließen, ihre Arbeit neutral, professionell und objektiv zu erledigen.
13: Im Fall eines der festgenommenen Journalisten hat die Staatsanwaltschaft zunächst eine 15-tägige Untersuchungshaft angeordnet. Bei den 5 anderen ist das weitere Vorgehen noch unklar. Bei ihrer ersten Anhörung gaben mehrere von ihnen an, dass sie in der Haft gefoltert und zu falschen Geständnissen gezwungen worden seien. Der Umgang mit den Journalisten steht im Kontrast zu anderen Aussagen der Regierung. In wenigen Tagen will sie nach eigenen Angaben mit dem sogenannten Forum 2026 in einen Austausch mit der Zivilgesellschaft treten. Lina Atala hält das für Augenwischerei.
15: Mazadash hat sich zur Aufgabe gesetzt, mit Mythen aufzuräumen, also Informationen zu korrigieren, die vorwiegend von der Regierung als Propaganda verbreitet werden. Während es beim Forum 2026 darum geht, das Narrativ der Regierung zu verbreiten.
13: Entsprechend titelte Atalas Plattform Mada Masr zum groß angelegten Dialogforum: Sprich nur dann, wenn du dazu aufgefordert wirst.
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2: Eben noch unterwegs und plötzlich springt das Auto nicht mehr an. Rund 23 Millionen Mitglieder verlassen sich dann auf die Pannenhilfe des ADAC. Aber ist die wirklich so gut wie ihr Ruf oder hat die Konkurrenz bessere, vielleicht preiswertere Angebote? Der Frage ist die ARD-Verbraucherredaktion nachgegangen. Magdalena Uwer weiß, was rausgekommen ist. Klar ist, der ADAC hat zumindest mal viel zu tun.
16: Alle 9 Sekunden rücken sie aus. etwa 10.000 Mal an einem Tag, egal wohin. Oder? Das Versprechen des ADAC klingt eindeutig.
17: Wo auch immer du bist, wir sind für dich da.
16: Aber ist der ADAC wirklich immer da, wo man ihn braucht? Und was ist wichtig für die Menschen vor Ort? Wir haben nachgefragt, was Menschen eigentlich am meisten am ADAC interessiert.
18: Wenn Sie mitbestimmen könnten, was sollen wir mal testen?
19: Fahrrad.
20: Mhm. Preis-Leistung, wo sind die Unterschiede zu anderen Anbietern?
18: Was würde Sie interessieren?
21: Wahrscheinlich eher am ehesten der Pan-Test, besonders in sehr ländlichen Regionen.
16: Und damit geht's los in die erste Testrunde. Und zwar mit überraschenden Ergebnissen. Dabei hilft uns Familie Linke aus Sachsen. Mama Silvia und Papa Falco leben mit ihren 10-jährigen Zwillingen auf dem Land. Die Linkes haben seit vielen Jahren das ADAC-Paket für die ganze Familie. Für uns schauen sie genauer hin und stellen fest, dass sie sogar für Fahrradpannen versichert sind. Das bietet der ADAC inzwischen nämlich auch an. Und um das zu testen, muss erstmal der Fahrradreifen dran glauben. Konstantin ist schockiert.
22: Das sieht ja schrecklich aus.
16: Die Zwillinge Konstantin und Valentin melden unabhängig voneinander eine Reifenpanne über die App. An einem gut erreichbaren Parkplatz klappt alles wie versprochen. Nach nur gut einer halben Stunde ist der Helfer da. Mama Silvia hat mit ihrem Sohn gewartet und ist zufrieden.
18: Der Mitarbeiter, der war ruckizucki da und hat uns geholfen. Also was will man denn mehr?
16: Anders sieht es auf einem etwas abgelegeneren Radweg an der Mulde aus. Statt der versprochenen Stunde warten Konstantin und sein Vater mehr als anderthalb Stunden auf Hilfe. Mit dem Service des Mitarbeiters ist Papa Falco weniger zufrieden.
23: Die ADAC-App hat den falschen Standort einfach übermittelt. Und dann hat der Mitarbeiter angerufen, sehr unfreundlich, leider.
16: Die Fahrradpannenhilfe funktioniert grundsätzlich, allerdings nur mit Straßenanbindung. Noch wichtiger als die Zweiräder sind aber für viele Autofahrer ihre Vierräder. Darum testen wir auch hier. Wie gut hilft der ADAC bei einer echten Autopanne? Gemeinsam mit Kfz-Experte Andreas Kessler, vielen bekannt als der Autopapst, haben wir zwei Autos mit klassischen Fehlern präpariert.
24: Die roten Sicherungen und hier die blauen Sicherungen. Und die letzte blaue, die knallen wir durch. Und dann springt er uns an.
16: Das Ergebnis? Der ADAC war deutlich schneller als die Konkurrenz von AVD und ACE. Die eigentliche Ursache der Panne fand er allerdings nicht. Der Autopapst hätte mehr erwartet.
24: Also er war nahe dran, hat es aber nicht geschafft.
16: Offen ist jetzt nur noch die Preisfrage. Und hier wird es für Verbraucher interessant. Für die ADAC Plus Mitgliedschaft, wie die von Familie Linke, zahlen sie aktuell 129 Euro im Jahr. Beim ACE kostet ein vergleichbarer Tarif zum Beispiel nur 82 Euro jährlich. Fest steht, bei Schnelligkeit und Service gehört der ADAC weiterhin zu den Besten. Wer allerdings Mitglied werden oder bleiben möchte, sollte die Preise vergleichen. Denn beim Schutz im Pannenfall bieten inzwischen auch andere Anbieter ähnliche Leistungen teilweise deutlich günstiger an.
2: 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Seit heute Vormittag wissen wir, wer den Physik-Nobelpreis bekommt. Er ist vergeben worden für die Arbeit zu sogenannten Neutrinos. Tja, und wenn Sie jetzt nicht ganz genau wissen sollten, was das ist, bleiben Sie einfach dran. Unser Experte erklärt gleich die Bedeutung ganz genau. Nach diesem Überblick von Astrid Fietz und da geht's los in Magdeburg.
8: Der neue Landtag von Sachsen-Anhalt hat den AfD-Abgeordneten Tobias Rausch zu seinem Parlamentspräsidenten gewählt. Der 35-Jährige hat in der konstituierenden Sitzung in Magdeburg die nötige Mehrheit bekommen. 48 Ja-Stimmen, 29 Nein-Stimmen. 5 der 82 anwesenden Parlamentarier enthielten sich. Rausch ist der erste Landtagspräsident der AfD in der bundesdeutschen Parlamentsgeschichte. Die AfD war aus der Landtagswahl am 6. September mit 43,8% als klare Siegerin hervorgegangen. Der Generalbundesanwalt ermittelt gegen den früheren Präsidenten des Bundesnachrichtendienstes Hanning. Wie die Bundesanwaltschaft mitteilte, geht es um den Verdacht der Spionage. Danach soll Hanning, der bis 2005 BND-Chef war, rund 2000 interne Dokumente von seinem ehemaligen Büroleiter erhalten haben. Mit den Informationen habe er dann unter anderem eine Sicherheitsanalyse für einen fremden Nachrichtendienst erstellt. Auch der Büroleiter wurde festgenommen. In Frankreich haben auch heute wieder junge Menschen Schulen blockiert. Zum ersten Mal unterstützen auch große Gewerkschaften im Bildungsbereich und Parteien die Proteste. Sie haben zu landesweiten Demonstrationen aufgerufen. In Straßburg wurden erste Zusammenstöße mit der Polizei gemeldet. Allein in Paris wurden bis zu 40.000 Demonstrierende zu einer Großkundgebung am frühen Nachmittag erwartet. Die Schüler protestieren unter anderem gegen Lehrermangel und marode Schulen. Das Wetter in Norddeutschland. Viele Wolken und vereinzelt Schauer. Im südlichen Niedersachsen meist trocken bei Höchstwerten von 17 bis 21 Grad. Das war der kurze Überblick und nun weiter mit Sebastian Ottowitz.
2: Dankeschön. 13.47 Uhr. Tag 2 heute der Nobelpreiswoche. Der erste Tag, der brachte ja eine Auszeichnung für gleich zwei deutsche Forscher zusammen mit einem US-amerikanischen Kollegen im Fach Medizin. Heute geht es um Physik und am Mittag hat das Nobelpreiskomitee der Schwedischen Akademie der Wissenschaften in Stockholm den nächsten Preisträger bekannt gegeben. Es ist ein belgisch-amerikanischer Forscher namens Francis Halsen. So, und jetzt wird's kompliziert. Er wird ausgezeichnet für entscheidende Beiträge zum Neutrino-Observatorium IceCube und zur Entdeckung hochenergetischer Neutrinos astrophysikalischen Ursprungs. Gut, dass wir in unserer ARD-Wissenschaftsredaktion mit Uwe Grad wohl selbst einen Physiker haben, der uns weiterhelfen kann. Ich habe mit ihm kurz vor der Sendung gesprochen und bevor wir da jetzt in die Physik abtauchen, wollte ich von Uwe Grad wohl erstmal wissen, wer ist jetzt dieser Francis Halsen?
0: Francis Halsen wurde 1944 in Belgien geboren und er ist dann schon mit 27 Jahren, 1971, in die USA gegangen, an die Universität Wisconsin-Madison und hat dort ideale Bedingungen vorgefunden, um sich eben auch im Bereich der Elementarteilchenphysik zu tummeln. Und das hat er, wie man jetzt sieht, mit großem Erfolg getan. Er war gerade auch in der Pressekonferenz zugeschaltet, telefonisch, ein sehr netter, sympathischer Forscher, der ganz toll erzählt hat von seiner Forschung. Und es ist bemerkenswert, dass er den Preis eben auch alleine bekommt, obwohl natürlich ganz viele andere Forschende auch mit Teil hatten an diesen Arbeiten. Aber man hat ihn alleine ausgezeichnet. Das kommt auch nicht so häufig vor in den letzten Jahren.
2: Dann lass uns doch mal darauf schauen, warum und was seine Arbeit ausmacht. Mhm. Es geht um hochenergetische Neutrinos. So, ich habe Physik nach der 11. Klasse abgewählt. Ich habe vorher mal nachgesehen, diese Neutrinos werden auch Geisterteilchen genannt. Das hilft mir aber nicht weiter. Was ist das?
0: Wahrscheinlich hätte auch 12. oder 13. Klasse nicht weiter geholfen. Da geht es halt dann schon Richtung Hochschule und Forschung. Also, die Neutrinos, das sind die sogenannten, man nennt sie gerne Geisterteilchen, weil man weiß nicht genau, aber wahrscheinlich haben sie gar nicht so wirklich viel Masse, eine verschwindend geringe Masse, sind ganz, ganz leicht, kommen zum einen von der Sonne und zwar in überwältigender Anzahl. Man muss sich vorstellen, allein durch einen Daumennagel strömen pro Sekunde, durch die Fläche, die ein Daumennagel hat, pro Sekunde Milliarden von Neutrinos, mehrere 10 Milliarden von Neutrinos. Also die sind super häufig, aber sie reagieren super selten mit ganz normalen Atomkernen. Die flitzen da einfach durch die Atome durch, ohne dass man es merkt. Und wenn sie denn reagieren, dann ist es schwer, das festzustellen. Und jetzt gibt es diese Neutrinos, die von der Sonne kommen und es gibt Neutrinos, die kommen von weit draußen im Universum, aus Galaxien. Und die würden uns viel verraten darüber, wie die Kerne von weit draußen im All befindlichen Galaxien so funktionieren, wenn wir sie denn entdecken könnten, diese Neutrinos. Und der Francis Halsen hat folgenden Vorschlag gemacht. Er hat gesagt, wir könnten diese Neutrinos messen, entdecken, sehen, aus welchen Richtungen sie kommen, wenn wir, Achtung, am Südpol der Erde einfach mal kurz einen Kubikkilometer Eis mit Detektoren durchsetzen. Und das war die Idee, die er 1988 hatte und das hat man gemacht. Und tatsächlich kann man damit seit dem Jahr 2011 solche sehr seltenen Neutrinos von anderen Galaxien messen, die eben in diesem großen Hintergrundrauschen sonst von Neutrinos, die von der Sonne kommen, untergehen würden.
2: Das muss uns nochmal genauer erklären. Da geht es um dieses Observatorium IceCube
0: am Südpol.
2: Was passiert da genau?
0: Naja, man hat da mit Hilfe von heißem Wasser im Südpolareis Löcher gebohrt, die gehen bis in 2,5 Kilometer Tiefe runter. Und im unteren 1 Kilometer von diesen 2,5 Kilometer Tiefe hängt in jedem Loch so an einem langen Draht sozusagen, hängen da verteilt Lichtdetektoren. Die können Lichtblitze aufzeichnen, die dadurch entstehen, dass Neutrinos, die auf das Südpolareis treffen, ganz selten eben doch mal einen Lichtblitz dort auslösen. Das passiert extrem selten. Man kann pro Tag ein solches Neutrino messen, wenn es gut geht. Und das ist eben eine sehr aufwendige Technik, die diese Messung überhaupt erst möglich macht. Und die muss man an den Südpol bringen. Das ist nochmal eine Komplikation mehr. Das steht ja nicht irgendwo in der Zivilisation, sondern man muss dort dieses Riesenexperiment aufbauen. Und das hat man aber tatsächlich gemacht. 20 Jahre hat es gedauert.
2: Und dann wird pro Tag so ein Neutrino gemessen. Mhm. Und was bringt uns das dann? Was ist das Bedeutsame?
0: Also diese Neutrinos sind, weil sie eben nur sehr selten mit normaler Materie wechselwirken, sind die Botschafter von Prozessen, die weit draußen im Weltall passieren. Also so ein Neutrino entsteht vielleicht irgendwo in der Nähe eines supermassereichen schwarzen Lochs, das sich in einer Galaxie irgendwo verbirgt und würde was erzählen über die Energien, die in diesem massereichen schwarzen Loch vorhanden sind. So, und dann fliegt das los und die Gefahr besteht, dass es eigentlich vom kosmischen Staub geschluckt wird oder dass es von Magnetfeldern abgelenkt wird. Aber das Neutrino spürt keine Magnetfelder, also es fliegt einfach geradeaus weiter. Es wird vom Staub nicht geschluckt, es fliegt einfach geradeaus weiter und dann kommt es bei uns an. Und weil es geradeaus weitergeflogen ist, können wir dann genau gucken, wo kam es denn eigentlich her. Wir können die Quellen von diesen Neutrinos plötzlich orten. Das konnte man früher nicht und das ist der Einstieg in die Neutrino-Beobachtung, Neutrino-Astronomie, die uns erzählen könnte, wie eben weit entfernte Objekte im Weltall funktionieren. Beispielsweise die Zentren, Kerne, wie man so sagt, von Galaxien.
2: Uwe Gradwohl aus der ARD-Wissenschaftsredaktion zum diesjährigen Physik-Nobelpreis.
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2: Ein ganz großes Thema, das Artensterben. Ein Prozess, der sich oft still und unbemerkt vollzieht. Die Biologen Norbert Sachser und Niklas Kästner vom Institut für Verhaltensbiologie in Münster haben sich damit beschäftigt, erzählen nicht nur von Verlust und Dystopie, sondern auch von den erstaunlichen Anpassungsstrategien der Tiere. Ihr Buch Tierwelt am Limit steht auf der Longlist des NDR Sachbuchpreises. Sabine Frank stellt es vor und beginnt mit einem Auszug über das angepasste Verhalten bestimmter Vögel.
1: Hätten die Kohlmeisen nun weiterhin zur gleichen Zeit ihre Eier gelegt wie in der Vergangenheit, wären sie zunehmend in Probleme geraten. Doch die Forschenden stellten fest, dass dies nicht der Fall ist. Die Meisen legen ihre Eier nach und nach ebenfalls etwa 2 Wochen früher und schaffen es so, mit ihrer Beute im Takt zu bleiben.
3: Diese Anpassungsleistung der Kohlmeisen ist nur eines von zahllosen Beispielen aus dem Buch Tierwelt am Limit. Der Autor Norbert Sachser stellt darin die Früchte seiner Forschungen vor. Er leitet seit 25 Jahren das Institut für Verhaltensbiologie der Universität Münster. Mit seinem Kollegen Niklas Kästner widmet er sich dem Anthropozän, dem Zeitalter seit der Industrialisierung, in dem der Mensch der Natur seinen Stempel aufdrückt.
1: Die Veränderung der Erdatmosphäre und damit einhergehend immer häufigere Wetterextreme und steigende Meeresspiegel. Die Versauerung der Ozeane, die ausufernde Landnutzung und Urbanisierung, die Verschmutzung von Böden, Gewässern und Luft.
3: Die Autoren erzählen von Murmeltieren, die eher aus dem Winterschlaf erwachen. Rothirsche haben gelernt, Jägern aus dem Weg zu gehen und sie stellen die Saumfinger-Echsen von der Karibikinsel Pine Key vor. Dort überleben genau diejenigen Exemplare, die die meisten Haftorgane an ihren Füßen haben und deshalb in den immer heftigeren Wirbelstürmen nicht davongeweht werden.
1: Das Beispiel belegt eindrucksvoll, dass die natürliche Selektion Tierpopulationen dabei helfen kann, auch in kurzen Zeitabschnitten auf veränderte Umweltbedingungen zu reagieren.
3: Wer davon ausgegangen ist, dass sich Evolution in Jahrtausenden vollzieht, der wird es als tröstlich empfinden, dass die Natur auch deutlich schnellere Veränderungs- und Lernprozesse bereithält.
1: Doch die Anpassung scheitert, wenn Individuen für sie relevante Hinweise in ihrer Umgebung nicht als solche erkennen.
3: Die meisten Zugvögel etwa orientieren sich für ihren Aufbruch zurück in die Brutgebiete immer noch an der Tageslänge. Die gibt aber keinen Hinweis darauf, wie mild es dort bereits ist. Und so verpassen manche Zugvögel die ideale Brutzeit, anders als die hier verbliebenen Kohlmeisen. Ein anderer Aspekt ist, dass die Evolution nicht kreativ nach Lösungen suchen kann.
1: Stellen wir uns eine Population in einer zunehmend verschmutzten Umwelt vor. Die optimale Anpassung würde dazu führen, dass die Tiere eine Resistenz gegen diese Substanzen entwickeln. Die entsprechende genetische Veranlagung für diese Resistenz kann sich die Evolution aber nicht lösungsorientiert zusammenbasteln.
3: Norbert Sachse und Niklas Kästner arbeiten sich durch die verschiedenen Aspekte des Anthropozän. Besonders instruktiv ist das Kapitel »Vom Wildtier zum Haustier«.
1: Am Beispiel von Hund und Katze lässt sich hervorragend verdeutlichen, wie uns die Kenntnis der Domestikationsgeschichte dabei helfen kann, die Bedürfnisse unserer Haustiere besser zu verstehen.
3: Die Autoren haben ihr Thema mit überragender Sachkompetenz bearbeitet. Es bleibt nur ein kleiner Einwand. Ohne Frage hätte dem Text ein gewisser Mehrwert gut getan, die poetische Zuspitzung etwa, der philosophische Exkurs, etwas mehr Glanz und Schwung. Doch jenseits dessen ist Tierwelt am Limit ein hochinteressantes, wichtiges Buch.
2: Und es steht auf der Longlist des NDR Sachbuchpreises. 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
2: Im russischen Angriffskrieg gegen die Ukraine sollen zuletzt 650 ukrainische Drohnen Richtung Moskau abgefeuert worden sein. Die meisten seien von der Luftabwehr abgefangen worden. Zuvor hatte Russland einen Angriff auf Kharkiv in der Ostukraine geflogen. Der Schweizer Tagesanzeiger warnt derweil vor einem russischen Schattenkrieg Putins in Europa und mahnt entschlosseneres Handeln an.
4: Polens Premier Donald Tusk warnte vor russischen Drohnenangriffen auf Ziele in Europa, die Moskau als versehentlich abtun werde. Was treibt Wladimir Putin an, seinen Schattenkrieg zu eskalieren? Fachleute meinen, er handle aus Rache. Weil er Europa nicht daran hindern könne, die Ukraine zu unterstützen, erhöhe er den Preis, den diese Hilfe habe. Europa hingegen reagiere noch nach den Regeln des Friedens.
2: Ein anderes Thema in der internationalen Presse: die möglichen Folgen der von Ministerpräsident Sanchez angekündigten Neuwahlen in Spanien, und zwar für die EU. Die Irish Times aus Dublin schreibt dazu:
4: Die Flüchtlingsströme bei einer Niederlage der Ukrainer wären enorm und eine Ausbreitung der russischen Machtsphäre gen Westen bedrohlich. Das süße Versprechen der Parteien ganz links und ganz rechts, wenn nur endlich die Unterstützung für die Ukraine zurückgefahren würde, seien Renten, Pflege und Krankenhäuser bezahlbar, blendet andere Kosten aus. Ein russischer Sieg käme Deutschland wahrscheinlich weit teurer. Das Kiel-Institut für Weltwirtschaft schätzte die Folgekosten auf 1-2% der jährlichen Wirtschaftsleistung Deutschlands, also auf ein Vielfaches dessen, was Berlin heute für die Unterstützung der Ukraine aufwendet.
2: Und die spanische Zeitung La Vanguardia kommentiert:
4: Schnallen Sie sich an und machen Sie sich bereit für einen langen, zweimonatigen Wahlkampf, in dem das Ausmaß der Konfrontation zwischen den beiden Lagern alles bisher Dagewesene übertreffen wird. Pedro Sanchez hat in der Wohnungspolitik einen guten Vorwand gefunden, die Wahlen vorzuziehen und zum Kampf gegen die konservative PP aufzurufen. Die einzigen bedeutenden Siege der Linken gegen die rechte Front, die heute die Welt dominiert, wurden mit der Wohnungspolitik als Kernthema errungen. Sohran Mamdani in New York und Die Linke in Berlin. Es wird ein Alles-oder-Nichts-Spiel. Machen Sie sich auf das Schlimmste gefasst.
2: Das waren Auszüge aus Kommentaren der internationalen Presse. Milad Kupay hat sie heute zusammengestellt.
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1: Es ist 14 Uhr. Ich bin Svenja Bönisch. In Deutschland ist zum ersten Mal ein AfD-Politiker zum Landtagspräsidenten gewählt worden. Tobias Rausch bekam 48 Ja-Stimmen. Er wurde also auch von Mitgliedern anderer Parteien gewählt, nicht nur vom BSW, das das schon angekündigt hatte. Kritik kam nach der Wahl von der grünen Fraktionschefin.
2: Wer dieses Amt einem Vertreter einer rechtsextremen und verfassungsfeindlichen Partei überträgt, der trägt Verantwortung dafür, was daraus wird.
1: Die AfD in Sachsen-Anhalt ist vom Verfassungsschutz als gesichert rechtsextrem eingestuft. Und wir blicken mal wieder auf die Deutsche Bahn. Dass da in den nächsten Jahren viele Baustellen sein werden, ist klar. Jetzt hat die Bahn aber zum ersten Mal ganz klar gesagt, welche Strecken sie bis 2030 fertig haben will. Dazu gehört zum Beispiel die Strecke zwischen Köln und Aachen. In Frankreich geht der Protest von Schülerinnen und Schülern weiter. In mehreren Städten wurden Schulen blockiert und es gibt auch wieder Berichte über Gewalt. Die Schüler demonstrieren unter anderem für mehr Lehrkräfte, kleinere Klassen und eine bessere Ausstattung der Schulen. Jetzt hören wir mal bei einer Schule in Lettland rein.
3: Ich habe Hausaufgaben gemacht. Wie geht's?
4: Danke, super gut.
1: Da wird tatsächlich mehr und mehr Deutsch gelernt, weil das Nachbarland von Russland hat Russisch als Fremdsprache in der Schule verboten. Lettland will sich schon seit dem russischen Angriff auf die Ukraine abgrenzen und näher ran an Europa. Viele wählen deshalb Deutsch als Fremdsprache. In Niedersachsen steht ein ehemaliger Jugendfußballtrainer vor Gericht. Er soll Spieler aus seiner Mannschaft geohrfeigt und sexuell belästigt haben. Einmal soll er auch einen Wasserkasten nach einem Spieler geworfen haben. Dem Mann werden insgesamt 93 Straftaten vorgeworfen. Von einem Event gab es die letzten zwei Wochen besonders viel Content vom Oktoberfest. Einige Influencer waren aber nicht nur zum Feiern da, sondern auch um Werbung für andere Marken zu machen. Und daran hat jemand mitverdient. Wer, sagt Antje Kiesler?
5: Die Stadt sagt nämlich, wenn jemand mit unserem Oktoberfest Geld macht, wollen wir etwas davon abhaben. Die letzten zwei Wochen bedeutete das mehr als 100.000 Euro. Und das ist noch nicht alles. Das ist erstmal vor allem Geld von Posts, die Influencer der Stadt selbst gemeldet haben. Mitarbeiter scannen Insta, TikTok und so gerade aber noch weiter, um Creator zu finden, die ihr Geschäft mit dem Oktoberfest nicht angemeldet haben. Wie viel die Stadt für einzelne Posts bekommt, ist nicht ganz klar. Fest steht aber, je mehr Reichweite, desto mehr. Und wer heimlich postet, zahlt auch drauf.
1: Und noch das Wetter. Das bringt heute Sonne oder nur mal lockere Wolken. In Bremen und im Norden von NRW kann es auch mal grauer werden. Und in Bremen kann es am Abend regnen. Da heute maximal 20 Grad, in Berlin 21 und in Münster werden es bis zu 22 Grad. Morgen dann erstmal ähnlich, auch wieder oft sonnig. In NRW ziehen abends aber einzelne Gewitter auf. Und der Rest der Woche wird dann nass und kühler.
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6: Na, seid ihr gerade auch in eurer Sober Oktober, ich sag Special Era?
7: Sober Oktober? Deutet das nicht, wenn man sich nicht befriedigt einen Monat?
6: Ja, macht sicherlich auch nüchtern, würde ich sagen. Weil eigentlich verzichten wir im Oktober ja eher auf Alkohol, also machen viele so, aber so choose your enemy. I mean, ich bin in Versuch 28 das Rauchen zu lassen und gestern Abend bin ich eingeknickt. Ja. Schon ein echt räudiges Gefühl. Und damit ihr das nicht fühlen müsst, bringt Cosmo-Reporter Benny Haupt gleich ein paar Alternativen mit, zum Beispiel, wie man besser auf Alkohol verzichtet. Ich bin, by the way, Danny. Ihr hört Cosmo. Hi, Cosmo vor allem. Ja, geil.

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1: Die Fans vom Herzberg-Festival in Hessen haben gerade einen, ja, schon mittelkrassen Schock bekommen. Da haben im Sommer übrigens auch Cosmo-Acts wie Mal LW oder Derya Yildirim gespielt. Tomaszewski aus dem Cosmo-Musikteam. Auf dem Festival wurden Fans ja ziemlich hops genommen. Da gab es einen fetten Ticketbetrug.
2: Ja, die Veranstalter sprechen davon, dass sie in diesem Sommer durch professionellen Ticketbetrug finanzielle Verluste von knapp 150.000 Euro hatten.
1: Oh, wow. Holy.
2: Insgesamt geht es um 800 spezielle, solche bunten Pubs-Souvenir-Tickets, die im Internet in Umlauf gebracht wurden. Insgesamt hat das Festival 10.000 Originaltickets verkauft. Das entspricht also so, ja, ungefähr 8% davon. Und von dem Betrugsfall, da melden heute mehrere Quellen. Davor hat das Festival sich allerdings selber gemeldet auf Insta und um Mithilfe gebeten. Die Fans sollen angeben, wo und von wem sie diese gefälschten Tickets gekauft haben und eventuell auch Chatverläufe screenshotten. Mittlerweile ermittelt wohl auch die Kripo.
1: Alter, das ist irgendwie voll die krasse Sache geworden. Wo haben die Fans die gefälschten Tickets gekauft?
2: Naja, einige melden sich direkt unter dem Insta-Post, soll es auch sein, und schreiben, dass sie die Tickets mehrheitlich auf eBay gekauft haben.
1: Oh ja.
2: Auch ist nicht so richtig klar, ob es auch andere Fake-Tickets auf anderen Plattformen gab. Die Veranstalter sind auf jeden Fall ziemlich entsetzt und glauben, dass es eine professionelle Betrügerbande war, die dem Festival schaden wollte oder einfach nur selbst ordentlich Kohle machen. Aber die kommende Ausgabe ist wohl safe, ist nicht gefährdet.
1: Wie ist diese Betrugsnummer denn dann überhaupt aufgeflogen?
2: Naja, bei vielen Konzerten und Festivals gibt es ja eigentlich mittlerweile nur noch diese personalisierten Digitaltickets, damit genau sowas eben nicht passiert. Aber beim Herzberg-Festival, wohl bemerkt ältestes Hippie-Festival Europas, ist man noch so ein bisschen oldschool unterwegs. Da gibt es noch eben diese bunten Pappkarten mit so Abrissschnipseln und die sind halt durchnummeriert. Und in diesem Jahr haben sich die Veranstalter wohl so ein bisschen gewundert, huch, wieso kommen da jetzt mehr Leute, was ist los? Es kommt uns mehr vor, als eigentlich sein dürfte. Und dann haben sie die Schnipsel einfach mal überprüft und manche Nummer einfach 2 bis 3 Mal gefunden.
1: Voll schade eigentlich, dass die sich da diesen Retro-Vibe bei den Tickets so zunutze gemacht haben, diese Betrügerbande. Mhm. Was wollen die Veranstalter da jetzt machen?
2: Ja, so wie viele andere Festivals eben auf personalisierte Digital-Tickets setzen. Schade eigentlich fürs Sammlerherz der Hard-Ticket-Sammelkarten, aber die kann man wohl jetzt trotzdem kaufen, wenn man dann schon drin ist.
1: Ja, smart. Eigentlich voll die gute Lösung. Mhm. Jetzt brauchen halt nur noch alle Festivalgänger ein Smartphone, aber ja, zur Not hilft ja auch einfach ein Drucker.
2: Genau.
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0: Sober Oktober, was war das eigentlich nochmal?
1: Sober Oktober, bedeutet das nicht, wenn man sich nicht befriedigt einen Monat?
0: Ja, ich glaube, sie meinte den No Nut November. Also, glaube ich jetzt mal. Cosmo-Kollege Benedikt Hopp, was ist denn das jetzt eigentlich nochmal?
2: Also, Sober Oktober, die Idee war, dass man eigentlich einfach einen Monat keinen Alkohol trinkt, ist entstanden aus einer Spendenaktion für die Suchtprävention in Australien und ist dann bekannt geworden durch den Joe Rogan Podcast. Kennt man vielleicht von diesem Meme, wo Elon Musk da gekifft hat in dem Podcast. Das ist dieser Podcast. Genau.
0: Yes, also ist es aber eigentlich, wenn ich das hier richtig verstehe, so eine Art zweiter Dry January?
2: Ja, genau. Also es gibt ja diesen Dry January, wo du das am Anfang des Jahres machst. Und jetzt kann man es quasi wie so vor der Glühwein-Season nochmal so reinpacken und ein bisschen auf Alkohol verzichten oder eben auch auf andere Drogen. Es geht einfach darum, dass man ein bisschen Distanz gewinnt zu seinem Konsum, einfach mal schaut, wie trinke ich, in welchen Situationen, wie viel trinke ich, dass man so ein bisschen reflektieren kann. Nico, den habe ich in der Kölner Innenstadt gefragt, ob er sich Sober Oktober auch mal vorstellen könnte.
3: Also momentan auf jeden Fall nicht. Ich arbeite halt auch in der Gastro, ne? Da ist das schon mal so ein großes Thema, dass man so nach dem Service dann das alles so was trinken und so, ja.
2: Und gerade wenn es dann eben part of the job ist, dass man auch mal was trinkt, dann ist es auch schwierig, damit einfach aufzuhören, weil ja alle anderen das auch machen. Nico hat mir aber gesagt, er findet trotzdem, das ist kein Gruppenzwang bei ihm.
3: Ich habe aber Bock, das ist natürlich auch keine Frage, ne? Also für mich gehört das hier so, gerade im Sommer ist es einfach so, man trifft sich zusammen, man setzt sich irgendwo hin, man trinkt ein, zwei Cocktails. Ja, gehört schon dazu irgendwie.
0: Benni, ich spüre irgendwie, dass du uns noch so ein paar Tipps gleich bringen wirst, wie wir entspannter durch den Sober Oktober kommen.

0: jemand von euch gerade mit mir im Sober Oktober? Mein 14 Grad kippen, gestern schon verkackt, direkt reingeschissen, ich hab's nicht gepackt, aber heute geht's weiter, heute ist auch noch ein Tag. Cosmo-Kollege Benedikt Haupt, eigentlich kann man ja auf alles Mögliche verzichten.
1: Genau, aber die ursprüngliche Idee vom Sober Oktober war es, auf Alkohol zu verzichten. Chidam hat mir aber erzählt, dass sie aktuell auf was anderes verzichtet.
2: Ich war jetzt 6 Monate sober. Ja, genau. Ich habe Cannabis konsumiert lange und jetzt habe ich 6-7 Monate nicht gemacht. Also habe ich quasi Sober Oktober 7 Monate durchgezogen. Ja, Beste, was man machen kann. Empfehle ich jedem.
1: Also, und sie hat mir auch erzählt, dass sich bei ihr einiges verändert hat.
2: Mein Bewusstsein, die Klarheit hast du wieder zurückerlangt, so gut fürs Portemonnaie. Man kann sich mehr fokussieren auf andere Dinge wie, keine Ahnung, Freundschaft, Liebe, Ernährung, Sport.
0: Ist doch einfach krass, wie schnell man diese Effekte von so einem Verzicht spüren kann. Mhm. Also okay, wenn man durchzieht. Vor allem, wenn man durchzieht, anders als ich gestern. Wie kriege ich das jetzt besser hin?
1: Also, wie du es besser hinkriegen kannst. Du kannst zum Beispiel während des Monats, wo du verzichtest, mal bewusst deine Körperwerte irgendwie festhalten. Also schreib dir vielleicht auf, wie viel du wiegst, ob sich da was verändert. Du kannst auf deine Stimmung achten und da empfiehlt sich auch, sich das mal aufzuschreiben, dass man mal so zurückschauen kann und guckt, was hat sich eigentlich verändert.
0: So ein bisschen tagebuchmäßig.
1: Genau. Ja. Was helfen kann, ist zum Beispiel Freunde aufzufordern, das zusammen zu machen. Weil dann man eben nicht in so Gruppen reinkommt, alle anderen trinken und du bist der Einzige, der nicht trinkt. Das hilft dann auf jeden Fall. Alkohol auch aus der eigenen Wohnung entfernen kann helfen.
0: Ja, guter Tipp.
1: Und natürlich sich Alternativen zu überlegen, also für Aktivitäten, die man beim Trinken macht oder auch für die Getränke selber, alkoholfreie Varianten.
0: Alternative Getränke, sagst du? Ich riech doch ein paar Tipps für gute Drinks.
1: Ja, ich habe Hamid, den Barkeeper, getroffen und der hat mir was empfohlen.
3: Mosquito. Standard Mojito, aber alkoholfrei. Ginger Ale, Rohrzucker, Sprudelwasser, Limetten. Mehr brauchst du nicht. Das ist halt ein geilen, erfrischenden Trink. Machst du ein paar Minzblätter rein. Das ist halt geil. Das ist so am gängigsten, würde ich sagen.
1: Ja. Also Mosquito aus seiner Meinung nach das gängigste. Ich habe gehört, alkoholfreier Gin soll richtig geil sein und ich habe deswegen mal was mitgebracht.
0: Ja, ich habe da was geahnt.
1: Ich habe uns einen alkoholfreien Gin Tonic mitgebracht. Hier, einmal für dich und einmal für mich.
0: Das ist ein sehr fettes Glas, ihr seht es nicht, aber es ist riesig. Komm, wir stoßen kurz an.
1: Wir können ja viel trinken, weil es ist kein Alkohol drin.
0: Okay, komm, machen wir mal.
1: Ich finde, es riecht krass nach Gin, ne?
0: Oh.
1: Es riecht krass.
0: Hä? Ja, aber es schmeckt auch krass. Also es schmeckt extrem authentisch.
1: Ja, es ist sehr nah am Original. Ich muss jetzt sagen, wir haben keine Eiswürfel, wir haben auch nicht irgendwie eine Gurke oder so.
0: Genau, aber selbst, also gerade dafür ist es echt geil. Also ich war eigentlich schon, gerade nicht so gut gestimmt darauf, aber wow.
1: Finde ich gut. Da könnte ich mehr von trinken.
0: Ich spüre so einen leichten Placebo-Schwips anrollen gerade.
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0: Oktoberfest ist fertig und es gab doch ein paar, ja, so Überraschungen für manche, kann man sagen.
1: Warum hast du dich jetzt zum Lukas gesetzt? Das ist der feste Bub, oder?
2: Ich habe mich zum Lukas gesetzt. Schau, wenn das so ist, wenn ein Mädel ein Bier will, dann sucht man sich halt einen, der vielleicht eins ausgibt.
1: Hat er?
2: Nein.
0: Hat sie nicht bekommen. Kenne ich übrigens noch einen Kollegen, der da kein Bier vorstrecken würde.
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4: Okay, Leute, das Oktoberfest ist vorbei und ich kann nur sagen, Alhamdulillah, ich bin nie da gewesen und werde auch garantiert nie da sein. Gut, dass es vorbei ist, aber nein, jetzt fangen die erst in Köln an, irgendwie so ein random Oktoberzelt für eine Woche aufzubauen. Allein der Gedanke da zu sein, lässt meine Cholesterolwerte gerade ins Unermessliche steigen. Zu viele Menschen, zu wenig Sauerstoff, überall klebt irgendwas, es riecht nach Bier, Schweiß, Entscheidungen, die am nächsten Morgen bereut werden, irgendwo grölt einer, rülpst einer, kotzt oder pinkelt einer und wenn, mal ganz kurz, alles gut ist, dann kommt irgend so ein scheiß Gemüsebauer aus Österreich und labert dich zu, dass du wieder zurück in dein Land gehen sollst, weil deine Hautfarbe nicht weiß ist. Woher kommst du? Aus dem Sudan? Also, so schön und wertvoll dieses kulturelle Fest auch ist, lasst es bitte einfach in München, wo es hingehört, weit weg von mir. Mein migrantischer Arsch bleibt auf jeden Fall da. Horn.
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1: Um 15 Uhr mit Svenja Bönisch. Wir gucken erstmal nach Sachsen-Anhalt. Da ist heute der AfD-Politiker Rausch zum Landtagspräsidenten gewählt worden. Es ist das erste Mal, dass ein Mitglied einer rechtsextremen Partei das Amt bekommt. Wie viel Macht Rausch in Zukunft hat, dazu aus Magdeburg Ulrich Wittstock.
2: Er bestimmt hier sozusagen, wie im Landtag debattiert wird, indem er zum Beispiel Ordnungsrufe verteilen kann. Im letzten Landtag war es so, AfD 32 Ordnungsrufe und alle anderen Parteien zusammen hatten nur 5. Also die Stimmungslage ist da schon relativ klar. Und wenn er jetzt beide Augen zudrückt bei solchen Sachen, dann dürfte hier die Stimmung im Landtag deutlich schärfer werden. Ob es dazu kommt, weiß man nicht. Hat gesagt, Fairness für alle, daran wird er sich dann messen lassen müssen.
1: Dann geht's um ein heftiges Flugzeugunglück vor 11 Jahren. Auf dem Weg nach Düsseldorf ist eine Germanwings-Maschine abgestürzt mit einer Schülergruppe aus Haltern an Bord. Hinterbliebene wollen Schmerzensgeld vom Staat. Sie sagen, er hätte vor dem Co-Piloten schützen müssen. Der war krank und hat das Flugzeug absichtlich abstürzen lassen. Die Klage wurde aber abgewiesen. Einige Studenten in NRW machen sich Sorgen, dass sie 250.000 Euro zahlen müssen wegen eines Deals, den sie vor dem Studium eingegangen sind. Sie haben gesagt, dass sie als fertige Ärzte auf dem Land arbeiten, da wo es zu wenige gibt, zum Beispiel als Kinderärztin. Die Option Kinderärztin wurde dann aber wieder abgeschafft.
3: Das war wie ein Schlag in die Magengrube, weil alle Zukunftsvorstellungen, die man sich irgendwie ausgemalt hat, von jetzt auf gleich eingefroren sind.
1: Diese Studentin ist eine von 17, die deswegen jetzt klagt. 4 erste Fälle sind heute Thema vor Gericht. Die Region München weiß jetzt, wer sich weltweit mitbewirbt um die Sommerspiele 2036. NRW ist als deutscher Konkurrent ja schon länger raus. Die 6 internationalen Kandidaten wurden jetzt bekannt gegeben. Katar, Indien, Südkorea, Ungarn, die Türkei und Südafrika. Die Entscheidung, wo die Olympischen Sommerspiele 2036 stattfinden, gibt es aber erst in 3 Jahren. Und dann kommt noch eine eklige Geschichte, die nach einer Bewerbung bei der E-Auto-Firma Tesla passiert ist. Weil er nicht genommen wurde, hat ein Mann Schweineaugen an Mitarbeiter verschickt und mit einem Sprengstoffanschlag auf die Fabrik in Brandenburg gedroht. Er muss 13.000 Euro zahlen, hat ein Gericht jetzt nochmal bestätigt. Und noch zum Wetter. Der Nachmittag geht erstmal mit Sonne oder lockeren Wolken weiter. In Bremen und im Norden von NRW zieht es sich später zu. In Bremen kommt vielleicht auch mal Regen runter. Dazu in Bremen bis 20 Grad, in Berlin 21 und in Aachen 23 Grad. Morgen auch erstmal oft sonnig. In NRW ziehen abends einzelne Gewitter auf. Der Rest der Woche wird dann nass und kühler.
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4: Afrodeutsche Musik, wer fällt euch da so ein? Ich gebe euch mal ganz kurz jemanden rein, ja?

zeigt er sich doch gerade, ich sehe das. Alinga Dong von Omar Jattas neuem Album Nyato. Reden wir gleich mit ihm genauer drüber. Vorher für euch noch ein bisschen Seele von David Walters. Nein, das ist nicht David Walters. Das ist Lady Legere.

Wisst ihr, welche so Nische gerade noch so ein bisschen Masse braucht, bisschen Futter, krasse neue Artists? Ich sag, deutsche Afrobeats. So, maybe in die Richtung vielleicht. Also

0: Walla Bock heißt der Track, ist vom Debütalbum Nyato von Omar Jatta. Ja komm, der Name sagt euch was, gibt zu. Kennt ihr entweder vom Cosmo Festival, von der CO Pop oder auch von Cosmo Big Up. Omar, einfach Cosmo-Seele aus Solingen, die heute bei mir sitzt. Omar, einfach erstes Album rausgehauen, wie krass. Erzähl uns mal bitte ein bisschen von deiner Energy gerade. Was macht das mit dir? Ist ja auch eine fette Sache.
1: Ich habe einfach ein unbeschreibliches Gefühlschaos.

0: wir haben Videos gedreht, wir haben Musik gemacht da, wir sind aufgetreten mit meinem Cousin zusammen, unser Bro Jaja war dabei, alles Mögliche, wir haben andere Konzerte gesehen, sehr viel connected mit anderen Artists, wir waren auch bei Radios online, haben einfach Buzz gemacht, Familie connected natürlich, Studio-Sessions mit meinen Cousins gehabt, Cora gespielt, geil, gelernt.
1: Hört sich mega an. Wir hören jetzt gleich mal die aktuelle Single aus dem Album Alingadong.
0: Genau, Alingadong. Lass uns tanzen.
1: Alingadong, sorry, genau. Und was genau passiert da? Worum geht's da?
0: Es geht ums Tanzen. Alingadong heißt Lass uns tanzen auf Mandinka. Und das denke ich, das sollten wir öfter machen. Und es geht vor allem auch um das Embracen unserer Kultur, indem wir auch diese Sachen anziehen, den ganzen Streetstyle, den wir aus Deutschland hier auch haben, mixen damit.
1: Ja, geil. Dann würde ich sagen, hören wir da jetzt mal rein.
0: Let's go.
1: Alingadong von...
0: Von Jaja und mir.
1: Von Jaja und Omar Jattas neuem Debütalbum.

0: Gras. Rudel meiden seinen Sound, sagt er.
1: Von der Band immer noch laut, haben meinen Knochen im Auge. Soll ich wer von ihnen trauen? Rudel meiden meinen Sound.
2: Ja, Mann.
0: Immer noch laut von Omar Jattas Debütalbum Yato. Ihr habt ihn gerade schon gehört. Sag mal kurz Hi, damit die Leute wissen, dass du hier bist.
2: Ja, Leute, ich bin immer noch hier und ich gehe nicht weg.
0: So ist es. Und wisst ihr, was richtig besonders ist an diesem Albumdebüt? Das ist das Artwork von den Singles und jetzt auch vom Albumcover. Sieht aus wie so Grafiken mit Influence aus westafrikanischer Kunst, würde ich sagen. Von wem sind die? Wie bist du auf die Idee gekommen?
2: Diese Artcovers sind von unserem Bruder Tembele aus Wuppertal. Ehrlich gesagt, habe ich ihn einfach nur ein bisschen erzählt, oder wir haben ihn erzählt, wie es bei uns ist, wie Gambia, Senegal ist. Und wir haben ihn einfach nur gesagt, Bro, wir sehen irgendwie das und das. Und er so, ich mach den Rest.
0: Geil. Was hast du ihm da so gesagt, dass er auf die Idee kam? Ihr müsst euch das übrigens angucken, es sieht sehr geil aus. Erklär mal, was hast du ihm gesagt?
2: Zum Beispiel, also ich meine, es war sehr wichtig für mich, auch mal meine Mutter in dem Ganzen so präsentieren zu können. Und einfach mal, ich hatte das Problem vorher, dass ich nicht so viele Bilder hatte von früher, weil ich die irgendwann verloren hatte, so mein Babyalbum, alles Mögliche. Und dann hat meine Familie, meine Schwestern und alle Mögliche, die haben mir dann diese ganzen Bilder zugeschickt. Und damit wollten wir arbeiten. Und dann dachten wir einfach, es sollten nicht einfach nur Bilder sein, es sollte schon wirklich Kunst einfach sein. Und das denke ich mir einfach, genauso wie es jetzt ist, gemahlen ist einfach das Beste. Vor allem afrikanische Kunst hat so angefangen. Ne?
0: Geil, ultra die schöne Idee. Ihr müsst euch das anschauen. Du hast mir jetzt ein bisschen vorweggenommen, weil ich wollte gerade fragen, wer das eigentlich auf dem Albumcover ist. Da sieht man nämlich eine Frau, die sitzt vor so einem türkisen Hintergrund mit einem Kind auf dem Schoß. Und ich will kurz sagen, die Augen sehen verdächtig aus wie deine, aber ne, sag mal.
2: Ja, Mann, das war meine Mutter und ich damals. Ich glaube, das war in den frühen 2000ern, da waren wir zu dem Zeitpunkt in St. Quentin bei meiner Familie, von meinem Vater auch. Genau.
0: Schicke. So, und deine Roots liegen ja eigentlich im Senegal und Gambia. Du hast vorhin schon ein bisschen darüber erzählt. Du warst dieses Jahr noch da.
2: Genau.
0: Was hast du da gemacht und vor allem, wie hast du da Inspo für dein Album gesammelt?
2: Ich habe in erster Linie meine Familie besucht. Wir haben unseren Bruder Wally besucht, um den es auch in dem Song Walla Bock geht. Wir haben miteinander Musik gemacht da. Es war wichtig, ich war halt 8 Jahre lang nicht mehr da. Und ich dachte mir, und meine Freunde und meine Freundin auch, wir dachten uns alle, wir müssen nochmal fliegen, damit wir genau den Sound finden, damit ich mich auch mal wieder erden kann, weil wenn man lange Fernweh hat, dann verliert man sich auch schnell.
0: Checke. Ja. Wie sich diese Vibes eventuell mal live anhören könnten, darüber quatschen wir gleich noch. Erstmal ein bisschen Zoom Zoom von Omars Album.
2: Yeah, yeah, yeah.

0: ihr drauf singt. Einfach, ich liebe das. Auf Mandinka heißt Nyato übrigens so viel wie nach vorne. Deswegen habe ich das gerade gesagt. Der Track ist vom gleichnamigen Debütalbum von Omar Jota. Das heißt auch Nyato. Und auf deinem Album hören wir ja vor allem so Afrobeats mit gebauten Beats. Aber was mir aufgefallen ist, du hast auch so vom Sound her so Roots-mäßige Sachen drauf, wie eben dieser Song hier. Sehr organisch. Wie halt so eine coole, nice Endless-Jam-Session fühlt sich das an. Woher sind diese Einflüsse?
1: Durch Artists wie Fela Kuti, K. Frimpong, natürlich auch die ganzen alten Künstler, die ich früher gehört habe aus Guinea, Mali, Sekou Babambino und sowas. Bei uns gibt es ja auch Rumba-Musik, die gemacht wurde in Gambia, in Senegal gibt es das auch. Und ansonsten Djaliba, Kouyaté, solche Leute. Mein Opa, Alhaji Banna Kanute, ja, diese Leute. Und ansonsten, einfach mit dem deutschen Einfluss, den ich habe, machen wir genau das, afrodeutsche Musik.
0: Nice. Du wolltest ja aber auch auf jeden Fall so ein paar Dancefloor-Banger mit drin haben, also genau. Afrobeats mit Betonung auf Beat. Was war für dich so die richtige Mischung an unterschiedlichen Sounds und Styles? Was war dir da so wichtig dabei bei dem Mix?
1: Dass es anders ist, als was man sonst immer so von mir kennt, weil wir produzieren ja meistens immer nur so am Computerstudio. Und diesmal haben wir uns gedacht, ey, wir müssen mit der Band was machen, weil wir haben jetzt lange miteinander gespielt und wir wollten auch mal Songs haben, die wir auch wirklich von uns gemeinsam haben.
0: Ah, geil. Das heißt, ihr geht in Richtung Live jetzt auch?
1: Ja, genau. Wir gehen auch in Richtung Live weiterhin. Es wird weiterhin aufgetreten und sowas. Deswegen auch Shoutout an die Band Where I'm From. Ja, Mann.
0: Yes, nice. Gibt's denn schon so ein paar Ideen für Live-Termine oder Tourpläne?
1: Es gibt auf jeden Fall die Pläne für die Tour, aber ich werde jetzt erstmal auch on Tour mit Tomorrow sein und mit ihm 2 Stops machen. Ich werde 1 Stop hier in Köln machen, am 10. Oktober vor allem. Deswegen dieses Wochenende seid dabei und hört das Album live. Und dann werde ich auch bei Eze dabei sein hier in Köln.
0: Geil.
1: Und noch viel mehr. Ja, Mann.
0: Nice. Zusammen nach vorne also, Omar. Danke, dass du da warst.
1: Danke, danke.
0: Sicherlich auch nicht das letzte Mal, das spüre ich. Und hier kommt für euch Omar mit Milan. Weißt du noch?
1: Hey, big up die Afro-Gen.

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1: Ein Rezept aus dem Mittelalter könnte gegen moderne Superkeime helfen.
0: Die Details.
1: Das klingt vielleicht jetzt ein bisschen krass nach Science-Fiction, ist aber real. Knoblauch, Pori, Wein und Rindergalle zusammenmischen. Fertig ist die Medizin. Das haben die Leute im Mittelalter auf entzündete Augen aufgetragen. Eine neue Studie zeigt nun, diese Mischi kann nicht nur gefährliche Krankheitserreger bekämpfen, sondern es entwickeln sich auch weniger Resistenzen. Aber nicht nur das. Forschende der Uni Warwick in Großbritannien forschen mit dem Rezept aus dem Mittelalter. Schon vor mehr als 10 Jahren haben sie es nachgebraut und rausgefunden, es wirkt auch gegen multiresistente Keime. Jetzt haben sie sich angeschaut, wie genau das Mittel gegen Bakterien wirkt. Und zwar greift es die Bakterien auf viele Arten gleichzeitig an. Und sie werden nicht so schnell resistent wie zum Beispiel gegen Antibiotika.
0: Die Bedeutung.
1: Bei sogenannten multiresistenten Keimen hilft keine klassische Medizin mehr, also kein Antibiotikum. Und deshalb sind sie so gefährlich. Viele Menschen sterben jedes Jahr an ihnen. Die Weltgesundheitsorganisation WHO warnt vor resistenten Keimen auf der ganzen Welt und sagt, das ist eine wachsende Bedrohung für die globale Gesundheit. Wenn also ein neues, altes Mittel wirkt, super für uns. Die Forschenden aus Großbritannien sagen, dass traditionelle Heilmittel eine gute Grundlage für neue Medizin sein können. Weitere Forschungen müssen folgen.
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1: Um 16 Uhr mit Svenja Bönisch. Wir blicken erstmal nach Hollywood. Da stehen gerade große Veränderungen an. Das Studio Paramount hat Warner Brothers gekauft. Und das könnten wir auch beim Streamen merken. Denise Potzkai.
2: Es könnten zumindest ein paar Filme mehr rauskommen als sonst in einem Jahr. Paramount hat nämlich zugesagt, dass im ersten Jahr mindestens 30 Filme der beiden Studios erscheinen sollen und danach sogar eher noch mehr. Beide Studios haben ziemlich erfolgreiche Filme produziert, zum Beispiel Harry Potter, Superman oder Mission Impossible. Einige sind nach dem Zusammenschluss aber auch besorgt, zum Beispiel, dass Jobs wegfallen könnten und dass die Berichterstattung vom Fernsehsender CNN nicht mehr unabhängig bleibt. CNN gehört zu Warner Brothers, wurde also mitgekauft. Der Sender berichtet öfter auch kritisch über US-Präsident Trump. Viele fürchten, dass sich das nach der Übernahme ändern könnte. Der Chef der neuen Riesenfirma aus Paramount und Warner Brothers ist der Sohn eines großen Trump-Unterstützers.
1: In Deutschland ist heute zum ersten Mal ein AfD-Politiker zum Landtagspräsidenten gewählt worden. Tobias Rausch übernimmt den Posten in Sachsen-Anhalt.
3: Ich werde dieses Amt nicht als Präsident einer Fraktion führen, sondern ich werde es als Präsident des gesamten Landtages von Sachsen-Anhalt führen. Und diesen Anspruch möchte ich gerecht werden.
1: Der 35-Jährige hat 48 Stimmen bekommen und das dürfte einige irritieren. Denn damit ist klar, dass er auch Stimmen von Abgeordneten von der CDU oder von SPD, Grünen oder Linken bekommen hat. Die AfD Sachsen-Anhalt ist vom Verfassungsschutz da als gesichert rechtsextrem eingestuft. Und wir gucken mal wieder auf die Deutsche Bahn. Dass da in den nächsten Jahren viele Baustellen sein werden, ist klar. Jetzt hat die Bahn aber zum ersten Mal ganz klar gesagt, welche Strecken sie bis 2030 fertig haben will. Dazu gehört zum Beispiel die Strecke zwischen Köln und Aachen. Wikipedia ist nach eigenen Angaben von KI-Bots gehackt worden. Die Stiftung hinter dem Online-Lexikon hat nach möglichen KI-Aktivitäten gesucht und ist auf welche von ChatGPT-Hersteller OpenAI gestoßen. Deren KI war in letzter Zeit an mehreren Hacks beteiligt. Bei Wikipedia soll sie Einträge geändert und die Server stark belastet haben. Und auch der britische Online-Händler ASOS ist wahrscheinlich gehackt worden, aber nicht von einer KI. Es gibt Berichte, dass tausende Nutzerinnen und Nutzer eine Nachricht bekommen haben mit dem Titel ASOS hackt. Das Unternehmen hat bis jetzt nichts dazu gesagt. Zu ASOS gehört zum Beispiel auch Topshop. Und noch das Wetter. Der Nachmittag geht erstmal mit Sonne oder lockeren Wolken weiter. In Bremen und im Norden von NRW zieht es sich später zu. In Bremen kommt vielleicht auch mal Regen runter. Dazu in Bremen bis 20 Grad, in Berlin 21, in Aachen bis 23 Grad. Morgen dann auch erstmal oft sonnig. In NRW ziehen abends einzelne Gewitter auf. Und der Rest der Woche wird dann nass und kühler.
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4: Imagine, eure Freiheit hängt davon ab, wie gut eure Ma zocken kann. So, Drake Cummings, der ist ein Streamer, der hat sich ein Fake-Gefängnis gebaut und sich selber erst dann wieder rausgelassen, als seine Ma den ersten Boss in Elden Ring besiegt hat.
5: I don't know what to do.
6: Don't crouch. Stop crouching. Mom, you gotta kill.
5: Mom! I tried. It doesn't work.
4: 240 Mal stirbt sie, verliert gegen den ersten Boss. Das dauert 24 Stunden. Was für ein Einsatz trotzdem von seiner Ma. So, meanwhile, meine Mutter, die mein Gamecube, als ich so 10 war, vor den Altkleidercontainer gestellt hat, als ich meine Klamotten nicht vom Boden aufgeräumt habe. Ich sage different parenting style an der Stelle.

0: Phobie.
1: So 5 Jahre an einem Album arbeiten, das klingt erstmal ein bisschen lange. Also ich glaube, da hat er ein paar Runden gedreht, Leon Bridges. Und dann halt so eine Soul-Ballade nach der anderen rausgehauen. Auch so maximal sadde Songs, aber geile Songs. Und fürs neue Album hat er einfach nur 2 Wochen gebraucht. Ist aber nicht weniger geil, nur ein bisschen happier. Oh baby, tears are joy. Happiness Anytime ist unser Album der Woche bei Cosmo. Aufgenommen hat er das in L.A. mit so 2 Dudes von Jungle, teilweise einfach bei einem von denen zu Hause. Und Leon wollte raus aus dieser, ja, Retro-Soul-Ecke, in die ihn immer alle reinstecken.
2: Going into an album, I don't really like to listen to other styles of music, but
3: normalerweise höre ich mir bewusst keine andere Musik an, wenn ich in ein Album reingehe. Aber bei diesem Album hier ging es ja genau darum, meinen Sound zu verändern. Ich beziehe mich auf ein paar ungewöhnliche Platten aus Bossa Nova und Afrobeat. Und immer wieder auf Fela Kuti. Sein spezieller Sound scheint durch das Album.
1: Genau. Deswegen gibt's auf dem Album eben Bossa Nova, Afrobeat und diesen Song hier, der eher so nach Gospel klingt, Tears of Joy, Freudentränen, passt ziemlich gut zum ganzen Album und auch zu meiner Stimmung. Deswegen gönne ich uns den jetzt nochmal in Gänze, Tears of Joy von Leon Bridges, von unserem Album der Woche.

0: Sachsen-Anhalt hat einen neuen Landtagspräsidenten. Der heißt Tobias Rausch, der ist von der AfD. Habt ihr vielleicht auch schon mitbekommen auf den Socials, ist nämlich eine große Sache. Und zwar, weil es das erste Mal ist, dass ein AfD-Mitglied Landtagspräsident ist. Außerdem ist Rausch auch Mitglied im AfD-Landesverband von Sachsen-Anhalt. Und der wird vom Verfassungsschutz als gesichert rechtsextrem eingestuft. Kosmoreporter Ulrich Wittstock weiß, wer Tobias Rausch eigentlich ist.
1: Na, Tobias Rausch ist ein relativ junger Landtagsabgeordneter, ist 35 Jahre alt, Immobilienunternehmer, gehört nicht zu den Scharfmachern in seiner Partei, aber spielte schon eine Rolle bei der Verwandtenaffäre. Mehrere Brüder waren bei AfD-Abgeordneten beschäftigt und er gilt als Vertrauter von Ulrich Siegmund. Aber diese Affäre hat ja der AfD hier in Sachsen-Anhalt nicht geschadet.
0: Und der Landtagspräsident, der hat schon auch einige Aufgaben, kann man so sagen. Der leitet einerseits natürlich die Landtagssitzungen und ist auch so ein bisschen dazu angehalten, gerecht und unparteilich zu handeln, also so eine gewisse Neutralität auch mitzubringen. Und er kann natürlich den Rednern das Wort erteilen und damit bestimmen, wer gerade reden darf und wer nicht. Und wer auch einfach mal den Saal verlassen muss, weil er darf die Landtagsmitglieder rausschmeißen, wenn die sich seiner Meinung nach irgendwie daneben benehmen. Und er ist sogar Chef der Landtagspolizei. Also man kann schon zusammenfassen, der Dude hat eine richtig große Menge an Macht eigentlich.
1: Nee, der hat schon eine große Macht, das muss man klar sagen. Er ist nämlich sozusagen der Chef im Ring. Er bestimmt hier sozusagen, wie im Landtag debattiert wird, indem er zum Beispiel Ordnungsrufe verteilen kann. Im letzten Landtag war das so, AfD 32 Ordnungsrufe und alle anderen Parteien zusammen hatten nur 5. Also die Stimmungslage ist da schon relativ klar. Und wenn er jetzt beide Augen zudrückt bei solchen Sachen, dann dürfte hier die Stimmung im Landtag deutlich schärfer werden. Ob es dazu kommt, weiß man nicht. Hat gesagt, Fairness für alle, das ist sein Ziel. Es gelten dieselben Regeln für alle, das ist sein Versprechen. Daran wird er sich dann messen lassen müssen.
0: Genau, und ob er das dann einhält, darüber erzählt euch Cosmo dann Updates, wenn es denn soweit ist.

0: Ey, ihr wisst, Therapieplätze sind knapp. Da gibt's so zwei Kandidaten, die das gerade so ein bisschen in die Hand nehmen, zumindest auf so einer Arzi-Schiene.
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0: Conny und Liza haben Alpha gegründet. In Lang heißt das die Akademie für erweitertes Lernen pro-feministischer Lebensweisen. Und dieses Kursprogramm, das geht gerade auf Tour mit so Sketches über Männlichkeitsdebatten und natürlich auch krass

Auf der Tour kommen Conny und Liza übrigens auch in Berlin vorbei im Columbia Theater am Freitag, den 30.10. um 8 Uhr abends, obviously. Und wir haben natürlich so eine kleine Lücke in die Gästeliste für euch eingebaut. Wenn ihr wollt, dass da euer Name steht, klingelt uns an unter der 0800 567 4 mal die 8. Ich sag's nochmal, ich hab's nämlich gestern falsch gesagt, funny. 0800 567 4 mal die 8 am Freitag, den 30.10. im Columbia Theater in Berlin. Fängt um 8 Uhr an mit Conny und Liza und maybe auch euch. Ich mach euch mal ganz kurz noch mal ein bisschen Bock da drauf jetzt, indem ich Männerlimit, diesen Track mit dem geilen Titel, einfach noch mal starte in voller Länge.

0: Hört mal ganz kurz mit mir in diesen Track rein, bitte.
1: Wir haben 100 Menschen random ausgewählt und dann befragt. Frauenquote, nein. Männerlimit, ja.
0: Was?
1: Kein
0: ballert übel.
1: Frauenquote, nein. Männerlimit, ja.
0: Und auch einfach ein krasser Name. Männerlimit heißt der Song nämlich. Und den könnte man ganz theoretisch auch am Freitag, den 30.10. im Columbia Theater in Berlin live hören. Und ich weiß auch, wer sich den live geben wird. Und zwar Lena aus Berlin, die gerade im Auto sitzt und uns hoffentlich hört. Lena, du darfst sehr gerne zu Conny und Lisa in Berlin aufs Konzert.
2: Oh, wie toll, danke euch. Ich freue mich sehr.
0: Ja, wie ist es? Du hast gerade schon erzählt, du kennst Conny und Lisa eigentlich gar nicht so, aber du hast dich gerade hooken lassen vom Sound. Erzähl mal, was genau?
2: Ja, ich habe die Message auf jeden Fall total überzeugt und ich freue mich sehr, die jetzt kennenlernen zu dürfen live.
0: Geil.
2: Vielen Dank.
0: Sehr, sehr gerne. Wo siehst du dich eher bei so Sketches, so Männlichkeitsdebatten oder eher bei der Mucke? Wo würdest du dich jetzt eher reinpacken?
2: Also ich muss sagen, die Sketches haben mich überzeugt jetzt mitzumachen.
0: Ne? Mich auch. Ich finde es ein geiles Konzept.
2: Das auch zu verbinden.
0: Nice. Ja, geil. Du bist am Columbia Theater in Berlin herzlich eingeladen, um 20 Uhr da zu sein und dir Conny und Lisa live zu gönnen. Yay!
2: Dankeschön!
0: Gerne schön!

0: das Dating, bitte, könnt ihr mir das einmal sagen? So, du hast so 1000 Apps, paar Matches. Die meisten schreiben am Ende eh nicht zurück. Und wenn, dann doch so ein halbgaren Shit irgendwie. In Singapur soll das jetzt ein bisschen anders laufen. Mit einer neuen Dating-App, finanziert und mitentwickelt von der Regierung. Yay! Erstmal testen die nämlich jetzt staatliche Angestellte zwischen 21 und 35 Jahren. Und das Besondere hier, anders als wir das so kennen, die kriegen nur ein einziges Match. Gar keinen Druck, würde ich mal sagen. Jennifer Johnston, unsere Korrespondentin in Singapur, weiß, wie das Ganze dann irgendwie klappen soll.
1: Dafür nutzt die Regierung einen ganz besonderen Algorithmus, der mal mit dem Nobelpreis ausgezeichnet wurde. Und zwar den Gale-Shepley-Algorithmus. Und der ist ausgezeichnet worden damals auch dafür, sehr kompatible, stabile Partnerschaften zu finden. Es geht wirklich erstmal darum, nach den nackten Fakten den perfekten Partner zu finden.
0: Und folgende nackte Fakten kommen durch. Also da gibt es erstmal so einen Fragebogen mit Werten und Co. so, ne? Und das staatliche Identitätssystem Singapass. Und da drin steht dann sowas Sensibles wie der Job oder auch, ob man überhaupt Single ist, ob man ledig ist. Also Wissenschaft soll da so ein bisschen klären. Aber so ein Vibe, so ein Kribbeln, das kannst du ja nicht mal so gut rational erklären. Aber mit Romance hat die App sowieso, glaube ich, eher wenig zu tun. Es geht dafür mehr um Babys. Singapur hat nämlich die niedrigste Geburtenrate der Welt. Und die Regierung will halt eins, mehr Babys im Land und sponsert halt genau das in Form von dieser Dating-App. Wenn ihr mich fragt, Dystopie.
2: Neu in Cosmo. Aus Belgien und Brasilien. Paraíso von Lost Frequencies und Marie Frost.

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1: So heißt das neue Album von Maribu. Das ist bei ihr keine Attitüde, sondern klare Ansage.
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1: Maribu. Mit Hyperpop und Techno ballert sie gegen Machos und

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1: Es ist 17 Uhr, ich bin Svenja Bönisch. Aus einem Geheimdienst sickern Informationen durch und am Ende war es jemand aus den eigenen Reihen. Das ist keine Filmzusammenfassung, sondern möglicherweise dem Bundesnachrichtendienst passiert. Mehr zu dem Fall von Denise Potzkay.
2: Heute wurde der ehemalige Chef des deutschen Geheimdienstes Hanning festgenommen und auch sein alter Büroleiter. Der soll gegen Geld geheime Informationen gesammelt und an Hanning weitergegeben haben. Wohl insgesamt bis zu 2000 Dokumente. Darunter wohl auch Details zur russischen Armee oder Informationen von Geheimdiensten, mit denen Deutschland zusammenarbeitet. Der Ex-BND-Chef soll daraus unter anderem einen Bericht für einen fremden Nachrichtendienst gemacht haben. Nach Informationen von WDR, NDR und SZ soll es dabei aber nicht um Russland gehen. Für den Bundesnachrichtendienst könnte das auch die Arbeit in Zukunft erschweren. Befreundete Geheimdienste könnten jetzt weniger Vertrauen haben und Informationen künftig vor den deutschen Ermittlern zurückhalten.
1: In der Politik geht es oft darum, wer mit wem zusammenarbeitet. Heute besonders in Sachsen-Anhalt. Da wurde ein neuer Landtagspräsident gewählt, also der, der auf die Regeln achtet. Zum ersten Mal in einem deutschen Bundesland ist das jetzt jemand, der zu einer vom Landesverfassungsschutz als rechtsextrem eingestuften Partei gehört, nämlich zur AfD in Sachsen-Anhalt. Dafür brauchte die AfD auch Stimmen von anderen Parteien. Die Riesenfusion von zwei US-Filmkonzernen ist jetzt abgeschlossen. Paramount hat Warner Brothers übernommen. Das neue Unternehmen heißt Skydance. Neben vielen Kinofilmen gehören zum Beispiel auch die Serien von HBO zu dem neuen Konzern. Und der Nachrichtensender CNN. Viele fürchten jetzt um dessen Unabhängigkeit. Wir schauen kurz nach Frankreich. Seit etwa 10 Tagen laufen da große Demonstrationen von Schülerinnen und Schülern. Heute haben sich zum ersten Mal auch Gewerkschaften angeschlossen. Lehrer und Eltern sind schon länger mit dabei. Wie viele Leute in Frankreich heute auf der Straße sind, ist noch nicht bekannt. Große Demos gibt es zum Beispiel in Paris und Marseille. Die Spiele der Fußballfrauennationalmannschaft laufen auch in Zukunft im Free TV bei ARD und ZDF. Die Sender haben sich die Rechte gesichert an praktisch allen Länderspielen bis 2031. Die Spiele des Frauenteams haben in letzter Zeit immer mehr Fans gefunden, sowohl in den Stadien als auch in Livestreams. Und das Wetter in Bremen und im Norden von NRW zieht es sich gleich stärker zu. In Bremen kann es später dann auch mal regnen, sonst weiter Sonne und lockere Wolken. Morgen auch erstmal oft sonnig, in NRW ziehen abends aber einzelne Gewitter auf. Vorher in Bremen und Berlin 20 Grad, in Gelsenkirchen bis 23. Der Rest der Woche wird dann nass und kühler.
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3: Und heute aus der Kategorie Lines, die wir mitrappen, ohne zu checken, was da passiert. Das ist so obviously eine Line von Missy Elliott, eben aus dem Song Work It. Und jahrelang dachten halt viele, das ist some spicy stuff, den sie da rappt. Es ist einfach nur die gleiche Line wie davor, aber in rückwärts. 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Und jetzt kommt für euch CK Mavo mit Body, aber in vorwärts.

0: Wisst ihr, ab wann man in Deutschland zu einer Mammographie, also zu so einer Brustkrebsuntersuchung eingeladen wird? So mit 50. Ist schon ein bisschen spät, gibt nämlich einige Frauen, die viel früher daran erkranken, laut Robert-Koch-Institut nämlich jede sechste. Darunter auch Antoinette, die mit Mitte 20 ein Knötchen in ihrer Brust hatte. Sie hat Brustkrebs bekommen, ist ein ultra krasser Schlag, gerade in dem Alter. Hat sie aber auch zurückgeschlagen. Und sie hat ein halbes Jahr Chemo gemacht und spricht heute mit uns darüber. Hi Antoinette, erstmal, wie geht's dir gerade so aktuell?
1: Hi, erstmal danke, dass ich hier sein darf. Es geht mir grundsätzlich gut, aber ich glaube, gut bedeutet für mich heute etwas ganz anderes als vor der Diagnose.
0: Mhm. Was bedeutet das für dich?
1: Also auf jeden Fall, ich bin unglaublich dankbar, dass ich hier bin, also auf der Welt noch und wieder sehr viel Normalität in meinem Leben habe. Gleichzeitig gibt es natürlich Dinge, die bleiben. Also zum Beispiel, ich bin immer noch auf Medikamente, Spritzen und man hat einen ganz anderen Bezug zu seinem Körper und seinem Leben als vorher.
0: Verstehe. Kannst du dich selber noch an den Moment erinnern, in dem du erfahren hast, dass du Brustkrebs hast?
1: Ja, also ich habe es vor meinen Augen noch. Ich saß wirklich in diesem Zimmer mit der Ärztin und der Krankenschwester und meiner Mama. Und die haben erstmal so ein bisschen so nicht rumgespielt, aber so erstmal abgewartet, wie sie es mir sagen überhaupt, weil in dem Alter das gesagt zu bekommen ist halt nicht einfach.
0: Voll.
1: Und ich weiß noch, ich habe nur gehört, es ist bösartig. Und es war wirklich wie im Film, mein Hirn hat abgeschaltet, ich habe alle nur noch ganz weit weg gehört. Und ich war so in meinem Kopf drin und habe mir gedacht,
0: so
1: was mache ich jetzt?
0: Ja.
1: Genau.

0: Wisst ihr, was eine sehr verständliche und bestimmt auch häufige Reaktion auf eine Krebsdiagnose ist? Vor allem, wenn man noch sehr jung ist. Well, what the fuck, warum ich? Und bei Antoinette, die vor 3 Jahren Brustkrebs hatte, war aber eine andere Frage irgendwie viel größer. Antoinette, du hast dich damals vor allem gefragt, jo, wie schaffen wir das jetzt? Da bekommst du von einem auf den anderen Tag eine der ja, härtesten News über dich selber mitgeteilt und schaltest erstmal in Problemlösungsmodus und das ist super krass. Was hat dir denn in dieser Zeit geholfen? Was hat dich mental, körperlich supportet?
1: Also vor allem so mein Glaube. Also der hat mir auf jeden Fall sehr viel Kraft gegeben, gerade in den Momenten, in denen ich selbst nicht wusste, wie es weitergehen könnte. Aber dann halt auch so Familie und Freunde. Aber auch meine Arbeit, weil ich habe damals noch Fitnesskurse gegeben und das war so mein kleines, etwas Normales an meinem Alltag, statt diese ganzen Arzttermine und keine Ahnung was. Aber auch mein anderer Job, ich bin noch im Beauty-Bereich tätig und das war so, das hat mir noch mal eine andere Bedeutung gegeben, weil ich mich selbst neu erschaffen musste und das war so ein Teil davon.
0: Das heißt, du warst vorher ja auch super viel unter Menschen, jobbedingt, aber auch sportbedingt. Was war so dein eigener Anspruch an diese Menschen in deinem Umfeld? Wie sollten die dich behandeln? Was war dir persönlich am liebsten?
1: Also ich habe von vornherein gesagt, weil ich habe schon sehr oft halt diese Begegnungen mit Krebs in meinem Leben gehabt. Mhm. Also nicht von mir aus, sondern von Familie zum Beispiel. Und ich habe halt immer gesehen, wie andere diese Person behandelt haben. Und ich habe gesagt von vornherein, wehe, ihr behandelt mich anders. Weil das wird mir gar nicht gefallen. Ich will nicht anders behandelt werden. Ich will nicht mit Samthandschuhen behandelt werden. Sondern behandelt mich normal. Klar, es geht irgendwann nicht, weil es bestimmt mir irgendwann nicht gut geht oder so. Aber ich wollte jetzt nicht mit Samthandschuhen behandelt werden.
0: Das hast du dann an dir selber auch verstanden. Was hast du denn noch so über dich gelernt durch diese Brustkrebsdiagnose? Gibt es da was?
1: Ja, wie krass mein Kopf sein kann. Also so von Mental Health mäßig. Ja. Wie ich einfach sage, so ich ziehe das jetzt durch und ich ziehe es wirklich durch. Weil hätte ich das nicht gemacht, hätte ich irgendwann gesagt, ich gebe jetzt auf. Ich glaube, ich wäre ja nicht so weit gekommen.
0: Das heißt einfach, was für krasse mentale Kappas du selber auch einfach hast. Das hast du gecheckt dadurch?
1: Genau. Und wie sehr ich auch gerne halt anderen das Thema näher bringe. Weil es ist wichtig. Vor allem heutzutage, wo ich jetzt immer mehr sehe, dass viele dran erkranken und viele aber nicht darüber wissen, finde ich es ganz wichtig.
0: Ja, du sprichst ja auch sehr offen über die Krankheit auf Insta. Antoinette, danke dir, dass du in Cosmo über deine eigene Brustkrebsdiagnose gesprochen hast. Wir sind ja übrigens auch im Brustkrebs-Awareness-Monat, das ist der Oktober. Deswegen, wenn ihr aus diesem Gespräch eine Sache mitnehmt, dann die, wenn sich an eurem Körper irgendwas komisch anfühlt, dann lasst es checken, auch mit Mitte 20.

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2: Heute gibt's einen kurzen Abstecher ins Dreiländereck zwischen Bulgarien, Griechenland und Türkei.
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2: Aus Komotini, das ist so eine kleine nordgriechische Stadt, die genau auf dieser Grenze liegt. Da kommt Kostas Gästin diese Woche her. Konstantina, die von ihren Friends auch gerne Madina genannt wird, die hat nämlich vor Jahren schon zusammen mit Costa gekellnert und gekocht. Die waren zu zweit in der Gastro unterwegs. Heute ist sie Fotografin und visuelle Künstlerin und eine krasse Köchin und kocht heute für Costa etwas mit seinem Favorite-Gemüse.
4: Wenn es ein Gemüse gibt, das ich in allen möglichen Varianten gekocht essen könnte, dann ist das die Aubergine.
5: Ich habe dir einen griechischen Auberginenmus gemacht, den wir in Griechenland als Vorspeise essen. Melizanosalata.
4: Ich habe sie in Griechenland in vielen unterschiedlichen Ecken probiert und die war immer anders zubereitet.
5: Ja, das stimmt. Das ist von Region zu Region anders. Ich habe da jetzt eine Version gemacht, die ich mal ausprobiert habe, auf Skiathos.
4: Und wo ist Skiathos?
5: Das sind die Sporadeninseln gegenüber von Thessaloniki, wenn ich es jetzt so gut erkläre.
4: Das ist die Ecke, wo du aufgewachsen bist, oder?
5: Also nicht weit weg. Ich bin Festland, aber nicht weit weg davon.
4: Also bist du mit diesem Geschmack, mit dem Geschmack von diesem Dip aufgewachsen? Was bedeutet dir das?
5: Ein Stück Heimat, ein Stück Kindheit. Ich liebe auch Aubergine. Mir geht's genauso wie dir. Ich könnte alles, was mit Aubergine zu tun hat, essen. Ich liebe Aubergine.
4: Warum?
5: Ja, weil sie erstmal einen schönen Geschmack hat, weil sie sättigt. Zudem kann sie auch den Cholesterin senken. Ich zum Beispiel habe momentan einen hohen Cholesterin und hat viele Antioxidantien. Ist ein Superfood sozusagen.
4: Sind das Nüsse, Erdnüsse oder was sind das für welche?
5: Walnüsse.
4: Also die Mischung von Knoblauch und Olivenöl ist auch reichlich drin.
5: Klar, du weißt ja, Knoblauch und Olivenöl, wir denken ja immer, dass wir ein gutes Herz haben, ein gesundes. Und dafür muss man Knoblauch benutzen und auch gutes Olivenöl.
4: Du hast Feta-Käse untergemischt, ne?
5: Genau, das ist halt so die Spezialität. Und ich habe das nicht puriert, manche purieren das ja. Ich habe die Aubergine einfach dann so klein geschnitten, damit man auch was zum Kauen hat. Auch die Walnüsse zum Beispiel, das ist das Besondere. Du hast was Weiches und was ein bisschen, wo du raufbeißen kannst. Costa, du Auberginen-Fan, weißt du eigentlich, woher die Aubergine stammt?
4: Da hast du mich aber erwischt. Nee, ich glaube nicht.
5: Ja, aber da hast du Glück, ich weiß es. Aus Indien, nicht aus Griechenland.
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0: Walla Bock heißt der Track und der ist vom Debütalbum Yato von Omar Jatta. Kommt, der Name sagt euch was, da klingelt irgendwas. Kennt ihr entweder vom Cosmo Festival, von der CO Pop in Köln oder auch von Big Up in Berlin. Omar einfach Cosmo Seele aus Solingen und der war heute bei mir im Studio und hat sein neues Album, sein erstes Album mitgebracht, Yato. Und ich wollte von ihm zuallererst wissen, wie die Energy gerade ist. Ich meine, erstes Album veröffentlichen ist auch eine fette Sache.
1: Ich habe einfach ein unbeschreibliches Gefühlschaos, aber das positivste Gefühlschaos, was du kriegen kannst.
0: Boah, das glaube ich dir komplett. Also ja. Chaotisch gerade bei dir innen drin.
1: Ja,
0: definitiv. Das Album selber, das heißt ja Yato, was bedeutet das?
1: Yato ist mein Dinka und es steht für nach vorne. Für mich heißt es, es geht nach vorne, wir blicken nicht mehr zurück.
0: Checke. Wovon erzählst du so auf dem Album? Worum geht's in den Songs?
1: Es geht ein bisschen um den Weg, den meine Mutter und ich gegangen sind, den ich so alleine gegangen bin. Natürlich aber auch die Einflüsse, die ich habe. Es ist Liebe drin. Es geht um Herkunft vor allem sehr viel. Meine Herkunft, genau.
0: Und du warst ja auch ein bisschen unterwegs.
1: Genau.
0: Also so, erzähl gerne mal ein bisschen über deine Herkunft.
1: Also ich war in Gambia, ich war in Senegal. An meine Leute da draußen, Big Up. Wir waren unterwegs, wir haben Videos gedreht. Wir haben Musik gemacht da, wir sind aufgetreten mit meinem Cousin zusammen. Unser Bro Yaya war dabei. Alles Mögliche. Wir haben andere Konzerte gesehen, sehr viel connected mit anderen Artists. Wir waren auch bei Radios online, haben einfach Buzz gemacht. Familie connected natürlich, Studio-Sessions mit meinen Cousins gehabt, Chora gespielt,
0: gelernt. Hört sich mega an. Wir hören jetzt gleich mal die aktuelle Single aus dem Album Alinga Dong.
1: Genau, Alingandong. Lass uns tanzen.
0: Sorry, genau. Und was genau passiert da? Worum geht's da?
1: Es geht ums Tanzen. Alingandong heißt Lass uns tanzen auf Mandinka. Und das denke ich, das sollten wir öfter machen. Und es geht vor allem auch um das Embracen unserer Kultur, indem wir auch diese Sachen anziehen, den ganzen Streetstyle, den wir aus Deutschland hier auch haben, mixen damit.
0: Und ich stelle jetzt mal ganz frech in den Raum. Ich glaube, dieser Mix ist sehr krass gelungen. Hört man sehr gut, finde ich, auf diesem Track hier, Alingandong. Aber hört einfach selber rein jetzt.

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1: Um 18 Uhr, ich bin Svenja Bönisch. In Frankreich sind heute Hunderttausende für bessere Schulen auf die Straße gegangen. Es waren dieses Mal keine reinen Schülerproteste. Auch die Gewerkschaften hatten zum ersten Mal mit zu den Demos aufgerufen. Laut Behörden kamen landesweit 450.000 Menschen. Allein in Paris waren es wohl 100.000. In mehreren Städten kam es zu Gewalt. In Sachsen-Anhalt hat jetzt die AfD das höchste Amt des Landes inne. Der Landtag hat den AfD-Politiker Rausch zum Landtagspräsidenten gewählt. Es ist der erste Politiker einer als gesichert rechtsextrem eingestuften Partei in so einem Amt seit der Nazi-Zeit. Rausch wählten auch Abgeordnete anderer Parteien mit, nicht nur der AfD. Die AfD wird in Sachsen-Anhalt vom Landesverfassungsschutz als gesichert rechtsextrem eingestuft. Und es geht nach Hollywood. Da stehen gerade große Veränderungen an. Das Studio Paramount hat Warner Brothers gekauft. Und das könnten wir auch beim Streamen merken. Denise Potzkai.
2: Es könnten zumindest ein paar Filme mehr rauskommen als sonst in einem Jahr. Paramount hat nämlich zugesagt, dass im ersten Jahr mindestens 30 Filme der beiden Studios erscheinen sollen und danach sogar eher noch mehr. Beide Studios haben ziemlich erfolgreiche Filme produziert, zum Beispiel Harry Potter, Superman oder Mission Impossible. Einige sind nach dem Zusammenschluss aber auch besorgt, zum Beispiel, dass Jobs wegfallen könnten und dass die Berichterstattung vom Fernsehsender CNN nicht mehr unabhängig bleibt. CNN gehört zu Warner Brothers, wurde also mitgekauft. Der Sender berichtet öfter auch kritisch über US-Präsident Trump. Viele fürchten, dass sich das nach der Übernahme ändern könnte. Der Chef der neuen Riesenfirma aus Paramount und Warner Brothers ist der Sohn eines großen Trump-Unterstützers.
1: In Deutschland gibt es möglicherweise gerade den größten Spionageskandal seit Jahrzehnten. Der Ex-Chef des Bundesnachrichtendienstes soll sich nach seiner Amtszeit Informationen besorgt und weitergegeben haben. August Hanning ist deshalb heute in seinem Haus im Münsterland festgenommen worden. Er soll die Informationen möglicherweise zu Geld gemacht haben für eine private Sicherheitsfirma. Am EU-Parlament in Straßburg ist eine vergoldete Trump-Statue enthüllt worden. Ein übergewichtiger, nackter Trump sitzt dabei auf den Schultern eines sehr dünnen Mannes und hat einen überlangen Golfschläger in der Hand. Ein dänischer Künstler hat die Statue gemacht und auch schon an anderen Orten ausgestellt. Und das Wetter. In Bremen und im Norden von NRW zieht es sich gleich stärker zu, sonst bleibt es bei lockeren Wolken. Morgen früh dann erst Nebel, dann lange trocken und sonnig. Später ziehen Wolken auf und bringen erst in NRW Regen. Dabei in Berlin und Bremen 20 Grad, in Bonn bis 22. Ab Donnerstag dann überall nass und kühler.
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3: Ey, wenn ihr so richtig am Rasten seid, ne? Wie sieht das bei euch aus? So auf wütend, so Wut 9000. Schreit ihr, springt ihr, weint ihr? Oder macht ihr es wie Tennisprofi Medvedev? Einfach Ball in die Menge schmettern, I hope not.
4: Oh, Medvedev hat den nach oben geschlagen. Ach du meine Güte, okay.
3: Ja, der Sky-Kommentator selber hat es auch, glaube ich, noch nicht ganz so oft gesehen. Deswegen, Leute, mit Wut bitte super smart umgehen, ist ein wichtiges Thema. Ich habe früher einfach Push-Ups gemacht, wenn es gar nicht mehr ging. Jetzt hat mir Kollege Filipowski gestern so ein Knetfinger-Aggressions-Fidget-artiges Teil gegeben. Empfehlung gehen raus an euch. Das kann mehr als so ein Standard-Stressball. Was aber auch hilft, ist gute Mucke. Sowas wie...
4: Medvedev hat den...
3: Sowas wie As We Get High von Bees and Honeys und Omalay.

0: Er hier ist eine Drum and Bass Legend.
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0: Ronnie Size heißt der. Er ist DJ und Produzent und macht sowas.

0: extra Ort dazu. Da will er nämlich auch einen Rekord aufstellen. Der tiefste Rave der Welt. Maike Dubois aus dem Cosmo Musikteam. Wir reden von tief. Wie unter der Erde tief meinen wir jetzt? Ja. How long can Ronnie's size go?
1: Ja, 420 Meter etwa. Oha. Stell dir vor, du würdest den Kölner Dom dreimal aufeinander stapeln und dann so in die Erde umdrehen.
0: Schau mit mir.
1: So tief ist es. Dieser Ort, an dem Ronnie Size dann diesen tiefsten Rave der Welt spielt, ist in einem stillgelegten Schieferbergwerk in Wales.
0: What the heck? Also so tanzen zwischen diesen krass dunklen Tunneln und Steinen in irgendeiner Mine?
1: Ja, genau so sieht's aus. Also Underground Rave wortwörtlich im Prinzip. Das Ganze soll auch so ein Special-Klang-Experiment sein. Während Ronnie Size nämlich spielt, wird sein Set in diese Schiefergestein übertragen und diese ganzen Vibrationen, ne, die dann durch Gestein, durch Wasser, durch Schlamm wandern, die werden dann eingefangen und quasi so zurück in seine Performance gespielt. Ich stelle mir das wie so ein Sound-Ping-Pong vor. Ronnie Size, der meint selber, er hätte schon immer auf die Umgebung, das Publikum sich eingestellt und so ein Set sei was Lebendiges, das die Menschen widerspiegelt, die eben mit dir dort sind.
0: Ja, lebendig unter der Erde. Ja. Aber so, wie kommt man da überhaupt hin zum Dancefloor? Ich meine, 420 Meter tief in ein Schieferbergwerk?
1: Also ich sag mal so, ne, barrierefrei ist das nicht. Ne? Klettern durch Schluchten musst du. Du musst Seilrutschen fahren, an Felswänden dich abseilen. Ich habe in der Zeitung aus Wales gelesen, dass dieses alte Schieferbergwerk auch das Schlachthaus genannt wird. Ja, weil da so früher so viele Leute bei der Arbeit umgekommen sind. Aber ey, mittlerweile gibt es da geführte Touren durch. Es sollte also alles safe sein.
0: Was ist das für eine Mission, wenn man da... Okay, warte mal. Wie kommt man auf die Idee, das zu machen?
1: Ey, es ist Promo. Ne? Das Ganze ist ein Lounge-Event für eine Uhrmarke. Irgendwoher muss die Kohle ja auch für so eine Aktion kommen. Aber diese Underground Rave, der findet nächste Woche Donnerstag statt und die Tickets dafür können auch nur gewonnen werden. Viele gibt es aber nicht. Ist ja auch nicht so viel Platz bei so einem Rave in einem Bergwerk im Underground. Ey, special Idee auf jeden Fall. Danny, würdest du? Würdest du?
0: Pass auf, ich mag alle Zutaten davon. Ich mag Raves, ich mag Klettern, ich mag Drum and Bass, aber ich glaube in der Kombination und auch mit diesem Schlachthaus-Background eher nicht.
1: Weil es so tief ist, meinst du?
0: Ja, wie ist es bei dir?
1: Also kannst du mich ja so hoch in die Luft schießen, wie du willst, ne? Aber so alles, was so klein unter der Erde ist.
0: Unten dann doch nicht.
1: Uff. Aber vielleicht will ich es mal sehen. Doch, ich wäre doch neugierig. Also wenn du mich da hinkarren würdest, ich gehe dahin.
0: Du gehst dahin. Ich glaube, ich mache es eher so, man muss ja nicht da gewesen sein, um es zu hören. Den Stream gibt es ja später auch noch zu hören und ich glaube, ich mache es eher so.

0: Früher war alles irgendwie noch so Netflix und Chill. Was sagt ihr so zu AI und Chill? So richtige KI-Produktionen fluten ja gerade alles in den Medien. Kennt ihr vielleicht schon durch diese kurzen Insta-Reels mit diesen random-ass Früchten? Seit kurzem gibt es aber auch ganze Serienfolgen, Kosmoreporter, Selçuk Dayolo. Wer gibt sich solche Produktionen überhaupt? Kannst du mir das einmal sagen?
1: Also offizielle Zahlen dazu gibt es leider noch nicht. Ich bin aber mal auf die Kölner Innenstadt losgegangen und habe mal die Menschen dazu befragt.
2: Jetzt bewusst eigentlich nicht, vielleicht auf YouTube manchmal, aber Filme, Serien jetzt nicht.
3: Also ich konsumiere weder Serien noch Filme, die irgendwie von KI erzeugt werden.
4: Ist nicht meins, ehrlich gesagt, deswegen ich halte da nicht so viel von.
5: Es fällt mir immer mal so wieder in den Insta-Feed rein, aber bewussten KI-Content konsumieren tue ich nicht.
1: Also eher noch nicht so bewusst, sag ich mal sogar mehr abgeneigt. Tatsächlich ist es gar nicht mal so unwahrscheinlich, dass wir alle schon KI-produzierte Serien oder Filme konsumieren.
0: Ja, safe.
1: Ja, Netflix zum Beispiel gibt an, dieses Jahr alleine in über 300 Serien KI eingesetzt zu haben. Da müssen sie dann das auch alles nur kennzeichnen, wenn sie echte Personen oder reale Szenen nachstellen.
0: I mean, ist es ja auch so, KI erleichtert mittlerweile einfach so unglaublich viel, privat, beruflich. Ich denke mir halt, müssen wir uns jetzt sehr darauf einstellen, dass da Produktionsfirmen auch Blut lecken und krass drauf geiern und jetzt eine KI-Produktion nach der anderen raushauen, einfach weil es easy und günstig ist?
1: Ja, möglich ist es, sieht man ja auch in aktuellen Veröffentlichungen. Auf YouTube zum Beispiel kam vor kurzem die erste Folge einer Comedy-Serie online, die wirklich voll und ganz KI produziert wurde. Also auch die DarstellerInnen sind völlig KI generiert. Der Macher gibt dabei an, dass er zwar an viel Personal und damit auch Geld gespart hat, trotzdem musste er extrem oft das Skript neu schreiben und jeden KI-Shot nachbearbeiten. Ob er sich jetzt damit Zeit gespart hat, ich meine, Zeit ist ja auch irgendwo Geld, ist fraglich. Was er mit KI auf jeden Fall gespart hat, ist an Qualität für die Folge, weil die Bewertungen sind wirklich gottlos schlecht. Aber KI entwickelt sich ja schnell und rasant weiter. Wer weiß, wie es so in der Zukunft aussieht.
0: Ja. Also kann jetzt jeder nicht einfach KI-Serien produzieren und das online stellen? Brauchen wir dann in Zukunft überhaupt noch sowas wie Hollywood?
1: Ja, klar kann man das machen. Wie wir aber in dieser YouTube-Serie sehen, muss dafür noch qualitativ viel passieren. Und hinter solchen Serien und Filmen stecken ja viele Jobs. Ob die durch Gesetze in der Zukunft geschützt werden, wird noch diskutiert. Johannes aus Landau hat sich selbst mal solche KI-Serien angeschaut und sich damit beschäftigt und hat da eine klare Meinung.
6: Für den Einstieg wünsche ich mir schon, dass Leute das nutzen für ihren Vorteil. Als etablierte Produktionsfirma finde ich schon, wenn du die Ressourcen hast, dann sollst du sie auch möglichst gut einsetzen und wenn du die kreativen Köpfe bezahlen kannst, dann solltest du es auch tun.
1: KI kann also vielen den Einstieg in Storytelling erleichtern. Eine ganze professionelle Produktion kann man damit noch nicht ersetzen. Ob sie das in der Zukunft können wird, werden wir sehen.
0: I mean, es ist ja schon ein verlockender Gedanke, dass wenn ich jetzt zum Beispiel, keine Ahnung, meine Lieblingsserie nehme und mir so denke, Alter, man könnte da jetzt einfach eine weitere Staffel von Game of Thrones hinzaubern. Super geiler Gedanke. Auf der anderen Seite auch mega dystopisch und weird. Und ich meine, es kommt ja bald auch ein neuer Film davon raus. Also gedulde ich mich lieber so.

0: jemand von euch gerade mit mir im Sober Oktober? Mein Verzicht sind gerade Kippen. Ich sag ehrlich, es fällt mir so, so schwer. Ich habe gestern schon einmal reingeschissen. Heute geht's aber weiter. Ich versuche Motivation oben zu halten. Cosmo-Kollege Benedikt Haupt hat mir heute Nachmittag erzählt, eigentlich kann man in diesem Monat ja auf alles Mögliche verzichten.
1: Sober Oktober, deutet das nicht, wenn man sich nicht befriedigt einen Monat?
0: Ja, das kann es bedeuten. Das meinte ich allerdings nicht. Ich meinte vielmehr das hier.
2: Also Sober Oktober, die Idee war, dass man eigentlich einfach einen Monat keinen Alkohol trinkt, ist entstanden aus einer Spendenaktion für die Suchtprävention in Australien und ist dann bekannt geworden durch den Joe Rogan Podcast. Ah. Kennt man vielleicht von diesem Meme, wo Elon Musk da gekifft hat in dem Podcast. Das ist dieser Podcast. Genau.
0: Jetzt, also ist es aber eigentlich, wenn ich das hier richtig verstehe, so eine Art zweiter Dry January?
2: Ja, genau. Also es gibt ja diesen Dry January, wo du das am Anfang des Jahres machst. Und jetzt kann man es quasi wie so vor der Glühwein-Season nochmal so reinpacken und ein bisschen auf Alkohol verzichten oder eben auch auf andere Drogen. Es geht einfach darum, dass man ein bisschen Distanz gewinnt zu seinem Konsum, einfach mal schaut, wie trinke ich, in welchen Situationen, wie viel trinke ich, dass man so ein bisschen reflektieren kann. Nico, den habe ich in der Kölner Innenstadt gefragt, ob er sich Sober Oktober auch mal vorstellen könnte.
3: So momentan auf jeden Fall nicht. Ich arbeite halt auch in der Gastro, ne? Da ist das schon mal so ein großes Thema, dass man so nach dem Service dann das alles so was trinken und so, ja.
2: Und gerade wenn es dann eben part of the job ist, dass man auch mal was trinkt, dann ist es auch schwierig, damit einfach aufzuhören, weil ja alle anderen das auch machen. Nico hat mir aber gesagt, er findet trotzdem, das ist kein Gruppenzwang bei ihm.
3: Ich habe auch Bock, das ist natürlich auch keine Frage, ne? Also für mich gehört das hier so, gerade im Sommer ist es einfach so, man trifft sich zusammen, man setzt sich irgendwo hin, man trinkt ein, zwei Cocktails. Ja, gehört schon dazu irgendwie.
0: Und dass man da nicht so ganz easy in die Falle tappt, dafür gibt es natürlich auch Tipps und die hören wir gleich auch noch, wie man easier durch den Sober Oktober kommt.

0: Leute, Sober Oktober hat gestartet und damit die Challenge von vielen, keinen Alkohol zu trinken. Wobei ich persönlich sagen muss, auf Insta und Co. erzählen Leute, dass sie auf Alkohol, Zigaretten, Pornos verzichten.
1: Genau, aber die ursprüngliche Idee vom Sober Oktober war es, auf Alkohol zu verzichten. Chidam hat mir aber erzählt, dass sie aktuell auf was anderes verzichtet.
2: Ich war jetzt 6 Monate sober. Ja, genau. Ich habe Cannabis konsumiert lange und jetzt habe ich es 6, 7 Monate nicht gemacht. Also habe ich quasi Sober Oktober 7 Monate durchgezogen. Ja, Beste, was man machen kann. Empfehle ich jedem.
1: Also, und sie hat mir auch erzählt, dass sich bei ihr einiges verändert hat.
2: Ein Bewusstsein, die Klarheit hast du wieder zurückerlangt, so gut fürs Portemonnaie. Man kann sich mehr fokussieren auf andere Dinge wie, keine Ahnung, Freundschaft, Liebe, Ernährung, Sport.
0: Ist doch einfach krass, wie schnell man diese Effekte von so einem Verzicht spüren kann. Mhm. Also okay, wenn man durchzieht. Vor allem, wenn man durchzieht, anders als ich gestern. Wie kriege ich das jetzt besser hin?
1: Also, wie du es besser hinkriegen kannst. Du kannst zum Beispiel während des Monats, wo du verzichtest, mal bewusst deine Körperwerte irgendwie festhalten. Also schreib dir vielleicht auf, wie viel du wiegst, ob sich da was verändert. Du kannst auf deine Stimmung achten und da empfiehlt sich auch, sich das mal aufzuschreiben, dass man immer so zurückschauen kann und guckt, was hat sich eigentlich verändert.
0: So ein bisschen tagebuchmäßig.
1: Genau. Ja. Was helfen kann, ist zum Beispiel Freunde aufzufordern, das zusammen zu machen. Weil dann man eben nicht in so Gruppen reinkommt, alle anderen trinken und du bist der Einzige, der nicht trinkt. Das hilft dann auf jeden Fall. Alkohol auch aus der eigenen Wohnung entfernen kann helfen.
0: Ja, guter Tipp.
1: Und natürlich sich Alternativen zu überlegen, also für Aktivitäten, die man beim Trinken macht oder auch für die Getränke selber, alkoholfreie Varianten.
0: Alternative Getränke, sagst du? Ich riech doch ein paar Tipps für gute Drinks.
1: Ja, ich habe Hamid, den Barkeeper, getroffen und der hat mir was empfohlen.
3: Mosquito. Standard Mojito, aber alkoholfrei. Ginger Ale, Rohrzucker, Sprudelwasser, Limetten. Mehr brauchst du nicht. Das ist halt ein geilen, erfrischender Drink. Machst ein paar Minzblätter rein. Das ist halt geil. Das ist so am gängigsten, würde ich sagen.
1: Ja. Also Mosquito aus seiner Meinung nach das gängigste. Ich habe gehört, alkoholfreier Gin soll richtig geil sein. Und ich habe deswegen mal was mitgebracht.
0: Ja, ich habe da was geahnt.
1: Ich habe uns einen alkoholfreien Gin Tonic mitgebracht. Hier, einmal für dich und einmal für mich.
0: Das ist ein sehr fettes Glas. Ihr seht es nicht, aber es ist riesig. Komm, wir stoßen kurz an.
1: Wir können ja viel trinken, weil es ist kein Alkohol drin.
0: Okay, komm, machen wir mal.
1: Ich finde, es riecht krass nach Gin, ne?
0: Oh, oh.
1: Es riecht krass.
0: Hä? Ja, aber es schmeckt auch krass. Also es schmeckt extrem authentisch.
1: Ja, es ist sehr nah am Original. Ich muss jetzt sagen, wir haben keine Eiswürfel, wir haben auch nicht irgendwie eine Gurke oder so.
0: Genau, aber selbst, also gerade dafür ist es echt geil. Also ich war eigentlich schon, gerade nicht so gut gestimmt darauf, aber wow.
1: Finde ich gut. Da könnte ich mehr von trinken.
0: Ich spüre so einen leichten Placebo-Schwips anrollen gerade. Ja, der hat mich mittlerweile wieder verlassen. Ist ja auch ein bisschen was her. Benny hat mich auch verlassen, der alkoholfreie Gin auch. Aber was bleibt, ist der Vorsatz, sober zu bleiben und gute Musik, wie zum Beispiel Michiko von DJ Goja.

Freunde, ich sag, wir treffen uns morgen hier wieder. 14 Uhr, ich weiß nicht, ob ihr es mitbekommen habt, aber ich bin neu und deswegen möchte ich so viel Zeit wie möglich mit euch verbringen. Deswegen morgen 14 Uhr, wir hier. Jetzt kriegt ihr erstmal ein bisschen Mixed Signals, nicht von mir, sondern von Rammer. Der macht daraus nämlich so sommerlichen Herzschmerz. Hier kommt Oh No von ihm.

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0: Um 19 Uhr mit Raphael Krämer. Die Bundesregierung hat festgelegt, welche Strecken in den nächsten 5 Jahren bei der Bahn fertig werden sollen. In dem Plan steht zum Beispiel die Schnellstrecke von Köln nach Aachen. Da fehlt nur noch ein kleines Stück. Mehr dazu von Tobias Zacher.
1: Schon dieses Jahr soll die Verlängerung der S-Bahn-Linie 13 von Troisdorf nach Bonn gebaut werden. Und im Eifelraum ist die Elektrifizierung von mehreren Strecken jetzt ebenfalls priorisiert worden. Das betrifft zum Beispiel die Voreifelbahn zwischen Bonn und Euskirchen oder auch die Eifelstrecke zwischen Hürth und Nettersheim.
0: NRW darf hohe Strafen von jungen Ärzten verlangen, wenn sie sich nicht an einen Deal halten. Der geht so: Sie dürfen Medizin studieren, obwohl sie sonst keinen Platz bekommen hätten. Bedingung: Sie müssen Landarzt werden, sonst kostet es 250.000 Euro. Das ist laut Gericht grundsätzlich okay. Ausnahmen kann es aber geben, wenn die Mediziner Kinderärzte werden statt Hausärzte. Der AfD-Politiker Rausch ist in Sachsen-Anhalt zum Landtagspräsidenten gewählt worden. Es ist das erste Mal für die Partei, die da vom Landesverfassungsschutz als gesichert rechtsextrem eingestuft wird. Die SPD-Chefin im Landtag schenkte Rausch zum Start eine Ausgabe des Grundgesetzes und eine weiße Rose, ein Symbol des Widerstands gegen den Nationalsozialismus. Wikipedia ist nach eigenen Angaben von KI-Bots gehackt worden. Die Stiftung hinter dem Online-Lexikon hat nach möglichen KI-Aktivitäten gesucht und ist auf welche von ChatGPT-Hersteller OpenAI gestoßen. Deren KI war in letzter Zeit an mehreren Hacks beteiligt. Bei Wikipedia soll sie Einträge geändert und die Server stark belastet haben. Die Spiele der Fußballfrauen-Nationalmannschaft laufen auch in Zukunft im Free-TV bei ARD und ZDF. Die Sender haben sich die Rechte gesichert an praktisch allen Länderspielen bis 2031. Die Spiele des Frauenteams haben in letzter Zeit immer mehr Fans gefunden, sowohl in den Stadien als auch in Livestreams.
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3: Mit Sarah Geißler, guten Abend. Nach Berlin und Bremen geht jetzt auch in Nordrhein-Westfalen die Sonne unter. Dazu ist es mal mehr, mal weniger aufgelockert, aber fast überall trocken, bei aktuell immer noch 14 bis 19 Grad. Die Nacht bleibt trocken. In Bremen und Berlin ist es auch mal dichter bewölkt, in NRW oft klar. Allerdings entstehen örtlich auch diese Nacht wieder Nebel- oder Dunstfelder bei Tiefstwerten von 11 bis 4 Grad. Morgen ist es dann nach Nebelauflösung lange trocken und freundlich, bevor am Abend in Nordrhein-Westfalen Regen aufzieht, der in der Nacht Bremen und morgens dann auch Berlin erreicht. Dazu morgen in Bremen und Berlin noch mal 20, im Rheinland bis 23 Grad. Ab Donnerstag wird es windig, grau und nass, bei maximal noch 16 Grad.

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2: Rise and Shine Club Mäuse und kommt zurück am anderen Ende des Regenbogens.
3: Ja, wir freuen uns, dass ihr die Clubtüre wieder öffnet hier. Ich bin gespannt, was wir heute erleben werden.
2: Es ist wieder Abenteuerzeit, das kann ich sagen.
3: Du machst einen kleinen Ausflug.
2: Ich mache einen kleinen Ausflug. Ich mag unser Studio, es ist wie so ein Wohnzimmer, aber ich brauche das Abenteuer, ich brauche Adrenalin, ich bin wie so ein Schmetterling. Deswegen bin ich mal hinfortgeflogen.
3: Und zwar zum Hole Festival. Gib mir doch mal ein kleines Intro, was macht dieses Festival so besonders?
2: Ey, das ist ein queeres Festival, das gibt's jetzt schon 8 Jahre. Und es ist
3: krass, mit, schon so lang.
2: Richtig lang, oder?
3: Mhm.
2: Und es ist mit das größte queere Festival auf der ganzen Welt.
3: Ja.
2: Dieses Jahr sind ungefähr 12.000 Queers und Allies zusammengekommen. Und da wird 3 Tage lang durchgefeiert. Es gibt Kunstinstallationen, es gibt Workshops, es gibt ein Community-Gefühl und man ist wirklich in so einer Utopie, also so eine Traumwelt.
3: Mhm.
2: Weil man sich denkt, wow, krass, so könnte die Welt aussehen, ne?
3: Ich bin total gespannt, ehrlich gesagt, und freue mich. Ich kenne das Festivalgelände, das ist ja mitten in Sachsen-Anhalt, gar nicht so weit weg von Leipzig. Und jetzt sind wir ja in so einer ein bisschen besonderen Situation. Wir stehen gerade kurz vor den Landtagswahlen in Sachsen-Anhalt. Die sind in 3 Tagen, am 6. September. Wir nehmen also gerade am 3. September auf. Und aktuell geht man davon aus, dass die AfD dort 40% erreichen wird. Mhm. Und das ist viel. Und dazu kommt auch noch, dass der Landesverband der AfD vor Ort, der wird dort vom Verfassungsschutz als gesichert rechtsextrem eingestuft. Also auch nochmal eine besondere Situation. Gerade wenn wir uns angucken, okay, Queers, die stehen auch oft einfach direkt in der Zielscheibe von Rechtsextrem.
2: Ja, und bei dieser Prognose von 40% habe ich, um ehrlich zu sein, bange, weil ich mir denke, wie kann gerade dieses Festival dort stattfinden? Ne? Also Thema Sicherheit. Wie sicher fühle ich mich als queere Person gerade dort zu sein? Das werden wir heute besprechen. Und ich habe auch recherchiert, was ist in der Vergangenheit auf diesem Festival passiert oder um dieses Festival herum. Und ich habe Schlagzeilen gesehen von einem Busfahrer, der die Mitnahme von Queers verweigert hat in den vergangenen Jahren.
3: Mhm.
2: Und 2024 war die Rede von einer Bombendrohung. Ich habe unter anderem dafür auch 2 Mitglieder vom Hole-Team getroffen und die haben mir das erzählt.
4: Also es war keine konkrete Bombendrohung von außen, sage ich jetzt mal, die über die Behörden an uns herangespielt wurde. So viel kann man vielleicht sagen.
3: Darauf werden wir auf jeden Fall später nochmal zu sprechen kommen. Uns beschäftigt heute die große Frage, wie so ein krass riesiges queeres Festival in so einem Raum sicher sein kann. Und du warst ja wieder für uns on Tour und hautnah dabei.
2: Warum darüber sprechen, wenn man mittendrin sein kann? Und deswegen haben wir das auch jetzt gemacht. Hole gibt es seit 2017. Und mit Hole ist etwas entstanden, was es davor so nicht gab. Zumindest nicht bei uns in Deutschland. Ein Festival von Queers für Queers. Wir melden uns jetzt hier vom Bus. Ich bin jetzt schon unterwegs mit meinen Friends und ich muss sagen, das ist mein 2. Jahr Hole. Ne? Ich bin ganz ehrlich, ich war da schon letztes Jahr und man sagt, das 2. Jahr ist immer das beste Jahr, weil man einfach schon seine Learnings gemacht hat, weil man weiß, wie man mit allem umgeht und was man besser machen kann. Und deswegen sitze ich jetzt auf dem Bus, denn letztes Jahr bin ich da mit dem Zug angereist und ich sag's euch, wenn man da mit dem Zug anreist, dann reist man da an und kommt erstmal mitten im Nirgendwo an. Bedeutet, man ist mitten in einem Kaff in Sachsen-Anhalt und Fakt ist, dass gerade dort halt sehr, sehr viele Leute die AfD wählen. Bedeutet, das Sicherheitsgefühl ist jetzt nicht on the top notch, aber mit dem Bus kommt man halt direkt auf dem Festival an und ist einfach viel sicherer. Ich bin voll aufgeregt. Ich habe schon meine Nägel gefärbt hier. Für alle Leute, die das Ganze jetzt hier mit Video schauen, gönnt euch einmal die Nails und meine Haare sind auch gefärbt. Also ich bin ready fürs Festival und ich gehe da so mit bestimmten Aufgaben hin. Ich will herausfinden, was für ein Sicherheitsgefühl hat man auf diesem Festival. Als queere Person fühlt man sich überhaupt sicher, dort zu sein. Und dann will ich auch wissen, was ist an dem Festival anders als andere Festivals. Ich bin dieses Jahr nicht alleine da, sondern ich gehe mit meiner ganzen Squad dahin. Also das ist ganz sweet. Aber ich habe mir auch so ein paar Ziele gesetzt, die ich auf jeden Fall dieses Jahr erfüllen will. Ich will neue queere Connections knüpfen. Ich möchte mindestens so einen Workshop besuchen oder irgendeine Veranstaltung außerhalb von einem Dancefloor. Also dass ich jetzt nicht nur tanze, sondern dass ich auch mehr sehe. Und ich möchte eine Whole Bingo-Aufgabe mit euch erfüllen. Also das ist so die Stimmung, mit der ich da hingehe.
3: Ey, mega geil. Ich bin so gespannt, was du erleben wirst. Ich find's cool, dass du dir schon mal fix die Aufgaben vorgenommen hast, die wir dann natürlich am Ende dieser Folge überprüfen werden und gucken werden, ob du sie erledigt hast. Außerdem erwähnst du ja ein Bingo. Was hat's damit auf sich?
2: Ich sag mal so, das ist ein inoffizielles Hole-Bingo.
3: Mhm.
2: Aber was ich letztes Jahr mitbekommen habe, ist, Hole ist ein Community-Projekt. Da kommen wirklich so viele kreative Queers zusammen und erschaffen diese Utopie, damit wir uns da wohlfühlen können. Und es ist nicht ein Festival, wo man ein Ticket kauft und auf dem Silbertablett die ganze Erfahrung geliefert bekommt. Du solltest bestenfalls etwas dazu beisteuern und was dazu tun, damit dieser Community-Aspekt erweckt wird. Und ich dachte mir so, okay, was kann ich machen? Mhm. Also habe ich Whole Bingo erstellt. Ein Bingo mit 25 Aufgaben, die man alleine oder bestenfalls mit fremden Leuten zusammen erledigen kann. Und so kommt man raus aus seiner Komfortzone und lernt neue Queers kennen. Und geil. Ich wollte eine dieser Aufgaben quasi mit euch zusammen machen und euch dabei mitnehmen.
3: Okay, und was stand so drauf auf deinem Bingo?
2: Oh, warte, was stand da drauf? Gesündigt wird hier jetzt. Nee, also da standen so Sachen wie besuch einen Workshop, kauf einer fremden Person ein Getränk, mach mit drei Leuten an einem Tag rum. Also es war so eine Mischung zwischen ein bisschen spicy, aber auch einfach mit Leuten connecten. Lerne Personen kennen und erzählt euch irgendwie eure Life-Story in 3 Minuten.
3: Ich bin so gespannt, auf welches Bingo du kommen wirst.
2: Ja, ich sag mal schon mal so. Also diesen Punkt habe ich. Aber was ich getan habe, sage ich dann nicht.
3: Dann starten wir doch direkt mal rein.
2: Reporter Dimi meldet sich vom Zelt und wie man unwahrscheinlich schon hören kann, hier bricht ein Sturm aus. Hier fliegen teilweise schon Pavillons weg. Mein Zelt löst sich schon auf. Ja, ich würde sagen, das Festival startet schon mal gut und man wird auf jeden Fall erfrischt. Es soll auch gleich regnen, also mal schauen, wie das hier so abgehen wird. Oh, mein Zelt ist komplett hier am Rumwackeln, Alter. Also ich hoffe, wenn ich zurückkomme vom Festivalgelände, steht mein Zelt noch. Die Stimmung hier aber auf dem Gelände ist sehr gut. Ich glaube, alle freuen sich einfach hier zu sein, verschiedene Queers kennenzulernen. Wir haben hier schon unsere Camping-Nachbarn kennengelernt und es ist ein süßer Vibe. Die Leute probieren schon ihre Fits an. Sicherheitstechnisch muss ich sagen, gab es ja keinen Sicherheitscheck. Transparenterweise muss ich aber auch sagen, dass ich hier vorangemeldet bin. Also das Toll weiß, dass ich hier bin. Ich bin als Pressemitglied da und durfte durch den Artist-Bereich und anscheinend werden Artists hier gar nicht geprüft. Und meine Freunde, die aber durch den anderen Eingang reingegangen sind, haben auch gesagt, die Taschenkontrolle war jetzt wirklich nicht wirklich intensiv und groß.
3: Wild, dass die Taschenkontrolle da so sanft abblieb, gerade wenn wir schon gehört haben, dass es mal sowas wie eine Bombendrohung gab. Hast du die Veranstalter damit konfrontiert?
2: Ja, habe ich gemacht. Ich habe die Chance genutzt und das haben sie dazu gesagt. Wie sieht's denn aus mit der Taschenkontrolle, Leute? Ha. Ich habe es geliebt, dass ich so schnell reingekommen bin, aber da hätte ein Schwert drin sein können, ne?
4: Ich würde sagen, von Jahr zu Jahr versuchen, den Prozess zu optimieren. Aber allgemein versuchen wir da eigentlich einen Mittelweg sozusagen zu finden, um wirklich die Dinge, die nicht aufs Festivalgelände dürfen und sollen, nicht aufs Festivalgelände zu lassen.
5: Also wenn du jetzt sagst, du hättest ins Schwert reinschmuggeln können, also ich würde sagen, spätestens, weil du am ersten Seko mit dem Schwert vorbeigelatscht wärst, hättest du das weg, wäre dir das abgenommen worden. Wir hatten das mal ein Jahr, dass auch plötzlich sehr große Aufregung über den Funk herrschte und dann war es so, dass jemand mit einem Molotow-Cocktail, der übers Gelände läuft. Unser Head of Security ist nochmal zu dem Kollegen, der war noch relativ jung. Von das, so, ja, er hatte sowas in der Hand. Und dann nach der Beschreibung nochmal so, sag mal, könnte es sein, dass es einfach ein sehr großer Dildo war? Und dann sind sie nochmal los und konnten das bestätigen. Und am Ende war es einfach nur ein großer Dildo, mit dem jemand da rumgelaufen ist.
2: Lieber Notgeil statt Notfall.
5: Ja, das habe ich.
3: Alter Dimi. Ja, okay, aber lieber Notgeil statt Notfall, gehe ich mit.
2: Texte. Ja. Du checkst, was ich meine.
3: Okay, also die Taschenkontrolle lief wohl bei einigen irgendwie ein bisschen schneller ab. Also, dass Presse und Artists jetzt nicht so krass kontrolliert werden, würde ich sagen, ist normal. Ist normal, aber BesucherInnen, ich weiß nicht, ob das so die beste Idee ist, weil bei... Also bei Artists und so, da hast du ja die vollen Namen und Adressen und so, du weißt ja, wer die Leute sind. Mhm. Aber bei einem random Besucher, BesucherIn ist ja nicht so.
2: Ja, das ist das Ding. Also ja, genau, ich check das auch bei Presse und meine Friends wurden auch kontrolliert, aber halt teilweise sehr, sehr schnell und ungenau und ich kriege dann einfach ein bisschen Bange, wenn ich dann so höre, dass meine Friends alle reinkommen und die sagen, ah, war easy, die Taschenkontrolle war nichts. Ich bin so, ich meine, geil auf der einen Seite, weil es dann schnell geht. Aber fühle ich mich gerade sicher? Nicht wirklich.
3: Und wie war dein erster Eindruck vom Festival im Vergleich zu den anderen? Was macht dieses Festival für dich so besonders und auch queer?
2: Boah, also in erster Linie sind es die Menschen, die da sind. Du kommst da wirklich an und du siehst Queers, die extra aus der ganzen Welt anreisen. Also wirklich krass. Dann kommen Leute aus Australien, aus Amerika, aus Brasilien extra für dieses Festival hier hin, um 3 Tage das Ganze mitzuerleben.
3: Krass.
2: Und daran merkt man ja auch, wie wichtig so ein Space ist und dass es diese Spaces einfach nicht gibt.
3: Ja, ich habe auch so internationale Berichte dazu gesehen. Also es ist ja weltweit wirklich ein Thema.
2: Voll. Und ey, teilweise, ich saß da, du musst einfach dich irgendwo hinsetzen und ich habe mich gefühlt, als ob ich bei der Fashion Week Front Row sitze. Leute, ich war noch nie bei der Fashion Week, aber in den 3 Tagen war ich die ganze Zeit Front Row, weil die Leute liefern Looks. Mhm. Du kriegst da so viele Inspos und ja, ich finde es ist schön, dass der Kern von diesem Festival aus Kollektiven besteht. Also vor Jahren haben sich so Kollektive gesagt, lass uns diesen Space gründen. Die haben sich zusammengetan und das ist halt immer und immer größer geworden. Die achten darauf, dass sie vor allem queere und TranskünstlerInnen buchen. Jetzt über die Jahre kamen dann noch Workshops dazu, wo es darum geht, dass man über Sex, Konsens, Identität, Zugehörigkeit spricht. Und es gibt außerdem so Veranstaltungen, wo man mit Leuten connecten kann. Es gibt Speed-Dating, es gibt Cruising-Areas, wo man ungestört seine Sexualität ausleben kann und einfach schauen kann, worauf stehe ich? Finde ich hier noch ein Cutie oder so? Und was ich bislang noch nie auf einem Festival gesehen habe, da gibt's eine Douching Station.
3: Ich muss erklären, was es ist.
2: Also Douching ist, wenn man quasi ja mit einer Analdusche zum Beispiel oder so ein Aufsatz für den Duschkopf ja seinen Anus säubert, ne? Wasser reinspritzen, shaken, wieder raus. Und da gab's eine Douching Station. Das heißt, da waren die Leute angereiht, da musste man bezahlen dafür.
3: Wie viel?
2: Rate.
3: 3 Euro.
2: Schatz, double it. 6.
3: What?
2: Ja.
3: Alter. Ja, okay. Ich find's geil, dass es das gibt, so. Aber ist schon teuer. Ist schon viel Geld. Wie viel kostet denn das Ticket an sich?
2: Ich glaube, das Wochenendticket, so 279. Und dann gibt es verschiedene Varianten, Tagesticket. Ich glaube, es gab auch sogar ein Flinter-Ticket. Und es gab auch Tickets für Leute, die sich das nicht leisten können.
3: Ah, ja,
2: also quasi Leute, die gut Asche haben, zahlen mehr für ihr Ticket. Und das begleicht dann wiederum das Ticket für die, die sich das gerade nicht leisten können, damit die halt auch hin können.
3: Also ich finde, ich denke mir oft so, boah, so Festivals krank teuer. Finde auch das sehr teuer. Aber wenn man sich anguckt, was einzelne Konzerttickets inzwischen auch kosten, da ist der Unterschied gar nicht mehr so groß und man kriegt ja da ein fettes Angebot.
2: Genau, du kriegst halt wirklich 3 Tage Queen is pur und nicht nur Musik, sondern auch Kunst und lernst bestenfalls auch was.
3: Trotzdem natürlich einfach ein Haufen Geld.
2: Es ist ein Haufen Geld.
3: Ja, muss man wissen.
2: Und wenn ihr sehen wollt, ey, wie sieht überhaupt dieses Festival jetzt aus? Was kriege ich da für mein Geld und so weiter? Schwappt doch mal rüber zu unseren Social Media Kanälen. @willkommen im Club. Wir haben da fleißig Content gefilmt.
3: So, da könnt ihr wirklich alles sehen. Und bevor wir jetzt gleich weitersprechen über dein Abenteuer und auch hören, wie andere Queers dieses Festival erlebt haben, habe ich einen kleinen Podcast-Tipp für euch. Und der kommt von Herzen. Ich habe meine Bachelorarbeit über Incels geschrieben, also Männer im unfreiwilligen Zölibat. Und die versammeln sich in der Regel im Internet der sogenannten Manosphere. Und genau in diese Manosphere hat sich der Host Ali Gutsfeld hinbegeben. In seinem Podcast Nicht mehr mein Land in der Manosphere taucht er eben in diese Welt ein, landet bei Verschwörungstheorien, bei Frauenhass und bei rechten Populisten. Es ist

0: direkt Mickey getroffen. Für ihn ist, würde ich sagen, zum Holge mittlerweile schon zur Tradition geworden. Das ist so ein Muss, das wird direkt im Kalender eingetragen.
1: Wie Weihnachten.
0: Wie Weihnachten. Er liebt es, aber trotzdem betrachtet er das Verhalten von einigen auf dem Festival auch kritisch. Und das ist seine Erfahrung vom Hole. Das ist schon dein 5. Jahr auf dem Hole. Genau. Bedeutet, das Hole, das muss dir was geben. Das muss ja schon ganz gut sein. Wie würdest du sagen, hat sich das über die Jahre so für dich entwickelt?
2: Es ist deutlich größer geworden, deutlich internationaler. Und die Leute sind einfach nochmal viel diverser geworden. Und man merkt auch wirklich, dass man von allen Communities sich Input holt und das versucht auch umzusetzen.
0: Mit was für Intention bist du denn dieses Jahr hier so reingekommen?
2: Ehrlich gesagt, mit der Intention, mit dem gleichen Ergebnis wie die letzten 4 Jahre zurückzugehen. Ich bin immer heimgefahren und habe was Neues über mich gelernt und fahre mit einem besseren Verständnis von mir selber zurück.
0: Also es gibt viele positive Aspekte an diesem Festival. Gibt es auch was, was du kritisch siehst?
2: Naja, es regnet gerade.
0: Es regnet und wir machen trotzdem dieses Interview. Also wenn ihr unseren Podcast nicht mit 5 Sternen bewertet habt, dann weiß ich jetzt auch nicht, Leute. Aber was gibt es sonst noch so für einen Kritikpunkt außer das Wetter?
2: Es gibt Gruppen hier, die gesammelt auf das Festival kommen und die Regeln, die wir quasi als Community für uns hier beim Hole aufstellen, ein bisschen flexibler auslegen. Wir brauchen alle Buchstaben aus dem Alphabet, um eine Community aufrecht zu erhalten. Und es geht nicht, dass quasi eine Gruppe dann sagt, ja, okay, es ist jetzt mein Space und ich beanspruche alles für mich, was ist immer ein Geben und Nehmen.
0: Voll, wir teilen uns die Bühne, deswegen make some space for the whole spectrum of the queerness. Danke für das Interview.
2: Vielen Dank.
0: Ich wünsche dir eine schöne Zeit, Schatz.
2: Danke und auch. Wir sehen uns auf dem Dancefloor.
0: I see you on the dancefloor.
1: Okay, also schon mal mega geil, dass das Festival irgendwie offener und diverser geworden ist über die Jahre. Er ist ja ein bisschen diffus geblieben, aber sagt trotzdem, es gibt manche Gruppen, die halt raumeinnehmend sind.
0: Ja, ich reiße jetzt mal das Pflaster ab, weil ich war letztes Jahr vor Ort und ich habe die Gespräche natürlich mitbekommen, die da so laufen. Und ich glaube, was ich oft mitbekommen habe, ist, dass Leute sagen, schwule Männer nehmen zu viel Platz ein. Dass sie nicht die anderen Communities mehr beachten oder denen den Space geben. Ne? Und das habe ich letztes Jahr mitbekommen. Ich finde, dieses Jahr waren mehr Flinters da, auf jeden Fall. Und allgemein habe ich das Gefühl gehabt, dass dieses Jahr die Leute viel mehr aufeinander geachtet haben. Also, dass es nicht so war, wie es letztes Jahr erklärt wurde. Aber ich muss sagen, verschiedene Lebensrealitäten können dieselbe Erfahrung machen und das Ganze ja trotzdem anders wahrnehmen,
1: ja,
0: aus einer anderen Perspektive. Und ich habe tatsächlich auf dem Festivalgelände 2 Clubbies getroffen.
1: Wirklich?
0: Ey, Grüße an euch. Und ja, die wurden auch direkt interviewt.
1: Na,
0: wir hören jetzt mal rein. Wie sehr fühlt ihr euch hier als Flinterperson repräsentiert, was das Hole euch so anbietet?
3: Also ich glaube, was das Hole anbietet, da gibt es schon einiges und auch im Vergleich vor 3 Jahren um einiges mehr. Aber von der Crowd ist es wirklich ein Struggle. Also es ist ein sehr schwul dominiertes Festival und man ist als Flinterperson für die Mehrheit absolut unsichtbar. Es macht sehr wütend und es tut auch ein bisschen weh.
4: Ja, ich würde auch sagen, man merkt es so auf der Tanzfläche, wenn man einfach unsichtbar ist, Leute durch einen durchrennen und eine Entschuldigung auch einfach nicht mehr existiert. Und dann auch bei so Kleinigkeiten wie bei Toiletten oder Einrichtungen, hygienische Einrichtungen, dass es auch keine Tampons oder so zur Verfügung gibt. Für menstruierende Menschen ist einfach schwach, würde ich sagen.
1: Ja, ich checke.
0: Da kamen die Fakten auf den Tisch.
1: Ja, da wird kein Blatt vor den Mund genommen. Ich finde es auch richtig, dass man die Kritik so benennt.
0: Ja, safe. Nur so kann man das ja ändern.
1: Es scheint ja so, als wären sie schon bereit, irgendwie Kritik auch umzusetzen. Die Frage ist, zündet es dann auch? Und ich kenne es ja sehr gut aus diesen Spaces, auch genauso als queere Frau. Also es ist jetzt wirklich kein Einzelfall.
0: Wenn du dich jetzt so reinversetzt in so Veranstaltungen, wo ja das breite Spektrum der Queerness, sage ich mal, hingehen kann, wie fühlst du dich da?
1: Da muss ich ehrlich gesagt mir gar nicht reinversetzen. Ich kenne es voll aus meiner Lebensrealität, wenn ich mir angucke, wie viele Schwulenbars gibt es, wie viele Vereine für schwule Männer, wie viele Veranstaltungen, wer macht queere Stadtführungen und so weiter. Das ist alles noch auf schwule Männer ausgerichtet und wenig für Flinter. Wenn man sich mal anguckt, was gibt es für Partys? Sie sind wirklich, kann man an einer Hand abzählen und das in Berlin.
0: Ja, ja, das stimmt.
1: Da brauche ich von München gar nicht anfangen.
0: Voll. Ich meine, wir haben ja mal versucht, für dich eine Party zu finden, eine Flinter-Sex-positive Party, wo du für eine Repo hinkannst. Und guess what, Leute, die Repo ist nicht passiert, weil diese Party, die findet auch nur 2-3 Mal im Jahr statt.
1: Ja.
0: Aber jeden anderen Tag im Jahr ist da eine Man-Only-Fetisch-Party drin.
1: Ja. Voll. Es ist halt ein Riesenthema.
5: Cosmo.
0: Einiges, was wir hier nachholen müssen, wenn ich mich jetzt wieder zurück aufs Festival versetze, kann ich nur sagen, die Veranstaltenden, die richten extra Spaces ein für die Flinter-Community. Es gab zum Beispiel eine Flinter-Cruising-Area.
1: Spannend.
0: Ne? Es gab eine Dyke-Area. Armwrestling gab's da.

0: Geil.
1: Auch so normales Wrestling, Cocktails, also war süß gemacht. Und dann gab's Trina. Das werden wir gleich noch hören. Trina ist eine Bühne, die organisiert ist von BPOC-Veranstaltern und Artists.
0: Cool.
1: Also da werden extra Spaces geschaffen und gesagt, die Spaces sind für euch, also sollen die auch von euch kommen.
0: Mhm.
1: Ne, so, was braucht ihr, was wollt ihr, organisiert die mit.
0: Voll gut. Ich bin so gespannt, wie jetzt dein erster Tag lief.
1: Ich würde sagen, wir schwappen jetzt mal rein, Leute. Und kleine Memo, das wird jetzt eine kleine Bildcollage, weil ich wollte nicht einfach random die fremden Leute filmen, die vielleicht nicht gefilmt werden wollten.
0: Mhm.
1: Let's
0: okay.
1: go. Okay Leute, ich bin frisch geduscht, ich habe das Outfit an und ich bin jetzt bereit, dieses Festival hier mit euch zu erleben. Also kommt mal mit, kommt mal mit. Und jetzt geht's zur Cruising Village. Ich werde aber jetzt nicht reden, während ich da reingehe, sondern meine Erfahrungen erstmal danach teilen. Okay, also die Cruising Area, der Waldbereich, das ist einer von mehreren Cruising Areas. Der war noch recht leer, würde ich sagen. Also die Gliedmaßen sind noch drin, aber die Leute lernen sich kennen. Es gibt quasi zwei Häuser, die sind quasi leerstehend, also so kann man es beschreiben, so zwei Räume. Da kann Action passieren, aber es gibt auch verschiedene Kunstinstallationen, wo dann die Leute ein bisschen spicy werden können. Und ich glaube, für jede Person ist da irgendwas dabei.
2: People are on fire in the dark room. They're already sucking, fucking, doing threesomes and it's just like six.
1: Really? My angel eyes saw nothing of that. Oh mein Gott. Okay, anscheinend geht es da schon ein bisschen ran, aber das Ganze habe ich noch nicht gesehen. Aber ja, dafür ist die Cruising Village hier auch da. Wir laufen also weiter. Wir sind gerade übrigens in einem Waldweg und hier sind wir bei der Ambient Stage. Hier wird gerade ein Panel Talk gehalten. Also hier wird eher so langsame Instrumentalmusik gespielt. Das ist, glaube ich, zum Runterkommen, wenn einem vielleicht alles zu viel ist, wenn man ein bisschen overstimulated ist, kann man hier hinkommen, sich hinlegen auf dem Sofa und teilweise gibt es auch so Lichtinstallationen, auf die man dann drauf schauen kann. Die sind dann so an der Decke und ja, da kann man ganz gut runterkommen. Wow, man kann sich hier einfach massieren lassen. Hold my cup, Alter. Was? Das würde ich mir schon nicht entgehen lassen. Oh, ganz wichtig, hier ist ein Awareness-Zelt. Hier kann man also hin, wenn es einem gerade nicht gut geht. Und die kümmern sich dann um einen. Hier werden auch Substanzen konsumiert. Und deswegen müssen Leute natürlich auch vor Ort sein, die einfach für einen da sind, wenn man Hilfe braucht. Aber auch wenn es einem mental gerade nicht gut geht und so weiter, da kann man sich immer um ein Awareness-Team wenden. Und ich finde es ganz cool, dass die hier so präsent sind. Okay, hinter dem Awareness-Zelt befindet sich eine weitere Stage. Noch ein Dancefloor und dieser Dancefloor ist tatsächlich neu. Also die haben anscheinend das Festival vergrößert. Das DJ-Set ist quasi in einem Oktopus drin, also da ragen so Tentakel raus. Es sieht echt cool aus. Und da ist einfach noch so ein Boot gebaut aus Holz und da kann man raufgehen und tanzen. Also die Queers, die liefern immer ab mit der Kreativität, ne? Das muss ich sagen. Hier tanzen die Puppies mit den Queers. Ey, hier sehe ich mich.
3: Hello!
1: No way, I'm good. How are you?
3: I'm good.
1: We met like how many years ago? 2 years ago in Thailand.
3: Yes, correct.
1: And now we randomly met here.
3: Yes, absolutely.
1: I love it.
0: Wie krass, dass du einfach so Leuten aus Thailand begegnest.
1: Ja.
0: Na klar.
1: Ich sag's dir, das war nicht mehr ein Klassentreffen, das war wirklich Abschlussball da. Alle waren da.
0: Geil.
1: Alle.
0: Meintest du nicht, es gibt auch noch so eine Sober Stage?
1: Yes, es gab einen Sober Space. Da gab es auch verschiedene Programmpunkte. Und tatsächlich hat am Freitag ein Kumpel von mir einen Programmpunkt da gemacht. Und den habe ich erstmal besucht. Und ich ziehe mal weiter, denn ich sehe schon die Sober Stage. Und da ist tatsächlich eine Activity, die ich sowieso besuchen wollte. Jesus Karaoke, auch ein Kumpel von mir, hostet dann nämlich gleich Karaoke. Und ich finde es so gut und so wichtig, dass ein Festival allgemein einen Sober Space hat. Und man sollte sowieso am Ende von der Musik Energie bekommen. Und ich finde, genau das macht der Sober Space. Hallöchen! Du hostest hier heute die Sober Stage. Einer der wichtigsten Stages, finde ich, auf diesem Festival. Warum würdest du sagen, ist gerade so ein Bereich wichtig für ein queeres Festival?
4: Weil es wichtig ist, dass wir auf einem Festival, egal ob wir sober sind oder nicht, mit uns selber die Connection behalten. Und unser Space ist ein Ort, um immer wieder bei sich zu landen, immer wieder runterzukommen, immer wieder Leute zu treffen, die gerade nichts konsumieren, die bewusst auch zu sich kommen wollen. Weil wir glauben, dass ganz unabhängig davon, ob man nüchtern ist oder nicht, es super, super wichtig ist, die Connection zu sich zu behalten. Und das geht halt immer wieder, indem man sober wählt.
0: Ey, es ist so geil, dass es diese vielfältigen Räume dort gibt und ja, dass es jetzt inzwischen möglich ist.
1: Voll, da ist wirklich für jede Person was dabei.
0: Ja, richtig nice. Es klingt ja echt wirklich so eine Spielwiese, würde ich sagen. Da vergisst man einfach ein ganzes Wochenende seinen Alltag. Man muss sich nicht erklären, man kann einfach mal selbst sein. Ich kann mir vorstellen, dass man sich dabei richtig gut fühlt. Würdest du sagen, du hast dich sicher gefühlt auch?
5: Boah, ich habe mich, als ich reingekommen bin, auf dem Campinggelände und mein Zelt aufgebaut habe, nicht komplett sicher gefühlt. Mhm. Ich glaube, das lag aber auch daran, weil bei mir die Frage so prägnant war. Weißt du, das war ja mein Job, diese Frage für mich zu beantworten.
0: Ja.
5: Das heißt, natürlich habe ich alles dann noch mehr so analysiert und so. Und in dem Moment, wo die Sicherheitskontrollen halt nicht wirklich so da waren, war ich so, okay. Aber ab dem Moment, wo alle meine Friends angekommen sind, wir auf dem Festivalgelände waren, wir unsere erste Dance-Session hatten und ich einfach dieses Community-Gefühl gefühlt habe, aber auch gesehen habe, da bin ich angekommen.
0: Ja.
5: Und dann war ich nicht mehr irgendwie in Sachsen-Anhalt, dann war ich auf dem Hole. Ja, man hat irgendwie so ein bisschen vergessen, wo sich das Ganze gerade abspielt, weil das, was wir gerade vor uns sehen, das ist das, was wir haben.
0: Wir haben aber ja vorhin schon so Andeutungen gehört zu dieser Bombendrohung und so. Hattest du das vielleicht auch im Hinterkopf noch?
5: Nee.
0: Oder hatte ich das gar nicht mehr gejuckt?
5: Nee, das war gar nicht so wirklich präsent, muss ich sagen. Und man muss ja auch sagen, so hinter den Kulissen läuft ja so viel mehr ab, als das, was man wirklich sieht und mitbekommt, wie so überhaupt unsere Sicherheit gewährleistet wird. Und das ist mir nochmal im Gespräch mit Amelie und Elmar richtig klar geworden.
6: Ich glaube, wir haben das große, große Glück, dass wir im Bereich Security mit einem Team zusammenarbeiten, die einfach wahnsinnig viel Erfahrung in queerer Clubkultur mitbringen, das auch gut im Blick haben, sage ich mal, so Gefahrenlagen und uns da auch gut beraten können.
2: Wo wir auch großes Glück haben und sehr dankbar für sind, ist, dass wir mit dem Venue, mit Feropolis, dort auch Partner haben, die uns voll und ganz unterstützen, genauso wie die Gemeinde Gräfenhainichen und auch so unsere direkten Ansprechpartner in Polizeibehörden, in anderen Behörden, mit denen wir ganzjährig im Austausch sind, die wollen alle, dass wir da sind. Wäre natürlich einfacher, sich einen neuen Ort zu suchen, wo die Lage vielleicht ein bisschen entspannter ist, wo ich mich dann aber auch frage, wo soll das bitte sein, weil die Lage in allen, um Berlin herum ist ja überall nicht entspannt, was das angeht. Und gleichzeitig würde ich auch ungern mich zurückziehen wollen, sondern das eher nochmal als Statement setzen und sagen, nee, wir bleiben hier und wir sind hier.
0: Ja, voll gut, dass es so da dran geht. Und auch, dass man mal so ein bisschen den Blick weitet, was Queerfeindlichkeit als Bedrohungslage irgendwie angeht, weil ich habe immer so ein bisschen Bauchschmerzen, wenn man so auf Ostdeutschland guckt oder aufs Land und sagt, guck mal, wie schlimm es da ist.
5: Mhm.
0: Weil es in den Städten nicht anders.
5: Ja, das stimmt. Da fällt es halt weniger auf, weil wegen die Leute sind viel anonymer. Man kann sich jetzt natürlich die große Frage stellen, ist es nicht ein bisschen paradox, dass gerade an so einem Ort für ein paar Tage so eine queere Utopie geschaffen wird, die dann für die Leute bestenfalls sicher ist, aber für die Queers außerhalb von dieser Utopie halt nicht.
0: Mhm.
5: Und dann muss ich sagen, honestly, wir haben das Recht, sichere Spaces für uns zu erschaffen und Spaces für uns einzunehmen. Wir dürfen uns vor allem nicht einschüchtern lassen, gerade in solchen Zeiten.
0: Mhm.
5: Deswegen, ich glaube, es ist einfach auch ein Statement von den Veranstaltern und von uns als Community, dass wir sagen, wir gehen trotzdem dahin und wir ziehen die kurzen Fetzen an und wir zeigen uns und wir spielen unsere Musik und wir connecten uns, so, weißt du, so, wir bestärken uns.
0: Ja, voll. Zu Beginn hast du ja auch diese Aktion erwähnt, wo der Busfahrer sich geweigert hat, queere Menschen mitzunehmen.
5: Mhm.
0: Haben die Veranstalter irgendwie darauf reagiert?
5: Ja, ey, ich habe die darauf angesprochen. Mhm. Die haben reagiert und zwar ganz direkt. Hören wir rein.
2: Ja, also wir hatten immer mal wieder, dass ein Busfahrer in dem öffentlichen Bus, der da rumfährt, Leute nicht mitnehmen wollte. Und sobald wir es mitbekommen haben, haben wir da sofort reagiert. Die Polizei ist da auch, war da voll auf unserer Seite, ist sofort hingefahren, hat das geregelt. Wir haben es immer versucht, im Vorhinein schon irgendwie so abzufedern, dass man dann wusste, der fährt vielleicht einfach mal an den Tagen nicht, wo wir das sind.
0: Voll gut, dass sie so reagiert haben und auch ehrlich gesagt gut, dass die Polizei sich da so bedingungslos an die Seite von den Queers gestellt hat, ist ja auch nicht immer so. Und die Sicherheitsfrage hört ja auf jeden Fall nicht auf am Ausgang des Festivals, meistens fängt es da eher an.
5: Genau, es fängt da an und man muss ja, ich finde, als veranstaltende Person sicher gehen, dass die Leute auch gut nach Hause kommen. So, ne, man kann nicht sagen, okay, ihr habt diese Linie jetzt überschritten, tschüss, viel Erfolg hier. Wir haben euch hier hingebracht, aber jetzt müsst ihr irgendwie selber klarkommen. So, da muss sich drum gekümmert werden. Und
0: würde man ja in anderen Kontexten auch machen. Also, dass man sagt, okay, wir haben ein fettes Festival, wie kommen die Leute dann von da mit der U-Bahn nach Hause? Da wird ja auch extra Sicherheitspersonal und so aufgestellt. Zum Beispiel, dass nicht 100.000 Menschen auf einmal in eine U-Bahn latschen.
5: Genau, da wird halt ein Konzept erstellt.
0: Ja.
5: So, jetzt muss ich aber sagen, das war ja nicht die einzige Schlagzeile, die es in den letzten Jahren gab zum Hole Festival. Wir haben das schon am Anfang erwähnt. 2024 kam es zu einer Bombendrohung, die natürlich obviously ernst genommen musste. Beim Gespräch mit den Veranstaltern haben sie mir erklärt, dass es sich um eine interne Bombendrohung handelt.
0: Mhm.
5: Bedeutet, eine Person, die das Festival besucht hat.
0: Okay.
5: Hat diese Bombendrohung, ja, gesagt, Falschinformationen rum erzählt. Also wahrscheinlich halt so ein Witz sollte das sein oder so ein Gerücht.
0: Was?
5: Und natürlich wurde das ernst genommen und das Festival wurde zeitweise evakuiert. Und an der Stelle muss ich sagen, Leute, es kann nicht sein, dass Queers sich monatelang so viel Mühe geben, um für uns 3 Tage lang eine Utopie zu erstellen und unsere eigene Community gegen uns selber schießt und Angst schert. Das darf nicht sein. Ich war so froh, dass es eine falsche Bombendrohung war.
0: Mhm.
5: Aber
0: ja, was zur Hölle?
5: Are we good? Mit dieser Angst zu spielen, die immer in uns liegt, dass wir so einen Raum betreten und immer abscannen müssen, sind wir hier sicher, sind wir gut und dann spielt man damit?
0: Krass. Na gut. Abgesehen davon jetzt mal das beiseite. Ich nehme mit, dass das Festival schon viel tut, um irgendwie für Sicherheit zu sorgen auf dem Festival und sich auch dafür einsetzt, aber eben auch teilweise gechallenged wird. Das ist wahrscheinlich die Seite, die man nicht so unbedingt mitbekommt, wenn man einfach 3 Tage dahin fährt, eine gute Zeit hat und dann wieder heimfährt. Klar, so Orga und sowas fällt halt hinten runter und ist im besten Fall nicht ersichtlich für die Leute, die dort Spaß haben.
5: Verstehe ich auch. Man will ja loslassen, ne?
0: Exakt. Kommen wir aber doch jetzt mal zu deinen Aufgaben zurück.
5: Uff.
0: Du hast dir ja was vorgenommen. Ich erinnere mich an erstens neue queere Connections machen, zweitens ein Workshop oder ein Event besuchen und drittens die Hole-Bingo-Aufgabe.
5: Ja. Ey, guck mal, ich habe, sag mal das so, 2 Fliegen mit einer Klappe oder mit einer Klatsche?
0: Mit einer zwei.
5: Ich habe 2 Fliegen mit einer Klatsche erwischt oder so, ne?
0: Ja, ja.
5: Auf jeden Fall habe ich 2 Punkte gleichzeitig geholt, Schatz. Denn die griechische Sünde war unterwegs.
0: Du hast eine queere Connection auf einem Event gemacht.
5: Nee.
0: Schade.
5: Nee, ich habe eine Hole-Bingo-Aufgabe auf einem Event-Space gemacht.
0: Aha.
5: Und ich würde sagen, gönnt euch einfach die Gesänge der griechischen Sirene, Leute. Let's go.

0: Was war das? Ey, mein Adrenalinspiegel ist gerade so weit oben. Und jetzt wird erstmal noch weiter getanzt. Weil dieses Adrenalin, das muss rausgetanzt werden. Tocca, tocca.
1: Wow.
0: Ey, oh mein Gott. Also, kurze Erklärung. Ich war im Sober Space und habe dort Karaoke gesungen.
1: Geil.
0: Das war so quasi so das Event, was ich besucht habe.
1: Das wissen wir ja, dass du das liebst.
0: Da, okay. Schatz, da hole ich mir die Punkte.
1: Ja.
0: Und einen weiteren Punkt gab's, weil ich auf einer Bühne stand und das war ein Punkt auf dem Hole Bingo.
1: Mhm.
0: Be on a stage.
1: Ah, wow.
0: Und ich war auf der Bühne, deswegen habe ich mir da 2 Punkte direkt geholt. Und ich hatte so einen Adrenalinkick, Leute, ihr wisst gar nicht. Das hat mich so gepusht, ich musste so weiter tanzen.
1: Du musstest doch gewöhnt sein inzwischen.
0: Na, das gibt mir immer noch was. Und dann habe ich Amanda Khan gesehen. Leute, ich kenne sie nicht, ne? Aber das ist eine pakistanische Trans-DJ und die hat mich auseinandergenommen. Die wird nochmal besucht, wenn sie jemals irgendwo in der Nähe ist. Kann ich empfehlen.
1: Okay, es fühlt sich ehrlich gesagt an, als hätten wir jetzt schon, ich sag mal, 5 Tage mit dir durchlebt. Wir sind aber noch beim ersten Tag. Wie ging's weiter?
0: Oh Gott.
1: Was passiert denn noch?
0: Oh Gott, das stimmt, das war echt erst der erste Tag. Also, ich habe nicht viel Schlaf bekommen im überhitzten Zelt, bin ich ehrlich. Aber ich habe sehr, sehr viel gelacht. Also teilweise bin ich aufgewacht nach, keine Ahnung, 4-5 Stunden Schlaf, ne? Wenn das Zelt so anfängt, langsam keine Luft mehr drin zu haben, macht man das Fenster auf und dann sehe ich doch schon meine Friends, wie sie da auf den Stühlen sitzen, auf den Campingstühlen und labern. Mhm. Und ich habe mich da hingesetzt und wir haben uns gegenseitig so zum Lachen gebracht. Das hat mir so viel Energie gegeben. Und ich würde sagen, an dem Wochenende sind so viele, kennst du diese Kugeln von Inside Out, diese bunten Bälle?
1: Ja, ja.
0: Es sind so viele Bälle von diesen Core-Memories entstanden. Mindestens 3.
1: Wow.
0: Die ich immer aufbewahren werde, die mir immer so viel Glück geben werden. Ich habe so viel getanzt. Und zum anderen Punkt, ja, ich habe eine neue queere Connection gemacht. Ich habe Gus aus Mexiko kennengelernt.
1: Mhm.
0: Wir haben viel Zeit zusammen verbracht, zusammen gequatscht, getanzt, war cute. Und wir haben uns sogar in Berlin noch mal getroffen,
1: Daddy?
0: Für Dinner und
1: Date,
0: so.
1: Daddy Vibes?
0: Da hast du gesagt Daddy?
1: Nein. Datey.
0: Also Date. Nein. Ah. Also es lief nicht zwischen uns, aber es war einfach, ja, eine schöne harmonische Connection.
1: Cool, Mann, ja. Wie schön.
0: Von daher, 3 points go to Greece.
1: Herzlichen Glückwunsch.
0: Thank you, Schatz.
1: Was ist so dein... Nee, hast du ja schon gesagt. Ich weiß doch, wie dein Fazit ausfällt.
0: Ich glaube, jetzt gerade kann ich mein Fazit gar nicht so richtig hier aufnehmen, weil wir sitzen jetzt hier und es sind schon ein paar Wochen vergangen, seitdem ich da war.
1: Mhm.
0: Aber ich habe einen Tag, nachdem ich zu Hause war, meine Gedanken aufgenommen.
1: Wow, okay, zeig sie mir.
0: Let's watch it. Mein liebster Moment war am Ende der Sonntag. Der Sonntag hatte eine gewisse Magie, weil... Ich dachte mir so, okay, am Sonntag, da sind wir ja alle durch. Wie sollen wir den Sonntag bitte noch schaffen? Ich habe den Sonntag wirklich komplett mit meinen Friends verbracht und dann war irgendwann das Closing, also das allerletzte Set zum Sonnenaufgang. Und ich bin mit meinen Friends dahin gelaufen und ohne, dass ich irgendwie meine anderen Freunde kontaktiert habe oder so oder irgendeine Location geschickt habe, haben wir sie nacheinander gesehen und eingesammelt. Und es war so ein magischer Moment, weil ich mir dachte so, es fügt sich gerade alles. Wir kommen gerade so... diesem Ende zu und irgendwie finden wir gerade unsere ganze Gruppe, obwohl hier 10.000 Leute sind, finden wir uns und finden eine Stelle, wo wir tanzen und die Sonne strahlt auf diese Masse an Queers drauf, die so frei getanzt haben. Die Musik war sehr leicht und ich habe so eine Freude gespürt, ich habe wirklich eine Magie gespürt, mir kamen die Tränen und auch als ich zurückgekommen bin, musste ich 2-mal heulen, einfach wegen diesem Moment und ich glaube, das ist so, wofür wir solche Festivals brauchen, dass man merkt, wir sind so eine krasse Gemeinschaft, wir sind so eine krasse Community und zusammen können wir so eine tolle Energie kreieren. Wir hatten viele Steine, die uns auf den Weg gelegt wurden. Ich meine, letztendlich ist ein Virus ausgebrochen, bevor das Festival überhaupt gestartet hat, auf dem Festivalgelände. Es gab Gewitter und zusätzlich kommt man auch gerade als queere Person mit bestimmten Gedanken in diesem Festival rein, die einen alltäglich beschäftigen. Und in diesen 3 Tagen hat man davon losgelassen, weil man sich gedacht hat, nee, ich bin gerade hier und ich erlebe jetzt gerade diese Realität. Und ja, es ist eine Utopie, weil leider sieht unsere Welt nicht so aus, aber in diesen 3 Tagen ist es gerade so ganz kurz unsere Welt. Und das alles, diese ganzen aufgestauten Emotionen sind dann so am 3. Tag zusammengekommen, als ich diese Gemeinschaft erlebt habe und als ich gesehen habe, was wir für eine Queer Joy zusammen bewirken können. Also dafür, allein dafür hat sich der schlechte Schlaf im Zeltplatz voll gelohnt. Sophia, wenn du das jetzt alles im Studio so hörst, was denkst du? Nächstes Jahr Hole, wäre das was für dich oder eher nicht so?
1: Ey, ja, auf jeden Fall.
0: Ja?
1: Ich hätte schon Bock.
0: Bist du down? Wir haben so ein Camera jetzt.
1: Oh, obwohl ich ja schon gehört habe, es gibt auch ein Lesbenfestival auf Lesbos. Vielleicht kann ich ja mal einen Ausflug machen.
0: Ich glaube, du musst langsam, Schatz. Sei du mal der Schmetterling, der losfliegt und mich komplett hier gaggt.
1: Die Chefetage, sie muss es absegnen. Hiermit ist der Antrag gestellt.
0: So, und sonst hole nächstes Jahr.
1: Ich hab Bock.
0: Was ich noch sagen mag ist, ich hätte niemals gedacht, wenn ich das so mein Teenage-Dimi erzählt hätte. Mm. Du gehst irgendwann mal in Deutschland auf einem queeren Festival mit 10.000 Queers und knüpfst Connections aus der ganzen Welt. Ich hätte gedacht, du hast ja nicht mehr alle. Wir erschaffen Räume, auch in Zeiten, wo man denkt, die werden ausgelöscht oder die werden irgendwie zensiert.
1: Gerade dort, wo es vielleicht auch ein bisschen schmerzt, ist es notwendig, so ein Zeichen zu setzen und sich diese Orte zu kreieren und sich nicht vertreiben zu lassen.
0: So nämlich. Und wir können diese Spaces überall kreieren. Ich meine, jetzt gerade wurde mitten in Sachsen-Anhalt basically eine Pride Parade für 3 Tage kreiert. Und wir haben da so viel Queer Joy mit rausgenommen. Man versucht gerade, unsere Community krass zu bashen. Aber Leute, lasst euch davon nicht irritieren und auch nicht unterkriegen, denn gemeinsam sind wir stark und gemeinsam werden wir es auch immer bleiben. Also stick together. Du bist schon gut so, wie du bist. So, das will ich hier noch mitgeben an der Stelle.
1: Engel.
0: Ja.
1: Ich bin wirklich gespannt, was du als nächstes Abenteuer hier mit hineinbringst ins gemütliche Wohnzimmer. Willkommen im Club.
0: Ich sag mal so, es wird vielleicht kuschelig.
1: Ich bin gespannt. Ihr in den Kommentaren könnt ihr mal raten.
0: Yes.
1: Und bis dahin sagen wir
0: adieu, adieu.
1: Tschüss.
2: Cosmo.

0: 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That's just.
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2: Guten Abend, ich begrüße Sie zur Tagesschau. Zum ersten Mal steht ein AfD-Politiker an der Spitze eines Landesparlaments. Tobias Rausch ist heute zum neuen Präsidenten des Landtags von Sachsen-Anhalt gewählt worden. Für ihn stimmten 48 Abgeordnete. Die AfD verfügt über 39 Sitze im Parlament. Damit sind mindestens 9 Stimmen von anderen Parteien gekommen. Der Parlamentspräsident leitet die Sitzungen und achtet auf die Einhaltung der Regeln. Zum Beispiel kann er Ordnungsrufe erteilen. Außerdem hat er das Hausrecht und die parlamentarische Polizeigewalt.
3: Tobias Rausch ist gewählt. Als erster AfD-Politiker in Deutschland wird er Landtagspräsident.
4: Sachsen-Anhalt ist unsere gemeinsame Heimat. Dieses Parlament ist die gewählte Stimme der Bürger. Lassen Sie uns miteinander reden, miteinander um die besten Argumente streiten, miteinander entscheiden und gemeinsam Verantwortung tragen.
3: Der 35-jährige Immobilienunternehmer ist AfD-Mitglied der ersten Stunde. Anfang des Jahres war er verwickelt in eine Vetternwirtschaftsaffäre. Der Vorwurf, 3 seiner Geschwister arbeiteten für eine AfD-Bundestagsabgeordnete. Heute bekam Rausch bei der Wahl 48 Stimmen. AfD und BSW hatten angekündigt, ihn zu wählen, kommen aber gemeinsam nur auf 44 Stimmen. Demnach müssen 4 Stimmen für Rausch aus anderen Fraktionen stammen. Das führt zu Diskussionen, auch in der CDU.
5: Das habe ich so nicht erwartet. Das ist mal eine geheime Wahl. Wo die Stimmen herkamen, da kann man jetzt drüber spekulieren. Ich persönlich habe ihn nicht gewählt. Das habe ich auch gestern in meiner Fraktion angekündigt.
3: Zum Vize-Landtagspräsidenten gewählt wurde zudem Hans-Thomas Tillschneider. Der bisherige kulturpolitische Sprecher der AfD gilt als Ideologe. Möglich wurde auch seine Wahl durch Stimmen anderer Fraktionen. Das BSW hatte angekündigt, sich zu enthalten. Beobachter sehen in den heutigen Ergebnissen einen Vorgeschmack auf die mögliche Wahl von AfD-Spitzenkandidat Ulrich Siegmund zum Ministerpräsidenten im Dezember. Begleitet wurde die Sitzung von Protesten vor dem Landtag. Mehrere hundert Menschen demonstrierten gegen die Wahl der AfD-Kandidaten. In Sachsen-Anhalt wird die Partei vom Verfassungsschutz als gesichert rechtsextrem eingestuft.
2: CDU, SPD, Grüne und Linke im Bund reagierten entsetzt und besorgt auf die Wahl von Rausch. Die Rede war unter anderem von einem schwarzen Tag für die Demokratie und einem erschreckenden Signal. Besonders beachtet wird jetzt auch das Abstimmungsverhalten der CDU in Sachsen-Anhalt. Die SPD kündigte Gespräche mit der Union im Koalitionsausschuss an.
6: Für die AfD ist alles nach Plan gelaufen. Sie nutzt das heutige Ergebnis erneut für einen Appell an die Union, fordert ein Ende der Brandmauer.
7: In einer Demokratie muss man miteinander sprechen. Und man kann sich nicht hinter Brandmauern, hinter undemokratischen Brandmauern verstecken.
6: Die offene Frage, von wem kommen die zusätzlichen Stimmen für den AfD-Landtagspräsidenten? Trotz geheimer Wahl, für die Linke ist die Antwort klar.
8: Als es also darum ging, einen Rechtsextremen ins höchste Amt zu heben, haben sich 9 von 15 Abgeordneten der Union bewusst dafür entschieden, ihm diesen Weg zu ebnen.
6: Die Union weist das zurück und erklärt, man wolle sich nicht an Spekulationen beteiligen.
9: Es ist eine geheime Wahl und da kommt natürlich grundsätzlich jeder in Frage. Die Tatsache, dass es so ist, ist aus meiner Sicht in höchstem Maße bedenklich.
6: Auch die SPD reagiert bestürzt. Die Wahl in Magdeburg will sie morgen auch im gemeinsamen Koalitionsausschuss mit der Union zum Thema machen.
10: Ich stelle fest, dass scheinbar in der CDU-Fraktion ja die Maßgabe galt, dass man sich enthält. Und das scheint so jedenfalls zahlenmäßig nicht hinzukommen. Und deswegen müssen wir über diesen Umstand reden.
6: Die Grünen sprechen von einem fatalen Signal und von großer Sorge um die Entwicklung.
11: Denn gesichert rechtsextreme Parteien haben nichts in solchen Funktionen zu suchen.
12: Der heutige Tag zeigt, die AfD kann eine Mehrheit im Landtag von Sachsen-Anhalt organisieren. Und der dortige CDU-Fraktionschef Schulze dringt bei den eigenen Leuten nicht mehr durch. Unionsabgeordnete im Bundestag sagen deshalb, jetzt hilft nur noch ein deutliches Signal von Berlin aus. Sonst könne sich das heutige Abstimmungsverhalten bei der Wahl des Ministerpräsidenten wiederholen.
2: Der frühere Präsident des Bundesnachrichtendienstes Hanning steht nun selbst unter Spionageverdacht. Belastet wird er durch Unterlagen, die vor einem Jahr bei ihm gefunden wurden, bei Ermittlungen zum Entführungsfall der Steakhouse-Unternehmerin Block. Hanning war BND-Chef bis 2005 und machte sich später als Berater selbstständig. Dabei soll er von seinem früheren Büroleiter weiterhin mit vertraulichen Informationen aus dem deutschen Auslandsgeheimdienst versorgt worden sein. Zu seinen Kunden gehörte nach Erkenntnissen der Bundesanwaltschaft auch ein Mitglied eines fremden Geheimdienstes.
13: Karlsruhe heute Vormittag. Der frühere Büroleiter beim Präsidenten des Bundesnachrichtendienstes, Manfred D., wird zum Bundesgerichtshof gebracht. 12 Jahre lang soll er an seinen früheren Chef, Ex-BND-Präsident August Hanning, gegen Geld streng geheime Informationen weitergegeben haben. Hanning war schon seit 2005 nicht mehr beim BND, dem deutschen Auslandsnachrichtendienst.
14: Auf diese Weise soll Herr Hanning in den Besitz von ca. 2000 Dokumenten gekommen sein, die zum Teil auch eingestuft waren als Verschlusssachen.
13: Die Dokumente waren bestimmt für den BND-Präsidenten und seine Lagebesprechungen im Bundeskanzleramt mit anderen Sicherheitsbehörden. Hanning arbeitete inzwischen für ein privates Sicherheitsunternehmen. Den Ermittlungen zufolge wollte er mit den Informationen Geld verdienen.
14: In einem Fall steht der Verdacht im Raum, dass Herr Hanning eingestuftes Material verwendet hat, um eine Analyse zu erstellen für einen Mitarbeiter eines fremden Geheimdienstes.
13: Außerdem soll Hanning jahrelang in intensivem Austausch mit einem anderen Nachrichtendienst gestanden und ihn auf Basis des zugespielten Materials mit politischen Informationen versorgt haben, so die Vorwürfe der Bundesanwaltschaft. Um welche ausländischen Nachrichtendienste es geht, ist nicht bekannt.
15: Das ist im Hinblick auf einen Präsidenten des Bundesnachrichtendienstes AD schon ein einmaliger Vorgang, muss man sagen, der die Züge einer Staatsaffäre hat. Wir erwarten jetzt umfassende Aufklärung der Bundesregierung über die Dinge, die zu den Verdachtsmomenten geführt haben.
13: Manfred D. sitzt seit heute Nachmittag in Untersuchungshaft. Morgen wird auch August Hanning in Karlsruhe dem Ermittlungsrichter vorgeführt.
2: Fragen wir nach bei Holger Schmidt in Baden-Baden. Was bedeutet das jetzt für den früheren Chef des Bundesnachrichtendienstes?
16: Na, für ihn persönlich ist es eine persönliche und berufliche Katastrophe, wäre meine Einschätzung. Vor allen Dingen, es droht ihm eine hohe Haftstrafe. Wenn man diese diversen Vorwürfe, die Generalbundesanwalt Rommel gegen ihn erhebt, sich mal so anschaut, dann sind da im Maximum 10 Jahre Haft möglich. Und wenn man sich anschaut, dass es um verschiedene Fälle oder Begehungsarten von spionageartiger Tätigkeit geht, dann wäre meine Prognose, dass wenn das hier tatsächlich zu einem Gerichtsverfahren kommt und wenn sich seine Schuld herausstellt, dass er mit einer mehrjährigen Haftstrafe rechnen muss. Und das ist natürlich für einen früheren BND-Präsidenten eine mittlere Katastrophe und für den Dienst erst recht.
2: Ja, und wie gravierend ist der Fall jetzt für die Arbeit des BND?
16: Eine große Katastrophe, denn der BND ist gerade ohnehin in einer sehr besonderen Situation. Gerade gestern erst hat der amtierende Präsident Martin Jäger in einer Anhörung vor dem parlamentarischen Kontrollgremium gesagt, wie dramatisch, wie herausfordernd er die aktuelle Situation sieht. Und da kann er ja so etwas wie diesen Fall überhaupt nicht gebrauchen. International wird man ihm Fragen stellen, in Deutschland wird man ihm Fragen stellen. Und alle Forderungen nach mehr Befugnissen und mehr Personal werden immer dann auch einhergehen mit den Fragen, was ist denn eigentlich bei euch los, wenn solche Fälle denken. Sind. Also es ist ein denkbar schlechter Zeitpunkt. Deutlich sagen muss man allerdings auch, Martin Jäger war zum Zeitpunkt dieser Tatvorwürfe noch nicht im Amt. Er ist ein neuer BND-Präsident.
2: Informationen von Holger Schmidt. Vielen Dank. Immer wieder greift die Houthi-Miliz im Jemen Ziele in Saudi-Arabien an, zuletzt wieder Ölanlagen und Flughäfen. Unterstützung bekommt Saudi-Arabien jetzt von der Türkei und Pakistan. Sie wollen dort Truppen stationieren, hieß es nach einem Treffen in Riad. Seit August gibt es ein Abkommen zwischen der Türkei, Saudi-Arabien und Pakistan, den sogenannten Mekka-Verteidigungspakt. Im Falle eines Angriffs auf eines der drei Mitglieder sind die übrigen verpflichtet, militärischen Beistand zu leisten. Vereinbart wurde auch eine Zusammenarbeit im Rüstungsbereich und bei den Geheimdiensten. Ramin Sina in Kairo. Der Pakt von Mekka wurde aktiviert. Ist das eine echte Militärallianz oder mehr symbolisch zu verstehen?
17: Ja, beides. Vor allem, wenn man es aus saudischer Perspektive betrachtet. Die Saudis waren in den vergangenen Jahren eigentlich in eine ganz andere Richtung unterwegs, was das eigene Image anging. Der saudische Kronprinz hat versucht, der Welt eine Vision zu präsentieren. Eines blühenden, offenen Landes, sicher für Touristen, für Investoren, für Unternehmen. Aber in diesem Jahr ist Saudi-Arabien in zahlreiche Kriege verwickelt. Angriffe aus dem Iran, aus dem Irak, aus dem Jemen. Und Saudi-Arabien kriegt diese Angriffe nicht wirklich militärisch in den Griff, wirkt schwach. Deshalb nun die Suche nach neuen starken Partnern. Pakistan, Atommacht, die Türkei, Regionalmacht, also auf dem Papier ein Zeichen der Stärke. Es ist aber nicht nur Symbolik, es ist eine richtige Militärallianz. Einige in der Region sprechen schon von der sunnitischen NATO.
2: Kann das eine Wende jetzt im Krieg im Jemen bringen?
17: Ja, da bin ich vorsichtig. Also Pakistan wird wohl Truppen entsenden nach Saudi-Arabien, die Türkei vermutlich Drohnen und Abwehrsysteme liefern. Aber es ist nicht im Gespräch, dass türkische und pakistanische Truppen jetzt in Jemen einmarschieren. Dort sind weiterhin die Houthi. Ich sehe keinen Wendepunkt im Krieg. Die Houthi sind zäh, sie sind kampferprobt, auch gegen auf dem Papier stärkere Gegner. Also kein schnelles Ende in Sicht.
2: Amin Sina, vielen Dank nach Kairo. Im Schwarzen Meer sind erneut zwei Handelsschiffe von Drohnen getroffen worden. Diesmal rund 100 Kilometer vor der bulgarischen Küste. Ein Frachter ist nach der Attacke gesunken. Die Besatzung wird vermisst. Die Crew des anderen Schiffes konnte gerettet werden. Die bulgarische Regierung äußerte sich nicht direkt dazu, wer hinter dem Angriff stecken könnte, verwies jedoch auf den russischen Krieg gegen die Ukraine. Erst gestern war vor der Küste Rumäniens ein türkischer Frachter von Drohnen getroffen worden. Zwei Seeleute starben. In Frankreich sind landesweit wieder zahlreiche Menschen für bessere Bildungsbedingungen auf die Straße gegangen. Dazu aufgerufen hatten Schüler- und Studentenverbände sowie Gewerkschaften. Das Innenministerium sprach von etwa 250.000 Demonstranten. Nach Angaben der Organisatoren waren es mehr als 400.000. Sie protestierten gegen Lehrermangel und den maroden Zustand von Schulgebäuden. Auch heute gab es wieder gewaltsame Zusammenstöße, etwa in Straßburg, Lyon, Rennes und Paris.
18: Saint-Denis kämpft, heißt es hier. Von überall aus der Pariser Umgebung kommen sie zur Place de la République. Schüler, Lehrerinnen, Gewerkschafter. Die Demonstration ist der erste offiziell angemeldete Protesttag seit Beginn der Schülerbewegung. Innerhalb einer Woche sind all diese Leute gekommen, also habe ich natürlich Hoffnung, dass das was nützt. Auch zahlreiche Ordnungskräfte sind vor Ort. In den vergangenen Tagen gab es hunderte Verletzte und tausende Festnahmen, während Schulen in ganz Frankreich von den Jugendlichen blockiert wurden. Das harte Vorgehen der Polizei gegen Minderjährige wird besonders kritisiert. Alle sollten sich uns anschließen, auch die Polizei. Wir beschimpfen sie zwar oft, aber letztlich wollen wir ihre Unterstützung, damit die Regierung uns endlich versteht. Die wehrt sich gegen Kritik an den Ordnungskräften. Sie seien nicht bewusst gewalttätig. Wir müssen gegen die Lügen vorgehen, die verbreitet werden, in den sozialen Medien und der Öffentlichkeit. Den Demonstrierenden geht es um mehr Lehrpersonal, intakte Schulgebäude, Abschaffung der umstrittenen Studienplatzvergabe. Die Leute sind sich gewisser Dinge bewusst, die Ungleichheiten sind da, man kann nicht so tun, als würde man sie nicht sehen. Liberté, Égalité, Fraternité, Freiheit, Gleichheit, Brüderlichkeit, der Wahlspruch der Französischen Republik. Die Demonstrationen heute sollen das einmal mehr bekräftigen.
2: Vor 11 Jahren brachte ein psychisch kranker Co-Pilot eine Maschine der Lufthansa-Tochtergesellschaft Germanwings absichtlich zum Absturz. Jetzt sind 30 Hinterbliebene mit einer Klage gegen das Luftfahrtbundesamt gescheitert, das die Gesundheitsprüfungen der Piloten überwacht. Das Landgericht Braunschweig entschied, Ansprüche auf Schadensersatz müssten an die Fluggesellschaft gerichtet werden. Das hatten die Kläger schon vor Jahren versucht. Doch damals urteilten mehrere Gerichte, die Lufthansa sei nicht für die Gesundheitsprüfungen verantwortlich. Der Nobelpreis für Physik geht in diesem Jahr an den belgischen Astrophysiker Francis Hudson, der in den USA forscht. Er befasst sich mit Neutrinos. Das sind Elementarteilchen aus dem Weltraum, die keine Ladung und auch kaum Masse haben. Entsprechend schwierig ist es, sie zu beobachten. Hudson hatte die Idee, dass man diese Teilchen in einem riesigen Eisblock am Südpol einfangen kann und dann das Licht misst, das sie ausstrahlen.
19: Hier am Südpol sucht das Forschungsteam von Francis Hulson nach Neutrinos, sogenannte Geisterteilchen. Der belgisch-amerikanische Teilchenforscher Francis Hulson hatte von Anfang an den Plan, mit Hilfe eines großen Observatoriums die Teilchen in der Antarktis zu suchen. Hulson war heute bei der Bekanntgabe telefonisch zugeschaltet, sprach von einer großen Überraschung.
20: Er ist eigentlich auch Theoretiker, das ist also was Besonderes, dass also ein Theoretiker ein Experiment vorschlägt und dann sich damit durchsetzt.
19: Die Neutrinos sind überall, durchfliegen die Fläche von der Größe eines Daumennagels milliardenfach in der Sekunde. Doch sie reagieren fast nie mit Materie. Um die Neutrinos trotzdem zu entdecken, sucht das Forschungsteam hier unter dem Eis. Trifft ausnahmsweise ein Neutrino auf ein Atom im Eis, entstehen Lichtblitze. Nur deshalb können sie entdeckt werden. Durch 5000 Lichtsensoren, die installiert wurden. Die Forscher beobachten mit ihrem Observatorium, dem sogenannten Ice Cube, die Neutrinos, die von weit außerhalb unseres Sonnensystems stammen.
21: Als Ice Cube sie zum ersten Mal nachgewiesen hat, waren das erstmal eine Handvoll, zwei Handvoll von Ereignissen. Die wurden tatsächlich anfangs mit Namen benannt, weil sie so einzigartig waren. Heute wissen wir, dass es keine Seltenheit des Universums ist.
19: An dem Detektor sind auch deutsche Forschungsteams beteiligt. Weltweit entstehen neue Observatorien und schauen ins Universum. Zum Beispiel auch auf die Entstehung von schwarzen Löchern.
2: Und wer ganz tief ins Universum der Literatur abtauchen möchte, der kann das jetzt wieder in Frankfurt am Main tun. Am frühen Abend wurde dort die 78. Buchmesse eröffnet. Morgen und übermorgen bleibt die Branche noch unter sich. Von Freitag bis Sonntag kann dann jeder die Messe besuchen, der sich für gedruckte und digitale Literatur interessiert. Als Ehrengast kann Tschechien in diesem Jahr seine kulturelle und literarische Vielfalt präsentieren. Und nun die Wettervorhersage für morgen, Mittwoch, den 7. Oktober.
22: Morgen bestimmt im Wesentlichen noch ein Hoch unser Wetter, am Abend übernimmt das Tief über Westeuropa. Vielerorts ist es in der Nacht klar, stellenweise bildet sich Nebel. An den Küsten regnet es örtlich, an den Alpen Schauer. Am Tag ist es nach Nebel oft sonnig, im äußersten Norden einzelne Schauer. Zum Abend kommt im Westen Regen auf, vereinzelt sind Gewitter dabei. In der Nacht 14 Grad auf den Nordseeinseln, 4 Grad in den Tälern der Mittelgebirge. Am Tag 17 Grad auf Sylt, 27 Grad im Südwesten.
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0: zusammen.
1: Er ist der erste AfD-Politiker, der in Deutschland zum Landtagspräsidenten gewählt worden ist. Tobias Rausch war sichtlich bemüht, in seiner ersten Rede moderate Töne anzuschlagen.
2: Ich werde dieses Amt nicht als Präsident einer Fraktion führen, sondern ich werde es als Präsident des gesamten Landtages von Sachsen-Anhalt führen. Und diesen Anspruch möchte ich gerecht werden.
1: Im Parlament müssten für jeden die gleichen Regeln gelten, egal ob es sich um eine große oder um eine kleine Fraktion handelt. Er werde als Präsident hart in der Sache sein, aber fair im persönlichen Umgang.
2: Politische Härte in der Sache und persönlicher Respekt schließen sich nicht aus. Man hat manchmal das Gefühl, dass die Gesellschaft und Teile der Repräsentanten verlernt haben, dass man anderer politischer Meinung sein kann und trotzdem normal und fair miteinander umgehen kann. Ich möchte dieses Amt deshalb mit Fairness, Ruhe und der nötigen Konsequenz führen.
1: Am Mittag war Rausch mit 48 Ja-Stimmen im ersten Anlauf zum Landtagspräsidenten gewählt worden. AfD und BSW haben zusammen 44 Stimmen. Rausch bekam also zusätzlich 4 Stimmen aus anderen Fraktionen. CDU-Fraktionschef Sven Schulze zeigte sich überrascht. Er könne sich nicht erklären, woher diese Stimmen gekommen sind, sagte er. Vor dem Landtagsgebäude protestierten rund 500 Demonstranten und warnten vor Rechtsextremismus. Die konstituierende Sitzung des Landtags von Sachsen-Anhalt war am Vormittag von der dienstältesten Abgeordneten Eva von Angern eröffnet worden. Die linken Politikerin warnte in ihrer Rede vor den Folgen einer stärker werdenden AfD.
3: Eine neue Regierung ist noch nicht gebildet und die Wirkungen der angekündigten künftigen Landespolitik werden bereits spürbar. Erste Bewerberinnen und Bewerber für das Lehramt, sie springen ab. Gebuchte touristische Reisen nach Magdeburg, sie werden storniert. Nachbarländer werben um unser Personal und Mitglieder der Bundesregierung machen sich öffentlich Gedanken darüber, ob Sachsen-Anhalt weiter Fördermittel etwa in der Bildung bekommen können, wenn bundesrechtliche Standards nicht mehr eingehalten werden sollten.
1: Am Nachmittag beschloss der Landtag eine neue Geschäftsordnung. Die ermöglicht es der AfD, zusätzlich zum Präsidenten einen Vizepräsidenten zur Wahl zu stellen. Nominiert wurde Hans-Thomas Tillschneider, der umstrittene rechte Ideologe der AfD. Das BSW erklärte, Tillschneider nicht mitwählen zu wollen. Dennoch bekam auch der Stimmen aus anderen Fraktionen. Ebenfalls zum Vizepräsidenten wurde Carsten Borchert von der CDU gewählt, Armin Willingmann von der SPD fiel durch. Im Dezember soll im Landtag von Sachsen-Anhalt Ulrich Siegmund zum Ministerpräsidenten gewählt werden. Auch er muss auf Unterstützerstimmen aus anderen Fraktionen hoffen.
0: Jochen Müller über die heutige konstituierende Sitzung des Landtags in Sachsen-Anhalt. Und wir wollen das noch einmal weiter vertiefen mit unserem Reporter in Magdeburg, Uli Wittstock. Ich konnte mit ihm kurz vor der Sendung sprechen und wollte zunächst von ihm wissen, was bedeutet diese Wahl nun eigentlich? Welchen Einfluss hat der Landtagspräsident?
4: Naja, der Landtagspräsident hat schon einen ziemlich großen Einfluss, muss man sagen. Zum einen bestimmt er so ein bisschen die Parlamentskultur, denn er ist natürlich in der Lage, durch Eingriffe in die Debatten dann auch dafür zu sorgen, dass niemand über die Stränge schlägt. Also es gibt dann Ordnungsrufe und da ist natürlich die Frage, wer wird wann wofür gemaßregelt. Und in der letzten Legislatur war es so, da gab es insgesamt 37 Ordnungsrufe, 32 davon gingen an die AfD und 5 an die übrigen Parteien. Das zeigt schon, von wem besonders rau und harsch debattiert wird. Und die Frage ist jetzt, ob sozusagen der Landtagspräsident jetzt überparteilich diese Regeln auch tatsächlich für alle Parteien gleich anwendet. Er hat es heute versprochen, hat gesagt, Fairness, das ist ihm wichtig. Es gelten dieselben Regeln für alle Parteien, egal wie groß, wie klein. Und daran wolle er sich messen lassen. Gut, das wird man sehen, ob das funktioniert. Und der zweite stellvertretende Präsident, Parlamentspräsident Hans-Thomas Tillschneider von der AfD, der ist nun tatsächlich ein erwiesener Rechtsausleger. Und der ist auch scharf in seinen Urteilen. Und ob der es schafft, überparteilich hier im Landtag zu präsidieren, das wird man mal sehen.
0: Bevor wir auf die heutige Sitzung noch mal genauer schauen und auf den Verlauf, wer sind denn diese beiden gewählten AfD-Politiker? Wer ist Tobias Rausch und wer ist Hans-Thomas Tillschneider?
4: Also Tobias Rausch ist relativ jung, 35 Jahre alt. Auf seiner Homepage steht Immobilienunternehmer. Er ist kein Scharfmacher, das sagt er von sich selbst und das stimmt auch. Er ist sozusagen in den scharfen Debatten der AfD eigentlich nie groß zu Wort gekommen. Er spielt aber eine relativ zentrale Rolle in dieser Verwandten. Affäre. Das heißt, 3 seiner Familienmitglieder waren bei anderen AfD-Abgeordneten beschäftigt. Das sorgte dann, wie wir wissen, bundesweit für Kritik. Aber in den Wahlkämpfen

0: spielte das hier in Sachsen-Anhalt so gut wie keine Rolle. Also der Partei hat das offensichtlich nicht geschadet. Und Hans-Thomas Tillschneider, der ist eigentlich Islamwissenschaftler von Hause aus und hat so ein bisschen das Wahlprogramm für die Partei hier geschrieben, auch das Regierungsprogramm. Und der kommt sozusagen schon aus einer dezidiert rechten Ecke und will hier sozusagen eine völkische Politik betreiben. Das sagt er auch ziemlich offen so. Und deswegen gibt es schon einige Befürchtungen, dass er sozusagen das Amt vielleicht nicht so überparteilich führen wird, wie man das vielleicht erwarten sollte.
1: Überraschend ist ja, sowohl Tobias Rausch als auch Hans-Thomas Tillschneider haben ja mehr Stimmen bekommen als im Vorfeld erwartet. Also wie groß war vor Ort dann die Überraschung oder vielleicht auch das Entsetzen?
0: Also die Überraschung war ziemlich groß, kann man sagen. Zum Teil vielleicht auch das Entsetzen. Ich konnte nicht alles sehen, aber fest steht schon, dass es da tatsächlich 4 Stimmen mehr für Tobias Rausch gab, die so nicht erwartet waren. Und auch bei Hans-Thomas Tillschneider ist es eigentlich noch viel überraschender, weil da haben alle Parteien gesagt, außer der AfD, den wählen wir uns nicht, der ist uns zu extrem. Und siehe da, er wurde trotzdem gewählt. Und da stellt sich nun die Frage, wo kommen denn diese Stimmen her? Ja, und da kann man jetzt viel spekulieren, das ist eine geheime Wahl. Und natürlich zeigen die Parteien aufeinander und bezichtigen sich gegenseitig. Aber besonders im Verdacht steht natürlich die CDU, die ja einen internen Zwist ausficht und möglicherweise kommen Stimmen von dort. Aber ich würde mich da nicht festlegen wollen. Ich habe keine wirkliche Erklärung. Die Vermutung liegt nahe, das kann man sagen.
1: Nach diesem Tag, was sind das für Vorzeichen für die Wahl des Ministerpräsidenten in Sachsen-Anhalt im Dezember?
0: Also ich glaube, Ulrich Siegmund geht heute gestärkt aus dieser Landtagssitzung. Die AfD hat mehrfach gezeigt, dass sie mehr Stimmen auf sich vereinigen kann, als sie hier hat und auch mehr Stimmen als erwartet wurden. Und ich glaube, das wird dazu führen, dass Ulrich Siegmund relativ sicher auf die Landtagssitzung in 2 Monaten zugehen wird, wo ja dann er sich zum Ministerpräsidenten wählen lassen will. Es wird wohl so sein, dass es zwischendurch noch einen CDU-Parteitag gibt. Ich glaube, der soll auch noch mal abgewartet werden, je nachdem, was da entschieden wird. Und das könnte dann entweder Ulrich Siegmund auch noch mal in die Hände spielen oder vielleicht auch nicht, das wird man sehen. Aber in jedem Fall hat er auch die Messlatte relativ hochgelegt. Er hat nämlich klar gesagt, ich trete nur im ersten Wahlgang an und wenn er mich nicht wählt, dann gibt es Neuwahlen.
1: Einschätzungen waren das von unserem Reporter in Magdeburg, von Uli Wittstock.
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3: Mit Martin Roschitz. In der Nations League hatte die deutsche Fußball-Nationalelf unter dem neuen Bundestrainer Jürgen Klopp gute und schlechte Momente. Für den DFB-Nachwuchs, die U21 von Trainer Antonio Di Salvo, sieht's richtig gut aus. Mit dem 2:0 Heimsieg in Bielefeld gegen Georgien hat die deutsche U21 das EM-Ticket gebucht. Tim Wichmann.
4: Mission erfüllt für die deutsche U21-Nationalmannschaft. 2:0 gewinnt die Mannschaft von Antonio Di Salvo ihr letztes Qualifikationsspiel auf dem Weg zur U21-Europameisterschaft im kommenden Sommer. 2:0 die Torschützen Noah Darvic in der 10. und Jenan Pejcinovic in der 69. Damit war dann die größte Spannung raus vor über 20.000 Zuschauern in Bielefeld. Rekordkulisse auf der Alm und am Ende dann das souverän gelöste Ticket. Deutschland qualifiziert sich einmal mehr für das Turnier, das zuletzt 2025 erst im Finale endete für Antonio Di Salvos Mannschaft. Auch diesmal werden die Träume wieder groß sein. Viel Talent in dieser Mannschaft und mit heute ist es eben offiziell. Das Ticket ist gelöst für die U21-EM im kommenden Sommer.
3: Die deutsche Fußballnationalelf der Frauen ist in die Vorbereitung auf ihre ersten beiden Länderspiele der neuen Saison eingestiegen. Es ist ja die WM-Saison. In der Nähe von Heidelberg fand die erste Trainingseinheit statt und anschließend gab es die erste Pressekonferenz. Christopher Klein.
5: Bei schönstem Herbstwetter und bejubelt von mehr als 300 eingeladenen Schulkindern haben die DFB-Frauen in Eppelheim bei Heidelberg ihre erste Trainingseinheit der WM-Saison absolviert. Für Mittelfeldspielerin Elisa Senz ein gelungener Start.
6: Ja, ist auf jeden Fall super schön, wieder hier zu sein und endlich in die WM-Saison zu starten. Heute mit reichlicher Unterstützung von vielen Kindern und Jugendlichen. Es ist natürlich schön zu sehen, dass sie uns heute beim ersten Training direkt begleiten.
5: Für die Nationalspielerinnen geht es in diesen Tagen um zweierlei. Sich erstmal zu finden und einzuspielen nach rund 4 Monaten Pause. Aber auch in den Partien gegen Australien und Japan wichtige Erkenntnisse auf dem Weg zur WM im kommenden Sommer zu sammeln, sagt Offensivspielerin Cora Zikai.
7: Andere Nationalitäten kommen mehr über die Mentalität, manche mehr über die Körperlichkeiten. Deshalb ist es da schon wirklich gut, auch dass wir jetzt 2 Gegner haben, die nochmal was ganz anderes mitbringen, auch nicht was Europäisches. Und deshalb bin ich da auch sehr gespannt und ich glaube, dass das uns im Hinblick auf die WM auf jeden Fall sehr weiterbringen wird.
5: Auf diesem Weg können die DFB-Frauen nicht nur beim Training vor hunderten Schulkindern auf eine große Unterstützung setzen. Denn für die Länderspiele am Freitag in Karlsruhe und am nächsten Dienstag in Bremen wurden jeweils schon mehr als 20.000 Tickets verkauft.
8: Soweit Christopher Klein.
1: Und das war der Sport hier im ARD-Infoabend und zwar mit Martin Roschitz. Vielen Dank dafür. Und jetzt ist es gleich in wenigen Sekunden 20.29 Uhr und hier geht es dann gleich auch weiter mit dem Wichtigsten in Kürze in unseren Nachrichten.

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1: Um 20.30 Uhr mit Pascal Küpper. In Sachsen-Anhalt ist mit Tobias Rausch zum ersten Mal ein AfD-Politiker Landtagspräsident. Das BSW hatte vor der Wahl in Magdeburg erklärt, Rausch zur Mehrheit zu verhelfen. Allerdings stimmten noch weitere Abgeordnete für den Vertreter der in Sachsen-Anhalt gesichert rechtsextremen Partei. Aus Berlin Frank Eichmann.
2: SPD-Fraktionschef Miersch kündigt an, morgen beim Koalitionsausschuss mit der Union über die Wahl in Sachsen-Anhalt zu sprechen. Unionsfraktionschef Frei ist ebenfalls höchst besorgt, aber wendet sich gegen die Vermutung, dass im Landtag in Magdeburg CDU-Abgeordnete für die AfD gestimmt hätten. Für Linken-Fraktionschef Pellmann ist die Wahl mehr als nur ein Dammbruch. Dieser Tag werde in die Geschichte eingehen. Ein erschreckendes Signal sieht Grünen-Fraktionschefin Hasselmann in der Abstimmung. Gesichert rechtsextreme Parteien hätten nichts in solchen Funktionen zu suchen.
1: Die Bundesanwaltschaft hat den ehemaligen Präsidenten des Bundesnachrichtendienstes Hanning festnehmen lassen. Gegen Hanning steht der Verdacht der Spionage und des versuchten Landesverrats im Raum. Die CDU äußerte sich zwar besorgt, sieht in der Festnahme aber auch das Zeichen für einen funktionierenden Rechtsstaat. Die Grünen forderten, die Tätigkeiten ehemaliger Spitzenbeamter und höchster Geheimnisträger stärker in den Blick zu nehmen. Von der Linken hieß es, die Geheimdienste seien selbst ein Sicherheitsrisiko. Bundesfamilienministerin Prien hat die Holocaust-Gedenkstätte Babinyar bei Kiew besucht. Gemeinsam mit dem ukrainischen Präsidenten Selenskyj gedachte sie der 100.000 Menschen, die dort vor 85 Jahren unter deutscher Besatzung getötet wurden. Aus Kiew Nils Buhler.
3: Die Verantwortung, die sich für Deutschland aus seiner Geschichte ergibt, werde nicht enden, sagte Bildungsministerin Karin Prien. In der Schlucht Babinyar löschten deutsche Besatzer und ihre Verbündeten im Zweiten Weltkrieg nahezu die gesamte jüdische Bevölkerung von Kiew aus. Gerade in Zeiten des russischen Angriffskrieges sei das Aufrechterhalten des Gedenkens wichtig, so Prien. Der russische Präsident Putin missbrauche die Geschichte, wenn er seinen Einmarsch mit einer angeblichen Entnazifizierung rechtfertige. Die Geschichte verpflichte Deutschland, die Ukraine dauerhaft zu unterstützen.
1: Die Frankfurter Buchmesse ist am Abend offiziell eröffnet worden. Im Fokus stehen in diesem Jahr die Themen Leseschwäche, Urheberrechte und Bedrohung durch künstliche Intelligenz. Morgen öffnet die Messe erst einmal nur für Fachbesucher die Tore. Ab Freitag ist dann auch das breite Lesepublikum willkommen. Bis Sonntag werden mehr als 250.000 Besucher erwartet. Ehrengastland ist in diesem Jahr Tschechien. Das Wetter in Deutschland: nachts viele Wolken, einzelne Schauer möglich. Tiefstwerte 14 Grad auf den Nordseeinseln und 4 Grad in der Lausitz. Morgen bewölkt mit einzelnen Schauern bei Höchstwerten von 17 bis 26 Grad. Am Donnerstag Regen und Gewitter möglich, später freundlicher 12 bis 22 Grad. Das waren die Nachrichten.
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4: Der Physik-Nobelpreis geht in diesem Jahr an einen einzelnen Wissenschaftler. Und zwar an den Jäger der Geisterteilchen. Der in Belgien geborene Astrophysiker Francis Hulson wird für seine Forschung rund um hochenergetische Elementarteilchen aus dem All ausgezeichnet. Das hat die Königlich-Schwedische Akademie der Wissenschaften in Stockholm bekannt gegeben. Unsere Skandinavien-Korrespondentin Jana Simram mit den Einzelheiten.
5: Kungliga Vetenskapsakademien hat beslutat att utdela.
6: Die Königlich-Schwedische Akademie der Wissenschaften hat beschlossen, den Nobelpreis für Physik 2026 an Francis Hulson zu verleihen, für entscheidende Beiträge zum Neutrino-Observatorium IceCube und zur Entdeckung hochenergetischer Neutrinos astrophysikalischen Ursprungs.
5: Neutriner auf astrophysikalist Ursprung.
6: Klingt kompliziert? Einfacher erklärt, der Astrophysiker Francis Hulson bekommt den Physik-Nobelpreis für seinen Beitrag zu einem Observatorium an der Amundsen-Scott-Südpolstation in der Antarktis. Damit lassen sich winzige Elementarteilchen aus dem Weltall, sogenannte Neutrinos, im Eis des Südpols aufspüren. Der in Belgien geborene Physiker forscht an der Universität Wisconsin-Madison in den USA. Schon 1988 hat er erstmals seine Vision zur Neutrinomessung am Südpol präsentiert. Mark Pierce, Vorsitzender des Nobelkomitees. Das IceCube-Projekt ist so umfangreich, dass es unmöglich ist, die gesamte Arbeit allein zu bewältigen. Deshalb hat Francis Hulson eine internationale Zusammenarbeit ins Leben gerufen, an der mehr als 450 Menschen aus 14 Ländern weltweit beteiligt sind. Sie haben ihre Kräfte gebündelt, um diesen riesigen Neutrino-Detektor zu realisieren. Darunter auch das deutsche Elektronensynchrotron DESY und zahlreiche Universitäten aus Deutschland. Mithilfe des IceCube-Observatoriums in der Antarktis lassen sich die Bahnen der Neutrinos im Eis messen, erklärt Bernhard Mehlich vom Nobelkomitee.
7: So the idea, the central idea was to use a very large volume of ice.
6: Die zentrale Idee bestand darin, das große Eisvolumen zu nutzen, damit darin einige der hochenergetischen Neutrinos mit einem Atomkern in Wechselwirkung treten können. Dadurch entstehen geladene Teilchen, die sich durch das Eis bewegen und dabei hellblaues Licht abstrahlen, sogenannte Cherenkov-Strahlung, die man erfassen kann.
7: Blue light, which is called Cherenkov radiation, which can be picked up.
6: Holsen war während der Verkündung zugeschaltet. Ihn erreichte die Nachricht auf dem Weg zu einer Konferenz in Italien. Es sei eine große Überraschung gewesen, die er nicht erwartet habe, so der Nobelpreisträger. Ich hoffe, dass die Auszeichnung der Bedeutung unserer Zusammenarbeit gerecht wird, vor allem einigen sehr wichtigen Personen, die entscheidende Beiträge zu diesem Projekt geleistet haben. Stellvertretend für Sie alle wird Frances Holsen den Physiknobelpreis am 10. Dezember in Stockholm entgegennehmen, am Todestag des Stifters Alfred Nobel.
4: Der Nobelpreis für Physik geht an den belgischen Astrophysiker Frances Holsen.
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4: Hollywood verändert sich drastisch. Da ist der Trend weg vom teuren Kino hin zu billigen Streaming-Produkten. Da ist künstliche Intelligenz, die die Jobs von Schauspielern bedroht. Und da ist die weltweite Konkurrenz von Drehorten, die mit Steuervorteilen und harten Bandagen geführt wird. Unsere Los Angeles-Korrespondentin Antje Sieb über eine Stadt unter Druck.
8: This is Hollywood, California. We have to stay competitive, to stay alive. Get this done. Make Hollywood Hollywood again.
9: Hollywood muss wieder konkurrenzfähig werden, sagt die Filmbranche hier. Denn viele Produktionen sind abgewandert, weil Filmen in der Stadt enorm teuer wurde und andere Länder oder Bundesstaaten attraktive Steuererleichterungen anbieten. Kalifornien hat nachgebessert und Präsident Donald Trump hat sich ebenfalls für US-weite Steuervorteile ausgesprochen, um Filmproduktionen zum Beispiel aus Europa abzuwerben. Produzentin Caroline Gropper freut sich auf Instagram über den neuesten Gesetzesvorschlag.
10: It's the first real federal incentive and it'll make us competitive with the UK, Canada and Australia, places that have been taking production away from the US for years.
9: Statt fürs Kino wird seit Jahren auch immer mehr für Streaming produziert. Das sei ein wichtiger Grund für die größten Jobverluste, erklärt Miranda Banks, Filmwissenschaftlerin von der Loyola Marymount University in Los Angeles. Das alte Businessmodell, Kino und Kabelfernsehen, brachte immer weniger ein. Ein Streaming-Service nach dem anderen ging an den Start und warf im Kampf um Abonnenten immer mehr Produktionen auf den Markt.
11: The impact of what we're seeing right now in Hollywood.
12: Was wir jetzt in Hollywood sehen, hat sehr viel mit dem Streaming zu tun. Diese Masse an Fernsehproduktionen hat uns in eine Überproduktion gesteuert. Weil die Überproduktion zurückgeht, entsteht jetzt dieser Einbruch.
11: And that overproduction is what is now causing that slump or has caused that slump.
9: Anfangs verdiente niemand Geld mit dem Streaming. Mittlerweile schreiben einige Dienste positive Zahlen. Aber insgesamt wird weniger produziert, weil die Verluste auf die Dauer nicht nachhaltig waren. Und Kunden überlegen auch genau, welche Abos sie sich noch leisten, sagt Kate Fortmiller, die an der Filmhochschule der Universität Georgia forscht und lehrt.
11: We're putting out stuff constantly to attract subscribers.
12: Du machst ständig was Neues, um Abonnenten anzuziehen und zu halten. Aber die haben irgendwann auch gemerkt, wie viel Geld sie für all diese Abos ausgeben und haben angefangen, gezielt auszuwählen.
9: Mit monatelangen Streiks hatten Schauspieler und Drehbuchautoren in Hollywood vor 3 Jahren erfolgreich auch um Schutz vor künstlicher Intelligenz gekämpft. Die langfristigen Auswirkungen des Arbeitskampfs seien schwer zu beurteilen, weil so viele andere Faktoren auch eine Rolle spielten, sagt Patrick Adler, der mitverantwortlich ist für den jährlichen Otis Report zur Kreativindustrie Kaliforniens.
13: It can be a bit of a judgment call to say, you know, this is the strike per se, as in versus other things happening in the industry.
9: Wie viele Jobs der Einsatz von künstlicher Intelligenz heute schon kostet oder künftig kosten wird, darüber sind die Meinungen geteilt. Der Otis Report sieht bisher noch wenig Einfluss von KI auf Jobverluste, sagte Adler. So hätte es bei den potenziell am meisten gefährdeten Berufen eher Wachstum gegeben.
13: The jobs most exposed to the artificial intelligence technologies have actually grown the most across the creative economy.
9: Gewerkschaften befürchten, dass vor allem Einsteigerjobs wegfallen könnten.
4: Der Konkurrent Streaming ist omnipräsent, genauso wie die künstliche Intelligenz. Antje Sieb ist deshalb der Frage nachgegangen, wohin steuert eigentlich Hollywood? Und von Hollywood geht es für uns jetzt wieder zurück nach Deutschland. Nach langem Ringen hat sich die Bundesregierung in der vergangenen Woche auf eine Pflegereform geeinigt. Umfassende strukturelle Reformen gibt es noch nicht, dafür aber Maßnahmen, die Geld sparen oder bringen sollten. Kinderlose sollen beispielsweise künftig einen höheren Beitragssatz zahlen. Oder die Hürden, um einen Pflegegrad zu bekommen, die sollen höher werden. Das alles ist auch im brandenburgischen Guben Gesprächsthema. Unsere ARD-Reporterin Aline Lepsch hat dort ein Pflegeheim für uns besucht.
14: Und aufpassen, nach vorne.
15: Heute Morgen ist Sport angesagt. Jeweils mit einem Gummiband bewaffnet, sitzen ein paar Damen und Herren im Stuhlkreis und fordern ihre Muskeln nochmal heraus. Brigitte Hassmann ist seit 2 Jahren hier im Hegelquartier in Guben. Die 85-Jährige mag die Abwechslung.
16: Das, was wir hier geboten kriegen, hätte man zu Hause gar nicht machen können.
15: Ihr Mann ist selbst über 80 und gesundheitlich eingeschränkt. In die Pflegeeinrichtung zu gehen, war für sie also der richtige Schritt. Sie sagt aber auch,
16: ich habe eine einigermaßen gute Rente. Ich möchte mich nicht beklagen.
15: Denn ein Platz hier kostet die Bewohner oder deren Angehörige über 4.000 Euro. Pflegedienstleiterin Yvonne Hiob weiß,
17: das ist natürlich für Familien und auch für einzelne Bewohner eine ganz große Herausforderung, monatlich so viel Geld aufzubringen, um den Heimplatz zu finanzieren. Und man muss natürlich alle Mittel, die man beantragen kann, wie Sozialhilfe, Wohngeld und so weiter, in Anspruch nehmen und hofft dann, dass nur noch ein ganz geringer Anteil für die Angehörigen übrig bleibt.
15: Personalkosten, Material für Pflege, Baumaßnahmen am Haus, all das wird auch von den Bewohnern mitfinanziert. Einen Beitragsdeckel, wie er im Gespräch ist, dass also Bewohner oder Angehörige einen maximalen Eigenanteil von 1.500 Euro zahlen müssen, sieht sie skeptisch.
17: So an sich würde das zur Entlastung der Angehörigen oder auch der zu Pflegenden beitragen. Aber wer übernimmt dann die anfallenden Kosten?
15: Die Pflegeversicherung kann die Kosten schon jetzt nicht stemmen. Daher ja die Reformpläne. Weil immer mehr Menschen pflegebedürftig sind, steigen die Kosten insgesamt in den letzten 20 Jahren von knapp 17 auf über 70 Milliarden Euro. Der Fokus soll jetzt mehr auf Prävention gehen mit einem Check-up 60+. Gleichzeitig sollen Kinderlose mehr zahlen und Ehepartner oder auch Minijobber mitzahlen. Und die Pflegegrade 1 bis 3 sollen zielgenauer vergeben werden. Pflegedienstleiterin Yvonne Hiob versteht darunter höhere Hürden, obwohl sie jetzt schon sieht,
17: dass von den Pflegekassen manchmal nicht der angemessene Pflegegrad befürwortet wird. Und dementsprechend auch nicht ausreichend Geld für die Pflege bereitgestellt wird von dieser Seite.
15: Um Geld zu sparen, schlägt sie vor,
17: dass man die Prozesse optimiert. Es gibt ganz, ganz viele Prozesse in der Pflege, die einfach so suboptimal laufen, dass dort ganz viel Geld, ich sage jetzt mal, verpulvert wird. Beispielsweise für den Transport von Bewohnern, die einfach nur in Blasenkatheter gelegt werden müssen, in andere Krankenhäuser, anstatt man die Ärzte halt so finanzieren würde, dass sie vielleicht Hausbesuche machen. Das ist eine Arbeit von 5 Minuten.
15: Wie die Pflegereform schlussendlich aussieht, soll nun ein Expertengremium bis Ende Januar 2027 vorschlagen. Einen Beschluss und dessen Auswirkungen auf uns alle werden wir voraussichtlich zum 1. Juli 2027 sehen und spüren.
4: Was die Pflegereform ändern würde, Aline Lepsch hat sich für uns dafür einmal in Brandenburg umgehört.

0: Es ist gleich 20.45 Uhr.
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0: Im Bundesnachrichtendienst, da bahnt sich ein neuer Fall von Verrat an, der die Behörde erschüttern könnte. Nach Informationen von WDR, NDR und Süddeutscher Zeitung ermittelt der Generalbundesanwalt gegen den früheren Präsidenten des BND, August Hanning, wegen mutmaßlicher landesverräterischer Ausspähung, Auskundschaftung von Staatsgeheimnissen, versuchten Landesverrat und geheimdienstlicher Agententätigkeit. Kurzum, es geht um Spionageverdacht. Ermittler haben den Ex-BND-Präsidenten heute festgenommen. Jasper Ruppert fasst für uns die politischen Reaktionen zusammen.
2: Im politischen Berlin können sich Politikerinnen und Politiker oft nur auf wenig einigen. Heute ist eine Ausnahme. Die Empörung im Fall August Hanning ist durch die Bank groß.
3: Ist natürlich was jetzt richtig einschlägt wie eine Bombe.
4: Es tun sich Abgründe auf.
5: Es handelt sich hier um eine eisenharte Affäre.
2: Spionage, Landesverrat und geheimdienstliche Agententätigkeit. Das sind die Vorwürfe gegen den ehemaligen Chef des Bundesnachrichtendienstes. Es gilt die Unschuldsvermutung. August Hanning war von 1998 bis 2005 Chef des Bundesnachrichtendienstes. Ab 2012 soll sein ehemaliger Büroleiter im BND ihn jahrelang mit geheimen Dokumenten versorgt haben. Diese soll Hanning für seine Beratertätigkeiten und in einem Fall für eine Analyse für einen fremden Geheimdienst genutzt haben. Um welchen Nachrichtendienst es dabei geht, wurde nicht bekannt gegeben. Wie konnte es dazu kommen?
3: Wir haben auch vielleicht zu sehr in der Vergangenheit geschlafen und manches nicht ernst genommen. Das holt uns jetzt ein. Deswegen ist diese deutliche, klare Reaktion unabhängig von Ansehen und Person sehr wichtig.
2: Sagt CDU-Politiker Marc Henrichmann. Er ist Vorsitzender im parlamentarischen Kontrollgremium, das die Nachrichtendienste kontrolliert. Die Reaktion des Staates im Fall Hanning müsse knochentrocken und knüppelhart sein, sagt Henrichmann. Im parlamentarischen Kontrollgremium sitzt auch Grünen-Sicherheitspolitiker Konstantin von Notz. Er fordert mit Blick auf den BND Konsequenzen aus dem Fall Hanning.
5: Seit vielen Jahren ist bekannt, dass es hier im Umfeld von hohen Beamten auch merkwürdige Lobbytätigkeiten gibt. Da, glaube ich, muss Gesetzgeber nachschärfen.
2: Die Festnahme des ehemaligen BND-Chefs kommt zu einer kritischen Zeit. In den Ausschüssen des Bundestags wird ein Gesetz verhandelt, das den Nachrichtendiensten deutlich mehr Befugnisse geben soll. Für CDU-Politiker Henrichmann sollte der Fall keine Konsequenzen für den Gesetzgebungsprozess haben.
3: Ich glaube, unmittelbar, was die Fähigkeiten der Dienste angeht, gibt es da, glaube ich, wenig zu beraten.
2: Grünen-Politiker von Notz glaubt, dass die Reform der Nachrichtendienste durch die Affäre eher dringlicher werde.
5: Trotzdem erhoffe ich mir im Hinblick auf die parlamentarische Kontrolle als auch auf klare Regelungen, was man tun kann, um Geheimnisträger darauf zu verpflichten, auch Geheimnisse zu wahren.
2: Keine Korrekturen, sondern einen kompletten Stopp des Gesetzes, fordert dagegen linken Politikerin Clara Bünger. Der Fall Hanning zeige, dass die Geheimdienste selbst ein Sicherheitsrisiko seien.
6: Schlimm ist es eigentlich, dass ausgerechnet die Regierung jetzt aus den Diensten eine neue deutsche Geheimpolizei machen will, mit bisher wirklich undenkbaren polizeilichen Befugnissen und auch ohne echte Kontrolle.
2: Ob der Fall Hanning einen Untersuchungsausschuss zur Folge haben könnte, ist unklar. Für Henrichmann von der CDU stellt sich die Frage zur jetzigen Zeit nicht. Man müsse erst die Ermittlungsergebnisse des Generalbundesanwaltes und des BKA abwarten. Für von Notz von den Grünen ermögliche ein Untersuchungsausschuss, die Dinge noch mal genau gegen das Licht zu halten. Gleichzeitig könne sich eine Regierung damit aber auch Zeit kaufen. Zunächst wolle man sich in den Gremien und Ausschüssen des Bundestags mit dem Fall beschäftigen.
0: Jasper Ruppert mit den Reaktionen auf die Festnahme von Ex-BND-Chef Hanning. Und dazu jetzt
1: die Meinung.
0: Und die kommt jetzt von ARD-Terrorismus- und Geheimdienstexperte Holger Schmidt.
7: In Geheimdienstromanen und Filmen wohnen ehemalige Geheimdienstchefs üblicherweise auf dem Land, schneiden versonnen ihre Rosen und empfangen ab und an geheimnisvolle Gäste, denen sie verklausulierte Einschätzungen geben oder für sie aus altem Wissen die Lösung auf Fragen der nationalen Sicherheit haben und so die Welt retten. Die Welt retten ist nicht unbedingt ihr Alltag, aber bei den deutschen Ex-Chefs von Sicherheitsbehörden ist das Weitermachen und nicht loslassen können eine häufiger anzutreffende Eigenschaft. Hans-Georg Maaßen mag so ein Beispiel sein, ohne dass ich ihn auch nur in die Nähe einer Straftat bringen möchte. Weitere Chefs von Sicherheitsbehörden fallen mir ein, als Personen in exklusiven Gesprächskreisen und Beratungsfirmen oder mit dem Wunsch, in den Aufsichtsrat eines Waffenherstellers zu wechseln. Aber der Fall heute, der Fall August Hanning, der hat eine ganz besondere Dimension. Natürlich, was August Hanning so nebenbei trieb, das war öffentlich schon bekannt, bevor heute Morgen das Bundeskriminalamt bei ihm klingelte. Eine eigene Beratungsfirma im Sicherheitsbereich, Schlagzeilen rund um sein Engagement für eine zweifelhafte Bank in Lettland und dann seine Rolle als möglicher Schattenratgeber im Entführungsfall Block. Der Entführungsfall Block war es dann auch, der die aktuellen Vorgänge ins Rollen brachte. Im Prozess um die Frage, ob die Hamburger Unternehmerin und Gastronomin Christina Block im Rahmen eines Sorgerechtsstreits mit ihrem Ex-Mann ihre eigenen Kinder mit Hilfe eines dubiosen israelischen Geheimkommandos aus Dänemark hatte entführen lassen, tauchte immer wieder der Name August Hanning auf. Und zwar so konkret, dass die Staatsanwaltschaft Hamburg Hannings Haus durchsuchen ließ. Nicht schlecht gestaunt dürften die Ermittler dann aber haben, als sie neben möglichen Hinweisen zum Fall Block vor allem tausende Dokumente rund um die Arbeit des Bundesnachrichtendienstes fanden. Dokumente, die Hanning offenbar nicht hätte haben sollen. Generalbundesanwalt und Bundeskriminalamt wurden hinzugezogen. Die Bundesanwaltschaft ermittelt in der Sache schon seit Mai. Für seinen alten Dienst im BND kommt der Fall dabei zu einer Unzeit. Gerade erst gestern hat der derzeitige Präsident Martin Jäger in deutlichen Worten die Herausforderungen seines Dienstes beschrieben. 40 Mal hat er in seinem Eingangsstatement Russland als die größte Gefahr beschworen und dürfte da schon gewusst haben, dass dem BND jedenfalls in der Vergangenheit auch eine hauseigene Gefahr drohte. Ein weiterer Verratsfall mitten im Auslandsdienst, nachdem schon durch die vorherigen Verratsfälle im Ausland die Frage auftauchte, was man denn so alles unbemerkt aus dem BND tragen kann. Der Fall Hanning ist das Letzte, was der Bundesnachrichtendienst gerade gebrauchen kann. Sollten sich die Vorwürfe bewahrheiten, ist es der maximale Absturz für den früheren Präsidenten, der besser Rosen geschnitten hätte, als sich in ein so dunkles Gewerbe zu begeben. Aber manchmal ist das Leben dann eben doch tatsächlich so wie im Geheimdienstroman. Allerdings gilt das auch für die Bedrohung, in der Deutschland gerade von außen steht. Die ist auch so real wie in manchem Roman. Drücken wir unserem Auslandsnachrichtendienst also die Daumen, dass er sich rasch wieder auf die Gegenwart konzentrieren kann.
0: Ein Kommentar war das von Holger Schmidt.
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0: Heute vor 20 Jahren, da starb der Tierfilmer und Naturschützer Heinz Sielmann. Severino Melchior mit einem Porträt.
8: Das ist Vic, das Eichhörnchen.
9: Preisgekröntes Bildungsfernsehen der 50er Jahre. Und dafür gibt es 1953 den Deutschen Filmpreis. Da ist Heinz Sielmann 36 Jahre alt und lebt seinen Traum.
10: In einer stillen Abendstunde sagte ich meinen beiden Eltern, ich muss sowas wie ein Tierfilm werden. Herr Barbon, Jungchen, mein Gottchen, nein. Das ist die Brotlust, du kannst wohl nicht.
9: Aber die Mutter wird weich. Heinz bekommt mit 17 ein Fernglas und eine Kamera. Und es sind erstmal bekannte Tiere aus dem Wald, die Sielmann damit aufnimmt. Für die Reportage Zimmerleute des Waldes beobachtet Sielmann in den 50er Jahren Spechte durch eine Glasscheibe im Baumstamm.
11: Vor allem wollte ich sie in eindringlichen Aufnahmen dokumentieren.
9: Und das ist völlig neu und gefällt der BBC so gut, dass sie zum Dauerabonnenten der Sielmann-Reportagen wird. Schon bald verlässt Sielmann den Wald, zeigt Riesenschildkröten auf den Galapagos-Inseln, Albatrosse vor der Antarktis oder Berggorillas in Zentralafrika. Kein Ort ist zu weit weg.
12: Sie treiben ein groteskes Liebesspiel. Kokett wirbt das Männchen mit ausgestreckten Scheren.
9: Mehr als 200 Filme, Lehrfilme für die Schule und sogar fürs Kino dreht der studierte Biologe Sielmann im Laufe der Zeit. Mit dem Wechsel von der ARD zum Privatfernsehen 1991 schwindet aber allmählich der Zuspruch des Publikums. RTL streicht Sielmanns Sendung wegen schlechter Quoten und er zieht sich allmählich aus der Öffentlichkeit zurück. Aber nicht ohne eine Umweltstiftung zu gründen und 2002 noch ein Naturerlebniszentrum für bedrohte Arten in Herbigshausen.
13: Wir Menschen müssen erkennen, so geht es nicht weiter in großen Bereichen unseres Lebens.
9: Gestorben ist Heinz Sielmann am 6. Oktober 2006 in München. Heute vor genau 20 Jahren.
0: Und das war der Stichtag heute von Severino Melchior.
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0: Der britische Bestseller-Autor Jeffrey Archer ist gestern im Alter von 86 Jahren gestorben. Das hat sein Verlag HarperCollins mitgeteilt. Archer hatte den Weg als Schriftsteller in den 70er Jahren nach dem plötzlichen Ende seiner Karriere im britischen Parlament eingeschlagen. Weltweit hat er bis zu seinem Tod mehr als 300 Millionen Exemplare seiner Arbeit verkauft. Aus London, Lisa Maria Röhling.
14: Jeffrey Archer hatte sich vor einer Woche Zeit genommen für ein langes Interview mit der BBC. Es ging um sein Leben, die Höhen und Tiefen seiner Karriere und seinen neuesten Roman Adam und Eve. Sein letzter Roman, das hatte Archer schon lange vorher angekündigt. Und dabei wolle er auch bleiben. Ich wusste immer, dass es mein letztes Buch wird. Ich habe aber auch immer gehofft, dass es mein bestes Werk wird, damit ich abtreten kann und sagen kann, das war's. Und jetzt, wo es fertig ist und bald veröffentlicht wird, bleibe ich dabei. Ich will keinen weiteren Roman mehr schreiben. Dass Jeffrey Archer überhaupt einmal Schriftsteller werden würde und dann noch so ein erfolgreicher, war eigentlich nicht geplant. 1940 in London geboren, hat er als junger Mann keine besonderen Karrierepläne. Seine Schul- und Unilaufbahn ist eher unspektakulär. Seinen Lebenslauf peppt er gern mal mit der ein oder anderen Schwindelei auf. Schließlich entdeckt er die Politik für sich.
15: This is Jeffrey Archer speaking. Your conservative candidate.
14: Für die konservativen Tories zieht Archer 1969 ins Parlament ein und ist damit der jüngste Abgeordnete seiner Zeit. Archer versteht es, Kontakte zu knüpfen und sich mit einflussreichen Menschen zu umgeben. In einem Interview sagt er, er hat große Ambitionen.
16: I don't pretend that I'm not ambitious.
14: Seine Ambitionen werden aber von seinem eigenen Übermut ausgebremst. Archer ist zwar in vielen wohltätigen Organisationen unterwegs und weiß es, Spenden zu sammeln, privat scheint er sein Geld aber nicht gut anzulegen. Eine Fehlinvestition in eine kanadische Firma treibt ihn in den finanziellen Ruin, das Ende seiner Karriere als Abgeordneter. Hochverschuldet sucht Archer nach einem neuen Job und versucht sich als Schriftsteller. Das ist eher aus der Not heraus entstanden. Als ich das Parlament verlassen hatte mit Schulden von fast einer halben Million Pfund und nach einem Job gesucht habe, da war klar, ich werde sicherlich nicht irgendwo in der Finanzabteilung eingestellt. Sein Debütroman Es ist nicht alles Gold, was glänzt, wird direkt zum Erfolg. Kurz danach erscheint Kain und Abel. Die Geschichte über zwei Männer, die am gleichen Tag geboren werden, aber völlig unterschiedliche Wege zu finanziellem Erfolg einschlagen, ist bis heute eines seiner erfolgreichsten Bücher und verschafft ihm den internationalen Durchbruch. Seine Romane erzählen von Machtspielen, politischen Intrigen, gesellschaftlichen Skandalen, Familiensagen, Spionage, diskutieren Fragen von Geld und Klasse. Doch Archers eigenes Leben ist ähnlich aufregend und skandalbehaftet. 1985 ist Jeffrey Archer neben seiner Arbeit als Autor wieder in die Politik eingestiegen, wird unter Margaret Thatcher Parteisekretär der Konservativen. Dann berichtet eine Zeitung, er soll mit einer Sexarbeiterin geschlafen und ihr danach Schweigegeld bezahlt haben. Archer zieht gegen das Boulevardblatt wegen Verleumdung vor Gericht und gewinnt. Seine Karriere bei den Tories aber ist vorerst zu Ende. Knapp 10 Jahre später ein neuer Versuch, in die Politik zurückzukehren. Der konservative Premierminister John Major beruft ihn ins House of Lords. Archer kandidiert als Bürgermeister von London. Dann der Skandal, der sein Leben noch einmal auf den Kopf stellt.
17: Lord Archer has been found guilty of perjury and jailed for 4 years. Disgrace for the millionaire novelist who conned his way to the center of power.
14: Ein Freund erklärt in einem Interview, dass Archer im Prozess gegen die Boulevardzeitung in den 80ern gelogen habe. Wegen Meineides wird Archer deshalb zu 4 Jahren Haft verurteilt, muss aber nur 2 davon absitzen. Kürzlich sagt er in einem Interview, wie ihn die Zeit geprägt hat. Ich habe gelernt, wie privilegiert ich bin und die Erfahrung hat mir Material für 5 Bücher beschert. Bis ins hohe Alter schreibt Jeffrey Archer Romane, Kurzgeschichten und Sachbücher. Und auch wenn Adam und Eve sein letzter Roman sein sollte, erklärt er in einem seiner letzten Interviews, in Rente gehe er sicherlich nicht.
18: I am certainly not giving up.
14: Ich gebe doch nicht auf. Das ist nicht mein Stil. Ich werde Tag und Nacht arbeiten. Ich werde mich meinen wohltätigen Zwecken widmen. Ich werde ganz viele andere Dinge tun. Und ich werde Kurzgeschichten schreiben, vielleicht eine Novelle.
19: Short stories and possibly a novella.
14: Das Schreiben hat Jeffrey Archer bis zum Ende seines Lebens nicht losgelassen. Laut seinem Verlag starb er am Montag unerwartet und friedlich. Und zwar in einer Pause zwischen 2 Schreibeinheiten.
0: Lisa Maria Röhling mit einem Nachruf auf den verstorbenen britischen Schriftsteller Jeffrey Archer.

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1: Um 21 Uhr mit Pascal Küpper. Die AfD stellt im Landtag von Sachsen-Anhalt künftig sowohl den Präsidenten als auch einen der Vizepräsidenten. Beide Kandidaten erhielten jeweils im ersten Durchgang eine Mehrheit und bekamen auch Stimmen aus anderen Fraktionen. Aus der NDR-Nachrichtenredaktion Thorsten Lange.
2: Landtagspräsident in Magdeburg ist jetzt Tobias Rausch. Der AfD-Politiker wurde mit 48 Stimmen gewählt, 9 mehr als die Partei Sitze hat. Das BSW hatte angekündigt, Rausch zu wählen, doch mindestens 4 Abgeordnete aus anderen Fraktionen müssen dies auch getan haben. Anders als in vielen anderen Bundesländern üblich, strebte die AfD auch einen Vizepräsidentenposten an. Hier erhielt der als besonders radikal kritisierte Hans-Thomas Tillschneider 5 Stimmen mehr, als seine Partei Sitze hat.
1: Die Festnahme des ehemaligen BND-Chefs Hanning hat in Berlin Besorgnis ausgelöst. Die Bundesanwaltschaft ermittelt gegen Hanning wegen Spionage und versuchten Landesverrats. Sicherheitspolitiker von Regierung und Opposition forderten, den Fall umfassend aufzuklären. Für die CDU zeigt die Festnahme, dass der Rechtsstaat handlungsfähig ist. Die Grünen fordern, die Tätigkeiten ehemaliger Spitzenbeamter und höchster Geheimnisträger stärker in den Blick zu nehmen. Und die Linke sieht in dem Fall einen Beleg dafür, dass die Geheimdienste selbst ein Sicherheitsrisiko seien. Die 78. Frankfurter Buchmesse ist am Abend feierlich eröffnet worden. Bei dem Festakt im Kongresscenter kamen Vertreter der internationalen Buchbranche aus Kultur und Politik zusammen. Aus Frankfurt am Main, Antje Bonhage.
3: Kulturstaatsminister Wolfram Weimer nahm die künstliche Intelligenz in den Fokus und forderte von der EU einen stärkeren Schutz des Urheberrechts. Zudem kündigte er an, künftig jährlich ein literarisches Wort des Jahres küren zu lassen. Vereinzelte Reaktionen des Unmuts wie Buhrufe und Pfiffe gab es beim Auftritt des Kulturministers von Ehrengast Tschechien, Otto Klempitsch. Er gehört der rechtspopulistischen Regierungspartei an. Teile der tschechischen Kulturszene kritisieren die Kulturpolitik der Regierung. Die Frankfurter Buchmesse ist ab Mittwoch zunächst für das Fachpublikum geöffnet, ab Freitag für alle. Sie dauert bis Sonntag.
1: Die deutsche U21-Fußballnationalmannschaft hat das Ticket für die Europameisterschaft im nächsten Jahr gelöst. Das Team besiegte in Bielefeld Georgien mit 2:0 und sicherte sich damit den ersten Platz in der Qualifikationsgruppe. Die EM-Endrunde findet im kommenden Sommer in Albanien und Serbien statt. Das waren die Nachrichten. Das Wetter in Norddeutschland. In der kommenden Nacht viele Wolken, im Nordosten auch einzelne Schauer möglich bei 14 bis 6 Grad. Morgen ein Wechsel aus Sonne und Wolken, im Norden wieder Schauer möglich bei Höchstwerten von 17 bis 23 Grad. Am Donnerstag viele Wolken, zeitweise Regen 12 bis 16 Grad. Am Freitag ähnlich viele Wolken und Schauer 12 bis 15 Grad. Es ist 21.03 Uhr.
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4: Aus dem Studio von NDR Info in Hamburg mit Anna Lubeckmann. Guten Abend. Nach der konstituierenden Sitzung des Landtages in Sachsen-Anhalt steht fest, zum ersten Mal in Deutschland ist jetzt ein AfD-Politiker Landtagspräsident. Und das mit einem deutlichen Votum. Mehr Abgeordnete als erwartet haben für ihn gestimmt, auch Abgeordnete anderer Fraktionen. Und auch in Berlin, in der Bundespolitik, verfolgten alle Parteien die Entwicklungen in Magdeburg. Die Reaktionen, die reichen je nach Parteibuch von Jubel über Überraschung bis hin zu Entsetzen. Unsere Hauptstadtkorrespondentin Dagmar Pepping mit einer Zusammenfassung.
5: Es ist ein historischer Moment im Landtag von Sachsen-Anhalt, als Alterspräsidentin Eva von Angern von der Linkspartei das Abstimmungsergebnis verkündet. Tobias Rausch, der Kandidat der AfD, hat 48 Ja-Stimmen bekommen.
6: Sehr geehrter Herr Kollege Rausch, Sie sind damit zum Präsident des Landtages von Sachsen-Anhalt gewählt worden und ich gratuliere Ihnen hierzu. Entschuldigung.
7: Sehr geehrte Damen und Herren Abgeordnete, ich danke Ihnen für das Vertrauen, dass Sie mir mit der Wahl zum Präsidenten des Landtages von Sachsen-Anhalt entgegengebracht haben.
5: 48 Ja-Stimmen, das sind 4 Stimmen mehr als die AfD und das BSW, das eine Zustimmung für Rausch angekündigt hatte, zusammen haben. Woher kommen die Extrastimmen für den AfD-Politiker, dessen Landesverband vom Verfassungsschutz in Sachsen-Anhalt als gesichert rechtsextrem eingestuft wird? Für Heidi Reicheneck, die Fraktionsvorsitzende der Linken im Bundestag, steht fest, dass die Stimmen bei der geheimen Wahl von der CDU stammen. Ebenso wie die 5 Enthaltungen.
8: Das ist der nächste große Schritt zur Machtergreifung einer Partei, die die geistige Erbin derer ist, die dieses Land in seine dunkelste Zeit geführt haben. Wer sich vor diesem Hintergrund enthält, hat keine Haltung. Wer einem Rechtsextremen seine Stimme gibt, hat jedes Recht verloren, sich als Demokrat zu bezeichnen.
5: Reichenecks Forderung an Friedrich Merz, den Kanzler und Bundesvorsitzenden der CDU.
8: Herr Merz, ich erwarte von Ihnen, dafür zu sorgen, dass es aus Ihrer Partei bei der Wahl zum Ministerpräsidenten keine einzige Stimme für die rechtsextreme AfD gibt.
5: Diese Wahl ist für Dezember geplant. Kamen die 4 Extrastimmen für den AfD-Landtagspräsidenten tatsächlich aus Reihen der CDU? Für Thorsten Frey, den Unionsfraktionsvorsitzenden im Bundestag, eine reine Spekulation.
9: Und ich lasse mich auf eine solche Spekulation nicht ein. Es ist eine geheime Wahl. Und da kommt natürlich grundsätzlich jeder in Frage. Die Tatsache, dass es so ist, ist aus meiner Sicht in höchstem Maße bedenklich und besorgniserregend.
5: SPD-Bundestagsfraktionschef Matthias Mirsch war spürbar bemüht, kein Öl ins Feuer zu gießen, um das Koalitionsklima nicht weiter zu belasten.
10: Ich stelle fest, dass scheinbar in der CDU-Fraktion ja die Maßgabe galt, dass man sich enthält. Und das scheint so zahlenmäßig nicht hinzukommen. Und deswegen müssen wir über diesen Umstand reden. Und ich bin mir sehr sicher, dass wir das auch morgen im Koalitionsausschuss natürlich ansprechen.
5: Bei der AfD herrscht dagegen Freude über ihren ersten Landtagspräsidenten. Die jahrelange Ausgrenzung ihrer Partei habe endlich ein Ende gefunden, erklärten die beiden Vorsitzenden Tino Chrupalla und Alice Weidel. Sie hoffe, dass die CDU auf Bundesebene zur Vernunft zurückkehre, so Weidel.
11: Dass man einfach mal miteinander spricht. Denn in einer Demokratie muss man miteinander sprechen. Und man kann sich nicht hinter Brandmauern, hinter undemokratischen Brandmauern verstecken.
5: Grünen-Fraktionschefin Britta Hasselmann spricht dagegen von einem bedrückenden Tag für die Demokratie. Das offenbare Abstimmungsverhalten der CDU sei unverantwortlich. Aber auch das BSW bekam sein Fett weg.
12: Dass sich das BSW zum Mehrheitsbeschaffer für die AfD macht, ist ein unentschuldbarer, ungeheuerlicher Vorgang. Damit hat sich diese Partei aus dem demokratischen Spektrum komplett verabschiedet.
5: Parteigründerin Sarah Wagenknecht hatte es vor der Abstimmung als Selbstverständlichkeit bezeichnet, dass die AfD als stärkste Fraktion den Landtagspräsidenten stellt.
4: Wir hörten einen Bericht von Dagmar Pepping aus Berlin mit den Reaktionen auf die konstituierende Landtagssitzung in Sachsen-Anhalt und die Wahl des ersten AfD-Landtagspräsidenten in Deutschland. Dazu jetzt
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4: Und die kommt heute von Bianca Schwarz aus unserem ARD-Hauptstadtstudio.
13: Was heute im Landtag von Sachsen-Anhalt passiert ist, war zutiefst demokratisch. Aber deswegen finde ich das noch lange nicht normal. Der Wahlsieger einer freien Wahl stellt nun den Landtagspräsidenten. So soll das sein in einer funktionierenden Demokratie. Dahinter steht aber auch die Feststellung, zum ersten Mal stellt die AfD einen Landtagspräsidenten von einem Landesverband, den der Verfassungsschutz als gesichert rechtsextremistisch einstuft. Und ich bin mir ziemlich sicher, dass Sie gerade sehr unterschiedlich reagiert haben auf dieses Wort. Rechtsextremistisch. Manche werden mit den Schultern gezuckt haben. Manche werden einen tiefen Schrecken verspürt haben. Und manche werden genervt die Augen verdreht haben, weil immer irgendjemand mit diesem Rechtsextremismus um die Ecke kommt. Auch das ist zutiefst demokratisch. Wir müssen uns politisch nicht einig sein. Wir können es noch nicht einmal. Perspektiven sind nun mal verschieden. Aber ich möchte deutlich sagen, ich werde einen Teufel tun, den heutigen Tag zu normalisieren. Denn mit diesem Tag ändert sich zweifelsfrei, dass nicht die wehrhafte Demokratie entspannt in der Mitte sitzt und so eine kleine Minderheit am Rande beobachtet. Nein, die frühere Minderheit sitzt jetzt in der Mitte. Auch räumlich, buchstäblich, im neuen Landtag von Sachsen-Anhalt sitzt die AfD nicht mehr traditionell rechts, sondern in der Mitte zwischen CDU und BSW. Und die Mitte ergibt sich für die AfD aus dem folgenden Fakt. Mehr Menschen haben ihre Stimme gegeben als jeder anderen Partei. Aus Sicht der AfD repräsentiert sie jetzt die Mitte. Und da gehe ich nicht mit. Die Menschen hatten ihre Gründe dafür, wo sie ihr Kreuzchen gemacht haben, die vielleicht nicht unüberlegter oder durchdachter waren als die, aus denen man auch die CDU oder die Grünen wählt. Demokratie schützt gerade nicht vor Entscheidungen der Wähler, glücklicherweise, sonst wäre es keine. Aber eine demokratisch gewählte Partei kann trotzdem zutiefst undemokratisch regieren, wenn sie undemokratisch handelt. Die AfD trägt zum ersten Mal Gestaltungsverantwortung. Normalität aber entsteht durch das, was für uns normal wird. Also schauen wir hin, auf das, was sie sagt und noch viel deutlicher auf das, was sie tut. Kritisch zu bleiben in alle Richtungen, das ist zutiefst demokratisch.
4: Und das war die Meinung von Bianca Schwarz aus unserem ARD-Hauptstadtstudio. Und wir machen jetzt einen thematischen, aber auch örtlichen Sprung. Von Sachsen-Anhalt geht es jetzt für uns nach Bayern. Dort fällt die vorläufige Sommerbilanz des Deutschen Alpenvereins eindeutig aus. Es gab nämlich zu wenig Wasser. Auch bei der Berghütte auf dem Brunnenkopf in den Ammergauer Alpen war das der Fall. Dort war eine Quelle, die einst im einst wasserreichen Gebiet wochenlang versiegt. Und das war auch kein Einzelfall, wie Julia Schlegel berichtet.
14: Ein Albtraum war es am Brunnenkopf, als die Quelle dort im Sommer über Wochen versiegte. Christian Deser kennt den Berg seit seiner Kindheit. Seit 7 Jahren ist er hier Hüttenwirt. Eine solche Saison hat er noch nicht erlebt, sagt er. Mit einer winzigen Speisekarte und Pappgeschirr statt Abwasch hat Deser reagiert. Trotzdem blieb immer die bange Frage, wie lange er den Betrieb am Laufen halten kann.
15: Wie knapp war es dann heuer?
16: Sehr knapp.
14: Mehrmals pro Woche musste deshalb ein Tank mit rund 1000 Litern Wasser per Traktor auf den Berg gebracht werden. Ausgerechnet auf den Brunnenkopf. Dabei, erklärt Lars Evers, Hüttenreferent der DRV-Sektion Bergland München, heißt er so nicht ohne Grund.
17: Der Name rührt daher, dass es hier einen Brunnen gab, dass es ein wasserreicher Ort war, ein wasserreicher Berggipfel.
14: Davon ist heute nicht mehr viel übrig. Die Quelle in den Karsthängen liefert seit Jahren immer weniger Wasser.
18: Es gab in der Vergangenheit auch schon sehr trockene Sommer, aber es hat eigentlich doch irgendwie immer gereicht. Und so wie in diesem Jahr, dass die Quelle komplett ausgetrocknet ist, das gab es bisher noch nie.
14: Die Hütte ist längst auf sparsamen Verbrauch eingestellt, mit einem Tank, um Wasser aufzufangen, wenn die Quelle läuft. Außerdem mit Spararmaturen und Trockentoiletten. Mit ihrem Wasserproblem ist die Brunnenkopfhütte im Ammergebirge kein Einzelfall. Nach einer ersten Einschätzung des Deutschen Alpenvereins waren rund 30-40% seiner etwa 300 Hütten davon betroffen. Der Verband will deshalb vorsorgen und erwägt neue Förderprogramme für Hütten, so DRV-Sprecher Julian Rohn.
19: Vom Bundesverband unterstützen wir dann, Wasserspeicher zu vergrößern, um, wenn Wasser kommt, das dann zu sammeln und damit über Trockenperioden zu kommen. Wenn es auf einer Hütte Spültoiletten gibt, dann kann man dort 60% sparen, indem man eine Trockentoilette installiert. Das sind natürlich größere Maßnahmen, die werden dann auch finanziell gefördert.
14: Auch am Brunnenkopf setzt man auf einen neuen, größeren Wasserspeicher. Denn die Wassertransporte als Notlösung hatten ihren Preis mit rund 6.000 Euro zusätzlicher Kosten. Letztendlich eine Folge des Klimawandels, so Julian Rohn vom Deutschen Alpenverein.
19: Die Berge verändern sich einfach, die Alpen sind in Bewegung und der Wassermangel ist halt eine Ausprägung dessen und den spüren wir zuerst auf den Hütten.
14: Zumindest zum Saisonende reicht das Wasser am Brunnenkopf wieder für den normalen Hüttenbetrieb. Langfristig aber, sagen die Verantwortlichen, sei die einzige Lösung ein neuer Wasserspeicher, für den sie jetzt auf Genehmigungen und auf finanzielle Förderung hoffen.
4: Ein Bericht von Julia Schlegel über die Sommerbilanz der Berghütten mit dem eindeutigen Ergebnis: Es gab zu wenig Wasser.
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0: Es ist gleich 21.15 Uhr.
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0: Blockierte Gymnasien und Hochschulen, landesweite Demos. Mitte September haben die Schülerproteste im Großraum Paris begonnen und sich seitdem aufs ganze Land ausgebreitet. Die Schüler gehen seither und auch heute wieder gegen marode Gebäude, chronischen Unterrichtsausfall und das Vergabesystem für Studienplätze auf die Straße. Auch Gewerkschaften unterstützen die Aktion. Die Sorge vor erneuten Ausschreitungen, die ist dabei groß. Unsere Korrespondentin Caroline Diller mit Eindrücken aus Paris.
2: Kurz bevor sich der Demonstrationszug in Gang setzt, stimmen die Protestierenden die französische Nationalhymne an. Version Schülerproteste. Aux armes lycéens, zu den Waffen Schüler. Der martialische Text der Nationalhymne passt allerdings nicht wirklich zur Stimmung auf der Place de la République im Herzen von Paris. Denn die ist entschlossen, aber bisher friedlich. Khalil und Esperanza gehen in Massy, südlich von Paris, zur Schule. Sie fordern vor allem mehr Geld im Schulsystem. Ich bin gekommen, um gegen Stellenstreichungen bei Lehrkräften zu protestieren. Es heißt, die würden gestrichen, weil es in Zukunft aus demografischen Gründen weniger Schüler geben wird. Aber damit soll doch bloß Geld gespart werden. Und das führt dazu, dass in manchen Klassen bis zu 35 Schüler sitzen. Das sind keine Bedingungen, um zu lernen. Es ist skandalös, dass das Geld in weniger wichtige Bereiche wie die Armee fließt. Es ist doch Bildung, die die Nation rettet. Esperanza, Khalil und ihr Freund Nassim wollen sich solidarisch zeigen mit den Schülerinnen und Schülern im Département Seine-Saint-Denis, nördlich von Paris. Dort leben besonders viele sozial benachteiligte Menschen. Dort fehlt das meiste Geld. Dort hatten die Proteste Mitte September begonnen. Tony Tremblay ist Mathelehrer in Seine-Saint-Denis und Vertreter der Gewerkschaft SNES-FSU. Wir protestieren seit 3 Jahren. Lehrkräfte, Abgeordnete und Eltern fordern seit 3 Jahren einen Notfallplan für das Departement. Und alles, was wir als Antwort bekommen, ist die Verachtung der Regierung und dass sie uns die Polizei schickt. Wir halten diese Antwort nicht für angemessen. Wir wollen bildungspolitische Antworten. Seit den großen Rentenprotesten 2023 war die Place de la République bei einer Demo selten so voll von Menschen. Neben Schülern, Studierenden und Lehrkräften sind dieses Mal auch viele Eltern dabei zum Schutz. Auch Gewerkschaften und linke politische Parteien.

0: immer nur verspottet.
1: Die Schülerproteste in Frankreich erreichen einen neuen Höhepunkt. Für uns berichtete unsere ARD-Korrespondentin in Paris, Caroline Diller. Längst hat sich der Konflikt im Nahen Osten verlagert. Jetzt besonders im Fokus der Jemen. Das Land, das ohnehin seit Jahren von einem Bürgerkrieg erschüttert wird. Die mit dem Iran verbündeten Houthi-Rebellen kämpfen um die Macht, kämpfen gegen den starken Nachbarn aus Saudi-Arabien. Das Land wehrt sich und bekommt jetzt militärische Unterstützung von der Türkei und Pakistan. Worum geht es im Süden der arabischen Halbinsel und wer mischt warum mit? Die Lage im Jemen, ein Bericht von Moritz Behrendt.
2: Wenn Yahya Saria auftritt, dann sieht das aus wie ein Paradebeispiel für Propaganda. In mit vielen Orden geschmückter Camouflage-Uniform vermeldet der Militärsprecher der Houthi regelmäßig die Erfolge seiner Miliz. Sein Vortrag gleichermaßen monoton und mit viel Nachdruck. Vom saudischen Aggressor spricht er, durch dessen Angriffe Frauen und Kinder getötet worden seien, und von eigenen Präzisionsschlägen auf saudisches Territorium. So verkündete er gestern, dass die Houthi in Saudi-Arabien Anlagen des staatlichen Ölkonzerns Aramco getroffen hätten, ebenso wie den internationalen Flughafen in der Hauptstadt Riad. Saudi-Arabien bestätigte am Morgen Angriffe auf das eigene Territorium, nicht aber Schläge gegen den internationalen Flughafen in der Hauptstadt. Aktuellen Flugdaten zufolge verläuft der Verkehr dort weiterhin größtenteils nach Plan. Yahya Saria, der Militärsprecher der Houthi, hatte internationale Fluggesellschaften dazu aufgerufen, den saudischen Luftraum zu meiden. Er ist zum Operationsraum für unsere Streitkräfte geworden, mit der Ausnahme des heiligen Luftraums über Mekka und Medina. In den vergangenen Wochen hat Saudi-Arabien mehrfach gemeldet, die Houthi hätten Mekka angegriffen. Der Versuch, Mekka mit einer Drohne anzugreifen, sei ein schwarzer Fleck im Sündenregister der Houthi, heißt es in einer im saudischen Fernsehen verlesenen Nachricht. Die mit dem Iran verbündeten Houthi, die sonst stolz jeden ihrer Schläge in Saudi-Arabien verkünden, dementierten vehement, die heilige Stadt angegriffen zu haben. Die angeblichen Angriffe auf Mekka und Medina veranlassten Saudi-Arabien, seine Verbündeten zu aktivieren. Nach einer Dringlichkeitssitzung in Riad erklärten Pakistan und die Türkei gestern, schnell Truppen und Militärgerät nach Saudi-Arabien zu entsenden. Die drei Staaten hatten sich Anfang August zu einem Verteidigungsbündnis mit dem Namen Mekka-Pakt zusammengeschlossen. Was auf die politische Willensbekundung in der Erklärung genau folgt, ist unklar. Details wurden nicht genannt. Pakistanische Truppen sind bereits jetzt in Saudi-Arabien stationiert und ob die Türkei mehr schickt als Luftabwehrraketen und Militärberater, gilt Experten zufolge als ungewiss. Der türkische Außenminister erklärte nach dem Treffen in Riad zudem, es sei beabsichtigt, die Probleme im Jemen durch Dialog und friedliche Mittel zu lösen. Im Jemen sieht aktuell allerdings wenig nach friedlicher Konfliktlösung aus. Mit der international anerkannten Regierung verbündete Milizen teilten in den sozialen Medien Bilder von ihren Kämpfen gegen die Houthi-Miliz. Wir sind am Bab al-Mandab, rufen sie. Nach eigenen Angaben haben sie wichtige Orte in unmittelbarer Nähe der Meerenge am südlichen Ausgang des Roten Meeres zurückerobert. Die vor wenigen Tagen gestartete Offensive habe ein großes Ziel, betonte ein Berater der von Saudi-Arabien unterstützten jemenitischen Regierung im Fernsehsender Al-Hadath. Sie zielt darauf ab, den Putsch der Houthi rückgängig zu machen, alle Gebiete zurückzuerobern und die iranische Präsenz zu beenden. Mit einem schnellen Erfolg rechnen Experten nicht, denn an einer anderen Kriegsfront rund um die Stadt Taiz haben die Houthi in den letzten Tagen offenbar Geländegewinne gemacht.
0: Moritz Behrendt über Kämpfe, Propaganda und Allianzen im Jemenkrieg. Und wir machen jetzt mit einem ganz anderen, deutlich leichteren Thema weiter. Wir Deutschen, wir stehen auf sie. Sie ist mit das beliebteste Gemüse und so ist sie auch bundesweit nach der Speisezwiebel die am meisten angebaute Gemüsesorte. Die Rede ist von der Möhre. Auch der Ökolandbau hat die Karotte verstärkt im Blick. In den letzten 10 Jahren hat sich die Anbaufläche von Biomöhren fast verdoppelt. In Mecklenburg-Vorpommern, da setzt zum Beispiel die Gärtnerei Hof Medewege auf Biorüben. Die Ernte, die läuft gerade und unsere Reporterin Franziska Drewes war dabei.
3: Ein Feld kurz vor Schwerin. Neben Fenchel und Rosenkohl wachsen hier im 5. Anbaujahr Möhren. Gärtner Robert Bose fasst in saftiges Grün.
4: Wir stehen hier vor der Sorte Dolciva. Das ist eine samenfeste Biosorte. Also samenfest heißt, wenn eine Pflanze von der Dolciva

0: Wenn die sich vermehren würde, würde im nächsten Jahr genau wieder eine Dolciva rauskommen. Und sie ist natürlich super lecker. Also ich bin jetzt kein Möhrensommelier. Die Kennzahl ist ja geschmacklich gesehen immer so ein bisschen die Süße auch.
1: Und Dolciva ist in diesem Jahr besonders süß.
0: Je sonniger ein Jahr gewesen ist, desto mehr können die Pflanzen über die Sonne ihren Reifeprozess positiv beeinflussen. Wenn das Jahr total verregnet ist, dann schmeckt das auch wie eine Regenmöhre dann. Und wenn das Jahr sonnig ist und aber gleichzeitig genug Wasser der Möhre gegeben hat, dann schmeckt sie halt auch besser.
1: In diesem Jahr war alles optimal. Über dem Möhrenfeld liegt ein Insektenschutznetz, damit auch Schädlinge keine Chance haben, die gute Qualität zu verderben, erzählt Theresa Jansen, auch Gärtnerin in der Genossenschaft.
2: Also das Schutznetz haben wir hier wegen der Möhrenfliege. Die legt ihre Larven an die Wurzel von der Möhre, also an die Möhre selbst sozusagen ran, und die Larve frisst sich dann durch die Möhre durch und kann dann wohlgenährt wieder zur Möhrenfliege werden und sich dann noch hier weiter vermehren. Das ist auf jeden Fall auch etwas, warum die Biomöhre ein bisschen mehr kostet. Wir spritzen hier nicht, sondern wir müssen sehr aufwendig diese Netze über die Kulturen rüberlegen.
1: Die Gärtnerei Hof-Medewege ist landesweit einer der größten Bio-Gemüseanbauer. 24 weitere Betriebe in Mecklenburg-Vorpommern setzen auf die Möhre. Deren Gesamtanbaufläche liegt aktuell bei knapp 36 Hektar und hat sich innerhalb der letzten 2 Jahre mehr als verdoppelt. Allerdings, die großen Möhrenproduzenten sind nach wie vor Nordrhein-Westfalen und Niedersachsen. Dennoch, heimische Möhren gewinnen an Bedeutung.
2: Also ich finde es schon toll, dass die Leute wirklich auch nach regionalen Produkten gucken. Und das merken wir ja auch selbst, dass unsere Produkte nachgefragt werden und dass die Leute auch Bio kaufen wollen und damit ja auch unsere Arbeit wertschätzen und das Produkt wertschätzen.
1: Die Möhren hier in Medewege wachsen in Demeter-Qualität. Sie werden über Bioläden und dem regionalen Einzelhandel vermarktet. Bundesweit stammt mittlerweile jede 5. Möhre aus ökologischem Anbau. Darauf verweist das Bundeszentrum Landwirtschaft.
3: Franziska Drewes war das über den Möhrenanbau in Mecklenburg-Vorpommern.
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3: Der neue Fußball-Bundestrainer Jürgen Klopp, der hat ja schon mal eine ganze Reihe von neuen Spielern gecastet für die deutsche Fußballnationalmannschaft. Und im Blick hat er, das hat er ja auch ganz klar gesagt, auch die U21-Nationalmannschaft. Jan Möller aus der Sportredaktion, die hat ja sich heute für die Europameisterschaft qualifiziert.
5: Ja, so ist es, und zwar mit einem 2:0-Erfolg gegen Georgien. Klopp war zwar nicht dabei, aber dafür gut 20.000 Fans auf der Bielefelder Alm. Das gab es seit über 20 Jahren nicht mehr bei einem U21-Länderspiel. Und beide Tore hat ein Spieler geschossen, mit dem Klopp immerhin schon mal gesprochen hat in Sachen Nationalmannschaft, nämlich Jenan Pejcinovic vom VfB Stuttgart. Der war in der 10. Minute erfolgreich, da hat er einen Schuss von Noah Davich abgefälscht und in der 69. Minute dann das 2:0, die Entscheidung. Der 9. Sieg im 10. Gruppenspiel, damit hat die Auswahl von Trainer Antonio Di Salvo das Fernduell mit Griechenland gewonnen und den Umweg über die Playoffs vermieden. Die Europameisterschaft findet im kommenden Sommer in Albanien und Serbien statt. In Buenos Aires, da werden heute Nacht wohl Tränen fließen im Stadion El Monumental, denn da bestreitet Lionel Messi sein letztes Länderspiel für Argentinien. Um 1 Uhr nach deutscher Zeit geht's los, ein Freundschaftsspiel gegen Benin. Messi im Sondertrikot mit goldener Rückennummer, das wird ein unvergesslicher Tag, hat Argentiniens Nationaltrainer Lionel Scaloni schon angekündigt. Und für uns blickt Sina Wende nochmal zurück auf ein paar unvergessliche Momente mit Messi.
6: Für gewöhnlich sind erste Male besonders. Wie hier zum Beispiel. Lionel Messi wird zum ersten Mal Weltmeister. 2022 bei der Fußball-Weltmeisterschaft in Katar gewinnt der damals 35-Jährige mit der argentinischen Nationalmannschaft das Turnier im Elfmeterschießen gegen Frankreich.
7: Messi-Mania in Katar!
6: Es ist einer seiner größten Erfolge. Mit 18 Jahren debütiert Lionel Messi in der A-Nationalmannschaft. Ein kurzes erstes Mal, denn schon nach 43 Sekunden sieht er die rote Karte. Nur wenige Monate später feiert er sein erstes Tor für Argentinien. Insgesamt werden es in 207 Spielen 125 Treffer.
7: Da ist Messi! Tor!
6: 2016 macht Messi zum ersten Mal Schluss. Er tritt zurück aus der Nationalmannschaft wegen zu vieler verpasster Titelchancen. Nur ein paar Jahre später sein Comeback. Es folgen 2 Triumphe bei der Copa America und der WM-Titel. Im Sommer hat der beste WM-Torjäger der Geschichte sein letztes Turnier gespielt.
8: Ich habe gerade eine schwierige Zeit durchgemacht. Ich bin der ganzen Delegation und all meinen Teamkollegen dankbar, weil sie immer für mich da sind und dafür sorgen, dass es mir gut geht. Das ist alles.
6: Damit es ihm gut geht, braucht es eine klare Absprache im Team. Freund und Mitspieler Alexis McAllister weiß, wie das funktioniert.
9: Wir versuchen die Mannschaft so um ihn zu bauen, dass er sich wohlfühlt. Er ist derjenige, der die Magie kreiert.
6: Magie hat der achtfache Weltfußballer auch auf Vereinsebene kreiert. 21 Jahre ist er das Gesicht des FC Barcelona. Dann der plötzliche Wechsel in kriselnden Zeiten zu Paris Saint-Germain.
10: Una bomba en el fútbol español.
6: 2 Jahre Paris, dann der Wechsel in die MLS zu Inter Miami. Dort hat Lionel Messi noch einen Vertrag bis Ende 2028. Der Abschied aus der Nationalmannschaft tut dem Argentinier selbst in der Seele weh. Nach 208 Spielen soll wirklich Schluss sein. Dieses letzte Mal wird besonders.
5: Ja, vielleicht kommt hier noch eins dazu. Ein Tor von Lionel Messi oder sogar mehrere. Argentinien gegen Benin, sein letzter Auftritt im Nationalteam heute Nacht.
3: Und das war der Sport hier im ARD-Infoabend mit Jan Möller. Vielen Dank.
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11: Um 21.30 Uhr mit Pascal Küpper. In Sachsen-Anhalt ist mit Tobias Rausch zum ersten Mal ein AfD-Politiker Landtagspräsident. Das BSW hatte vor der Wahl in Magdeburg erklärt, Rausch zur Mehrheit zu verhelfen. Allerdings stimmten noch weitere Abgeordnete für den Vertreter der in Sachsen-Anhalt gesichert rechtsextremen Partei. Aus Berlin Frank Eichmann.
12: SPD-Fraktionschef Miersch kündigt an, morgen beim Koalitionsausschuss mit der Union über die Wahl in Sachsen-Anhalt zu sprechen. Unionsfraktionschef Frei ist ebenfalls höchst besorgt, aber wendet sich gegen die Vermutung, dass im Landtag in Magdeburg CDU-Abgeordnete für die AfD gestimmt hätten. Für Linken-Fraktionschef Pellmann ist die Wahl mehr als nur ein Dammbruch. Dieser Tag werde in die Geschichte eingehen. Ein erschreckendes Signal sieht Grünen-Fraktionschefin Hasselmann in der Abstimmung. Gesichert rechtsextreme Parteien hätten nichts in solchen Funktionen zu suchen.
11: Die Bundesanwaltschaft hat den ehemaligen Präsidenten des Bundesnachrichtendienstes Hanning festnehmen lassen. Gegen Hanning steht der Verdacht der Spionage und des versuchten Landesverrats im Raum. Die CDU äußerte sich zwar besorgt, sieht in der Festnahme aber auch das Zeichen für einen funktionierenden Rechtsstaat. Die Grünen forderten, die Tätigkeiten ehemaliger Spitzenbeamter und höchster Geheimnisträger stärker in den Blick zu nehmen. Von der Linken hieß es, die Geheimdienste seien selbst ein Sicherheitsrisiko. Bundesfamilienministerin Prien hat die Holocaust-Gedenkstätte Babinyar bei Kiew besucht. Gemeinsam mit dem ukrainischen Präsidenten Selenskyj gedachte sie der 100.000 Menschen, die dort vor 85 Jahren unter deutscher Besatzung getötet wurden. Aus Kiew Nils Buhler.
13: Die Verantwortung, die sich für Deutschland aus seiner Geschichte ergibt, werde nicht enden, sagte Bildungsministerin Karin Prien. In der Schlucht Babinyar löschten deutsche Besatzer und ihre Verbündeten im Zweiten Weltkrieg nahezu die gesamte jüdische Bevölkerung von Kiew aus. Gerade in Zeiten des russischen Angriffskrieges sei das Aufrechterhalten des Gedenkens wichtig, so Prien. Der russische Präsident Putin missbrauche die Geschichte, wenn er seinen Einmarsch mit einer angeblichen Entnazifizierung rechtfertige. Die Geschichte verpflichte Deutschland, die Ukraine dauerhaft zu unterstützen.
11: Nach dem ersten Todesfall durch die aktuelle Ebola-Epidemie in Kenia verschärft das ostafrikanische Land seine Gesundheitskontrollen bei der Einreise. Ein mit Ebola infizierter Kenianer war am Freitag auf dem Landweg vom Kongo zunächst nach Uganda gereist. Von dort flog er weiter in die kenianische Hauptstadt, wo er gestern verstarb. Die Einreisekontrollen in Nairobi hatte der schwer erkrankte Mann unbehelligt passiert. Für mehrere Klinikmitarbeiter und Familienmitglieder des Toten ordneten die Behörden Quarantäne an. Das Wetter in Norddeutschland, nachts viele Wolken, im Nordosten einzelne Schauer, Tiefstwerte 14 bis 6 Grad. Das waren die Nachrichten.
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3: Wer in Deutschland im OP steht, entscheidet nicht nur über Leben und Tod, sondern auch über Karrieren. Und meistens sind das Männer. Das wirkt sich aus, nicht nur für die berufliche Laufbahn junger Ärztinnen, denen auf dem Weg nach oben Chancen verwehrt werden, sondern auch auf die Sicherheit der Patientinnen und Patienten. Aber welche Folgen hat diese Dominanz männlicher Ärzte ganz konkret? Und welche Rolle spielen sexuelle Übergriffe im Klinikalltag? Auf diese Fragen schauen wir jetzt genauer in der neuesten Folge von 11KM, dem Tagesschau-Podcast, jetzt in voller Länge.
14: läuft immer noch nicht so gut mit der Gleichberechtigung von Frauen und Männern in Deutschland, gerade mit Blick aufs Arbeitsleben. Weniger als jeder dritte Chefposten ist von einer Frau besetzt, so das Statistische Bundesamt. Und in einem Bereich ist das Verhältnis noch mal krasser. Ärztinnen können noch so präzise Diagnosen stellen. Sie können geniale Operateurinnen sein. Aber die Wahrscheinlichkeit, Chefärztin zu werden, ist minimal. Denn Krankenhäuser sind offenbar auch im Jahr 2026 noch Boys Clubs. Und Lea Struckmeier hat dazu mit Kolleginnen für eine neue Team-Recherche-Doku recherchiert. Lea ist investigative Journalistin beim NDR. Und wir klären heute, wie Ärztinnen schon in der Ausbildung klein gehalten werden, warum sexuelle Übergriffe von Ärzten offenbar keine Einzelfälle sind und welchen Einfluss die Buddykultur und ein toxisches Arbeitsklima auf die Sicherheit von Patientinnen und Patienten haben kann. 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Ein Thema in aller Tiefe. Mein Name ist Elena Kuch. Hi Lea.
15: Hi Elena.
14: Sag mal, warum ist die Medizin so ein besonders krasses Beispiel, wenn es um Frauen in Chefpositionen geht?
15: Ja, das ist eine gute Frage, die wir uns am Anfang auch gestellt haben. Also wenn man sich andere Berufsgruppen anschaut, wie zum Beispiel das Handwerk oder die Bundeswehr, da starten auch am Anfang der Karriere total wenige Frauen. Da gibt es von vorne bis hinten einfach viel mehr Männer als Frauen. Es ist also logisch, dass da dann auch mehr Männer in Führungspositionen sind. In der Medizin ist es aber komplett andersrum. Da haben wir mittlerweile eine Situation, dass das Medizinstudium zu 70% Frauen anfangen. Also wir haben 70% Medizinstudentinnen. Und dann haben wir uns aber angeguckt, wie sieht das jetzt in den Unikliniken, in den Führungspositionen aus? Und da sind am Ende dann nur 15% Frauen.
14: Okay, dann lass uns aber mal durchgehen, wo auf der Karriereleiter früher und heute Frauen aus der, ja, rausdroppen, dass sie da eben nicht weiterkommen. Wen hast du da getroffen?
15: Also wir haben in der Recherche mit ganz, ganz vielen Chirurginnen und Ärztinnen gesprochen und eine, mit der wir uns wirklich sehr lange ausgetauscht und unterhalten haben, das ist Dr. Kara Krajewski. Und ich spreche das deshalb so aus, weil sie tatsächlich Amerikanerin ist. Also sie ist in Amerika geboren, ist da aufgewachsen. Und für sie war im Prinzip schon super lange klar seit ihrer Kindheit, sie möchte Ärztin werden. Und schon ziemlich zum Beginn des Medizinstudiums war dann auch klar, es muss die Chirurgie sein, weil sie dieses Handwerkliche so wahnsinnig fasziniert hat. Und dann noch mal spezifischer vor allem auch das Gehirn.
16: Das ist am Anfang so, man fühlt sich fast wie im Disney-Film, so einem magischen Ritual, dass man in Unterwäsche dann zu dem sterilen Bereich geht und dann nur grün anzieht, so eine Uniform. Und dann kommt dieser Moment, wo der Chirurg Schnitt sagt und dann das Messer quasi anwendet.
15: Ja, sie dachte, sie kann das schaffen. Sie kann eine super Neurochirurgin werden. Und es sah auch einen ziemlich langen Teil ihrer Laufbahn sah das auch genauso aus. Also sie war eine super Schülerin, eine Überfliegerin eigentlich. Sie hat mit 16 in den USA schon angefangen zu studieren. Und dann beginnt sie mit ihrer Facharztausbildung.
16: Ich habe gedacht, die Welt steht mir offen und dass ich auf jeden Fall eine gute Ausbildung bekommen werde.
14: Diese Facharztausbildung, die für Kara ansteht, die müssen Ärztinnen und Ärzte ja machen, um sich zu spezialisieren. Zum Beispiel auf Dermatologie oder Gynäkologie oder eben Chirurgie. So wie bei Kara, die will ja Neurochirurgin werden damals, hast du gesagt. Und gerade in der Chirurgie gibt es besonders wenig Frauen. Warum?
15: Die Chirurgie hat ja erstmal auch schon mal so eine Aura. Also Chirurgen, die gelten irgendwie als besonders krass. Die retten dir das Leben am OP-Tisch. Und wir haben dann uns die Facharztausbildung als Chirurg genau angeguckt. Und das ist sehr speziell, das muss man einmal verstehen. Also wenn ich Neurochirurgin zum Beispiel werden möchte und meine Facharztausbildung anfange, dann brauche ich quasi so einen ganzen Katalog von Operationen, muss ich mal durchgeführt haben. Weil Chirurgie, das ist im Grunde genommen wie ein Handwerk, ist fast wie Stricken. Also man muss dieses Handwerk richtig erlernen. Und in der Neurochirurgie zum Beispiel muss man in der Ausbildung 100-mal die Wirbelsäule operiert haben. Und jetzt kommt aber der Twist, ob ich diese Operation bekomme, also ob ich zu denen eingeteilt werde, das entscheidet der Arzt, der mir vorsteht. Im Prinzip mein Chef entscheidet, bekomme ich diese Operation, die ich unbedingt brauche, um die ja zu erlernen oder nicht. Und da sind wir also in der Chirurgie in einer ganz besonderen Abhängigkeit, die die Ärztinnen da haben. Also wenn ich einen Chefarzt habe, der mir total wohlgesonnen ist, der mich fördern möchte, dann kann es sein, dass ich total schnell zu meinen OPs eingeteilt werde, die ich brauche, um das eben zu erlernen. Und wenn ich einen Chefarzt habe, der mich nicht mag oder was auch immer, der mich dann nicht in die OPs einteilt, dann kann es halt sein, dass es ewig dauert, bis man seinen Facharzt mal abschließen kann. Also es gibt kein vorgeschriebenes Zeitlimit, so nach dem Motto, nach 6 Jahren muss die Facharztausbildung abgeschlossen sein, sondern das kann sich ewig hinziehen, wenn man im Prinzip an der falschen Stelle landet. Ja, und da bin ich dann komplett abhängig, wie wohlgesonnen mir der Chef ist.
17: Die vor allem Männer sind.
15: Die vor allem Männer sind, genau.
17: Und wie war das bei Kara? Also du hast ja gesagt, die ist dann eingestiegen in die Facharztausbildung. Sie wollte Neurochirurgin werden. Wurde sie rangelassen an den OP-Tisch?
15: Erstmal ja, in der Facharztausbildung. Also erstmal ist sie auf ihre OPs gekommen und da lief alles ganz gut. Und sie wollte aber unbedingt ja relativ früh auch Mutter werden und hat dann in der Facharztausbildung das erste Kind bekommen. Mhm. Dann hat sie noch das zweite Kind bekommen in der Facharztausbildung. Und sie beschreibt das so, dass diese beiden Momente, die waren für sie ein absoluter Karriereknick.
16: Und nach dem zweiten Kind habe ich mich dann auf 40 Stunden reduziert. Hat mein Chef gesagt, okay, jetzt bist du in Teilzeitmutti. Ich wurde dann wirklich nach meiner 40-Stunden-Reduktion, allerdings immer noch bei gleichen Nachtdienstbelastungen, Wochenendbelastungen und so weiter, habe ich dann gemerkt, okay, jetzt ist wirklich alles vorbei.
15: Ja, der Teilzeitbegriff für Chirurgen ist ein bisschen was anderes als das, was wir unter Teilzeit verstehen. Also so eine normale Arbeitszeit für Chirurgen ist eher so im Bereich 70 bis 100 Stunden die Woche. Also sie hat dann tatsächlich reduziert ihre Stunden mit den beiden Kindern, aber auf 40 Stunden. Aber sie hatte dann auf jeden Fall keinen Stein mehr im Brett bei ihrem Chef.
17: Dabei könnte man ja denken, gerade für diese Lebensphase, Familiengründung, da hat die Politik ja schon seit vielen Jahren auch Steuerungsmittel bereitgestellt, nämlich Elternzeitregeln, die dafür sorgen sollen, dass Männer und Frauen ähnlich viel Elternzeit nehmen. Wie ist das in der Medizin oder speziell in der Chirurgie?
15: Ja, da ist es so speziell. Also wir haben Zahlen recherchiert und wollten herausfinden, wie ist denn so ein Elternzeitverhältnis. Und wir haben wirklich doppelt und dreifaches Fact-Checking gemacht, weil wir dachten uns, diese Zahl kann nicht stimmen. Es ist so, dass die Ärzte, die in Elternzeit gehen, das sind zu 97% sind das Frauen. Das bedeutet nur, also tatsächlich 2,8% Männer gehen in Elternzeit. Hui. Also so gut wie niemand. Und wir haben zum Beispiel Ärztinnen, mit denen wir gesprochen haben, die haben wir immer mal gefragt, ja, wie ist denn das bei dir in Abteilung? Gibt es da Ärzte, die in Elternzeit sind? Also kennst du Kolleginnen, die auch ein Kind bekommen haben? Und ganz viele haben es zum Beispiel niemals erlebt, dass überhaupt in ihrer Abteilung jemand in Elternzeit gegangen ist oder dass irgendein männlicher Arzt jemals in Elternzeit gegangen ist. Auch das ist was, was sich dann in der Chirurgie immer so fortsetzt. Eine Person, die dann in Anführungszeichen ausfällt, weil sie ein Kind bekommen hat oder weil sie eine Elternzeit übernimmt, jetzt auch egal, ob Mann oder Frau, das wird da so als krasser Karriereknick gesehen oder als ja, wie so ein Karriereloch, in das man erstmal reinfällt und aus dem man sich dann rausarbeiten muss erstmal danach.
17: Nachdem Kara Kinder bekommen hat, wie hat sich das auf ihre Facharztausbildung ausgewirkt? Sie muss ja so und so oft für bestimmte OPs eingeteilt werden.
15: Also es gibt da zum Beispiel eine konkrete Anekdote, die Kara Krajewski mit uns geteilt hat. Und das war eine Situation auch in ihrer Facharztausbildung, nachdem sie eben die beiden Kinder hatte und gemerkt hat, oh, irgendwie komme ich hier jetzt nicht mehr auf meine OPs. Ich kriege nicht die OPs, die ich unbedingt brauche. Und was sie damals vor allem brauchte, das waren Wirbelsäulen-OPs. Und es gab damals einen Arzt, der wusste das, dass sie die dringend benötigt.
16: Und hat mir dann angeboten, die OPs zu geben, wenn ich mich für ihn ausziehe. Ich habe versucht, das als Scherz irgendwie mich da abzuwenden, so haha, ja, das ist irgendwie nicht steril, was auch immer. Aber das kam mehrfach per WhatsApp und dann auch persönlich im Arztzimmer. Und ich habe gesagt, dass ich das nicht möchte und dass ich das auch nicht lustig finde. Und ich kannte aber die Ausreden. Es hieß immer, ich bin prüde, ich bin Amerikanerin, ich kenne keinen Spaß.
15: Eine Kollegin von Kara, die hat das auch bestätigt, dass es diese Situation so gegeben haben soll. Und das war für Kara ein absoluter Cut, sage ich mal, eigentlich in ihrer Laufbahn. Und nachdem hat sie sich beschlossen, okay, das geht jetzt hier so überhaupt gar nicht weiter.
17: Und wie könnt ihr belegen, dass Kara da kein Einzelfall ist?
15: Also wir haben wirklich mit zahlreichen Chirurginnen gesprochen. Die haben uns wirklich endlos viele Anekdoten erzählt, die aber auch immer wieder sehr, sehr ähnlich waren. Wir haben sowohl aus Krankenhäusern in Hamburg ganz ähnliche Berichte gehört wie aus Krankenhäusern in München. Also die Geschichten waren teilweise sehr, sehr ähnlich. Die Zahlen stützen das. Und wir haben natürlich auch konkrete Erzählungen oder Berichte, wie jetzt im Fall von Cara, haben wir natürlich dann immer auch nochmal abgeglichen mit anderen Quellen, also mit Ärztinnen, die auch dabei waren, die das bezeugen konnten, die auch dabei waren oder die dann spezifische Oberärzte oder Chefärzte eben auch erlebt haben und diese Berichte dann also auch stützen konnten.
17: Und welche Auswirkungen hatte das für Sie? Hat sie dann aufgegeben?
15: Sie hat dann etwas gemacht, was Ärztinnen in Kliniken tatsächlich immer noch selten machen. Und das ist, sie hat diesen Vorfall gemeldet. Mhm. Einer Gleichstellungsbeauftragten und die hat ihr in dem Gespräch dann das wohl so geschildert, dass sie eigentlich ja nichts machen kann gegen den Arzt, der ihr dieses sehr krasse Angebot gemacht hat. Also Cara hatte eigentlich dann zwei Auswahlmöglichkeiten. Entweder sie wechselt das Fach, also sie fängt quasi an zum Beispiel mit Unfallchirurgie, was sie aber nicht wollte, weil sie hat sich ja so verliebt in die Neurochirurgie. Also sie hört damit auf oder sie wechselt das Krankenhaus. Das waren quasi die einzigen Möglichkeiten, die ihr präsentiert worden sind.
17: Von der Gleichstellungsbeauftragten.
15: Von der Gleichstellungsbeauftragten, genau. Die das schon ernst genommen hat, aber die quasi gesagt haben soll, dass ihr so ein bisschen die Hände einfach gebunden sind. Und dann hat Cara sich entschieden, okay, dann wechsle ich das Krankenhaus.
17: Was sagt denn das Krankenhaus zu diesem mutmaßlichen Vorfall?
15: Also das Krankenhaus hat uns gegenüber bestätigt, dass es Caras Beschwerde gab und ihre Vorwürfe sind dann wohl auch geprüft worden. Aber das Krankenhaus schreibt uns, dass sie dann zu dem Schluss gekommen sind, dass ihre Vorwürfe nicht bestätigt werden konnten.
17: Es stand dann Aussage gegen Aussage.
15: Genau.
18: Einige der hier Anwesenden haben sich uns und sicherlich auch anderen Personen gegenüber übergriffig und völlig inakzeptabel verhalten.
17: In diesem Jahr gab es beim Bundesärztetag eine Art Aufschrei, also von Medizinstudentinnen. Kannst du mal erzählen, was ist da passiert? Was war da los dieses Jahr auf dem Ärztetag?
15: Also der Ärztetag ist ja sowas fast ein bisschen wie das Parlament der Ärzte in Deutschland. Es dauert immer mehrere Tage, gibt es diverse Veranstaltungen, wird über alles mögliche Berufspolitische diskutiert. Und da gibt es dann auch Abendveranstaltungen. Und bei diesen Abendveranstaltungen, da ist es wohl zu einigen Zwischenfällen, sage ich mal, soll es wohl dazu gekommen sein. Es gab dann ein Panel auf der großen Bühne und da sollten eben Studentinnen über Medizinstudentenbelange sprechen auf dem Ärztetag. Und sie haben aber ihre Redezeit dafür genutzt, von diesen eigentlich Übergriffen zu berichten, die ihnen passiert sind bei diesen Abendveranstaltungen. Und zwar haben ihnen wohl Ärzte bei diesen Abendveranstaltungen Angebote gemacht, wie dass man wohl doch zusammen auf ein Hotelzimmer gehen könnte. Oder es wurden dann so über Themen wie Stillen, Schwangerschaft, all sowas geredet.
18: Mit unseren männlichen Kollegen über berufspolitische Themen zu sprechen, mit uns weiblichen über Kinderkriegen oder Stillen, ist unangebracht.
15: Und ihnen sind wohl ziemlich zweifelhafte Angebote von männlichen Ärzten gemacht worden. Und das haben sie dann für alle ziemlich überraschend auf sehr, sehr großer Bühne öffentlich gemacht auf dem Ärztetag.
18: Einladungen auf Hotelzimmer oder privat zu ihnen nach Hause sind unangebracht. Einladungen, doch mal eben zusammen vor die Tür zu gehen, sind unangebracht. Kommentare, sie würden uns heute Abend gerne mit nach Hause nehmen, sind unangebracht.
17: Was sagt denn die Interessenvertretung der Ärztinnen und Ärzte zu diesem Vorwurf, also die Bundesärztekammer? Und vor allem, wie wollen die dafür sorgen, dass sowas auch mal aufhört?
15: Ja, also wir konnten mit Dr. Klaus Reinhardt sprechen, der Präsident der Deutschen Ärztekammer. Und das muss man erstmal auch positiv erwähnen. Er war der einzige männliche Arzt, der sich tatsächlich auch unseren Fragen irgendwie stellen wollte. Mhm. Also die Bundesärztekammer, die nimmt das Problem auf jeden Fall sehr ernst.
19: Dass es passiert, ist nicht total überraschend. Also ich glaube, die Gesellschaft hat damit ein Problem. Davon bin ich fest überzeugt. Auch als Mann bin ich davon fest überzeugt. Und ich finde alle Bemühungen richtig, die dafür sorgen und Rechnung tragen, dass das abgestellt wird und dass es sanktioniert wird.
15: Man muss allerdings auch sagen, das ist jetzt richtig nochmal hochgekommen auf dem Bundesärztetag dieses Jahr. Das war aber auch nicht das erste Mal, ehrlicherweise, dass das da diskutiert worden ist. Es ist auch schon vor 7 Jahren, als Dr. Klaus Reinhardt überhaupt erst zum Präsident gewählt worden ist, da war das tatsächlich auch schon auf der Tagesordnung. Also das Thema ist nicht ganz neu. Wir haben natürlich Klaus Reinhardt dann auch gefragt, wieso er dieses Thema nicht schon früher so richtig nochmal deutlich auf die Tagesordnung gesetzt hat.
19: Das ist ein guter Vorwurf, den muss man sich stellen. Aber ich nicht alleine, sondern das ganze System. Und da ist der ganze Deutsche Ärztetag, da sitzen sehr viele Kolleginnen auch. Also wir alle miteinander, Männlein und Weiblein, haben an der Stelle wahrscheinlich ein bisschen, ich sage mal, geschlafen.
17: Lassen Sie mal auf Cara zu sprechen kommen. Die hat sich ja offenbar nicht die Butter vom Brot nehmen lassen. Sie hat sich beschwert. Und ist sie denn dann am Ende Neurochirurgin geworden?
15: Sie hat es dann geschafft. Sie ist Fachärztin für Neurochirurgie geworden und hat das Krankenhaus gewechselt und hat da dann tatsächlich einen Job auch als Oberärztin bekommen. Und da dachte sie sich wirklich, okay, jetzt habe ich ja auch Macht. Jetzt ändere ich mal hier, wie die Sachen laufen. Und das wird jetzt hier eine neue Ära.
16: Ich habe die deutsche Staatsexamina, deutsche Promotion, deutsche Habilitation, deutsche Facharzt in Neurochirurgie, Zusatzbezeichnung pädiatrische Neurochirurgie. Also in Deutschland sind nur 24 Menschen zertifiziert, die Kinderneurochirurgie auszuführen. Ich bin eins davon.
17: Und ist sie dann am Ende Chefärztin geworden?
15: Sie hat es nie geschafft, tatsächlich. Also auch an diesem Krankenhaus hat Cara sehr viel eigentlich genauso erlebt wie an dem Krankenhaus davor. Und es gab da vor allem eine Situation, die ihr sehr im Gedächtnis geblieben ist. Und zwar lag da ein kleines Kind auf der Intensivstation und dieses Kind hatte eine sogenannte Drainage im Hirn. Also das Gehirn war im Prinzip noch offen, da war eine Drainage drin, dass zum Beispiel sowas wie Hirnwasser abfließen kann.
16: Wir hatten zum Beispiel in der Visite eine Schwester, die dann gefragt hat, ob eine Hirndrainage richtig steht und wann sie das wie wechseln soll.
15: Die wollte sich bei dem Arzt versichern, ob diese Drainage auch richtig gut sitzt. Also im Grunde genommen, ob alles so sein soll, wie es sollte.
16: Und dann hat er vor versammelter Mannschaft gesagt, du bist wirklich so doof zum Scheißen. Wie oft muss ich das erklären? Die Frau hat nie wieder eine Frage gestellt.
15: Da ist natürlich die Frage, ob bei so einem Arbeitsklima man dann ja irgendwie nochmal Rückfragen stellt, wenn man sich irgendwie unsicher ist, ob irgendwas auch so richtig ist, ob irgendwas so sein soll, wenn man einfach Fragen hat. Und das war für Cara eine der Situationen, es gab natürlich noch einige mehr, aber es war eine der Situationen, dann auch in diesem Krankenhaus das zu melden, weil sie sich eben gesorgt hat um die Sicherheit der Patienten auch. Sie hat sich dann auch dort ja mit ihrem Arzt überworfen. Und letztendlich gab es dann keine Konsequenzen für den Arzt, sondern sie wurde dann gekündigt. Mit der offiziellen Begründung, dass es verhaltensbedingte Gründe für die Kündigung gegeben habe.
16: Ich wurde dann entlassen. Und die Begründung sei, ich hätte eine Tür zugeknallt, ich sei schwierig.
15: Auch wir haben natürlich bei dem Krankenhaus nachgefragt, stimmt das alles, was ist da dran? Und das Krankenhaus hat uns gegenüber dann gesagt, dass Caras Aussagen und die Gespräche, die sie auch wiedergegeben hat, dass sie dem Krankenhaus nicht bekannt sind.
17: Und jetzt ist sie gar keine Ärztin mehr?
15: Jetzt ist sie immer noch Ärztin, aber sie ist jetzt Palliativmedizinerin. Also sie macht was komplett anderes. Sie hat der Chirurgie komplett den Rücken gekehrt. Also da könnte man ein bisschen sagen, ist wirklich Braindrain in der Chirurgie am Werk. Sie war eine von sehr wenigen Chirurgen, die Kinder am Gehirn operieren konnte. Und jetzt ist sie komplett raus. Sie macht jetzt ja Palliativmedizin und pflegt eben sehr, sehr kranke Menschen sozusagen in ihrer letzten Lebensphase.
17: Was bedeutet das denn am Ende für Patientinnen und Patienten, wenn so super wenig Frauen am Ende an der Spitze der Krankenhäuser stehen?
15: Ja, genau das war auch einer der Gründe, warum wir uns mit diesem Thema beschäftigt haben, weil es eben nicht nur, ich sage das jetzt mal ein bisschen flapsig, irgendein weiterer Berufszweig ist, wo es auch Sexismus gibt und wo es auch MeToo-Geschichten gibt, sondern in diesem Bereich in der Medizin gibt es ja eben noch den ziemlich entscheidenden Teil des Patienten, der ja mit in diesem Gefüge einfach mit drin ist. Und tatsächlich ist es so, dass auch ja, für uns als Patienten es sehr, sehr entscheidend sein kann, ob im Krankenhaus Gleichberechtigung herrscht oder nicht. Weil tatsächlich ist es so, dafür haben wir in verschiedenen Studien recherchiert, wenn es Gleichberechtigung gibt im Krankenhaus und wenn ich zum Beispiel von einer Frau operiert werde, habe ich, das sagen mehrere unterschiedliche Studien, habe ich ein signifikant geringeres Risiko, zum Beispiel bei dieser Operation zu sterben. Wenn ich von einer Frau operiert werde, habe ich zum Beispiel ein geringeres Risiko, nach der Operation irgendwie Komplikationen zu bekommen. Und das ist natürlich ein großes Argument dafür, warum es wichtig ist, dass auch Frauen am OP-Tisch stehen. Die interessante Frage ist natürlich, warum ist das jetzt genau so? Also warum habe ich eine geringere Chance zu sterben, wenn mich eine Frau operiert? Da muss man sagen, spekulieren diese Studien auch so ein bisschen. Es wird dann zum Beispiel vermutet, Frauen operieren zum Beispiel langsamer als Männer. Das könnte dann dafür mit ein Grund sein, warum das Ergebnis am Ende besser ist. Aber ja, es bleibt dabei, dass zahlreiche Studien zu diesem Ergebnis kommen.
17: Nun ist die Medizin ein Berufszweig, in dem es ja, durch eure Recherche nochmal besonders deutlich wird, wie schwer Frauen es haben, wenn es so eine offenbar gewachsene Bodykultur gibt. Wofür steht dieses Beispiel Medizin aus deiner Sicht mit Blick auf Gleichberechtigung in Deutschland? Ist es einfach nur ein extremer Einzelfall?
15: Also ich glaube nicht, dass das ein Einzelfall ist. Ich glaube, es steht dafür, wo wir ein bisschen deutschlandweit auch mit der Gleichberechtigung stehen, wenn es eben kein Korrektiv gibt, wenn sich zu viel Macht auf einzelnen Schultern verteilt, wenn niemand auch was sagt. Also das Problem ist ja eben in der Medizin auch diese große Abhängigkeit. Und ich glaube, wenn es in der Medizin nicht das große Momentum gibt, im Prinzip, wo Frauen oder überhaupt betroffene Menschen von Machtmissbrauch und von dieser Diskriminierung, von dem Sexismus, wenn die nicht irgendwie dieses Momentum nutzen und Vorfälle oder Erlebnisse wirklich auch melden, ich glaube, dann wird sich in der Medizin auch weiterhin nichts ändern. Das ist sicherlich nicht leicht und ich glaube, das kann in vielen Fällen bestimmt auch sehr unbequem leider werden. Aber es haben auch unsere, also die Ärzte, mit denen wir gesprochen haben, am Ende immer wieder gesagt, wenn wir selber nichts dagegen tun, dann wird sich nichts ändern. Und ich glaube, leider ist das auch ein bisschen so. Ein Chefarzt hat uns gegenüber zum Beispiel einmal den Satz gesagt, der Fisch stinkt vom Kopf. Also so ein bisschen von ganz oben wird vorgegeben, wie das Klima sozusagen in allen Stufen ist.
20: 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Und das war der ARD-Infoabend aus dem Studio von NDR Info in Hamburg. Ich bin Anna Lubeckmann. Kommen Sie gut durch die Nacht.
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1: Um 22 Uhr mit Pascal Küpper. Die AfD stellt im Landtag von Sachsen-Anhalt künftig sowohl den Präsidenten als auch einen der Vizepräsidenten. Beide Kandidaten erhielten jeweils im ersten Durchgang eine Mehrheit und bekamen auch Stimmen aus anderen Fraktionen. Aus der Nachrichtenredaktion Thorsten Lange.
2: Landtagspräsident in Magdeburg ist jetzt Tobias Rausch. Der AfD-Politiker wurde mit 48 Stimmen gewählt, 9 mehr als die Partei Sitze hat. Das BSW hatte angekündigt, Rausch zu wählen, doch mindestens 4 Abgeordnete aus anderen Fraktionen müssen dies auch getan haben. Anders als in vielen anderen Bundesländern üblich, strebte die AfD auch einen Vizepräsidentenposten an. Hier erhielt der als besonders radikal kritisierte Hans-Thomas Tillschneider 5 Stimmen mehr, als seine Partei Sitze hat.
1: Die Festnahme des ehemaligen BND-Chefs Hanning hat in Berlin Besorgnis ausgelöst. Die Bundesanwaltschaft ermittelt gegen Hanning wegen Spionage und versuchten Landesverrats. Sicherheitspolitiker von Regierung und Opposition forderten, den Fall umfassend aufzuklären. Für die CDU zeigt die Festnahme, dass der Rechtsstaat handlungsfähig ist. Die Grünen fordern, die Tätigkeiten ehemaliger Spitzenbeamter und höchster Geheimnisträger stärker in den Blick zu nehmen. Und die Linke sieht in dem Fall einen Beleg dafür, dass die Geheimdienste selbst ein Sicherheitsrisiko seien. Die 78. Frankfurter Buchmesse ist am Abend feierlich eröffnet worden. Bei dem Festakt im Kongresscenter kamen Vertreter der internationalen Buchbranche aus Kultur und Politik zusammen. Aus Frankfurt am Main, Antje Bonhage.
3: Kulturstaatsminister Wolfram Weimer nahm die künstliche Intelligenz in den Fokus und forderte von der EU einen stärkeren Schutz des Urheberrechts. Zudem kündigte er an, künftig jährlich ein literarisches Wort des Jahres küren zu lassen. Vereinzelte Reaktionen des Unmuts wie Buhrufe und Pfiffe gab es beim Auftritt des Kulturministers von Ehrengast Tschechien, Otto Klempitsch. Er gehört der rechtspopulistischen Regierungspartei an. Teile der tschechischen Kulturszene kritisieren die Kulturpolitik der Regierung. Die Frankfurter Buchmesse ist ab Mittwoch zunächst für das Fachpublikum geöffnet, ab Freitag für alle. Sie dauert bis Sonntag.
1: Die deutsche U21-Fußballnationalmannschaft hat das Ticket für die Europameisterschaft im nächsten Jahr gelöst. Das Team besiegte in Bielefeld Georgien mit 2:0 und sicherte sich damit den ersten Platz in der Qualifikationsgruppe. Die EM-Endrunde findet im kommenden Sommer in Albanien und Serbien statt. Und das waren die Nachrichten. Das Wetter in Deutschland. Nachts viele Wolken, einzelne Schauer bei Tiefstwerten von 14 Grad auf den Nordseeinseln und 4 Grad in der Lausitz. Morgen auch oft bewölkt, teils kurze Schauer, 17 bis 26 Grad. Donnerstag Regen und Gewitter möglich, später freundlicher 12 bis 22 Grad. Es ist 22.03 Uhr.
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4: Und da ist einiges los. Die A2 Berlin Richtung Hannover ist zwischen Irxleben und Bornstedt nach einem Unfall gesperrt. Dadurch gibt es 5 Kilometer Stau. Die A29 Alhorner Heide Richtung Oldenburg ist zwischen Wartenburg und Sandkrug wegen Bauarbeiten noch bis 5 Uhr gesperrt. Die Umleitung führt über die U7. Die A29 Wilhelmshaven Richtung Alhorner Heide ist zwischen Oldenburg-Ohmstede und Kreuz Oldenburg-Ost wegen Bauarbeiten noch bis Freitag früh jeweils zwischen 19 und 5 Uhr gesperrt. Die Umleitung führt über die U26. Die A44 Mönchengladbach Richtung Aachen ist zwischen Aachen-Brand und Aachen-Lichtenbusch wegen Reinigungsarbeiten gesperrt, dadurch 2 Kilometer Stau ab dem Kreuz Aachen. Die A57 Krefeld Richtung Köln ist zwischen Krefeld Zentrum und Krefeld Oppum wegen Bauarbeiten bis Donnerstagmorgen gesperrt. Die A100 Berlin Stadtring in Richtung Wedding ist zwischen Hohenzollerndamm und Tunnel Rathenauplatz wegen Wartungsarbeiten bis 5 Uhr gesperrt. Ebenso die A100 Stadtring Berlin in Richtung Treptow. Die Autobahn ist hier zwischen Jakob-Kaiser-Platz und Dreieck Charlottenburg auch wegen Wartungsarbeiten bis 5 Uhr gesperrt. Und die A111 Berlin-Stadt einwärts ist zwischen Heckerdamm und Dreieck Charlottenburg ebenfalls wegen Wartungsarbeiten bis 5 Uhr gesperrt. Die A226 Bad Schwartau Richtung Travemünde ist zwischen Dreiecke Bad Schwartau und Lübeck-Siems wegen Reinigungsarbeiten gesperrt. Und eine Meldung noch aus Berlin. Der Tiergartentunnel ist bis ca. 5.30 Uhr in beiden Richtungen gesperrt. Wenn Sie unterwegs sind, kommen Sie gut und sicher ans Ziel.
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4: Und die kommt aus den Studios von NDR Info in Hamburg. Ich bin Christopher Gaube. Einen schönen guten Abend Ihnen. Wir wollen diese Sendung mit einem Blick nach Magdeburg beginnen. Dort wurde heute Mittag der erste AfD-Landtagspräsident gewählt. Tobias Rausch heißt er, ist 35 Jahre alt und bei der Abstimmung erhielt er 48 Ja-Stimmen. 29 Abgeordnete stimmten gegen ihn. Außerdem gab es 5 Enthaltungen. Und mit diesem Ergebnis hat natürlich auch bei vielen das große Rechnen begonnen. Rausch hat 4 Stimmen mehr als AfD und BSW zusammen haben. Jochen Müller berichtet.
5: Er ist der erste AfD-Politiker, der in Deutschland zum Landtagspräsidenten gewählt worden ist. Tobias Rausch war sichtlich bemüht, in seiner ersten Rede moderate Töne anzuschlagen.
6: Ich werde dieses Amt nicht als Präsident einer Fraktion führen, sondern ich werde es als Präsident des gesamten Landtages von Sachsen-Anhalt führen. Und diesen Anspruch möchte ich gerecht werden.
5: Im Parlament müssten für jeden die gleichen Regeln gelten, egal ob es sich um eine große oder um eine kleine Fraktion handelt. Er werde als Präsident hart in der Sache sein, aber fair im persönlichen Umgang.
6: Politische Härte in der Sache und persönlicher Respekt schließen sich nicht aus. Man hat manchmal das Gefühl, dass die Gesellschaft und Teile der Repräsentanten verlernt haben, dass man anderer politischer Meinung sein kann und trotzdem normal und fair miteinander umgehen kann. Ich möchte dieses Amt deshalb mit Fairness, Ruhe und der nötigen Konsequenz führen.
5: Am Mittag war Rausch mit 48 Ja-Stimmen im ersten Anlauf zum Landtagspräsidenten gewählt worden. AfD und BSW haben zusammen 44 Stimmen. Rausch bekam also zusätzlich 4 Stimmen aus anderen Fraktionen. CDU-Fraktionschef Sven Schulze zeigte sich überrascht. Er könne sich nicht erklären, woher diese Stimmen gekommen sind, sagte er. Vor dem Landtagsgebäude protestierten rund 500 Demonstranten und warnten vor Rechtsextremismus. Die konstituierende Sitzung des Landtags von Sachsen-Anhalt war am Vormittag von der dienstältesten Abgeordneten Eva von Angern eröffnet worden. Die linken Politikerin warnte in ihrer Rede vor den Folgen einer stärker werdenden AfD.
7: Eine neue Regierung ist noch nicht gebildet und die Wirkungen der angekündigten künftigen Landespolitik werden bereits spürbar. Erste Bewerberinnen und Bewerber für das Lehramt, sie springen ab. Gebuchte touristische Reisen nach Magdeburg, sie werden storniert. Nachbarländer werben um unser Personal und Mitglieder der Bundesregierung machen sich öffentlich Gedanken darüber, ob Sachsen-Anhalt weiter Fördermittel etwa in der Bildung bekommen können, wenn bundesrechtliche Standards nicht mehr eingehalten werden sollten.
5: Am Nachmittag beschloss der Landtag eine neue Geschäftsordnung. Die ermöglicht es der AfD, zusätzlich zum Präsidenten einen Vizepräsidenten zur Wahl zu stellen. Nominiert wurde Hans-Thomas Tillschneider, der umstrittene rechte Ideologe der AfD. Das BSW erklärte, Tillschneider nicht mitwählen zu wollen. Dennoch bekam auch der Stimmen aus anderen Fraktionen. Ebenfalls zum Vizepräsidenten wurde Carsten Borchert von der CDU gewählt, Armin Willingmann von der SPD fiel durch. Im Dezember soll im Landtag von Sachsen-Anhalt Ulrich Siegmund zum Ministerpräsidenten gewählt werden. Auch er muss auf Unterstützerstimmen aus anderen Fraktionen hoffen.
4: Jochen Müller berichtete von der konstituierenden Sitzung des Landtags in Magdeburg. Ja, zum ersten Mal ist in Deutschland ein AfD-Politiker Landtagspräsident geworden. Und das mit einem deutlichen Votum. Mehr Abgeordnete als erwartet haben für ihn gestimmt. Auch in Berlin in der Bundespolitik, da verfolgen alle Parteien die Entwicklung in Sachsen-Anhalt, logischerweise mit ganz unterschiedlichen eigenen Interessen. Dagmar Pepping fasst erste Reaktion in Berlin zusammen.
8: Es ist ein historischer Moment im Landtag von Sachsen-Anhalt, als Alterspräsidentin Eva von Angern von der Linkspartei das Abstimmungsergebnis verkündet. Tobias Rausch, der Kandidat der AfD, hat 48 Ja-Stimmen bekommen.
7: Sehr geehrter Herr Kollege Rausch, Sie sind damit zum Präsident des Landtages von Sachsen-Anhalt gewählt worden und ich gratuliere Ihnen hierzu. Ach so, Entschuldigung.
6: Sehr geehrte Damen und Herren Abgeordnete, ich danke Ihnen für das Vertrauen, dass Sie mir mit der Wahl zum Präsidenten des Landtages von Sachsen-Anhalt entgegengebracht haben.
8: 48 Ja-Stimmen, das sind 4 Stimmen mehr als die AfD und das BSW, das eine Zustimmung für Rausch angekündigt hatte, zusammen haben. Woher kommen die Extra-Stimmen für den AfD-Politiker, dessen Landesverband vom Verfassungsschutz in Sachsen-Anhalt als gesichert rechtsextrem eingestuft wird? Für Heidi Reicheneck, die Fraktionsvorsitzende der Linken im Bundestag, steht fest, dass die Stimmen bei der geheimen Wahl von der CDU stammen. Ebenso wie die 5 Enthaltungen.
9: Das ist der nächste große Schritt zur Machtergreifung einer Partei, die die geistige Erbin derer ist, die dieses Land in seine dunkelste Zeit geführt haben. Wer sich vor diesem Hintergrund enthält, hat keine Haltung. Wer einem Rechtsextremen seine Stimme gibt, hat jedes Recht verloren, sich als Demokrat zu bezeichnen.
8: Reicheneks Forderung an Friedrich Merz, den Kanzler und Bundesvorsitzenden der CDU.
9: Herr Merz, ich erwarte von Ihnen, dafür zu sorgen, dass es aus Ihrer Partei bei der Wahl zum Ministerpräsidenten keine einzige Stimme für die rechtsextreme AfD gibt.
8: Diese Wahl ist für Dezember geplant. Kamen die 4 Extrastimmen für den AfD-Landtagspräsidenten tatsächlich aus Reihen der CDU? Für Thorsten Frei, den Unionsfraktionsvorsitzenden im Bundestag, eine reine Spekulation.
10: Und ich lasse mich auf eine solche Spekulation nicht ein. Es ist eine geheime Wahl. Und da kommt natürlich grundsätzlich jeder in Frage. Die Tatsache, dass es so ist, ist aus meiner Sicht in höchstem Maße bedenklich und besorgniserregend.
8: SPD-Bundestagsfraktionschef Matthias Mirsch war spürbar bemüht, kein Öl ins Feuer zu gießen, um das Koalitionsklima nicht weiter zu belasten.
11: Ich stelle fest, dass scheinbar in der CDU-Fraktion ja die Maßgabe galt, dass man sich enthält. Und das scheint so zahlenmäßig nicht hinzukommen. Und deswegen müssen wir über diesen Umstand reden. Und ich bin mir sehr sicher, dass wir das auch morgen im Koalitionsausschuss natürlich ansprechen.
8: Bei der AfD herrscht dagegen Freude über ihren ersten Landtagspräsidenten. Die jahrelange Ausgrenzung ihrer Partei habe endlich ein Ende gefunden, erklärten die beiden Vorsitzenden Tino Chrupalla und Alice Weidel. Sie hoffe, dass die CDU auf Bundesebene zur Vernunft zurückkehre, so Weidel.
12: Dass man einfach mal miteinander spricht, denn in einer Demokratie muss man miteinander sprechen. Und man kann sich nicht hinter Brandmauern, hinter undemokratischen Brandmauern verstecken.
8: Grünen-Fraktionschefin Britta Hasselmann spricht dagegen von einem bedrückenden Tag für die Demokratie. Das offenbare Abstimmungsverhalten der CDU sei unverantwortlich. Aber auch das BSW bekam sein Fett weg.
13: Dass sich das BSW zum Mehrheitsbeschaffer für die AfD macht, ist ein unentschuldbarer, ungeheuerlicher Vorgang. Damit hat sich diese Partei aus dem demokratischen Spektrum komplett verabschiedet.
8: Parteigründerin Sarah Wagenknecht hatte es vor der Abstimmung als Selbstverständlichkeit bezeichnet, dass die AfD als stärkste Fraktion den Landtagspräsidenten stellt.
4: Tja, der Landtag in Sachsen-Anhalt hat also jetzt einen AfD-Präsidenten. Soweit die Reaktionen aus Berlin. Viele Menschen blicken mit gemischten Gefühlen auf dieses Ereignis. Schließlich gilt die AfD in Sachsen-Anhalt ja als gesichert rechtsextrem. Sabine Falkbartz vom MDR kommentiert die Wahl von Tobias Rausch zum ersten AfD-Landtagspräsidenten.
0: Die Meinung.
14: Ein Dammbruch, sagen die einen und bemühen Vergleiche zum Reichstagspräsidenten Hermann Göring. Ein Sieg der Demokratie, sagen andere. Es ist demokratisch, wenn gemäß Regularien des Landtages die stärkste Fraktion den Landtagspräsidenten stellt und ihn eine Mehrheit wählt. Das ist die AfD, legitimiert durch 44% der abgegebenen Wählerstimmen und heute unterstützt durch das BSW und man merke auf, auch mit 4 weiteren Stimmen. Die kommen mit großer Wahrscheinlichkeit von der CDU. Ein erfolgreicher Testballon für Ulrich Siegmund, den AfD-Ministerpräsidentenkandidaten, der sich im Dezember zur Wahl stellen will. Die 3 fehlenden Stimmen zu seiner Mehrheit hätte er, bliebe es bei diesem Wahlverhalten. Ein interner Warnschuss für die CDU, deren Fraktion gespalten ist. Der nunmehr jüngste Landtagspräsident Deutschlands ist Mitglied eines rechtsextremen Landesverbandes und fiel bislang durch die Vetternwirtschaftsaffäre mit mehreren Verwandten als Angestellte in der Bundestagsfraktion auf. Und er hat Macht. Er regelt die Belange des Hohen Hauses. Der AfD-Mann ernennt und entlässt den Präsidenten des Landesrechnungshofes sowie den Landesbeauftragten für den Datenschutz. Die kontrollieren unter anderem das Handeln der Regierung. Noch wissen wir nicht, wer die Regierung von Sachsen-Anhalt stellt. Die AfD hat heute einen symbolträchtigen Posten besetzt und gleich die Möglichkeit genutzt, als erstes die Geschäftsordnung des Landtages zu ändern, mit den Stimmen des BSW, um sich einen weiteren Posten, den des Vizepräsidenten, zu sichern. Rausch ist jetzt ein Präsident der AfD, der überparteilich agieren, der die Rechte aller Abgeordneten wahren muss. Diese ranghöchste Position in einem Bundesland ist der erste Prüfstein für die AfD, dass sie es ernst meint mit der Demokratie, dass nicht alles nur Fassade ist für eine Partei, bei der aktuell nur die Sitze in der Mitte stehen.
4: Die Meinung war das von Sabine Falkbartz.

0: die Zeit, es ist 22.15 Uhr.
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0: Es ist Dienstag, Tag 2 der Nobelpreiswoche und da werden traditionell die Wissenschaftler für Physik ausgezeichnet. In diesem Jahr geht der Preis allerdings an einen einzigen Physiker, und zwar an den in Belgien geborenen Astrophysiker Francis Helsen. Er wird für seine Forschung rund um den hochenergetischen Elementarteilchen aus dem All ausgezeichnet. Das hat die Königlich Schwedische Akademie der Wissenschaften in Stockholm bekannt gegeben. Und Jana Sinram erklärt uns mal etwas genauer, was es mit Helsens Forschung auf sich hat.
2: Die Königlich Schwedische Akademie der Wissenschaften hat beschlossen, den Nobelpreis für Physik 2026 an Francis Helsen zu verleihen, für entscheidende Beiträge zum Neutrino-Observatorium IceCube und zur Entdeckung hochenergetischer Neutrinos astrophysikalischen Ursprungs.
3: Neutriner auf astrophysikalist Ursprung.
2: Klingt kompliziert? Einfacher erklärt, der Astrophysiker Francis Helsen bekommt den Physik-Nobelpreis für seinen Beitrag zu einem Observatorium an der Amundsen-Scott-Südpolstation in der Antarktis. Damit lassen sich winzige Elementarteilchen aus dem Weltall, sogenannte Neutrinos, im Eis des Südpols aufspüren. Oder wie die Generalsekretärin der Schwedischen Akademie der Wissenschaften, Ellen Moons, es ausdrückt:
3: Årets Nobelpris handlar om spöklika budbärare. Von Rümden.
2: Beim diesjährigen Physik-Nobelpreis geht es um geisterhafte Boten aus dem Weltraum. Helsen hat erkannt, dass sich das Eis am Südpol zur Beobachtung von Neutrinos aus dem All verwenden lässt. Der in Belgien geborene Physiker forscht an der Universität Wisconsin-Madison in den USA. Schon 1988 hat er erstmals seine Vision zur Neutrinomessung am Südpol präsentiert. Mark Pierce, Vorsitzender des Nobelkomitees. Das IceCube-Projekt ist so umfangreich, dass es unmöglich ist, die gesamte Arbeit allein zu bewältigen. Deshalb hat Francis Helsen eine internationale Zusammenarbeit ins Leben gerufen, an der mehr als 450 Menschen aus 14 Ländern weltweit beteiligt sind. Sie haben ihre Kräfte gebündelt, um diesen riesigen Neutrino-Detektor zu realisieren. Darunter auch das deutsche Elektronensynchrotron DESY und zahlreiche Universitäten aus Deutschland. Mithilfe des IceCube-Observatoriums in der Antarktis lassen sich die Bahnen der Neutrinos im Eis messen, erklärt Bernhard Mehlich vom Nobelkomitee.
4: So the idea, the central idea was to use a very large volume of ice.
2: Die zentrale Idee bestand darin, das große Eisvolumen zu nutzen, damit darin einige der hochenergetischen Neutrinos mit einem Atomkern in Wechselwirkung treten können. Dadurch entstehen geladene Teilchen, die sich durch das Eis bewegen und dabei hellblaues Licht abstrahlen, sogenannte Cherenkov-Strahlung, die man erfassen kann.
4: Blue light, which is called Cherenkov radiation, which can be picked up.
2: Dass die Neutrinos so selten mit Materie interagieren, macht sie so wertvoll, erklärt Mehlich.
4: Which means they fly.
2: Denn es bedeutet, dass sie aus astrophysikalischen Quellen, die Millionen oder sogar Milliarden Lichtjahre entfernt liegen, ohne Wechselwirkung zur Erde fliegen. Dabei behalten sie alle Informationen darüber, woher sie kommen. Und das wird es uns in Zukunft ermöglichen, zu erfahren, was dort im All in der Ferne tatsächlich geschieht. Helsen war während der Verkündung zugeschaltet. Ihn erreichte die Nachricht auf dem Weg zu einer Konferenz in Italien. Es sei eine große Überraschung gewesen, die er nicht erwartet habe, so der Nobelpreisträger.

0: wie ein früherer Mitarbeiter. Andreas Sperling vom NDR hat mit dem Investigativjournalisten Roman Lehberger gesprochen und ihn gefragt, was genau wird Hanning vorgeworfen?
1: Ja, das ist eine ganze Palette an Vorwürfen. Es geht zum einen um den Verdacht des versuchten Landesverrats. Es geht um den Verdacht der geheimdienstlichen Agententätigkeit. Es soll um weitere Ausspähungsversuche gehen. Also eine ganze Reihe an wirklich sehr schwerwiegenden Vorwürfen. Im Kern wird August Hanning vorgeworfen, dass er über Jahre einen hochrangigen BNDler an entscheidender Stelle im BND quasi rekrutiert haben soll als Maulwurf, der ihn mit geheimen Dokumenten versorgt haben soll.
2: Es heißt ja nun, Hanning habe Informationen und Berichte an einen ausländischen Dienst weitergegeben. Und es heißt auch, das sei nicht Russland. Ist denn bekannt, um welches Land es sich da handelt?
1: Ja, es soll da um mehrere Länder gehen. Man muss da ein bisschen vorsichtig sein, weil diese Ermittlungen noch in einem frühen Stadium sind. Es ist richtig, nach unseren Recherchen werfen Ermittler eben Hanning vor, in Kontakt mit mindestens zwei ausländischen Agenten gestanden zu haben. In einem Fall soll er eine Sicherheitsanalyse verfasst haben auf Grundlage von geheimen bzw. von eingestuftem Material des BND. Ob diese Analyse diesen ausländischen Agenten letztlich erreichte, das ist noch nicht klar. Aber jedenfalls soll er im Kontakt gestanden haben mit ausländischen Nachrichtendienstlern fremder Mächte. Es soll, das stimmt, nicht um Russland gehen. Allerdings sollen darunter Leute sein aus dem, sagen wir mal, postsowjetischen Raum. Somit lässt sich nur schwer sagen, ob diese Informationen vielleicht nicht doch auch in Moskau gelaufen sind, weil diese Geheimdienste natürlich auch womöglich mit Moskau kooperieren.
2: Wie sind denn die Ermittler August Hanning auf die Spur gekommen? Er hatte ja im vergangenen Jahr schon mal für Schlagzeilen gesorgt, und zwar im Zusammenhang mit dem Verfahren gegen diese Steakhouse-Erbin Christina Block in Hamburg.
1: Richtig, das war ein Zufallsfund. Also ist es richtig, dass August Hanning auch Beschuldigter in diesem Verfahren der Staatsanwaltschaft Hamburg ist, wegen möglicher Planungen zu einer Kindesentführung im Fall Block, weiterer Vorwürfe. Und da gab es eine Hausdurchsuchung im vergangenen Jahr, und das LKA Hamburg hat dort durchsucht und hat seine Arbeit offenbar gründlich gemacht, denn sie haben einen elektronischen Datenträger entdeckt bei Hanning, und auf diesem Datenträger waren eben viele hundert, also insgesamt rund 2000 BND-interne Papiere, teilweise hoch eingestuft, also geheimes Material, das er nicht besitzen dürfte.
2: Ist denn bekannt, was August Hanning selbst zu den Vorwürfen sagt, oder hat sich zumindest sein Anwalt geäußert?
1: Wir haben das natürlich versucht. Wir haben mehrere uns bekannte Anwälte angeschrieben, aber zu den aktuellen Vorwürfen hat sich bislang noch kein Anwalt von August Hanning uns gegenüber geäußert.
2: Wie geht es denn jetzt für ihn weiter?
1: Jetzt wird er erstmal vorgeführt in Karlsruhe. Womöglich wird er dann in Untersuchungshaft gehen. Und also das muss erst noch entschieden werden. Aber das ist jetzt der normale Gang der Ermittlungen. Und dann wird man sehen, also ihm droht auf jeden Fall eine Haftstrafe, sollten sich diese Vorwürfe dann irgendwann bestätigen.
2: Wie groß ist denn eigentlich der Schaden für den Bundesnachrichtendienst und auch für dessen Kontakte ins Ausland?
1: Der Schaden für den BND, der lässt sich im Moment noch gar nicht ermessen. Das ist selbstverständlich ein großer Reputationsschaden für den BND. Und was es besonders brisant macht, diese Geschichte, ist, dass in diesem Material, das Hanning aus dem BND sich beschafft haben soll, dass darunter auch Informationen von Partnerdiensten des BND waren. Also das heißt, der BND arbeitet natürlich nicht alleine, der arbeitet im Zusammenspiel mit Partnerdiensten wie zum Beispiel den Amerikanern, ja, also der CIA, der NSA, mit britischen Geheimdiensten. Und dieses Material soll also Teil gewesen sein von den Papieren, die Hanning besorgt hat. Das ist natürlich der absolute Super-GAU für einen Geheimdienst, wenn auch die Erkenntnisse von Partnern plötzlich abfließen. Und das kann zu einem großen Vertrauensverlust innerhalb dieser Geheimdienstkooperation führen, sodass der BND womöglich in Zukunft auch ausgeschlossen wird von gewissen Informationsflüssen.
0: Sagt Roman Lehberger aus der Recherchekooperation von NDR, WDR und SZ über den Spionageverdacht gegen Ex-BND-Chef Hanning. Wir Deutschen stehen auf sie. Sie ist mit das beliebteste Gemüse, und so ist sie auch bundesweit nach der Speisezwiebel die am meist angebaute Gemüsesorte, die Möhre. Auch der Ökolandbau hat die Karotte verstärkt im Blick. In Mecklenburg-Vorpommern setzt zum Beispiel die Gärtnerei auf dem Hof Medewege auf Biorüben. Die Ernte läuft gerade, und Franziska Dreves war dabei.
3: Ein Feld kurz vor Schwerin. Neben Fenchel und Rosenkohl wachsen hier im fünften Anbaujahr Möhren. Gärtner Robert Bose fasst in saftiges Grün.
4: Wir stehen hier vor der Sorte Dolciva. Das ist eine samenfeste Biosorte. Also samenfest heißt, wenn eine Pflanze von der Dolciva, wenn die sich vermehren würde, würde im nächsten Jahr genau wieder eine Dolciva rauskommen. Und sie ist natürlich super lecker. Also ich bin jetzt kein Möhrensommelier. Die Kennzahl ist ja geschmacklich gesehen immer so ein bisschen die Süße auch.
3: Und Dolciva ist in diesem Jahr besonders süß.

0: Je sonniger ein Jahr gewesen ist, desto mehr können die Pflanzen über die Sonne ihren Reifeprozess positiv beeinflussen. Wenn das Jahr total verregnet ist, dann schmeckt das auch wie eine Regenmöhre dann. Und wenn das Jahr sonnig ist und aber gleichzeitig genug Wasser der Möhre gegeben hat, dann schmeckt sie halt auch besser.
1: In diesem Jahr war alles optimal. Über dem Möhrenfeld liegt ein Insektenschutznetz, damit auch Schädlinge keine Chance haben, die gute Qualität zu verderben, erzählt Theresa Jansen, auch Gärtnerin in der Genossenschaft.
2: Also das Schutznetz haben wir hier wegen der Möhrenfliege. Die legt ihre Larven an die Wurzel von der Möhre, also an die Möhre selbst sagen, ran, und die Larve frisst sich dann durch die Möhre durch und kann dann wohlgenährt wieder zur Möhrenfliege werden und sich dann noch hier weiter vermehren. Das ist auf jeden Fall auch etwas, warum die Biomöhre ein bisschen mehr kostet. Wir spritzen hier nicht, sondern wir müssen sehr aufwendig diese Netze über die Kulturen rüberlegen.
1: Die Gärtnerei Hof-Medewege ist landesweit einer der größten Biogemüseanbauer. 24 weitere Betriebe in Mecklenburg-Vorpommern setzen auf die Möhre. Deren Gesamtanbaufläche liegt aktuell bei knapp 36 Hektar und hat sich innerhalb der letzten zwei Jahre mehr als verdoppelt. Allerdings, die großen Möhrenproduzenten sind nach wie vor Nordrhein-Westfalen und Niedersachsen. Dennoch, heimische Möhren gewinnen an Bedeutung.
2: Also ich finde es schon toll, dass die Leute wirklich auch nach regionalen Produkten gucken. Und das merken wir ja auch selbst, dass unsere Produkte nachgefragt werden und dass die Leute auch Bio kaufen wollen und damit ja auch unsere Arbeit wertschätzen und das Produkt wertschätzen.
1: Die Möhren hier in Medewege wachsen in Demeter-Qualität. Sie werden über Bioläden und dem regionalen Einzelhandel vermarktet. Bundesweit stammt mittlerweile jede fünfte Möhre aus ökologischem Anbau. Darauf verweist das Bundeszentrum Landwirtschaft.
3: Sport. Mit Martin Roschitz. Die deutsche U21-Fußballnationalmannschaft fährt als Gruppensieger zur Europameisterschaft in Albanien und Serbien, die im kommenden Sommer stattfindet. Vor großer Kulisse kam das Team von Trainer Antonio Di Salvo zu einem verdienten Heimerfolg gegen Georgien. Nicolas Weber.
4: Durch einen 2:0-Sieg gegen Georgien sicherte sich die DFB-Auswahl den ersten Platz in der Qualifikationsgruppe. Vor 20.000 Zuschauern in Bielefeld kam die deutsche Mannschaft gut ins Spiel und ging schon nach 9 Minuten in Führung. Ein Schlenzer von Elversbergs Noah Davig wurde von Stuttgarts Jenan Pejcinovic abgefälscht und landete im Netz. Die Gäste aus Georgien drängten zwar danach auf den Ausgleich, in Hälfte 2 konnte aber Pejcinovic für Deutschland erhöhen. Nach Vorlage von Kapitän Nicolo Tresoldi traf er ins leere Tor zum 2:0. Nach dem Jubel über die Qualifikation geht nun der Blick nach Belgrad, wo am 26. November die Gruppen für die EM-Endrunde ausgelost werden. Diese findet vom 16. Juni bis 3. Juli in Albanien und Serbien statt.
3: Und parallel läuft dann die Frauenweltmeisterschaft in Brasilien. Die DFB-Frauen sind in die Vorbereitung auf ihre ersten beiden Länderspiele der WM-Saison eingestiegen. In der Nähe von Heidelberg fand die erste Trainingseinheit statt. Anschließend gab es die erste Pressekonferenz. Christopher Klein war dabei.
5: Endlich geht es wieder los für die DFB-Frauen.
6: Hallo, 1, 2, 3.
5: Offensivspielerin Cora Zickey musste nicht nur wegen des Mikrofontests vor der digitalen Pressekonferenz grinsen, sondern auch wegen ihrer großen Vorfreude auf die anstehenden Länderspiele.
6: Ich habe mich gefreut, die Mädels wiederzusehen. Ja, einfach wieder bei der Nationalmannschaft zu sein, weil es natürlich schon etwas sehr Besonderes ist.
5: Die Partien am Freitag in Karlsruhe gegen Australien und am Dienstag in Bremen gegen Japan läuten die WM-Saison ein. Es geht darum, sich nach 4 Monaten Sommerpause wieder einzuspielen und darum, gegen 2 potenzielle WM-Gegner erste wichtige Erkenntnisse zu sammeln, meint Verteidigerin Bibiane Schulze-Solano.
7: Der Hauptfokus ist, dass natürlich Testspiele sind, aber sehr wichtige Spiele für uns auch, außereuropäische Mannschaften, die wir jetzt in letzter Zeit nicht bespielen konnten. Von daher gelten beide Spiele als sehr wichtige Spiele für die ganze Mannschaft. Ich denke auch für jede Spielerin, die sich dann eventuell nochmal zeigen kann.
5: Das gilt auch für Schulze Solano selbst, die verletzungsbedingt fast ein Jahr lang kein Länderspiel bestreiten konnte.
7: Diesmal hoffentlich dann auch die letzte Verletzung. Und ich bin natürlich sehr, sehr happy, wieder hier zu sein mit den Mädels, mit dem Staff. Und ja, es ist eine Ehre natürlich hier zu sein und ich freue mich sehr.
5: Bis zur WM in Brasilien sind es zwar noch knapp 9 Monate, aber trotzdem ist das Thema schon präsent in den Köpfen der DFB-Frauen.
7: Eine Weltmeisterschaft ist das Größte im Fußball und ich glaube, die WM in Brasilien ist für jeden so das Ziel am Ende der Saison.
5: Für dieses große Ziel wollen sich die deutschen Nationalspielerinnen ab sofort Schritt für Schritt in Bestform bringen, mit sehr viel Vorfreude im Gepäck, denn endlich geht es wieder los.
3: Ja, und nach drei Ergebnissen aus der European League im Handball, alle drei deutschen Clubs haben gewonnen, nämlich Gummersbach in Spanien bei Logroño, La Rioja mit 34-30, Flensburg in Portugal bei Aguas Santas mit 36-22. Außerdem hat der Bergische AC sein Heimspiel gegen IK Sevenhof 29-25 gewonnen.
8: Der Sport war das mit Martin Roschitz. Vielen Dank.

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1: Um 22.30 Uhr mit Pascal Küpper. In Sachsen-Anhalt ist mit Tobias Rausch zum ersten Mal ein AfD-Politiker Landtagspräsident. Das BSW hatte vor der Wahl im Magdeburger Landtag erklärt, Rausch zur Mehrheit zu verhelfen. Allerdings stimmten noch weitere Abgeordnete für den Vertreter der in Sachsen-Anhalt gesichert rechtsextremen Partei. Aus Berlin Frank Eichmann.
2: SPD-Fraktionschef Miersch kündigte an, morgen beim Koalitionsausschuss mit der Union über die Wahl in Sachsen-Anhalt zu sprechen. Unionsfraktionschef Frei ist ebenfalls höchst besorgt, aber wendet sich gegen die Vermutung, dass im Landtag in Magdeburg CDU-Abgeordnete für die AfD gestimmt hätten. Für Linken-Fraktionschef Pellmann ist die Wahl mehr als nur ein Dammbruch. Dieser Tag werde in die Geschichte eingehen. Ein erschreckendes Signal sieht Grünen-Fraktionschefin Hasselmann in der Abstimmung. Gesichert rechtsextreme Parteien hätten nichts in solchen Funktionen zu suchen.
1: Die Bundesanwaltschaft hat den ehemaligen Präsidenten des Bundesnachrichtendienstes Hanning festnehmen lassen. Gegen Hanning steht der Verdacht der Spionage und des versuchten Landesverrats im Raum. Die CDU äußerte sich zwar besorgt, sieht in der Festnahme aber auch das Zeichen für einen funktionierenden Rechtsstaat. Die Grünen forderten die Tätigkeiten ehemaliger Spitzenbeamter und höchster Geheimnisträger stärker in den Blick zu nehmen. Von der Linken hieß es, die Geheimdienste seien selbst ein Sicherheitsrisiko. Das Bundesverkehrsministerium hat einen detaillierten Plan vorgelegt, wie das Schienennetz in den kommenden 5 Jahren ausgebaut und saniert werden soll. Verkehrsstaatssekretär Lange sprach von einem neuen zentralen Steuerungselement des Bundes. Aus Berlin, Benjamin Großkopf.
3: Es ist der erste Infraplan. Er umfasst die Jahre 2026 bis 2030. Von nun an jährlich soll er alle Vorhaben für die Schienen in Deutschland bündeln. Und es gibt zum ersten Mal Zielwerte, die die Bahntochter DB Infrago erfüllen muss. Sie ist für die Infrastruktur zuständig. Beispiel: bis 2030 sollen laut Infraplan 155 Gleiskilometer in Deutschland neu gebaut werden. Wird diese Kennzahl verfehlt, soll es Sanktionen für die Infrago geben. Welche das sind, wird nach Angaben des Bundesverkehrsministeriums gerade verhandelt.
1: Die Frankfurter Buchmesse ist am Abend offiziell eröffnet worden. Im Fokus stehen in diesem Jahr die Themen Leseschwäche, Urheberrechte und die Bedrohung durch künstliche Intelligenz. Morgen öffnet die Messe erst einmal nur für Fachbesucher die Tore. Ab Freitag ist dann auch das breite Lesepublikum willkommen. Bis Sonntag werden mehr als 250.000 Besucher erwartet. Ehrengastland ist in diesem Jahr Tschechien. Das Wetter in Deutschland. Nachts viele Wolken, einzelne Schauer, 14 Grad auf den Nordseeinseln und 4 Grad in der Lausitz. Morgen oft bewölkt, meist trocken bei 17 bis 26 Grad. Das waren die Nachrichten.
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4: Und da habe ich eine aktuelle Meldung für Sie. Die A2 Berlin Richtung Hannover ist zwischen Irxleben und Bornstedt nach einem Unfall gesperrt. Dadurch gibt es hier 5 Kilometer Stau. Wenn Sie unterwegs sind, wünsche ich Ihnen eine gute und vor allem sichere Fahrt.
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4: Mit Christopher Gaube, schön, dass Sie mit dabei sind. Die EU, die will wachsen, sich für neue Mitglieder wie die Ukraine, Albanien, Moldau oder Montenegro öffnen. Für die Anwärter soll das Beitrittsverfahren vereinfacht werden. Und gleichzeitig sichert sich Brüssel künftig stärker ab, falls sich neue Mitglieder nicht an rechtsstaatliche Prinzipien halten sollten. Ganz in 15 Jahre lang soll diese Bewährungszeit dauern. Das steht unter anderem im Bericht von Erweiterungskommissarin Marta Kos. Sie mahnt die EU zu Reformen. Und unsere EU-Korrespondentin Sabrina Fritz berichtet.
5: Künftig kann man sich die EU-Mitgliedschaft wie eine Treppe vorstellen. Schritt für Schritt muss ein Land einzelne Stufen erklimmen, bis man oben auf dem Absatz der Vollmitgliedschaft angekommen ist. Diese sogenannte graduelle Teilhabe bedeutet, dass man in manchen Sektoren schon Vollmitglied sein kann, wie Erweiterungskommissarin Kos in Straßburg erklärte. Wenn ein Kandidat die Standards erreicht hat, kann er in diesen strategischen Sektoren teilnehmen. Das sind Win-Win-Situationen für bestehende und künftige Mitglieder.
6: member.
5: Beispielsweise können Länder schon am Bankensystem SEPA teilnehmen oder am kostenlosen Roaming. Sie können Unterstützung beim Aufbau ihrer Verteidigung, der Infrastruktur oder der Digitalisierung bekommen. Der Ukraine könnte damit leichter beim Wiederaufbau geholfen werden. Grundsätzlich macht die EU neue Mitglieder stärker, hört man immer wieder in Brüssel. Sie schaffen Jobs, helfen bei der Bewältigung der Migration oder der Sicherheit. Doch es gibt durchaus auch Bedenken, ob sich die EU nicht mit neuen Mitgliedern übernimmt. Diesen Sorgen hat sich die Erweiterungskommissarin angenommen und hat die Gemeinschaft einer gründlichen Prüfung unterzogen. Das Ergebnis: auch die bestehenden Mitgliedstaaten müssen sich ändern. Beispiel: die Einstimmigkeit soll für die meisten Entscheidungen abgeschafft werden.
6: For instance on sanctions.
5: Zum Beispiel bei Sanktionen, bei der Verfolgung von Steuerbetrug oder bei den Beitrittsentscheidungen.
6: Where the intermediate steps between the opening and closing negotiations.
5: Auch die Zahl der EU-Kommissare soll künftig nicht wie bisher mit der Anzahl der Mitgliedsländer wachsen. Derzeit gibt es 27 Kommissare, vergleichbar mit den Ministerien in Deutschland. Diese sollten eher ab- als aufgebaut werden. Eine weitere wichtige Frage ist das Geld. Wer zahlt was in den EU-Topf ein? Wer bekommt was heraus? Das hängt von vielen Faktoren ab. Von der wirtschaftlichen Lage eines Landes, vom Zustand der Straßen, der Digitalisierung und dem Anteil der Landwirtschaft. Die Unterstützung für die Bauern ist immer noch der größte Posten im EU-Haushalt. Käme nun ein Land wie die Ukraine dazu, würde das die Gewichte in der Gemeinschaft verschieben. Zur Ukraine heißt es deshalb auch in dem Bericht, dass die finanzielle Unterstützung des Agrarsektors begrenzt werden soll. Außerdem dürfen nicht alle landwirtschaftlichen Güter aus der Ukraine in der EU verkauft werden.
6: While Ukraine's membership must not have a negative effect on EU farmers, we want to support Ukraine in regaining access to its historic third country export markets.
5: Der Beitritt der Ukraine soll keinen negativen Einfluss auf EU-Landwirte haben. Wir wollen deshalb dafür sorgen, dass die Ukraine wieder Zugang zu Drittländern und ihren historischen Märkten bekommt. Auch einen Fall wie Viktor Orban will man nicht mehr erleben, der die EU an allen Ecken und Enden schwächen wollte. Sollte sich so eine Regierung wiederholen, könnte ihr das Stimmrecht und die finanzielle Unterstützung entzogen werden, hieß es heute in Straßburg.
0: Wirtschaft.
4: Deutschland rüstet auf, unter anderem für neue Waffen, steht deutlich mehr Geld zur Verfügung und es ist jetzt offiziell, die kann die Bundeswehr in Zukunft auch in Leipzig kaufen. Denn dort hat das US-amerikanische Unternehmen Covenant eine Produktion gestartet für besonders weitreichende Marschflugkörper. Ralf Geisler war bei der Eröffnung dabei.
7: Eine große Lagerhalle im Leipziger Norden. Früher saß hier ein Logistikunternehmen. Nun sollen unter dem Dach Marschflugkörper gebaut werden.
8: Jetzt werden wir ganz offiziell die Halle eröffnen.
7: Vor handverlesenem Publikum wurde ein rotes Band zerschnitten. Und dann war die Produktion des US-Rüstungsunternehmens Covenant offiziell eröffnet. Firmenpräsidentin Epi Denberg zeigte hinter einer Absperrung auf Prototypen.
9: So what we are producing here, as you can...
10: Wir produzieren, wie Sie hier sehen können, Anthem, einen Marschflugkörper für Präzisionsschläge. Und das zu Tausenden. Kommendes Jahr wollen wir 1000 Anthems herstellen, hier in dieser Fabrik. Und 2028 wollen wir bereits 5000 davon herstellen.
7: Covenant wirbt mit günstigen Preisen. Pro Stück soll ein mittlerer sechsstelliger Betrag fällig werden. Zum Vergleich, ein Taurus-Marschflugkörper kostet mehr als 1 Million. Vor allem aber, sagt Gründer und Geschäftsführer Michael Kaufmann, mache die Leipziger Produktion Europa unabhängiger von Importen.
11: Wir haben Anthem für eine lokale Produktion mit lokalen Lieferketten entwickelt. Die europäische Version von Anthem bezieht ihre Teile zu 95% aus der Europäischen Union und das Ziel ist, auf 100% zu kommen.
7: Was in den Ohren von Verteidigungspolitikern gut klingt, stößt allerdings auch auf Widerstand. Lutz Mücke steht vor der Leipziger Nikolaikirche, einem Symbol der friedlichen Revolution. Mücke ist Vorsitzender des Vereins Leipzig bleibt friedlich und sagt, wegen der besonderen Stadtgeschichte passe eine Rüstungsfabrik nicht nach Leipzig.
12: Wir glauben, dass man aus der Stadt der friedlichen Revolution keine Stadt der Waffen machen sollte. Man baut auch keine Schweinemastanlage in ein Trinkwasserschutzgebiet. Leipzig könnte klüger in die Welt wirken durch Förderung von Dialog und Verhandlungen. Das passt zu dieser Stadt.
7: Mückes Initiative hat Unterschriften gegen die Rüstungsfabrik gesammelt. Reichlich 7.000 waren es gestern Abend. Bei der Fabrikeröffnung versuchte Sachsens Ministerpräsident Michael Kretschmer von der CDU Verständnis zu zeigen. Er komme auch aus einem DDR-Haushalt, der alles Militärische ablehnte. Doch die Zeiten hätten sich geändert.
13: Freiheit, Demokratie, Wohlstand geht nicht ohne Sicherheit. Und die beste Sicherheit ist immer noch die Abschreckung. Und deswegen ist es gut, dass wir in diesem Bereich auch aktiv sind. Und wenn es schon notwendig ist, dann doch bitte so, dass auch ein Teil der Wertschöpfung, der Arbeitsplätze, der Steuereinnahmen in Sachsen stattfindet.
7: Zunächst soll es in der Fabrik für Marschflugkörper 50 Arbeitsplätze geben, später sollen es mehrere hundert werden. Zur Serienproduktion benötigt das Unternehmen noch die Genehmigung der Stadt, aus der Lagerhalle eine Produktionshalle zu machen. Mit explosivem Material werde man hier ausdrücklich nicht hantieren, versicherten Firmenvertreter. Trotzdem baten sie alle Gäste darum, den genauen Standort weiter geheim zu halten, aus Sorge vor hybriden Angriffen. Doch dass sich der Standort herumspricht, dürfte nur eine Frage der Zeit sein.
4: Der Bericht war das von Ralf Geißler. Der Sommer ist vorbei und die vorläufige Sommerbilanz des Deutschen Alpenvereins, die ist eindeutig. Es gab zu wenig Wasser. Auch bei der Berghütte auf dem Brunnenkopf in den Ammergauer Alpen war das der Fall. Dort war eine Quelle des einst wasserreichen Gebiets wochenlang versiegt. Wie Julia Schlegel berichtet, kein Einzelfall.
14: Ein Albtraum war es am Brunnenkopf, als die Quelle dort im Sommer über Wochen versiegte. Christian Deser kennt den Berg seit seiner Kindheit. Seit 7 Jahren ist er hier Hüttenwirt. Eine solche Saison hat er noch nicht erlebt, sagt er. Mit einer winzigen Speisekarte und Pappgeschirr statt Abwasch hat Deser reagiert. Trotzdem blieb immer die bange Frage, wie lange er den Betrieb am Laufen halten kann.
15: Wie knapp war es dann heuer?
16: Sehr knapp.
14: Mehrmals pro Woche musste deshalb ein Tank mit rund 1000 Litern Wasser per Traktor auf den Berg gebracht werden. Ausgerechnet auf den Brunnenkopf. Dabei, erklärt Lars Evers, Hüttenreferent der DRV-Sektion Bergland München, heißt er so nicht ohne Grund.
17: Der Name rührt daher, dass es hier einen Brunnen gab, dass es ein wasserreicher Ort war, ein wasserreicher Berggipfel.
14: Davon ist heute nicht mehr viel übrig. Die Quelle in den Karsthängen liefert seit Jahren immer weniger Wasser.
18: Es gab in der Vergangenheit auch schon sehr trockene Sommer, aber es hat eigentlich doch irgendwie immer gereicht. Und so wie in diesem Jahr, dass die Quelle komplett ausgetrocknet ist, das gab es bisher noch nie.
14: Die Hütte ist längst auf sparsamen Verbrauch eingestellt, mit einem Tank, um Wasser aufzufangen, wenn die Quelle läuft. Außerdem mit Spararmaturen und Trockentoiletten. Mit ihrem Wasserproblem ist die Brunnenkopfhütte im Ammergebirge kein Einzelfall. Nach einer ersten Einschätzung des Deutschen Alpenvereins waren rund 30-40% seiner etwa 300 Hütten davon betroffen. Der Verband will deshalb vorsorgen und erwägt neue Förderprogramme für Hütten, so DRV-Sprecher Julian Rohn.
19: Vom Bundesverband unterstützen wir dann, Wasserspeicher zu vergrößern, um, wenn Wasser kommt, das dann zu sammeln und damit über Trockenperioden zu kommen. Wenn es auf einer Hütte Spültoiletten gibt, dann kann man dort 60% sparen, indem man eine Trockentoilette installiert. Das sind natürlich größere Maßnahmen, die werden dann auch finanziell gefördert.
14: Auch am Brunnenkopf setzt man auf einen neuen, größeren Wasserspeicher. Denn die Wassertransporte als Notlösung hatten ihren Preis mit rund 6.000 Euro zusätzlicher Kosten. Letztendlich eine Folge des Klimawandels, so Julian Rohn vom Deutschen Alpenverein.
19: Die Berge verändern sich einfach, die Alpen sind in Bewegung und der Wassermangel ist halt eine Ausprägung dessen. Und den spüren wir zuerst auf den Hütten.
14: Zumindest zum Saisonende reicht das Wasser am Brunnenkopf wieder für den normalen Hüttenbetrieb. Langfristig aber, sagen die Verantwortlichen, sei die einzige Lösung ein neuer Wasserspeicher, für den sie jetzt auf Genehmigungen und auf finanzielle Förderung hoffen.
4: Julia Schlegel war das und die Sommerbilanz der Berghütten mit dem eindeutigen Ergebnis, es gab zu wenig Wasser.

0: Die Zeit, es ist jetzt 22.45 Uhr.
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0: Unabhängiger Wächter, Impulsgeber und Berater, all das will Moritz Hennemann sein. Er ist seit dem 1. Oktober der neue Bundesbeauftragte für Datenschutz und Informationsfreiheit. Der Freiburger Rechtsprofessor hat vor Journalisten in Berlin die Schwerpunkte seiner Amtszeit vorgestellt. Und er nutzte seinen Auftritt in der Bundespressekonferenz auch für Kritik an aktuellen Gesetzesvorhaben der Bundesregierung. Aus dem ARD-Hauptstadtstudio berichtet Chris Berdrow.
2: Wenn man dem 41-jährigen Moritz Hennemann so zuhört, dann kommt der Eindruck auf, aus dem neuen Datenschutzbeauftragten wäre vielleicht auch ein guter Verkehrsminister geworden. Er sieht das Datenschutzrecht nämlich als
3: Straßenverkehrsordnung auf den Datenautobahnen unserer Zeit. Und idealerweise fließt also der Datenverkehr gut, aber nach Regeln.
2: Für die Einhaltung dieser Regeln ist Hennemann seit ein paar Tagen zuständig, unter anderem mit Blick auf die Bundesbehörden. Gleichzeitig betont der Rechtsprofessor, dass es seine Aufgabe sei, den Gesetzgeber in Sachen Datenschutz zu beraten.
3: Sprich, Vorfahrtsstraßen im Datenverkehr genauso festzulegen wie Stoppschilder.
2: Ein paar Stoppschilder hat Hennemann auch gleich mitgebracht zu seiner ersten Pressekonferenz im neuen Amt in Berlin. Beispiel die von der Bundesregierung geplanten Änderungen bei den Geheimdiensten. Sie sollen deutlich mehr Rechte und Befugnisse bekommen, unter anderem was das Sammeln, Speichern und Auswerten von Daten angeht. Hennemann wird deutlich.
3: Wir haben hier verfassungsrechtliche Zweifel, starke verfassungsrechtliche Zweifel an der einen oder anderen Stelle. Ich würde mir natürlich wünschen, dass diese Perspektive jetzt im Bundestag wahrgenommen wird und Gehör findet.
2: Dafür werde er sich stark machen, sagt Hennemann. Ein weiteres Stoppschild zückt der neue Bundesbeauftragte bei der geplanten Reform des Informationsfreiheitsgesetzes. Denn auch genau dafür, für die Informationsfreiheit, ist er qua Amt zuständig. Das Innenministerium hat vor, das Recht auf Auskünfte vom Staat zu beschneiden. Es argumentiert unter anderem mit einem besseren Schutz der Sicherheit. Den Argumenten kann Hennemann aber nur teilweise folgen.
3: Die aktuellen Vorschläge laufen allerdings zum Teil auf eine Aushöhlung des Informationsfreiheitsrechts hinaus. Das überzeugt mich in dieser Pauschalität nicht.
2: Was Hennemann neben der Kritik bei seinem ersten Auftritt in Berlin auch an vielen Stellen deutlich macht, dass er pragmatisch an Probleme herangehen will. Das Datenschutzrecht weder hart noch lasch, sondern ausgewogen durchsetzen. Nicht nur Risiken, sondern auch Chancen sehen.
3: Maßstab ist und bleibt nicht nur sagen, was nicht geht, sondern vor allem, was geht und wie es geht. In diesem Sinne wird die Behörde wie bisher auch künftig beratungs- und entscheidungsfreudig sein.
2: Das gilt laut Hennemann auch für den Umgang mit aktuellen Technologiesprüngen, vor allem bei der künstlichen Intelligenz. Der Bundesbeauftragte macht klar, nicht alles, was im ersten Moment praktisch oder hilfreich wirkt, muss datenschutzkonform sein. Auch die digitale Souveränität von Deutschland und Europa nennt er als wichtige Ziele seiner Arbeit. Gewählt wurde Hennemann vom Bundestag für 5 Jahre. Er gehört keiner Partei an, wurde aber von der Union vorgeschlagen und auch mit den Stimmen der SPD gewählt.
0: Der Bericht kam von Chris Berdrow aus Berlin. Wir schauen jetzt nach Nairobi. Dort in Nairobis größter informeller Siedlung Kibera, da ist es eine tägliche Herausforderung, an Wasser zu kommen. Dort gibt es nämlich kein Leitungswasser. Jeden Tag muss das Wasser in Kanistern geholt werden und das kostet. Die 26-jährige Marion Achieng schleppt die benötigten Kanister für die 6-köpfige Familie ins Haus. Sie haben zusammen monatlich ein Einkommen von umgerechnet 70 Euro. Immer wieder kommt es vor, dass sie das Wasser nicht bezahlen kann. Und dann passiert es, dass sie den Wasserhändler bezahlt, indem sie mit ihm schläft. Sozialarbeiterinnen versuchen, die Frauen über ihre Rechte aufzuklären. Und sie versuchen, sie zu bestärken, ihren Körper nicht für Wasser zu verkaufen. Caroline Imlau erzählt die Geschichte dieser Frauen.
4: In Nairobis größter informeller Siedlung Kibera ist es eine tägliche Herausforderung, an Wasser zu kommen. Hier gibt es kein Leitungswasser. Jeden Tag muss das Wasser in Kanistern geholt werden. Das ist Frauensache. Die 26-jährige Marion Acheng schleppt die benötigten Kanister für die sechsköpfige Familie ins Haus. Es ist eine Herausforderung. Häufig sind so viele Menschen in der Schlange, dass du sehr früh aufstehen musst, wenn du noch Wasser bekommen willst. Es sind viele Kanister, die gefüllt werden müssen. Also musst du schnell sein. Gerade während der lang anhaltenden Trockenzeit wird Wasser knapp und teuer. Dabei haben die Familien in Kibera nur sehr geringe Einkommen. Oft kommt es vor, dass es nicht reicht für die benötigte Menge an Wasser. Wasserhändler Geoffrey Okuma bekommt immer wieder verzweifelte Angebote. Manchmal kommen die Kundinnen und bieten mir Sex an. Sie betteln, bitte gib mir mehr Wasser, ich habe kein Geld. Das ist schon eine Versuchung für einen Mann. Aber Geoffrey beteuert, bislang habe er der Versuchung standgehalten. Marion Aschengs Familie hat zusammen ein monatliches Einkommen von umgerechnet 70 Euro. Marion verdient ihr Geld als Wäscherin. An Waschtagen benötigt sie umgerechnet etwa 7 Euro. Immer wieder kommt es vor, dass sie das Wasser nicht bezahlen kann. Sich gegen die manchmal unsittlichen Wünsche der Verkäufer als Bezahlung zu wehren, hat sie nicht gelernt. Du musst dem Händler geben, was er will. Wenn er mit dir schlafen will, dann musst du das machen, damit er dir das Wasser gibt. Du machst es, um zu überleben. Du brauchst das Wasser, um zu überleben. Sozialarbeiterinnen wie Judici Tabule versuchen, die Frauen über ihre Rechte aufzuklären. Und sie versuchen, sie zu bestärken, ihren Körper nicht für Wasser zu verkaufen.
5: So they used to exchange.
4: Es passiert wegen dem ökonomischen Druck. Wir haben die Frauen dafür sensibilisiert, dass das nicht normal ist, sondern geschlechtsspezifische Gewalt. Es sollte nicht passieren, dass wir fürs Wasser mit unserem Körper bezahlen. Es geht darum, dass sie ihre Stimme erheben. Wir haben den Frauen erklärt, was ihre Rechte sind.
5: And in a respectful manner.
4: Dabei garantiert die kenianische Verfassung den Zugang zu sauberem Wasser. Für die Menschen in Kibera bleibt das eine tägliche Herausforderung.
0: Aus Kenia berichtete Caroline Imlau. Das deutsche Schienennetz, das ist marode, viele Züge sind unpünktlich und das wird wohl auch noch einige Jahre so bleiben. Das Bundesverkehrsministerium möchte aber erreichen, dass wir alle besser über die Fortschritte bei der Sanierung informiert werden. Das alles soll transparenter und verlässlicher werden. Dazu gibt es jetzt einen Plan, der jetzt vorgestellt wurde, der Infraplan mit Zielvorgaben für die nächsten 5 Jahre. Benjamin Großkopf fasst zusammen, was da drin steht.
6: Der Chef der DB Infrago, Philipp Nagel, wirkt fast ein wenig ergriffen.
7: Das ist ja das Schöne an Infrastruktur, nicht? Also die Baustellen vergehen, aber die Dinge, die wir machen, die bleiben.
6: Also die dann sanierten Gleise und Bahnhöfe zum Beispiel, die bleiben. Hoffentlich ist ja irgendwie wie beim Bau eines Hauses, versucht es Verkehrsstaatssekretär Ulrich Lange plastisch zu erläutern.
8: Wenn Sie nicht irgendwann den ersten Mauerstein legen, dann können Sie gern über den Dachstuhl diskutieren. Es wird nur nichts nützen. Und was wir jetzt hier machen, ist das Fundament.
6: Mauersteine, Dachstühle, Fundamente, aber vor allem Schienen und Bahnhöfe. Der neue Infraplan für die Bahn ist, folgt man dem CSU-Mann Lange, ein riesiger Fortschritt.
8: Mit dem Infraplan betrachten wir Sanierung, Digitalisierung, Neu- und Ausbau deutlich stärker als bisher gemeinsam. Er macht konkrete Zielvorgaben für die nächsten 5 Jahre.
6: Auf 160 Seiten in einer Art großem Hausaufgabenheft formuliert der Bund als einziger Eigentümer des DB-Konzerns Ziele und Ansprüche an diesen Konzern. Verbunden mit konkreten Zielwerten, zum Beispiel 155 neue Gleiskilometer bis 2030. Deutlich mehr Strecken sollen elektrifiziert und die, Zitat, anlagebedingten Verspätungsminuten verringert werden. Die Branche sieht den Infraplan als guten ersten Schritt.
9: Er schafft vor allem sehr viel Transparenz für alle Beteiligten, insbesondere was den Stand der Projekte angeht,
6: sagt Ingo Wortmann, Präsident des Verbandes Deutscher Verkehrsunternehmen. Aber
9: wir brauchen eine klare Prioritätensetzung und wir können das Ambitionsniveau vielleicht noch etwas höher schrauben.
6: Fest steht, der Infraplan erscheint nun jährlich, soll immer wieder, Ambitionsniveau bestenfalls steigend, angepasst werden.
10: Der Bund hat noch einiges zu tun,
6: sagt dann auch Nele Wesseln vom Verband Die Güterbahnen.
10: Finanzierung, Zielnetz, gesetzliche Verankerung, Die müssen den Infraplan erst noch unterfüttern, sonst droht aus dem Ansatz nur ein weiterer Plan zu werden, der neben den vielen anderen Plänen in der Schublade verschwinden wird.
6: Vor allem die Finanzierung ist ein heikles Thema, denn bislang stehen auch langfristige Bahnprojekte unter dem Vorbehalt, ob im jeweiligen Haushaltsjahr wirklich genug Geld da ist. Hier arbeitet das Verkehrsministerium an einem Gesetz für einen Eisenbahninfrastrukturfonds, der dann über mehrere Jahre Finanzzusagen festlegt.
1: Kultur.
0: Und da schauen wir jetzt nach Frankfurt am Main. Da ist nämlich heute die Buchmesse feierlich eröffnet worden. Es gab Musik, Dichtungen und Reden, aber auch Protest. Mehr von Anne Bassack.
11: Die Feier fand im Kongresscenter am Messegelände statt, im Saal Harmonie. Aber dissonante Töne spielten an diesem Abend durchaus eine Rolle. Nicht nur in der Musik. Gastland auf der Frankfurter Buchmesse ist in diesem Jahr Tschechien. 75 Autoren und Autorinnen präsentieren ihr Land unter dem Motto »Ein Land an der Küste«. Das ist inspiriert von einem Shakespeare-Zitat. Tschechien will sich als Teil des großen Weltmeers der Literatur verstanden wissen. Wellen der Empörung verursachte jedenfalls der tschechische Kulturminister Otto Klempisch mit seinem Auftritt.
12: Kupsika, Václav Havel, Ludwig Vaculík. Alexander Kliment.
11: Denn der Rechtsaußenpolitiker ist hoch umstritten. Der Leiter der Prager Buchmesse erklärt seine Protestrufe so. Ich habe gerufen, dass er früher bei der Stasi in Tschechien war. Er ist ein Antikulturminister. Die Regierung cancelt alles und will Zensur. Und ähnliche Vorwürfe kommen später am Abend auch von der tschechischen Schriftstellerin Radka Denemakova.
13: Die Staatsminister für die Kultur, die Kultur vernichten, kommen und gehen. Aber die Literatur bleibt.
11: Die Autorin hielt eine bemerkenswert kämpferische Rede für die Literatur und gegen den zunehmenden Druck, unter dem sie aktuell steht.
13: Ich habe es satt, was ich in letzter Zeit so oft gehört habe. Man muss Politik und Literatur trennen. Alles ist Politik. Die Frage von heute ist ganz einfach. Offene Demokratie oder geschlossene Gesellschaft? Die Literatur kennt die Antwort. Deshalb ist sie so gefährlich.
11: Dafür gab es Standing Ovations. Ein anderes wichtiges Thema am Eröffnungsabend, künstliche Intelligenz, Social Media und die Macht der sogenannten Tech-Bros hinter den Konzernen. Deutschlands Kulturstaatsminister Weimar sprach sich, wie schon letztes Jahr, für strenge KI-Regeln in Europa aus, um das geistige Eigentum hier zu schützen. Und schützen will er auch Kinder und Jugendliche vor digitaler Sucht. Weimar forderte, dass Meta und Co. ihre Algorithmen ändern.
14: Es ist wie, wenn vor 50 Jahren eine schmutzige Fabrik den Fluss verdreckt hat, dann können wir politisch darauf reagieren, dass wir den Kindern verbieten, in diesem Fluss zu baden. Aber eigentlich sollten wir den Verursachern verbieten, den Fluss zu verdrecken.
11: Außerdem sprach sich Weimar dafür aus, den chinesischen TikTok-Konzern aus Sicherheitsgründen in ein europäisches Unternehmen zu überführen, ähnlich wie die USA. Der Staatsminister hatte aber auch noch eine andere Ankündigung.
14: Wir wollen das literarische Wort des Jahres küren. Es gibt das Unwort des Jahres, jeder kennt es, es macht Schlagzeilen. Aber das literarische Wort, das zu feiern und sichtbar zu machen, da freue ich mich sehr.
11: Eine Jury soll dafür ältere und neue Literatur auf besondere Sprachschöpfungen untersuchen. Wie die anderen Redner bedankte sich auch Weimar beim Frankfurter Buchmessendirektor Jürgen Boos für seinen Einsatz für die Literatur. Nach 21 Jahren leitet Boos die weltgrößte Bücherschau nun zum letzten Mal. Und der Vorsteher des Börsenvereins des Deutschen Buchhandels, Sebastian Gugolz, überließ ihm eine ehrenvolle Aufgabe.
15: Lieber Jürgen, jetzt darfst du deine letzte Buchmesse mit einem Hammerschlag, mit einem Donnerschlag und einem Hammerschlag eröffnen.
14: Danke.
0: Ja, so klang es heute Abend bei der Eröffnung der Frankfurter Buchmesse. Anne Bassack berichtete.

Der ehemalige BND-Chef August Hanning ist heute festgenommen worden. Es gibt einen Verdacht wegen Spionage. Was genau dahinter steckt hinter der Geschichte, das hören wir gleich ausführlich nach den Nachrichten hier in der ARD-Infonacht.

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1: Um 23 Uhr mit Pascal Küpper. Die Bundesparteien haben sich entsetzt gezeigt über die Wahl des AfD-Politikers Rausch zum Landtagspräsidenten in Sachsen-Anhalt. Am Abend versammelte sich die SPD-Bundestagsfraktion spontan zu einem Protestmarsch. Aus der Nachrichtenredaktion Karen Busche.
2: Der Protestmarsch ging mitten durch Berlin, vom Bundestag durch das Brandenburger Tor zum Bebelplatz, dem Ort der Bücherverbrennung nach der Machtergreifung der Nationalsozialisten 1933. Fraktionschef Mirsch sagte, die SPD spüre die Pflicht, Flagge zu zeigen, wenn die Demokratie unter Druck stehe. Auch die anderen Bundestagsparteien, abgesehen von der AfD, zeigten sich entsetzt. Die Union schaue mit allergrößter Besorgnis auf die Wahl, betonte Fraktionschef Frei. Für linken Fraktionschef Pellmann ist die Wahl mehr als nur ein Dammbruch. Grünen-Fraktionschefin Hasselmann sprach von einem bedrückenden Tag.
1: Die Festnahme des ehemaligen BND-Chefs Hanning hat in Berlin Besorgnis ausgelöst. Die Bundesanwaltschaft ermittelt gegen Hanning wegen Spionage und versuchten Landesverrats. Sicherheitspolitiker von Regierung und Opposition forderten, den Fall umfassend aufzuklären. Für die CDU zeigt die Festnahme, dass der Rechtsstaat handlungsfähig ist. Die Grünen fordern, die Tätigkeiten ehemaliger Spitzenbeamter und höchster Geheimnisträger stärker in den Blick zu nehmen. Und die Linke sieht in dem Fall einen Beleg dafür, dass die Geheimdienste selbst ein Sicherheitsrisiko seien. Die 78. Frankfurter Buchmesse ist am Abend feierlich eröffnet worden. Bei dem Festakt im Kongresscenter kamen Vertreter der internationalen Buchbranche aus Kultur und Politik zusammen. Aus Frankfurt am Main, Antje Bonhage.
3: Kulturstaatsminister Wolfram Weimer nahm die künstliche Intelligenz in den Fokus und forderte von der EU einen stärkeren Schutz des Urheberrechts. Zudem kündigte er an, künftig jährlich ein literarisches Wort des Jahres küren zu lassen. Vereinzelte Reaktionen des Unmuts wie Buhrufe und Pfiffe gab es beim Auftritt des Kulturministers von Ehrengast Tschechien, Otto Klempitsch. Er gehört der rechtspopulistischen Regierungspartei an. Teile der tschechischen Kulturszene kritisieren die Kulturpolitik der Regierung. Die Frankfurter Buchmesse ist ab Mittwoch zunächst für das Fachpublikum geöffnet, ab Freitag für alle. Sie dauert bis Sonntag.
1: Die deutsche U21-Fußballnationalmannschaft hat das Ticket für die Europameisterschaft im nächsten Jahr gelöst. Das Team besiegte in Bielefeld Georgien mit 2:0 und sicherte sich damit den ersten Platz in der Qualifikationsgruppe. Die EM-Endrunde findet im kommenden Sommer in Albanien und Serbien statt. Das waren die Nachrichten. Das Wetter in Deutschland: in der kommenden Nacht viele Wolken, einzelne Schauer, Tiefstwerte 14 Grad auf den Nordseeinseln und 4 Grad in der Lausitz. Morgen dann viele Wolken, einzelne Schauer sind möglich, aber meist ist es trocken, bei Höchstwerten von 17 bis 26 Grad. Es ist 23.03 Uhr.
4: 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Zunächst der Seewetterbericht von heute, Dienstag, dem 6. Oktober, 19 Uhr gesetzliche Zeit, herausgegeben vom Seewetterdienst Hamburg. Die Wetterlage: Ein Sturmtief 965 nördlich der Kola-Halbinsel zieht langsam nordostwärts. Ein zugehöriger Ausläufer schleift über dem Südteil von Nord- und Ostsee. Ein Hoch 1023 Balkan wandert langsam ostwärts. Ein Keil schwenkt von Ostdeutschland nach Südfinnland. Ein Tief 1010 Biskaya zieht unter Vertiefung nach Südschweden. Ein Hoch 1030 nördlich der Azoren mit einem Keil zu den britischen Inseln wandert etwas ostwärts. Es folgt die Vorhersage für morgen. Deutsche Bucht: wechselnde Richtungen 2 bis 4, später norddrehend und zunehmend um 6. Anfangs Küstennebel, sonst zeitweise Regen mit schlechter Sicht, See zunehmend 2 Meter. Südwestliche Nordsee: wechselnde Richtungen 2 bis 4, Nordwest bis norddrehend, zunehmend um 6. Anfangs Küstennebel, sonst zeitweise Regen mit schlechter Sicht, See zunehmend 2,5 Meter. Fischer: anfangs schwach windig, sonst Ost um 5, norddrehend und zunehmend um 6. Regen mit schlechter Sicht, See 2 Meter. Skagerrak: West 4, vorübergehend schwach windig, später Nordost um 6, Regen mit schlechter Sicht, See zeitweise 1,5 Meter. Kattegat. West 4, vorübergehend schwach windig, später südliche Winde und zunehmend 4 bis 5. Regen mit schlechter Sicht, See zeitweise 1,5 Meter. Belte und Sund. Schwach windig, Südost drehend, zunehmend 4. Strichweise Regen mit mittlerer Sicht, See 0,5 Meter. Westliche Ostsee, schwach windig, Südost drehend, zunehmend 4. Anfangs Nebel, See unter 0,5 Meter. Südliche Ostsee, schwach windig, Südost drehend, zunehmend 4. Anfangs Küstennebel, See 0,5 Meter. Südöstliche Ostsee, Nordwest bis West 4, vorübergehend schwach windig, später Südost 4. Anfangs Küstennebelfelder, See anfangs 1,5 Meter. Und nun die Vorhersage für Donnerstag. Deutsche Bucht, Nord um 6, Nordwest drehend, abnehmend um 5. Strichweise Schauer mit schlechter Sicht, See vorübergehend 3,5 Meter. Südwestliche Nordsee. Nord 6 bis 7, langsam rückdrehend auf West bis Südwest und abnehmend 5. Strichweise Schauer mit schlechter Sicht, See vorübergehend 3 Meter. Fischer. Nord um 6, Nordwest drehend, abnehmend um 5. Strichweise Schauer mit schlechter Sicht, See vorübergehend 3 Meter. Skagerrak. Nordost um 6, norddrehend, zeitweise Regen mit schlechter Sicht, See 2 Meter. Kattegat, südliche Winde um 4, rasch rechtdrehend auf Nordwest bis Nord, zunehmend 7. Zeitweise Regen mit schlechter Sicht, See 2 Meter. Belte und Sund, Südost 4, rasch rechtdrehend auf Nordwest, zunehmend 6 bis 7. Zeitweise Regen mit schlechter Sicht, See 1,5 Meter. Westliche Ostsee, Südost 4, rasch rechtdrehend auf Nordwest, zunehmend um 6. Zeitweise Regen mit schlechter Sicht, See Ostteil später 2 Meter. Südliche Ostsee, Südost um 4, rechtdrehend auf West bis Nordwest, zunehmend 6 bis 7. Zeitweise Regen mit schlechter Sicht, See später 3 Meter. Südöstliche Ostsee. Südost 4 bis 5, rechtdrehend auf West und zunehmend 7. Zeitweise Regen mit schlechter Sicht, See später 4 Meter. Der Trend für die gesamte Nordsee. Freitag Nordwest um 5, vorübergehend Südwest drehend und zunehmend 6 bis 7. Samstag nordwestliche Winde um 6, Nordteile strichweise 8. Und Sonntag Nordwest um 6, Südwest drehend, abnehmend 4 bis 5. Und der Trend für die Ostsee einschließlich Skagerrak und Kattegat. Freitag westliche Winde um 6, Ostteil vorübergehend zunehmend 7 bis 8. Westliche Winde um 7, abnehmend um 5. Samstag war das. Und der Trend für die Ostsee. Sonntag, westliche Winde um 5, strichweise 7. Hier noch die Wettermeldungen von heute Abend, 20 Uhr gesetzliche Zeit. Swinoy. West, Südwest 5, 10 Grad, 1010 Hektopascal. Stavanger. West 1, 11 Grad, 1016. Aberdeen. Süd 1, Regen, 10 Grad 1017. Tynemouth, Windstille, Regen, 12 Grad 1018. Den Helder, Windstille, 15 Grad 1017. Norderney, Süd-Südwest 1, 17 Grad 1017. Cuxhaven, West-Nordwest 1, 17 Grad 1018. Helgoland, Ost 2, 17 Grad 1017. List auf Sylt, Südost 1, 15 Grad 1017. Tyboren, West-Nordwest 4, 13 Grad 1018, Skagen. West 5, 13 Grad 1014, Rößnäs. Nordwest 2, 15 Grad 1017, Keines. Nord 1, 15 Grad 1017, Kiel-Holtenau. West-Nordwest 1, Regen, 15 Grad 1018. Leuchtturm Kiel, Wind, keine Meldung. Fehmarn, Süd-Südwest 1, Regen, 16 Grad 1018. Arkona, West-Südwest 3, 14 Grad 1018. Bornholm, West 4, 14 Grad 1017. Wiesbü, West 4, 14 Grad 1011. Hehl, West 3, 14 Grad 1017. Belmallet, Nordwest 1, 11 Grad 1021. Und Stornoway, West-Südwest 3, 9 Grad 1016 Hektopascal. Soweit der Seewetterbericht. Abschließend die Seewarnnachrichten vom Seewarndienst Emden. Zunächst für die Nordsee. Deutsche Bucht. Westlich Offshore-Windpark Sandbank. Auf den gleich folgenden zwei Positionen beträgt die Wassertiefe 37 Meter. Gefahr für die Fischerei. Und zwar 55 Grad 21,62 Minuten Nord, 6 Grad 30,71 Minuten Ost und 55 Grad 19,43 Minuten Nord, 6 Grad 30,43 Minuten Ost. Nördlich Offshore-Windpark Deutsche Bucht. Munitionsfund auf ungefähr 54 Grad 19,2 Minuten Nord, 5 Grad 44,2 Minuten Ost. Ein Abstand von 500 Metern ist erforderlich. Ein weiterer Munitionsfund befindet sich auf ungefähr 53 Grad 56,95 Minuten Nord, 6 Grad 56,5 Minuten Ost. Ein Abstand von 500 Metern ist erforderlich. Nördlich Offshore-Windpark Nordsee One. Unterwasserarbeiten durch Scotia und Enea. Ich wiederhole Enea. Im Bereich um die Position 54 Grad 4,6 Minuten Nord, 6 Grad 44,7 Minuten Ost. Durch Arbeiten eingeschränkt manövrierfähig, ein Abstand von 2 Seemeilen ist erforderlich. Verkehrstrennungsgebiet Tersrelling German Bight. Taucherarbeiten durch Ivoli Kobalt, RZ IBOC, um die Position 54 Grad 55,7 Minuten Nord, 7 Grad 10,8 Minuten Ost. Durch Arbeiten eingeschränkt manövrierfähig. Ein Abstand von einer Seemeile ist erforderlich. Verkehrstrennungsgebiet German Bight Western Approach. Unterwasserarbeiten durch Go Electra entlang einer Verbindungslinie mit Positionen und zweiter Verbindungslinie mit den folgenden zwei Positionen: 54 Grad 6,5 Minuten Nord, 6 Grad 29,7 Minuten Ost, 54 Grad 17,5 Minuten Nord, 6 Grad 1,1 Minuten Ost. Durch Arbeiten eingeschränkt manövrierfähig, ein Abstand von einer halben Seemeile ist erforderlich. Munitionsfund auf der Position 53 Grad 48,9 Minuten Nord, 7 Grad 19,0 Minuten Ost. Ankern und Fischen im Umkreis von 500 Metern ist untersagt. Nordfriesische Inseln Sylt. Die grüne Leuchttonne Listertief 3 ist verlöscht. Nördlich Norderney. Munitionsfund auf ungefähr 53 Grad 46,7 Minuten Nord, 7 Grad 9,9 Minuten Ost. 53 Grad 47,2 Minuten Nord, 7 Grad 7,6 Minuten Ost und auf drittens 53 Grad 47,5 Minuten Nord, 7 Grad 6,4 Minuten Ost. Im Umkreis von 500 Metern ist das Ankern und Fischen verboten. Und Norderney, der Leuchtturm Norderney. Kennung geändert in Blitzfeuer mit Gruppen von 3 Blitzen mit Wiederkehr 15 Sekunden. Und hier noch ein paar Seewarnnachrichten für den Bereich der Ostsee. Westliche Ostsee, Flensburger Förde. Das Leuchtfeuer Kalkgrund ist verlöscht. Kieler Bucht, Eckernförder Bucht. Noch bis zum 7. Oktober findet in folgendem Gebiet Sea Trials mit unbemannten Über- und Unterwasserdrohnen statt. Das Fischen, Ankern und ziviles Tauchen in diesem Seegebiet ist gefährlich. Die Schifffahrt wird gebeten, die Signale und Begleitboote zu beachten. Ein Abstand von 500 Metern ist erforderlich. Mecklenburger Bucht, der Leuchtturm Darßer Ort ist verlöscht. Nördlich Darß. Kabellegearbeiten durch Atalanti im Bereich entlang der Verbindungslinie zwischen den zwei Positionen 54 Grad 29,7 Minuten Nord, 12 Grad 22,3 Minuten Ost und 54 Grad 36,5 Minuten Nord, 12 Grad 43,8 Minuten Ost. Durch Arbeiten eingeschränkt manövrierfähig. Ein Sicherheitsabstand von 500 Metern ist erforderlich. Und zuletzt westliche Ostsee, Fehmarn, Sperrgebiet. Die Leuchttonne Sperrgebiet 1 ist verschwunden. Das war der Seewetterbericht mit den Seewarnnachrichten hier auf NDR Infospezial, den wir täglich um 23.03 Uhr senden. Jetzt ist es 23.17 Uhr. Wir blenden uns nun wieder ein in die ARD-Infonacht.
5: Genau folgt, ist unklar. Details wurden nicht genannt. Pakistanische Truppen sind bereits jetzt in Saudi-Arabien stationiert und ob die Türkei mehr schickt als Luftabwehrraketen und Militärberater, gilt Experten zufolge als ungewiss. Der türkische Außenminister erklärte nach dem Treffen in Riad zudem, es sei beabsichtigt, die Probleme im Jemen durch Dialog und friedliche Mittel zu lösen. Im Jemen sieht aktuell allerdings wenig nach friedlicher Konfliktlösung aus. Mit der international anerkannten Regierung verbündete Milizen teilten in den sozialen Medien Bilder von ihren Kämpfen gegen die Houthi-Miliz. Wir sind am Bab al-Mandab, rufen sie. Nach eigenen Angaben haben sie wichtige Orte in unmittelbarer Nähe der Meerenge am südlichen Ausgang des Roten Meeres zurückerobert. Die vor wenigen Tagen gestartete Offensive habe ein großes Ziel, betonte ein Berater der von Saudi-Arabien unterstützten jemenitischen Regierung im Fernsehsender Al-Hadath. Sie zielt darauf ab, den Putsch der Houthi rückgängig zu machen, alle Gebiete zurückzuerobern und die iranische Präsenz zu beenden. Mit einem schnellen Erfolg rechnen Experten nicht, denn an einer anderen Kriegsfront rund um die Stadt Taiz haben die Houthi in den letzten Tagen offenbar Geländegewinne gemacht.
6: Der Bericht kam von Moritz Behrendt. Wir schauen nach Sachsen-Anhalt. Dort ist erstmals in einem Bundesland ein AfD-Politiker Landtagspräsident geworden. Tobias Rausch wurde heute im ersten Wahlgang in das höchste Amt des Bundeslandes gewählt. Der 35-Jährige erhielt 9 Stimmen mehr als die AfD-Abgeordneten im Landtag haben. Eröffnet wurde die konstituierende Sitzung des Landtags in Magdeburg von der Alterspräsidentin der linken Politikerin Eva von Angern, die seit 2002 im Parlament vertreten ist. Und Tobias Strauß vom WDR hat mit ihr gesprochen und sie gefragt, ob das denn angemessen war, den AfD-Politiker Tobias Rausch mit Hermann Göring zu vergleichen. Denn von Angern habe gesagt,

0: wichtig, das auch tatsächlich in diesen historischen Kontext zu stellen, weil aus meiner Sicht damit tatsächlich eine Zäsur verbunden ist. Hm. Eine Zäsur, die bedauerlicherweise in Sachsen-Anhalt beginnt.
1: Sie sagen gerade, Sie haben das nicht getan. Ich habe auch nicht gesagt, dass Sie Tobias Rausch mit Hermann Göring verglichen haben, aber Sie haben es natürlich schon im gleichen Satz gesagt.
0: Ja. Das ist korrekt, das ist korrekt und dazu stehe ich auch, weil es mir wichtig ist, deutlich zu machen, welchen Schritt da hier insbesondere das BSW ohne Not aus meiner Sicht geht. Weil das Amt des Landtagspräsidenten kommt durch eine Wahl zustande und bei einer Wahl hat man die Entscheidung, ja, nein oder Enthaltung zu stimmen. Und das BSW hat sich aus welchen Gründen auch immer für ein Ja entschieden und deswegen war es mir wichtig, deutlich zu machen, dass das damit bedeutet, dass es nach Hermann Göring der erste Politiker einer rechtsextremen Partei ist, der hier dieses höchste Amt, was ein Land zu vergeben hat, erfüllt. Und ich finde das tatsächlich bitter. Und ich erlebe auch, Herr Siegmund tritt gerade sehr, sehr selbstbewusst auf. Das macht nicht nur er, das machen auch andere Mitglieder seiner Fraktion, die de facto schon zur Revolution und zur Übernahme dieses Landes aufrufen. Und das sind Dinge, die wir hier seit 10 Jahren erleben, die sich immer mehr radikalisieren und jetzt noch deutlicher hervortreten. Und da sind wir hier tatsächlich in einer Alarmstellung. Und ich kann Ihnen sagen, ich als Politikerin nehme mich immer sehr zurück mit historischen Vergleichen, um auch nicht zu banalisieren. Das ist mir auch tatsächlich wichtig. Aber in diesem Fall habe ich diesen Vergleich bewusst herbeigezogen.
1: Was befürchten Sie denn, was passieren würde?
0: Naja, es ist also nicht mal nur Befürchtungen, sondern vieles davon ist schon angekündigt worden. Also alleine der Kampf gegen Beamtinnen und Beamte im öffentlichen Dienst, die aus unserer Sicht oder aus Sicht der Demokratinnen und Demokraten die Grundrechte vertreten werden, die sollen aussortiert werden. Die AfD hat bereits angekündigt, dass sie bis zu 200 Stellen neu besetzen will und Beamtinnen und Beamte oder Angestellte im öffentlichen Dienst aussortieren
1: will. Aber
0: ist
1: das Kompetenz des Landtagspräsidenten?
0: Auch der Landtagspräsident hat solche Möglichkeiten.
1: Aber 200 Beamte im öffentlichen Dienst zu entlassen?
0: 200 schafft er nicht. Eben. Das schafft er nur in Gänze. Aber auch er hat eine Behörde von über 100 Menschen, die er leiten kann. Und deswegen, tatsächlich ist es mir beim Landtagspräsidenten aber noch viel wichtiger, dass er die Außenvertretungsmacht hat. Und man möge sich mal vorstellen, der 27. Januar ist ein Tag, den der Landtag in jedem Jahr begeht. Und man möge sich vorstellen, dass dieser Landtagspräsident die Rede in Gedenken der Opfer des Nationalsozialismus hält. Das ist aus meiner Sicht nicht nur undenkbar, sondern es ist ein Schlag ins Gesicht der Opfer und ihre Angehörigen. Und deswegen, es ist nicht irgendeine Personalie, sondern es ist der erste Mann im Staat.
1: Und es ist dann aus Ihrer Sicht auch egal, wer aus der AfD das wäre, weil Tobias Rausch, der gilt ja jetzt nicht als Hardliner innerhalb seiner Partei.
0: Na, mich überrascht erstmal die Einschätzung, dass er nicht als Hardliner gilt. Ich kann ihn auch gerne verharmlosend als Mitläufer nennen, weil auch er gehört zu jenen, die sich regelmäßig mit der Landtagspräsidentin oder dem Landtagspräsidenten in den Wahlperioden angelegt haben.
1: Ja gut, das macht einen ja noch nicht zum Hardliner.
0: Nicht interveniert. Ja, aber auch er hat nie interveniert, wenn seine Kolleginnen und Kollegen mitbrüllen. Aber tatsächlich, Sie haben es korrekt gefragt, darauf kommt es mir nicht an. Mir geht es tatsächlich um das Symbol, dass diese Partei dieses hohe Amt ausfüllen soll. Und genauso versteht diese Partei das übrigens auch.
1: Vielleicht nochmal grundsätzlich, wenn Sie sagen, aus Ihrer Sicht sollte niemand aus der AfD diesen Posten besetzen, wie erklären Sie das den 44% der Wählerinnen und Wählern, die ja vor einem Monat die AfD gewählt haben in Sachsen-Anhalt, die jetzt erwarten, dass diese Partei auch das Land regiert und entsprechend auch parlamentarische Gepflogenheiten, kann man das nennen, die hohen Ämter im Staat besetzt?
0: Naja, parlamentarische Gepflogenheiten heißt trotzdem nicht, Abstand zu nehmen von Wahlen und Wahlentscheidungen. Und Fakt ist, diese Partei hat keine absolute Mehrheit erhalten. Zumindest das ist uns gemeinsam mit der Zivilgesellschaft hier in Sachsen-Anhalt auch mit einem sehr, sehr harten, sehr, sehr unangenehmen Wahlkampf, so wie es ihn noch nie gab, gelungen. Und tatsächlich bin ich davon überzeugt, in dem Moment, wo noch keine absolute Mehrheit da ist, kann man sich auch hinstellen und sagen, nein, diese Partei sollte dieses Amt nicht ausfüllen.
2: Sagt die linken Politikerin Eva von Angern, die als Alterspräsidentin die konstituierende Sitzung des Landtags von Sachsen-Anhalt eröffnet hat.
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4: Mit Jan Möller. 4 Nations League Partien in 2 Wochen. Das war mal eine lange Fußball-Länderspielphase. Nicht nur fürs deutsche Team. Am Abend waren zum Abschluss dieses XXL-Fensters unter anderem noch der Weltmeister Spanien und auch England mit Trainer Thomas Tuchel gefordert. Beide haben gewonnen. Martin Roschitz hat die Spiele verfolgt. Und bei den Engländern war, wie schon vor ein paar Tagen, beim 7:0 in Kroatien einer wieder besonders gut drauf.
5: Beim 3:0 Sieg gegen Tschechien traf Englands Stürmerstar Harry Kane vom FC Bayern erneut doppelt und hat nun im Shirt der Three Lions insgesamt 100.

0: 90 Tore erzielt. Und jetzt ist Kane nicht nur Rekordtorschütze, sondern auch Rekordnationalspieler. Mit 125 Einsätzen zieht Kane mit Torwartlegende Peter Shilton gleich. Die Engländer damit auf dem zweiten Tabellenplatz in ihrer Gruppe hinter Spitzenreiter Spanien. Der Weltmeister geriet beim Auswärtsspiel in Kroatien überraschend in Rückstand. Ivan Perisic hatte die Kroaten früh in Führung gebracht, trug aber mit seinem Platzverweis 10 Minuten vor Schluss trotzdem zur Niederlage seines Teams bei. Der eingewechselte Mikel Merino erzielte erst den Ausgleich und nach der gelb-roten Karte gegen Perisic auch noch den Last-Minute-Siegtreffer zum 2:1 für Spanien.
1: Ja, und damit hat der Welt- und Europameister seit mittlerweile 42 Spielen nicht mehr in der regulären Spielzeit verloren. Das wird auch Bundestrainer Jürgen Klopp interessiert verfolgt haben, der in der Nations League schon mal eine ganze Reihe von neuen Spielern gecastet hat. Und im Blick hat er, das hat er ganz klar gesagt, auch die U21-Nationalmannschaft. Die hat sich nun das Ticket für die Europameisterschaft gesichert mit einem 2:0-Erfolg gegen Georgien. Da ging es schon früh in die richtige Richtung. Tim Wichmann war dabei.
2: Noah Darwichs, noch von Jenan Pečinović abgefälschter Distanzschuss aus der 10. Minute, stellte die Weichen für das Team von Antonio Di Salvo. Nach der Pause strapazierten zwei Abwehrwackler die Nerven des Trainers und ließen die Georgier am Ausgleich schnuppern. Da Verfolger Griechenland parallel gewann, hätte ein Unentschieden Nachsitzen in den Playoffs bedeutet. In der 69. Minute produzierte erneut Pečinović aber die Beruhigungspille in Form des Treffers zum 2:0 Endstand. Umjubelt von der Rekordkulisse von 20.049 Zuschauern auf der Bielefelder Alm. Beim Turnier in Albanien und Serbien schielt die deutsche U21 auf den 4. EM-Titel nach 2009, 2017 und 2021.
1: Und da geht es dann auch um die Qualifikation für die Olympischen Sommerspiele 2028 in Los Angeles. Am 26. November werden in Belgrad die Gruppen für die EM ausgelost. Stichwort Olympia, da hat sich ja vor gut einer Woche München gegen die Region Rhein-Ruhr im Rennen um die deutsche Bewerbung durchgesetzt. Nun hat das Internationale Olympische Komitee den weiteren Fahrplan bekannt gegeben, jedenfalls was die Olympischen und Paralympischen Spiele 2036 angeht. Insgesamt gibt es da 6 Konkurrenten für München. Welche das sind? Dazu Markus Tepper.
3: Nun, die Liste der 6 Konkurrenten überrascht nicht wirklich. Neben München sind aus Europa noch Ungarn und die Türkei dabei, mutmaßlich mit Budapest und Istanbul. Dazu Bewerber aus Katar, aus Indien sowie aus Südkorea und Südafrika. Alle Bewerber werden noch im November ihre Konzepte virtuell dem IOC vorstellen. Im kommenden März gibt es dann die nächste Entscheidung, mit wem das IOC dann in die nächste Bewerbungsphase geht, den sogenannten strategischen Dialog. Darin bekommen die verbliebenen Kandidaten Besuch von einer IOC-Prüfkommission und sie müssen erste rechtliche und finanzielle Garantien hinterlegen, ehe das IOC dann im Dezember 2028, also in gut 2 Jahren, den Kreis der Bewerber noch einmal verkleinert, quasi die Finalisten ermittelt. Aus denen wählt dann im Sommer 2029 die IOC-Vollversammlung den Gastgeber der Sommerspiele 2036 aus.
1: Und für 2040 und 2044 steht der Zeitplan noch nicht fest. Da würde sich Deutschland mit München ja auch bewerben. Zum Schluss noch zum Handball. Da ist der Bergische HC in der Bundesliga-Tabellenletzter, aber am Wochenende gab es den ersten Sieg. Und nun war der BHC auch im zweithöchsten Europapokalwettbewerb der European League erfolgreich. 29:25 gegen IK Sävehof aus Schweden. Im ersten Heimspiel überhaupt in einem Europapokalwettbewerb, also ein historischer Erfolg, und nach 2 Spielen ist der BHC sogar Spitzenreiter in seiner Gruppe. Und gewonnen haben auch die anderen beiden deutschen Clubs, die SG Flensburg-Handewitt beim portugiesischen Club Águas Santas und der VfL Gummersbach in Logroño in Spanien.
4: Der Sport hier in der ARD Infonacht war das mit Jan Möller.

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1: Um 23.30 Uhr mit Wolfgang Berger. In Sachsen-Anhalt ist mit Tobias Rausch zum ersten Mal ein AfD-Politiker Landtagspräsident. Das BSW hatte vor der Wahl in Magdeburg erklärt, Rausch zur Mehrheit zu verhelfen. Allerdings stimmten noch weitere Abgeordnete für den Vertreter der in Sachsen-Anhalt gesichert rechtsextremen Partei. Aus Berlin Frank Eichmann.
2: SPD-Fraktionschef Miersch kündigt an, morgen beim Koalitionsausschuss mit der Union über die Wahl in Sachsen-Anhalt zu sprechen. Unionsfraktionschef Frei ist ebenfalls höchst besorgt, aber wendet sich gegen die Vermutung, dass im Landtag in Magdeburg CDU-Abgeordnete für die AfD gestimmt hätten. Für Linken-Fraktionschef Pellmann ist die Wahl mehr als nur ein Dammbruch. Dieser Tag werde in die Geschichte eingehen. Ein erschreckendes Signal sieht Grünen-Fraktionschefin Hasselmann in der Abstimmung. Gesichert rechtsextreme Parteien hätten nichts in solchen Funktionen zu suchen.
1: Die Bundesanwaltschaft hat den ehemaligen Präsidenten des Bundesnachrichtendienstes Hanning festnehmen lassen. Gegen Hanning steht der Verdacht der Spionage und des versuchten Landesverrats im Raum. Die CDU äußerte sich zwar besorgt, sieht in der Festnahme aber auch das Zeichen für einen funktionierenden Rechtsstaat. Die Grünen forderten, die Tätigkeiten ehemaliger Spitzenbeamter und höchster Geheimnisträger stärker in den Blick zu nehmen. Von der Linken hieß es, die Geheimdienste seien selbst ein Sicherheitsrisiko. Das Bundesverkehrsministerium hat einen detaillierten Plan vorgelegt, wie das Schienennetz in den kommenden 5 Jahren ausgebaut und saniert werden soll. Verkehrsstaatssekretär Lange sprach von einem neuen zentralen Steuerungselement des Bundes. Aus Berlin Benjamin Großkopf.
3: Es ist der erste Infraplan. Er umfasst die Jahre 2026 bis 2030. Von nun an jährlich soll er alle Vorhaben für die Schienen in Deutschland bündeln. Und es gibt zum ersten Mal Zielwerte, die die Bahntochter DB Infrago erfüllen muss. Sie ist für die Infrastruktur zuständig. Beispiel: bis 2030 sollen laut Infraplan 155 Gleiskilometer in Deutschland neu gebaut werden. Wird diese Kennzahl verfehlt, soll es Sanktionen für die Infrago geben. Welche das sind, wird nach Angaben des Bundesverkehrsministeriums gerade verhandelt.
1: In Frankreich haben sich heute Hunderttausende Menschen an Schülerprotesten gegen die Bildungspolitik beteiligt. Das Innenministerium sprach von landesweit rund 260.000 Teilnehmern, darunter 56.000 allein in Paris. In mehreren Städten kam es erneut zu Ausschreitungen. Die Schüler kritisieren unter anderem, dass viele Schulgebäude marode sind und es zu wenig Lehrkräfte gibt. Die Proteste dauern schon seit Wochen. Und das Wetter in Deutschland. Nachts viele Wolken und einzelne Schauer bei 14 Grad auf den Nordseeinseln bis 4 Grad in der Lausitz. Morgen viele Wolken und meist trocken bei 17 bis 26 Grad. Am Donnerstag Regen und Gewitter möglich, später von Westen her freundlicher, 12 bis 22 Grad. Das waren die Nachrichten.
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4: Und da habe ich eine Entwarnung auf der A70 Schweinfurt-Werneck-Bamberg. Kein Falschfahrer mehr zwischen dem Dreieck Schweinfurt-Werneck und Schonungen. Die A2 Berlin Richtung Hannover ist zwischen Irxleben und Bornstedt nach einem Unfall gesperrt. Dadurch 5 Kilometer Stau. Und in Berlin ist der Tiergartentunnel bis ca. 5.30 Uhr in beiden Richtungen gesperrt. Wenn Sie unterwegs sind, kommen Sie gut und sicher ans Ziel.
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4: Und die kommt vom Norddeutschen Rundfunk in Hamburg. Ich bin Christopher Gaube. Kommen Sie mit uns gut durch diese Nacht. Akt 3. So haben die demonstrierenden Schülerinnen und Schüler in Frankreich den landesweiten Protesttag genannt. Vorläufiger Höhepunkt einer Protestwelle, die Mitte September im Großraum Paris begonnen hat und sich seitdem ausweitet. Laut Innenministerium sind am Dienstag, also heute, landesweit knapp 270.000 Menschen auf die Straße gegangen, davon knapp 60.000 in Paris. Die Organisatoren sprechen von deutlich mehr Teilnehmenden. Präsident Emmanuel Macron hat am Abend mehrere Minister zu einer Krisensitzung in den Élysée-Palast eingeladen. Wie eine politische Antwort auf die Proteste aussehen könnte, das ist aber bislang unklar.
5: Laut tönt die französische Nationalhymne über die Place de la République mitten in Paris. Allerdings in der Version Schülerproteste. Aux armes lycéens singen die Demonstrierenden, zu den Waffen Schüler. Der Text der Nationalhymne passt zu diesem Zeitpunkt aber nicht wirklich zur Stimmung auf dem Platz. denn die ist entschlossen, aber friedlich. Ihr sei es wichtig gewesen, dabei zu sein, sagt Schülerin Lilith. Wir kämpfen für die Bedingungen an unseren Schulen, auch wenn wir hier in Paris sicherlich nicht die schlechtesten haben. Aber es geht um Bildung an sich. Die Regierung steckt viel mehr Geld in Krieg, während Bildung und Gesundheit vor allem in den Vorstädten, den Banlieues, kaputt gehen. Wir müssen zeigen, dass wir damit nicht einverstanden sind. Auch Liliths Mutter Aurélie ist gekommen, sowie viele Eltern an diesem Nachmittag. Sie wolle ihre Tochter begleiten, aber auch schützen, sagt Aurélie. Zuletzt waren die Proteste von Gewalt geprägt, sowohl auf Seiten der Demonstrierenden als auch bei den Sicherheitskräften. Sie halte die Polizei aber für viel gewaltsamer als die protestierenden Jugendlichen, sagt Mutter Aurélie.
6: Alors moi je pense que les bah déjà la police elle est violente. Voilà, elle est infiniment plus violente que les jeunes qui sont mobilisés.
5: Seit der vergangenen Woche haben mindestens 3 Schüler schwerste Verletzungen erlitten, unter anderem durch Tränengasgranaten der Polizei. Die genauen Umstände sind noch unklar. Die interne Ermittlungseinheit der französischen Polizei hat bisher insgesamt 10 Untersuchungen eingeleitet. Premierminister Sébastien Lecornu spricht von Unfällen und weist den Begriff Polizeigewalt vehement zurück. Das legt nahe, dass es eine politische Anweisung zur polizeilichen Unterdrückung gebe. Das ist falsch, das ist eine Lüge und es bedeutet, Schande über die Polizei der Republik zu bringen. Laut Innenministerium wurden am Mittwoch landesweit knapp 500 Personen vorübergehend festgenommen und etwa 40 Polizisten verletzt. In Paris gab es am Rande der Demo vereinzelt Zusammenstöße zwischen Teilnehmenden und der Polizei. Insgesamt verlief der Protesttag aber verhältnismäßig ruhig. In der medialen und politischen Debatte tritt die Gewalt in den Vordergrund, ist deutlich präsenter als die Forderungen der Schüler nach mehr Lehrpersonal, schlankeren Stundenplänen oder einer Reform von Parcoursup, dem System zur Vergabe von Studienplätzen, das viele als ungerecht empfinden. Hier stellt Premierminister Lecornu Anpassungen zumindest in Aussicht.
7: Il y a évidemment des questions sur Parcoursup.
5: Braucht es mehr Transparenz? Der zuständige Minister und ich finden, ja. Muss es einfacher werden? Ja. Alles, was wir korrigieren können, werden wir korrigieren. Viele auf der Pariser Demo sehen die Schülerproteste aber als Symbol für eine allgemeine soziale Wut und Anspannung, weit über die Forderungen der Lycéens hinaus. Schüler- und Studierendenorganisationen haben aufgerufen, die Proteste weiterzuführen. Präsident Emmanuel Macron hat am Abend mehrere Minister zu einer Krisensitzung in den Élysée-Palast eingeladen. Wie eine politische Antwort auf die Proteste aussehen könnte, ist bislang aber weitgehend unklar.
4: Der Bericht kam von Caroline Diller.
8: Wirtschaft.
4: Ja, eben noch unterwegs und plötzlich springt das Auto nicht mehr an. Rund 23 Millionen Mitglieder verlassen sich dann auf die Pannenhilfe des ADAC. Aber ist die wirklich so gut wie ihr Ruf oder hat die Konkurrenz bessere, vielleicht preiswertere Angebote? Dieser Frage ist die ARD-Verbraucherredaktion nachgegangen. Magdalena Uwe.
9: Alle 9 Sekunden rücken sie aus. Etwa 10.000 Mal an einem Tag. Egal wohin. Oder? Das Versprechen des ADAC klingt eindeutig.
10: Wo auch immer du bist, wir sind für dich da.
9: Aber ist der ADAC wirklich immer da, wo man ihn braucht? Und was ist wichtig für die Menschen vor Ort? Wir haben nachgefragt, was Menschen eigentlich am meisten am ADAC interessiert.
11: Wenn Sie mitbestimmen könnten, was sollen wir mal testen?
12: Fahrrad.
13: Preis-Leistung, wo sind die Unterschiede zu anderen Anbietern?
11: Was würde Sie interessieren?
14: Wahrscheinlich eher am ehesten der Pannentest, besonders in sehr ländlichen Regionen.
9: Und damit geht's los in die erste Testrunde. Und zwar mit überraschenden Ergebnissen. Dabei hilft uns Familie Linke aus Sachsen. Mama Silvia und Papa Falco leben mit ihren 10-jährigen Zwillingen auf dem Land. Die Linkes haben seit vielen Jahren das ADAC-Paket für die ganze Familie. Für uns schauen sie genauer hin und stellen fest, dass sie sogar für Fahrradpannen versichert sind. Das bietet der ADAC inzwischen nämlich auch an. Und um das zu testen, muss erstmal der Fahrradreifen dran glauben. Konstantin ist schockiert.
15: Das sieht ja schrecklich aus.
9: Die Zwillinge Konstantin und Valentin melden unabhängig voneinander eine Reifenpanne über die App. An einem gut erreichbaren Parkplatz klappt alles wie versprochen. Nach nur gut einer halben Stunde ist der Helfer da. Mama Silvia hat mit ihrem Sohn gewartet und ist zufrieden.
8: Der Mitarbeiter, der war ruckizucki da und hat uns geholfen. Also was will man denn mehr?
9: Anders sieht es auf einem etwas abgelegeneren Radweg an der Mulde aus. Statt der versprochenen Stunde warten Konstantin und sein Vater mehr als anderthalb Stunden auf Hilfe. Mit dem Service des Mitarbeiters ist Papa Falco weniger zufrieden.
12: Die ADAC-App hat den falschen Standort einfach übermittelt. Und dann hat der Mitarbeiter angerufen, sehr unfreundlich, leider.
9: Die Fahrradpannenhilfe funktioniert grundsätzlich, allerdings nur mit Straßenanbindung. Noch wichtiger als die Zweiräder sind aber für viele Autofahrer ihre Vierräder. Darum testen wir auch hier. Wie gut hilft der ADAC bei einer echten Autopanne? Gemeinsam mit Kfz-Experte Andreas Kessler, vielen bekannt als der Autopapst, haben wir zwei Autos mit klassischen Fehlern präpariert.
16: Die roten Sicherungen und hier die blauen Sicherungen. Und die letzte blaue, die knallen wir durch. Und dann springt er auch nicht an.
9: Das Ergebnis? Der ADAC war deutlich schneller als die Konkurrenz von AVD und ACE. Die eigentliche Ursache der Panne fand er allerdings nicht. Der Autopapst hätte mehr erwartet.
16: Also er war nahe dran, hat es aber nicht geschafft.
9: Offen ist jetzt nur noch die Preisfrage. Und hier wird es für Verbraucher interessant. Für die ADAC Plus Mitgliedschaft, wie die von Familie Linke, zahlen sie aktuell 129 Euro im Jahr. Beim ACE kostet ein vergleichbarer Tarif zum Beispiel nur 82 Euro jährlich. Fest steht, bei Schnelligkeit und Service gehört der ADAC weiterhin zu den Besten. Wer allerdings Mitglied werden oder bleiben möchte, sollte die Preise vergleichen. Denn beim Schutz im Pannenfall bieten inzwischen auch andere Anbieter ähnliche Leistungen teilweise deutlich günstiger an.
4: 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Nach langem Ringen hat sich die Bundesregierung in der vergangenen Woche ja auf eine Pflegereform geeinigt. Umfassende strukturelle Reformen, die gibt's noch nicht, aber dafür Maßnahmen, die Geld sparen oder bringen sollen. Kinderlose sollen künftig einen höheren Beitragssatz zahlen zum Beispiel. Oder die Hürden, um einen Pflegegrad zu bekommen, die sollen höher werden. Natürlich ein Gesprächsthema in der ganzen Republik, auch in Guben in der brandenburgischen Niederlausitz. Aline Lepsch vom RBB hat dort ein Pflegeheim besucht.
17: Heute Morgen ist Sport angesagt. Jeweils mit einem Gummiband bewaffnet sitzen ein paar Damen und Herren im Stuhlkreis und fordern ihre Muskeln nochmal heraus. Brigitte Hassmann ist seit 2 Jahren hier im Hegelquartier in Guben. Die 85-Jährige mag die Abwechslung.
18: Das, was wir hier geboten kriegen, hätte man zu Hause gar nicht machen können.
17: Ihr Mann ist selbst über 80 und gesundheitlich eingeschränkt. In die Pflegeeinrichtung zu gehen, war für sie also der richtige Schritt. Sie sagt aber auch,
18: ich habe eine einigermaßen gute Rente. Ich möchte mich nicht beklagen.
17: Denn ein Platz hier kostet die Bewohner oder deren Angehörige über 4.000 Euro. Pflegedienstleiterin Yvonne Hiob weiß,
19: das ist natürlich für Familien und auch für einzelne Bewohner ein ganz große Herausforderung, monatlich so viel Geld aufzubringen, um den Heimplatz zu finanzieren. Und man muss natürlich alle Mittel, die man beantragen kann, wie Sozialhilfe, Wohngeld und so weiter, in Anspruch nehmen und hofft dann, dass nur noch ein ganz geringer Anteil für die Angehörigen übrig bleibt.
17: Personalkosten, Material für Pflege, Baumaßnahmen am Haus, all das wird auch von den Bewohnern mitfinanziert. Einen Beitragsdeckel, wie er im Gespräch ist, dass also Bewohner oder Angehörige einen maximalen Eigenanteil von 1.500 Euro zahlen müssen, sieht sie skeptisch.
19: So an sich würde das zur Entlastung der Angehörigen oder auch der zu Pflegenden beitragen. Aber wer übernimmt dann die anfallenden Kosten?
17: Die Pflegeversicherung kann die Kosten schon jetzt nicht stemmen. Daher ja die Reformpläne. Weil immer mehr Menschen pflegebedürftig sind, steigen die Kosten insgesamt in den letzten 20 Jahren von knapp 17 auf über 70 Milliarden Euro. Der Fokus soll jetzt mehr auf Prävention gehen mit einem Check-up 60+. Gleichzeitig sollen Kinderlose mehr zahlen und Ehepartner oder auch Minijobber mitzahlen. Und die Pflegegrade 1 bis 3 sollen zielgenauer vergeben werden. Pflegedienstleiterin Yvonne Hiob versteht darunter höhere Hürden, obwohl sie jetzt schon sieht,
19: dass von den Pflegekassen manchmal nicht der angemessene Pflegegrad befürwortet wird. Und dementsprechend auch nicht ausreichend Geld für die Pflege bereitgestellt wird von dieser Seite.
17: Um Geld zu sparen, schlägt sie vor,
19: dass man die Prozesse optimiert. Es gibt ganz, ganz viele Prozesse in der Pflege, die einfach so suboptimal laufen, dass dort ganz viel Geld, ich sage jetzt mal, verpulvert wird. Beispielsweise für den Transport von Bewohnern, die einfach nur in Blasenkatheter gelegt werden müssen, in andere Krankenhäuser, anstatt man die Ärzte halt so finanzieren würde, dass sie vielleicht Hausbesuche machen. Das ist eine Arbeit von 5 Minuten.
17: Wie die Pflegereform schlussendlich aussieht, soll nun ein Expertengremium bis Ende Januar 2027 vorschlagen. Einen Beschluss und dessen Auswirkungen auf uns alle werden wir voraussichtlich zum 1. Juli 2027 sehen und spüren.
4: Der Bericht war das von Aline Leppster mit 23.45 Uhr.
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4: Unabhängiger Wächter, Impulsgeber und Berater, all das will Moritz Hennemann sein. Er ist seit dem 1. Oktober neuer Bundesbeauftragter für Datenschutz und Informationsfreiheit. Der Freiburger Rechtsprofessor hat vor Journalisten in Berlin die Schwerpunkte seiner Amtszeit vorgestellt und er nutzt seinen Auftritt in der Bundespressekonferenz auch für Kritik an aktuellen Gesetzesvorhaben der Bundesregierung. Chris Berdrow berichtet aus Berlin.
20: Wenn man dem 41-jährigen Moritz Hennemann so zuhört, dann kommt der Eindruck auf, aus dem neuen Datenschutzbeauftragten wäre vielleicht auch ein guter Verkehrsminister geworden. Er sieht das Datenschutzrecht nämlich als
21: Straßenverkehrsordnung auf den Datenautobahnen unserer Zeit. Und idealerweise fließt also der Datenverkehr gut, aber nach Regeln.
20: Für die Einhaltung dieser Regeln ist Hennemann seit ein paar Tagen zuständig, unter anderem mit Blick auf die Bundesbehörden. Gleichzeitig betont der Rechtsprofessor, dass es seine Aufgabe sei, den Gesetzgeber in Sachen Datenschutz zu beraten.
21: Sprich, Vorfahrtsstraßen im Datenverkehr genauso festzulegen wie Stoppschilder.
20: Ein paar Stoppschilder hat Hennemann auch gleich mitgebracht zu seiner ersten Pressekonferenz im neuen Amt in Berlin. Beispiel die von der Bundesregierung geplanten Änderungen bei den Geheimdiensten. Sie sollen deutlich mehr Rechte und Befugnisse bekommen, unter anderem was das Sammeln, Speichern und Auswerten von Daten angeht. Hennemann wird deutlich.
21: Wir haben hier verfassungsrechtliche Zweifel, starke verfassungsrechtliche Zweifel an der einen oder anderen Stelle. Ich würde mir natürlich wünschen, dass diese Perspektive jetzt im Bundestag wahrgenommen wird und Gehör findet.
20: Dafür werde er sich stark machen, sagt Hennemann. Ein weiteres Stoppschild zückt der neue Bundesbeauftragte bei der geplanten Reform des Informationsfreiheitsgesetzes. Denn auch genau dafür, für die Informationsfreiheit, ist er qua Amt zuständig. Das Innenministerium hat vor, das Recht auf Auskünfte vom Staat zu beschneiden. Es argumentiert unter anderem mit einem besseren Schutz der Sicherheit. Den Argument kann Hennemann aber nur teilweise folgen.
21: Die aktuellen Vorschläge laufen allerdings zum Teil auf eine Aushöhlung des Informationsfreiheitsrechts hinaus. Das überzeugt mich in dieser Pauschalität nicht.
20: Was Hennemann neben der Kritik bei seinem ersten Auftritt in Berlin auch an vielen Stellen deutlich macht, dass er pragmatisch an Probleme herangehen will, das Datenschutzrecht weder hart noch lasch, sondern ausgewogen durchsetzen, nicht nur Risiken, sondern auch Chancen sehen.
21: Maßstab ist und bleibt nicht nur sagen, was nicht geht, sondern vor allem, was geht und wie es geht. In diesem Sinne wird die Behörde wie bisher auch künftig beratungs- und entscheidungsfreudig sein.
20: Das gilt laut Hennemann auch für den Umgang mit aktuellen Technologiesprüngen, vor allem bei der künstlichen Intelligenz. Der Bundesbeauftragte macht klar, nicht alles, was im ersten Moment praktisch oder hilfreich wirkt, muss datenschutzkonform sein. Auch die digitale Souveränität von Deutschland und Europa nennt er als wichtige Ziele seiner Arbeit. Gewählt wurde Hennemann vom Bundestag für 5 Jahre. Er gehört keiner Partei an, wurde aber von der Union vorgeschlagen und auch mit den Stimmen der SPD gewählt.
4: Der Namen, den haben viele von uns sicher schon lange nicht mehr gehört. Carles Puigdemont, katalanischer Separatistenführer und damaliger Chef der Regionalregierung in Katalonien. Als er da im Oktober 2017 nach Belgien floh, da rechnete er wohl nicht damit, dass 9 Jahre ins Land gehen würden, bis er als freier Mann in seine Heimat zurückkehren kann. Nach dem gescheiterten Versuch, die finanzstarke Region Katalonien im Nordosten des Landes aus Spanien herauszubrechen, musste er untertauchen. Jetzt hat das spanische Verfassungsgericht ein Urteil gefällt, was den Haftbefehl gegen Puigdemont aufhebt. Hans-Jürgen Kellner berichtet.
2: Die Amnestie für die Anführer der katalanischen Unabhängigkeitsbewegung war wohl die umstrittenste Gesetzesinitiative dieser Legislaturperiode. Spaniens Ministerpräsident Pedro Sánchez lasse sich von den Separatisten erpressen, sagten nicht nur die Konservativen und Ultrarechten, sondern auch Teile der eigenen Partei. Dass die Amnestie jetzt vom spanischen Verfassungsgericht anerkannt wurde, war für den sozialistischen Politiker eine Genugtuung. Zur katalanischen Unabhängigkeitsdebatte sagte Sánchez, sie war ein politisches Problem und die Politik musste es lösen, nicht die Justiz. Über diese Amnestie wurde viel gesagt, dass sie ungesetzlich ist, nicht mit Europa vereinbar. Aber auch der Europäische Gerichtshof hat sie gebilligt, vom ersten bis zum letzten Buchstaben. Er hat sogar gesagt, dass Amnestien ein zulässiges Instrument sind, um Gesellschaften wieder miteinander zu versöhnen. Das ist doch die Botschaft für das Zusammenleben der Katalanen. Mit der politischen Entwicklung in Katalonien fühlt sich Sánchez mit seinem Kurs bestätigt. Längst beherrscht die Frage der Unabhängigkeit nicht mehr die Debatten in Katalonien und die Sozialisten gewannen vor 2 Jahren die katalanische Parlamentswahl. Junts, die Partei von Carles Puigdemont, ist nur noch viertstärkste Kraft. Vielleicht zeigte sich Puigdemont deshalb so unversöhnlich, als er nach der Bekanntgabe der Aufhebung seines Haftbefehls im belgischen Waterloo vor die Presse trat.
3: Pretendre que vivim en normalitat. En retrobament i en concòrdia és mentir.
2: Vorzugeben, in Katalonien herrsche Normalität und ein gutes Zusammenleben zwischen der Bevölkerung sei eine Lüge, sagte Carles Puigdemont.
3: Malgrat el que és avui una clara derrota.
2: Das Urteil sei eine klare Niederlage der spanischen Staatsgewalten, die versucht hätten, ihn vor Gericht zu stellen, einschließlich des amtierenden Ministerpräsidenten Pedro Sánchez, erklärte Puigdemont kämpferisch. Das Selbstbestimmungsrecht und auch einseitige Maßnahmen zu seiner Durchsetzung seien unverzichtbar, wenn alle Versuche einer Verhandlungslösung ausgeschöpft seien. Die spanische Politikwissenschaftlerin Mariam Martínez Bascuñán hält diese Bewertung für widersprüchlich. Auf der einen Seite ermögliche ihm das spanische Verfassungsgericht die Rückkehr, wenn Puigdemont die spanischen Gerichte als repressiv bezeichnet, sagt die Professorin von der Madrider Autónoma Universität. Und am selben Tag, an dem diese Institutionen ihm die Tür öffnen, besteht er erneut auf der Möglichkeit einer einseitigen Unabhängigkeitserklärung. Dabei weiß doch jeder, wie das beim letzten Mal ausgegangen ist. Katalonien wurde nicht unabhängig, die Regionalregierung wurde aufgelöst, führende Politiker landeten im Gefängnis, während er selbst, im Gegensatz zu anderen, auf eine wenig elegante Weise ins Ausland geflohen ist. Puigdemont sei ein Politiker, der aus der Zeit gefallen sei, sagt die Politologin. Längst sorgten sich auch in Katalonien die Menschen mehr um die Mieten als um die Unabhängigkeit. Auch in Katalonien erleben wir deswegen sehr große Demonstrationen. Und das Problem von Junts ist, dass diese Partei bei all diesen konkreten sozialen Fragen keine Stimme mehr hat. Nach einem Jahrzehnt, in dem alles, wirklich alles dieser einen Achse untergeordnet wurde, der Unabhängigkeit. Wann er in seine Heimat zurückkehren wird, hat Puigdemont unterdessen offen gelassen, auch wenn der Haftbefehl gegen ihn nun aufgehoben ist.
0: Kultur.
4: Der britische Bestsellerautor Jeffrey Archer ist gestern im Alter von 86 Jahren gestorben. Das hat sein Verlag HarperCollins mitgeteilt. Archer hatte den Weg als Schriftsteller in den 70er Jahren nach dem plötzlichen Ende seiner Karriere im britischen Parlament eingeschlagen. Weltweit hat er bis zu seinem Tod mehr als 300 Millionen Exemplare seiner Arbeiten verkauft. Lisa Maria Röhling.
22: Jeffrey Archer hatte sich vor einer Woche Zeit genommen für ein langes Interview mit der BBC. Es ging um sein Leben, die Höhen und Tiefen seiner Karriere und seinen neuesten Roman, Adam und Eve. Sein letzter Roman, das hatte Archer schon lange vorher angekündigt. Und dabei wolle er auch bleiben. Ich wusste immer, dass es mein letztes Buch wird. Ich habe aber auch immer gehofft, dass es mein bestes Werk wird, damit ich abtreten kann und sagen kann, das war's. Und jetzt, wo es fertig ist und bald veröffentlicht wird, bleibe ich dabei. Ich will keinen weiteren Roman mehr schreiben. Dass Jeffrey Archer überhaupt einmal Schriftsteller werden würde und dann noch so ein erfolgreicher, war eigentlich nicht geplant. 1940 in London geboren, hatte er als junger Mann keine besonderen Karrierepläne. Seine Schul- und Unilaufbahn ist eher unspektakulär. Seinen Lebenslauf peppt er gern mal mit der ein oder anderen Schwindelei auf. Schließlich entdeckt er die Politik für sich.
23: This is Jeffrey Archer speaking.
22: Für die konservativen Tories zieht Archer 1969 ins Parlament ein und ist damit der jüngste Abgeordnete seiner Zeit. Eine Fehlinvestition in eine kanadische Firma treibt ihn in den finanziellen Ruin, das Ende seiner Karriere als Abgeordneter. Hochverschuldet sucht Archer nach einem neuen Job und versucht sich als Schriftsteller. Das ist eher aus der Not heraus entstanden. Als ich das Parlament verlassen hatte mit Schulden von fast einer halben Million Pfund und nach einem Job gesucht habe, da war klar, ich werde sicherlich nicht irgendwo in der Finanzabteilung eingestellt. Sein Debütroman Es ist nicht alles Gold, was glänzt, wird direkt zum Erfolg. Kurz danach erscheint Kain und Abel. Die Geschichte über zwei Männer, die am gleichen Tag geboren werden, aber völlig unterschiedliche Wege zu finanziellem Erfolg einschlagen, ist bis heute eines seiner erfolgreichsten Bücher und verschafft ihm den internationalen Durchbruch. Seine Romane erzählen von Machtspielen, politischen Intrigen, gesellschaftlichen Skandalen, Familiensagen, Spionage, diskutieren Fragen von Geld und Klasse. Doch Archers eigenes Leben ist ähnlich aufregend und skandalbehaftet. 1985 ist Jeffrey Archer neben seiner Arbeit als Autor wieder in die Politik eingestiegen, wird unter Margaret Thatcher Parteisekretär der Konservativen. Dann berichtet eine Zeitung, er soll mit einer Sexarbeiterin geschlafen und ihr danach Schweigegeld bezahlt haben. Archer zieht gegen das Boulevardblatt wegen Verleumdung vor Gericht und gewinnt. Seine Karriere bei den Tories aber ist vorerst zu Ende. Knapp 10 Jahre später ein neuer Versuch, in die Politik zurückzukehren. Der konservative Premierminister John Major beruft ihn ins House of Lords. Archer kandidiert als Bürgermeister von London. Dann der Skandal, der sein Leben noch einmal auf den Kopf stellt.
1: Lord Archer has been found guilty of perjury and jailed for 4 years. Disgrace for the millionaire novelist who conned his way to the center of power.
22: Ein Freund erklärt in einem Interview, dass Archer im Prozess gegen die Boulevardzeitung in den 80ern gelogen habe. Wegen Meineides wird Archer deshalb zu 4 Jahren Haft verurteilt, muss aber nur 2 davon absitzen. Kürzlich sagt er in einem Interview, wie ihn die Zeit geprägt hat. Ich habe gelernt, wie privilegiert ich bin, und die Erfahrung hat mir Material für 5 Bücher beschert. Das Schreiben hat Jeffrey Archer bis zum Ende seines Lebens nicht losgelassen. Laut seinem Verlag starb er am Montag unerwartet und friedlich, und zwar in einer Pause zwischen 2 Schreibeinheiten.
4: Ein Nachruf auf den Schriftsteller Jeffrey Archer war das von Lisa Maria Röhling.
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4: In Sachsen-Anhalt stellt die AfD also jetzt den Landtagspräsidenten. Tobias Rausch erhielt 9 Stimmen mehr, als die AfD Sitze hat. Und auch einer der stellvertretenden Landtagspräsidenten kommt von der AfD. Auch er bekam mehr Stimmen als erwartet. Unser Gastautor heute bei den Standpunkten ist Mike Koltermann, Chefredakteur der Hamburger Morgenpost. Und er meint in seinem Kommentar, die Folgen dieser Wahl, die seien noch gar nicht absehbar.
6: In Sachsen-Anhalt stellt der vom Verfassungsschutz als gesichert rechtsextremistische Bestrebung eingestufte AfD-Landesverband nun den Landtagspräsidenten und einen der Stellvertreter. Es sollen also künftig dort diejenigen über die Einhaltung der Parlamentsordnung wachen, deren Partei auch die Verächtlichmachung demokratischer Prozesse und Grundwerte zu ihrem Markenkern gemacht hat. Das wird umso schmerzhafter, als dass der künftige Präsident Rausch dabei auf Stimmen anderer Parteien auch über das BSW hinaus zählen konnte. Auch der zum Stellvertreter gewählte Till Schneider bekam mehr Stimmen als nur die der eigenen Partei. Und das, obwohl er selbst innerhalb der AfD als besonders radikal gilt. Die Bilder der freundlichen Gratulation nach der Wahl, die warmen Worte der frisch Gewählten, das alles erweckte gestern fast den Anschein, alles ganz normal hier. Ist es nicht. Es ist ein historischer Bruch mit bisher unabsehbaren Folgen.
4: Die Meinung von Mike Koltermann, Chefredakteur der Hamburger Morgenpost. Der Weser-Kurier aus Bremen befasst sich mit der gescheiterten Wahl des SPD-Kandidaten für das Amt eines Vize-Landtagspräsidenten in Magdeburg.
7: Es ist ein Desaster für den noch Ministerpräsidenten und CDU-Fraktionschef Sven Schulze, dass mehrere Parlamentarier gegen seine Empfehlung gestimmt haben. Noch bezeichnender ist allerdings, dass der SPD-Kandidat für das Landtagspräsidium, Armin Willingmann, anschließend durchfiel und dabei nicht alle Stimmen der demokratischen Parteien erhielt. Das deutet darauf hin, dass Heckenschützen aus der CDU offenbar gemeinsame Sache mit der AfD machen. Das ist besorgniserregend und ein Hinweis darauf, welches Szenario Anfang Dezember bei der Wahl des Ministerpräsidenten droht.
4: Spiegel Online sieht in den Ereignissen in Sachsen-Anhalt ein böses Vorzeichen für die Bundesregierung und für Kanzler Merz.
7: Die gesamte bisherige Strategie im Umgang mit der AfD, die klare Abgrenzung zur Partei der Rechtsextremen, gerät ins Wanken. Wenn auf die eigenen Leute in den Landesverbänden, in den Fraktionen kein Verlass mehr ist bei der klaren Ablehnung der AfD, werden Merz und die Seinen ihren Brandmauerkurs nicht mehr lange durchhalten können. Das heißt für den Kanzler und Parteichef, ein neuer Plan muss her, und zwar bald.
4: Das waren die Standpunkte. Zusammengestellt hat sie Peter Behrendt.

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1: Um 0 Uhr mit Wolfgang Berger. Die Bundesparteien haben sich entsetzt gezeigt von der Wahl des AfD-Politikers Rausch zum Landtagspräsidenten in Sachsen-Anhalt. Am Abend versammelte sich die SPD-Bundestagsfraktion spontan zu einem Protestmarsch. Aus der NDR-Nachrichtenredaktion Karin Busche.
2: Der Protestmarsch ging mitten durch Berlin, vom Bundestag durch das Brandenburger Tor zum Bebelplatz, dem Ort der Bücherverbrennung nach der Machtergreifung der Nationalsozialisten 1933. Fraktionschef Mirsch sagte, die SPD spüre die Pflicht, Flagge zu zeigen, wenn die Demokratie unter Druck stehe. Auch die anderen Bundestagsparteien, abgesehen von der AfD, zeigten sich entsetzt. Die Union schaue mit allergrößter Besorgnis auf die Wahl, betonte Fraktionschef Frei. Für linken Fraktionschef Pellmann ist die Wahl mehr als nur ein Dammbruch. Grünen-Fraktionschefin Hasselmann sprach von einem bedrückenden Tag.
1: Die Festnahme des ehemaligen BND-Chefs Hanning hat in Berlin Besorgnis ausgelöst. Die Bundesanwaltschaft ermittelt gegen Hanning wegen Spionage und versuchten Landesverrats. Sicherheitspolitiker von Regierung und Opposition forderten, den Fall umfassend aufzuklären. Für die CDU zeigt die Festnahme, dass der Rechtsstaat handlungsfähig ist. Die Grünen fordern, die Tätigkeiten ehemaliger Spitzenbeamter und höchster Geheimnisträger stärker in den Blick zu nehmen. Und die Linke sieht in dem Fall einen Beleg dafür, dass die Geheimdienste selbst ein Sicherheitsrisiko seien. In Frankreich haben sich Hunderttausende Menschen an den seit Wochen andauernden Schülerprotesten beteiligt. In mehreren Städten kam es erneut zu Ausschreitungen. Aus Paris Kai Rinecker.
3: Begleitet wurden die Schülerproteste von Eltern, Lehrern, Studenten und Gewerkschaften. In Paris war auch der Chef der linkspopulistischen Partei La France Insoumise, Jean-Luc Mélenchon, im Demonstrationszug. In der französischen Hauptstadt, wie in Straßburg, Lyon oder Rennes, kam es zu Auseinandersetzungen mit der Polizei, die teilweise Tränengas einsetzte. Premierminister Sébastien Lecornu verurteilte die Gewalt am Rande der Demonstrationen. Gleichzeitig kündigte Lecornu an, dass der Unterricht an den Oberstufenschulen in Frankreich bis Ende der Woche ausgesetzt werden soll.
1: In Frankfurt am Main ist zum 78. Mal die Buchmesse eröffnet worden. Gastland ist in diesem Jahr Tschechien. Neben Themen wie Urheberrecht oder Leseschwäche liegt der Fokus auch auf künstlicher Intelligenz. Der Börsenverein des deutschen Buchhandels fordert strengere Regeln beim Umgang mit KI. Bis Sonntag werden mehr als 250.000 Besucher erwartet. Das waren die Nachrichten. Das Wetter in Deutschland. Viele Wolken und einzelne Schauer möglich. Tiefstwerte 14 Grad auf den Nordseeinseln bis örtlich 4 Grad in der Lausitz. Tagsüber viele Wolken und einzelne Schauer möglich. Meist trocken. Höchstwerte 17 bis 26 Grad. Am Donnerstag Regen und Gewitter möglich. Später von Westen her freundlicher. 12 bis 22 Grad. Am Freitag wechselhaft und windig. Nur im Süden etwas Sonnenschein. Es ist jetzt 0:03 Uhr.
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4: Und da geht's los auf der A2 Berlin Richtung Hannover. Zwischen Irxleben und Bornstedt gibt's 2 Kilometer Stau nach einem Unfall. Die A29 Ahlhorner Heide Richtung Oldenburg ist zwischen Wardenburg und Sandkrug wegen Bauarbeiten noch bis 5 Uhr gesperrt. Die Umleitung führt über die U7. Die A29 Wilhelmshaven Richtung Ahlhorner Heide ist zwischen Oldenburg-Ohmstede und Kreuz Oldenburg-Ost wegen Bauarbeiten noch bis Freitag früh, jeweils zwischen 19 und 5 Uhr gesperrt. Die Umleitung führt über die U26. Die A57 Krefeld Richtung Köln ist zwischen Krefeld-Zentrum und Krefeld-Oppum wegen Bauarbeiten bis Donnerstagmorgen gesperrt. Die A100 Berlin-Stadtring in Richtung Wedding ist zwischen Hohenzollern-Damm und Tunnel Rathenau-Platz wegen Wartungsarbeiten bis 5 Uhr gesperrt. Die A100 Stadtring Berlin in Richtung Treptow ist zwischen Jakob-Kaiser-Platz und Dreieck Charlottenburg ebenfalls wegen Wartungsarbeiten bis 5 Uhr gesperrt. Und auch die A111 Berlin-Stadteinwärts ist zwischen Hecker-Damm und Dreieck Charlottenburg wegen Wartungsarbeiten bis 5 Uhr gesperrt. Die A226 Bad Schwartau Richtung Travemünde ist zwischen Dreieck Bad Schwartau und Lübeck-Siems wegen Reinigungsarbeiten gesperrt. Und noch eine Meldung aus Berlin. Der Tiergartentunnel ist bis ca. 5.30 Uhr in beiden Richtungen gesperrt. Gute und sichere Fahrt Ihnen.
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4: Und die kommt aus den Studios von NDR Info in Hamburg. Ich bin Christopher Gaube. Einen schönen guten Tag Ihnen. Ja, wir wollen diese Stunde mit einem Blick nach Magdeburg beginnen. Dort wurde gestern Mittag der erste AfD-Landtagspräsident gewählt. Tobias Rausch heißt er. Er ist 35 Jahre alt und bei der Abstimmung erhielt er 48 Ja-Stimmen. 29 Abgeordnete stimmten gegen ihn. Außerdem gab es 5 Enthaltungen. Und mit diesem Ergebnis hat natürlich auch bei vielen das große Rechnen begonnen. Rausch hat 4 Stimmen mehr als AfD und BSW zusammen haben. Jochen Müller berichtet.
5: Er ist der erste AfD-Politiker, der in Deutschland zum Landtagspräsidenten gewählt worden ist. Tobias Rausch war sichtlich bemüht, in seiner ersten Rede moderate Töne anzuschlagen.
6: Ich werde dieses Amt nicht als Präsident einer Fraktion führen, sondern ich werde es als Präsident des gesamten Landtages von Sachsen-Anhalt führen. Und diesen Anspruch möchte ich gerecht werden.
5: Im Parlament müssten für jeden die gleichen Regeln gelten, egal ob es sich um eine große oder um eine kleine Fraktion handelt. Er werde als Präsident hart in der Sache sein, aber fair im persönlichen Umgang.
6: Politische Härte in der Sache und persönlicher Respekt schließen sich nicht aus. Man hat manchmal das Gefühl, dass die Gesellschaft und Teile der Repräsentanten verlernt haben, dass man anderer politischer Meinung sein kann und trotzdem normal und fair miteinander umgehen kann. Ich möchte dieses Amt deshalb mit Fairness, Ruhe und der nötigen Konsequenz führen.
5: Am Mittag war Rausch mit 48 Ja-Stimmen im ersten Anlauf zum Landtagspräsidenten gewählt worden. AfD und BSW haben zusammen 44 Stimmen. Rausch bekam also zusätzlich 4 Stimmen aus anderen Fraktionen. CDU-Fraktionschef Sven Schulze zeigte sich überrascht. Er könne sich nicht erklären, woher diese Stimmen gekommen sind, sagte er. Vor dem Landtagsgebäude protestierten rund 500 Demonstranten und warnten vor Rechtsextremismus. Die konstituierende Sitzung des Landtags von Sachsen-Anhalt war am Vormittag von der dienstältesten Abgeordneten Eva von Angern eröffnet worden. Die linken Politikerin warnte in ihrer Rede vor den Folgen einer stärker werdenden AfD.
7: Eine neue Regierung ist noch nicht gebildet und die Wirkungen der angekündigten künftigen Landespolitik werden bereits spürbar. Erste Bewerberinnen und Bewerber für das Lehramt, sie springen ab. Gebuchte touristische Reisen nach Magdeburg, sie werden storniert. Nachbarländer werben um unser Personal und Mitglieder der Bundesregierung machen sich öffentlich Gedanken darüber, ob Sachsen-Anhalt weiter Fördermittel etwa in der Bildung bekommen können, wenn bundesrechtliche Standards nicht mehr eingehalten werden sollten.
5: Am Nachmittag beschloss der Landtag eine neue Geschäftsordnung. Die ermöglicht es der AfD, zusätzlich zum Präsidenten einen Vizepräsidenten zur Wahl zu stellen. Nominiert wurde Hans-Thomas Tillschneider, der umstrittene rechte Ideologe der AfD. Das BSW erklärte, Tillschneider nicht mitwählen zu wollen. Dennoch bekam auch der Stimmen aus anderen Fraktionen. Ebenfalls zum Vizepräsidenten wurde Carsten Borchert von der CDU gewählt, Armin Willingmann von der SPD fiel durch. Im Dezember soll im Landtag von Sachsen-Anhalt Ulrich Siegmund zum Ministerpräsidenten gewählt werden. Auch er muss auf Unterstützerstimmen aus anderen Fraktionen hoffen.
4: Jochen Müller berichtete von der konstituierenden Sitzung des Landtags in Magdeburg. Ja, und zum ersten Mal in Deutschland ist jetzt ein AfD-Politiker eben Landtagspräsident. Und das mit einem deutlichen Votum. Mehr Abgeordnete als erwartet haben für ihn gestimmt. Auch in Berlin. In der Bundespolitik, da verfolgen alle Parteien die Entwicklungen in Sachsen-Anhalt. Logischerweise mit unterschiedlichem eigenem Interesse. Dagmar Pepping fasst uns mal die ersten Reaktionen zusammen.
8: Es ist ein historischer Moment im Landtag von Sachsen-Anhalt, als Alterspräsidentin Eva von Angern von der Linkspartei das Abstimmungsergebnis verkündet. Tobias Rausch, der Kandidat der AfD, hat 48 Ja-Stimmen bekommen.
7: Sehr geehrter Herr Kollege Rausch, Sie sind damit zum Präsident des Landtages von Sachsen-Anhalt gewählt worden und ich gratuliere Ihnen hierzu.
6: Sehr geehrte Damen und Herren Abgeordnete, ich danke Ihnen für das Vertrauen, das Sie mir mit der Wahl zum Präsidenten des Landtages von Sachsen-Anhalt entgegengebracht haben.
8: 48 Ja-Stimmen, das sind 4 Stimmen mehr als die AfD und das BSW, das eine Zustimmung für Rausch angekündigt hatte, zusammen haben. Woher kommen die Extrastimmen für den AfD-Politiker, dessen Landesverband vom Verfassungsschutz in Sachsen-Anhalt als gesichert rechtsextrem eingestuft wird? Für Heidi Reicheneck, die Fraktionsvorsitzende der Linken im Bundestag, steht fest, dass die Stimmen bei der geheimen Wahl von der CDU stammen. Ebenso wie die 5 Enthaltungen.
9: Das ist der nächste große Schritt zur Machtergreifung einer Partei, die geistige Erbin derer ist, die dieses Land in seine dunkelste Zeit geführt haben. Wer sich vor diesem Hintergrund enthält, hat keine Haltung. Wer einem Rechtsextremen seine Stimme gibt, hat jedes Recht verloren, sich als Demokrat zu bezeichnen.
8: Rechineks Forderung an Friedrich Merz, den Kanzler und Bundesvorsitzenden der CDU.
9: Herr Merz, ich erwarte von Ihnen, dafür zu sorgen, dass es aus Ihrer Partei bei der Wahl zum Ministerpräsidenten keine einzige Stimme für die rechtsextreme AfD gibt.
8: Diese Wahl ist für Dezember geplant. Kamen die 4 Extrastimmen für den AfD-Landtagspräsidenten tatsächlich aus Reihen der CDU? Für Thorsten Frey, den Unionsfraktionsvorsitzenden im Bundestag, eine reine Spekulation.
10: Und ich lasse mich auf eine solche Spekulation nicht ein. Es ist eine geheime Wahl. Und da kommt natürlich grundsätzlich jeder in Frage. Die Tatsache, dass es so ist, ist aus meiner Sicht in höchstem Maße bedenklich und besorgniserregend.
8: SPD-Bundestagsfraktionschef Matthias Mirsch war spürbar bemüht, kein Öl ins Feuer zu gießen, um das Koalitionsklima nicht weiter zu belasten.
11: Ich stelle fest, dass scheinbar in der CDU-Fraktion ja die Maßgabe galt, dass man sich enthält. Und das scheint so zahlenmäßig nicht hinzukommen. Und deswegen müssen wir über diesen Umstand reden. Und ich bin mir sehr sicher, dass wir das auch morgen im Koalitionsausschuss natürlich ansprechen.
8: Bei der AfD herrscht dagegen Freude über ihren ersten Landtagspräsidenten. Die jahrelange Ausgrenzung ihrer Partei habe endlich ein Ende gefunden, erklärten die beiden Vorsitzenden Tino Chrupalla und Alice Weidel. Sie hoffe, dass die CDU auf Bundesebene zur Vernunft zurückkehre, so Weidel.
12: Dass man einfach mal miteinander spricht, denn in einer Demokratie muss man miteinander sprechen. Und man kann sich nicht hinter Brandmauern, hinter undemokratischen Brandmauern verstecken.
8: Grünen-Fraktionschefin Britta Hasselmann spricht dagegen von einem bedrückenden Tag für die Demokratie. Das offenbare Abstimmungsverhalten der CDU sei unverantwortlich. Aber auch das BSW bekam sein Fett weg.
13: Dass sich das BSW zum Mehrheitsbeschaffer für die AfD macht, ist ein unentschuldbarer, ungeheuerlicher Vorgang. Damit hat sich diese Partei aus dem demokratischen Spektrum komplett verabschiedet.
8: Parteigründerin Sarah Wagenknecht hatte es vor der Abstimmung als Selbstverständlichkeit bezeichnet, dass die AfD als stärkste Fraktion den Landtagspräsidenten stellt.
4: Ja, der Landtag in Sachsen-Anhalt hat jetzt also einen AfD-Präsidenten, soweit die Reaktionen aus der Bundespolitik. Und viele Menschen blicken mit gemischten Gefühlen auf dieses Ereignis. Ja, schließlich gilt die AfD in Sachsen-Anhalt als gesichert rechtsextrem. Sabine Falk-Bartz vom MDR kommentiert die Wahl von Tobias Rausch zum ersten AfD-Landtagspräsidenten.
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14: Ein Dammbruch, sagen die einen und bemühen Vergleiche zum Reichstagspräsidenten Hermann Göring. Ein Sieg der Demokratie, sagen andere. Es ist demokratisch, wenn gemäß Regularien des Landtages die stärkste Fraktion den Landtagspräsidenten stellt und ihn eine Mehrheit wählt. Das ist die AfD, legitimiert durch 44% der abgegebenen Wählerstimmen und heute unterstützt durch das BSW und man merke auf auch mit 4 weiteren Stimmen. Die kommen mit großer Wahrscheinlichkeit von der CDU. Ein erfolgreicher Testballon für Ulrich Siegmund, den AfD-Ministerpräsidentenkandidaten, der sich im Dezember zur Wahl stellen will. Die 3 fehlenden Stimmen zu seiner Mehrheit hätte er, bliebe es bei diesem Wahlverhalten. Ein interner Warnschuss für die CDU, deren Fraktion gespalten ist. Der nunmehr jüngste Landtagspräsident Deutschlands ist Mitglied eines rechtsextremen Landesverbandes und fiel bislang durch die Vetternwirtschaftsaffäre mit mehreren Verwandten als Angestellte in der Bundestagsfraktion auf. Und er hat Macht. Er regelt die Belange des Hohen Hauses. Der AfD-Mann ernennt und entlässt den Präsidenten des Landesrechnungshofes sowie den Landesbeauftragten für den Datenschutz. Die kontrollieren unter anderem das Handeln der Regierung. Noch wissen wir nicht, wer die Regierung von Sachsen-Anhalt stellt. Die AfD hat heute einen symbolträchtigen Posten besetzt und gleich die Möglichkeit genutzt, als erstes die Geschäftsordnung des Landtages zu ändern, mit den Stimmen des BSW, um sich einen weiteren Posten, den des Vizepräsidenten, zu sichern. Rausch ist jetzt ein Präsident der AfD, der überparteilich agieren, der die Rechte aller Abgeordneten wahren muss. Diese ranghöchste Position in einem Bundesland ist der erste Prüfstein für die AfD, dass sie es ernst meint mit der Demokratie, dass nicht alles nur Fassade ist für eine Partei, bei der aktuell nur die Sitze in der Mitte stehen.
4: Das war die Meinung von Sabine Falk-Bartz. Damit haben wir es 0:14 Uhr.
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4: Gestern war Tag 2 der Nobelpreiswoche und da werden ja traditionell die Wissenschaftler für Physik ausgezeichnet. In diesem Jahr geht der Preis allerdings an einen einzigen Physiker, und zwar an den in Belgien geborenen Astrophysiker Francis Helsen. Er wird für seine Forschung rund um hochenergetische Elementarteilchen aus dem All ausgezeichnet. Das hat die Königlich Schwedische Akademie der Wissenschaften in Stockholm bekannt gegeben. Jana Sinram erklärt uns mal etwas genauer, was es mit Helsens Forschung auf sich hat.
15: Die Königlich Schwedische Akademie der Wissenschaften hat beschlossen, den Nobelpreis für Physik 2026 an Francis Helsen zu verleihen, für entscheidende Beiträge zum Neutrino-Observatorium IceCube und zur Entdeckung hochenergetischer Neutrinos astrophysikalischen Ursprungs.
16: Neutriner auf astrophysikalist Ursprung.
15: Klingt kompliziert? Einfacher erklärt, der Astrophysiker Francis Helsen bekommt den Physik-Nobelpreis für seinen Beitrag zu einem Observatorium an der Amundsen-Scott-Südpolstation in der Antarktis. Damit lassen sich winzige Elementarteilchen aus dem Weltall, sogenannte Neutrinos, im Eis des Südpols aufspüren. Oder wie die Generalsekretärin der Schwedischen Akademie der Wissenschaften, Ellen Moons, es ausdrückt:
16: Årets Nobelpris handlar om spöklika budbärare från rymden.
15: Beim diesjährigen Physik-Nobelpreis geht es um geisterhafte Boten aus dem Weltraum. Helsen hat erkannt, dass sich das Eis am Südpol zur Beobachtung von Neutrinos aus dem All verwenden lässt. Der in Belgien geborene Physiker forscht an der Universität Wisconsin-Madison in den USA. Schon 1988 hat er erstmals seine Vision zur Neutrinomessung am Südpol präsentiert. Mark Pierce, Vorsitzender des Nobelkomitees. Das IceCube-Projekt ist so umfangreich, dass es unmöglich ist, die gesamte Arbeit allein zu bewältigen. Deshalb hat Francis Helsen eine internationale Zusammenarbeit ins Leben gerufen, an der mehr als 450 Menschen aus 14 Ländern weltweit beteiligt sind. Sie haben ihre Kräfte gebündelt, um diesen riesigen Neutrino-Detektor zu realisieren. Darunter auch das deutsche Elektronensynchrotron DESY und zahlreiche Universitäten aus Deutschland. Mithilfe des IceCube-Observatoriums in der Antarktis lassen sich die Bahnen der Neutrinos im Eis messen, erklärt Bernhard Mehlich vom Nobelkomitee.
17: So the idea, the central idea was to use a very large volume of ice.
15: Die zentrale Idee bestand darin, das große Eisvolumen zu nutzen, damit darin einige der hochenergetischen Neutrinos mit einem Atomkern in Wechselwirkung treten können. Dadurch entstehen geladene Teilchen, die sich durch das Eis bewegen und dabei hellblaues Licht abstrahlen, sogenannte Cherenkov-Strahlung, die man erfassen kann.
17: Blue light, which is called Cherenkov radiation, which can be picked up.
15: Dass die Neutrinos so selten mit Materie interagieren, macht sie so wertvoll, erklärt Mehlich.
17: Which means they fly.
15: Denn es bedeutet, dass sie aus astrophysikalischen Quellen, die Millionen oder sogar Milliarden Lichtjahre entfernt liegen, ohne Wechselwirkung zur Erde fliegen. Dabei behalten sie alle Informationen darüber, woher sie kommen. Und das wird es uns in Zukunft ermöglichen, zu erfahren, was dort im All in der Ferne tatsächlich geschieht. Helsen war während der Verkündung zugeschaltet. Ihn erreichte die Nachricht auf dem Weg zu einer Konferenz in Italien. Es sei eine große Überraschung gewesen, die er nicht erwartet habe, so der Nobelpreisträger. Ich hoffe, dass die Auszeichnung der Bedeutung unserer Zusammenarbeit gerecht wird, vor allem einigen sehr wichtigen Personen, die entscheidende Beiträge zu diesem Projekt geleistet haben. Stellvertretend für Sie alle wird Francis Helsen den Physik-Nobelpreis am 10. Dezember in Stockholm entgegennehmen, am Todestag des Stifters Alfred Nobel.
18: Ja, das ist eine ganze Palette an...
4: Pardon, da habe ich mich vertan. Das war der Bericht von Jana Sinram. Es geht jetzt bei uns um August Hanning. Der war einst ein geschätzter, verdienstvoller Spitzenbeamter und Politiker. Bis zum Jahr 2005 war er Chef des Bundesnachrichtendienstes, dann Staatssekretär im Innenministerium. Und jetzt ist er ein mutmaßlicher Spion im Visier der Staatsanwaltschaft. Und gestern wurde August Hanning festgenommen, genauso wie ein früherer Mitarbeiter. Andreas Sperling vom NDR hat mit dem Investigativjournalisten Roman Lehberger gesprochen. Und er hat ihn gefragt, was genau wird denn Hanning vorgeworfen?
18: Ja, das ist eine ganze Palette an Vorwürfen. Es geht zum einen um den Verdacht des versuchten Landesverrats. Es geht um den Verdacht der geheimdienstlichen Agententätigkeit. Es soll um weitere Ausspähungsversuche gehen. Also eine ganze Reihe an wirklich sehr schwerwiegenden Vorwürfen. Im Kern wird August Hanning vorgeworfen, dass er über Jahre einen hochrangigen BNDler an entscheidender Stelle im BND quasi rekrutiert haben soll als Maulwurf, der ihn mit geheimen Dokumenten versorgt haben soll.
19: Es heißt ja nun, Hanning habe Informationen und Berichte an einen ausländischen Dienst weitergegeben. Und es heißt auch, das sei nicht Russland. Ist denn bekannt, um welches Land es sich da handelt?
18: Ja, es soll da um mehrere Länder gehen. Man muss da ein bisschen vorsichtig sein, weil diese Ermittlungen noch in einem frühen Stadium sind. Es ist richtig, nach unseren Recherchen werfen Ermittler eben Hanning vor, in Kontakt mit mindestens zwei ausländischen Agenten gestanden zu haben. In einem Fall soll er eine Sicherheitsanalyse verfasst haben auf Grundlage von geheimen bzw. von eingestuftem Material des BND. Ob diese Analyse diesen ausländischen Agenten

0: Ja, und das LKA Hamburg hat dort durchsucht und hat seine Arbeit offenbar gründlich gemacht, denn sie haben einen elektronischen Datenträger entdeckt bei Hanning und auf diesem Datenträger waren eben viele hundert, also insgesamt rund 2000 BND-interne Papiere, teilweise hoch eingestuft, also geheimes Material, das er nicht besitzen dürfte.
1: Ist denn bekannt, was August Hanning selbst zu den Vorwürfen sagt oder hat sich zumindest sein Anwalt geäußert?
0: Wir haben das natürlich versucht. Wir haben mehrere uns bekannte Anwälte angeschrieben, aber zu den aktuellen Vorwürfen hat sich bislang noch kein Anwalt von August Hanning uns gegenüber geäußert.
1: Wie geht es denn jetzt für ihn weiter?
0: Jetzt wird er erstmal vorgeführt in Karlsruhe. Womöglich wird er dann in Untersuchungshaft gehen und also das muss erst noch entschieden werden, aber das ist jetzt der normale Gang der Ermittlungen und dann wird man sehen, also ihm droht auf jeden Fall eine Haftstrafe, sollten sich diese Vorwürfe dann irgendwann bestätigen.
2: Sagt Roman Leberger aus der Recherchekooperation von NDR, WDR und SZ über den Spionageverdacht gegen Ex-BND-Chef Hanning. Wir Deutschen, wir stehen auf sie. Sie ist mit das beliebteste Gemüse und so ist sie auch bundesweit nach der Speisezwiebel die am meisten angebaute Gemüsesorte, die Möhre. Auch der Ökolandbau hat die Karotte verstärkt im Blick. In den letzten 10 Jahren hat sich die Anbaufläche von Biomöhren fast verdoppelt. In Mecklenburg-Vorpommern setzt zum Beispiel die Gärtnerei auf dem Hof Medewege auf Biorüben. Die Ernte läuft gerade und Franziska Drewes vom NDR war dabei.
3: Ein Feld kurz vor Schwerin. Neben Fenchel und Rosenkohl wachsen hier im 5. Anbaujahr Möhren. Gärtner Robert Bose fasst in saftiges Grün.
4: Wir stehen hier vor der Sorte Dolciva. Das ist eine samenfeste Biosorte. Also samenfest heißt, wenn eine Pflanze von der Dolciva, wenn die sich vermehren würde, würde im nächsten Jahr genau wieder eine Dolciva rauskommen. Und sie ist natürlich super lecker. Also ich bin jetzt kein Möhrensommelier. Die Kennzahl ist ja geschmacklich gesehen immer so ein bisschen die Süße auch.
3: Und Dolciva ist in diesem Jahr besonders süß.
4: Je sonniger ein Jahr gewesen ist, desto mehr können die Pflanzen über die Sonne ihren Reifeprozess positiv beeinflussen. Wenn das Jahr total verregnet ist, dann schmeckt das auch wie eine Regenmöhre dann. Und wenn das Jahr sonnig ist und aber gleichzeitig genug Wasser der Möhre gegeben hat, dann schmeckt sie halt auch besser.
3: In diesem Jahr war alles optimal. Über dem Möhrenfeld liegt ein Insektenschutznetz, damit auch Schädlinge keine Chance haben, die gute Qualität zu verderben, erzählt Theresa Jansen, auch Gärtnerin in der Genossenschaft.
5: Also das Schutznetz haben wir hier wegen der Möhrenfliege. Die legt ihre Larven an die Wurzel von der Möhre, also an die Möhre selbst sagen, ran. Und die Larve frisst sich dann durch die Möhre durch und kann dann wohlgenährt wieder zur Möhrenfliege werden und sich dann noch hier weiter vermehren. Das ist auf jeden Fall auch etwas, warum die Biomöhre ein bisschen mehr kostet. Wir spritzen hier nicht, sondern wir müssen sehr aufwendig diese Netze über die Kulturen rüberlegen.
3: Die Gärtnerei Hof Medewege ist landesweit einer der größten Biogemüseanbauer. 24 weitere Betriebe in Mecklenburg-Vorpommern setzen auf die Möhre. Deren Gesamtanbaufläche liegt aktuell bei knapp 36 Hektar und hat sich innerhalb der letzten 2 Jahre mehr als verdoppelt. Allerdings, die großen Möhrenproduzenten sind nach wie vor Nordrhein-Westfalen und Niedersachsen. Dennoch, heimische Möhren gewinnen an Bedeutung.
5: Also ich finde es schon toll, dass die Leute wirklich auch nach regionalen Produkten gucken. Und das merken wir ja auch selbst, dass unsere Produkte nachgefragt werden und dass die Leute auch Bio kaufen wollen und damit ja auch unsere Arbeit wertschätzen und das Produkt wertschätzen.
3: Die Möhren hier in Medewege wachsen in Demeter-Qualität. Sie werden über Bioläden und dem regionalen Einzelhandel vermarktet. Bundesweit stammt mittlerweile jede 5. Möhre aus ökologischem Anbau. Darauf verweist das Bundeszentrum Landwirtschaft.
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7: Mit Martin Roschitz. Die deutsche U21-Fußballnationalmannschaft fährt als Gruppensieger zur Europameisterschaft in Albanien und Serbien, die im kommenden Sommer stattfindet. Vor großer Kulisse kam das Team von Trainer Antonio Di Salvo zu einem verdienten Heimerfolg gegen Georgien. Nicolas Weber.
8: Durch einen 2:0-Sieg gegen Georgien sicherte sich die DFB-Auswahl den ersten Platz in der Qualifikationsgruppe. Vor 20.000 Zuschauern in Bielefeld kam die deutsche Mannschaft gut ins Spiel und ging schon nach 9 Minuten in Führung. Ein Schlenzer von Elversbergs Noah Davich wurde von Stuttgarts Jenan Pejinovic abgefälscht und landete im Netz. Die Gäste aus Georgien drängten zwar danach auf den Ausgleich, in Hälfte 2 konnte aber Pejinovic für Deutschland erhöhen. Nach Vorlage von Kapitän Nicolo Tresoldi traf er ins leere Tor zum 2:0. Nach dem Jubel über die Qualifikation geht nun der Blick nach Belgrad, wo am 26. November die Gruppen für die EM-Endrunde ausgelost werden. Diese findet vom 16. Juni bis 3. Juli in Albanien und Serbien statt.
7: Und parallel läuft dann die Frauenweltmeisterschaft in Brasilien. Die DFB-Frauen sind in die Vorbereitung auf ihre ersten beiden Länderspiele der WM-Saison eingestiegen. In der Nähe von Heidelberg fand die erste

0: Trainingseinheit statt. Anschließend gab es die erste Pressekonferenz. Christopher Klein war dabei.
1: Endlich geht es wieder los für die DFB-Frauen.
2: Hallo, hallo, 1, 2, 3.
1: Offensivspielerin Cora Zickey musste nicht nur wegen des Mikrofontests vor der digitalen Pressekonferenz grinsen, sondern auch wegen ihrer großen Vorfreude auf die anstehenden Länderspiele.
2: Ich habe mich gefreut, die Mädels wiederzusehen. Ja, einfach wieder bei der Nationalmannschaft zu sein, weil es natürlich schon etwas sehr Besonderes ist.
1: Die Partien am Freitag in Karlsruhe gegen Australien und am Dienstag in Bremen gegen Japan läuten die WM-Saison ein. Es geht darum, sich nach 4 Monaten Sommerpause wieder einzuspielen und darum, gegen 2 potenzielle WM-Gegner erste wichtige Erkenntnisse zu sammeln, meint Verteidigerin Bibiane Schulze-Solano.
3: Der Hauptfokus ist, dass natürlich Testspiele sind, aber sehr wichtige Spiele für uns auch, außereuropäische Mannschaften, die wir jetzt in letzter Zeit nicht bespielen konnten. Von daher gelten beide Spiele als sehr wichtige Spiele für die ganze Mannschaft. Ich denke auch für jede Spielerin, die sich dann eventuell nochmal zeigen kann.
1: Das gilt auch für Schulze Solano selbst, die verletzungsbedingt fast 1 Jahr lang kein Länderspiel bestreiten konnte.
3: Diesmal hoffentlich dann auch die letzte Verletzung. Und ich bin natürlich sehr, sehr happy, wieder hier zu sein mit den Mädels, mit dem Staff. Und ja, es ist eine Ehre natürlich hier zu sein und ich freue mich sehr.
1: Bis zur WM in Brasilien sind es zwar noch knapp 9 Monate, aber trotzdem ist das Thema schon präsent in den Köpfen der DFB-Frauen.
3: Eine Weltmeisterschaft ist das Größte im Fußball und ich glaube, die WM in Brasilien ist für jeden so das Ziel am Ende der Saison.
1: Für dieses große Ziel wollen sich die deutschen Nationalspielerinnen ab sofort Schritt für Schritt in Bestform bringen, mit sehr viel Vorfreude im Gepäck. Denn endlich geht es wieder los.
0: Endlich geht es auch wieder los, beziehungsweise weiter im europäischen Vereinshandball. Die European League ist der zweithöchste Wettbewerb nach der Champions League und die deutschen Handballclubs sind in dieser European League traditionell sehr erfolgreich, um nicht zu sagen dominant. In der vergangenen Saison hat Melsungen den Titel geholt. In dieser Saison könnten es Gummersbach oder Flensburg sein, zum Beispiel. Beide haben auswärts gespielt, beide haben gewonnen. Gummersbach in Spanien bei Logroño, La Rioja mit 34-30 und Flensburg in Portugal bei Aguas Calientes mit 36-22. Rudi Dautwitz.
4: Eine knappe Viertelstunde konnte der Gastgeber von der großen Sensation träumen. 8-6 führten die Portugiesen, doch dann zerplatzte der Traum mit 8 Flensburger Treffern in Folge. Fortan war die SG nicht mehr zu stoppen. 18-10 führte Flensburg zur Pause und am Ende hieß es in Porto bei Aguas Santas 36-22 für den Bundesliga-Zweiten. Aymeric Mien war mit 6 Treffern der erfolgreichste Flensburger von insgesamt 11 Torschützen, darunter auch der lange aufgrund einer Krankheit fehlende Kent Robin Tönnesen, der 3 Treffer erzielte.
0: Außerdem hat auch der Bergische HC sein Heimspiel gegen den schwedischen Vertreter IK Sävehof mit 29-25 gewonnen.
5: Der Sport war das mit Martin Roschitz.
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7: Um gleich 0.30 Uhr mit Wolfgang Berger. In Sachsen-Anhalt ist mit Tobias Rausch zum ersten Mal ein AfD-Politiker Landtagspräsident. Das BSW hatte vor der Wahl in Magdeburg erklärt, Rausch zur Mehrheit zu verhelfen. Allerdings stimmten noch weitere Abgeordnete für den Vertreter der in Sachsen-Anhalt gesichert rechtsextremen Partei. Aus Berlin Frank Eichmann.
8: SPD-Fraktionschef Miesch kündigte an, beim Koalitionsausschuss mit der Union über die Wahl in Sachsen-Anhalt zu sprechen. Unionsfraktionschef Frei ist ebenfalls höchst besorgt, aber wendet sich gegen die Vermutung, dass im Landtag in Magdeburg CDU-Abgeordnete für die AfD gestimmt hätten. Für Linken-Fraktionschef Pellmann ist die Wahl mehr als nur ein Dammbruch. Dieser Tag werde in die Geschichte eingehen. Ein erschreckendes Signal sieht Grünen-Fraktionschefin Hasselmann in der Abstimmung. Gesichert rechtsextreme Parteien hätten nichts in solchen Funktionen zu suchen.
7: Die überraschende Festnahme des früheren BND-Chefs Hanning hat in Berlin Besorgnis ausgelöst. Hanning wird Spionage und versuchter Landesverrat vorgeworfen. Der Vizechef des Parlamentarischen Geheimdienstkontrollgremiums im Bundestag von Notz spricht von schlimmen Vorwürfen. Er forderte auf NDR Info Aufklärung.
9: Natürlich ist auch relevant, an wen sind diese Infos abgeflossen, wie groß ist der Schaden und wie stellen wir das Vertrauen zu unseren Partnerdiensten oder deren Vertrauen zu unseren Diensten schnellstmöglich wieder vollständig her. Denn angesichts der Sicherheitslage sind wir auf dieses Vertrauen angewiesen.
7: Der grünen Innenpolitiker von Notz auf NDR Info. In Nordrhein-Westfalen hat zum ersten Mal ein Gericht über die Landarztquote entschieden. Das Verwaltungsgericht Gelsenkirchen wies dabei die Klage gegen die Höhe der Vertragsstrafe ab. Wer per Landarztquote und damit vorbei an sonst geltenden Abiturnotenschranken Medizin studiert und dann nicht 10 Jahre lang als Landarzt arbeitet, muss 250.000 Euro zahlen. Das Gericht bewertet die Strafe mit Blick auf die Kosten eines Medizinstudiums und die Verdienstmöglichkeiten als angemessen. Die Landarztquote gibt es in 11 Bundesländern. Der Nobelpreis für Physik geht in diesem Jahr an den gebürtigen Belgier Francis Halsen. Er wird für seine Beiträge zur Erforschung von Teilchen aus dem Weltall geehrt. Dabei geht es um eine seltene Gruppe von Neutrinos, die Hinweise auf die Entwicklung des Universums liefern können. Halsen, so das Nobelkomitee, habe den Weg für eine neue Art der Astronomie geebnet. Das Wetter in Deutschland, viele Wolken und einzelne Schauer möglich, Tiefstwerte 14 Grad auf den Nordseeinseln bis örtlich 4 Grad in der Lausitz. Tagsüber viele Wolken und einzelne Schauer möglich, meist trocken, Höchstwerte 17 bis 26 Grad. Am Donnerstag Regen und Gewitter möglich, später von Westen her freundlicher, 12 bis 22 Grad. Am Freitag wechselhaft und windig, nur im Süden etwas Sonnenschein bei 9 bis 18 Grad. Das waren die Nachrichten.
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5: Und da habe ich nur zwei aktuelle Meldungen für Sie. Die A2 Berlin Richtung Hannover ist zwischen Irxleben und Bornstedt. 2 Kilometer gibt es hier Stau nach einem Unfall. Und eine Meldung noch aus Berlin. Der Tiergartentunnel ist bis ca. 5.30 Uhr in beiden Richtungen gesperrt. Eine gute und sichere Fahrt Ihnen.
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5: Mit Christopher Gaube, schön, dass Sie mit dabei sind. Die EU, die will wachsen, sich für neue Mitglieder wie die Ukraine, Albanien, Moldau oder Montenegro öffnen. Für die Anwärter soll das Beitrittsverfahren vereinfacht werden und gleichzeitig sichert sich Brüssel künftig stärker ab. Falls sich neue Mitglieder nicht an rechtsstaatliche Prinzipien halten sollten, ganze 15 Jahre lang soll diese Bewährungszeit dauern. Das steht unter anderem im Bericht von Erweiterungskommissarin Marta Kos. Sie mahnt die EU zu Reformen. Unsere EU-Korrespondentin Sabrina Fritz berichtet.
10: Künftig kann man sich die EU-Mitgliedschaft wie eine Treppe vorstellen. Schritt für Schritt muss ein Land einzelne Stufen erklimmen, bis man oben auf dem Absatz der Vollmitgliedschaft angekommen ist. Diese sogenannte graduelle Teilhabe bedeutet, dass man in manchen Sektoren schon Vollmitglied sein kann, wie Erweiterungskommissarin Kos in Straßburg erklärte. Wenn ein Kandidat die Standards erreicht hat, kann er in diesen strategischen Sektoren teilnehmen. Das sind Win-Win-Situationen für bestehende und künftige Mitglieder. Beispielsweise können Länder schon am Bankensystem SEPA teilnehmen oder am kostenlosen Roaming. Sie können Unterstützung beim Aufbau ihrer Verteidigung, der Infrastruktur oder der Digitalisierung bekommen. Der Ukraine könnte damit leichter beim Wiederaufbau geholfen werden. Grundsätzlich macht die EU neue Mitglieder stärker, hört man immer wieder in Brüssel. Sie schaffen Jobs, helfen bei der Bewältigung der Migration oder der Sicherheit. Doch es gibt durchaus auch Bedenken, ob sich die EU nicht mit neuen Mitgliedern übernimmt. Diesen Sorgen hat sich die Erweiterungskommissarin angenommen und hat die Gemeinschaft einer gründlichen Prüfung unterzogen. Das Ergebnis, auch die bestehenden Mitgliedstaaten müssen sich ändern. Beispiel, die Einstimmigkeit soll für die meisten Entscheidungen abgeschafft werden.
11: For instance on sanctions.
10: Zum Beispiel bei Sanktionen, bei der Verfolgung von Steuerbetrug oder bei den Beitrittsentscheidungen.
11: Where the intermediate steps between the opening and closing negotiations.
10: Auch die Zahl der EU-Kommissare soll künftig nicht wie bisher mit der Anzahl der Mitgliedsländer wachsen. Derzeit gibt es 27 Kommissare, vergleichbar mit den Ministerien in Deutschland. Diese sollten eher ab- als aufgebaut werden. Eine weitere wichtige Frage ist das Geld. Wer zahlt was in den EU-Topf ein? Wer bekommt was heraus? Das hängt von vielen Faktoren ab. Von der wirtschaftlichen Lage eines Landes, vom Zustand der Straßen, der Digitalisierung und dem Anteil der Landwirtschaft. Die Unterstützung für die Bauern ist immer noch der größte Posten im EU-Haushalt. Käme nun ein Land wie die Ukraine dazu, würde das die Gewichte in der Gemeinschaft verschieben. Zur Ukraine heißt es deshalb auch in dem Bericht, dass die finanzielle Unterstützung des Agrarsektors begrenzt werden soll. Außerdem dürfen nicht alle landwirtschaftlichen Güter aus der Ukraine in der EU verkauft werden.
11: While Ukraine's membership must not have a negative effect on EU farmers, we want to support Ukraine in regaining access to its historic third country export markets.
10: Der Beitritt der Ukraine soll keinen negativen Einfluss auf EU-Landwirte haben. Wir wollen deshalb dafür sorgen, dass die Ukraine wieder Zugang zu Drittländern und ihren historischen Märkten bekommt. Auch einen Fall wie Viktor Orban will man nicht mehr erleben, der die EU an allen Ecken und Enden schwächen wollte. Sollte sich so eine Regierung wiederholen, könnte ihr das Stimmrecht und die finanzielle Unterstützung entzogen werden, hieß es heute in Straßburg. Aber trotz aller Sicherheitsnetze, die die Gemeinschaft für die Zukunft aufspannen will, die Vorsitzende der Grünen im EU-Parlament, Terry Reinke, spricht eine Warnung aus.
12: They want to have rights as EU citizens. They want to be protected.
10: Die Menschen wollen dieselben Regeln wie die EU-Bürger. Sie wollen vor Korruption geschützt werden und ein besseres Leben. Man dürfe bei der Rechtsstaatlichkeit bei den Beitrittskandidaten keine Kompromisse machen, sagt sie. Die Vorschläge müssen nun vom EU-Parlament und den Mitgliedsländern bestätigt werden. Ende Oktober werden dann die nächsten Fortschrittsberichte, die sogenannten Zeugnisse für die Beitrittskandidaten, vergeben. Es ist und bleibt ein langer Weg in die EU.
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5: Deutschland rüstet auf, unter anderem für neue Waffen, steht jetzt deutlich mehr Geld zur Verfügung. Und es ist jetzt offiziell, die kann die Bundeswehr in Zukunft auch in Leipzig kaufen. Denn dort hat das US-amerikanische Unternehmen Covenant eine Produktion gestartet für besonders weitreichende Marschflugkörper. Ralf Geißler war bei der Eröffnung dabei.
13: Eine große Lagerhalle im Leipziger Norden. Früher saß hier ein Logistikunternehmen. Nun sollen unter dem Dach Marschflugkörper gebaut werden.
14: Jetzt werden wir ganz offiziell die Halle eröffnen.
13: Vor handverlesenem Publikum wurde ein rotes Band zerschnitten. Und dann war die Produktion des US-Rüstungsunternehmens Covenant offiziell eröffnet. Firmenpräsidentin Abby Denberg zeigte hinter einer Absperrung auf Prototypen.
15: So what we are producing here, as you can... Wir produzieren, wie Sie hier sehen können, Anthem, einen Marschflugkörper für Präzisionsschläge. Und das zu Tausenden. Kommendes Jahr wollen wir 1000 Anthems herstellen, hier in dieser Fabrik. Und 2028 wollen wir bereits 5.000 davon herstellen.
13: Covenant wirbt mit günstigen Preisen. Pro Stück soll ein mittlerer sechsstelliger Betrag fällig werden. Zum Vergleich, ein Taurus-Marschflugkörper kostet mehr als 1 Million. Vor allem aber, sagt Gründer und Geschäftsführer Michael Kaufmann, mache die Leipziger Produktion Europa unabhängiger von Importen.
16: Wir haben Anthem für eine lokale Produktion mit lokalen Lieferketten entwickelt. Die europäische Version von Anthem bezieht ihre Teile zu 95% aus der Europäischen Union und das Ziel ist, auf 100% zu kommen.
13: Was in den Ohren von Verteidigungspolitikern gut klingt, stößt allerdings auch auf Widerstand. Lutz Mücke steht vor der Leipziger Nikolaikirche, einem Symbol der friedlichen Revolution. Mücke ist Vorsitzender des Vereins Leipzig bleibt friedlich und sagt, wegen der besonderen Stadtgeschichte passe eine Rüstungsfabrik nicht nach Leipzig.
17: Wir glauben, dass man aus der Stadt der friedlichen Revolution keine Stadt der Waffen machen sollte. Man baut auch keine Schweinemastanlage in ein Trinkwasserschutzgebiet. Leipzig könnte klüger in die Welt wirken durch Förderung von Dialog und Verhandlungen. Das passt zu dieser Stadt.
13: Mückes Initiative hat Unterschriften gegen die Rüstungsfabrik gesammelt. Reichlich 7.000 waren es gestern Abend. Bei der Fabrikeröffnung versuchte Sachsens Ministerpräsident Michael Kretschmer von der CDU Verständnis zu zeigen. Er komme auch aus einem DDR-Haushalt, der alles Militärische ablehnte. Doch die Zeiten hätten sich geändert.
18: Freiheit, Demokratie, Wohlstand geht nicht ohne Sicherheit. Und die beste Sicherheit ist immer noch die Abschreckung. Und deswegen ist es gut, dass wir in diesem Bereich auch aktiv sind. Und wenn es schon notwendig ist, dann doch bitte so, dass auch ein Teil der Wertschöpfung, der Arbeitsplätze, der Steuereinnahmen in Sachsen stattfindet.
13: Zunächst soll es in der Fabrik für Marschflugkörper 50 Arbeitsplätze geben. Später sollen es mehrere hundert werden. Zur Serienproduktion benötigt das Unternehmen noch die Genehmigung der Stadt, aus der Lagerhalle eine Produktionshalle zu machen. Mit explosivem Material werde man hier ausdrücklich nicht hantieren, versicherten Firmenvertreter. Trotzdem baten sie alle Gäste darum, den genauen Standort weiter geheim zu halten, aus Sorge vor hybriden Angriffen. Doch dass sich der Standort herumspricht, dürfte nur eine Frage der Zeit sein.
5: Der Bericht war das von Ralf Geißler. Der Sommer ist vorbei. Die vorläufige Sommerbilanz des Deutschen Alpenvereins, die ist eindeutig. Es gab zu wenig Wasser. Auch bei der Berghütte auf dem Brunnenkopf in den Ammergauer Alpen war das der Fall. Dort war eine Quelle des einst wasserreichen Gebiets wochenlang versiegt. Wie Julia Schlegel berichtet, kein Einzelfall.
19: Ein Albtraum war es am Brunnenkopf, als die Quelle dort im Sommer über Wochen versiegte. Christian Deser kennt den Berg seit seiner Kindheit. Seit 7 Jahren ist er hier Hüttenwirt. Eine solche Saison hat er noch nicht erlebt, sagt er. Mit einer winzigen Speisekarte und Pappgeschirr statt Abwasch hat Deser reagiert. Trotzdem blieb immer die bange Frage, wie lange er den Betrieb am Laufen halten kann.
20: Wie knapp war es dann heuer?
21: Sehr knapp.
19: Mehrmals pro Woche musste deshalb ein Tank mit rund 1000 Litern Wasser per Traktor auf den Berg gebracht werden. Ausgerechnet auf den Brunnenkopf. Dabei, erklärt Lars Evers, Hüttenreferent der DRV-Sektion Bergland München, heißt der so nicht ohne Grund.
22: Der Name rührt daher, dass es hier einen Brunnen gab, dass es ein wasserreicher Ort war, ein wasserreicher Berggipfel.
19: Davon ist heute nicht mehr viel übrig. Die Quelle in den Karsthängen liefert seit Jahren immer weniger Wasser.
23: Es gab in der Vergangenheit auch schon sehr trockene Sommer, aber es hat eigentlich doch irgendwie immer gereicht. Und so wie in diesem Jahr, dass die Quelle komplett ausgetrocknet ist, das gab es bisher noch nie.
19: Die Hütte ist längst auf sparsamen Verbrauch eingestellt, mit einem Tank, um Wasser aufzufangen, wenn die Quelle läuft. Außerdem mit Spararmaturen und Trockentoiletten. Mit ihrem Wasserproblem ist die Brunnenkopfhütte im Ammergebirge kein Einzelfall. Nach einer ersten Einschätzung des Deutschen Alpenvereins waren rund 30-40% seiner etwa 300 Hütten davon betroffen. Der Verband will deshalb vorsorgen und erwägt neue Förderprogramme für Hütten, so DRV-Sprecher Julian Rohn.
24: Vom Bundesverband unterstützen wir dann, Wasserspeicher zu vergrößern, um, wenn Wasser kommt, das dann zu sammeln und damit über Trockenperioden zu kommen. Wenn es auf einer Hütte Spültoiletten gibt, dann kann man dort 60% sparen, indem man eine Trockentoilette installiert. Das sind natürlich größere Maßnahmen, die werden dann auch finanziell gefördert.
19: Auch am Brunnenkopf setzt man auf einen neuen, größeren Wasserspeicher. Denn die Wassertransporte als Notlösung hatten ihren Preis mit rund 6.000 Euro zusätzlicher Kosten. Letztendlich eine Folge des Klimawandels, so Julian Rohn vom Deutschen Alpenverein.
24: Die Berge verändern sich einfach, die Alpen sind in Bewegung und der Wassermangel ist halt eine Ausprägung dessen und den spüren wir zuerst auf den Hütten.
19: Zumindest zum Saisonende reicht das Wasser am Brunnenkopf wieder für den normalen Hüttenbetrieb. Langfristig aber, sagen die Verantwortlichen, sei die einzige Lösung ein neuer Wasserspeicher, für den sie jetzt auf Genehmigungen und auf finanzielle Förderung hoffen.
5: Julia Schlegel und die Sommerbilanz der Berghütten mit dem eindeutigen Ergebnis: Es gab zu wenig Wasser. Damit gleich 0:44 Uhr.
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5: Was macht man mit einer alten Vespa, wenn die plötzlich nicht mehr überall hinfahren darf? In vielen italienischen Städten sind Umwelt- und Zufahrtsregeln verschärft worden. Ältere Mopeds müssen teilweise draußen bleiben. Die Vespa also verkaufen. Offenbar nicht für jeden eine Option. Vor allem junge Italienerinnen und Italiener, die bauen ihre geliebten Originale lieber zu E-Rollern um. Alter Motor raus, neuer rein. Greta Prünster hat sich das mal genauer angeschaut.
25: Es ist ein vertrautes Geräusch für die Menschen in Italien. Eine knatternde Vespa, gespeist mit einer Mischung aus Öl und Benzin, die durch die Gassen braust. Doch zuletzt ist das Knattern seltener zu hören. Viele italienische Städte haben alten Motoren den Kampf angesagt. In den Innenstadtbereichen gelten mancherorts strenge Fahrverbote. Auch die Vespa von Enrico Boldrini war davon betroffen. Doch der Friseur und DJ konnte sich von seinem hellblauen Roller nicht trennen. Mein Großvater hat sie mir vererbt. Sie hat für mich einen großen emotionalen Wert. Es fühlt sich damit ein bisschen so an, als ob er noch bei mir wäre. Das Erbstück pflegte er gut. Doch weil er damit nicht mehr ins Zentrum fahren durfte, war der Roller für Enrico Boldrini im Alltag kaum noch zu gebrauchen. Die Lösung fand er auf einer Motorradmesse. Beim Start-up Retro-Kit aus Rimini, das alten Vespas ein elektrisches Herz und damit ein zweites Leben verpasst. Der alte Motor wird entnommen und durch einen Elektromotor ersetzt. Wer handwerklich geschickt ist, könne sich einen Bausatz mit E-Motor einfach nach Hause bestellen, erklärt Startup-Gründer Alex Leardini. Man kann ihn selbst zusammenbauen, wie bei IKEA-Möbeln. Wir bieten dazu eine Schritt-für-Schritt-Anleitung an. RetroKit bietet auch Einbauten in der eigenen Werkstatt oder bei Vertriebspartnern an, auch in Deutschland. Das Startup ist in den vergangenen Jahren stark gewachsen. Besonders bei jungen Menschen komme die Idee gut an, erzählt der Gründer. Unser Konzept ist Reuse, also Wiederverwertung. Das ist deutlich nachhaltiger als Recycling. Außerdem lassen wir bei unseren Kunden alte Erinnerungen wieder aufleben. Doch der Weg zur Unternehmensgründung war steinig. Das Problem? Für den Einbaumotor gab es keine Zulassung. Alex Leardini sprach persönlich beim Verkehrsministerium in Rom vor und präsentierte sein Konzept. Mit Erfolg. Inzwischen ist unser Kit geprüft und genehmigt worden. Unsere Kunden können einfach zur Kfz-Zulassungsstelle gehen und sich die Genehmigung für die modifizierte Vespa ausstellen lassen. Enrico Boldrini strahlt über beide Ohren, als er seine hellblaue Vespa aus der Werkstatt abholt. Das hätte seinem Großvater auch gefallen.
5: Und von Italien jetzt nach Nairobi. In der größten informellen Siedlung Kibera ist es eine tägliche Herausforderung, an Wasser zu kommen. Hier gibt es nämlich kein Leitungswasser. Jeden Tag muss das Wasser in Kanistern geholt werden. Und das kostet etwas. Die 26-jährige Marion Aichang schleppt die benötigten Kanister für die sechsköpfige Familie ins Haus. Sie haben zusammen aber nur ein monatliches Einkommen von etwa 70 Euro. Und immer wieder kommt es vor, dass sie das Wasser nicht bezahlen kann. Und dann passiert es, dass sie den Wasserhändler bezahlt, indem sie mit ihm schläft. Sozialarbeiterinnen versuchen, die Frauen über ihre Rechte aufzuklären. Und sie versuchen, sie zu bestärken, ihren Körper nicht für Wasser zu verkaufen. Caroline Imlau.
1: In Nairobis größter informeller Siedlung Kibera ist es eine tägliche Herausforderung, an Wasser zu kommen. Hier gibt es kein Leitungswasser. Jeden Tag muss das Wasser in Kanistern geholt werden. Das ist Frauensache. Die 26-jährige Marion Acheng schleppt die benötigten Kanister für die sechsköpfige Familie ins Haus. Es ist eine Herausforderung. Häufig sind so viele Menschen in der Schlange, dass du sehr früh aufstehen musst, wenn du noch Wasser bekommen willst. Es sind viele Kanister, die gefüllt werden müssen, also musst du schnell sein. Gerade während der lang anhaltenden Trockenzeit wird Wasser knapp und teuer. Dabei haben die Familien in Kibera nur sehr geringe Einkommen. Oft kommt es vor, dass es nicht reicht für die benötigte Menge an Wasser. Wasserhändler Geoffrey Okuma bekommt immer wieder verzweifelte Angebote. Manchmal kommen die Kundinnen und bieten mir Sex an. Sie betteln, bitte gib mir mehr Wasser, ich habe kein Geld. Das ist schon eine Versuchung für einen Mann. Aber Geoffrey beteuert, bislang habe er der Versuchung standgehalten. Marion Aschengs Familie hat zusammen ein monatliches Einkommen von umgerechnet 70 Euro. Marion verdient ihr Geld als Wäscherin. An Waschtagen benötigt sie umgerechnet etwa 7 Euro. Immer wieder kommt es vor, dass sie das Wasser nicht bezahlen kann. Sich gegen die manchmal unsittlichen Wünsche der Verkäufer als Bezahlung zu wehren, hat sie nicht gelernt. Du musst dem Händler geben, was er will. Wenn er mit dir schlafen will, dann musst du das machen, damit er dir das Wasser gibt. Du machst es, um zu überleben. Du brauchst das Wasser, um zu überleben. Sozialarbeiterinnen wie Judith Chitabule versuchen, die Frauen über ihre Rechte aufzuklären. Und sie versuchen, sie zu bestärken, ihren Körper nicht für Wasser zu verkaufen.
2: So they used to exchange.
1: Es passiert wegen dem ökonomischen Druck. Wir haben die Frauen dafür sensibilisiert, dass das nicht normal ist, sondern geschlechtsspezifische Gewalt. Es sollte nicht passieren, dass wir fürs Wasser mit unserem Körper bezahlen. Es geht darum, dass sie ihre Stimme erheben. Wir haben den Frauen erklärt, was ihre Rechte sind. Dabei garantiert die kenianische Verfassung den Zugang zu sauberem Wasser. Für die Menschen in Kibera bleibt das eine tägliche Herausforderung.
5: Der Bericht kam von Caroline Imlau.
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5: In Sachsen-Anhalt stellt die AfD künftig den Landtagspräsidenten. Tobias Rausch erhielt 9 Stimmen mehr, als die AfD Sitze hat. Und auch einer der stellvertretenden Landtagspräsidenten kommt von der AfD. Auch er bekam mehr Stimmen als erwartet. Unser Gastautor heute bei den Standpunkten ist Mike Koltermann, Chefredakteur der Hamburger Morgenpost. Und er meint in seinem Kommentar, die Folgen dieser Wahl seien noch nicht absehbar.
0: In Sachsen-Anhalt stellt der vom Verfassungsschutz als gesichert rechtsextremistische Bestrebung eingestufte AfD-Landesverband nun den Landtagspräsidenten und einen der Stellvertreter. Es sollen also künftig dort diejenigen über die Einhaltung der Parlamentsordnung wachen, deren Partei auch die Verächtlichmachung demokratischer Prozesse und Grundwerte zu ihrem Markenkern gemacht hat. Das wird umso schmerzhafter, als dass der künftige Präsident Rausch dabei auf Stimmen anderer Parteien auch über das BSW hinaus zählen konnte. Auch der zum Stellvertreter gewählte Till Schneider bekam mehr Stimmen als nur die der eigenen Partei. Und das, obwohl er selbst innerhalb der AfD als besonders radikal gilt. Die Bilder der freundlichen Gratulationen nach der Wahl, die warmen Worte der frisch Gewählten, das alles erweckte gestern fast den Anschein, alles ganz normal hier. Ist es nicht. Es ist ein historischer Bruch mit bisher unabsehbaren Folgen.
5: Die Meinung von Mike Koltermann, Chefredakteur der Hamburger Morgenpost. Der Weser-Kurier aus Bremen, der befasst sich mit der gescheiterten Wahl des SPD-Kandidaten für das Amt eines Vize-Landtagspräsidenten in Magdeburg.
3: Es ist ein Desaster für den noch Ministerpräsidenten und CDU-Fraktionschef Sven Schulze, dass mehrere Parlamentarier gegen seine Empfehlung gestimmt haben. Noch bezeichnender ist allerdings, dass der SPD-Kandidat für das Landtagspräsidium, Armin Willingmann, anschließend durchfiel und dabei nicht alle Stimmen der demokratischen Parteien erhielt. Das deutet darauf hin, dass Heckenschützen aus der CDU offenbar gemeinsame Sache mit der AfD machen. Das ist besorgniserregend und ein Hinweis darauf, welches Szenario Anfang Dezember bei der Wahl des Ministerpräsidenten droht.
5: Und ein weiteres Thema beschäftigt die Medien, die Festnahme des ehemaligen Chefs des Bundesnachrichtendienstes Hanning. Er steht im Verdacht, gegen Geld jahrelang geheime BND-Unterlagen beschafft und diese für seine private Beratertätigkeit genutzt zu haben. Gegen Hanning steht deshalb der Verdacht der Spionage und des versuchten Landesverrats im Raum. Die neue Osnabrücker Zeitung sieht einen eklatanten Vertrauensbruch.
3: Wenn ausgerechnet jene, die die Bürger schützen sollen, selbst zum Sicherheitsrisiko werden, wirft das nicht nur ein schlechtes Licht auf eine Behörde, dann bringt das den gesamten Staat beim Bürger in Verruf. Für die Republik ist der Fall schon jetzt eine Mahnung. Die parlamentarische Kontrolle von Sicherheitsbehörden ist keine Schikane, sondern als Ausdruck berechtigten Misstrauens bitter nötig. Die geplante Reform der Nachrichtendienste dürfte davon nicht unberührt bleiben.
5: Und der Kölner Stadtanzeiger spricht von einem Skandal im XXL-Format.
3: Zudem steht der Fall Hanning nicht allein. Der ehemalige Verfassungsschutzpräsident Maaßen hatte noch während seiner Amtszeit damit begonnen, ins rechtsradikale Lager überzulaufen. Und der einstige Geheimdienstkoordinator im Kanzleramt, Fritzsche, war später als Berater des österreichischen Innenministers Kickl tätig. Der ist Vorsitzender der rechtslastigen FPÖ und als Hardliner bekannt. In der Summe ergibt sich eine brennende Frage: Wie konnten Leute ohne Integrität wie Hanning, Maaßen und Fritzsche überhaupt auf solchen Posten landen? Die Antwort könnte Anlass zur Beunruhigung geben.
5: Und das waren die Standpunkte, zusammengestellt von Peter Behrendt. 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
5: In den vergangenen 10 Jahren hat Jill Martin, Sohn der Produzentenlegende Sir George Martin, schon diversen Beatle-Klassikern zu neuem Glanz verholfen. Und jetzt ist Rubber Soul an der Reihe. Das im Dezember 1965 erschienene und bis heute wegweisende Album der Fab Four. Marcel Anders hat die Neuverarbeitung gehört und Jill Martin in den Abbey Road Studios getroffen.
4: He's a real nowhere man. Sitting in his nowhere land.
8: Das kennen Sie, Nowhere Man, eines der bekanntesten Stücke auf Rubber Soul, dem 6. Album der Beatles. Ein Werk, das aufgrund der damaligen Technik in Mono aufgenommen wurde und für moderne Ohren immer ein bisschen antiquiert klang. Giles Martin hat es auf den heutigen Stand gebracht.
4: Nowhere man, please listen. You don't know what you're missing.
8: Dafür hat der Brite die Malltechnik von Regisseur Peter Jackson verwendet. Mit ihr lassen sich Stimmen und Instrumente isolieren und räumlich neu anordnen. Aus Mono wird Stereo und ein echtes Klangwunder, ohne die Originalaufnahmen zu verändern.
7: Es ist mir wichtig zu sagen, dass ich dafür keine konstruktive künstliche Intelligenz nutze. Ich füge nichts hinzu, was die Beatles nicht aufgenommen haben.
8: Die insgesamt 14 Stücke stehen für eine tiefe Zäsur in der Karriere der Beatles. Sie verabschiedeten sich vom simplen Beat der Anfangstage und experimentierten mit Soul, Folk, Psychedelia und Country. Klangfarben, die sie bei ihrer zweiten Nordamerika-Tournee aufgegriffen haben und in ihren eigenen Songs integrierten. Bestes Beispiel: Norwegian Wood.
7: Ein sehr Dylan-mäßiger Song wäre da nicht die Instrumentierung. Denn Dylan hätte ja nie eine Sitar gespielt. Bei den Demos kann man die Entwicklung des Stücks verfolgen. Die Band erkennt da, okay, so weit können wir nicht gehen, weil wir die Beatles sind. Trotzdem müssen wir das ausloten.
8: Das klingt nach einem netten Song, handelt aber von einer gescheiterten Beziehung und trieft vor Zynismus. Ein Novum für die Beatles, das sie ambitioniert und erwachsen zeigte. Damit haben sie die Musikwelt der späten 60er anspruchsvoller und experimenteller werden lassen und sind in ihre Phase als reine Studioband eingetreten.
7: Sie haben sich von der Beatlemania verabschiedet und wollten lieber als Musiker akzeptiert werden. Ich erinnere da an das Eric Clapton-Interview, in dem er sagte, plötzlich haben wir erkannt, dass die Beatles richtig gut an ihren Instrumenten waren. Wir hatten ja keine Ahnung. Das hat sie sehr geärgert.
9: And that must have bothered them.

Michelle. Ehrgeiz als Motor für ein Album, das klanglich lange in seiner Zeit gefangen schien. Der Stereo-Mix von Giles Martin könnte dem Werk ein neues, junges Publikum bescheren, hat aber auch seinen Preis. Die Spezialedition mit 28 Demo-Versionen kostet auf CD rund 130 Euro, auf LP sogar 220 Euro. Und doch dürfte die Anschaffung für Fans und Sammler unerlässlich sein. Nicht zuletzt wegen des unveröffentlichten John-Lennon-Demos Little Girl. Little.

0: das bisher unveröffentlichte John Lennon-Demo Little Girl zu finden auf der neuen Special Edition des Beatle-Albums Rubber Soul. I love you.
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2: Um 1 Uhr mit Wolfgang Berger. Die Wahl des AfD-Politikers Rausch zum Landtagspräsidenten in Sachsen-Anhalt sorgt weiter für Empörung im politischen Berlin. Die SPD-Bundestagsfraktion hat sich in Berlin am Abend zu einem Protestmarsch getroffen. Fraktionschef Miersch sagte dabei, es sei alarmierend, dass nun erstmals in der Bundesrepublik Rechtsextreme in ein Landtagspräsidium gewählt wurden.
3: Und deswegen ist der Auftrag jetzt an uns, Flagge zu zeigen, für die Demokratie einzustehen. Wir haben ein Buch, das sehr entscheidend auch für die nächsten Wochen, Monate und Jahre ist. Wir haben die Verfassung der Bundesrepublik Deutschland. Und diese Verfassung ist auf unserer Seite. Und deswegen ist es an uns, jetzt diese Werte zu verteidigen, zu vertreten und alles dafür zu tun, dass diese Werte sich durchsetzen.
2: SPD-Fraktionschef Miersch. Der frühere BND-Chef Hanning wird heute am Bundesgerichtshof dem Haftrichter vorgeführt. Die Vorwürfe lauten versuchter Landesverrat und geheimdienstliche Agententätigkeit. Aus der Nachrichtenredaktion Christoph Tietz.
4: Die Bundesanwaltschaft geht davon aus, es ging dem Ex-BND-Chef ums Geld. 2000 Dokumente soll er sich nach seinem Ausscheiden im Jahr 2005 beschafft und gehortet haben, einige davon Verschlusssachen des Geheimdienstes. Die habe er, so der Vorwurf, als Berater versucht, zu Geld zu machen. Schicken ließ Hanning sich demnach die teils vertraulichen Papiere von seinem ehemaligen Büroleiter im BND, einem Manfred D. D. hat noch bis vor wenigen Monaten beim BND gearbeitet. Auch er wurde festgenommen.
2: Das Bundesverkehrsministerium hat einen detaillierten Plan für den Ausbau und die Sanierung des Schienennetzes vorgestellt. Der Plan umfasst die Vorhaben der nächsten 5 Jahre. Dabei geht es zum Beispiel darum, wie viele Kilometer Gleise gebaut und welche Strecken elektrifiziert werden. Damit sollen die Bauvorhaben verbindlicher und für die Politik besser überprüfbar werden. Außerdem sollen die staatlichen Investitionen von rund 2 Milliarden Euro in diesem Jahr auf mehr als 3 Milliarden im Jahr 2028 steigen. Die im US-Bundesstaat Tennessee zum Tode verurteilte Christa Pike hat nach ihrer gescheiterten Hinrichtung das Bewusstsein wiedererlangt. Das haben ihre Anwälte mitgeteilt. Pike könne auch sprechen. Wie groß ihre Überlebenschancen sind, sei aber unklar. Die Frau hatte am Mittwoch vergangener Woche 2 Giftspritzen überlebt. Das waren die Nachrichten. Das Wetter in Deutschland. Viele Wolken und einzelne Schauer möglich, Tiefstwerte 14 Grad auf den Nordseeinseln bis örtlich 4 Grad in der Lausitz. Tagsüber viele Wolken und einzelne Schauer möglich, meist trocken, Höchstwerte 17 bis 26 Grad. Am Donnerstag Regen und Gewitter möglich, später von Westen her freundlicher, 12 bis 22 Grad. Am Freitag wechselhaft und windig, nur im Süden etwas Sonnenschein. Es ist 1.03 Uhr.
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0: Und da fangen wir an auf der A2 Berlin Richtung Hannover. Zwischen Irxleben und Bornstedt 2 Kilometer Stau nach einem Unfall. Die A5 Kassel Richtung Frankfurt ist zwischen Obermörlen und Friedberg nach einem Unfall gesperrt. Die A29 Ahlhorner Heide Richtung Oldenburg ist zwischen Wardenburg und Sandkrug wegen Bauarbeiten bis 5 Uhr gesperrt. Die Umleitung führt über die U7. Die A29 Wilhelmshaven Richtung Ahlhorner Heide ist zwischen Oldenburg-Ohmstede und Kreuz Oldenburg-Ost wegen Bauarbeiten bis Freitag früh jeweils zwischen 19 und 5 Uhr gesperrt. Die Umleitung führt über die U26. Die A57 Krefeld Richtung Köln ist zwischen Krefeld Zentrum und Krefeld Oppum wegen Bauarbeiten bis Donnerstagmorgen gesperrt. Die A100 Berliner Stadtring in Richtung Wedding ist zwischen Hohenzollerndamm und Tunnel Rathenauplatz wegen Wartungsarbeiten noch bis 5 Uhr gesperrt. Auch die A100 Stadtring Berlin in Richtung Treptow ist zwischen Jakob-Kaiser-Platz und Dreieck Charlottenburg wegen Wartungsarbeiten bis 5 Uhr gesperrt. Und die A111 Berlin stadteinwärts ist zwischen Heckardamm und Dreieck Charlottenburg ebenfalls wegen Wartungsarbeiten bis 5 Uhr gesperrt. Die A226 Bad Schwartau Richtung Travemünde ist zwischen Dreieck Bad Schwartau und Lübeck-Siems wegen Reinigungsarbeiten gesperrt und noch einmal Berlin. Der Tiergartentunnel ist hier bis ca. 5.30 Uhr in beiden Richtungen gesperrt.
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0: Und die kommt vom Norddeutschen Rundfunk in Hamburg. Ich bin Christopher Gaube. Willkommen. Im Bundesnachrichtendienst, da bahnt sich ein neuer Fall von Verrat an, der die Behörde tief erschüttern könnte. Nach Informationen von WDR, NDR und Süddeutscher Zeitung ermittelt der Generalbundesanwalt gegen den früheren Präsidenten des BND, August Hanning. Und zwar wegen mutmaßlicher landesverräterischer Ausspähung, wegen Auskundschaften von Staatsgeheimnissen, versuchtem Landesverrat und geheimdienstlicher Agententätigkeit. Kurz und knapp, es geht um Spionageverdacht. Ermittler haben den Ex-BND-Präsidenten gestern festgenommen und Jasper Ruppert fasst für uns die politischen Reaktionen zusammen.
5: Im politischen Berlin können sich Politikerinnen und Politiker oft nur auf wenig einigen. Heute ist eine Ausnahme. Die Empörung im Fall August Hanning ist durch die Bank groß.
6: Das ist natürlich was, was jetzt richtig einschlägt wie eine Bombe.
7: Es tun sich Abgründe auf.
8: Es handelt sich hier um eine eisenharte Affäre.
5: Spionage, Landesverrat und geheimdienstliche Agententätigkeit. Das sind die Vorwürfe gegen den ehemaligen Chef des Bundesnachrichtendienstes. Es gilt die Unschuldsvermutung. August Hanning war von 1998 bis 2005 Chef des Bundesnachrichtendienstes. Ab 2012 soll sein ehemaliger Büroleiter im BND ihn jahrelang mit geheimen Dokumenten versorgt haben. Diese soll Hanning für seine Beratertätigkeiten und in einem Fall für eine Analyse für einen fremden Geheimdienst genutzt haben. Um welchen Nachrichtendienst es dabei geht, wurde nicht bekannt gegeben. Wie konnte es dazu kommen?
6: Wir haben auch vielleicht zu sehr in der Vergangenheit geschlafen und manches nicht ernst genommen. Das holt uns jetzt ein. Deswegen ist diese deutliche, klare Reaktion unabhängig von Ansehen und Person sehr wichtig.
5: Sagt CDU-Politiker Marc Henrichmann. Er ist Vorsitzender im Parlamentarischen Kontrollgremium, das die Nachrichtendienste kontrolliert. Die Reaktion des Staates im Fall Hanning müsse knochentrocken und knüppelhart sein, sagt Henrichmann. Im Parlamentarischen Kontrollgremium sitzt auch Grünen-Sicherheitspolitiker Konstantin von Notz. Er fordert mit Blick auf den BND Konsequenzen aus dem Fall Hanning.
8: Seit vielen Jahren ist bekannt, dass es hier im Umfeld von hohen Beamten auch merkwürdige Lobbytätigkeiten gibt. Da, glaube ich, muss Gesetzgeber nachschärfen.
5: Die Festnahme des ehemaligen BND-Chefs kommt zu einer kritischen Zeit. In den Ausschüssen des Bundestags wird ein Gesetz verhandelt, das den Nachrichtendiensten deutlich mehr Befugnisse geben soll. Für CDU-Politiker Henrichmann sollte der Fall keine Konsequenzen für den Gesetzgebungsprozess haben.
6: Ich glaube, unmittelbar, was die Fähigkeiten der Dienste angeht, gibt es da, glaube ich, wenig zu beraten.
5: Grünen-Politiker von Notz glaubt, dass die Reform der Nachrichtendienste durch die Affäre eher dringlicher werde.
8: Trotzdem erhoffe ich mir im Hinblick auf die parlamentarische Kontrolle als auch auf klare Regelungen, was man tun kann, um Geheimnisträger darauf zu verpflichten, auch Geheimnisse zu wahren.
5: Keine Korrekturen, sondern einen kompletten Stopp des Gesetzes, fordert dagegen linken Politikerin Clara Bünger. Der Fall Hanning zeige, dass die Geheimdienste selbst ein Sicherheitsrisiko seien.
9: Schlimm ist es eigentlich, dass ausgerechnet die Regierung jetzt aus den Diensten eine neue deutsche Geheimpolizei machen will, mit bisher wirklich undenkbaren polizeilichen Befugnissen und auch ohne echte Kontrolle.
5: Ob der Fall Hanning einen Untersuchungsausschuss zur Folge haben könnte, ist unklar. Für Henrichmann von der CDU stellt sich die Frage zur jetzigen Zeit nicht. Man müsse erst die Ermittlungsergebnisse des Generalbundesanwaltes und des BKA abwarten. Für von Notz von den Grünen ermögliche ein Untersuchungsausschuss, die Dinge noch mal genau gegen das Licht zu halten. Gleichzeitig könne sich eine Regierung damit aber auch Zeit kaufen. Zunächst wolle man sich in den Gremien und Ausschüssen des Bundestags mit dem Fall beschäftigen.
0: Eine eisenharte und abgründige Geschichte, eine Affäre von historischem Ausmaß. Die Reaktion in Berlin auf den mutmaßlichen Spionagefall um den früheren BND-Präsidenten August Hanning, die sind deutlich. Und bevor wir weitermachen, gibt es noch eine wichtige Meldung aus dem Verkehrsservice hier in der ARD-Infonacht. Achtung, Falschfahrer auf der A92 München-Deggendorf. Zwischen Landau an der Isar und Deggendorf-Mitte kommt Ihnen ein Falschfahrer entgegen. Fahren Sie bitte äußerst rechts und überholen Sie nicht. Auf der A92 München-Deggendorf zwischen Landau an der Isar und Deggendorf-Mitte ist ein Falschfahrer unterwegs. Vorsicht bitte hier in beiden Richtungen. Wir haben noch eine weitere Verkehrsmeldung, sehe ich gerade. Und zwar haben wir Die falsche Fahrermeldung von der A3 Nürnberg-Passau haben wir noch reinbekommen gerade eben. Zwischen Schwarzach und Iggensbach kommt Ihnen ebenfalls ein Falschfahrer entgegen. Fahren Sie hier bitte äußerst rechts und überholen Sie nicht auf der A3 Nürnberg-Passau. Zwischen Schwarzach und Iggensbach ist ein Falschfahrer unterwegs. Vorsicht in beiden Richtungen. Und jetzt aber zurück zum Programm. Andreas Sperling vom NDR hat über den Fall August Hanning mit Konstantin von Notz von den Grünen gesprochen. Er ist Mitglied im parlamentarischen Kontrollgremium, das die Geheimdienste kontrolliert. Und zunächst wollte er wissen, welche Dimension dieser Fall denn eigentlich hat.
10: Ja, das ist schon ein ungeheurer Vorgang. Und das, was man jetzt erfährt, ist hochgradig irritierend, gerade vor dem Hintergrund der Sicherheitslage, die wir in Europa und Deutschland haben mit dem russischen Angriffskrieg. Hier höchste Geheimnisträger mit solchen Verdachtsmomenten. Da werden wir jetzt sehr genau hinschauen müssen.
11: Sie haben ja heute schon gesagt, Sie erwarten eine zügige und eine vollständige Aufklärung. Welche Fragen haben Sie denn?
10: Ja, dass ehemalige BND-Präsidenten und auch andere Geheimnisträger während ihres Ruhestandes in fragwürdigen Lobbyunternehmen arbeiten und ihr Wissen an Gott weiß wen verkaufen, das ist aus meiner Sicht wirklich nicht in Ordnung. Darauf weisen wir die verschiedenen Bundesregierungen der letzten Jahre dauerhaft und vielfach hin. Und trotzdem ist wenig passiert in dem Bereich. Aber natürlich ist auch relevant, an wen sind diese Infos abgeflossen, wie groß ist der Schaden und wie stellen wir das Vertrauen zu unseren Partnerdiensten oder deren Vertrauen zu unseren Diensten schnellstmöglich wieder vollständig her. Denn angesichts der Sicherheitslage sind wir auf dieses Vertrauen angewiesen.
11: Sie fordern ja auch Einblick in Berichte der Bundesregierung, so haben Sie heute gesagt. Was für Berichte sind das?
10: Ja, ich glaube, es ist wichtig, dass die Bundesregierung jetzt in den zuständigen Ausschüssen und Gremien darüber informiert. Natürlich ermittelt der Generalbundesanwalt und das Bundeskriminalamt und die müssen haben ja heute durchsucht und vernehmen wahrscheinlich auch die Festgenommenen und die Ermittlung muss man auch abwarten. Das ist ein rechtsstaatliches Verfahren der Justiz. Da mischen wir uns nicht ein. Aber gleichzeitig müssen wir natürlich verstehen, was hier abgeflossen ist, wo die Probleme lagen, das früher zu detektieren und zu erkennen und ob es vielleicht noch andere Bereiche gibt, wo wir nicht genau hingeguckt haben. Da erwarte ich jetzt, dass die Bundesregierung proaktiv handelt und informiert und wir dann diese Dinge abstellen können.
11: Offiziell ist ja nicht bekannt, welche Länder oder welches Land von diesen Informationen profitiert hat. Es heißt immer, es sei nicht Russland. Aber haben Sie da nähere Informationen?
10: Wenn ich sie hätte, würde ich sie jetzt hier nicht sagen können. Ich glaube, man muss jetzt einfach das sauber abwarten. Es ist völlig klar, wir haben viele befreundete Dienste und auch einige gegnerische oder nicht befreundete Dienste zu diesen Ländern gehören, Russland, China, Nordkorea, der Iran und andere. Deswegen, man wird da hingucken müssen. Es gibt natürlich eine Plausibilität, dass es um solche Länder auch geht, zumal wenn Sie bedenken, dass diese Geheimdienste anderer Länder nicht immer offen agieren, sondern auch mal verdeckt. Insofern wird man das sehr genau aufklären müssen und genau diese Aufklärungsarbeit muss jetzt passieren.
11: Ich möchte nochmal zurückkommen auf die Lobbytätigkeit, die Sie ja schon angesprochen haben. Wie es aussieht, hat ja August Hanning eine Lobbytätigkeit ausgenutzt, um diese Information dann weiterzugeben. Sie kritisieren solche Tätigkeiten. Was sind denn das für Tätigkeiten? Können wir das mal ein bisschen konkreter machen, damit man mal ein Beispiel hat?
10: Ja, es gibt da eben Firmen, die Beratung machen mit ehemaligen hohen Beamten in ihren Reihen und die eben zumindest suggestiv in den Raum stellen, da privilegiertes Wissen einkaufen zu können. Und ich finde das einfach für hohe Beamte und Würdenträger und Geheimnisträger, die eben solche Informationen unter schärfsten Sicherheitsvorkehrungen nur bekommen, wirklich als problematisch, wenn man einen Treueeid als Beamter abgegeben hat, dann ist man eben dem Land verpflichtet und kein Lobbyinteressen. Und ich finde, die Gesetzeslage, das Disziplinarrecht muss in solchen sensiblen Fällen das klarziehen, dass hier keine Einfallstore für illegitime Interessen anderer Nachrichtendienste geschaffen werden.
11: Aber heißt das, dass früheren Spitzenbeamten ein solches Engagement komplett verboten werden kann? Oder denken Sie eher an so eine Art Karenzzeit?
10: Ich glaube, es muss eben eine verhältnismäßige Regelung geben, wie das so ist in unserem Rechtsstaat. Man kann nichts pauschal verbieten. Aber ich glaube, es lässt sich schon hören, dass höchste Beamte, die auch sehr auskömmliche Pensionen bekommen. Insofern ist es wichtig, dass wir eben da auch nicht pauschal und in Bausch und Bogen jetzt unseren Auslandsnachrichtendienst schlecht reden. Wir brauchen einen guten rechtsstaatlichen Nachrichtendienst und umso wichtiger ist, dass man jetzt eben da scharf durchgreift bei den Problemen, die es gibt.
0: Sagt der Grünen-Politiker Konstantin von Notz. Und jetzt ist es 1 Uhr und 15 Minuten hier in der ARD-Infonacht.
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0: Der Konflikt im Nahen Osten, der hat sich ja längst verlagert. Inzwischen besonders im Fokus der Jemen, das Land, das ohnehin seit Jahren von einem Bürgerkrieg erschüttert wird. Die mit dem Iran verbündeten Houthi-Rebellen, die kämpfen um die Macht, kämpfen gegen den starken Nachbarn aus Saudi-Arabien. Das Land wehrt sich und bekommt jetzt militärische Unterstützung von der Türkei und Pakistan. Worum geht's im Süden der arabischen Halbinsel und wer mischt warum mit? Die Lage im Jemen, ein Bericht jetzt von Moritz Behrendt.
12: Wenn Yahya Saria auftritt, dann sieht das aus wie ein Paradebeispiel für Propaganda. In mit vielen Orden geschmückter Camouflage-Uniform vermeldet der Militärsprecher der Houthi regelmäßig die Erfolge seiner Miliz. Sein Vortrag gleichermaßen monoton und mit viel Nachdruck. Vom saudischen Aggressor spricht er, durch dessen Angriffe Frauen und Kinder getötet worden seien, und von eigenen Präzisionsschlägen auf saudisches Territorium. So verkündete er gestern, dass die Houthi in Saudi-Arabien Anlagen des staatlichen Ölkonzerns Aramco getroffen hätten, ebenso wie den internationalen Flughafen in der Hauptstadt Riad. Saudi-Arabien bestätigte am Morgen Angriffe auf das eigene Territorium, nicht aber Schläge gegen den internationalen Flughafen in der Hauptstadt. Aktuellen Flugdaten zufolge verläuft der Verkehr dort weiterhin größtenteils nach Plan. Yahya Saria, der Militärsprecher der Houthi, hatte internationale Fluggesellschaften dazu aufgerufen, den saudischen Luftraum zu meiden. Er ist zum Operationsraum für unsere Streitkräfte geworden, mit der Ausnahme des heiligen Luftraums über Mekka und Medina. In den vergangenen Wochen hat Saudi-Arabien mehrfach gemeldet, die Houthi hätten Mekka angegriffen. Der Versuch, Mekka mit einer Drohne anzugreifen, sei ein schwarzer Fleck im Sündenregister der Houthi, heißt es in einer im saudischen Fernsehen verlesenen Nachricht. Die mit dem Iran verbündeten Houthi, die sonst stolz jeden ihrer Schläge in Saudi-Arabien verkünden, dementierten vehement, die heilige Stadt angegriffen zu haben. Die angeblichen Angriffe auf Mekka und Medina veranlassten Saudi-Arabien, seine Verbündeten zu aktivieren. Nach einer Dringlichkeitssitzung in Riad erklärten Pakistan und die Türkei gestern, schnell Truppen und Militärgerät nach Saudi-Arabien zu entsenden. Die drei Staaten hatten sich Anfang August zu einem Verteidigungsbündnis mit dem Namen Mekka-Pakt zusammengeschlossen. Was auf die politische Willensbekundung in der Erklärung genau folgt, ist unklar. Details wurden nicht genannt. Pakistanische Truppen sind bereits jetzt in Saudi-Arabien stationiert und ob die Türkei mehr schickt als Luftabwehrraketen und Militärberater, gilt Experten zufolge als ungewiss. Der türkische Außenminister erklärte nach dem Treffen in Riad zudem, es sei beabsichtigt, die Probleme im Jemen durch Dialog und friedliche Mittel zu lösen. Im Jemen sieht aktuell allerdings wenig nach friedlicher Konfliktlösung aus. Mit der international anerkannten Regierung verbündete Milizen teilten in den sozialen Medien Bilder von ihren Kämpfen gegen die Houthi-Miliz. Wir sind am Bab al-Mandab, rufen sie. Nach eigenen Angaben haben sie wichtige Orte in unmittelbarer Nähe der Meerenge am südlichen Ausgang des Roten Meeres zurückerobert. Die vor wenigen Tagen gestartete Offensive habe ein großes Ziel, betonte ein Berater der von Saudi-Arabien unterstützten jemenitischen Regierung im Fernsehsender Al-Hadath. Sie zielt darauf ab, den Putsch der Houthi rückgängig zu machen, alle Gebiete zurückzuerobern und die iranische Präsenz zu beenden. Mit einem schnellen Erfolg rechnen Experten nicht, denn an einer anderen Kriegsfront rund um die Stadt Taiz haben die Houthi in den letzten Tagen offenbar Geländegewinne gemacht.
0: Früher gab es im Fernsehen den Landarzt, ein gut aussehender, netter Arzt, der eben nicht in der Stadt, wo alle sind, seine Praxis hat, sondern auf dem Land. Der hat immer Zeit für seine Patienten, kennt alle in- und auswendig. Das ist egal, ob Kasse oder privat, allen wird geholfen. Toll. Die Realität sieht heute anders aus. Der Medizinnachwuchs zieht lieber in die Großstadt, um den Ärztemangel zu bekämpfen. Geht Nordrhein-Westfalen jetzt seit 2019 einen radikalen Weg. Wer einen schlechten Abischnitt hat, bekommt trotzdem einen Studienplatz, muss sich im Gegenzug aber verpflichten, 10 Jahre auf dem Land zu arbeiten. Gegen diese Knebelverträge gibt es jetzt die ersten 17 Klagen. Die ersten 4 wurden gestern Vormittag mündlich verhandelt. Laura Wensch vom WDR.
13: Karos Traum war es schon immer, Kinderärztin zu werden. Doch mit einem Abischnitt von 2,1 konnte sie zunächst keinen der begehrten Medizinstudienplätze ergattern. Deshalb hat sie sich nach dem Abitur erst einmal für eine Ausbildung zur Physiotherapeutin entschieden und diese auch fertig abgeschlossen. Auch um dafür später Wartesemester angerechnet zu bekommen.
14: Ich wollte um keinen Preis diesen Traum aufgeben. Und deswegen habe ich mich ja auch bewusst über das Landarztverfahren entschieden, weil ich irgendwann das Dilemma und die Sorge hatte, keine andere Möglichkeit mehr zu haben, einen Medizinstudienplatz irgendwann zu kriegen.
13: Über die Landarztquote erhält Caro schließlich einen Studienplatz. 2020 fängt sie an der Universität Bonn an, Medizin zu studieren. Doch anders als viele ihrer Kommilitonen weiß Caro zu diesem Zeitpunkt schon ziemlich genau, wie ihr Arbeitsalltag nach dem Studium aussehen wird. Sie wird als Kinderärztin auf dem Land arbeiten. Denn der Landarztvertrag verpflichtet sie, mindestens 10 Jahre in einer unterversorgten Region in NRW zu arbeiten. Wer dagegen verschwindet,

0: für den das Land zu diesem Zeitpunkt einen besonderen öffentlichen Bedarf festgestellt hat. Also ein Fachbereich, bei dem eine Unterversorgung droht. Und nach aktuellen Berechnungen des Landes ist in keiner Region in NRW der Mangel an Kinder- und Jugendärzten so groß, dass eine Unterversorgung droht. Für Caro und viele weitere Landarztstudierende bedeutet das, dass eine Weiterbildung in der Pädiatrie aus Sicht des Landes nicht mehr vorgesehen ist. Einige Studierende wollen jetzt vor Gericht klären, ob das rechtmäßig ist.
1: Ich wünsche mir natürlich, dass berücksichtigt wird, unter welchen Voraussetzungen wir den Vertrag unterzeichnet haben. Dass mit der Klausel und den Paragraphen die Fachrichtungen Kinder- und Jugendmedizin sowie Innere Medizin enthalten sind und mit drinstehen. Und das für mich eben den entscheidenden Unterschied macht, weil hätte es diesen Paragraphen nicht gegeben, dann hätte ich mich gegen den Vertrag ganz klar entschieden.
0: Doch bei den Klagen, die heute vor dem Verwaltungsgericht in Gelsenkirchen verhandelt werden, geht es nicht nur um die Frage, ob eine Weiterbildung in der Pädiatrie für Studierende aus dem Jahrgang 2019 und 2020 weiter zur Verfügung stehen muss. Andere Kläger stellen grundsätzlich in Frage, ob die Vertragsbedingungen eindeutig genug sind. Das Land NRW hält die Verträge für rechtmäßig. Ob das Verwaltungsgericht Gelsenkirchen das genauso sieht, wird sich bei der Verhandlung zeigen.
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3: Heute vor 20 Jahren, da wurde die russisch-amerikanische Journalistin und Regierungskritikerin Anna Politkovskaya ermordet und Sophie Angavi, die erinnert an sie.
4: Die regierungskritische Journalistin Anna Stepanowna Politkovskaya lebt gefährlich. Regelmäßig erhält sie Morddrohungen. Und doch, auf diesem Flug nach Beslan trinkt sie einen Tee und wird ohnmächtig. Vergiftet kommt sie ins Krankenhaus.
5: Ich bin vor allem eine Journalistin. Was das Risiko angeht, so ist es ein Bestandteil meines Berufes. Wenn man den Journalistenberuf wählt, dann muss man sich auch mit dem Risiko abfinden.
4: Doch diesen Mordanschlag überlebt sie und arbeitet weiter bei der Zeitung Novaya Gazeta in Moskau. Am 30. August 1958 wird Anna Stepanowna Mazepa als Tochter von zwei sowjetischen Diplomaten ukrainischer Abstammung geboren. In New York City, USA. Im Studium lernt sie auch ihren späteren Ehemann Alexander Politkovsky kennen. Doch erst in den 90er Jahren, nach dem Zerfall der Sowjetunion, kann sie ihr journalistisches Können wirklich beweisen. Statt aus dem heimatlichen Komfort zu berichten, reist Politkovskaya mehr als 50 Mal in tschetschenische Kriegsgebiete.
5: Ich fühle mich nicht als mutiger Mensch. Man muss die Arbeit machen, man macht die Arbeit.
4: Immer wieder findet sie klare, kritische Worte für die Kriegsführung und Russlands autoritäre Politik. In Büchern und Berichten beschreibt sie scharfsinnig Szenen des Krieges und seine Folgen.
6: Duba-Jurt gleicht einer riesigen Vogelscheuche. Leblos, abgerissen, von Kugelhagel durchlöchert, übersät mit rußschwarzen Artillerieeinschüssen.
4: Sie ist eine ungemütliche Journalistin. So macht sie sich Feinde. Auf allen Seiten.
7: Nein, natürlich habe ich Angst. Nur ein Idiot hat keine Angst. Ein normaler Mensch hat natürlich Angst.
4: So berichtet sie es 2005 im Interview mit dem NDR. Als Anna Politkovskaya am 7. Oktober 2006 mit vollen Einkaufstaschen in den Fahrstuhl ihres Wohnhauses steigt, wartet ihr Mörder schon im Treppenhaus auf sie. Mit 5 Schüssen richtet er sie hin, entledigt sich seiner Waffe noch am Tatort. Wer die Drahtzieher des Mordes sind, ist bis heute ungeklärt. Am 7. Oktober 2006, Wladimir Putins 54. Geburtstag, wurde die regierungskritische, preisgekrönte russisch-amerikanische Journalistin Anna Stepanowna Politkovskaya erschossen. Das war heute vor 20 Jahren.
3: Der Stichtag war das von Sophie Angavi.
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8: Mit Jan Möller. 4 Nations League-Partien in 2 Wochen. Das war mal eine lange Fußball-Länderspielphase. Nicht nur fürs deutsche Team. Am Abend waren zum Abschluss dieses XXL-Fensters unter anderem noch der Weltmeister Spanien und auch England mit Trainer Thomas Tuchel gefordert. Beide haben gewonnen. Martin Roschitz hat die Spiele verfolgt. Und bei den Engländern war, wie schon vor ein paar Tagen, beim 7:0 in Kroatien einer wieder besonders gut drauf.
9: Beim 3:0-Sieg gegen Tschechien traf Englands Stürmerstar Harry Kane vom FC Bayern erneut doppelt und hat nun im Shirt der Three Lions insgesamt

0: und 90 Tore erzielt. Und jetzt ist Kane nicht nur Rekordtorschütze, sondern auch Rekordnationalspieler. Mit 125 Einsätzen zieht Kane mit Torwartlegende Peter Shilton gleich. Die Engländer damit auf dem zweiten Tabellenplatz in ihrer Gruppe hinter Spitzenreiter Spanien. Der Weltmeister geriet beim Auswärtsspiel in Kroatien überraschend in Rückstand. Ivan Perisic hatte die Kroaten früh in Führung gebracht, trug aber mit seinem Platzverweis 10 Minuten vor Schluss trotzdem zur Niederlage seines Teams bei. Der eingewechselte Mikel Merino erzielte erst den Ausgleich und nach der gelb-roten Karte gegen Perisic auch noch den Last-Minute-Siegtreffer zum 2:1 für Spanien.
1: Ja, und damit hat der Welt- und Europameister seit mittlerweile 42 Spielen nicht mehr in der regulären Spielzeit verloren. Das wird auch Bundestrainer Jürgen Klopp interessiert verfolgt haben, der in der Nations League schon mal eine ganze Reihe von neuen Spielern gecastet hat. Und im Blick hat er, das hat er ganz klar gesagt, auch die U21-Nationalmannschaft. Die hat sich nun das Ticket für die Europameisterschaft gesichert mit einem 2:0-Erfolg gegen Georgien. Da ging es schon früh in die richtige Richtung. Tim Wichmann war dabei.
2: Noah Darwichs, noch von Jenan Pečinović abgefälschter Distanzschuss aus der 10. Minute, stellte die Weichen für das Team von Antonio Di Salvo. Nach der Pause strapazierten zwei Abwehrwackler die Nerven des Trainers und ließen die Georgier am Ausgleich schnuppern. Da Verfolger Griechenland parallel gewann, hätte ein Unentschieden Nachsitzen in den Playoffs bedeutet. In der 69. Minute produzierte erneut Pečinović aber die Beruhigungspille in Form des Treffers zum 2:0 Endstand. Umjubelt von der Rekordkulisse von 20.049 Zuschauern auf der Bielefelder Alm. Beim Turnier in Albanien und Serbien schielt die deutsche U21 auf den 4. EM-Titel nach 2009, 2017 und 2021.
1: Und da geht es dann auch um die Qualifikation für die Olympischen Sommerspiele 2028 in Los Angeles. Am 26. November werden in Belgrad die Gruppen für die EM ausgelost. Stichwort Olympia, da hat sich ja vor gut einer Woche München gegen die Region Rhein-Ruhr im Rennen um die deutsche Bewerbung durchgesetzt. Nun hat das Internationale Olympische Komitee den weiteren Fahrplan bekannt gegeben, jedenfalls was die Olympischen und Paralympischen Spiele 2036 angeht. Insgesamt gibt es da 6 Konkurrenten für München. Welche das sind? Dazu Markus Tepper.
3: Nun, die Liste der 6 Konkurrenten überrascht nicht wirklich. Neben München sind aus Europa noch Ungarn und die Türkei dabei, mutmaßlich mit Budapest und Istanbul. Dazu Bewerber aus Katar, aus Indien sowie aus Südkorea und Südafrika. Alle Bewerber werden noch im November ihre Konzepte virtuell dem IOC vorstellen. Im kommenden März gibt es dann die nächste Entscheidung, mit wem das IOC dann in die nächste Bewerbungsphase geht, den sogenannten strategischen Dialog. Darin bekommen die verbliebenen Kandidaten Besuch von einer IOC-Prüfkommission und sie müssen erste rechtliche und finanzielle Garantien hinterlegen, ehe das IOC dann im Dezember 2028, also in gut 2 Jahren, den Kreis der Bewerber noch einmal verkleinert, quasi die Finalisten ermittelt. Aus denen wählt dann im Sommer 2029 die IOC-Vollversammlung den Gastgeber der Sommerspiele 2036 aus.
1: Und für 2040 und 2044 steht der Zeitplan noch nicht fest. Da würde sich Deutschland mit München ja auch bewerben. Zum Schluss noch zum Handball. Da steht der Bergische HC in der Bundesliga auf einem Abstiegsplatz, aber am Wochenende gab es den ersten Sieg und nun war der BHC auch im zweithöchsten Europapokalwettbewerb der European League erfolgreich. 29:25 gegen IK Sävehof aus Schweden, im ersten Heimspiel überhaupt in einem Europapokalwettbewerb, also ein historischer Erfolg und nach 2 Spielen ist der BHC sogar Spitzenreiter in seiner Gruppe. Und gewonnen haben auch die anderen beiden deutschen Clubs, die SG Flensburg-Handewitt beim portugiesischen Club Águas Santas und der VfL Gummersbach in Logroño in Spanien.
4: Der Sport hier in der ARD Infonacht war das mit Jan Möller.
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6: Um 1.31 Uhr mit Wolfgang Berger. Die Bundesparteien haben sich entsetzt gezeigt von der Wahl des AfD-Politikers Rausch zum Landtagspräsidenten in Sachsen-Anhalt. Am Abend versammelte sich die SPD-Bundestagsfraktion spontan zu einem Protestmarsch. Aus der Nachrichtenredaktion Karin Busche.
7: Der Protestmarsch ging mitten durch Berlin, vom Bundestag durch das Brandenburger Tor zum Bebelplatz, dem Ort der Bücherverbrennung nach der Machtergreifung der Nationalsozialisten 1933. Fraktionschef Mirsch sagte, die SPD spüre die Pflicht, Flagge zu zeigen, wenn die Demokratie unter Druck stehe. Auch die anderen Bundestagsparteien, abgesehen von der AfD, zeigten sich entsetzt. Die Union schaue mit allergrößter Besorgnis auf die Wahl, betonte Fraktionschef Frei. Für linken Fraktionschef Pellmann ist die Wahl mehr als nur ein Dammbruch. Grünen-Fraktionschefin Hasselmann sprach von einem bedrückenden Tag.
6: Die Festnahme des ehemaligen BND-Chefs Hanning hat in Berlin Besorgnis ausgelöst. Die Bundesanwaltschaft ermittelt gegen Hanning wegen Spionage und versuchten Landesverrats. Sicherheitspolitiker von Regierung und Opposition forderten, den Fall umfassend aufzuklären. Für die CDU zeigt die Festnahme, dass der Rechtsstaat handlungsfähig ist. Die Grünen fordern, die Tätigkeiten ehemaliger Spitzenbeamter und höchster Geheimnisträger stärker in den Blick zu nehmen. Und die Linke sieht in dem Fall einen Beleg dafür, dass die Geheimdienste selbst ein Sicherheitsrisiko seien. In Frankreich haben sich Hunderttausende Menschen an den seit Wochen andauernden Schülerprotesten beteiligt. In mehreren Städten kam es erneut zu Ausschreitungen. Aus Paris Kai Rinecker.
8: Begleitet wurden die Schülerproteste von Eltern, Lehrern, Studenten und Gewerkschaften. In Paris war auch der Chef der linkspopulistischen Partei La France Insoumise, Jean-Luc Mélenchon, im Demonstrationszug. In der französischen Hauptstadt, wie in Straßburg, Lyon oder Rennes, kam es zu Auseinandersetzungen mit der Polizei, die teilweise Tränengas einsetzte. Premierminister Sébastien Lecornu verurteilte die Gewalt am Rande der Demonstrationen. Gleichzeitig kündigte Lecornu an, dass der Unterricht an den Oberstufenschulen in Frankreich bis Ende der Woche ausgesetzt werden soll.
6: In Frankfurt am Main ist zum 78. Mal die Buchmesse eröffnet worden. Gastland ist in diesem Jahr Tschechien. Neben Themen wie Urheberrecht oder Leseschwäche liegt der Fokus auch auf künstlicher Intelligenz. Der Börsenverein des deutschen Buchhandels fordert strengere Regeln beim Umgang mit KI. Bis Sonntag werden mehr als 250.000 Besucher erwartet. Das Wetter in Deutschland. Viele Wolken und einzelne Schauer möglich. Tiefstwerte 14 Grad auf den Nordseeinseln bis örtlich 4 Grad in der Lausitz. Tagsüber viele Wolken und einzelne Schauer möglich, meist trocken. Höchstwerte 17 bis 26 Grad. Am Donnerstag Regen und Gewitter möglich, später von Westen her freundlicher, 12 bis 22 Grad. Am Freitag wechselhaft und windig, nur im Süden etwas Sonnenschein bei 9 bis 18 Grad. Das waren die Nachrichten.
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4: Und da gibt es gleich zwei Entwarnungen. Einmal für die A3 Nürnberg-Passau. Kein Falschfahrer mehr. Schwitzt zwischen Schwarzach und Iggensbach. Und eine Entwarnung für die A92 München-Deggendorf. Auch hier kein Falschfahrer mehr. Zwischen Landau an der Isar und Deggendorf-Mitte. Die A2 Berlin Richtung Hannover ist zwischen Irxleben und Bornstedt nach einem Unfall gesperrt. Hier 2 Kilometer Stau. Die A5 Kassel Richtung Frankfurt ist zwischen Obermörlen und Friedberg nach einem Unfall gesperrt. Und eine Meldung noch aus Berlin. Der Tiergartentunnel ist hier bis etwa 5.30 Uhr in beiden Richtungen gesperrt. Kommen Sie gut und sicher ans Ziel.
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4: Mit Christopher Gaube kommen Sie mit uns gut durch diese Nacht. Akt 3, also haben die demonstrierenden Schülerinnen und Schüler in Frankreich den landesweiten Protesttag am Dienstag gestern genannt. Vorläufiger Höhepunkt einer Protestwelle, die Mitte September im Großraum Paris begonnen hat und sich seitdem ausweitet. Laut Innenministerium sind am Dienstag landesweit knapp 270.000 Menschen auf die Straße gegangen, davon knapp 60.000 in Paris. Die Organisatoren sprechen von deutlich mehr Teilnehmenden. Und Präsident Emmanuel Macron hat am Abend mehrere Minister zu einer Krisensitzung in den Élysée-Palast eingeladen. Wie eine politische Antwort auf die Proteste aussehen könnte, das ist aber bislang unklar.
9: Laut tönt die französische Nationalhymne über die Place de la République mitten in Paris. Allerdings in der Version Schülerproteste. Aux armes lycéens singen die Demonstrierenden, zu den Waffen Schüler. Der Text der Nationalhymne passt zu diesem Zeitpunkt aber nicht wirklich zur Stimmung auf dem Platz, denn die ist entschlossen, aber friedlich. Ihr sei es wichtig gewesen, dabei zu sein, sagt Schülerin Lilith. Wir kämpfen für die Bedingungen an unseren Schulen, auch wenn wir hier in Paris sicherlich nicht die schlechtesten haben. Aber es geht um Bildung an sich. Die Regierung steckt viel mehr Geld in Krieg, während Bildung und Gesundheit vor allem in den Vorstädten, den Banlieues, kaputt gehen. Wir müssen zeigen, dass wir damit nicht einverstanden sind. Auch Liliths Mutter Aurélie ist gekommen, sowie viele Eltern an diesem Nachmittag. Sie wolle ihre Tochter begleiten, aber auch schützen, sagt Aurélie. Zuletzt waren die Proteste von Gewalt geprägt, sowohl auf Seiten der Demonstrierenden als auch bei den Sicherheitskräften. Sie halte die Polizei aber für viel gewaltsamer als die protestierenden Jugendlichen, sagt Mutter Aurélie.
10: Alors moi je pense que les bah déjà la police elle est violente. Voilà, elle est infiniment plus violente que les jeunes qui sont mobilisés.
9: Seit der vergangenen Woche haben mindestens 3 Schüler schwerste Verletzungen erlitten, unter anderem durch Tränengasgranaten der Polizei. Die genauen Umstände sind noch unklar. Die interne Ermittlungseinheit der französischen Polizei hat bisher insgesamt 10 Untersuchungen eingeleitet. Premierminister Sébastien Lecornu spricht von Unfällen und weist den Begriff Polizeigewalt vehement zurück.
11: Violence policière suggérait qu'il y ait des instructions politiques.
9: Das legt nahe, dass es eine politische Anweisung zur polizeilichen Unterdrückung gebe. Das ist falsch, das ist eine Lüge und es bedeutet, Schande über die Polizei der Republik zu bringen. Laut Innenministerium wurden am Mittwoch landesweit knapp 500 Personen vorübergehend festgenommen und etwa 40 Polizisten verletzt. In Paris gab es am Rande der Demo vereinzelt Zusammenstöße zwischen Teilnehmenden und der Polizei. Insgesamt verlief der Protesttag aber verhältnismäßig ruhig. In der medialen und politischen Debatte tritt die Gewalt in den Vordergrund, ist deutlich präsenter als die Forderungen der Schüler nach mehr Lehrpersonal, schlankeren Stundenplänen oder einer Reform von Parcoursup, dem System zur Vergabe von Studienplätzen, das viele als ungerecht empfinden. Hier stellt Premierminister Lecornu Anpassungen zumindest in Aussicht.
11: Il y a évidemment des questions sur Parcoursup. Est-ce qu'il y a besoin de davantage de transparence?
9: Braucht es mehr Transparenz? Der zuständige Minister und ich finden, ja. Muss es einfacher werden? Ja. Alles, was wir korrigieren können, werden wir korrigieren. Viele auf der Pariser Demo sehen die Schülerproteste aber als Symbol für eine allgemeine soziale Wut und Anspannung, weit über die Forderungen der Lycéens hinaus. Schüler- und Studierendenorganisationen haben aufgerufen, die Proteste weiterzuführen. Präsident Emmanuel Macron hat am Abend mehrere Minister zu einer Krisensitzung in den Élysée-Palast eingeladen. Wie eine politische Antwort auf die Proteste aussehen könnte, ist bislang aber weitgehend unklar.
4: Ein Bericht war das von Caroline Diller.
5: Wirtschaft.
4: Und dann schauen wir jetzt nach Hollywood. Das verändert sich drastisch. Da ist der Trend weg vom teuren Kino hin zu billigen Streaming-Produkten. Da ist künstliche Intelligenz, die von Jobs von Schauspielern bedroht. Und da ist die weltweite Konkurrenz von Drehorten, die mit Steuervorteilen und harten Bandagen geführt wird. Antje Sieb über eine Stadt unter Druck.
12: This is Hollywood, California. We have to stay competitive, to stay alive. Get this done. Make Hollywood Hollywood again.
13: Hollywood muss wieder konkurrenzfähig werden, sagt die Filmbranche hier. Denn viele Produktionen sind abgewandert, weil Filmen in der Stadt enorm teuer wurde und andere Länder oder Bundesstaaten attraktive Steuererleichterungen anbieten. Kalifornien hat nachgebessert und Präsident Donald Trump hat sich ebenfalls für US-weite Steuervorteile ausgesprochen, um Filmproduktionen zum Beispiel aus Europa abzuwerben. Produzentin Caroline Gropper freut sich auf Instagram über den neuesten Gesetzesvorschlag.
14: It's the first real federal incentive and it'll make us competitive with the UK, Canada and Australia, places that have been taking production away from the US for years.
13: Statt fürs Kino wird seit Jahren auch immer mehr für Streaming produziert. Das sei ein wichtiger Grund für die größten Jobverluste, erklärt Miranda Banks, Filmwissenschaftlerin von der Loyola Marymount University in Los Angeles. Das alte Businessmodell, Kino und Kabelfernsehen, brachte immer weniger ein. Ein Streaming-Service nach dem anderen ging an den Start und warf im Kampf um Abonnenten immer mehr Produktionen auf den Markt.
15: The impact of what we're seeing right now in Hollywood.
16: Was wir jetzt in Hollywood sehen, hat sehr viel mit dem Streaming zu tun. Diese Masse an Fernsehproduktionen hat uns in eine Überproduktion gesteuert. Weil die Überproduktion zurückgeht, entsteht jetzt dieser Einbruch.
15: And that overproduction is what is now causing that slump or has caused that slump.
13: Anfangs verdiente niemand Geld mit dem Streaming. Mittlerweile schreiben einige Dienste positive Zahlen. Aber insgesamt wird weniger produziert, weil die Verluste auf die Dauer nicht nachhaltig waren. Und Kunden überlegen auch genau, welche Abos sie sich noch leisten, sagt Kate Fortmüller, die an der Filmhochschule der Universität Georgia forscht und lehrt.
15: We're putting out stuff constantly to attract subscribers.
16: Du machst ständig was Neues, um Abonnenten anzuziehen und zu halten. Aber die haben irgendwann auch gemerkt, wie viel Geld sie für all diese Abos ausgeben und haben angefangen, gezielt auszuwählen.
15: Between all of these different subscriptions and they started making choices cutting back.
13: Mit monatelangen Streiks hatten Schauspieler und Drehbuchautoren in Hollywood vor 3 Jahren erfolgreich auch um Schutz vor künstlicher Intelligenz gekämpft. Die langfristigen Auswirkungen des Arbeitskampfs seien schwer zu beurteilen, weil so viele andere Faktoren auch eine Rolle spielten, sagt Patrick Adler, der mitverantwortlich ist für den jährlichen Otis Report zur Kreativindustrie Kaliforniens.
17: It can be a bit of a judgment call to say, you know, this is the strike per se, as in versus other things happening in the industry.
13: Wie viele Jobs der Einsatz von künstlicher Intelligenz heute schon kostet oder künftig kosten wird, darüber sind die Meinungen geteilt. Der Otis Report sieht bisher noch wenig Einfluss von KI auf Jobverluste, sagte Adler. So hätte es bei den potenziell am meisten gefährdeten Berufen eher Wachstum gegeben.
17: The jobs most exposed to the artificial intelligence technologies have actually grown the most across the creative economy.
13: Gewerkschaften befürchten, dass vor allem Einsteigerjobs wegfallen könnten.
4: Der Bericht von Antje Sieb. Nach langem Ringen hat sich die Bundesregierung ja in der vergangenen Woche auf eine Pflegereform geeinigt. Umfassende strukturelle Reformen, die gibt es aber noch nicht. Dafür aber Maßnahmen, die Geld sparen und bringen sollen. Kinderlose sollen künftig einen höheren Beitragssatz zahlen. Zum Beispiel, oder die Hürden, um einen Pflegegrad zu bekommen, die sollen höher werden. Natürlich ein Gesprächsthema in der ganzen Republik, auch in Guben in der brandenburgischen Niederlausitz. Aline Lepsch vom RBB hat dort ein Pflegeheim besucht.
18: Heute Morgen ist Sport angesagt. Jeweils mit einem Gummiband bewaffnet sitzen ein paar Damen und Herren im Stuhlkreis und fordern ihre Muskeln nochmal heraus. Brigitte Hassmann ist seit 2 Jahren hier im Hegelquartier in Guben. Die 85-Jährige mag die Abwechslung.
19: Das, was wir hier geboten kriegen, hätte man zu Hause gar nicht machen können.
18: Ihr Mann ist selbst über 80 und gesundheitlich eingeschränkt. In die Pflegeeinrichtung zu gehen, war für sie also der richtige Schritt. Sie sagt aber auch,
19: ich habe eine einigermaßen gute Rente. Ich möchte mich nicht beklagen.
18: Denn ein Platz hier kostet die Bewohner oder deren Angehörige über 4.000 Euro. Pflegedienstleiterin Yvonne Hiob weiß,
20: das ist natürlich für Familien und auch für einzelne Bewohner ein ganz große Herausforderung, monatlich so viel Geld aufzubringen, um den Heimplatz zu finanzieren. Und man muss natürlich alle Mittel, die man beantragen kann, wie Sozialhilfe, Wohngeld und so weiter, in Anspruch nehmen und hofft dann, dass nur noch ein ganz geringer Anteil für die Angehörigen übrig bleibt.
18: Personalkosten, Material für Pflege, Baumaßnahmen am Haus, all das wird auch von den Bewohnern mitfinanziert. Einen Beitragsdeckel, wie er im Gespräch ist, dass also Bewohner oder Angehörige einen maximalen Eigenanteil von 1.500 Euro zahlen müssen, sieht sie skeptisch.
20: So an sich würde das zur Entlastung der Angehörigen oder auch der zu Pflegenden beitragen. Aber wer übernimmt dann die anfallenden Kosten?
18: Die Pflegeversicherung kann die Kosten schon jetzt nicht stemmen. Daher ja die Reformpläne. Weil immer mehr Menschen pflegebedürftig sind, steigen die Kosten insgesamt in den letzten 20 Jahren von knapp 17 auf über 70 Milliarden Euro. Der Fokus soll jetzt mehr auf Prävention gehen mit einem Check-up 60+. Gleichzeitig sollen Kinderlose mehr zahlen und Ehepartner oder auch Minijobber mitzahlen. Und die Pflegegrade 1 bis 3 sollen zielgenauer vergeben werden. Pflegedienstleiterin Yvonne Hiob versteht darunter höhere Hürden, obwohl sie jetzt schon sieht,
20: dass von den Pflegekassen manchmal nicht der angemessene Pflegegrad befürwortet wird. Und dementsprechend auch nicht ausreichend Geld für die Pflege bereitgestellt wird von dieser Seite.
18: Um Geld zu sparen, schlägt sie vor,
20: dass man die Prozesse optimiert. Es gibt ganz, ganz viele Prozesse in der Pflege, die einfach so suboptimal laufen, dass dort ganz viel Geld, ich sage jetzt mal, verpulvert wird. Beispielsweise für den Transport von Bewohnern, die einfach nur in Blasenkatheter gelegt werden müssen, in andere Krankenhäuser, anstatt man die Ärzte halt so finanzieren würde, dass sie vielleicht Hausbesuche machen. Das ist eine Arbeit von 5 Minuten.
18: Wie die Pflegereform schlussendlich aussieht, soll nun ein Expertengremium bis Ende Januar 2027 vorschlagen. Einen Beschluss und dessen Auswirkungen auf uns alle werden wir voraussichtlich zum 1. Juli 2027 sehen und spüren.
4: Das war der Bericht von Aline Lepsch und die Zeit ist jetzt, es ist 1.46 Uhr.
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4: Unabhängiger Wächter, Impulsgeber, auch Berater, all das will Moritz Hennemann sein. Er ist seit dem 1. Oktober der neue Bundesbeauftragte für Datenschutz und Informationsfreiheit. Der Freiburger Rechtsprofessor hat vor Journalisten in Berlin die Schwerpunkte seiner Amtszeit vorgestellt. Er nutzte seinen Auftritt in der Bundespressekonferenz auch für Kritik an den aktuellen Gesetzesvorhaben der Bundesregierung. Aus dem ARD-Hauptstadtstudio berichtet Chris Berdrow.
0: Wenn man dem 41-jährigen Moritz Hennemann so zuhört, dann kommt der Eindruck auf, aus dem neuen Datenschutzbeauftragten wäre vielleicht auch ein guter Verkehrsminister geworden. Er sieht das Datenschutzrecht nämlich als
21: Straßenverkehrsordnung auf den Datenautobahnen unserer Zeit. Und idealerweise fließt also der Datenverkehr gut, aber nach Regeln.
0: Für die Einhaltung dieser Regeln ist Hennemann seit ein paar Tagen zuständig, unter anderem mit Blick auf die Bundesbehörden. Gleichzeitig betont der Rechtsprofessor, dass es seine Aufgabe sei, den Gesetzgeber in Sachen Datenschutz zu beraten.
21: Sprich, Vorfahrtsstraßen im Datenverkehr genauso festzulegen wie Stoppschilder.
0: Ein paar Stoppschilder hat Hennemann auch gleich mitgebracht zu seiner ersten Pressekonferenz im neuen Amt in Berlin. Beispiel die von der Bundesregierung geplanten Änderungen bei den Geheimdiensten. Sie sollen deutlich mehr Rechte und Befugnisse bekommen, unter anderem was das Sammeln, Speichern und Auswerten von Daten angeht. Hennemann wird deutlich.
21: Wir haben hier verfassungsrechtliche Zweifel, starke verfassungsrechtliche Zweifel an der einen oder anderen Stelle. Ich würde mir natürlich wünschen, dass diese Perspektive jetzt im Bundestag wahrgenommen wird und Gehör findet.
0: Dafür werde er sich stark machen, sagt Hennemann. Ein weiteres Stoppschild zückt der neue Bundesbeauftragte bei der geplanten Reform des Informationsfreiheitsgesetzes. Denn auch genau dafür, für die Informationsfreiheit, ist er qua Amt zuständig. Das Innenministerium hat vor, das Recht auf Auskünfte vom Staat zu beschneiden. Es argumentiert unter anderem mit einem besseren Schutz der Sicherheit. Den Argumenten kann Hennemann aber nur teilweise folgen.
21: Die aktuellen Vorschläge laufen allerdings zum Teil auf eine Aushöhlung des Informationsfreiheitsrechts hinaus. Das überzeugt mich in dieser Pauschalität nicht.
0: Was Hennemann neben der Kritik bei seinem ersten Auftritt in Berlin auch an vielen Stellen deutlich macht, dass er pragmatisch an Probleme herangehen will. Das Datenschutzrecht weder hart noch lasch, sondern ausgewogen durchsetzen. Nicht nur Risiken, sondern auch Chancen sehen.
21: Maßstab ist und bleibt nicht nur sagen, was nicht geht, sondern vor allem, was geht und wie es geht. In diesem Sinne wird die Behörde wie bisher auch künftig beratungs- und entscheidungsfreudig sein.
0: Das gilt laut Hennemann auch für den Umgang mit aktuellen Technologiesprüngen, vor allem bei der künstlichen Intelligenz. Der Bundesbeauftragte macht klar, nicht alles, was im ersten Moment praktisch oder hilfreich wirkt, muss datenschutzkonform sein. Auch die digitale Souveränität von Deutschland und Europa nennt er als wichtige Ziele seiner Arbeit. Gewählt wurde Hennemann vom Bundestag für 5 Jahre. Er gehört keiner Partei an, wurde aber von der Union vorgeschlagen und auch mit den Stimmen der SPD gewählt.
4: Den Namen haben viele von uns sicher schon lange nicht mehr gehört. Puigdemont, katalanischer Separatistenführer und damaliger Chef der Regionalregierung in Katalonien. Als er im Oktober 2017 nach Belgien floh, da rechnete er wohl nicht damit, dass 9 Jahre ins Land gehen würden, bis er als freier Mann in seine Heimat zurückkehren kann. Nach dem gescheiterten Versuch, die finanzstarke Region Katalonien im Nordosten des Landes aus Spanien herauszubrechen, musste er untertauchen. Jetzt hat das spanische Verfassungsgericht ein Urteil gefällt, was den Haftbefehl gegen Puigdemont aufhebt. Hans-Günter Kellner.
22: Die Amnestie für die Anführer der katalanischen Unabhängigkeitsbewegung war wohl die umstrittenste Gesetzesinitiative dieser Legislaturperiode. Spaniens Ministerpräsident Pedro Sánchez lasse sich von den Separatisten erpressen, sagten nicht nur die Konservativen und Ultrarechten, sondern auch Teile der eigenen Partei. Dass die Amnestie jetzt vom spanischen Verfassungsgericht anerkannt wurde, war für den sozialistischen Politiker eine Genugtuung. Zur katalanischen Unabhängigkeitsdebatte sagte Sánchez: Sie war ein politisches Problem und die Politik musste es lösen, nicht die Justiz. Über diese Amnestie wurde viel gesagt, dass sie ungesetzlich ist, nicht mit Europa vereinbar. Aber auch der Europäische Gerichtshof hat sie gebilligt, vom ersten bis zum letzten Buchstaben. Er hat sogar gesagt, dass Amnestien ein zulässiges Instrument sind, um Gesellschaften wieder miteinander zu versöhnen. Das ist doch die Botschaft für das Zusammenleben der Katalanen. Mit der politischen Entwicklung in Katalonien fühlt sich Sanchez mit seinem Kurs bestätigt. Längst beherrscht die Frage der Unabhängigkeit nicht mehr die Debatten in Katalonien und die Sozialisten gewannen vor 2 Jahren die katalanische Parlamentswahl. Junts, die Partei von Carles Puigdemont, ist nur noch viertstärkste Kraft. Vielleicht zeigte sich Puigdemont deshalb so unversöhnlich, als er nach der Bekanntgabe der Aufhebung seines Haftbefehls im belgischen Waterloo vor die Presse trat.
1: Pretendre que vivim en normalitat, en retrobament i en concòrdia és mentir.
22: Vorzugeben, in Katalonien herrsche Normalität und ein gutes Zusammenleben zwischen der Bevölkerung sei eine Lüge, sagte Carles Puigdemont.
1: Malgrat el que és avui una clara derrota.
22: Das Urteil sei eine klare Niederlage der spanischen Staatsgewalten, die versucht hätten, ihn vor Gericht zu stellen, einschließlich des amtierenden Ministerpräsidenten Pedro Sánchez, erklärte Puigdemont kämpferisch. Das Selbstbestimmungsrecht und auch einseitige Maßnahmen zu seiner Durchsetzung seien unverzichtbar, wenn alle Versuche einer Verhandlungslösung ausgeschöpft seien. Die spanische Politikwissenschaftlerin Mariam Martínez Bascuñán hält diese Bewertung für widersprüchlich. Auf der einen Seite ermögliche ihm das spanische Verfassungsgericht die Rückkehr, wenn Puigdemont die spanischen Gerichte als repressiv bezeichnet, sagt die Professorin von der Madrider Autónoma Universität. Und am selben Tag, an dem diese Institutionen ihm die Tür öffnen, besteht er erneut auf der Möglichkeit einer einseitigen Unabhängigkeitserklärung. Dabei weiß doch jeder, wie das beim letzten Mal ausgegangen ist. Katalonien wurde nicht unabhängig, die Regionalregierung wurde aufgelöst, führende Politiker landeten im Gefängnis, während er selbst, im Gegensatz zu anderen, auf eine wenig elegante Weise ins Ausland geflohen ist. Puigdemont sei ein Politiker, der aus der Zeit gefallen sei, sagt die Politologin. Längst sorgten sich auch in Katalonien die Menschen mehr um die Mieten als um die Unabhängigkeit. Auch in Katalonien erleben wir deswegen sehr große Demonstrationen. Und das Problem von Junts ist, dass diese Partei bei all diesen konkreten sozialen Fragen keine Stimme mehr hat. Nach einem Jahrzehnt, in dem alles, wirklich alles dieser einen Achse untergeordnet wurde, der Unabhängigkeit. Wann er in seine Heimat zurückkehren wird, hat Puigdemont unterdessen offen gelassen, auch wenn der Haftbefehl gegen ihn nun aufgehoben ist.
4: Kultur. In Frankfurt am Main ist die Buchmesse jetzt feierlich eröffnet worden. Es gab Musik, Dichtungen und Reden und auch Protest. Mehr von Anne Bassack.
2: Die Feier fand im Kongresscenter am Messegelände statt. Im Saal Harmonie. Aber dissonante Töne spielten an diesem Abend durchaus eine Rolle. Nicht nur in der Musik. Gastland auf der Frankfurter Buchmesse ist in diesem Jahr Tschechien. 75 Autoren und Autorinnen präsentieren ihr Land unter dem Motto »Ein Land an der Küste«. Das ist inspiriert von einem Shakespeare-Zitat. Tschechien will sich als Teil des großen Weltmeers der Literatur verstanden wissen. Wellen der Empörung verursachte jedenfalls der tschechische Kulturminister Otto Klempisz mit seinem Auftritt.
3: Kupříkladu Václav Havel, Ludvík Vaculík.
2: Denn der Rechtsaußenpolitiker ist hoch umstritten. Der Leiter der Prager Buchmesse erklärt seine Protestrufe so. Ich habe gerufen, dass er früher bei der Stasi in Tschechien war. Er ist ein Antikulturminister. Die Regierung cancelt alles und will Zensur. Und ähnliche Vorwürfe kommen später am Abend auch von der tschechischen Schriftstellerin Radka Denemakova.
23: Die Staatsminister für die Kultur, die die Kultur vernichten, kommen und gehen. Aber die Literatur bleibt.
2: Die Autorin hielt eine bemerkenswert kämpferische Rede für die Literatur und gegen den zunehmenden Druck, unter dem sie aktuell steht.
23: Ich habe es satt, was ich in letzter Zeit so oft gehört habe. Man muss Politik und Literatur trennen. Alles ist Politik. Die Frage von heute ist ganz einfach. Offene Demokratie oder geschlossene Gesellschaft? Die Literatur kennt die Antwort. Deshalb ist sie so gefährlich.
2: Dafür gab es Standing Ovations. Ein anderes wichtiges Thema am Eröffnungsabend, künstliche Intelligenz, Social Media und die Macht der sogenannten Tech-Bros hinter den Konzernen. Deutschlands Kulturstaatsminister Weimar sprach sich, wie schon letztes Jahr, für strenge KI-Regeln in Europa aus, um das geistige Eigentum hier zu schützen. Und schützen will er auch Kinder und Jugendliche vor digitaler Sucht. Weimar forderte, dass Meta und Co. ihre Algorithmen ändern.
6: Es ist wie, wenn vor 50 Jahren eine schmutzige Fabrik den Fluss verdreckt hat. Dann können wir politisch darauf reagieren, dass wir den Kindern verbieten, in diesem Fluss zu baden. Aber eigentlich sollten wir den Verursachern verbieten, den Fluss zu verdrecken.
2: Außerdem sprach sich Weimar dafür aus, den chinesischen TikTok-Konzern aus Sicherheitsgründen in ein europäisches Unternehmen zu überführen, ähnlich wie die USA. Der Staatsminister hatte aber auch noch eine andere Ankündigung.
6: Wir wollen das literarische Wort des Jahres küren. Es gibt das Unwort des Jahres, jeder kennt es, es macht Schlagzeilen. Aber das literarische Wort, das zu feiern und sichtbar zu machen, da freue ich mich sehr.
2: Eine Jury soll dafür ältere und neue Literatur auf besondere Sprachschöpfungen untersuchen. Wie die anderen Redner bedankte sich auch Weimar beim Frankfurter Buchmessendirektor Jürgen Boos für seinen Einsatz für die Literatur. Nach 21 Jahren leitet Boos die weltgrößte Bücherschau nun zum letzten Mal. Und der Vorsteher des Börsenvereins des Deutschen Buchhandels, Sebastian Gugolz, überließ ihm eine ehrenvolle Aufgabe.
7: Lieber Jürgen, jetzt darfst du deine letzte Buchmesse mit einem Hammerschlag, mit einem Donnerschlag und einem Hammerschlag eröffnen.
6: Danke.
4: So klang es heute Abend bei der Eröffnung der Frankfurter Buchmesse, Anne Basak berichtete.
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Die ARD Infonacht bis hierhin mit Christopher Gaube. Ich verabschiede mich jetzt von Ihnen, aber gleich begleitet Sie mein Kollege Nikolai Russ weiter hier durchs Programm. Kommen Sie weiterhin gut durch die Nacht. Tschüss.

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1: Um 2 Uhr mit Wolfgang Berger. Am 7. Oktober vor 3 Jahren haben Terroristen aus dem Gazastreifen israelische Orte und Armeestützpunkte entlang der Grenze angegriffen. Mehr als 1200 Menschen wurden getötet, rund 250 als Geiseln verschleppt. Der Angriff war auch der Beginn des Gazakrieges, in dem Zehntausende Palästinenser bei israelischen Angriffen getötet wurden. Aus Tel Aviv, Felicitas Böselager.
2: Vor 3 Jahren um 6.29 Uhr schrillten in ganz Israel die Sirenen. Die groß angelegte Terrorattacke der Hamas überraschte das Land. Die Hamas-Kämpfer töteten mehr als 1200 Menschen und verschleppten 251 Geiseln in den Gazastreifen. Kurz nach dem Angriff begann die israelische Armee ihre Offensive gegen die Hamas im Gazastreifen, die auch tausenden Zivilisten das Leben kostete. Dieses Jahr gedenkt Israel dem Terror zum ersten Mal, nachdem alle Geiseln befreit wurden. Sie kamen kurz nach dem vergangenen Jahrestag frei. Seitdem herrscht im Gazastreifen eine, wenn auch brüchige, Waffenruhe.
1: Die Bundesparteien haben sich entsetzt gezeigt über die Wahl des AfD-Politikers Rausch zum Landtagspräsidenten in Sachsen-Anhalt. Am Abend versammelte sich die SPD-Bundestagsfraktion spontan zu einem Protestmarsch. Er führte vom Bundestag durch das Brandenburger Tor zum Bebelplatz, dem Ort der Bücherverbrennung nach der Machtergreifung der Nationalsozialisten 1933. Fraktionschef Mirsch sagte, die SPD spüre die Pflicht, Flagge zu zeigen, wenn die Demokratie unter Druck stehe. Und Unionsfraktionschef Frei betonte, man schaue mit allergrößter Besorgnis auf die Wahl. Bundeswirtschaftsministerin Reiche hat Sorgen vor einem Gasmangel in diesem Winter zurückgewiesen. In den Speichern liege mehr Gas, als selbst im kältesten Jahr verbraucht worden sei, sagte die CDU-Politikerin der Süddeutschen Zeitung. Die Speicher sind derzeit zu gut 59% gefüllt. Das ist vergleichsweise wenig. In Frankfurt am Main startet heute die größte Buchmesse der Welt.